0: verdient und alles. Also es war so diese Bilderbuchfamilie, alles das, was man von mir erwartet hat, habe ich im Grunde erfüllt. Und was ich jetzt aber schön finde, ist, dass man jetzt für sich entscheidet. Also ich kann ja jetzt für mich entscheiden. Also ich habe jetzt Verantwortung für mich, für mein Leben und kann jetzt nochmal wirklich da ansetzen, okay, wer bin ich und was will ich jetzt?
1: Meine Tochter hat mich letzte Woche angesprochen, dass ich so viel Haare verliere. Mir fällt es gar nicht so auf, weil meine Haare so kurz sind. Und ich kämme die auch nicht. Also ich wuschel da morgens einmal durch, wenn ich sie gewaschen habe und gut ist. Aber sie sagte irgendwie so, sie findet überall Haare von mir irgendwie. Im Kuchen, im Essen, im irgendwie. Und offensichtlich muss ich wohl Haare verlieren. Und ich merke, dass lustigerweise hier auf meinem einen Muttermal so eine lustigen Hexenhaare kommen. Und da mache ich jetzt immer so. Und immer wenn es anfängt zu pieksen, dann rupfe ich es wieder raus. Aber es war auch schon mal richtig lang, dass ich gedacht habe, vielleicht lasse ich es auch einfach wachsen. So viel zu Hexen. Weißt du, so wie geht euch das so? Habt ihr auch, also merkt ihr irgendwas? Gehen euch die Haare aus oder passiert irgendwas mit euren Haaren irgendwie durch die Wechseljahre? Oder?
2: Also mir ist aufgefallen, dass ich hier oben viel Haare verliere. Wusste natürlich, also habe schon ganz lange, dass meine Kinder, mein Freund sich beschweren über die Haare auf dem Boden in der ganzen Wohnung. Bei meinem Freund habe ich gesagt, ich hinterlasse nur meine DNA. Damit hier gleich jeder Bescheid weiß. Und ich verliere gerade hier sehr die Haare. Komischerweise nur an einer Stelle. Habe aber trotzdem dicke Haare. Sie wachsen sehr schnell. Und ich habe auch nur hier eine Stelle, die bekomme ich einfach nicht schwarz gefärbt. Okay. Überall geht es, aber sobald ich einmal gewaschen habe, kommt das Grau hier schon wieder ganz schnell durch.
0: Komisch, ich merke das gar nicht mit Haarausfall, aber vielleicht auch, weil meine Haare heller sind, ne? Also ich hatte sie auch mal dunkel, da habe ich sie dann auch eher auf dem Boden mal gesehen. Was ich auch merke, ist, es wachsen irgendwie Haare, wo früher keine gewachsen sind, ne? Also dann guckt man manchmal und denkt, oh, was ist denn das? Da muss man die dann halt, also das ist etwas, was mir auch auffällt, das ist so flauschig geworden.
2: Ja, aber ich muss ganz ehrlich sagen, man denkt ja von sich selber, oh Gott, passiert nur mir so, Und ist aber schön, dass wir darüber reden, dass das halt dazu gehört und dass keine Frau sich dafür schämen muss. Ja. Ich meine, entweder sie lässt das sprießen oder sie zupft sie sich raus und dann ist das schön. Aber es gehört halt dann scheinbar dazu.
0: Ja, anscheinend.
2: Ich habe heute einen Termin bei einer Hautärztin, um das mal zu besprechen, wie das mit dem Haarausfall in den Wechseljahren ist.
3: Was führt sie denn heute zu mir?
2: Ich habe seit ein paar Jahren bemerkt, dass ich halt stärkeren Haarausfall habe und wollte gerne mal schauen, woran es liegt.
3: Ich würde Sie gerne einmal untersuchen, wenn Sie dafür einfach mal die Haare aufmachen würden für mich. Ja. Und jetzt gucke ich erst mal, wie sich das anfühlt, ob man schon so beim ersten Reingreifen merkt, dass die Haare in bestimmten Regionen etwas feiner sind. Hier sind die Haare ja etwas kürzer und feiner. Und man sieht, dass die nicht mehr so die Länge erreichen, wie beispielsweise jetzt diese Haare. Ihre Haarstruktur sieht eigentlich sehr gut aus. Und die laufen auch spitz zu. Das ist ein Zeichen für verkürzte, wachsende Haare. Und spricht gegen Haarbruch. Ich würde jetzt gerne mal ziehen an den Haaren. Und da beginne ich an den Ecken. Und da habe ich jetzt ein Haar, wenn ich ziehe. Auch da habe ich Haare. Wenn ich ziehe, kurze Haare vor allen Dingen. Wir nennen das den Zupftest. Der war nur leicht positiv. Das heißt, ich konnte nur einen paar wenige Haare herausziehen. Das ist eigentlich ein Zeichen dafür, dass akut und täglich nicht so viele Haare ausfallen, sondern es mehr ein schleichender Prozess ist, der über Monate bis Jahre sich entwickelt. Dort einmal Platz nehmen und dann würde ich so, jetzt kommt die Aufnahme. da sehen wir jetzt, dass es einen erhöhten Anteil von feinen Härchen gibt. Dieser hohe Anteil an feinen Haaren ist quasi vor allen Dingen im Vorderkopf bei Ihnen zu finden. Das sind sogenannte Babyhaare, die feinen Haare oder Flaumhaare, und der Anteil liegt bei Ihnen schon bei 30%. Das Ergebnis spricht vor allen Dingen dafür, dass sich in diesen Bereichen die Haare tendenziell etwas verkürzen und verkleinern und feiner werden.
2: Das hört sich aber überhaupt nicht schön an.
3: Aber dagegen kann man was tun. Derselbe Haarfollikel, der unter der Haut sitzt, produziert jetzt nicht mehr, stellenweise nicht mehr, das lange Erwachsenenhaar, sondern kehrt eigentlich wieder in das Haar unserer Kindheit, unserer Babyzeit zurück und bildet ein Babyhaar.
2: Entwickelt sich mein Kopf ein bisschen oder meine Haarstruktur in meine Kindheit? Geht das auch mit dem Rest des Körpers?
3: Nein, leider nicht. Fast 50% aller Frauen in der Menopause erfahren dieses Dünnerwerden und Kürzerwerden von Haaren in bestimmten Regionen, wie zum Beispiel im Vorderkopfbereich, Geheimratsecken oder auch wenn der Scheitel breiter wird. Bei Ihnen würde ich jetzt, da Sie auch mir gesagt haben, dass Sie eher empfindliche Kopfhaut haben, erstmal mit einer Östrogenlösung anfangen, die eben auch nicht in ihrem Körper Nebenwirkungen machen kann. Das ist also nicht vergleichbar wie eine Hormonersatztherapie, die Ihnen der Gynäkologe anbietet. Das ist auch sehr einfach anzuwenden. Man hat so eine Flasche, wo man das Mittel entsprechend dann über die Kopfhaut eben aufträgt.
2: Also ich werde der Empfehlung folgen, werde mir jetzt diese Lösung besorgen mit Östrogen und ja, ich möchte wieder aus meiner Babyzeit raus.
4: Ich habe immer viel Sport getrieben, ich bin ja Ruderin und das ist ein Sport, den ich furchtbar gerne mache. Und wenn ich schlechte Laune habe, dann weiß ich spätestens dann, wenn ich in der Bootshalle stehe und wir eingeteilt werden, dann geht's mir richtig gut. Ich bin relativ spät dazu gekommen. Das ist auch etwas, was mich so im Nachhinein nochmal, eigentlich macht mich das traurig, dass ich nicht früher. Aber das hatte ich irgendwie überhaupt nicht auf der Pfanne.
5: Es ist ein wunderbarer Ausgleich in dieser etwas schwierigen Phase in der Hormonumstellung. Und das mehrfach die Woche zu machen, in der Mannschaft und draußen zu sein, der Bewegungsablauf, das hat mich in der Zeit sehr unterstützt. Und es hat mir gut getan.
6: Erst die Hände hochheben, dann treten.
4: Ich ruder dreimal die Woche im Boot. In Hamburg auf der Alster. Das ist ein wunderbarer Sport. Also auf dem Wasser zu sein und zu rudern. Also ich bin ja eine Freundin von Zielen und ich werde im Dezember 2025 solo über den Atlantik rudern. Und es gibt den einen Rekord, dass ich vermutlich dann die älteste Ruderin bin, die solo über den Atlantik gerudert ist. Und der zweite Rekord ist, dass ich die erste Deutsche bin, die solo diese Tour macht, diese Atlantic Challenge rudert. Ich habe Lust drauf. Ich bin zu meinem 40. Geburtstag über den Atlantik gesegelt. Und das habe ich als ganz, ganz schön in Erinnerung, obwohl wir auch richtig hartes und schlechtes Wetter hatten. Und zum 60. Geburtstag hat mir mein Mann diese Tour geschenkt. Und ja, und nun geht's los.

0: Guten Morgen. Ja, ich weiß, es ist früh, mörderisch, aber es nützt nichts. Ich muss jetzt raus an die frische Luft und Sport machen. Hallo Nicole.
1: Hallo, grüß dich.
0: So, wollen wir mal wieder, ne?
1: Ja.
0: Wie geht's heute dir? Hast du irgendwelche... Ja.
1: Wenn man gar nichts mehr merkt, dann ist man tot, ne? Sag ich mal. Bein drauf.
0: Ach so, oh, oh Gott, das ist nicht mehr so geschmeidig wie früher, oder?
1: Oh, nee. Krieg mein Bein nicht runter.
0: Eieiei.
1: Ich halte mich fest, aber es ist einfach gut.
0: Aber ich hatte früher, glaube ich, mein Bein viel höher gekriegt. Also es geht ja gar nicht mehr. Oh, ich glaube, ich habe Muskelkater.
1: Doch.
0: Okay. Kannst du ruhig helfen? Oh Gott. Oh, oh Gott. Was meinst du, wollen wir mal ein bisschen joggen? Ob es vielleicht jetzt doch mal wieder geht? Ich meine, ein bisschen haben wir trainiert.
1: Ja.
0: Ja? Okay.
1: Versuchen wir mal.
0: Also ich merke mein linkes Knie und da will ich das nicht so überlasten, dass ich dann irgendwann gar nichts mehr machen kann. Ja, aber es wär, ist schon ein schönes Gefühl, wenn man wieder ins Laufen kommt. Ja. Also ich mache mir jetzt wirklich Ziele. Wir wollen 25 Kilometer durch den Harz wandern, also bergauf, bergab. Und jetzt habe ich gesagt, ich brauche Ziele, damit ich weitermache, damit ich am Ball bleibe. Und das ist mittlerweile für mich ja schön rauszugehen. Ja, ich weiß gar nicht, warum ich das so lange nicht gemacht habe. Kann ich gar nicht mehr verstehen.
2: So, letzten 10 Sekunden. Noch mal ein bisschen Gas geben, Mario.
3: Sieht super aus. Auch die B-Leute.
2: Warum gibt es denn eigentlich so viele Männer, die ihre Frauen wechseln in den Wechseljahren?
4: Echt?
2: Weil es Wechseljahre heißt?
4: Nee, kann ich.
5: Kalten Füße hat sie schon seit 25. Der kann also so früh kann es mit den Wechseljahren noch nicht gewesen sein.
6: Bei mir ist es so, dass meine Frau, selbst im Winter müssen wir jetzt weit Fenster aufmachen. Ja. Aber nur plötzlich, so ganz schnell. Oh, jetzt ist aber warm.
2: Okay. Weiter geht's. Und schläft sie gut?
6: Schlafen tut sie gut,
2: ja. Das ist ja dann oftmals, hängt
6: Elsa
2: es ja so
6: wird natürlich aufgeweckt, weil sie genauso wie ich auch nachts mal raus muss.
2: Ja, ja.
6: Und das ist neu.
2: Ne? Auch Männer haben Wechseljahre.
7: Es gibt ja Männer, die mit dem Thema Wechseljahre nichts anfangen können und eher ein wenig mit Unverständnis reagieren.
8: Also man könnte ja auch über Prostata und über nächtliches aus dem Bett aufs Klo gehen bei Männern irgendwie reden.
7: Schön zu sehen, dass es auch anders geht, wie man ja an den Fußballjungs sehen kann.
8: Ich muss sagen, ich habe einen sehr, sehr verständnisvollen Mann. Der ist wirklich toll, treibt mir gleich ein bisschen Tränen in die Augen. Ist es schon so, dass er mir auch dann zwischendurch mal nahegelegt hat, zum Beispiel mal durchzuatmen und vielleicht mal darüber nachzudenken, wie es mir gerade geht. Da bin ich auch wieder, dass ich mich mit Händen und Füßen sträube und sage, hä, ist alles gut? Aber natürlich ist es so, dass es das schon beeinflusst.
9: Ja, die Beziehung, ich glaube, die ist immer irgendwie im Wandel. Wenn ich das so jetzt zurückblickend irgendwie, dann fängst du ein Business an, dann kriegt man Kinder und so. Jetzt sind beide Kinder aus der Schule raus, eine ganz neue Phase wieder. Ich würde nicht sagen, dass die Menopause sozusagen schuld daran ist, aber ja, die Beziehung verändert sich permanent, natürlich, klar. Also, was man so hat, wenn man seit 22 Jahren zusammen ist, ich glaube, es sind sogar noch länger, dann werden manche Dinge mehr und weniger, so.
6: Ich muss ja offensiv damit umgehen und dann sagen, ist halt so, kannst ja nicht ändern.
2: Naja, eben außer man wechselt dann die Frau vorher.
6: Ja, dann ist
2: aber auch die wird ja dann irgendwann...
6: Die kommt ja auch irgendwann rein dann. So viel jünger kann ich ja nicht sein.
2: Oder du wartest dann das ab und fragst dann, bist du schon durch? Dann würde ich dich jetzt wieder nehmen.
5: Ja. Wenn man mal sich nicht verstanden hat,
2: ja,
5: war ja dann relativ einfach zu sagen, so die Wechseljahre. Waren es aber gar nicht.
2: Okay.
5: So, waren es einfach persönliche Themen, ne?
2: Ja.
5: Ja.
2: Auch jetzt noch mal 10 Sekunden, gleich geschafft. Zack, zack, zack, zack, zack. Jawohl. Atmen.
0: Also ich gehe heute das erste Mal alleine ins Restaurant und das habe ich mir noch nie getraut. Ich möchte weg von diesem kleinen Häschen hin zur Königin. Ich möchte über mich hinaus wachsen. Hallo. Guten Abend. Ich hätte gern einen Tisch für eine Person.
4: Gerne. Einmal mir voll, bitte. Ja.
0: Tatsächlich bin ich mit meinen beiden letzten Partnern da auch essen gewesen, ja. Ich esse da sehr gerne, ich mag die Atmosphäre.
4: Haben Sie Getränkewunsch oder erstmal schauen?
0: Ich schaue erstmal, danke. Ja. Ich habe das zum Beispiel mal gemacht, da bin ich ins Calimera gegangen und habe mir nur den Salat geholt. Und da hatte ich tatsächlich kurz überlegt, Mensch, könntest du dich da ja auch hinsetzen? Aber habe es nicht gemacht. Ja, da war das Gefühl noch, oh Gott, was mache ich hier alleine, wenn mich jemand sieht, alleine und... Das war immer noch, ich kann das Gefühl nicht beschreiben, aber das ist halt, ja, da war immer noch so, ach nee, lieber nicht, geh lieber nach Hause.
4: Was darf es sein?
0: Also ich hätte gerne die 55, den Poseidon-Salat.
4: Mit gebratenen Fischen.
0: Super.
4: Könnte kommen.
0: Ja, danke. Super, danke.

0: es ist Gott sei Dank ein Ort, an dem ich mich wirklich sehr wohl fühle. Aber normalerweise sitzt man ja hier und unterhält sich. Und hier so ganz alleine, das ist schon... Also ich habe es wirklich noch nie gemacht. Aber ich bin gerade mächtig stolz, dass ich jetzt hier sitze.
1: Sehr guten Appetit.
0: Ja, ich fühle mich langsam wohl. Und jetzt habe ich ja auch Gott sei Dank was Leckeres zu essen. Ja, das war ja das, was ich mir zur Aufgabe gemacht habe. Ich zeige mich jetzt hier so, wie ich bin. Ich bin alleine, ich bin Single, ich gehe auch alleine essen. Ich bin mutig und gehe unter die Menschen und das macht schon was mit einem.
2: Ganz liebe Grüße aus dem wunderbaren Andalusien. Hier ist es ganz traumhaft schön, wunderbar, obwohl eigentlich nichts anders ist. Heißt, Gelenke tun weh, Stimmung schwankt. Es ist irgendwie leichter, wenn man nicht im Alltag ist.
3: Guten Morgen, ihr Lieben. Ich habe heute Nacht derartig schlecht geschlafen. Ich weiß auch nicht, das ist fast so wie früher. Und ich setze mich da jetzt mal rauf. Füße da rein.
4: Also ich nehme jetzt schon seit ein paar Tagen die Traubensilberkerze, also ein pflanzliches Medikament gegen die Wechseljahresprobleme. Und im Moment merke ich noch null. Eher im Gegenteil, ich bin total am Wasser gebaut und habe halt so ein richtiges Tief.
0: So, mal wieder einen Zwischenstand abgeben. Ich walke gerade. Ja, genau, mit Nicole. Heute Runde 2. Ich war heute Morgen schon draußen und jetzt die Runde 2. Wir haben gerade eine Steigung hinter uns und ja, es läuft. 5 Kilo sind jetzt weg und die müssen jetzt gehalten werden.
5: Jetzt habe ich ja ein paar Wochen lang mein Ausdauertraining gegen Krafttraining eingetauscht. Ich habe ja das große Glück, dass wir ein eigenes Sportstudio haben und ich damit zu Hause trainieren konnte sozusagen. Heute ist die Stunde der Wahrheit, heute wird vermessen.
6: So, 3 Monate Training. Was denkst du? Warst du fleißig?
5: Ja, ich war fleißig, aber wenn ich jetzt mit einem Kunden von mir sprechen würde, dann würde ich auch sagen, hast du dich vernünftig ernährt, hast du vernünftig regeneriert? Und dann kann ich nur sagen, es ist Sommer, wir hatten viele Partys, also insofern ist, glaube ich, dieser Aspekt irgendwie ein bisschen unter den Tisch gefallen. Aber ja, ich habe trainiert.
6: Einfach unten an, Bade.
5: Ja.
6: 34,5.
7: Oberschenkel, Mitte.
8: 48 glatt.
6: Innenseite.
5: Die Innenseite, wo jede Frau sagen würde, da könnte es ruhig weniger werden, aber vermutlich wird das nicht.
6: 56,5. Auch ein Zentimeter, macht also alles Sinn.
7: Der Bauch.
5: Die Stunde der Wahrheit.
6: 79. Was steht da?
5: 81.
6: 81, guck mal. Jetzt der Oberarm.
5: Wenn der nicht zugenommen hat. Ich habe so fleißig Arme trainiert. Ja. Ja. Komm, da muss jetzt mindestens 28 stehen.
6: 28,5.
5: Yay, Krafttraining hilft.
6: Guck mal.
9: Noch einmal zusammengefasst, Waden vorher 33 cm, jetzt 34,5. Oberschenkelumfang von 47 cm auf 48 cm. Oberschenkelinnenseite von 55,5 auf 56,5 cm. Bauch 2 cm abgenommen von 81 auf 79. Super. Und jetzt noch der Oberarm von 27 cm auf 28,5 cm. Das ist ein ziemlicher Hammer.
5: Natürlich ist es besonders schwierig in den Wechseljahren. Also der Stoffwechsel ist ganz anders. Natürlich auch das Energielevel, klar. Also viele von meinen älteren, mittelalten Frauen kommen mir an und sagen, ich habe so schlecht geschlafen, ich fühle mich heute so blöd, die dann dahin zu kriegen, sich wirklich zu quälen und das zu machen, das ist ganz anders. Und sinnvollerweise müssten die alle viel, viel schwerere Gewichte in die Hand nehmen und wirklich hier stehen und pumpen. Also das ist der Moment, wo der Muskel den Reiz kriegt, dass er sagt, okay, jetzt wachse ich.
6: Zum Beispiel im Verhältnis zu davor ist deine Bauchmuskulatur total stark wieder, also das sieht toll aus irgendwie und das, das fällt sofort ins Auge. Ja, das ist schon. Ja. Also alles war ein bisschen...
10: Das stimmt, ne? Nee, Raffi piekt mir öfter mal so von der Seite, weil ich eben so kitzelig bin, kommt er manchmal so an und piekt mir so von der Seite so rein. Und letztens hat er auch tatsächlich so festgehalten. Meinte so,
6: oh, oh. Nee, ist halt, ja, also offensichtlich so wie du sagst, ja, man sieht das auch, wenn man sich mal so irgendwie beim Anziehen beobachtet oder irgendwie so.
10: Beim Ausziehen.
6: Weitermachen.

0: Also ich habe jetzt mal ein bisschen Zeit gefunden, ein bisschen Ruhe, ein bisschen chillen. Schön am Wasser, man hört die Vögel piepen, singen, zwitschern. Und ja, mir geht es jetzt auch schon ein bisschen besser. Denke mal, die Traubensilberkerze hilft mir. Also ich liege dann nicht ewig wach und wälze mich dann von einer Seite zur nächsten, sondern also ich kann dann besser einschlafen, schwitze halt auch tagsüber nicht mehr so. Also ich kann jetzt nicht genau sagen, wann die Wirkung eingetreten ist, da das ja Wechseljahre sind. Das heißt, dass der Wechsel stets und ständig stattfindet. Aber es ist, nachdem ich jetzt schon seit längerer Zeit halt die Traubensilberkerze nehme, so, dass ich diese Probleme nicht mehr so verstärkt habe, wie vor halt ein paar Monaten noch. Vorletzte Nacht, da bin ich dann halt in der Nacht schweißgebadet aufgewacht und hatte mich dann schon wieder ein bisschen gewundert. Aber mir fiel dann ein, dass ich genau da am Abend zuvor vergessen hatte, die Tablette zu nehmen. Vielleicht liegt es daran, ich hoffe es einfach mal, bin eigentlich dann doch so, dass ich konsequent die Tabletten nehme, aber manchmal ist, ich habe die auch eigentlich immer in der Nähe, also immer so, dass ich sie auch sehe, die liegt neben meinem Bett, damit ich sie auch wirklich eigentlich nicht vergesse, weil ich möchte einfach, dass es mir besser geht und dass ich dann halt auch ja, immer noch leistungsfähig und für andere da sein kann, wie ich das vorher auch gewöhnt war. Natürlich in geringerem Maße, aber halt, ja, so ist mein Wille. Ich habe so das Gefühl, der Akku, im Moment ist er, glaube ich, so 60-80%. Kommt je nach drauf an, wie viel Ruhe ich mir selber gönne. Aber so, ja, ein paar Prozente könnte da ruhig noch steigen.
1: Ich habe für meine Gelenkschmerzen ja schon mal kontrollieren lassen, ob es eventuell Rheumamarker gibt. Ich habe ja Rheuma in der Familie und wollte einfach abklären, ob das dann familiär weitergegeben wurde. Das ist glücklicherweise nicht der Fall. Und jetzt würde ich mich heute gerne noch mal per Zoom-Call mit der Frau Dr. Backhaus, die auch Rheumatologin ist, zusammensetzen. Können Sie mich denn hören? Hallo, hallo? Ja, jetzt haben wir es uns so schön vorgestellt. Eigentlich wollten wir hier ein tolles Meeting am Rechner machen, aber leider spielt die Technik nicht mit. Deswegen machen wir das einfach jetzt mal telefonisch.
2: Ja, also grundsätzlich, wenn die Frauen in die Wechseljahre kommen, fängt ja mit einem Östrogenmangel zusammen, können unsere Gelenke ja vermehrt Beschwerden machen. Und wenn es so zeitlich da einen Zusammenhang gibt, ist die Wahrscheinlichkeit sehr groß, dass es mit den Wechseljahren im Zusammenhang steht. Was man dann machen kann, man sollte mit seinem Gynäkologen sprechen, ob eine Hormonersatztherapie in Frage kommt, ob es Kontraindikationen gibt.
1: Ja.
2: Und wenn es keine Kontraindikationen gibt, sollte man das ruhig probieren, denn dann sollten, wenn es mit den Wechseljahresbeschwerden zusammenhängt, sollten die Gelenkbeschwerden komplett wieder verschwinden. Sie fragen ja noch wegen Diagnostik.
1: Ja, genau.
2: Natürlich sollte man gerade, das weil wir gerade auch im Familien-Background sagten, dass es da auch Rheuma in der Familie gibt, kann man ja auch mal die Entzündungswerte bestimmen lassen. Dann gibt es auch typische Autoantikörper, die nur bei bestimmten Rheumaerkrankungen eine Rolle spielen.
1: Ja, ja.
2: Ja, typisch für ein entzündliches Rheuma ist eigentlich die Morgensteifigkeit. Mindestens 30 Minuten, wenn ich früh wach werde, dass ich ein Steifigkeitsgefühl in den Gelenken habe, die dann nach ja, erst 30 Minuten, 60 Minuten sich bessern. Wenn das nur so ein paar wenige Minuten ist, dann ist das eher vielleicht ein Lymphstau oder kann auch mit der ja, hormonellen Umstellung eine Rolle
1: okay.
2: spielen.
1: Okay, sehr gut. Das passt ja sozusagen in das, was ich so erfahren habe. Also dann hört sich das eher danach an, als wenn das tatsächlich mit den Wechseljahren zu tun hat. Das war schon sehr aufschlussreich. Vieles von dem habe ich gewusst und setze ich auch schon so um. Aber ich würde es auch noch mal interessant finden, in die Praxis zu fahren und mich dann einfach persönlich noch mal mit der Frau Dr. Backhaus zusammenzusetzen und vielleicht noch mal doch nach innen in meinen Körper zu gucken, nicht nur das Ganze telefonisch zu machen. Darauf freue ich mich seit Wochen.

0: Also jetzt habe ich ja wirklich sehr, sehr konsequent den Zucker weggelassen. Ich bin selber stolz auf mich. Also ich fand es schon ambitioniert, weil ich einfach sehr gerne Obst esse. Die Süßigkeiten sind mir gar nicht schwer gefallen, aber tatsächlich jetzt so das ganze Obst. Ich bin so ein kleines bisschen enttäuscht, dass nicht mehr passiert ist. Für dieses Projekt war es eine tolle Sache, ne? Das einfach mal, und ich habe es auch durchgezogen für über den gesamten Zeitraum. Ich vermute mal, jetzt höre ich damit auch wieder auf, in diesem Sinne.
1: Jetzt gehe ich auf eine Party, verlasse wieder mal meine Komfortzone. Eigentlich wollte ich eine Freundin mitnehmen, aber die hatte keine Zeit. Denn ich möchte ja neue Menschen kennenlernen, vielleicht auch einen Partner. Mal gucken, was heute so kommt.
2: Wechseljahre ist so sehr negativ behaftet. Und ich möchte gerne aber zeigen, das muss gar nicht so sein. Und das ist nicht so, jetzt gehöre ich zum alten Eisen oder jetzt funktioniere ich nicht mehr. Im Gegenteil. Also ich glaube, das ist eine riesengroße Chance. Es war nur ein komisches Gefühl, da so in so einer Masse da drin zu sein, wo ich dachte, Mensch, da sind so viele schöne junge Frauen. Also für mich ist das so, die zeigen sich. Und dieses Miteinander, wo ich mal denke, war ich früher auch so, habe ich das auch so gemacht? Das ist fand manchmal wie, meine Güte, seht ihr nicht, wie wunderschön und wie wundervoll ihr seid? Und warum versteckt ihr euch hinter so viel Make-up?
1: Also mir ist das definitiv zu laut. Also das Umfeld ist viel, viel jünger. Ganz viele Männer, aber ganz viele junge Männer. Das, nee, ich hab ja geguckt. Also ich habe ja schon beobachtet. Nein, nein. Aber es ist alles gut. Ich gehe nächste Woche hier tatsächlich noch mal hin. Und da ist 80er, 90er Party. Und da hoffe ich, dass dann andere Menschen sind. Also ich gebe nicht auf.
3: Mir hilft das Rudern, gut durch die Wechseljahre zu kommen, und deshalb lade ich heute alle Frauen ein, ins Ruderboot zu steigen.
0: Okay, Mädels, los geht's!

0: Ist schon jemand aus der Puste? Nö?
1: Was denn?
0: Ob schon jemand aus der Puste ist?
1: Aus der Puste? Bettina fährt ohne Widerstand, oder? Ach nee, jetzt hat sie was eingestellt.
2: Ich glaube, in der nächsten Stunde werden wir sehen, ob wir hier ein Team sind, ne? Ob aus
0: ja,
2: uns jetzt
0: genau
2: ein Team
0: das
2: geworden ist.
0: Aber ich denke schon. Ich denke schon.
1: Macht bestimmt Spaß.
0: Ja.
1: Ich freue mich.
3: Erst die Skulls und dann das Boot? Okay. Es ist sehr anspruchsvoll heute für uns mit dem Wind.
2: Ach Quatsch, das kriegen wir hin.
4: Aus Wasser legen. Gut.
2: Ich bin eigentlich ein absoluter Teamplayer und ich wollte immer gleich ziehen, aber ich hatte so ein Problem mit diesem Paddeln, überhaupt mit dem ganzen Ablauf, weil ich saß ja noch nie in diesem Boot. Und das war für mich ganz, diese Koordination war für mich extrem herausfordernd.
3: Aua! Verdammt! Es geht darum, zusammen und nicht vier Einzelne.
2: Bettina, also ich sitze heute hier das erste Mal.
3: Das weiß ich.
2: Eine tierische Herausforderung.
1: Das tut allen bestimmt fürchterlich leid. Aber
2: ja,
1: wenn hinten einer einhakt, dann hakt der nächste auch ein. Und das
3: brauchst
1: macht
3: du mir nicht zu erklären,
1: Absicht.
3: Heike.
1: Wunderbar.
0: Wir haben Spaß.
5: Die Bedingungen waren schwer. Wir hatten Gegenwind. Das war ein sehr schweres Boot. Und dann ist es völlig klar, Nicole, das ist eine Koordination von Beinen und Armen und Händen und Aufdrehen und so.
6: Aber so an sich fand ich, dass wir die Frauen das gemacht haben, dass wir das durchgezogen haben und überhaupt alle mitgemacht haben, ist ja auch nicht selbstverständlich.
7: Wir sind nicht untergegangen.
6: Und wir sind nicht untergegangen, das ist schon mal sehr, sehr viel wert.
0: Ah, hier sind das meine Gelenke. Ah, oh, oh, genau hier, oh, hier.
2: Hier ist es auch.
0: Also ja, du hast recht. Morgen habe ich einen Muskelkater.
3: Tut mir leid, wirklich.
0: Böse.
3: Tut mir leid.
2: Das passiert irgendwie.
3: Mein Daumen ist glatt und ihr habt Muskelkater.
0: Ich war zu schnell, Nicole war zu langsam und ihr wart fast synchron.
2: Also es
0: und ich habe immer versucht, mich nach euch zu richten.
2: Die ganze Koordination, all das, das ist ja so, das ist ja nicht nur, ich muss so, also das ist eine Koordination, das hat für mich, also ich brauchte sehr viel Konzentration. Und das war schon eine Herausforderung.
3: Also, dass wir nicht gekentert sind. Das Wasser ist noch kalt.
2: Ja.
1: Siehst du? Guck, Chaka. Chaka, Bettina.
0: Ja. Komm.
1: Gibt's deinem Daumen?
3: Und? Ach, der wird blau sein.

0: noch gemeinsam im Ruderboot, nun zum letzten Mal in der Frauensauna. Ein guter Zeitpunkt, den anderen von meinem großen Vorhaben zu berichten.
1: Also ich werde im Dezember des kommenden Jahres, geplant ist also der 12. Dezember, innerhalb einer Regatta, man nennt es also auch so, eine Challenge, über den Atlantik rudern.
2: Wow, wie lange geht so eine Tour?
1: Also ich ruder solo. Und man schätzt, oder es ist so geschätzt zwischen 60 und 70 Tagen. Du verpflegst dich auf dem Boot alleine. Also du hast einen Kocher, wo man also Wasser heiß machen kann. Du hast Solarpanels. Und dann sind es so Rhythmen von 2 Stunden Rudern, 1 Stunde Pause. 2 Stunden Rudern, 1 Stunde Pause. Das habe ich, als ich mich anmeldete, nicht gewusst. Ich werde die älteste Frau weltweit sein, die dann hoffentlich auch in Antigua im Februar ankommt. Februar, März. Und das wäre dann also auch ein neuer Weltrekord. Also, dass ich jetzt nochmal so zeigen muss, das will ich jetzt nochmal und das ist es unbedingt, das war es eher nicht. Sondern auf dem Atlantik ist das schön. Also, solltet ihr mal die Chance haben, da Blauwasser zu segeln, so nennt man das, auf der Barfußroute, also in den Passatwind, im Passatwind, das ist schon was Feines. Jackie, wirklich.
0: Guck mich nicht so skeptisch an.
3: Ich bleib jetzt weiter bei diesem Medikament, bei diesem pflanzlichen Medikament, macht das immer noch weiter. Mir bekommt's, ich schlafe besser, ich schwitze nicht mehr so, außer heute. Und
0: du sitzt in der Sauna.
3: Ja. Und also ich habe auch, seitdem ich das nehme, tagsüber nicht mehr so diese Hitze. Und bei dir, Nicole?
2: Also als wir angefangen haben, dachte ich, okay, was kann ich jetzt verändern? Womit kann ich mich jetzt verbinden? Ich wusste ja, haben ja alle so unsere Herausforderungen. Dachte ich, okay, ich muss runter vom Sofa. Das habe ich wunderbar geschafft. Ich gehe ja jetzt jeden Tag walken, habe meine Ernährung umgestellt, habe dadurch also auch mein früheres Gewicht wieder erreicht, was ich auch wirklich halte, konsequent. Habe aufgehört zu rauchen. Das hat irgendwie alles wie Klick gemacht. Super. Bei mir. Ich bin ja Single. Gut, dann war die ganze Zeit, während dieser Zeit war ich ja, ich glaube, 2-mal, 3-mal auf einer Party, habe festgestellt, okay, nee, da finde ich nicht den Mann. Nee, da muss ich irgendwie mich nochmal auf anderen Wegen begeben. Was aber auch die Zeit jetzt für mich gebracht hat, jetzt die letzten 4 Monate, ist, dass ich mich tatsächlich viel mehr noch damit auseinandergesetzt habe, wie unser Körper wirklich funktioniert. Mhm. Also ich glaube, was ich ganz interessant finde, ich glaube, wir wissen alle mehr, wie unser Handy funktioniert, wie funktioniert unser Körper und wie funktioniert das Leben wirklich.
4: Ich hatte mir von meiner Zuckerfreiheit ein bisschen mehr erwartet. Mhm. Ich ernähre mich einfach schon so gut, so anti-entzündlich, ohne Fleisch und fast ausschließlich pflanzlich, dass da wahrscheinlich auch einfach gar nicht so viel zu machen ist. Deswegen habe ich so ein bisschen jetzt für mich beschlossen, dass meine anfängliche Enttäuschung darüber, dass nicht mehr passiert ist, dass ich das jetzt einfach umwandle in, hey, ich habe schon die ganzen Jahre einfach wahnsinnig viel richtig gemacht. Mhm. So. Mit meinen Gelenken, da muss ich wahrscheinlich auch einfach für mich erkennen, das ist viel, viel Training, viele Marathons, die in meinen Füßen stecken. Da bin ich gleich wieder emotional. Heule ich schon wieder, das ist ja furchtbar. Das geht dann einfach nicht mehr. Da muss man einfach Sachen finden, die... Ich hatte mir vorgenommen, nicht schon wieder zu heulen. Jetzt heule ich schon wieder. Ja, mit den Hormonen, gut, siehst du, gut, dass ich heule. Dieses pflanzliche Medikament, was ich da nehme, das ist irgendwie, es passiert irgendwas, aber nicht viel.
1: Ja, ich bin, glaube ich, mit so am Ende des Klimakteriums. Das hat ja bei mir auch wirklich umfangreich und lange gedauert. Und ich fühle mich nicht, wie du am Anfang gesagt hattest, wie so eine alte Oma. Das hat sie nicht bewahrheitet. Und ich bin froh, dass es durch ist. Es war anstrengend. Was ich in diesen 4 Monaten gelernt habe, ist einmal diese Ernährungsumstellung in Richtung Proteine. Das ist mir leicht gefallen. Thema war ja auch mein Gewicht. Und da habe ich gelernt, dass eine Ernährungsumstellung nach 40 Jahren, wo du dich immer gleich oder einigermaßen gleich ernährt hast, dass das nicht mal einfach so geht, sondern das dauert. Ende der vergangenen Woche bin ich das erste Mal wieder unter 90 Kilo gerutscht. Also ich bin jetzt irgendwie bei 89,5. Das heißt, es ist eine kontinuierliche, langsame Gewichtsreduktion von 200, 300 Gramm in der Woche. Und damit kann ich fein sein.
2: Für mich war das einfach schön, dieser Austausch und gleichzeitig auch diese Verbindung, dass wir gesagt haben, okay, jetzt hat hier jeder so, also ich habe mich da sehr verbunden mitgefühlt und dachte, okay, jetzt ändere ich das genau. Ich weiß nicht, ob ich das alleine auf die Reihe gekriegt hätte oder ob mein Schweinehund immer noch gesagt hat, ach, fang morgen an, ach, nächsten Monat reicht immer noch.
1: Für mich hat es ein Stück weit dazu beigetragen, dass eine Normalität entstanden ist. Es gehört dazu, wenn irgendwas sicher ist, dann ist es das Klimakterium bei Frauen wie auch bei Männern. Hört einfach mal auf, dass also Arbeitgeber sagen, na, die olle Zicke, die wollen wir nicht mehr haben, sondern man kann ja auch Arbeitsplätze entsprechend verändern oder einfach ein größeres Verständnis dafür entwickeln.
4: Ja, ich finde, das zeigt einfach auch nochmal, dass es wichtig ist, dass man auch redet. Ob das jetzt nun wir sind, das war jetzt natürlich besonders schön, aber dass man einfach mit sich austauscht mit Menschen und merkt, man ist da nicht alleine. Also das schafft dann schon, finde ich, immer eine ganz große, ja, einen großen Rückhalt, eine Rückendeckung, wie zu sagen, naja, guck mal, also ich weiß ganz genau, irgendwie Jackie hat letzte Nacht auch richtig scheiße geschlafen. Also das so, ne? Also das hilft dir natürlich nicht, aber so einfach.
3: Aber ich weiß, dass ich dann nicht alleine bin damit.
4: Genau.
2: Und dass das okay ist oder vielleicht auch ein Stück weit normal. Okay, ja. Nicht nur mir geht's so, ne?
4: Genau.

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3: Das ist lecker. Das ist sehr lecker. Blonde Schlawiner?
4: Oh, die Kartoffeln mit dem Speck.
5: So Leute, die nächsten anderthalb Stunden nehme ich euch mit auf eine genussvolle Reise durch Hessen.
6: Merkst du schon an der Art von Cremigkeit, was da los ist?
5: Natürlich geht es auch um Essen und Trinken, aber auch um ganz viele weitere sehr genussvolle Momente.
7: Wie ein Babypokémon.
6: Dann Namaste. Prost auf euch. Der hineinschüttende Hund. Wir haben einen Tipp bekommen und der ist direkt in meinem Herz gelandet. Es geht um Kulinarik. Es gibt das Hofgut Ruppertsberg und da wirbelt der Jean. Und alles, was der macht, hat mit Geschmack zu tun. Genau unser Ding, oder? Hi. Wir treffen uns mit dem im Hofladen.
7: Guck, sind wir richtig.
6: Hallo. Ich suche den Jean.
8: Ja, hier bin ich. Hallo. Ah, hallo, Tobi. Grüß dich.
6: Grüß dich, hi.
8: Wow. Ja, okay. Schön, dass du da bist. Hey.
6: Du hast eine ziemlich große Käsetheke.
8: Bisschen, ja.
6: Grüß dich, hi.
8: Hi.
6: Und, ach, schade, ey, es riecht krass.
8: Ja, kann man nicht darstellen, ne?
6: Was hast du denn da für Schätze?
8: Schau dir mal den an, was das für ein schöner ist hier. Persillé de Tignes heißt der.
6: Franzose.
8: Franzose auf jeden Fall aus Savoyen. Von einer Frau, die das, also ist ein Unikat wirklich. Ja, oder hier verschiedene, gerade ist ja Ziegenkäse, Schafskäsezeit. Ne? Also kleine von einem Hof im Aveyron, also quasi in der Ecke, wo Roquefort auch herkommt.
6: Das heißt, sind das alles Franzosen?
8: Bis auf wenige Ausnahmen sind es alle Franzosen, genau.
6: Woran liegt das?
8: Das liegt daran, dass wir mit einem Affineur zusammenarbeiten. Das ist jetzt nicht unser Werk. Die gibt es eigentlich in so traditionell nur in Frankreich. Das ist jemand, der kauft Käse jung, der hat die Adressen, der hat das Netzwerk, der ist halt ein Experte. Und dann reift er die in seinen Kellern weiter und verkauft die quasi weiter, wenn sie ready sind.
6: Ja,
8: genau.
6: Ja.
8: Und meines Wissens sind wir die einzige Station außerhalb des KDWs in der sein Käse verkauft wird.
6: Jetzt bist du nicht nur Käseliebhaber, was bist du eigentlich? Ja. Hofladenbetreiber, Koch, was ist dein...
8: Genau, also wir sind eigentlich im Ursprung Restaurant und ich bin auch in der Ausbildung Koch.
6: Und man kriegt beim Rumlaufen sofort Hunger.
8: Ja, hast du Hunger mitgebracht?
6: Wir haben dir ein Picknick gerichtet.
8: Hast du da Lust drauf?
6: Ein Picknick?
8: Ja.
1: Bepackt mit Picknickkörben schlendern wir Richtung Garten. Was heißt Garten? Eine Oase zwischen Obstbäumen, Lavendelbüschen und Rosmarinsträuchern. Ach, wenn ihr das nur riechen könntet.
6: Das hat ja was von Toskana oder Südfrankreich hier eigentlich.
1: Den Picknickkorb könnt ihr bei Jean für 58 Euro vorbestellen.
6: Hier, das ist ja wie ein Abenteuergarten.
8: So. Wollen wir mal auspacken?
6: Ja, aber bitte. Also.
8: Also hier ist der Käse. Ruppertsberger Wölkchen. Das ist eine Spezialität aus Haselnüssen.
6: Der Wein.
8: Ja, ist ein Riesling.
6: Oliven.

0: das ist, boah. Schau, hilf mir mal, wie machst denn du das mit Zeitmanagement? Also, du bist Koch, dann scheinst du dich in unglaublicher Liebe um das ganze Ding zu kümmern. Neugier unterstelle ich dir auch aufs Leben und Dinge. Wie kriegst du das alles unter einen Hut?
1: Ich bin nicht alleine. Das ist das Erste. Wir sind doch zu 15 und die Leute, die da sind, sind wahnsinnig engagiert und teilen das zum Glück mit mir. Also ich könnte mir jetzt nicht vorstellen, irgendwo in der Stadt zwischen Asphalt oder auf dem Asphalt oder zwischen Häuserblöcken zu arbeiten. Ich brauche das schon. Ich muss schon gerne hier sein.
0: Toll. Ja, Lucky, jetzt musst du zugucken die ganze Zeit. Willst du
2: ein Stück
0: vielleicht
2: Käse würde ich nehmen. Sehr lecker, der kräutrige hier.
1: Ja, ne?
2: Oh, hier können wir Kreuzchen machen, Lucky.
0: Wir haben Post bekommen von der Sophie. Die hat uns geschrieben, sie hätte eine Idee, wie man sehr sportlich in völligem Einklang mit der Natur sein könnte. Jetzt haben wir uns verabredet mit ihr in den Weinbergen. Das ist eine schlaue Idee, wenn man an der Weinstraße ist. Also irgendwo müssten sie sein.
3: Ich glaube, da oben, Tobi, sehe ich was. Guck mal, oberhalb.
0: Sophie! Hi!
4: Hallo, schön, dass du da bist.
0: Das sieht ja eher nach Namaste aus, oder?
4: Wir haben schon mal angefangen.
0: Hi, grüßt euch.
4: Hallo. Haben dir extra den Platz in der Mitte freigehalten.
0: Natürlich. Okay. Wir haben schon mit Yoga zu tun wahrscheinlich hier, oder?
4: Sieht so aus, ja.
0: Das sieht sehr nach Yoga aus. Hi,
4: hi Tobi, schön, hi, dass du da bist.
0: Ey, das ist mal ein guter Platz.
4: Ja, wir haben den Blick hier über die Weinberge.
0: Mega gut. Yeah. Ja. Ja, dann würde ich mich mal da.
4: Du darfst dich gerne setzen.
0: Sophie, wie kommt man auf die Idee, sich in die Weinberge zu werfen, um Yoga zu machen?
4: Also erstmal ganz pragmatisch, ich wohne auf einem Weingut, da bietet sich das natürlich an.
0: Bist du eine Winzertochter?
4: Ich bin eingeheiratet.
0: Eingeheiratet?
4: Genau.
0: Ah, okay.
4: Und es ist natürlich immer schön, Yoga in einer besonderen Atmosphäre zu machen. Und so ein Weinberg bietet sich dann natürlich an in der Natur, mit dem Grün außenrum, die Vögel, der Wind. Das ist nochmal eine ganz andere Erfahrung. Genau, und ihr.
0: Ja. Du bist Yogalehrerin.
4: Ich bin Yogalehrerin, genau. Okay. Ja. Wir starten mit ungefähr 60 Minuten Yoga und danach noch einer kleinen Weinprobe. Also erst
0: ist das zusammenbuchbar oder auch getrennt?
4: Geht nur zusammen. Erst die Arbeit, dann das Vergnügen. Ja?
0: Das ist Wein-Yoga. Das ist ja
4: genau,
0: fantastisch.
4: Richtig.
0: Ja. Deshalb seid ihr da, alles klar. Okay. Wie passt denn das zusammen?
4: Die warten.
0: Also mit Yoga würde ich jetzt eher grünen Tee assoziieren als Wein.
4: Genau, also ich bin auf die Idee gekommen, wenn du schon mal so eine Weinprobe mitgemacht hast, da sprichst du alle deine Sinne an. Ja. Also man fängt damit an, dass man sich den Wein anschaut im Glas. Dann riechst du schmeckst, du hast das Mundgefühl. Und indem du alle deine Sinne ansprichst, hast du auch so einen Moment der Achtsamkeit. Und das machst du ja beim Yoga auch. Gut, dann dürft ihr erstmal noch die Augen schließen für einen Moment und den Atem erstmal fließen lassen. Tief einatmen. Zieh dich in die Länge nach oben. Lass den Atem fließen. Und dann dürft ihr die Seite wechseln. Setz die Hand auf der Matte ab. Bring die rechte Hand nach oben, zieh dich in die Länge. Und dann kommt in den Vierfüßler. Und dann schieb dich hoch in den herabschauenden Hund.
0: Lucky, komm, weißt du, was tolles, herabschauender Hund? Guckt mal quasi nach hinten. Und der Ausblick ist fantastisch, wenn man auf dem Kopf steht, weil man dann die andere Seite von den Weinbergen sieht. Das ist total gut.

0: Und dann nochmal die Hände vors Herz bringen. Ihr habt es geschafft. Jetzt geht es mit dem entspannten Teil weiter.
1: Jetzt geht richtig die Achtsamkeit los.
0: Wir gehen weiter in die Winothek und da findet dann die Weinprobe statt.
1: Ja, sehr gut. Okay.
0: Habt ihr sehr gut gemacht. Vielen Dank. Namaste.
1: Namaste.
2: Nur ein kurzer Fußmarsch entfernt ist das Weingut Fitz Ritter, das Zuhause von Sophie und unsere nächste Station.

0: Das ist ein guter Platz.
1: Und wir starten mit einem Glas Sekt.
0: Ist der von euch?
1: Der ist von uns, genau.
0: Ja.
1: Einmal das Weingut, das ist gegründet 1785 und die Sektkellerei gegründet 1837.
0: Wie ist denn das für dich gewesen, wenn man in so eine Traditionsbude dann kommt? Das ist schon eine Nummer, oder?
1: Ich glaube, es war ganz entspannt, weil ich eigentlich mit Wein überhaupt nichts am Hut hatte.
0: Dann Namaste. Prost auf euch.
1: Schön, dass ihr da seid. Zum Wohl.
0: Der hineinschüttende Hund. Der.
1: Da es ja Wein-Yoga heißt, machen wir jetzt weiter mit dem ersten Wein. Und zwar haben wir jetzt den Wein von dem Weinberg, auf dem wir gerade Yoga gemacht haben. Wir sind ja Mitglied im VDP und da gibt es die Kategorien und die
0: oberste. Was steht das für einen?
1: Verband Deutscher Prädikatsweingüter.
0: Ah, okay. Wir trinken hier keinen Scheiß.
1: Also. Ja, genau. Also, und jetzt beginnen wir mit der Weinprobe. Und dann fängt man an, indem man sich die Farbe anschaut.
0: Schöne Farbe.
1: Du machst es sehr gut übrigens. Man sieht, du bist Profi im.
0: Ich mache einfach das, was sie ihr macht.
1: Also ihr seht, das ist so ein brillantes Gelb. Und man schaut auch immer hier auf die Schlieren, die ihr seht, auch Kirchenfenster genannt. Und man sagt grob, je stärker diese Schlieren sind, desto gehaltvoller und kräftiger ist ein Wein.
0: Desto mehr Bums hat er. Wenn es so ölig wird,
1: genau,
0: dann
1: genau, richtig.
0: Weiß man, morgen wird es später. Ja. Okay.
1: Dann riecht mal rein, ihr dürft auch gerne mal die Augen schließen. So ein bisschen kräutrig. Mineralisch, genau, nach gelben Früchten, Mirabelle.
0: Ja. Wie lange dauert die Achtsamkeit, bis man probiert?
1: Muss ich in Geduld üben. Jetzt dürft ihr probieren.
0: Ah.
1: Und, schmeckt er dir?
0: Oder ist er?
1: Genau, es ist ein großes Gewächs.
0: Also da geht es aber direkt vorne schon los, gell?
1: Genau.
0: Oder? Ihr lieben Sophie, dann vielen, vielen Dank, dass ihr uns mitgenommen habt an einen unfassbar tollen Ort da oben.
1: Schön, dass ihr da wart.
0: Das war super. Und euch viel Achtsamkeit, egal bei was ihr tut. Auf euch.
1: Auf dich.
0: Namaste. Ja.
1: Namaste.
0: Unter allen Tipps, die ihr uns geschickt habt, ist einer häufig vorgekommen. Und da ging es um die Britza. Etwas zu essen, das hier erfunden wurde in Aschaffenburg im Wurstbännel von einem Geschwisterpaar. Jenny und Sascha. Wir haben angerufen, haben gesagt, ja, komm doch mal rum. Wir zeigen dir das. Und dann gehen wir doch mal schauen. Hallo.
2: Hi, Tobi.
0: Grüßt euch.
3: Hi, Tobi.
2: Hi,
0: Servus.
2: Jenny. Hi.
0: Hi.
2: Freut mich.
3: Hi, Sascha.
0: Hi.
3: Servus.
0: Ihr seid Erfinder. Stimmt es erstmal?
2: Richtig.
3: Absolut richtig. Ja.
0: Okay. Uns haben ganz viele geschrieben, wenn du in Aschaffenburg bist, musst du vorbeikommen bei euch, denn ihr habt die Britza erfunden.
3: Genau.
0: Das ist erstmal richtig. Das ist was?
2: Die Britza ist unsere Brezelpizza.
0: Eine Brezelpizza?
2: Eine Brezelpizza, die anders als jetzt ein italienischer Pizzateig aus echtem Laugenteig hergestellt wird.
0: Und das schmeckt?
3: Das
2: sensationell.
3: Schmeckt genial, schmeckt das.
0: Okay. Ja. Ich würde direkt mal eine bestellen.
2: Ja, ja, klar.
0: Würde ich vorschlagen, dass wir mal wissen, über was wir reden.
3: Super.
0: Okay. Gibt es da Varianten oder?
3: Wir machen hier mal zwei ganz tolle Sorten und dann kannst du mal probieren.
0: So machen wir es.
2: Genau.
3: Tipp, top. Die hole ich gerade und dann.
0: Ja.
2: Sascha, flitzt in die Küche.
0: Top. Merci dafür. So, Jenny und der Wurstbännel, den betreibt ihr zusammen, den habt ihr gepachtet oder wie?
2: Den Wurstbändel, den habe ich selber übernommen, vor 8 Jahren, als Pächterin.
0: Und diese Britza-Idee, wann ist dir das eingefallen?
2: Also, man muss sagen, es war schon so ein bisschen auch ein Corona-Baby. Mhm. Ja, wir hatten im ersten Lockdown ein bisschen Zeit. Und die Idee hatte ich vorher schon mal, weil ich Brezeln einfach mega gut finde. Und wir da ja auch jede Menge von verkaufen hier bei uns im Laden. Und dann habe ich mir überlegt, okay, was könnte man mal aus der Brezel Neues, Kreatives machen? Habe ein bisschen angefangen mit so Brezelrolling aufgetauten rum zu experimentieren. Irgendwann hatte ich so einen runden Brezelfladen vor mir und da ist dann die Britza draus geworden.
3: Tobi?
0: Oh!
3: Ich stelle dir die Brezeln gerade rüber.
0: Okay.
3: Dann können wir uns da drüben hinsetzen.
0: Ja, bitte. So, jetzt bin ich aber mal gespannt.
3: So.
0: Das sieht ja.
3: Bitteschön.
0: Guck mal, das sieht ja schon mal geil aus.
3: Also, wir haben jetzt hier zwei Varianten. Einmal haben wir Britza Gemüsegarten. Da ist eine Schmandcreme drauf, frisches Gemüse und Rucola.
0: Vegetarisch?
3: Vegetarisch, genau.
0: Top für meine Tochter. Sehr gut.
3: Und hier haben wir die etwas deftigere.

0: Variante, da haben wir Weißwurstscheiben mit einer süßen Senf-Schmandcreme.
1: Oh, das ist wild. Das ist wild, okay.
2: Wie gesagt, aus der Liebe zur Brezel.
1: Das ist lecker. Das ist sehr lecker.
0: Sehr schön, das freut uns.
1: Ich sag's euch ganz ehrlich, ich war skeptisch. Ohne Mist.
0: Und
1: das ist wirklich lecker. Das ist eine Erfindung, so, die entstand aus diesem Kopf, wurde dann aus diesen Händen umgesetzt und jetzt
0: genau.
1: Gibt's die.
0: Genau.
1: Das heißt, wenn ich die essen will, muss ich hierher.
2: Auch. Unter anderem.
0: Unter anderem. Also hier ist die Geburtsstätte der Britzer.
1: Ja.
0: Mittlerweile ist aber so, wir hatten so viel Nachfrage von anderen Gastronomen, dass wir die auch für andere Gastronomen backen und dann anderen Gastronomen zur Verfügung stellen. Das heißt, du kannst mittlerweile Britzer in ganz Deutschland essen. Das Original gibt es aber hier bei uns.
1: Das heißt, das ist also aus, ich sag mal, so aus einer Corona-Schnapsidee.
2: Ja.
1: Wurde eine gute, es bewahrheitet sich. Und jetzt ist da also sehr richtig Business dann wahrscheinlich.
0: Genau,
1: oder?
0: Genau.
1: Der krass, oder?
2: Das ist mega cool.
0: Das hätten wir uns auch so nicht erdacht oder erhofft, dass das mal so wird, aber die Nachfrage ist enorm groß.
1: Dieser Teig ist sogar besser als eine normale Brezel.
2: Dankeschön.
0: Also, vielen Dank.
2: Das war auch echt wichtig.
1: Das war wirklich, also die hat, das hat eine andere Art von, das klingt jetzt blöd, aber Knusprigkeit. Wie macht man das?
0: Ui, das hat lange gedauert, bis wir das auch hinbekommen hatten. Also wir haben über 6 Monate tatsächlich so lange rumgetüftelt, bis wir das so hinbekommen haben, dass der Boden knusprig ist, dass der Rand fluffig ist. Das war extrem schwierig, das zu machen.
1: Auf euren Erfindergeist.
2: Dankeschön.
1: Kreativität und großes Kneipenherz. Wirklich. Sehr, sehr lecker.
0: Vielen Dank.
1: Auf euch.
3: Wenn ihr Hunger bekommen habt, die Britzer gibt es in vielen verschiedenen Sorten ab 12,90 Euro. Für uns geht's weiter durch die schicke Aschaffenburger Altstadt.
1: Wir haben eine ganz besondere Verabredung, auf die ich mich sehr freue. Früher gab es in Aschaffenburg ganz viele kleine Kinos und ich wusste gar nicht, dass es eins immer noch gibt. Das Casino. Und die Laura hat uns geschrieben, der sind wir verabredet, dass die was Neues hätten. Gib mein Herz auf. Es gibt noch ein kleines Kino. Die machen erst gleich auf, wir dürfen aber schon mal. Es riecht hier schon nach Popcorn. Hallo.
4: Hi, hallo.
1: Hi. Laura?
4: Ja, hi.
1: Grüß
4: Tobi.
1: Dich.
4: Hi. Grüß dich.
1: Es riecht schon gut.
4: Ja, riecht schon gut, ja. Sehr gut.
1: Und es ist schon hier sehr, sehr schön.
4: Ja, vielen Dank.
1: Grüß dich.
4: Hi, grüß dich.
1: Ich wusste, dass das Casino mal gab, aber ich wusste gar nicht, dass es immer noch gibt.
4: Ja.
1: Also hat es mal zugehabt zwischendurch? Oder?
4: Nee. Es wurde dann einfach von einem anderen Betreiber übernommen.
1: Ja.
4: Und alles neu und schick gemacht.
1: Ja, toll.
4: Sagen. Ja. Soll ich dich mal mitnehmen?
1: Ja,
4: soll ich
1: dich
4: mal rumführen?
1: Es tut meinem Herz gut, merke ich. Ja. Ach, guck, guck.
4: Ja, ist schon Popcorn was gibt's Besonderes,
1: auch.
4: Ne?
1: Ja. Ich werde nicht fertig mit dem Geruch hier. Das riecht so gut. Oh, das sieht nach Kino aus hier.
4: Ja, das ist so ein bisschen wie im Theater. Ne?
1: Oh, wow.
4: Aber wir sind ja im Kino, aber es ist tatsächlich Theater-Flair.
1: Hier, das hat
4: du
1: Stil.
4: Kannst von der Galerie eben auf den großen Saal runtergucken.
1: Ja.
4: Hast trotzdem eine super Sicht.
1: Ach, ist das schön.
4: Das ist schon schön, aber jetzt zeige ich dir mal noch was ganz Besonderes. Komm mal mit.
1: Ich hätte hier schon einen Schönheitshaken gehabt.
4: Genau. Das ist nämlich unser Salon. Und das ist ja wirklich so was ganz Besonderes.
1: Oh, ist das schön.
4: Schön, ne?
1: Oh, das.
4: Ja.
1: Da muss man ja die Gemütlichkeit zur Seite schieben, dass man überhaupt reinkommt.
4: Ja.
1: Ah, ist das schön.
4: Ja.
1: So würde ich mir mein Wohnzimmer bauen, wenn ich die Wahl hätte.
4: Genau.
1: Ist
4: hier gibt es nämlich auch feine Getränke.
1: Ja.
4: Alles, was das Herz begehrt, habe ich mir gedacht. Du bist
1: ja,
4: vielleicht ein Gin-Liebhaber.
1: täusch dich nicht. Laura, wie ist denn das mit dir und Kino? Ist das, also man ahnt Liebe. Ist es so?
4: Auf jeden Fall.
1: Ja.
4: Ja, auf jeden Fall. Die Liebe zum Film, die Filmbranche ist natürlich eine der für mich tollsten Branchen überhaupt. Und ja, das Ganze, was wir hier einfach machen, ne? Wir haben ja ein gastronomisches Angebot, wofür ich brenne eigentlich.
1: Ja.
4: Und dazu noch unsere tollen Filme. Wir machen ja Arthouse. Und für mich ist es einfach was, ja, Spektakuläres. Ich mache das jetzt ja auch schon roundabout 10 Jahre. So, jetzt haben wir hier gar nicht weitergemacht mit deinem Gin. Du willst ja auch mal was Leckeres hier genießen. weil dann können wir uns vielleicht mal rübersetzen und du testest mal ganz fein unsere Sitze und sagst mir mal, wie du das findest. Ob du da bequem sitzt.
1: Ich danke dir.
4: Bitteschön, zum Wohl. So.
1: Ich lass mich hier einfach mal fallen, oder?
4: Ja, mach's dir schon mal bequem. Ich bereite mich hier noch, statte mich noch aus, weil ich habe ja noch eine kleine...
1: Man sitzt super. Hier kann man es aushalten, ne? Es ist
4: auf
1: schon,
4: jeden Fall.
1: Es ist schon aber ein Unterschied auch zur Couch. Also schön, wie die Couch
4: das
1: daheim ist.
4: Das soll es auch sein.
1: Das ist schon
4: ein
1: anderes Flair.
4: Das soll es auch sein. Kino ist keine Abspielstätte mehr, sondern es passiert weitaus mehr. Zum Beispiel mir ist es auch super wichtig, junge Leute... die nur noch vor den Streamingdiensten zu Hause sitzen. Das ist ja so ein bisschen mein Ziel geworden oder unser Ziel, dass wir die
1: jungen
4: Leute...
1: Dass man die hierher kriegt,
4: genau,
1: in Begegnungen dann auch, oder?
4: Geht ins Kino, schaut Filme im Kino, hat einfach doch nochmal eine andere Atmosphäre und ist so ein bisschen die Aufgabe von heute, würde ich fast sagen. Ne?
1: Und also ist das hier auch ein Kino, weil es gibt keine Leinwand?
4: Doch, die fährt nämlich jetzt runter.
1: Ah, die ist versteckt?
4: Ja, die ist versteckt, genau.
1: Okay.
4: Und ich habe auch eine kleine Überraschung sozusagen vielleicht auch für dich. Wir schauen mal rein.
1: Ja.
4: Ich würde jetzt mal den Film starten.
1: Okay,
4: wenn du
1: Lust machst
4: hast.
1: Du vom Laptop aus?
4: Ja, natürlich. Jetzt mal ganz exklusiv für dich sozusagen.
1: Oh, Zauberei.
4: Ja.
1: Mit Vorhang.
4: Ja, genau.
1: Das ist ja total gut.
4: Jetzt pass auf.
1: Ich mag's jetzt schon. Wirklich, ich mag das sehr.
4: Hat einen tollen Flair, ne?
1: Oh.
4: So.
1: Ich bin
4: ein
1: bisschen
4: aufgeregt.
1: Dann
4: sagen wir mal Film ab, würde
1: ja,
4: ich
1: bitte.
4: Sagen, ne?
1: Tata, und jetzt haben wir ein Kino. jetzt haben wir ein Kino. Ja, das ist gut. Oh Gott.
5: Ich sitze in meinem Film Kenneth, einem 66er Ford Mustang. Leute, wir haben einen ganz besonderen Städtetrip vor uns. Wir sind in Frankfurt in der Klassikstadt.
1: Ja. Leute, ich laufe im Kino.
4: Deswegen ist es hier doch noch schöner als zu Hause.
1: Aber total, ich bin hin und weg ohne Mist.
5: Und die könnt ihr auch fahren. Wie das funktioniert, erklären wir euch.
1: Wie so ein Sechsjähriger. Laura, vielen, vielen Dank.
4: Ja, sehr,
1: ganz,
4: gerne.
1: Ganz, ganz besonderer
4: Freut
1: Moment.
4: Ich freue mich, dass ich dir einen kleinen, schönen Moment verschaffen konnte, hier bei uns im Kino.
1: Ich komme wieder.
4: Ja, das hoffe ich.
1: Ich komme wieder.
4: Das muss
1: ist
4: so
1: hier,
4: sein.
1: Hier kannst du mein Namensschild dran kleben.
4: Ja, sehr
1: das
4: gut.
1: Das ist hier Stammplatz. Mega gut. Wir haben eine Empfehlung bekommen. Wir sollen unbedingt beim Sven vorbeigucken. Der Sven hat nämlich Hessens kleinste Spezialitätenbrauerei. Brauerei. So, gehen wir mal gucken. Hallo, ich suche den Sven.
6: Ja, hallo.
1: Hallo, da steht er. Servus, hi.
6: Servus.
1: Grüß dich.
6: Hi. Schön, dich zu begrüßen bei uns im Haus.
1: Ich sag's, wie es ist. Ich hab Durst.
6: Hast Durst?
1: Ja.
6: Was willst du denn trinken?
1: Irgendwas.
6: Dann trinken wir mal ein blondes Schlawiner. Ich hoffe, es schmeckt.
1: Erstmal auf dich, blondes Schlawiner.
6: Prost.
1: Oh, erstmal, das Beste ist wirklich, die Temperatur ist mega gut. Ich hasse nichts mehr als warmes Bier. Das ist total geil und lecker.
6: Ja.
1: Wollen wir mal gucken, wo
6: das Bier gemacht wird?
1: Wo es gemacht wird?
6: Gehen wir gerne hin.
1: Okay.
6: In unsere Brauerei.
1: Ins Herzstück.
6: Ja.
1: Ah, da sieht's. Das sieht schon mal nach Professionalität aus hier. Servus.
7: Hallo.
6: Das ist mein Braumeister, der Achim Franzen.
1: Achim Tobi, hi. Was macht ihr gerade?
7: Hier wird gerade die Maische eingebracht. Kann man schon mal einen Geruchstest machen, ob es süßlich riecht. Das ist der Fall. Und wenn es einen gewissen Füllstand erreicht hat, das können wir jetzt schon machen. Wenn du willst, kannst du mal Hand anlegen.
1: Oh ja, natürlich.
7: Ja, kannst den zumachen und den dann gleichzeitig auf. Jeweils kurz rausziehen und dabei bewegen. Jawohl. Und den dann zu. Jawohl. Jetzt lassen wir das Ganze von oben rein.
1: So, Leute. So muss man auch mal einen Hahn schließen und dann eröffnen können.
7: Jetzt können wir mehr oder weniger gleich anfangen, die Würze, die Flüssigkeit abzuziehen. Jetzt fängt es schon an und läuft.
1: Jawohl. Ja.
7: Und klärt sich dabei. So ein paar Spelzen dürfen ruhig mitkommen. Das macht dem Bier keinen Abdruck. Aber man sieht jetzt schon so ungefähr, welche Farbe dieses Bier später haben wird.
1: Ja. Eine schöne.
7: Wenn du willst, kannst du das Vorprodukt auch schon mal probieren. Von der Würze,
1: ja,
7: wenn das Interesse ist.
1: Ja, Logo.
7: Dann zapfen wir da eine Kleinigkeit ab. So, und dann kann man schon mal so das Näschen drüber halten. Und wenn das schon mal gut riecht, dann weißt du auch, dass das ein gutes Bier werden kann.
1: Das riecht aber wirklich lecker.
7: Ja,
1: wenn weil du das gesagt hast, das riecht ein bisschen so wirklich wie auch Brot riecht.
7: Genau.
1: Also wenn man so ganz frisches Bauernbrot so aufbricht.
7: Ja, ich kann es einschenken.
1: Ein Geruch wie eine frisch gebrochene Krume.
6: Das haben die Hausfrauen früher geholt, wenn sie mit den Nierenproblemen hatten, zum Nierenspülen. Wurde warmes Bier getrunken. Also das ist noch kein Bier, das ist Würze. Im Prinzip ja sehr süß.
1: Geht aber. Und das ist für die Nieren gut.
6: Das ist für die Nieren gut, ja.
1: Oh ja, Leute.
6: Weil Bier ist ja medizinisch.
1: Du, 1A Nieren, danke euch. Achim, dass das dein Ding ist, das hört man, das spürt man. Wie ist denn das, in so einer Brauerei zu arbeiten? Also du könntest wahrscheinlich auch in jeder Brauerei der Welt arbeiten und auf Knöpfchen drücken und sagen, los geht's.
8: Das ist richtig.
1: Aber das ist ja so richtig.
8: Also aus meiner Historie heraus komme ich aus einer Industriebrauerei sozusagen, der ich sehr viele Jahre gearbeitet habe und letztendlich auch zum Ende hin technischer Geschäftsführer war. Und habe dann auch, das kann ich ganz offen sagen, Burnout gehabt und hatte die Schnauze so voll von diesem ganzen, wie soll ich sagen, industriellen Brauen und dem damit verbundenen Aufwand, auch im Geschäftsleitungsbereich. Und dann kam der Schönwetter auf mich zu und sagt, wollen wir nicht zusammen was machen? Und von der Seite haben wir dann hier also diese ganzen Schawiner-Produkte entwickelt. Und seitdem macht mir das eine sehr große Freude. Wenn du möchtest, kannst du noch ein bisschen Hopfen geben?
6: Nee. Wir gehen jetzt essen.
8: Wir gehen jetzt essen, okay.
1: Ich höre gerade ein Nein, wir gehen jetzt essen. Wie gerne hätte ich noch, aber wenn der Chef, du weißt, wie es ist.
8: Dann empfehle ich, ein Seminar bei mir zu besuchen. Dann hast du 8 Stunden Zeit, mit mir zusammen zu degustieren, zu probieren und zu experimentieren.
1: Vielen Dank für deine Zeit und fürs Teilen.
8: Wirklich. Sehr gerne.
1: Merci.
8: Super.
1: Und für gesunde Nieren. Ja, sehr gut.
6: Jetzt gehen wir erst was essen. Wir stärken uns und das Bierbrauen machen wir das nächste Mal.
8: Guten Appetit.
1: Tipptopp.
8: Ich kann nicht mitkommen.
1: Du musst es schaffen.
8: Ja.
1: Oh, da kommt was.
6: Ja.
1: Oder Zischels. Ach du großer Gott.
6: Ja.
9: Ganz lecker.
1: Eieieiei.
6: Tobi, hier haben wir unsere Spezialität vom Heisenstein. Das ist jetzt ein Filetsteak.
1: Mein lieber Schwan.
6: Mit selbstgemachten Dips. Der Stein hat 380 Grad.
1: Das da fahrt sich lieber nicht
6: rein. Nee, lieber nicht. Das drehst du jetzt einmal rum, schneidest es in Streifen und den Streifen machst du so, wie du magst. Und dann können wir loslegen.
1: Was hast du?
6: Ich habe hier ein Nesterhebbes.
1: Du hast ein was?
6: Ein Nesterhebbes.
1: Ein Nesterhebbes?
6: Ja, dafür sind wir weltbekannt. Und zwar ist das ein Arme-Leute-Essen. Das ist ein Kartoffelkloß gefüllt mit Hackfleisch.
1: Das sieht aber ganz, ganz gut aus,
6: ja, wenn Arme-Leute-Essen. Weil früher war es so, da durfte man kein Fleisch, also wenig Fleisch essen, weil ja das meiste an die Front ging.
1: Ja.
6: Und dann haben die Hausfrauen hier in Braunfels, die haben das einfach in den Kartoffelteig versteckt.
1: Ja, ja.
6: Und wenn einer kam, es gibt nur Kartoffel.
1: Also hi.
6: Das ist meine Frau, das ist die Cordula, das ist die gute Seele vom Haus.
9: Ich habe immer schon gedacht, der Tobi-Kämmerer muss mal an das Brauhaus Obermühle kommen zum Heisenstein essen. Ich habe immer gedacht, das passt zum Tobi. Weil
1: da hast du
9: gutes
1: total,
9: Essen, gutes
1: da hast
9: Fleisch
1: du total recht.
9: Schön,
1: danke super. Für diese Empfehlung und danke für eure Gastfreundschaft.
6: Danke.
1: Auf euch.
6: Auf euch.
9: Auf deinen
6: danke.
1: Guck mal da. Barbierstube. Das sieht ja geil aus.
10: Guten Tag.
11: Hallo, guten Tag.
10: Hi.
1: Tobi, guten Tag.
11: Guten Tag.
1: Hast du offen?
11: Ja.
1: Wir drehen gerade einen Städtetrip über die neue Altstadt.
11: Okay.
1: Und ich bin gerade hängen geblieben an deinem geilen Schaufenster. Das ist ja mal eine schicke Bude hier.
11: Dankeschön, danke.
1: Leck mich am Buckel, hey. Hast
11: du kannst dich gerne hinsetzen.
1: Hast du was frei?
11: Ja, setz dich gleich.
1: Ja, guck dir das an, ey. Oh.
11: Was magst du denn haben?
1: Einmal Bad weg.
11: Ja.
1: Ja?
11: Gerne.
1: Ja, was ein guter Laden. Der ist aber nicht innerhalb von einer Stunde eingerichtet gewesen, oder?
11: Nee.
1: Hast du lange gesucht und gesammelt?
11: Ja, 3 Monate bestimmt.
1: Wo hast du da gesucht? Wo warst du unterwegs?
11: Also für die Einrichtung selbst war ich sogar im Stadtarchiv und habe im Stadtarchiv nach alten Bildern von Barbieren geschaut. Und da habe ich mir so ein bisschen ein Beispiel dran genommen.
1: Hier auf den Fotos, da ist das Jürgen Klopp da links neben dir?
11: Ja, ich habe früher als Maskenbildner gearbeitet.
1: Und ist aber der echte Jürgen Klopp, oder?
11: Das ist der echte Jürgen Klopp, natürlich. Alter Kerl.
1: Und dann hast du beim Fernsehen gearbeitet, oder
11: ja,
1: was?
11: Ja.
1: Ach, okay.
11: So fast bei euch.
1: Und wie bist du hier in die Altstadt gekommen?
11: Schon länger wusste ich ja, dass man die Altstadt hier rekonstruiert.
1: Ja.
11: Und dann hat mich jemand darauf aufmerksam gemacht, dass man sich hier doch quasi bewerben könnte. Und irgendwie kam es dann so, dass ich plötzlich einen Laden hier hatte.
1: Und bist du happy?
11: Ja, sehr.
1: Das hat
11: Das ist ja so ein Stück weit eine Geschichte weiterschreiben quasi.
1: Mhm. Lernt man das in der Friseurausbildung auch?
11: Nee.
1: Nee?
11: Nee.
1: Das heißt, du hast dir selber beigebracht?
11: Das habe ich beim Praktikum bei meinem Vater gelernt.
1: Ja?
11: Mit 14 habe ich rasiert, ohne dass ich selber Haare im Gesicht hatte.
1: Und ging das unblutig vonstatten? Sag bitte ja.
11: Was sagst du nach der Rasur?
1: Inzwischen kannst du es, oder?
11: Ja.
1: Gut. Was immer du sagst, mache ich. Die Lampe da hinten an der Wand, die so fast gülden scheint, hast du die auch irgendwo entdeckt?
11: Die sind aus dem Sudfass, die zwei.
1: Ehrlich?
11: Die zwei sind aus dem Sudfass und der Keiler ist auch aus dem Sudfass.
1: Das Sudfass ist ein
11: Bordell gewesen.
1: Uraltes Traditionsbordell gewesen, kann man sagen, oder?
11: So sieht's aus.
1: Eine Institution fast, ja. Hast du dann Stammgäste viele?
11: Ja.
1: Das heißt, du kennst dann auch alle Glücksmomente und Sorgen von deinen Leuten?
11: Natürlich. Die Leute holen sich auch Tipps von mir. Man hat hier den Durchschnitt der Gesellschaft.
1: Mhm.
11: Es gab mal einen, der hat Ewigkeiten mit seinem Bruder nicht mehr gesprochen.
1: Mhm.
11: Und dann habe ich gesagt, ah ja, Weihnachten ist doch viel mehr. Das ist ja so lange her, da kann man doch irgendwann selber sagen, dass man mit der Person wieder irgendwie
1: in Kontakt kommen will.
11: In Kontakt kommt und das freut doch auch andere. Ja, und der hat dann zum Beispiel wieder mit seinem Bruder gesprochen.
1: Das ist doch geil, oder?
11: Ja, das ist total schön. Weil da sieht man, dass man schon irgendwo was ändert, wenn jemand hierher kommt als Kunde.
1: Ja.
11: Es wird jetzt kalt.
1: Was zischelt denn da so?
11: Das ist das Aftershave. Das nochmal. So, jetzt kommt noch mal Bruder. Das sieht sehr gut aus jetzt gleich. Das ist einfach nur Talkum. Das ist wie ein Babypopo.
3: Jetzt geht's auf nach Bad Orb zu einer wirklich ungewöhnlichen Veranstaltung.
1: Wir haben von was Spannendem gehört. Von DJs, die mit Musik Wellness-Schwingungen ins Wasser zaubern. Klingt interessant, oder? Und das alles an einem Ort, wo man DJs gar nicht so vermuten würde. In der Therme in Bad Orb. Wie das zusammenkam, ob das funktioniert und wenn, wie, dafür haben wir uns mit der Tanja verabredet.
12: Ach, guck mal da oben. Da ist es. Hallo. Darf ich?
13: Ja.
12: Grüß dich.
13: Herzlich willkommen auf unserer Tanzfläche hier.
12: Ja, guter Tobi, servus, hallo.
14: Super, freut mich.
12: Ich habe es mir anders vorgestellt. Um ehrlich zu sein, ich habe gehört DJs, irgendwie Klang und Wasser. Ich dachte, okay, am Ende haben wir Musik in einem Hallebad, gell? Aber das hat ja schon Style hier.
13: Ja.
12: Mein lieber Mann.
13: Definitiv, ne? Ey,
12: wirklich gut.
13: Und du bist nicht auf der Tanzfläche hier gelandet, ne? Also, hier oben.
12: Ich verstehe. Wie geht das zusammen? Man möchte ja eigentlich Musik jetzt nicht in der Therme verorten, wo es eher um Ruhe geht, so auf den ersten Blick, oder?
13: Ja, wir bringen hier Entspannung und coole Musik zusammen beim Liquid Sound Club. So warten ist das neue Ausgehen, ist ja das Motto.
12: Ah, okay, und das funktioniert?
13: Ja, wir sehen tatsächlich Publikum aus Frankfurt und überall an,
12: ja,
13: die
12: mega gut
13: Lust haben zu entspannen und trotzdem coole Musik zu hören, ja, und nicht so im Club dann zu schwitzen. Also
12: wirklich ungewöhnlich, wirklich. Ja. Wie ist denn das für euch? Ihr legt ja wahrscheinlich öfter auf und nicht nur in Thermen.
0: Ja, wohl wahr. Also sehr außergewöhnlich.
12: Oder?
0: Allein das Feedback vom Publikum, dass man hier sich schwer erkämpfen muss.
12: Ja.
0: Das kriegt man im Club oder auf dem Open Air, kriegt man das direkt. Aber es ist eine schöne Atmosphäre. Also wirklich der Wahnsinn, ihr seht das selbst.
12: Und wie ist es vom Musikstyle? Was legt man auf? Brauchst du da was Besonderes, damit die Idee funktioniert?
0: Naja, man tastet sich ran. Ne? Also man baut sich langsam auf, guckt, dass man sphärisch anfängt, dass man die Leute irgendwie einfangen kann und guckt halt, in welche Richtung sich das Ganze entwickelt.
12: Jetzt ist es auf der einen Seite natürlich, kommen da zwei Sachen zusammen, wie du sagst. Ne? Also eher Club-Atmosphäre an einen Ort, wo man es nicht vermuten würde. Und trotzdem munkelt man ja, es hätte auch was mit, also es würde auch was mit einem machen.
13: Ja.
12: So, wie funktioniert das?
13: Da haben wir halt unser besonderes Liquid Sound Konzept. Aber da muss ich sagen, fragst du am besten mal Micky Rehmann, den Erfinder.
12: Ja. Okay.
13: Der ist nämlich heute auch da und ich habe gehört, er wartet schon da unten auf dich.
12: Dann gehe ich mal runter gucken.
13: Ja.
12: Ihr macht hier noch schön Alarm.
13: Absolut.
12: Und dann, ja.
13: Zum Tanzen, oder? Wir sehen uns.
12: Ich schwink aus dem Wasser. So machen wir das. Dank euch. Grüß dich.
14: Hallo, Tobi. Wie ist es?
12: Ich war schon total beeindruckt von dieser Kanzel da oben.
14: Ja.
12: Das hat was Majestätisches. Jetzt hat die Tanja gesagt, neben allem Style, das, was ihr hier macht, es hätte Wirkung und magische Kräfte. Hier wird ja quasi die Therme beschaltet, aber die Magie entsteht eigentlich dann unterm oder im Wasser.
14: Deswegen sage ich ja hier Science-Fiction, Tempel der gepflegten Unterwassermusik.
12: Wollen wir mal reinschleichen?
14: Also, hier steht zwar bitte schweigen, wir machen...
12: Wir flüstern.
14: Aber, guck mal, wie magisch, wie schön, wie wunderbar. Und da ist gerade Platz für dich.
12: Sehr gut. Und
14: es ist warmes Salzwasser. Warm, damit keiner gegen das Erfrieren einkämpfen muss. Ja. Salzwasser, der Bodenschatz von Bad Orb, damit du schweben kannst wie ein Engel. Salz ist gut. Der Körper freut sich, wenn er in körperwarmem Salzwasser schwebt. Und natürlich die Musik ist das, was die Leute ein bisschen verwundern lässt. Weil, wie, ich komme mit den Ohren unter Wasser und da spielt Musik. Das hat man eben nicht auf Bali oder in einem normalen Sportbad. Das hat man hier. Das Entscheidende ist, dass wir es wirklich geschafft haben, Konzertqualität unter Wasser zu bringen.

0: das ist gut. Für mich ist Wasser eh immer wie Heimkommen. Ich bin Sternzeichen Fische.
1: Oh, na,
0: das ist mein Element. Also ja. Ich bin hier zu Hause.
1: Das ist schön. So. Und ich kann nur sagen, eine halbe Minute hier und stell dir vor, du bist hier 2 Stunden drin. Dann weißt du, warum die ganzen Leute hier sehr gerne sich sehr lange aufhalten und ins Träumen, ins Genießen, ins Schweben kommen.
0: Dann gehe ich mal ein bisschen schweben. Micky, danke fürs Herbringen dieser tollen Idee.
1: Genieß es weiter, Fisch.
2: Wellness heißt auch entschleunigen. Dazu bin ich bei Zen in Mainz, denn in Asien liegt die Ruhe und Kraft nicht nur im Tee, sondern vor allem darin, wie man ihn trinkt.
0: Zen, du bist Teemeisterin und wir sind in einer Teezeremonie. Muss man das lernen? Gibt es eine Ausbildung? Muss man in eine Art Schule gehen, um das zu werden? Bringt man sich das selber bei?
3: Also, es sind unterschiedlich. Hier in Deutschland wahrscheinlich muss man ein Papier haben, viele Prüfungen bestanden. Ja. Aber in Asien momentan auch so ein tendenziell. Als meine Generation, wir haben bei Lehrerin zu Hause gelernt. Ja. Beruhigen meinen Kunden, das ist meine Aufgabe. Das ist auch mein Wunsch. Jedes Mal, wenn ich Tee zubereite, mein Tee könnten Kunden beruhigen.
0: Und das sind unterschiedliche Teesorten oder unterschiedliche Arten, sie zuzubereiten?
3: Beides. Ja, okay. Gibt's sehr viele Varianten Teesorten wegen Fermentationsprozess. Die zeigen unterschiedlich Farbe, unterschiedlich Geschmack. Manche sind sehr, sehr anregend, manche sind sehr beruhigend.
0: Und was haben wir hier?
3: Das ist Oolong-Tee.
0: Oolong-Tee?
3: Halb fermentiert Tee.
0: Und der ist eher beruhigend oder eher anregend?
3: Für diesen Moment, der sollte beruhigend
0: sein. Ah, sehr gut.
3: Aber andererseits anregend. Bisschen.
0: Okay, das heißt, ich falle nicht um und schlafe ein.
3: Richtig.
0: Okay.
3: Ja. Also ich denke, Energie sind zweiseitig. Hauptsache harmonisch, ausgeglichen.
0: Ja. Blumig, ich finde auch ein bisschen bitter. Am ehesten wird mir so Salbei einfallen, was in so eine Richtung geht. Mhm. Zen, wie war dein Weg, dass du hier gelandet bist? Hattest du schon immer mit Tee zu tun oder wie bist du zum Tee gekommen?
3: Ich bin sozusagen in Teeplantage groß geworden.
0: Ehrlich?
3: Ja, bis jetzt mein Bruder hat auch Teeplantage in Yunnan, Südwest China. Da ist Hochland. Da wachsen sogar über 1000-jährige Teebäume.
0: Und hast du
3: heilige Teebäume.
0: Da bist du groß geworden?
3: Ja.
0: Und was hast du dann gemacht? Bist du dann nach Deutschland gekommen und hast gesagt, ich mache einen Teeladen auf? Oder wie war das?
3: Ja, ich war Stewardess in China gewesen.
0: Stewardess?
3: Ja.
0: Okay.
3: Und es war sehr, sehr hektik. Beruf und nach 5 Jahren gearbeitet, ich konnte nicht mehr weiterarbeiten. Weil Körper war komplett durcheinander, Geister auch. War wirklich so krank.
0: Ja.
3: Das war die Zeit und dann habe ich meine Arbeit gekündigt. Dann bin ich hierher.
0: Da braucht man Mut, aber ja.
3: Ja, und wahrscheinlich mit Aufgabe. Ich wollte die Kultur hierher weiter zu zeigen. Viele deutsche Kunden haben mir erzählt, wenn ich krank bin, dann trinke ich Tee.
0: Ja.
3: Aber in Asien, wir trinken täglich. Wir machen Training sozusagen.
0: Damit man gesund bleibt.
3: Ja, gesund bleiben und ein bisschen Vorbeugung machen für Gesundheit.
0: Ja.
3: Ne? Beruhigen wir jede Zeit. So, Tobi, jetzt machen wir ein bisschen aktiv Bewegung.
0: Ja.
3: Von hier zum anderen Tisch laufen.
0: Das soll wir machen Sport.
3: Machen wir irgendwas.
0: Ja.
3: Gerade Kaffee. Haben Sie Lust?
0: Das ist sowas wie sehr, sehr schön schreiben, oder?
3: Ja.
0: Das kann ich zum Beispiel also, gar nicht.
3: Als Anfänger einfach malen. Ne? Mit Tusche zusammen spielen. Schaut, das ist Tinte aus natürlich Holzprodukt.
0: Mhm.
3: Die Holz sollte lange Zeit verbrannt und die Holz sollte in bestimmten Umgebungen wachsen. Und da duftet auch ein bisschen holzig Aroma. und die Tintefarbe könnten über 1000 Jahre im Papier bleiben. Das ist auch ein magisches Getränk.
0: Zeigst du mal ganz grob, was ich dann versuche, sehr schlecht nachzumachen?
3: Okay, ich zeige Ihnen. Beispiel als Anfänger, man kann vom ersten Streichen, Malen, genau.
0: Strich hat er hingekriegt.
3: Wenn man oft Sport macht, dann hat man so ruhige Hand. Schau, das ist mein Schritt, hat mehr Kraft. Die sind gerade. Und natürlich habe ich lange Zeit geübt. Es ist eine meditative Übung, auch wie Tee. So, Tobi, habe ich noch irgendwas? Hast du Lust?
0: Ja.
3: Ich wollte dich zeigen.
0: Was denn?
3: Meditatives Instrument.
0: Ah, das klingt super. Ja.
3: Heißt
0: ja.
3: Guqing.
0: Guqing.
3: Ja. So. Du kannst weiter Tee trinken.
0: Also eine Sache habe ich schon gelernt, Zen.
3: Ja.
0: Das ist, ich mache die Dinge zu schnell. Wenn man Dinge langsamer macht, wird sofort ruhiger.
3: Ja.
0: Das ist gut.
3: Sie haben den Schlüssel gefunden.
0: Ich habe den Schlüssel gefunden. Ja.

0: Ich müsste eigentlich nirgendwo mehr hin, ich könnte sitzen bleiben. Wir haben aber noch ein bisschen was vor, Leute. Auf geht's.
1: In ihrem Laden Gu Teehaus macht Zen auch mit euch eine Original-Tee-Zeremonie. Die dauert 2 bis 3 Stunden und kostet 35 Euro. Wir cruisen weiter in Richtung Fürth durch diesen wunderschönen Odenwald. Das ist natursatt, das ist Urlaub.
0: Wir haben eine besondere Verabredung. Wir sind im Kochkäsparadies. Ich liebe es. So, wir haben angerufen, gefragt, ob wir vorbeikommen können. Antwort glücklicherweise, ja. Da gehen wir da mal gucken. Das sieht doch schon mal sehr, sehr schön aus hier alles. Die Käsestube im Teichgarten, Lucky. Guck doch mal. Super. Ah, oh, guck mal da. Dürfen wir mal kurz auf der Delle lunte. Was ist denn das? Kartoffelchen? Zwiebel?
2: Genau.
0: Dip,
2: Kochkäse. Kochkäse und Krautsalat.
0: Und Krautsalat, sind wir richtig, sehr, sehr gut. Gucken wir mal hier. Guck da. Appleboy gibt's auch. Ist doch super. Hallihallo.
3: Hi.
4: Hi. Servus.
0: Bist du das auf dem Plakat?
3: Ja.
0: Hier im Einmal-Stars-Treffen. Servus. Hi. Tobi, grüß dich. Wer bist du?
3: Ich bin die Nicole.
0: Hi, Tobi.
4: Ich bin Felix. Servus.
0: Gute Felix.
5: Ich bin der Senior, ich bin der Frank.
0: Der Chef. Der König des Kochkäsparadies. Ja. Servus. Wie gehört ihr zusammen?
3: Das ist mein Mann.
5: Das ist meine Tochter.
0: Das ja. Tochter, das ist Vater, Mann. Tochter, der Mann. Ja. Alles klar. Habt ihr es schön, Leute, ey? Das ist mega gut. Was ist du auf dem Plakat da? Um was geht's da?
3: Ja, das ist ein selbstgemixtes Getränk. Das ist Apfelwein mit einem Fruchtbeerenmix.
0: Ich werde hellhörig.
3: Mhm.
0: Empfehlenswert.
3: Ja, klar.
0: Okay, und der heißt wie? Der Drink?
3: Odenwälder Mädchen.
0: Odenwälder Mädchen.
3: Mhm.
0: Würde ich, aber auch für Bube, oder?
3: Na klar.
0: Würde ich an einem bestellen.
3: Ey, cool.
0: Ja, ja, sehr, sehr gut.
3: Ein großer.
0: Wie groß ist ein groß?
3: 0,5. Das geht nein, oder?
0: Das geht nein, ja, na klar.
4: Wir
0: ja,
4: können so aber auch noch ganz groß anbieten.
0: Na, wir fangen vielleicht mal damit an. Ja, sehr gut. Hier, Frank, wenn ich jetzt endlich mal einen Kochkäse-Experte vor mir stehen habe, kann man sagen, wahrscheinlich im Odenwald gibt es in jeder Küche ein eigenes Kochkäse-Rezept, oder?
5: Ja, das ist sehr vielseitig. Also ja. Jede Hausfrau hat das Ereignis, was man da machen kann.
0: Okay.
5: Man kann das mit mehr Sahne, weniger Sahne, mehr Butter, weniger Butter. Aber der Kochkäse speziell ist ein milder Käse. Wir machen den so, dass er relativ fettarm ist.
0: Und ich wollte gerade sagen, Sahne, Käse, Butter.
5: Aber so. Der Hauptbestandteil ist Magerquark. Und da, durch okay. Den Magerquark wird er gar nicht so fett.
0: Und nach welchem Rezept machst du das? Hast du dir das ausgedacht?
5: Oder? Das ist das Rezept von meiner Großmutter hier oben. Man sieht das ganz
0: hier links. Deutlich.
5: Das ist meine Oma, ja.
0: Ah, okay.
5: Und daher ist das Rezept. Das ist also schon ein Rezept, über 100 Jahre existiert.
0: Wie hieß die Oma?
5: Oma Katrin ist das.
0: Oma Katrin, wir verneigen uns. Okay. Felix, was wäre deine Empfehlung?
4: Meine Empfehlung hier bei uns vor Ort ist unser Gesamtteller, wo wir alle Sachen, die wir selbst herstellen, quasi hier auch dann auf diesem Teller verköstigen.
0: Oder? Ich habe Teller gehört und alles.
4: Genau.
0: Das gefällt mir sehr, sehr gut. Das würde ich einmal bestellen. Okay.
4: Krieg mal hin.
0: Und habt ihr einen Platz draußen irgendwo?
4: Wir haben einen Schaukeltisch reserviert, den ist freigehalten und dann können wir uns jetzt.
0: Eine
4: dann,
0: Schaukel?
4: Ja, jawohl, sehr gut. Dann können wir auch schaukeln.
0: Jetzt nimmt man noch einmal kurz hier am Odenwälder Mädchen. Vergesst Aperol Spritz. Hier sind wir daheim. Sehr lecker. Merci. Ist das schön.
6: Oh, das muss sein, Tobi, hier.
0: Oh, das ist, es besteht allerdings Gefahr, und zwar große, dass wir einfach bleiben. Das ist schon sehr, sehr, sehr verführerisch. Oh, ach ja, die Schaukel, ich verstehe. Okay, es schaukelt. Odenwälder Kochkäse-Romantik. Auserzählt, Leute. Schaut nur, schaut. Ich halte die Schaukel erstmal an.
4: So, Tobi, okay. Haben wir was zusammengestellt für dich.
0: Leck mich schon, Bubbel. Okay.
4: Unseren Gesamtteller für 2 Personen, eigentlich gedacht. Aber du hast
0: Luki ist auch mit dabei. Ja, na klar. Ja. Und habt ihr im Moment Zeit noch, euch zu setzen? Oder seid ihr sehr bisschen? Ah, wie schön. Okay. Aber wir sind natürlich jetzt wegen dem Kochkäse da, ne?
4: Jawohl.
0: So. Guck mal, merkst du schon an der Art von Cremigkeit, was da los ist? Jetzt bin ich mal gespannt. Chef hat ja gesagt, er wäre mild.
4: Genau, relativ milder.
0: Ist er. Und sehr, sehr lecker. Also die Range beim Kochkäse geht ja von wirklich sehr mild bis eieiei. Huiuiui. Und das ist wirklich toll. Sehr, sehr gut. Und nochmal, der Drink, mega. Total gut. Wo habt ihr euch kennengelernt? Beim Kochkäse-Esser oder?
3: No. Nee, auf der Kerwe.
0: Auf der Kerwe. Wo hier?
3: In Mörlenbach.
0: Ehrlich? Mhm. Und warst du vorher schon Kochkäse-Fan oder bist du?
4: Ich hab ihn gar nicht gekannt.
0: Ehrlich nicht?
4: Ich bin hierher gekommen, hab mich dann damals beim Schwiegervater hochgesetzt auf dem Balkon, hab zum ersten Mal den Kochkäse gegessen und war wirklich dann, muss ich wirklich sagen, begeistert.
0: Und bei uns, du hattest auch keine Wahl, oder?
4: Auch das nicht, ja.
0: Ja, und jetzt bist du Fan?
4: Jetzt bin ich Fan. Ja. Jetzt essen was täglich.
0: Ja, futtern wir uns mal durch. Vielen, vielen Dank.
1: Wer mich kennt, der weiß, der Tobi muss halt auch viel essen. Also eigentlich ständig. Glück für mich, denn Bad Nauheim hat eine Riesenauswahl an Restaurants. Echte und vor allem ungewöhnliche Geheimtipps.
0: Guck mal da. Feuer und Flamme. Wenn wir Pech haben, ist es ein Kerzenladen. Wenn wir Glück haben, oh, das sieht gut aus. Gibt's was zu essen? Guck mal, das ist ja geil. Guck mal, ein Lagerfeuerladen. Hallo?
7: Hallo.
0: Tobi, hi.
7: Hi, Michelle.
0: Gibt's was zu essen?
7: Absolut.
0: Dann bin ich richtig super. Hast du noch einen Platz?
7: Ja, klar, einen Platz.
0: Das ist ja, das habe ich noch nicht gesehen. Fantastisch. Was gibt's?
7: Bei uns gibt's gefülltes Stockbrot oder Spieße oder auch Kuchen hätten wir auch da. Je nachdem, was du Lust hast.
0: Ich würde was Deftiges vertragen.
7: Was Deftiges? Ja, ja klar, gerne.
0: Was empfiehlst du?
7: Die Antje, vielleicht ist unser Stockbrot mit Putenbrust, Champignons, Frühlingszwiebeln und rotem Pesto.
0: Das Stockbrot heißt Antje?
7: Ja.
0: Nee, nicht sehr gerne.
7: Okay, ja, gerne. Super. Darfst du auch was zu trinken?
0: Ja, gerne.
7: Ja? Vielleicht unsere Erdbeerbowle?
0: Gekauft.
7: Ja, okay, super.
0: Eine Antje und eine Erdbeerbowle, ein Traum.
7: Super.
0: Guck mal, wie früher.
7: So, dann einmal die Rosi, das ist unsere Erdbeerbowle.
0: Die Rosi?
7: Die Rosi.
0: Hat alles bei euch Mädchennamen?
7: Nicht alles, nein. Wir haben auch Jungennamen.
0: Die schönen Sachen haben aber Mädchennamen.
7: Vielleicht.
0: Ach, toll. Hast du einen Moment Zeit?
7: Ja.
0: Ja, setzt du dich zu mir?
7: Ja, klar.
0: Ich habe sowas noch nie gesehen.
7: Nein?
0: Nee.
7: Nein.
0: Also Stockbrot kenne ich vom Lagerfeuer früher.
7: Ja, das kennt man so aus der Kindheit.
0: Genau.
7: Ja.
0: Also Riesenevent, war immer verbrannt. Wie seid ihr auf die Idee gekommen?
7: Das war tatsächlich der Mann in der Küche.
0: Okay, deine?
7: Die Idee. Genau, also mein zukünftiger Mann. Und ja, wir haben schon immer gerne gegrillt, auch in der Kindheit. Und klar, das kennt man natürlich von früher, ne? Als kleines Kind irgendwie Stöcke gesammelt,
0: ja, klar.
7: Teig um Stock gewickelt und dann mit der Familie am Lagerfeuer gesessen und Stockbrot gegrillt. Wir haben halt einfach nur geschaut, wie wir das am besten umsetzen können, dass wir es eben auch in der Gastronomie anbieten.
8: So, hallo. Ich habe einmal die Antje.
0: Die Antje bin ich.
8: Die Antje, genau. Das ist gefülltes Stockbrot mit rotem Pesto, Putenbrust, Lauchzwiebeln, Champignons und Emmentaler Käse. So,
0: Tobi
8: übrigens, unser Klassiker. Hallo.
0: Hallo,
8: André.
0: Hallo, André.
8: Hi. Und dann noch für den Hunger noch Maultaschen.
0: Ja, tipptopp. Fantastisch. Häng
8: ich dann gerade mal hier drüben ein.
0: André, hast du auch eine Sekunde Zeit?
8: Ja, klar.
0: Ja, dann setz dich doch zu uns. Seid ihr zusammen?
8: Wir sind zusammen, ja.
0: Nicht nur ein gastronomisches, sondern auch ein Liebespaar.
7: Absolut.
0: Genau. Ach, das ist der aus der Küche.
7: Ja, genau. Das ist der Mann aus der Küche, ja.
0: Ich drehe mal ein bisschen, dass ihr das Zeug noch abhust. Sieht aber gut aus, oder?
8: Sieht gut aus. Ich guck mal nach.
0: Wie die Kenner-Augen?
8: Ja, die Naht, die kann sogar noch ein bisschen.
0: Die Naht kann noch ein bisschen?
8: Ja.
7: Bei den Maultaschen ist es immer am besten, wenn der Speck so richtig schön knusprig ist.
0: Warte mal ganz kurz. Das ist die Antje.
8: Das ist die Antje.
0: Das war die Rosi. Und das ist.
7: Das hat tatsächlich noch keinen Namen, aber wenn du einen hast, dann immer gerne her damit.
0: Ich nenne es Tanja.
7: Tanja.
0: Wegen meiner Moderationskollegin.
7: Ah, okay.
0: Ja? Okay.
7: Dann nennen wir das absolut.
0: Knusprige Maultaschen.
8: Genau.
0: Tanja.
8: Müssen wir die Karte ändern, genau. Dann heißt sie Tanja.
0: Ja. Dann sagt die nur, weil es speckig ist oder was? Nein. Und habt jeden Tag offen?
8: Nee, nur das Wochenende.
0: Okay, warum?
8: Gut, wir sind unter der Woche noch berufstätig.
0: Ihr habt noch Jobs neben dem Stockbrot?
8: Genau.
0: Also was macht ihr?
8: Ich bin in der Logistik und meine Freundin...
7: Ich bin bei einem internationalen Kinderhilfswerk tätig.
0: Und am Wochenende, damit keine Langeweile aufkommt, macht er Stockbrotparty.
9: Genau.
0: Das ist irre. Okay. Ja. So, was sagen die Experten? Meint ihr, man kann so eine Maultasche mal testen?
9: Die kann man schon testen.
0: Genau. Das fliege ich jetzt einfach so runter, oder was?
7: Genau, und dann mit der Gabel die erste einfach runter machen und den Rest auch mit der Gabel einfach so ein bisschen nach vorne schieben.
0: Ist das sehr heiß, was meint ihr?
7: Ist schon heiß, ja.
0: Ja. Mmh. Aber lecker.
7: So soll es sein.
0: André, was meinst du mit dem Stockbrot? Können wir da vorne auch mal schnibbeln?
9: Da können wir schon abschneiden, genau. Das sieht schon super aus.
0: Mmh. Super. Sehr, sehr lecker.
7: Ja, oh. Dankeschön.
9: Mmh. Danke.
0: Das hätte ich nie gedacht. Das hätte ich nicht gedacht, dass es so lecker ist.
9: Das freut uns sogar.
0: Ganz groß. Also vielen Dank, eine echte Entdeckung.
7: Ja, gerne.
0: Ein Genuss. Ja. Ja. Danke an euch für alle Tipps, die ihr uns wieder mal geschickt habt. So tolle Sachen mit dabei. Wir haben Post von der Nicole bekommen. Die hat geschrieben, sie hat mitbekommen, wir waren schon auf Kamelen unterwegs, mit Alpakas wandern, auf Pferden Wanderreiten. Und sie hätte hier in der Mappesmühle auch eine Idee, wie man wandern kann mit Tieren. Das hätten wir angeblich noch nicht gemacht. Nicole?
10: Hallo Tobi.
0: Hi.
10: Grüß dich.
0: Guten Tag.
10: Ja, guten Tag. Herzlich willkommen bei den Taunusschäfern auf der Mappesmühle.
0: Merci.
10: Ich grüße dich.
0: Ah, Taunusschäfer.
10: Taunusschäfer, genau.
0: Schlau wie er ist. Es hat was mit Schafen zu tun.
10: Es hat was mit Schafen zu tun, okay. In der Tat.
0: Jetzt haben wir einen Hund, aber kein Schaf.
10: Genau, wir haben den Hund hier, das ist unser Bounty, das ist der Hauptarbeitshund, zumindest für mich. Und der Bounty wird uns dann gleich unsere Trekking-Schäfchen dann
0: das quasi... Trekking-Schafe.
10: Trekking-Schafe. Wir haben spezielle Trekking-Schafe.
0: Das ist ja mega.
10: Natürlich. Unsere Schafe sind da schon...
0: Ja, top.
10: Ja, recht bekannt auch mittlerweile, dass wir Trekking laufen. Und die sind noch ganz gut eingelaufen. Wir sorgen jetzt für Entspannung,
0: ja, tipptopp.
10: Wir holen uns mal unsere Schäfchen bei. Die sehen wir im Moment noch nicht. Ich werde jetzt mit dem Hund nach vorne gehen und werde dafür sorgen,
0: okay,
10: dass wir unsere Tiere da mal bei uns haben.
0: Ja, na klar.
10: Und dann schauen wir weiter. So, Bounty hier zu mir.
0: Können wir mitkommen?
10: Ja, natürlich, natürlich, ihr könnt mitkommen.
0: Ich höre sie schon. Oh! Ja,
10: ja,
0: hallo.
10: Hallo, das sind die kleinsten Schafe der Welt. Das
0: ich wollte gerade sagen, die sind aber... Wie heißen die?
10: Das sind unsere Wiesonschafe. Die kleinsten
0: Wiesonschafe.
10: Wieson, von der Insel Wieson. Die kleinsten Schafe der Welt.
0: Warum sind die so klein?
10: Weil die verzwergt sind. Es ist so, dass auf der Insel Wieson halt immer die großen Tiere quasi entnommen wurden.
0: Ja.
10: Und die kleinen Tiere wurden auf dieser Insel gelassen. Und irgendwann hast du halt diese Verzwergung. Und dann hast du halt unwahrscheinlich kleine Tiere. Und so ist diese klassische Verzwergung dann halt entstanden.
0: Aber, im Prinzip ist es ein ganz normales Schaf.
10: Schafe, genau. Es ist natürlich, sagen wir realistisch, mehr ein Spielzeug als ein Nutztier.
0: Ja.
10: Die klassischen Schafe sind ja dann doch, dass man sie eigentlich zum Verzehr nutzt und die Wolle vielleicht noch verwertet. Die sind halt wirklich so klein, was möchtest du da dran essen? Und sie sind zu schön.
0: Es ist wenig dran und drauf.
10: Süß, ja.
0: Da darf man die streicheln?
10: Ja, natürlich. Ja, natürlich. Auf sie mit Gebrüll. Versuch mal, ob sie streicheln lassen.
0: Hallo.
10: Genau.
0: Guten Tag.
10: Ja.
0: Na, hallo.
10: Na klar, anfassen erlaubt.
0: Na, du bist der Chef, oder?
10: Ja, das ist mit einer von den Chefs.
0: Hallo.
10: Auf jeden Fall.
0: Ja, seid ihr aber schön.
10: Ja, und natürlich, sie haben allerhöchstens 20 Kilo pro Tier. Und das macht es natürlich auch für die Trekking-Teilnehmer sehr angenehm, weil du hast kein 40, 45 Kilo Tier an der Leine, was da zieht, sondern du hast, wie gesagt, maximal 20 Kilo, wenn überhaupt.
0: Bestimmt auch mit Kindern dann toll, oder?
10: Perfekt. Also gerade für die kleineren Kindern ist es perfekt. Und dann holen wir uns unsere 8, 9 Trekking-Schäfchen
0: an die Leine. Geht's. Ja,
10: und
0: super.
10: Los geht's.
0: Ja, klar.
10: Ja? Super. Komm, lie down. Walk on, stand, walk, walk, stand. So, und im Idealfall hat man die Tiere ordentlich hier drin.
0: Das ging doch jetzt aber super, oder?
10: Und macht's gerade dazu. So, good boy. Ich habe natürlich noch Verstärkung mitgebracht.
0: Kein Hund mehr, aber eine ganze Gang grüßt euch.
10: Kein Hund mehr, aber quasi den Karl, das ist der zweite Taunusschäfer und seine Familie.
0: Grüßt euch, grüßt euch, grüßt euch.
10: Ja, weil es ist natürlich schon so, wir können nicht mit 2 Schafen laufen. Es ist ein Herdentier und die fühlen sich einfach in der Herde wohler.
0: Ja, klar.
10: Und deswegen brauchen wir halt ein paar Menschen,
0: sind wir auch eine Herde?
10: Eine Trekking-Gang,
0: ja, okay,
10: die uns einfach ein bisschen noch ein paar Tiere mitnehmen, dass wir einfach eben eine kleine Herde
0: bilden,
10: super, und auch vorwärts kommen. Ich habe dir, lieber Tobi, unsere Bonnie schon so angedacht.
0: Die Bonnie?
10: Das ist die Bonnie. Okay. Seid ihr alle versorgt, ihr Lieben?
0: Ja.
10: Sehr schön. Wir sind vorne die Spitze, Tobi.
0: Wir sind die Spitze.
10: Wir sind die Spitze. Genau. Und versuchen mal, Bonnie, vorwärts zu kommen. Kommt. Kommt, Mädels.
0: Nicole, wie bist denn du bei den Schafen gelandet oder die bei dir?
10: Also im Ursprung sollten es tatsächlich 3 Schafe sein, um unser Rasengrundstück zu pflegen. Es sollte ein Rasenmäher sein,
0: ja,
10: und dabei sollte es bleiben. Und dann wurden es doch sehr schnell viel mehr Schäfchen. Und ja, irgendwann kam halt wirklich so der Gedanke, na ja, mit denen vielleicht mal spazieren zu gehen, versuch das mal.
0: Ja.
10: Und dann war das irgendwie ein Selbstläufer.
0: Und das Tolle ist, man bewegt sich, ohne dass man es eigentlich merkt, ne?
10: Genau so. Und das ist eben auch der Aspekt für viele Familien, dass sie eben mit Kindern draußen in der Natur sind,
0: ja,
10: und die Kinder es eigentlich überhaupt gar nicht registrieren, auch was wir für eine Strecke zurücklegen. Also wir sind so 4 bis 7 Kilometer tatsächlich,
0: oh,
10: unterwegs. Ja, doch. Also nicht zu unterschätzen.
0: Ja.
10: Doch tatsächlich unterwegs, je nachdem, wie alt die Kinder auch sind. Und die Kinder merken es tatsächlich gar nicht, dass sie an der Luft sind. Sie konzentrieren sich auf das Tier. Und wir hatten schon Kinder mit dabei, wo es dann leicht am Nieseln war, seit einer Stunde wohlgemerkt.
0: Oh.
10: Und auf einmal ein Mädel sagt, oh, es regnet ja. Ich sag, Mausi, sag ich, seit einer Stunde.
0: Nicht mitgekriegt.
10: Sie hat es nicht gemerkt.
0: Ja. Was warst du früher mal oder gibt es noch was Paralleles?
10: Ja, ich bin halt im Büro. Also ich
0: Im Büro, okay.
10: Das ist so mein Ausgleich zum Büroalltag, ja, okay, sagen wir es so. Ja?
0: Und dann ist das aber wahrscheinlich ein pures Glück. Hier, wir machen mal Folgendes. Wir machen gleich zusammen Taunus wieder weiter, aber jetzt finde ich meine innere Mitte noch mal kurz. Mitte Bonnie und meinem Schäfchen, gell? Hier, bis gleich.
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0: Bei Marek und beim Julius haben wir uns angemeldet. Hallihallo.
11: Hallo, Gude.
12: Hi, Tobi.
0: Einer von euch ist der Julius, ja, und der andere ist der Marek.
12: Julius bin ich.
0: Dann bist du der Marek. Grüßt euch.
11: Freut mich.
0: Hi.
12: Grüß dich.
0: Grüß dich, hallo.
12: Hi, Tobi. Wir haben ein paar Gläser für dich aufgebaut mit verschiedenen Honigsorten.
0: Das ist aber Auswahl, Leute.
12: Da kannst du zulangen auf jeden Fall.
0: Was ist denn hier typisch Taunus?
12: Guck mal, wir haben hier die grünen Sorten. Das ist alles aus dem Taunus. Da haben wir hier den allerersten, ich zeig dir den mal. Das ist von 2022. Auch ein sehr, sehr cremiger, leckerer Honig.
0: Geil, hier Honigverkostung, das ist ja mega. Wo kommen denn die unterschiedlichen Farben her? Hat das mit den Pflanzen zu tun oder mit den Bienen?
11: Eher mit den Pflanzen. Und dann auf jeden Fall die Konsistenz. Den Frühlingsblütenhonig, den du gerade hast, der wird ganz schnell fest und dann bekommt er diese helle Farbe.
0: Mm.
11: Genau.
12: Und du hast waldige Sorten, ganz, ganz dunkle, die schmecken ein bisschen harziger, karamelliger.
0: Ihr seid Honigsommeliers, oder?
12: Ja, ich meine, wir machen das schon seit Anfang an eigentlich, Leben lang.
0: Das heißt, ihr seid quasi die jüngste Generation einer Imker-Dynastie, kann man das sagen?
12: Unser Vater hat die Dynastie begonnen, ja.
0: Ja,
12: dann in zweiter Generation, ja, sagen wir, ja, mal so, genau.
0: Und dann war klar, ihr übernimmt das mal, weil der Vater das wollte, oder war das euer Ding?
11: Von Kindheit an war es eher nicht klar. Es hat dann begonnen nach der Schulzeit, dass der Julius auf mich zukam, hey, wollen wir das weitermachen? Und der Vater hat sich super gefreut.
0: Das glaube ich.
11: Kam ja später, ja.
0: Das glaube ich.
12: Ich stand auf der Konzi schon als kleiner Bub mit 1,5 und hab Honig verkauft.
0: Ehrlich?
12: Also man wurde schon eingespannt in das Geschäft.
0: Das süßes Blut.
12: Ja, ja, süß, also ja, honige Blut sozusagen.
0: Ja, ja, sehr, sehr, ja, genau, gut. Okay. Jetzt tun wir die ganze Zeit so, als wenn ihr hier fleißige Imker-Dynastie-Schaffer wärt, aber eigentlich schaffen die andere für euch, ne?
11: Willst du die mal sehen?
0: Hast du sie da?
11: Auf jeden Fall.
0: Wenn wir mit Vorsicht rangehen. Ich liebe Bienen.
11: Ich würde dir empfehlen, einen Anzug anzuziehen. Wir haben was für dich.
12: Wir haben auch für den Lukas was dabei, also für euch zwei.
0: Luki, packen wir uns ein.
12: Ja, gut, ja, dann machen wir das doch.
0: Marek, und du bist sicher, dass du keinen Anzug willst?
11: Nee, der hält mich eher auf. Besonders im Sommer, das ist ziemlich schwitzig und heiß.
0: Ja,
11: da reicht der Hut.
0: Das verstehe ich, aber du weißt schon, wegen Bienen und Stechen und so.
11: Es tut ziemlich weh, gebe ich zu, aber mittlerweile werden die Stiche nicht mehr dick.
0: Ehrlich?
11: Die Haut schwillt nicht mehr an, das Gewebe.
0: Bist du so oft gestochen worden, dass du immun bist dann fast?
11: Ja, ich habe gestern Abend einen aufs Auge bekommen. Und,
0: siehst wieder gut aus.
11: Wenn du das sagst.
0: Ja, ja, klar.
11: Abgeschwollen, ja.
0: So, jetzt sind wir aber hier mitten im Geschwirre.
11: So, hast du Lust, einen Smoker anzuzünden?
0: Ja, das hier.
11: Ja, kannst mit Feuer spielen.
0: So. Und den Rauch brauchen wir, weil es die Bienen ein bisschen faul macht, oder?
11: Ja, eher das Gegenteil. Die bereiten sich vor aufs
13: so eine Art von Waldbrand oder Wildnisbrand und saugen sich dann schnell voll mit dem Honig.
14: Ah.
13: Und dann werden die oder sind abgelenkt und werden träger und stechen nicht so schnell.
14: Soll ich es reinschmeißen?
13: Ja, lass fallen. Genau. So. Dann gibt den Bienen so zwei mittelkräftige Stöße. Rück richtig rein. Perfekt. Und du hilfst mir jetzt ernten.
14: Ja. Ich mach, was du sagst.
13: Das ist die Nachlese. Die hatten jetzt drei Kisten. Die erste haben wir geerntet. Und das ist quasi der letzte Sommerblüten-Himbeer-Waldblütenhonig. Ich mach's dir einmal.

0: Selbst wenn die in die Achseln gehen, stechen sie nicht. Die Bienen hier sind sehr zahm.
1: Das wird bei mir reichen, dass ich durchdrehen wird, glaube ich. Luki, bei dir auch. Das Gefühl, so, es sumselt unter dem T-Shirt. Der wäre schon bis Usingen gerannt jetzt, aber gut. Okay,
0: gehen wir schleudern.
1: Wir gehen schleudern.
0: So, hier bist du bienensicher.
1: Kann ich mich aus der Schutzklamotte da
2: einmal ausziehen?
1: Rausholen. Gemacht habe.
0: Schau, Tobi, so. Das sind die Deckel.
1: Ja.
0: Und das machen die Bienen, wenn die Zelle voll ist. Und so kann der Honig nicht rausfließen. Deswegen
1: wird entdeckelt jetzt.
0: Genau.
1: Ja.
0: Kann ich dir geben.
1: Ja.
0: So einmal in die Aufführung dort rein.
1: Hier so, oder?
0: Genau. Obwohl die oben, der Träger kommt hier hoch.
1: Also andersrum, oder?
0: Ja, genau so und von oben rein. Genau. Perfekt. Und jetzt kannst du hier auf den grünen Knopf drücken und ich mache das Laufband an.
1: Achtung, ich starte die Entdeckung. Kann ich?
0: Auf geht's. Und kann schon die nächste Wabe reintun.
1: Die nächste Wabe.
0: Oh, stopp.
1: Oh nein.
0: Die ist jetzt Chef.
1: Ich hab sie kaputt gemacht.
0: Gerade noch gerettet.
1: Stopp. Kannst du noch weiter zurück? Sie ist mir entglitten. Und dann hat der Tobi die ganze Entdeckungsmaschine kaputt gemacht.
0: Bisschen Holz. Schwund.
1: Du musst doch auf meine Fehler drauf, der Frechheit. Wieder anmachen.
0: Einmal ganz nach links bitte und dann grün. Okay.
2: Tobi, das hast du sehr gut gemacht. Jetzt darfst du dir so eine Wabe von hier vorne nehmen. Und wir haben eben schon angefangen zu schleudern. Das heißt, du hast hier noch ein Fach frei und dann stellen wir die Schleuder an. Das heißt, du nimmst
1: jetzt hier.
2: Genau, die entdeckelte Wabe.
1: Ihr seht übrigens den stolzesten Bienenwaben-Entdecklungs-Azubi Hessens. Ich bin das. So, hier rein.
2: Genau. Deckel zu.
1: Ich werde jetzt mal dauernd was Süßes anfingern, das ist mega.
2: Und dann legen wir mal los. Tobi, jetzt ist Highlight nach der harten Arbeit.
1: Ja.
2: Du darfst das Glas mit Honig füllen.
1: Wo ist der?
2: Und zwar kommt er hier unten aus der Schleuder raus. Der
1: Honig. Ah, ich sehe es.
2: Genau. Genau. Das ist der frischeste Honig, den es gibt heute.
1: Ist es gut.
2: So, und unser Glas ist ein Mehrwegglas. Das heißt, du kannst immer wieder gerne zurückkommen und das Glas eintauschen. Und wenn du das Glas zurückbringst, gibt es die 6 Cent für die Blühstreifen, dass wir auch was für die Wildbienen und Insekten tun.
1: Das heißt, ihr investiert Geld quasi in...
2: Genau, wir wollen, dass das Glas zurückkommt, weil wir es ja wieder einsetzen und wollen auch, dass die Blühstreifen um Greven-Wiesbach rum entstehen.
1: Hier sehr gute Idee. Oh, das schmeckt.
2: Den darfst du mit nach Hause nehmen.
1: Handarbeit, Leute. Marek, Julius, vielen, vielen Dank.
2: Danke fürs Kommen.
1: Toller Einblick. Ich wünsche euch Blüten, soweit das Auge reicht.
2: Vielen Dank.
1: Bis ein Leben lang. Macht's gut.
2: Ciao.
1: Ciao.
0: Ciao, Tobi.
1: In Offenbach leben 150 verschiedene Nationen. Und das Herz Italiens schlägt in Offenbach in einem versteckten Innenhof. Da haben wir eine Verabredung. Ganz viele haben uns über Facebook geschrieben, L'Abate, in diesem Hinterhof, hat eine riesen Fangemeinde. Das ist Käsekunst. Und wir sind mit der Andrea verabredet. Entschuldigung, ich muss kurz mal gucken.
3: Tobi, komm rein.
1: Andrea,
3: hallo.
1: Darf ich?
3: Ja, du hast die Erlaubnis, du darfst dich vordrängeln.
1: Hallo Andrea, ja, grüß dich, Tobi, hi.
3: Ja, hallo. L'Abate. Ja,
1: guck, das.
3: Du
1: das
3: bist jetzt hier im Offenbacher Käseparadies angekommen.
1: Ja.
3: Und was du jetzt hier siehst, wir machen den Käse selber vor Ort. Wir haben drüben die Käserei. Das ist das auch. Ja, unbedingt.
4: Sogar Reise.
5: Ja, gut, danke.
3: Wir haben auch die Büffel, aber das ist jetzt Bio-Kugelt. Ne?
1: Das sieht ja toll aus.
3: Das ist jetzt unser Renner eigentlich. Das ist die Ricotta im Ofen gebacken.
1: Wie seid ihr mit diesem Paradies in einem Offenbacher Hinterhof gelandet?
3: Ja, das war ganz interessant. Also
4: Eintrag viel zu lernen.
3: Nein, mein Schwiegervater kam Ende der 60er hier schon an diesem Ort und hat angefangen, Frischkäse zu machen. Warum? Weil der war feinschmeckend. Ne? Und so haben wir es dann Mitte der 70er übernommen.
1: Okay.
3: Und bis heute.
1: Bist du auch

0: Italienerin?
1: Nein, ich bin ein Offenbacher Kind.
0: Offenbacher Mädchen.
1: Nur wegen der Liebe.
0: Okay. Und ihr macht den immer noch hier?
1: Ja, ja, immer noch hier vor Ort.
0: Kann man da mal gucken?
1: Natürlich, könnt ihr mal gucken, klar.
0: Gehen wir mal gucken, wo der Käse gemacht wird.
1: Wir gehen jetzt mal gucken, wo der Käse gemacht wird. So, jetzt wird's ernst, Tobi. Jetzt siehst du mal, wo der wunderbare Käse gemacht wird.
0: Ja, ich bin fast schon käsegerecht angezogen.
1: Ja, fast noch, fehlt
2: ganz
1: noch
2: kurz,
1: was?
2: Anna, halt mal bitte.
0: Mein Häubchen?
1: Ja. Ja, du wirst abgeholt von meinem Mann.
0: Hallo!
3: Hallo!
0: Das halt aber. Tobi!
3: Willkommen in meinem Reich.
0: Hallo!
3: Hallo!
0: Freut mich sehr.
3: Giuseppe.
0: Das ist ja riesengroß, Giuseppe. Und hier kommt der Wunderkäse her.
3: Ganz genau. Ich weihe dich in meine Geheimnisse ein.
0: Ja, sehr gut.
3: Und das handwerklich, okay. So wie es früher gemacht wurde.
0: Ja. Und was machen wir?
3: Und wir machen jetzt Mozzarella.
0: Wir machen.
3: Ganz klar.
0: Giuseppe, die Andrea hat gesagt, dass ihr irgendwann über ihren Schwiegerpapa dazu gekommen seid, also war das dein Papa?
3: Ja, das war mein Papa. Und der hat die Idee gehabt, weil damals gab es viele Landsleute von mir und die haben natürlich diesen Käse auch vermisst.
0: Wann bist denn du eingestiegen? Dann hast du dann irgendwann auch Lust, das Gleiche zu machen?
3: Ja,
0: oder?
3: Ich musste einsteigen, mein Vater ist früh verstorben.
0: Ja. Wie alt warst du da?
3: Ich war 18 und habe noch studiert. Aber
0: und hast du mit dem Studium aufgehört?
3: Ich musste aufhören, ja.
0: Ehrlich?
3: Ich war der älteste von 4 Brüdern, alles kleine und die mussten ja versorgt werden irgendwie.
0: Was hättest du studiert, wenn du studiert hättest?
3: Ich hatte gerade Sprachen studiert. Ich habe Deutsch und Englisch studiert und muss leider aufgeben. Dann habe ich meine Frau kennengelernt und dass sie auch schön mitgemacht hat, war alles viel einfacher.
0: Giuseppe, jetzt habe ich mir so aufwendig meine Hände vorhin gewaschen und desinfiziert.
3: Dann
0: darf ich mal testen?
3: Dann darfst du
0: testen?
3: Mal, du darfst, ja. Das ist ein Gefühl.
0: Ach.
3: Das war früher wirklich eine Knochenarbeit. Und
0: was macht das Wasser mit dem Mozzarella jetzt?
3: Na, jetzt passiert so eine Art kleines Wunder.
0: Ein Wunder?
3: Ja, weil wir hatten ja so eine bröckelige Masse. Und jetzt, je mehr man mit heißem Wasser arbeitet, da verbindet sich diese Masse oder wird eine Masse praktisch.
0: Und das wollen wir?
3: Das wollen wir, ja.
0: Also einmal hier mitten rein?
3: Irgendwo mitten rein und dann langsam, nicht so schnell.
0: Das muss der Deutsche lernen. Der sieht jetzt aber gut aus, oder?
3: Der ist jetzt genau richtig. Also wir können jetzt anfangen, Mozzarella zu formen.
0: Ja, dann machen wir. Komm.
3: So, dann nimmt man jetzt diese. Das ist jetzt die Kunst, ne?
0: Jetzt.
3: So ein Bällchen zu formen.
0: Das ging mir zu schnell.
3: Das glaube ich.
0: Okay.
3: Aber es muss schnell gehen, weil ja alles heiß ist. Und,
0: so, man nimmt das.
3: Ja.
0: Dann stülpen wir es wie die Socken einmal um.
3: Und dann so. Einfach dann.
0: Dann einfach.
3: Ja, einfach ist gut, ja.
0: Ich nehme mir so ein Stück da raus. Wie so eine Ziehharmonika.
3: Dann wie so eine Ziehharmonika.
0: Dann mache ich so ein Ding. Dann drücke ich das hier so rein.
3: So ungefähr.
0: Dann mache ich so ganz rund. Und schon ist es fertig.
3: Toll.
0: Das sind aber wieder so Dinger, wo das, ganz im Ernst, das, Giuseppe, vielen, vielen Dank.
3: Ja,
0: ich wünsche dir.
3: Du hast was gelernt.
0: Ja, vor allem ist es eine echte Entdeckung. Wirklich. Ich wünsche euch weiter so viel Lust am Käse machen und weiter so lange Schlangen vor dem Laden hier.
3: Ich danke dir.
0: Danke dir. Was ein toller Blick auf Butzbach hier, oder? Direkt aus dem Schrenzerbad. Und wir haben ein Date. Lukas, und zwar sind wir verabredet am Fass. Ich glaube, da oben muss es sein. Ich sehe ein bisschen komisch aus. Also ich meine auch wegen der Klamotten. Das hat aber einen Grund. Wir haben eine Verabredung mit dem Markus. Und der hat gesagt, ich soll bitte im Bademantel kommen. Es wäre nötig für das, was wir jetzt machen mit diesem Fass. So, ein Fass. Markus?
4: Hi, Tobi.
0: Guck mal, ein Fass, ein Markus, da haben wir alles. Hi.
4: Schön, dass du da bist.
0: Ja, danke für die Einladung.
4: Grüß dich.
0: Hi.
4: Ja.
0: Was ist das für ein Fest hier?
4: Das ist unser Fass.
0: Was? Das Wein?
4: Nein.
0: Nicht.
4: Diesmal kein Wein. Dieses Fass kannst du mieten und da drin saunieren.
0: Das ist eine Sauna?
4: Das ist eine Sauna. Mobil, angeheizt und ich wollte gerade einen Aufguss für die Mädels machen.
0: Ach, die ist an?
4: Die ist an. Komm, lass uns mal gucken.
0: Lass uns mal gucken. Hallo.
5: Hallo.
0: Dürfen wir reinkommen?
5: Ja, sehr gerne.
0: Ja, okay. Lukas, komm, wir dürfen mal rein. Hi. Oh, das ist aber muggelig hier.
2: Ja, hallo.
0: Oh. Ah, das ist aber.
4: So, warte mal.
0: Das ist gut. Hi.
4: So, ja, wir haben wunderbar angeheizt. Wir haben hier 80 Grad drin.
0: Hier,
4: ja,
0: das hat was. Ach, wie schön. Und das hängst du einfach ans Auto und fährst hin, wo sie gebraucht wird.
4: Ganz genau. Oder es kann hier bei uns in der Saunalandschaft abgeholt werden.
0: Markus, wie funktioniert das Ding? Brauchen wir Strom oder irgendwas?
4: Nein, also das Ganze wird mit Holz befeuert. Das ist ganz autark im Prinzip, vom Standort auch.
0: Und rustikal hier, wie es sich gehört eigentlich.
4: Total
0: oder?
4: Gemütlich, ja. Einfach. Und ja, du feuerst das an und dann kannst du auch schon einen Aufguss machen im Prinzip.
0: Willst du mal?
4: Ja, ich gerne. Wir haben mal reinen Birkensud. Ja, und den gieße ich jetzt einfach mal ein bisschen auf hier. Achtung.
0: Jetzt geht die Party aber los, du. Oh, es wird wärmer. Ist eigentlich auch eine ganz geile Party-Idee, oder?
4: Ja, also auch hier Sportvereine und so weiter mieten das immer ganz gerne. Ja, machen dann Training und danach in die Sauna.
0: Hier schön Entspannung, dann neben Sportplatz. Geile Idee, wirklich super.
4: Aber ich habe auch noch eine neue Geschichte. Wir haben einen mobilen Whirlpool jetzt neu. Würde ich dir auch noch mal gern zeigen.
0: Ihr habt einen mobilen Whirlpool?
4: Ja, ganz neu. Guck mal. Heute die Premiere.
0: Ja, gerne.
4: Komm, gehen wir mal.
0: Die Damen, kurz, aber schön.
2: Ja.
0: Viel Spaß noch. Ciao.
4: Da ist er schon.
0: Das ist ja im Prinzip so simpel. Oder ein Anhänger, du packst drauf, was du brauchst.
4: Genau.
0: Aber das ist ja fantastisch.
4: Wird Holz befeuert auch. Ja.
0: Und blubbert aber auch.
4: Blubbert, klar. Das hängt am Strom dran.
0: Hallo.
5: Ja. Hallo.
0: Ist warm.
5: Hervorragend.
0: Ach, guck mal.
5: Komm doch bitte mit rein.
0: Habt ihr noch ein Plätzchen frei?
5: Auf jeden Fall.
0: Ja, okay, dann. Immer. Markus, dann hüpfig.
4: So, Tobi. Hier habe ich noch ein Bierchen, dein Feierabendbierchen.
0: Fantastisch.
4: Das hast du dir verdient.
0: Ach, merci. Das ist hier mobile, mietbare Wellnessparadiese. Ein Traum. Auf dich. Wir haben noch eine Verabredung. In der Fondue-Hütte von der Barbara, in der Waldgaststätte Meisterturm. Der Haken, da geht's nur zu Fuß hoch.
6: Circa 30 Minuten dauert der Aufstieg durch den Hofheimer Stadtwald. Und dann ist man irgendwie plötzlich in Bayern angekommen.
0: Leute, es ist ein Stück. Es lohnt sich hoffentlich. Jetzt hab ich Durst.
7: Nicht nur du.
0: Guck mal da. Meisterturm.
8: Servus, Tobi.
0: Ja,
8: hast du es geschafft?
0: Barbara.
8: Hallo, die Chefin. Servus.
0: Du, schön hast es.
8: Dankeschön. Bei dem Wetter?
0: Du, hast du Plätze?
8: Ja, gern. Magst du was trinken?
0: Ja, auf jeden Fall.
8: Magst du einen Almdudler?
0: Oh, ja, auf jeden Fall. Wieder. Lukas, du auch?
7: Gerne, Almdudler.
8: Sehr gut. Dann setzt euch gerade mal dahin.
0: Hallo. Darf ich durch? Gut, auf Sitz. Guck mal da. Die Steirer spielen auf.
8: So, bitte sehr.
0: Ich danke dir.
8: Also,
0: hast du einen Moment?
8: Ja, gerne.
0: Kurz. Barbara, das klingt so zünftig.
8: Ja, das ist auch.
0: Sieht's auch aus.
8: Ja, genau.
0: Wie kriegst du die oder wie kamst du auf die Idee, das hier nach Hessen zu pflanzen?
8: Na gut, mein Mann ist aus Berchtesgaden und ich komme aus Hohenlohe-Franken. Und dann haben wir uns überlegt, was können wir mitten im Wald anbieten. Und dann haben wir gesagt, wir machen eine bayerische Enklave.
0: Okay.
8: Genau.
0: Und das klappt ganz gut, oder?
8: Sehr gut.
0: So, besonders heiß bin ich natürlich aber auf die Fondue-Hütte.
8: Ah,
0: ist die schon heiß?
8: Die ist schon heiß,
0: wollen
8: genau.
0: Wir mal schauen?
8: Wir schauen mal. Gehen wir mit.
0: Ah, da ist sie.
8: Ja, unsere Fondue-Hütte.
0: Was ein schönes Häuschen.
8: Darf ich vorausgehen?
0: Na klar.
8: Servus, Bernhard.
9: Servus.
0: Servus, Servus Bernhard.
8: Zu euch sitzen.
0: Hallo.
8: Oh, das sieht aber sehr lecker aus.
0: Ich bin der Tobi, guten Tag.
9: Hallo. Servus.
0: Muggelig hab das.
9: Ach, ja, mal.
0: Ist das schön. Das sind endlich mal Pfannen. Ich kenne daheim an Weihnachten gibt es diese Mini-Pfännchen. Also, ja, du brauchst ja fünf.
8: Genau.
0: Ist ja super.
10: Wir haben ja auch schon eine vorbereitet.
0: Ich habe mir schon eine vorbereitet. Mhm. Ah, oh, das ist ja lieb. Barbara, wie ist das? Kann man die mieten?
8: Genau, die Fondue-Hütte kann man mieten. Wir bieten hier Raclette, Käsefondue oder Fleischfondue an.
0: Ich glaube, das ist für Wenn Mädels mal einen Mädelsausflug machen wollen oder Jungs oder man will an der Weihnachtsfeier mal was Gescheites machen, oder?
8: Genau. Also

0: Im Geburtstag ist letztendlich, dass man so ganz für sich ist. Mm. Wir haben draußen dann die Getränke kalt stehen. Wir haben eine Serviceklingel, also Durstklingel.
1: Luki, guck mal, endlich. Hier ist die Durstklingel. Durst.
0: Genau.
2: Ich hab Durst.
0: Dann kommt der Service.
1: Weil da herin ist alles wurscht. Es gibt eine Klingel für den Durst.
0: Genau, und so. Wir legen dann auch die Kohlen nach wie vor nach. Und hinterher wird dann abgeräumt und dann kriegt ihr dann Holz in die Mitte gelegt, damit es dann nochmal so ein bisschen,
1: kuschelig bleibt. Ach, genau. Toll. Ich sag mal eins, Barbara. Ich komme wieder.
0: Das freut mich sehr.
1: Vielen Dank. Herzlich willkommen. Oh, die Kartoffeln mit dem Speck und dem Käse. Wir haben eine ganz tolle Einladung gekriegt mit einer super Möglichkeit. Und zwar hat der Michael gesagt, kommt mal vorbei hier bei uns auf dem Sportflieger-Club Riedelbach-Gelände. Ausnahme, wir dürfen hier fahren. Der würde uns den Taunus nämlich mal von oben zeigen. Guck mal, Luki, da steht schon. Da steht schon Gerät.
2: Das sieht gut aus.
1: Schön gut aus.
2: Damit lässt sich was anfangen.
1: Wir parken hier am besten mal am Rand, oder? Jetzt schon ein bisschen Gänsehaut. Hallo.
3: Ah, hallo Tobi. Du möchtest mal mitfliegen?
1: Ja.
3: Dann?
1: Würde ich gerne.
3: Haben wir hier unseren Flieger für dich parat.
1: Mit dem gehen wir in die Luft?
3: Ja.
1: Ist deiner?
3: Es ist der von unserem Verein.
1: Okay. Hat der Namen?
3: Riedelbach, wie du siehst.
1: Das
3: ist auch auf den Namen Riedelbach getauft.
1: Ach, genau. Okay, sehr, sehr gut.
3: Das ist unser Vereinsschuldoppelsitzer und du bist heute mein Flugschüler.
1: Ich bin dein Flugschüler. Wenn es jetzt Interessierte gibt, die sagen, das würde ich auch mal gerne ausprobieren. Wie ist das? Kann man da rumkommen bei euch?
3: Also Interessierte können bei uns jederzeit gerne vorbeikommen, können einen Schnupperflug auch mal mitmachen. Ja. Ja. Wir zeigen natürlich unser Hobby selbstverständlich gerne jedem, der das machen möchte. Für eine kleine Spende als Kostenbeitrag in die Vereinskasse.
1: Ach, sehr gut, genau. Okay. Da gehen wir jetzt mal schnuppern, oder?
3: Gehen wir mal schnuppern.
1: Okay.
3: Genau.
4: So, jetzt die Haube runter und machst beide Verschlüsse nach vorne.

0: So, wir sind in der Luft.
1: Wir fliegen.
0: Ja, wir sind durch eine kleine Thermikböe durchgeflogen.
1: Ja.
0: Whisky Fox, Seil ab, bis gleich. Wir fliegen mit rund 100 km/h. Was hältst du denn davon, Tobi? Ich könnte dir auch ein paar Kunstflugfiguren zeigen.
1: Was sind denn Kunstflugfiguren? Ja.
0: Also wir können mit diesem Flugzeug hier Kunstflug machen, wie zum Beispiel ein Looping zu fliegen. Eine Rolle, ein bisschen Rückenflug.
1: Mein erstes Gefühl ist nicht pures Glück, wenn ich drüber nachdenke. können wir irgendwas mal, also können wir eine Sache mal probieren und wir entscheiden dann, wie es weitergeht.
0: Das können wir gerne machen. So, es geht los. Wir nehmen Fahrt auf. Die Nase geht nach unten.
1: Ach du Scheiße. Oh Gott. Vater, oh Gott, oh Gott, oh Gott.
0: Das war doch kein Stopp.

0: Frieden.
1: Nicht mehr.
2: Ist das krass.
0: So.
3: Genug?
0: Mir reicht's.
3: Okay.
0: Es war toll, aber ich...
3: Ja, es ist anstrengend das fürs ist Erste, gell? Jetzt im Landeanflug werde ich gleich noch einen sogenannten Seitengleitflug machen. Wundere dich also nicht, wenn das Flugzeug jetzt gleich so ein bisschen schräg daherfliegt. Das korrigiere ich dann vorm Aufsetzen auf jeden Fall.
0: Okay.

0: Butter war ich gelandet. Also, Chapeau. Kann ich aufmachen?
1: Ja.
0: Mein lieber Schwan, ey. Woo.
2: Was eine geile Bude. Schon geil, oder?
3: Ja, hallo, Mensch.
0: Ich suche die Nadine.
3: Ja, das bin ich.
0: Grüß dich.
3: Hey, schön, dass ihr da seid. Ich freue mich total.
0: Hi, hi, hi. Ist das, ey, was hast du für eine schöne Bude hier?
3: Ja, gell?
0: Ist ja ein Traum.
3: Das haben wir extra so schön gemacht.
0: Ey, aber das habt ihr gut hingekriegt. Ne?
3: Super. Oh, ich bin total aufgeregt, dass ihr jetzt da seid. Ich freue mich.
0: Wir auch. Du, wir haben gehört, bei dir gibt es Kirsche in der Flasche.
3: Bei mir gibt es Kirsche in der Flasche, genau.
0: Also hätten wir Interesse.
3: Also Wittenhäuser Kirschlimo.
0: Ja, tipptopp her.
3: Sofort.
0: Sogar halb. Und schau mal hier. Und es gibt Flammkuchen. Welchen kannst du denn besonders empfehlen?
3: Ja, das ist natürlich auch immer ein bisschen so, was man am liebsten mag. Ne? Also ich bin absoluter Fan von Pilzen wie Knoblauch, aber der ist auch richtig lecker. Das ist natürlich ein bisschen experimentierfreudiger mit dem
0: Ziegenkäse-Walnuss. Mit Honig. Was nehmen wir? Na? Pilze, Knoblauch, Parmesan oder Ziegenkäse-Walnuss oder klassisch?
1: Klassisch.
0: Dann Zwiebeln und Speck. Da läuft auch Zwiebeln und Speck raus. Okay. Na, vielen Dank, ey.
3: Also dann einmal oder zweimal?
0: Einen, wir machen halbe.
3: Ja, ihr macht halbe. Okay.
0: Du hast nur ein paar Minuten Zeit?
3: Ich habe Zeit. Quatschen. Dann gehen wir hier runter. Ach. So, ich habe uns die nämlich hier reserviert.
0: Ach, wie
3: da
0: süß
3: kannst
0: du
3: dich hier
0: denn?
3: Gleich hinlegen.
0: Ach.
3: Na? Weil sonst.
0: Ich krieg die große.
3: Ja, wie auch immer, ne?
0: Nadine, bist du Witzenhäuserin?
3: Nein, ich bin gebürtige Luxemburgerin. Ich komme aus Luxemburg.
0: Wie?
3: Genau.
0: Welche Winde haben dich hierher gespült?
3: Vor vielen Jahren, als relativ junge Frau, bin ich nach Frankfurt gezogen.
0: Ja.
3: Ich habe in Frankfurt gewohnt, in Oberath 5 Jahre lang. Und dann im Zuge der damaligen Grenzöffnung sind wir hier hochgezogen.
0: Ja.
3: Und dann waren wir dazwischen noch mal 10 Jahre in Singapur. Und als wir aus Singapur zurückgekommen sind, habe ich gesagt, ich will einen Kaffee. Und das ist draus geworden.
0: Weit gereist und an der Werra gelandet.
3: Hier an der Werra.
0: Ey, aber was ein toller Platz auch,
3: das ist ein guter,
0: oder?
3: Platz. Das ist ein guter Platz. Und das war auch das, was ich beabsichtigt habe. Ich wollte einfach einen guten Platz haben.
0: Ja.
3: Und es ist genau so, wie ich es haben wollte. Ich hätte mir nie träumen lassen, dass das so wird. Ne?
0: Und man sieht dir richtig an, wie zufrieden du damit
3: total,
0: bist.
3: Total, total. Ja. Und die Leute freuen sich. Und es ist wirklich so ein guter Platz geworden, wie ich es immer gehofft habe. Und dann gucke ich raus und dann fühlt sich das an, als hätte ich den ganzen Tag Besuch. Ja. Ne? Das ist voll schön.
0: Das willst du mir noch gucken. Ja, aber super gut. Ne?
3: Genau. Genau.
0: Wie oft hast du offen?
3: Wir haben jeden Tag außer dienstags offen.
0: Ja.
3: Und das ist ja nur eine saisonale Sache. Ja. Also das geht dann über den Sommer und es ist immer gut besucht. Die Leute freuen sich total und ich freue mich, wenn die Leute sich freuen.
0: Also das ist mit das schönste Biergartenkonzept, das ich das
3: echt?
0: Bisher
3: okay.
0: Kenne.
3: Auch Mensch, ja, also, das rührt mich ja jetzt richtig.
0: Toll. Also ja, toll. Also du brauchst jemanden, der für sowas brennt.
3: Ja,
0: du
3: natürlich.
0: Brauchst einen guten Platz. Sieht super aus.
3: Ja.
0: Also, dein Zuhause da oben ist toll.
3: Ja.
0: Und dann noch Wasser nebendran.
3: Ja,
0: das ist ja wie Urlaub.
3: Ja.
0: Ah, der Flammkuchen.
3: Guck mal, der Flammkuchen ist da. Sarah hat ihn gebracht.
0: Sarah, vielen, vielen Dank. Das ist ganz lieb. Danke. Lukas, ich nehme mal das
3: erste. Na dann, guten Appetit. Lass dir schmecken. Ja, genau.
0: Ich weiß nicht, habt ihr das gehört?
3: Kross, kross.
0: Eigentlich ist es der Sound, der entscheidet.
3: Der Geschmack kommt dann danach.
0: Und dann kommt er. Mega geil.
3: Genau.
0: Sehr gut. Klassische Empfehlung.
3: Wunderbar.
0: Top. Liebe Leute, wenn ihr mal ein Wochenende Zeit habt oder länger, kommt mal nach Witzenhausen. Klar, es gibt Kirschen auf Tellern, in Flaschen, aber es gibt unfassbar tolle Menschen. Und das Schöne hier, euer Herz kommt so runter. Und das ist sehr, sehr gut. Auf dich und auf euch.
3: Und auf euch und auf alle drumherum hier.

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Okay.

0: Im Zoo in Frankfurt gibt es einige richtige Schwergewichte. Eines davon ist Nashornmann Kalusho. Für das Muskelpaket gibt es heute etwas wirklich Großes. Serviert von Pflegerin Christina Hoffmann und Azubi Lena Kuhhaupt.
1: So, ja, wir haben mal eine Melone mitgebracht für unser Nashorn, für den Kalusho. Was er damit tut, da müssen wir uns mal überraschen lassen.
0: Naja, vielleicht fressen.
1: So, wo ist ein guter Platz, wo er sie nicht so schnell wegrollen kann? Hier?
0: Eine Melone ist was Besonderes.
1: Gibt's selten. Ja, mal gucken. Ich glaube, er hat jetzt schon lange keine Melone mehr gesehen. Müssen wir jetzt mal uns überraschen lassen, was er damit tut. Ob er das gut findet oder ob ihm das schmeckt. Unsere Nashörner sind manchmal ein bisschen sensibel. Kann jetzt sein, wenn er gleich rauskommt und dieses komische grüne Ding dann seine Anlage entdeckt, dass er das ein bisschen gruselig findet. Wenn er das nicht so zuordnen kann, aber mal sehen. Vielleicht erinnert er sich auch daran, dass er schon mal eine Melone gesehen hat und findet es ganz toll. Das müssen wir uns jetzt mal überraschen lassen.
0: Genau.
1: Ja. Müssen wir den Bub mal dazu, ne?
0: Mal sehen, ob der Bub das toll findet. Eigentlich ja ganz harmlos, so eine leckere Wassermelone. Aber ob Kalusho das auf den ersten Blick genauso einschätzt? Ich meine, er traut sich ja kaum raus.
1: Oh ja, Kalusho, du musst ein bisschen mutiger sein.
0: Ja, die Tierpflegerinnen haben gut reden. Man weiß schließlich nie, ob ein Feind da draußen lauert. Aber Kalusho scheint auf alles vorbereitet zu sein. Und schon ist der Fremdkörper erkannt und wird nun argwöhnisch von der Seite beäugt.
1: Die merken das sofort. Also die kennen ihre Anlage ganz genau. Und wenn man was verändert hat, das will gut beobachtet sein, ne?
0: Ein kleiner Ausfallschritt, um den Gegner zu verwirren.
1: Das ist was Tolles, Kalusho. Ich weiß es nicht. Ist es gut?
0: Freund oder Feind, das ist hier die Frage.
2: Hm. Na, komm, schnell, lass dich los.
1: Das tut dir auch nichts.
0: Ja, weiß man's.
1: Ich glaube, Moment, überleg dir, ob die Melone ihm was tun kann oder ob das was Gefährliches ist. Ich weiß nicht, ob er schon erkannt hat, dass man es essen kann. Ich glaube, er ist sich noch nicht so sicher, was er damit anfangen soll.
0: Stimmt. Zumindest rückt und rührt sich der Eindringling nicht.
1: Ja, komisches Ding, ne? Aber Melonen essen keine Nashörner. Das ist nicht so schlimm.
0: Ja, Kalusho ist sich da offenbar nicht ganz so sicher. Der Geierschildkröte im Frankfurter Exotarium steht heute einiges bevor. Die Krallen müssen geschnitten werden und weil sie nicht von selbst aus ihrem Aquarium kommt, muss Pfleger Thomas Hüger ran.
3: Wir werden jetzt die Geierschildkröte rausholen. Das ist nicht ganz so einfach, weil die ziemlich bissig ist. Und da müssen wir halt mal sehen, dass wir da mit ein bisschen Platz und Gefühl das Tier rauskriegen. Und dann hinter die Kulissen, da warten wir dann auf die Tierärztin, weil heute ist Pediküre angesagt. Dadurch, dass sie natürlich hier in ihrem, was sehr klein aussieht, aber gar nicht so klein ist, in ihrem Aquarium sitzt, hat sie nicht die natürliche Abnutzung von den Krallen. Und da müssen wir halt ein bisschen nacharbeiten. Also Pediküre ist heute angesagt.
0: Das klingt harmlos, ist es aber ganz und gar nicht.
3: So, da wartet sie schon. Wartet eigentlich auf Fressen. Das heißt, für mich jetzt ziemlich wichtig, gut aufzupassen. Weil ein Finger macht sie durch, das ist kein Problem.
0: Also, Obacht bitte.
3: Also, man sagt so, sie gehören somit zu den Tieren, die die höchste Beißkraft haben. Vergleichbar mit einem Krokodil, das findet sie jetzt auch überhaupt nicht witzig hier.
0: Was ihr kaum einer verdenken kann.
3: Ach, komm her. Allmacht ist nicht.
0: Ein ganz schön schwerer Brocken und der muss jetzt möglichst zügig durch die Gänge geschleppt werden. Krafttraining für Tierpfleger Thomas Hüge. Was dieses Exemplar genau wiegt, weiß

0: Bis jetzt keiner. Das Wiegen steht heute jedenfalls auf dem Programm. Naja, so schwer wie zwei Bierkästen wird sie wohl schon sein.
1: Ja, wir haben jetzt eben schon mal Schätzungen abgegeben. 28 Kilo hatte ich gesagt, der Kollege war irgendwie so bei 35. Mein Kollege wollte sich nicht festlegen.
0: Wow, also da sollte wirklich besser kein Finger dazwischen kommen. Auch ohne Zähne macht dieser Kiefer ordentlichen Eindruck.
1: Ja gut, im Tierreich gibt es immer irgendwelche Spezialisten, die, die extrem gut sind. Lass mal in Ruhe erst noch. Wir warten jetzt erstmal noch auf die Frau Doktor, bis sie da ist. Und dann habe ich vielleicht auch wieder Puste. Im Tierreich ist es immer so, dass es gibt immer irgendwo ein Maximum. Und die liegt von der Beißkraft her, von Schildkröten, definitiv am Maximum. Man sagt so laut Literatur, dass die locker die fünffache Beißkraft von einem Mensch hat. Und eigentlich auch einem sogenannten bösen Kampfhund Paroli bieten kann. Also das ist schon enorm. Wenn man mal genau ins Maul reinguckt, willst du das mal zeigen? Ja, das ist schon wie eine Rosenschere. Und wenn da was drin ist, was ein bisschen weicher ist, dann ist es ab. So, dann nehme ich sie mal hoch jetzt gerade zum Wiegen.
0: Ein Kraftakt. Die Savanne im Kronberger Opelzoo ist sozusagen eine gemeinsame Spielwiese von Gnus, Zebras und Giraffen. Heute soll Giraffenbaby Kabale sie kennenlernen.
2: Ja, guck mal, ist sie nicht hübsch, die kleine Kabale? Ja, sie weiß noch nicht, was ihr blüht. Heute, die Zebras sind ja schon draußen.
3: Die habe ich schon rausgeschmissen, ja.
2: So. Heute Giraffe und Zebra. Letztens hatten wir Giraffe allein daheim, also alleine auf der Anlage draußen. Und die Zebras müssen heute mit dazu. So, Giraffen in die Halle, Vorgehege auf, raus, Gregor mit dazu und auf die Anlage.
0: Was die Pfleger Stefan von Gemünden und Florian Rimpler da vorhaben, klingt eigentlich ganz einfach. Naja, also eigentlich.
2: So, geht raus?
4: Ja.
0: Oh, sieht gut aus. Die gesamte Giraffenfamilie hat sich entschlossen, einen Spaziergang im Grünen zu machen. Nur Kabale träumt ein wenig vor sich hin.
2: Kleine, nicht den Anschluss verpassen. Komm, langsam, aber das ist Zwocki. Wunderbar. Guck mal, wie das geht. Langsam.
0: Ja, wie denn, wenn die Großen so Riesenschritte machen?
2: Ah, der Naviri hat schon mitgekriegt, dass da jemand neu ist.
0: Wie immer, die Zebras geben sich nassforsch.
3: Dass sie sich so nah auch an Katharina trauen.
2: Mal gucken, wenn die ersten Schritte macht. Das war's noch nicht. Nee, das sieht nur so aus.
0: So ganz ohne ist die Begegnung nicht.
3: Da könnte einiges schief gehen. Also es ist wirklich, wenn du jetzt mal, allein auch wenn es um die Zebras geht, wenn die Zebras zu nah ans Jungtier kommen und die Katharina, die Mutter hat einfach mal keinen Bock mehr und die immer austritt, dann hat das Zebra ein Problem und wir haben ein Problem. Weil wir müssen dann erstmal Giraffen wieder reinholen und dann haben wir erstmal ein verletztes Zebra. Und genauso kann es auch sein, dass die ins Rennen kommen und die Kleine ins Stolpern kommt und die irgendwie hinfällt. Also da kann aber einen ganzen Tag so weitergehen.
0: Ein Revier will verteidigt und ein Jungtier beschützt sein. Das kann böse enden.
2: Alles das, was wir nicht haben wollen, kann passieren. Ja? Von panisch irgendwo gegen einen Baum gerannt, Haxen gebrochen, in den Teich gepurzelt, in den Graben gefallen, ja? In den Zaun. Ja? Alles, was man nicht braucht.
0: Für die Pfleger ein heikler Moment. Denn es kommt Bewegung in die Gruppe.
2: Ja, genau, macht mal ein bisschen, aber nicht so weit. Zack, und ich kann auch schon treten. Ja, ja, ja.

0: Ja.
1: Bei solchen neuen Momenten, da kriegt man erstmal auch mit, zu was die alle fähig sind. Mhm. Ja. Auch, dass eine Giraffe einen Bocksprung machen kann, ne? Mit den langen Kackstelzen. Oh, jetzt, Katharina, okay. Mama ist weit weg. Mama geht. Wo geht Mama hin?
2: Auf der großen Anlage wird's plötzlich eng für Kabale.
1: Mal gucken. Ja, Martin geht auch. Jetzt stehe ich allein da. Oh, oh.
0: Ich kann gar nicht hingucken.
1: Oh, doch, doch, doch. Oh, oh. Gut treten. Jawoll. Komm, noch mal.
2: Auch in einem anderen Teil des Kronberger Opelzoos muss sich eine Familie einleben. Die Zwergmangusten sind erst vor kurzem in ihre neue Außenanlage gezogen. Und Pflegerin Anna Schmidt schaut nach dem Rechten. Natürlich nie ohne Mitbringsel.
3: Ja. Was gibt's denn hier Schönes?
2: Natürlich was zu futtern.
4: Also das machen wir mehrfach am Tag. Dass wir hier einfach hochgehen, gerade jetzt, wo die Tiere noch relativ neu in der Anlage sind, dass wir dann einfach schauen, wie verhalten die sich in der Anlage, weil wir hier auch noch ein bisschen mit den Temperaturen schauen, weil wir drinnen Wärmelampen haben und wenn es so warm ist, müssen wir einfach gucken, dass es nicht zu warm wird, dass wir die dann gegebenenfalls ausschalten. Ja, habt ihr schon wieder alles aufgegessen? Hm?
2: Naja, wenn einem doch auch die Leckerbissen so knackig frisch ins Maul springen. Das neue Zuhause kommt offenbar gut an.
4: Sie fühlen sich hier pudelwohl. Man sieht, dass sie sind den ganzen Tag, die rennen rein und raus. Die haben das super angenommen. Die fangen jetzt auch langsam an. Das ist eigentlich erst seit ein paar Tagen, dass sie wirklich jetzt so überall alles ein bisschen untergraben und anfangen, sich hier wirklich kleine Gänge anzulegen. Das haben sie anfangs gar nicht gemacht. Aber jetzt mittlerweile haben die sich richtig schön eingelebt. Die sind überall am Schnuppern, die sind jetzt nicht die ganze Zeit ständig wachsam, sondern es passt einer ein bisschen auf, aber die anderen, die sind dann ganz entspannt. Und fressen, das ist immer das beste Zeichen, dass es einem Tier gut geht, wenn sie einfach ganz Futter zu sich nehmen.
2: Die kleinen Racker sind ständig in Bewegung. Kein Wunder, überall gibt's die leckeren Hüpfer. Und wer weiß, wann es wieder welche gibt.
4: Das war jetzt für heute erstmal so die letzte Mahlzeit. Die kriegen nachher noch eine Kleinigkeit, wenn ich dann vorbeikomme und noch mal die Wärmelampe ausschalte, die sie über Nacht dann ja nicht brauchen, weil in der Natur ist es auch nachts nicht warm. Und dann gucke ich das letzte Mal und dann besuche ich sie dann morgens wieder zum Frühstück.
2: Und wie in der Natur passt immer einer auf, ob da nicht ein Feind kommt. Im Frankfurter Zoo begegnen sich zwei Welten. Eine pralle, reife Melone und Kaluscho, der Nashornmann. Er scheint den Fremdkörper zu fürchten. Pflegerin Christina Hofmann kennt die Schwäche des Kolosses.
5: Ja, das sind schon Sensibelchen. Also glaubt man nicht, ne? So großes, schweres Tier, niemand kann ihm was tun. Aber ich glaube, er weiß es nicht, wie groß und gefährlich er auf uns wirkt.
2: Gefährlich könnte ja auch dieses Ding da sein.
5: Ja, ein bisschen schüchtern eigentlich, ne? Ja, wir sind, ja, ich glaube, er findet es gruselig. Ja, dreh noch mal eine Runde, besser weg von der Melone, ja.
2: So, und jetzt wird erstmal ein Zeichen gesetzt.
5: Ja, jetzt zeigt er uns, wer der Mann im Haus ist. Das ist natürlich eindeutig er. Er markiert mal ein bisschen. Ist ja immer noch sein Revier, auch wenn die Melone jetzt da auch ist.
2: Der grüne Eindringling bleibt ein Rätsel für Kaluscho.
5: Nee, ich glaube, er ist noch nicht so auf den Trichter gekommen, dass man es aufmachen und dann essen muss. Er erinnert sich anscheinend nicht mehr, dass er das schon mal hatte.
2: Schließlich ist nie ein Ding wie das andere. Also immer schön langsam.
5: Nimm mal all deinen Mut zusammen.
2: Angriff oder nicht, das ist hier die Frage.
5: So was Tolles. Och. Ich glaube, solange es da liegt, wird er immer mal wieder untersuchen. Vielleicht wird er einfach zufällig irgendwann merken, dass man es essen kann. Könnte ich mir denken. Wird jetzt immer mal wieder hingehen, gucken. Irgendwann wird das vielleicht zu fest da anstupsen. Wenn die Melone dann platzt, wird er merken, dass es vielleicht lecker ist. Ja. Aber ich glaube, jetzt so auf Anhieb hat er es nicht so gut verstanden, was wir von ihm wollen.
2: Vielleicht hat er jetzt auch einfach die Faxen dicke.
5: Er ist deutlich angespannt, wenn er auf die Melone zukommt.

0: Also immer so sprungbereit, falls die Melone ihn angreift, dass er noch flüchten kann.
1: So ein Spitzmaul-Nashorn ist eben auch nur ein Gewohnheitstier.
0: Die wollen schon so ihren festen Tagesablauf haben. Also die merken es schon, wenn man da abweicht und was anderes macht. Da fühlen die sich einfach sicherer, wenn immer das, die wissen, man kommt morgens in den Stall, man sperrt sie aus und die kennen sich hier aus, alles, die kennen die Gerüche. Das gibt ihnen einfach eine Sicherheit. Wenn man dann was verändert, dann sind die erstmal, halt erstmal verunsichert. Weil die nicht wissen, woher das kommt, ob das was Schlimmes ist. Ja, ich meine, der versteht das jetzt halt nicht so, warum wir da irgendwas auf seine Anlage ausgesetzt haben, was da nicht hingehört.
1: Neue Taktik. Wir tun mal so, als ob uns das Ding gar nicht interessiert. Sonst gibt's hier am Zaun immer was zu fressen. Aber heute ist alles irgendwie anders.
0: Vielleicht, wenn er eine Nacht drüber geschlafen hat, wird's besser.
1: An Neues muss man sich eben erst gewöhnen.
0: Ja. Na gut, dann lassen wir ihn mal in Ruhe. Vielleicht überwindet er sich noch.
1: Also eines ist mal klar, so schnell schafft es eine Melone nicht, zum besten Freund eines Nashorns zu werden. Da liegt noch ein langer Weg vor den beiden. Die Geierschildkröte soll gewogen werden, ein Kraftakt für Tierpfleger.
2: So, dann nehme ich sie mal hoch jetzt gerade zum Wiegen.
1: Thomas Hüge und Vincent Klemann müssen vorsichtig sein. Die Beißkraft der Süßwasserschildkröte ist etwa so stark wie die eines Krokodils.
2: Wer liest ab?
3: 99,75.
2: Das kann nicht sein, ne? Doch. 99,75.
1: Wer hat hier zugenommen? Tier oder Pfleger? Und noch einmal auf die Waage, also ohne diesen Brocken?
2: Das ist jetzt nach dem Mittagessen 73,7. Also 26 Kilo hat sie.
3: Das hat keiner getippt.
1: Ganz schön stattlich. Tierärztin Nicole Schauerte kommt für die Pediküre. Der Geierschildkröte müssen nämlich die Krallen geschnitten werden.
2: Ei.
4: Boah, dann.
2: Sollen wir sie mal da oben drauf packen?
4: Ja.
2: Vincent, dann geh du mal auf die da drüben, die Seite. Übergibst du mir. Genau, dann nehme ich sie. Ich hab sie. Weil jetzt müssen wir sie drehen und dann gleich fixieren.
4: Sag mal, haben wir wohl die Möglichkeit, die zu wiegen?
2: Wir haben die eben schon gewogen. Gebt mal eine Schätzung ab.
4: 40?
2: Das nächste Bier geht auf dich. 26 Kilo.
4: Okay.
1: Damit alle Finger dranbleiben, soll ein Beißholz helfen.
2: So. Nehmen wir das Holz. Er versucht sich jetzt noch rumzudrehen. Jetzt schiebt ihr das mal rein, dass er zugreift. Genau. Jetzt können wir hier ein bisschen fixieren.
4: Schweinehart hier.
1: Zum Glück muss die Prozedur nur selten sein.
4: Das kommt, weiß ich jetzt gar nicht, ich habe das noch nie gemacht, seitdem ich hier bin, aber das kommt einfach darauf an, wie die Tiere gehalten werden oder wie die sich die abnutzen. Hier wird scharf geschossen.
1: Sieht aus wie extra spitz gefeilt.
2: Ja, wahrscheinlich macht die das heimlich selbst, ja, damit sie dann irgendwann so spitze Krallen hat, dass sie selber die Wand hochlaufen kann. Das ist ein Ausbrecherkönig. Also im Normalfall nutzen die sich die schon relativ gleichmäßig ab.
4: Ist auch immer ein Altersgeschehen, also wenn man das von alten Katzen oder sowas kennt. Achtung, genau. Das ist anstrengend. Die nutzen das ja und machen das bewusst, bei alten Katzen eben nicht mehr, weil sie es nicht mehr vom Rücken können. Das reicht, oder? Wollen sie noch?
2: Nee, das, okay. Denkt, das passt. Vincent, genau, ab und zu mal ein bisschen drehen, damit die fest zubeißt und an dem Stock bleibt.
4: Dann tauschen wir noch mal die Seite. Ja.
1: Die Geierschildkröte ist wohl auch nicht mehr die jüngste.
2: Das Tier war schon hier, als ich hier im Zoo angefangen habe. Das war vor 25 Jahren.
4: Ach, da war sie nicht. Mit 15 angefangen, oder was?
2: Mit 12.
4: 12, Entschuldigung. 12. Ja,
2: und seitdem ist das Tier hier und es ist jetzt nicht merklich viel gewachsen, zwar schon, aber
4: ihr müsst echt die Augen zumachen, ist kein Scheiß. Also
2: jetzt lässt sich jetzt schlecht schätzen. Ich schätze sie auf, 40.
4: Ist ein gutes Alter.
2: Ja, ist ja auch ein Weibchen, also ist ein gutes Alter für eine Frau.
4: Sag ich doch.
1: Ein paar Jahrzehnte hat sie noch vor sich.
4: Seid ihr zufrieden oder ist das noch zu lang?
2: Sehr schön.
4: Oder? Das reicht doch erstmal. Gut. Gut, und ich meine, sie hat auch eine Idealfigur, ne?
2: Für ein Weibchen. Das muss man jetzt nicht jede Woche machen, weil so schnell wachsen die Nägel sowieso nicht. Mit so gefährlichen Tieren, guckt man vielleicht schon, dass man eher ein bisschen mehr macht, wenn man sie sowieso gegriffen hat. Aber das tut keine Not. Und das sind schon ganz schöne.
4: Naja, die sind ja alle hier gelandet.
2: Ich dachte, die da weggegangen sind.
4: Ich dachte, ich habe die alle durch die Gegend geschossen, aber ein paar sind ja noch hier gelandet. Einer ist mir noch ins Gesicht.
2: Ja. Also von der Größe her sind das wie von unseren Süßwasserkrokodilen die Zähne, die sie verlieren. Das ist jetzt genau die Größe. Und die sind genauso spitz und genauso stabil.
1: Und können ordentlich wehtun.
4: Gut. Wollen wir sie nicht überstrapazieren? Für die ist das jetzt auch wenn sie sich das nicht so anmerken lässt, eine ganz ungewohnte Situation.
2: Das ist okay, gerade so. Die haben jetzt nicht so viel Hirn, die verarbeitet jetzt gerade die Situation. Wie komme ich hier vielleicht wieder raus? Aber das muss man eben nicht überstrapazieren. Deswegen nehmen wir sie jetzt wieder raus. Und dann kommt sie wieder in ihren stressfreien Erholungspool.
1: Im Kronberger Opel-Zoo hat es vor kurzem Nachwuchs bei den Trampeltieren gegeben. Marie und Baby Emily wirken entspannt. Ein herrlicher Tag. Wären da nicht diese Zweibeiner, die heute Spritzen und bittere Medizin im Gepäck haben.
5: Es ist natürlich so, dass Emily jetzt nicht unbedingt das mögen wird. Und die Pfleger müssen halt immer schauen. Die sollen schon auch eine positive Bezugsbindung haben zu den Trampeltieren.
1: Soll heißen, die Pfleger dürfen trösten und streicheln, aber Tierärztin Dr. Westerhüß wird sich wohl bei Emily unbeliebt machen. Trampeltiermutter Marie bleibt völlig gelassen. Sie weiß, dass ihr und der Kleinen keine Gefahr droht.
5: Ich mach mal, ne?
1: Kleiner Piekser.
5: Nein. Guck mal an.
1: Das war's schon. Also zumindest bei Marie.
5: Vorsichtig. Vorsichtig, die haben spitze Zähne.
1: Und plötzlich große Panik beim Baby. Emily versteht die Welt nicht mehr.
5: Hör auf dich rein, Schluck.
4: Gut, Schatz.
1: Findet Emily nicht.
5: Gut, ist gut. Ja, alles gut. Alles gut, Schatzi.
1: Na gut ist anders. Das Leben ist nicht immer gerecht. Marie lässt sich verwöhnen. Emily soll anscheinend alleine lernen, dass es bittere Momente im Leben gibt.
5: Hey, Süße. Komm mal her, Emily. Emily.
2: Ja, alles.
5: Emily. Komm mal her.
1: Irgendwie muss das Zeug doch wieder rauszukriegen sein.
5: Nicht, dass sie sich jetzt verschluckt hat. Das ist immer ätzend. Komm mal her, mein Schatz. Ist gut. Oh, jetzt spuckt sie. Findet sie doof.
1: Sieht fast so aus, als kündige Emily der Ärztin auf ewig die Freundschaft.
5: Die prustet nur, ne? Die findet's ätzend.
1: Das kleine Trampeltier ist schwer beleidigt.
5: Ein weiteres Jungtier, was mich nicht mag.
1: Ja, Emily wird diesen bitteren Besuch nicht so schnell vergessen. Noch ein Junges im Opel Zoo muss heute harte Lektionen lernen. Giraffenbaby Kabale trifft zum ersten Mal auf die halbstarken Zebras. Florian Rimpler und Stefan von Gemünden hoffen, dass alles gut geht.
6: Zack, danke. Das wirst du dir merken. Oh, Katharina, interessiert das nicht?
7: Die kommt schon nach.
1: Mutter Katharina schreitet gelassen voran. Es ist doch Platz für alle da.
6: Gut.
1: Aber die Zebras lassen nicht locker.
6: Nochmal.
1: Sie haben es auf Kabale abgesehen, doch die Giraffen halten zusammen.
8: Na, jetzt sieht man ganz deutlich, warum so ein Löwe auch mal bei einer Giraffe draufgehen kann. Bei solchen Tritten.
7: Ja, selbst bei so einer halbwüchsigen.
1: Die Familie zeigt Kabale, dass die starksigen Beine durchaus sehr beweglich sein können, wenn es ums Verteidigen geht. Und Mamas Nähe macht natürlich Mut.
6: Ja, das wird heute noch, das ist noch nicht vorbei.
1: Neues Spiel, neues Glück. Kabale ist schon wieder umzingelt.
6: Zebras sind so, die machen hier jede Menge Mist. Die schließen sich zusammen hier, hat man ja schön gesehen, die drei. Ja, und ja, ein bisschen gestreiftes Mobbing oder so.
7: Das ist doch schon immer hier so, also generell auch überall. Ja, ne? Zebras sind einfach blöd. Also in der Hinsicht sind sie einfach blöd, echt. Die wollen immer irgendwie ein bisschen Action haben, aber na gut, sie kennen die Konsequenzen halt auch nicht, was alles passieren kann.
1: Dabei ist ihnen Kabale jetzt schon eine Halslänge voraus. Aber Pflanzenfresser unter sich müssen anscheinend erst mal um jeden Grashalm streiten. Bis Mutter Katharina eingreift.
6: Da, guck, jetzt reicht's, Katharina. So, hier in der Art haben wir das auch noch nicht gehabt. Dass zwei Zebras gleich zum neuen Jungtier kommen. Ja? Das neue Jungtier, ja, Schutz bei Mama sucht, stehen bleibt, nicht wegläuft, ja, nicht Gas gibt und völlig Banane durch die Gegend flitzt.
1: Das spricht für volles Vertrauen in die Mama. Solange man sich da so schön unterstellen kann.
6: So neugierig wie Kabale ist, ja.
7: So viel Schiss hat sie auch.
6: Die Nase überall reinstecken, aber wenn was ist, ja, schnell zur Mama, wunderbar. Ja, so groß die Abwechslung auch ist, für uns und für die Vierbeiner. Aber jeden Tag brauche ich das nicht.
7: Nee, nee. Wirklich nicht. Nee.
1: Die Giraffen übrigens auch nicht.
7: Machen wir sie erstmal in Ruhe.
6: Ja, ja. Gucken wir nachher nochmal.
7: Jetzt sind wir weg und dann platsch.
6: Ja, aber ich.
1: Die Sorge der Pfleger bleibt. Hoffentlich gibt es keine Verletzten in der Wohngemeinschaft. Denn die Zebras geben einfach keine Ruhe und Kabale scheint nicht geneigt zu sein, ewig wegzurennen, wenn sie von Kleineren provoziert wird. Die Luchsdame Kaya streift einsam durch ihr Revier im Opel-Zoo. Aber die Pflegerinnen Vanessa Weinhold und Tine Hofmann wollen für ein wenig Abwechslung sorgen.
9: Da müssen wir mal gucken, wo wir das schön hinhängen. Ja, wie wär's denn an den Querbalken, Querstamm? Gucken wir gleich. Ja, damit da auch ein bisschen über dem Boden hängt, dass sie da mal ein bisschen ihre.
10: Würde ich sagen.
9: Mal gucken, wie lange der Sonntag
10: hängt.
9: Ja, ich bin auch mal
1: gespannt. Denn Kaya ist keine Schmusekatze.
11: Ach, Kaya, du hast aber einen schönen Platz ausgesucht. So dekorativ sieht sie aus.
1: Kaya ist gespannt.
11: Das hier ist Beschäftigungsfutter. Hier ist ein halbes Karnickel drin. Das soll sie sich dann so ein bisschen da rauspulen und das Futter einfach arbeiten, dass wir so wenigstens ein bisschen Beschäftigung hatten. In der freien Wildbahn gehen sie jagen. Hier kriegen sie es einfach hingeworfen. Und da wollen wir so ein bisschen die Agilität so ein bisschen ankurbeln. Und das hier ist dann auch ein reiner Spaßsack. Ist ein bisschen Mufflonkot, ein bisschen angepinkeltes Heu drin und auch ein bisschen Fell. Das soll dann auch einfach so ein bisschen den Spiel- und Jagdtrieb ankurbeln. Das ist Sinn und Zweck der Sache. Die Gewürze, die regen Katzen auch immer dazu an, ein bisschen spielerisches Verhalten an den Tag zu legen und sich auch zu wälzen. Und die nehmen halt super gerne die Aromastoffe auf. Auch Curry ist eine super Sache. Und dann freuen sie sich. Und das wollen wir hier heute ein bisschen ermöglichen, weil ihre zwei Gefährten und Kameraden, die sind leider vor kurzer Zeit leider aus Altersschwäche eingegangen. Und jetzt ist sie da alleine und jetzt müssen wir schon sehen, dass sie so ein bisschen wenigstens am Tag Beschäftigung hat. So, dann wollen wir mal.
1: Es ist nicht ganz ohne, so einfach ins Gehege zu spazieren. Europas größte Katzen sind immerhin Raubtiere.
11: Es kann sein, dass sie uns auch angeht oder versucht zu stellen. Dem wollen wir ein bisschen aus dem Weg gehen. Haben wir unseren Abstandshalter und Meinungsverstärker. Das sollte funktionieren. So. Haben wir alles?
1: Die Frage ist jetzt nur, ob Kaya wirklich Lust auf Action hat.
11: Mausi ist eben da hinten hingeflüchtet.
1: Zurück im Frankfurter Zoo ist die Pediküre für die bissige Geierschildkröte zwar gut gegangen, aber die Gefahr noch nicht restlos gebannt, trotz

0: derzeit stabiler Rückenlage. Der Beißschutz muss noch weg.
1: Gar nichts machen, ganz in Ruhe lassen den Stock. Ganz in Ruhe lassen, einfach loslassen. Wenn die merkt, dass da kein Widerstand mehr ist, hört die sowieso auf. Das muss jetzt auseinanderdrehen.
0: Denn noch hat sie einen Stock im Maul.
1: Und wenn sie mich jetzt gleich beißen will, muss das Maul ja aufmachen und dann fällt er raus. So, dann Vincent, gehst du mal vor, machst mal die Türen auf. Nicht, dass uns irgendein kleines Kind entgegenkommt und mit der Schildkröte spielen will.
0: Weil die ist nämlich wirklich gefährlich. 26 Kilogramm Lebendgewicht schleppt Pfleger Thomas Hüge und er beeilt sich entsprechend. Die Geierschildkröte verlässt ihre Unterwasserwohnung sonst nämlich nie. Der Kiefer des großen Süßwasserbewohners ist stark und könnte sogar Finger kappen. Bis zuletzt bleibt der Ausflug für die Nagelpflege also eine heikle Aktion.
1: So, die ist jetzt ein bisschen unleidlich.
0: Wen wundert's? War ja auch nicht gerade komfortabel, die Exkursion.
1: Wir gucken auch immer, wenn wir Schildkröten draußen hatten und die waren in der Stresssituation, dass man zumindest so lange mal guckt, bis er ganz normale Bewegungen macht. Weil es gibt auch die Möglichkeit, dass Schildkröten dann im Wasser ertrinken, wenn die zu viel Stress hatten, dass sie dann vor lauter Stress irgendwie den Weg nach oben nicht mehr finden.
0: Die alte Dame des Hauses schreitet tatsächlich erstmal den sicheren Boden in ihrem Becken ab.
1: Viele Besucher bemängeln zwar, das wäre ja viel zu klein, aber da es sich bei den Schildkröten um jetzt keine aktiven Jäger handelt, sondern die vertrauen auf ihre Tarnung. Ihre Tarnung ist, ich bin ein Stein und macht das Maul auf. Und die haben vorne auf der Zungenspitze so einen Wurmfortsatz, den können die hin und her bewegen, was natürlich für Fische interessant ist. Wenn der Fisch dann ins Maul reinschwimmt, macht sie zu und so fängt sie halt ihr Futter, so ernährt sie sich. Und dann braucht die nicht viel Bewegung, aber man unterschätzt immer das Becken, das ist fast 3 Meter tief, was man von vorne natürlich nicht sieht. Also schon ausreichend Platz.
0: Also zumindest für eine Geierschildkröte.
1: So Mädel, jetzt fände ich es schön, wenn du einmal kurz hochgehst.
0: Ja, aber lieber vorsichtig. Nicht, dass alles wieder von vorne losgeht.
1: Aber das sieht gut aus. Die Geierschildkröte kann locker eine halbe Stunde, ohne an die Luft zu müssen, unter Wasser bleiben. Ich sag mal, das ist eine alte Häsin, die kennt das auch mit dem Krallenschneiden und rausnehmen und mal reinnehmen. Das kriegt die schon hin.
0: Das neue Nageloutfit wird jedenfalls wieder eine Weile halten. Vorläufig muss die Lady mit dem harten Biss ihren Pool also nicht wieder verlassen. Im Kronberger Opelzoo versucht Tierärztin Dr. Westerhüß immer noch Trampeltierbaby Emily zu besänftigen.
2: Komm, hör auf zu spucken, hör auf. Komm mal hier, Schatz, komm mal hier. Komm mal hier. Geh mal zu Mama, trink mal.
0: Emily musste bittere Medizin schlucken und ist schwer beleidigt.
2: Komm mal.
0: Kein Irrtum möglich. Verzeihen fällt der Kleinen echt schwer.
2: Emily, ist gut. Ist gut. Komm mal hier. Komm mal her. Komm mal her.
0: Die Rolle des bösen Doktors ist nicht angenehm. Alle Freundschaftsangebote der Tierärztin bleiben ungehört.
2: Natürlich immer doof. Komm mal her. Komm mal her. Nein.
0: So sehr sich Frau Dr. Westerhüß auch bemüht.
3: Das kann ich vergessen. Das Problem ist, man kann denen ja auch noch nichts Leckeres geben.
0: Ja, Bestechung ist ausgeschlossen.
3: Nur weil die noch nichts nehmen, die ist noch viel zu klein.
0: Die Zweibeiner haben es verscherzt.
3: Herr Moser hat jetzt den Bad Guy gespielt, indem er sie gegriffen hat. Der kommt normalerweise, hat ein sehr, sehr gutes Verhältnis zu unseren Trampeltieren. Sie wird das sich auch dran gewöhnen. Vor allen Dingen wird sie sehen, wie er mit der Mutter umgeht, beziehungsweise wie Marie, die Mutter, mit den Pflegern umgeht. Und davon wird sie auch lernen.
0: So großer Kummer. Jetzt wäre es doch schön, die bittere Medizin mit süßer Milch herunterzuspülen. Aber Mama ist beschäftigt. Der Frankfurter Zoo hat viele Bäume. Trotzdem brauchen einige klettertüchtige Gäste ihre Stämme im warmen Kämmerlein. Yemma, das Baumkänguru, stammt aus Neuguinea und ist stark bedroht. Selbst in den Zoos der Welt gibt es nur 50 Tiere. Alle Pfleger hoffen auf Nachwuchs. Wilfried Altmann will sich mit Leckerlis annähern und mal schauen, ob es soweit ist.
4: Ich wollte gerade meinen Liebling, das Baumkänguru, das Goodfellow-Baumkänguru aus Neuguinea, wollte ich gerade füttern, einen kleinen Snack ihr verabreichen, denn eigentlich sind die Tiere ja dämmerungs- bzw. nachtaktiv. Und gut, wir füttern natürlich 2 bis 3 Mal am Tag, aber den Snack zwischendurch, den gibt es auch mal um 12. Und von daher schauen wir mal, ob es überhaupt Hunger hat.
0: Klingt nach Verwöhnprogramm.
4: Sozusagen, sozusagen. So.
0: Scheinbar ein Ritual.
4: Gucken wir mal, ob sie nach vorne kommt oder ob sie sich versteckelt hat. Ja, Yemma, hallo mein Schatz. Kommst du nach vorne? Guck mal, da hinten komme ich doch gar nicht ran. Da komme ich doch gar nicht ran.
0: Yemma und ihr Pfleger sind ein eingespieltes Team. Aber heute lässt sie sich ein wenig bitten. Ganz Dame eben.
4: Ah, sie kommt. Ja, komm mal her, mein Schatz. Komm mal hier nach vorne. Guck mal hierher. Komm mal her, mein Schatz. Einen kriegst du noch da, dann musst du nach vorne kommen. Guck mal, der Onkel hat was ganz Tolles für dich. Süßkartoffel isst er auch gerne.
0: Sehr appetitlich. Ach, allein schon die Farbe.
4: Ja, ihre Lieblingssnacks, sage ich jetzt mal, das ist Süßkartoffel. Oder aber Leaf-Eater-Pellets. Wie der Name schon sagt, Leaf, Blätter. Sie sind ja Blätteresser von Haus aus. Und diese Pellets, da steht es absolut drauf. Das ist halt gepresst, das ist halt verschiedenes gepresstes Laub. Und es muss wahrscheinlich ein bisschen süß sein, weil da steht so hundertprozentig drauf. So, komm mal hier vor. Komm mal hier vor. Da muss ich nicht so lange Arm machen. Vor allen Dingen kann ich da mal an ihren Beutel. Das ist nämlich auch Sinn und Zweck der Geschichte. So ist gleichzeitig nicht nur ein Snack für sie, sondern auch für mich die Möglichkeit, mit ihr so ein bisschen Training zu machen. Allerdings da oben sitzt sie mir ganz schön weit weg. In dem Moment, wo man sie nämlich so füttert, kann man sie auch ein bisschen abtasten. Das heißt, man kann Beutelkontrolle machen, wenn sie mich an ihren Beutel lässt. Ob ein Junges drin ist oder nicht.
0: Yemma nimmt Wilfried Altmanns Tastversuche geduldig hin. Ob da wohl Nachwuchs drin steckt? Tine Hofmann und Vanessa Weinhold wollen der Luchsdame Kaya im Opel Zoo den langen einsamen Tag verkürzen. Sie haben eine mit Kaninchen gefüllte Rolle und einen nach Mufflonkot duftenden Sack gebastelt.
5: Und so,
3: hält das?
5: Das hält.
3: Also ich möchte schon, dass es ein bisschen in der Luft hängt. Einfach, damit es ein bisschen interessant ist. Auch noch mal so ein bisschen. Hui. Ich glaube, ein bisschen tiefer noch. Ja. Warte, damit es schöner schwingt.
0: Ja, Bewegung ist interessanter.
3: Wo wollen wir das Kaninchen hinpacken? Auch hier so ein bisschen auf die Ecke, aber vielleicht ein bisschen im Schatten.
5: Also ich würde es jetzt hier so hinpacken. So. So, jetzt sind wir fertig. Und dann gucken wir jetzt gleich einfach mal, was passiert und was sie macht, wie sie reagiert.
3: Ich hoffe gut.
0: Ja, das wäre schön.
5: Sitzt noch da. Dann gucken, was passiert, wenn wir weg sind.
0: Naja, Kaya hat Zeit und kann warten, wie jedes gute Raubtier.
5: Dankeschön.
0: Und obwohl sich die Pfleger zurückziehen, überstürzt Kaya nichts.
5: Ja. Das kann jetzt auch noch ein bisschen dauern, bis sie sich da berappelt hat. Sie beguckt sich das Ganze. Und entscheidet dann selbst, wann sie hingeht. Irgendwann siegt die Neugier. Irgendwann aber ganz bestimmt.
0: Wie bei den meisten Katzen, aber das könnte dauern. Noch jedenfalls nähert sich Kaya dem Spaßsack nicht. Aber kaum haben die Pflegerinnen das Feld geräumt, hat sich Kaya auf die Beute gestürzt. Das Überraschungspaket kam erwartungsgemäß gut an. Und auch das Paket aus Mufflonkot ist zum Wälzen dufte. Kein Zweifel, Luxin Kaya verbringt eine anregende Mittagspause. Trampeltierkind Emily sehnt sich immer noch nach Mutter Marie, aber die lässt sich von Pfleger Steffen Moser verwöhnen.
6: Als erstes Tierchen, die ich hier kennengelernt habe im Zoo. Genmäuschen. Die ist eine ganz liebe. Die ist ja selber mal ursprünglich eine Handaufzucht gewesen, ist daher von vornherein ein bisschen menschenbezogener. Aber die ist von uns allen die Liebling. Also eigentlich fast jeder hat eigentlich ein gutes Verhältnis zu Marie. Die ist eigentlich so von vornherein so ein ganz niedliches Gemüt hat die. Und lässt eigentlich fast jeden auch an sich ran. Das hat man ja gerade gesehen. Also es war ja auch kein Problem damit mit der Spritze. Manche Kamele, die schnappen, beißen dann wild um sich, stehen auf, treten um sich. Das macht die nicht mal nicht mal Anstalten dazu, hat sie gemacht. Und dann auch, wo wir ihr Jungtier genommen haben, hat sie auch nichts gemacht, weil sie ganz genau weiß, hier, das mein Gott, passiert sowieso nichts. Jelö? Vorzeigekamel bist du. Ein Vorzeigekamel.
0: Wenn sie könnte, würde Marie jetzt rot werden bei so viel Lob. Töchterchen Emily denkt da im Moment ganz anders drüber. Könnte Mama vielleicht mal zu Hilfe kommen? Ihr nach der bitteren Medizin mal beistehen? Mutter Marie begreift den Ernst der Lage erst sehr langsam. Und endlich bekommt die kleine Emily das, wonach sie so lange gerufen hat. Nicht verzagen, kleine Emily. Marie ist schon unterwegs. Aber wie gesagt, langsam. Jetzt muss sich die Familie nur wieder zusammenfinden. Und schon ist alle bittere Medizin vergessen. Ein aufregender Tag, also außer für Marie. Ein Vorzeigekamel eben. Und das wird die kleine Emily vielleicht auch noch werden.

0: In Frankfurt schaut Pfleger Wilfried Altmann gerade nach Yemma, dem Goodfellow Baumkänguru. Ob sich vielleicht der heiß ersehnte Nachwuchs im Beutel versteckt hat?
1: Wir haben sie vor 8 Wochen mit ihrem Mann zusammen gehabt. Da hat es auch geklappt. Also gedeckt worden ist sie. Das haben wir schön gesehen. Und dann hatten wir so ein bisschen Hoffnung, dass sie aufgenommen hat. Aber leider, leider hat sie uns den Gefallen nicht getan. Jetzt müssen wir wieder warten, bis der nächste Zyklus kommt. Und dann schauen wir mal, ob es nochmal klappt. Wie gesagt, sie ist 13. Unser Mann, den wir haben, der ist 8. Der ist also wirklich im besten Alter. Und wir sind sowieso eine der wenigen Zoos, die das Glück haben, ein männliches Tier zu besitzen. Denn Goodfellow-Baumkängurus sind extrem bedroht. Und es gibt in Europa meines Wissens nur 17 bis 18 Tiere und davon leider nur 4 Männer. Und wir sind aber in der glücklichen Lage und haben einen davon, auch noch dazu in einem wunderbaren Alter.
0: Nachwuchs wäre also möglich.
1: Das schmeckt. Gell? Das ist was. Jetzt hast du genug Pellets gefressen. Und bei den Kängurus ist es sowieso so, dass sie, selbst wenn sie ein Junges hatten, nicht unbedingt jedes Jahr wieder ein Junges machen. Also die kriegen eh nur ein Jungtier. Und die haben manchmal Reproduktionspausen. Da setzen sie einfach 2, 3 Jahre aus, bis das nächste Jungtier kommt. Und es kann durchaus sein, dass er jetzt einfach nicht wollte. Aber vielleicht beim nächsten Mal, wenn wir sie zusammenlassen. Wir geben die Hoffnung nicht auf. Wie gesagt, es wäre schade, wenn es nicht klappt. Das sind so seltene, schöne Tiere.
0: Die übrigens viel lebhafter sind, als sie wirken.
1: Baumkängurus können auch springen. So ist es nicht. Die haben halt, deren Extremitäten sind halt ein bisschen anders gebaut als die bodenlebenden Kängurus. Die bodenlebenden Kängurus haben halt deutlich längere und stärkere Hinterbeine. Das brauchen die hier aber im Baum nicht. Dafür haben die Baumkängurus längere Vorderarme. Bewegen sich halt extrem geschickt im Geäst. Brauchen aber hier keine 7-8 Meter springen, sondern das sind eher die Kletterer.
0: Und zwar gut getarnte Kletterer. Zwischen den Baumstämmen kann sich Yemma fast unerkannt zurückziehen.
1: Das ist jetzt eigentlich so die Zeit, wo sie so ein bisschen Siesta machen. So, jetzt hast du dich in dein Bettchen gelegt. Und jetzt hast du auch genug von mir, gell? Mach's dir's bequem, da hast du schön recht. Ein Abschlusspellet und dann lasse ich dich in Ruhe. Genau. Bis heute Nachmittag.
0: Ach ja, und bitte wieder Leckerlis mitbringen. Danke.
1: Gut. Hab ja noch ein bisschen was anderes auch zu tun.
0: Das ist sehr schade.
1: Ja. Nichts mehr. Oder? Oder darf ich dir noch mal in den Beutel gucken?
0: Ja, wenn es noch mal etwas Leckeres gibt.
1: Lass du mich noch mal in den Beutel gucken? Da ist der Beutel, ja. Da ist er. Da ist er. Aber da kann ich nicht reingucken, denn au, mit Beißen tust du auch noch. Nee, das wollen wir doch nicht. Hey, eben erzähl ich, wie lieb du bist.
0: Irgendwann reicht es selbst einem Baumkänguru mit dem ewigen Getatsche.
1: So, mein Schatz, das ist jetzt aber ultimativ der letzte Pellet. Sonst wirst du mir zu dick, mein Fräulein, gell? Heute Abend kriegst du noch mal richtig schönes Laub. Und dann soll es gut sein für heute. Gell? Alles klar. Mach's gut. Tschüssi. So. Das war's fürs Erste.
0: Yemma beschließt, nach dem Essen lieber 1000 Schritte tun, statt in der Kiste ruhen. Das hält fit. Vielleicht kommt ja dann doch noch mal Nachwuchs in den Beutel. Und beim nächsten Mal verwöhnt Wilfried Altmann die Erdmännchen.
1: Jawohl, fantastisch.
0: Was hat er da ausgeheckt mit dieser Schubladenschaukel?
1: Wenn ich jetzt sagen würde, ich könnte Wein verglücken, glaubst du mir das?
2: Aber sofort.
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0: 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Macht schöner.
1: Okay, dann essen wir jetzt Döner.
2: Ah, komm schon.
0: Yeah. Es riecht schon ziemlich gut hier. Ich nehme einen Hähnchendöner mit Gemüse, aber bitte ohne Tomaten.
2: Welche Soße?
3: Knoblauch.
4: Also Knoblauchsoße ohne Tomaten.
2: Und ich nehme dasselbe mit Kräutersoße und auch ohne Tomaten.
5: Ich nehme mit allem, nur ohne Zwiebeln und mit Kräutersoße.
4: Ohne Zwiebeln mit Kräutersoße.
5: Ja.
4: Kommt.
1: Danke.
4: Lass sie schmecken.
0: Oh, das riecht richtig gut.
2: Guten Appetit.
0: Gleichfalls.
2: Schmeckt richtig gut.
0: Und? Schmeckt deine?
6: Schmeckt geil.
2: Mir schmeckt es auch richtig gut, vor allen Dingen das Fleisch. Ich frage mich, wie sie dieses Fleisch machen. Also ist ja an diesem Spieß und was sie da alles reintun und woher kommt das eigentlich?
6: Ja, und ich frage mich auch, wie das Brot gemacht wird.
2: Leute, ich glaube, wir haben unseren neuen Fall gefunden. Wir sollten uns aufteilen.
1: Ich werde rausfinden, was ist drin,
2: wie wird's gemacht
6: und wo kommt's her?
7: Döner!
8: Wir drei sind Detektive und unserem Essen auf der Spur. In unserem heutigen Fall nehmen wir
1: Dönerfleisch,
8: Gemüse,
1: Soße
8: und Fladenbrot genau unter die Lupe.
1: Das wird spannend.
8: Auf geht's!
1: Hey, Vicky.
9: Hallo, Ole. Was riecht hier denn so gut?
1: Ich habe hier ein bisschen Döner mitgebracht.
9: Oh.
1: Ich würde gerne herausfinden, was da alles drin ist in dem Döner.
9: Ah, ein sich drehendes Grillfleisch hast du mir mitgebracht.
1: Was ist denn das?
9: Ja, das ist ja ein Döner-Kebab. Und Döner ist türkisch und heißt sich drehend. Und Kebab heißt Grillfleisch. Also Döner-Kebab, sich drehendes Grillfleisch.
1: Ich sag trotzdem Döner.
9: Ja, so kann man es auch nennen.
1: Es ist so kompliziert.
9: Jetzt schauen wir uns das mal näher an. Hier sehen wir auf alle Fälle schon mal das Fleisch. Und damit der Döner auch Döner heißen darf, darf dann nur Lamm- und Kalbfleisch drin sein.
1: Okay.
9: Und hast du gewusst, dass so wie wir den Döner essen, dass das so eigentlich gar nicht ursprünglich in der Türkei gegessen wird, wo der eigentlich herkommt?
1: Nee.
9: In der Türkei ist das eigentlich ein Tellergericht. Also da kommt auf dem Teller das Fleisch und dann ein bisschen Salat und Bulgur. Und wir hier in Deutschland haben uns überlegt, man könnte doch das Dönerfleisch auch einfach in ein Brot reintun. Und was wir hier auch noch sehen,
1: Salat.
9: Wir haben auch angefangen, da so ganz viel verschiedenes Gemüse reinzutun, wie Weißkohl,
1: Gurke
9: und Gurken. Und das machen die in der Türkei eigentlich auch nicht.
1: Ist ja eigentlich dann eine deutsche Erfindung von den Deutschen.
9: Genau, aber jetzt probieren wir mal, oder?
1: Ich finde, es schmeckt sehr lecker.
9: Mhm.
1: Es schmeckt auch, wenn man ganz genau achtet, schmeckt man auch, dass es gehackt ist.
9: Mhm. Ich glaube auch, dass da schon ein bisschen Gehacktes drin ist. Das sieht man auch ganz gut eigentlich so an der...
1: Diese kleinen Dinge.
9: An der Struktur, dass das relativ fein ist. Ich habe jetzt aber nicht gesehen, wie der Drehspieß aussah. Am besten, du gehst dann noch mal zu so einem richtigen Dönerfleisch-Spezialisten.
1: Ja, würde ich auch sagen.
8: Hey Freunde, wer schaut sich an, wie so ein Dönerspieß hergestellt wird?
1: Die Spur verfolge ich weiter.

0: noch keine Spur von Fleisch. Aber irgendwo hier sollen Dönerspieße hergestellt werden.
1: Hey Mäuschen, was machst du denn da?
0: Hallo, ich bin Elisabeth und ich suche nach jemandem, der mir vielleicht zeigen kann, wie man seinen Dönerspieß macht.
1: Das trifft sich gut, ich bin hier wieder Produktionsleiter. Wenn du möchtest, kann ich dir gerne mal zeigen, wie man hier Döner macht.
0: Cool,
1: wir
0: danke.
1: Sind na los, dann komm mit. So Elisabeth, jetzt zeig dir mal. So fängt es an. Hier hängen die ganzen Kalbsbrüste. Aus dem wird richtig guter Döner gemacht.
0: Ja.
1: Sieht schon komisch aus, wa? Aber schmeckt. Döner schmeckt immer. Das sind eine ganze Menge Kälbchen, wa? So, und hier ist der nächste Schritt. Hier kommt das Fleisch auf den Tisch. Die Brüste, die wir drüben gesehen haben, die werden jetzt ausgeschnitten. Da kommen die Knochen raus. Und der andere Kollege, siehst du, der muss zwischen den Knochen die Fleischreste nach raus machen, weil das ist ja noch gutes Fleisch. Jetzt wird das Fleisch hier gehackt. Und wenn es da hinten reinfällt, kommt es hier in die Maschine rein. Das ist der Wolf. Das ist wie eine große Hackfleischmaschine. Und dann kommt es in die Menge rein. Der vermengt dann alles. Das ist der Produktionsraum und hier wird das Hackfleisch, was hier rausgekommen ist, das kommt in die Maschine rein. Das sind automatische Dönermaschinen und den anderen machen die Menschen. ...60% Hackfleisch und 40% Scheibenanteil. Das ist ein Döner-Kebab, ein originaler.
0: Was passiert mit den Resten, die da abgeschnitten werden?
1: Das ist ja ganz frisches Fleisch. Da hast du ja immer das Fleisch und das Hackfleisch dazwischen. Das wird dann aussortiert, das Fleisch kommt wieder zurück. Und das Hackfleisch wird wieder reingemacht und wird weiter verarbeitet.
0: Okay.
1: So siehst du, die werden schon eingewickelt, damit die schön fest sind. Und dann werden sie eingefroren. Kann ich dir hier zeigen? Die kommen hier alle rein. Das sind minus 36 Grad. Das ist Schockanlage. Das ist richtig eiskalt. So, hier ist mein Kollege Barut. Und der zeigt dir jetzt, wie man Döner macht. Und ich verabschiede mich jetzt von dir. Ich habe eine andere Sache zu machen. War nett, dich kennenlernen zu haben. Ich hoffe, dir hat es gefallen.
0: Dankeschön. Es war mir eine Freude.
1: Viel Spaß noch.
2: So. Runter. Bisschen drücken. Dann so ein kleines Hackfleisch so. Hier nimm. Und nach oben. Ein Spieß. Runter. Okay.
0: Das macht wirklich richtig Spaß.
2: Ja.
0: Mhm. Cool, mein eigener Dönerspieß. So, nochmal vielen Dank für alles. War wirklich richtig cool.

0: wollen wir uns dann jetzt mal weiter den Döner anschauen oder bist du gerade noch im Fotoflash?
1: Fotoflash.
0: Okay, dann können wir uns mal weiter das Gemüse anschauen.
1: Dann der Salat.
0: Wir nehmen mal genau. Das ist alles ganz schön klein gehäckselt.
1: Also ich finde den Rotkohl super.
0: Riech doch mal an Gemüse. Riecht dein Gemüse noch irgendwas?
1: Nee.
0: Nee, ist irgendwie ein bisschen fad und gar nicht mehr so viel von dem leckeren Aroma dabei. Weißt du was, ich hol mal was. Schau mal, hier habe ich ein bisschen frisches Gemüse, was nicht schon so lange in so einer Auslage gelegen hat. Und was wir jetzt mal machen, ist, das einfach mal aufschneiden und dran riechen.
1: Okay.
0: Mach mal die Augen zu.
1: Ich riech nichts.
0: Und jetzt?
1: Jetzt riech was. Ja.
0: Jetzt mach ich mal die Augen zu.
1: Okay.
0: Und.
1: Riechst du was?
0: Oh, das riecht nach Tomate.
1: Riechst du was?
0: Oh, das riecht stärker nach Tomate.
1: Ja, kannst du auch aufmachen.
0: Das zweite war die frische Tomate.
1: Ja, war richtig.
0: Okay, und Kohl.
1: Oh ja, das riecht super gut. Wie gesagt, ich mag den voll.
0: Richtig schön scharf.
1: Da riecht man überhaupt nichts.
0: Nee, ich riech auch nichts.
1: Vielleicht mal probieren von dem?
0: Na klar.
1: War viel intensiver. Woran liegt denn das?
0: Das ist eine sehr gute Frage, die ich dir auch sehr gerne beantworte. Dafür brauche ich wieder meinen Stift. Und zwar, in unserem Gemüse haben wir überall ganz viele Zellen. Das ist eine Zelle, dann haben wir hier unseren Zellkern. Und hier haben wir kleine, das nennt man Enzyme. Und diese Enzyme haben super viele Funktionen. Aber wenn die jetzt erstmal nur da drin sind, dann machen die da nicht so viel. Und hier haben wir noch eine Aromavorstufe. Also was wir jetzt hier gerochen haben, das ist ja das Aroma von dem Gemüse.
1: Ja.
0: Und das ist sozusagen die Vorstufe davon. Also das riecht noch nicht.
1: Okay.
0: So, und jetzt haben wir ja das Messer genommen, ne?
1: Ja.
0: Und wir haben diese Zelle zerstört.
1: Nein.
0: Und was jetzt passiert ist, dass diese Enzyme mit dieser Aromavorstufe zusammenkommen. Also, und jetzt kann das Enzym anfangen, an diesem kleinen Molekül rumzuknabbern und verändert das, so dass es dann riecht. Und dadurch haben wir dieses leckere Aroma gerochen.
1: Ah,
0: das ist eigentlich
1: deswegen.
0: Ganz gut. Schneide dann ein Stück ab. Und das ist dann das, was so gut riecht. Das ist sozusagen unser Aroma.
2: Ah, schneidet man frisches Gemüse an, entfaltet es einen intensiven Geruch und Geschmack. Wer verfolgt unsere Kohlspur weiter? Ich mache mich auf die Suche nach einem Kohlacker.

0: Aber habt ihr auch den Kohl, der auch in den Döner reinkommt?
1: Also in dem Döner, den ich immer esse, ist Weißkohl und Rotkohl drin. Wir haben zum Beispiel Weißkohl anzubieten. Den könnte ich dir auch zeigen.
0: Ja, gerne.
1: Und das ist richtiger Weißkohl. Der Weißkohl, den du auch auf dem Döner findest.
0: Okay.
1: Bis sie so groß werden, wie sie jetzt sind, brauchen sie fast ein halbes Jahr. Die werden früh im Jahr gesät und jetzt, im späten Sommer, können sie geerntet werden.
0: Ah, okay.
1: Den großen Kohlkopf dort hinten, den können wir jetzt ernten.
0: Ah, okay.
1: Der ist schön groß und hat helle Blätter in der Mitte.
0: Mhm.
1: Und den können wir gleich ernten, wohingegen der noch ein paar Tage wachsen muss.
0: Und wenn er noch nicht so hell ist, schmeckt er dann nicht so gut oder kann man den nicht vertragen?
1: Die großen, dunklen Blätter, die schmecken sehr bitter.
0: Mhm.
1: Und die schmecken bitter, damit die Insekten dort nicht an den Blättern knabbern.
0: Also es ist so eine Art Abwehrmechanismus.
1: Richtig, genau.
0: Oh, da ist ja auch noch eine Schnecke. Frisst die auch so die Blätter?
1: Die Schnecke lässt es sich dort gerade richtig gut gehen. Die wird jetzt an den Blättern nagen. Aber das wollen wir vermeiden. Deswegen setzen wir die auf die unteren Blätter. Dort kann sie jetzt genüsslich weiter fressen.
0: Okay. Höchste Zeit, Beweise für meine Kollegen zu sammeln. Und jetzt geht's endlich an die Kohlernte.
1: Da siehst du, das Wasser, das ist das, was die Pflanze zum Leben braucht.
0: Mhm.
1: Und obwohl das heute schon sehr, sehr heiß ist, steht dort immer noch Wasser drin. Dann haben wir den Kohl. Bitte schön.
0: Oh, danke schön. Oh, der ist schon schwer. Oh Gott. Und hier drunter steckt sich also der leckere Weißkohl, den ich auf meinen Döner draufpacken kann.
1: Genau. Je weiter man nach innen kommt, desto leckerer wird der Kohl. Ganz weiß.
0: Ja.
1: Schmeckt wie auf dem Döner.
0: Mhm.
1: Dann noch viel Erfolg bei euren weiteren Ermittlungen.
0: Ja, danke schön.
1: Auf Wiedersehen.
0: Wiedersehen.
2: So lecker der frische Kohl. Jetzt habe ich Lust auf was Vegetarisches.
3: Ja, super Idee. Ich kontaktiere unseren Meisterkoch Felix. Hast du eine vegetarische Döner-Alternative für uns auf Lager?
4: Claro, gib mir ein paar Minuten.
3: Super, Video von Felix.
5: Der erste Schritt für Döner ist natürlich das Fladenbrot.
6: So ein Fladenbrot ist ein ganz klassischer Hefeteig. Das heißt, da ist Mehl drin und Hefe. Und die Hefe macht das Ganze elastisch und eben diesen typischen Hefegeschmack. Wenn du mal ein Stockbrot hattest und hast dann heimlich am Teig genascht, und hoffentlich hat es keiner gesehen, dann kennst du diesen Hefegeschmack. Das ist eben Hefeteig, Zucker, Salz und Wasser. Dann kommt dazu etwas Kichererbsenwasser. Macht den Teig ein bisschen geschmeidiger. So ein Schlückchen, klack, fertig.
3: Ah, aber ist echt eine ziemlich gute Idee mit dem Kichererbsenwasser. Dann verschwendet man noch nichts.
6: Und dann kommt eine große Glasschüssel drauf. Bleibt alles hier schön drin feucht und warm. Der Teig kann dann super gehen, also die Hefe kann arbeiten. Und der Teig wird am Ende doppelt so groß werden. Mindestens eine Stunde, vielleicht auch zwei. Und dann kriegen wir ein schönes, hoffentlich fluffiges Fladenbrot raus. Und dann habe ich da eben mit den Fingern die ganze Luft wieder rausgedrückt, was mega viel Spaß macht. Und dann habe ich das noch bepinselt mit ein bisschen Öl. Und dann kommt da noch ein bisschen Sesam drauf. Und dann geht es ab in den Ofen. Dann holen wir es wieder raus. Und dann wickeln wir das in Handtücher und dadurch bildet sich keine Kruste, das Brot bleibt schön weich. Und jetzt lassen wir das einfach so, bis es ausgekühlt ist. Tada! Also, was sieht man schön, was hat bei mir nicht funktioniert? Einmal, es ist super dicht, alles voller Teig.
5: Da ist eigentlich kein Luftbläschen.
6: Mit einem Fladenbrot, wie ihr es vom Döner kennt,
5: hat das nicht ganz so viel gemeint, aber
6: ich hab da was. Wir nehmen nämlich einfach denselben Teig und machen was anderes Türkisches draus, nämlich Beslama. Das ist eigentlich ja, wie ein Fladenbrot aus der Pfanne. Und dabei entstehen aber schon perfekte Taschen, um sie zu füllen mit Leckereien. Und womit könnte man sie am besten füllen? Zum Beispiel Aubergine. Dann habe ich noch ein paar Kichererbsen im Ofen geröstet und dann Backofenkartoffeln. Dann braucht man natürlich noch was Frisches, klassisch Gurken.

0: Gurke mit Tomate. Dann kommt noch ein bisschen Petersilie und Zitronen dazu.
1: Mmh. Ey, so wie das jetzt schon aussieht, wird es, glaube ich, richtig lecker.
0: Ist doch wohl eine perfekte Tasche, um da was reinzufüllen. Als wär's dafür gemacht.
1: Felix ist wirklich der Beste in veganen Sachen und in vegetarischen Sachen.
2: Ach, guck mir jetzt noch zu, ich esse gerade.

0: Das tat gut.
1: Ja, das, was du gerade gemacht hast, darum geht es jetzt eigentlich auch fast in unserem nächsten Experiment. So, wenn die Hefe furzt. Gibst du mir mal das Fladenbrot da hinten? Da können wir uns das noch mal ganz genau anschauen. Dankeschön. Genau, und hier sieht man auch richtig schön, wie fluffig das ist und dass wir überall viele kleine Löcher. Genau, wir haben kleine Löcher.
0: Und große Löcher.
1: Mhm. Und die entstehen durch das Kohlenstoffdioxid, was bei der Hefeverdauung entsteht. Aber jetzt machen wir mal ein Experiment. Stellst das Brot einmal bitte weg.
0: Ja.
1: So, und jetzt bist du dran. Und zwar hier haben wir unsere Hefe und der geben wir jetzt ein bisschen Zucker und schauen uns mal an, was dann passiert. Also einfach ein paar Löffel von der Hefe hier rein. Jetzt noch ein bisschen Zucker. Sehr schön. Und jetzt kommt warmes Wasser dazu.
2: Denn bei 30 bis 35 Grad fühlt sich die Hefe am wohlsten.
0: Richtig?
1: Mhm. Jetzt tun wir diesen Luftballon hier drauf.
0: Ja.
1: So.
0: Ja. Bewegt sich was?
1: Passiert schon was. So schnell geht das. Hier unten haben wir jetzt ja die Hefe und den Zucker. Und die Hefe verdaut den Zucker und es entsteht CO2. Und dieses CO2 genau, ist hier überall jetzt drin und bläst den Luftballon auf.
0: Das sieht man schon, das wird richtig voll und der Luftballon wird größer.
1: Und das passiert natürlich dann auch in dem Hefeteig. Ich helfe dir, Und jetzt.
0: Jetzt bekomme ich irgendwie Hunger. Ich hab da was mitgebracht. Schmeckt echt gut. Aber ich finde, die Soße ist super lecker hier beim Döner. So generell. Ich kenne jemanden, der weiß, wie die Soße gemacht wird.
1: Cool.
0: Der ist Tarek. Da gehe ich, glaube ich, jetzt mal hin.
1: Genau, lass dir das mal zeigen. Gute
0: Danke,
1: Idee.
0: Danke, Vicky, dass du mir das hier alles gezeigt hast.
1: Immer gerne.
0: Ich gehe jetzt.
1: Cool. Dann. Danke, ciao. Tschüss.
3: Ole, grüß dich. Wie hat dir der Döner geschmeckt?
0: Ja, hat mir sehr gut geschmeckt. Vor allem die Soße hat mir auch sehr gut geschmeckt.
3: Die Kräutersoße?
0: Ja. Kannst du mir sagen, wie die gemacht wird?
3: Okay, komm. Zeige ich dir ganz schnell, geht fix. Und du kannst ja fragen, wenn du Fragen hast.
0: Ja, mach ich.
3: Joghurt ist das Grundprodukt. Also Joghurt ist Joghurt natürlich, aber wenn es geht Bio. Und dann aber fettigen Joghurt, hat mehr Geschmack.
0: Okay.
3: Als erste Zutat kommt die Sesampaste. Da kommt das Orientalische ein bisschen rein durch die Sesampaste. Du kannst schon mal rühren. Da kommen die klassischen Gewürze rein. Also da kommt Salz rein, Pfeffer, ein Hauch und für den Geschmack ein bisschen Paprikapulver. Frische Kräuter ist sowieso immer das Beste, was man macht. Und so klein wie möglich schneiden. Jetzt kommt der Dill. Du rührst weiter bitte.
0: Ja.
3: Petersilie. So. Minze ist natürlich stärker im Geschmack. Und da mache ich immer nur einen kleinen Hauch. So, jetzt kommt die Zitrone. Gegen die Süße von der Sesampaste zum Ausgleich ist die Zitrone sehr gut.
0: Ah, okay.
3: Jetzt bin ich gespannt, Ole. Probier auch noch mal, Ole.
0: Ja, es ist eine geile Soße so mit Döner und alles. Wenn man das alles kombiniert, schmeckt es sehr cool. Vor allem mit dem Salat, es passt so. So Kräuter und Salat und so. Finde ich, passt gut.
3: Die Soße ist jetzt perfekt geworden. Jetzt ist es die Soße, die ich immer mache.
0: Tarek, darf ich ein Bild von dir und der Soße machen?
3: Mach mal.
0: Cool, danke, Tarek.
3: Gerne, Ole.
0: Dass ich das machen durfte.
3: Hat Spaß gemacht.
0: Ja, finde ich auch.
2: Letzter Fall Dönersoße gelöst. Höchste Zeit für ein Detektivtreffen.
4: Ich habe alles für unser Essen dabei. 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

0: Hallo.
1: Hi.
2: Oh, das sieht ja lecker aus.
0: Ja, finde ich auch.
2: Was soll das werden?
1: Sabish. Das kommt aus dem Israelischen. Da können wir zusammen dann so eine Art Döner-Alternative machen.
0: Die Hefe wird jetzt aktiviert mit dem Zucker und dem lauwarmen Wasser.
2: Und warum wird das dann so fluffig?
0: Na, da entsteht halt Luft.
1: Super. Dann eine Stunde warten. Und wir waschen uns die Hände. So, der Teig sollte jetzt fertig sein. Ich hau den mal in die Pfanne.
0: Bisschen kochen?
2: Ja, warum nicht?
0: Oh, Alter, ohne. Oh.
1: Boah, das geht ja ab. Hier ist das Brot.
2: Oh, cool.
1: Das ist jetzt eine vegetarische Variante vom Döner. Aber so ein typischer Döner besteht aus Kalbfleisch und Hackfleisch. Und dann wird das alles da an den Spieß geschichtet.
2: Wisst ihr, warum so cool so bitter schmeckt? Das
0: Nein.
2: ist so deren natürlichen Mechanismus und solche Feinde sozusagen.
1: Fressfeinde?
2: Genau, abzuwehren.
0: Mmh. Oh, mein Gott, riecht gut.
2: Das Brot schmeckt auch richtig gut.
3: Besser als Döner sogar.
2: Also man braucht gar kein Fleisch oder so. Mhm.
0: Also Leute, ich würde sagen, Fall Döner
1: erfolgreich gelöst!
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0: Im Volksmund wird die Heckenrose auch Hundsrose oder Hagebutte genannt. Sie ist ein sommergrüner Strauch, der bis zu 3 Meter hoch wird. Bei uns sind viele verschiedene Arten heimisch. Steht die Heckenrose frei, wächst sie breit und buschig. Dank ihrer hakig gebogenen Stacheln kann sie aber auch klettern. Sie wächst sehr schnell und versorgt sich mit Hilfe eines tiefreichenden Wurzelsystems mit Nährstoffen. Die Heckenrose hat sogenannte Fiederblätter, die sich aus 5 bis 7 Einzelblättchen zusammensetzen, die sich paarweise gegenüberstehen. Nur das Endblättchen steht alleine. Der Stiel des Fiederblattes ist mit hakigen Stacheln besetzt. Bei den zarten Einzelblättern erkennt man deutlich die Blattadern. Der Blattrand ist gesägt. Die Heckenrose blüht von Juni bis Juli. Die schwach duftenden Blüten sitzen in Doldenrispen oder einzeln in Blattachseln an den Spitzen der Triebe. Jede Blüte hat einen Durchmesser von etwa 5 cm. Sie hat 5 rosa bis purpurrote Kelchblätter und ist zwittrig. Das heißt, sie hat männliche und weibliche Geschlechtsorgane. Im Zentrum der Kronblätter stehen die gelben Staubblätter mit den Pollen. Zwischen ihnen ragen die weiblichen Blütenteile, die Narben mit Griffel und Fruchtknoten hervor. Bei Insekten, die an den süßen Nektar der Blüten wollen, bleiben an den feinen Härchen Pollen hängen. Diesen streifen sie beim Besuch der nächsten Blüte an der Narbe des Fruchtknotens ab und tragen so zur Bestäubung bei. Nach dieser Bestäubung wächst die 2 bis 3 cm große Sammelfrucht heran, die Hagebutte. Reif sind die Hagebutten ab September. Dann verfärben sie sich rot. Sie bleiben den Winter über am sonst kahlen Strauch hängen und sind für viele Vögel, die die Früchte fressen und so verbreiten, in der kalten Jahreszeit eine wertvolle Nahrung. Im Inneren der rotglänzenden Hülle sind viele braungelbe Nüsschen, die Samen der Heckenrose. Die Kurzhaarborsten zwischen den Nüsschen werden von Kindern gerne als Juckpulver benutzt. Entfernt man Nüsschen und Borsten, sind die Fruchthüllen essbar. Hagebutten sind gesunde Früchte. Sie enthalten besonders viel Vitamin C. Hagebuttentee gehört zu den beliebtesten Teesorten für Kinder. Und in Franken werden die Faschingskrapfen traditionell mit Hagebuttenmarmelade gefüllt. Im alten Kinderlied von Hoffmann von Fallersleben: Ein Männlein steht im Walde, ganz still und stumm. Es hat ein purpurrotes Mäntlein um. Wird übrigens die Hagebutte besungen und nicht, wie vielfach angenommen, der Fliegenpilz. Die Heckenrose gehört in Mittel- und Westeuropa zu den häufigsten Wildpflanzen. Sie besiedelt das Tiefland ebenso wie die Höhenlagen der Alpen bis zu 1500 Metern. An warmen und sonnigen Standorten gedeiht sie am besten.
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0: Es ist also ein bisschen diffuser Himmel, den ich Ihnen hier gerade anbieten kann. Ja, da ist es am Horizont noch ziemlich dunkel. Und es gibt ja auch noch den einen oder anderen Schauer, da kann man schon noch mal nass werden. Hier in Frankfurt zum Beispiel, da hat es vorhin auch gerade geregnet, aber jetzt ist schon wieder alles trocken. Ich glaube, es war gleichzeitig mit dem Regen schon wieder trocken, so wenig war das. Herzlich willkommen zu dieser Alle-Wetter-Ausgabe an einem Dienstag, der es wettermäßig tatsächlich ganz schön in sich hatte. Also in den vergangenen 24 Stunden ist deutschlandweit, aber auch bei uns in Hessen einiges passiert. Da müssen und da werden wir selbstverständlich drüber reden. Für Sie auch die Aussicht, wie es jetzt weitergeht. Muss man jetzt jeden Tag mit heftigen Gewittern rechnen. Das ist ja nun auch was, was, glaube ich, viele interessieren wird. Aber lassen Sie uns doch vielleicht mal vorneweg mit was richtig Schönem starten. Mit einem, na, Jubiläum ist es nicht, aber seit 26 Jahren gibt es schon das Maislabyrinth am Edersee. Das funktioniert natürlich nur, wenn das Wetter mitspielt, weil wenn der Mais nicht richtig wächst, dann ist es kein Labyrinth, sondern dann läuft man einfach nur durch ein Feld. Aber Wolfgang Zündler hat festgestellt, dass da nicht nur Hightech unterwegs ist, sondern dass das auch ziemlich spannend ist in diesem Jahr. Schauen Sie mal.
1: Das gibt's nur hier. Ein Edersee im Maislabyrinth. Die beliebte Touristenattraktion ist nur 2 Kilometer vom echten nordhessischen Edersee entfernt. Wir irren mit Heike Schäfer durch die Gänge. Zum allerersten Mal haben sie den Mais mit Hightech ausgesät, sagt sie. Maislegen heißt das Fachwort dafür. Beim Maislegen hatten sie dieses Jahr Glück.
2: Es war nicht ganz einfach. Wir haben den Mais Ende April gelegt. Dieses Jahr erstmalig mit GPS, also Computer gesteuert. Und dann war das Wetter sehr kalt. Und Mais verträgt keinen Frost. Also hatten wir das Problem, dass wir gebibbert haben, ob er überhaupt aufgeht, beziehungsweise ob er uns nicht erfriert.
1: Doch dieses Jahr scheint ein gutes Maisjahr zu sein. So hoch sind die aus Südamerika stammenden Pflanzen selten gewesen, sagt Heike. Und um möglichst viel Höhe zu bekommen, haben sie hier einen Trick.
2: Wenn man normalerweise Mais anbaut, möchte man gerne große Kolben haben. Aber wir wollen ja die hohen Pflanzen haben. Das heißt, er ist dichter gesät als im Normalfall. Und wenn eine Pflanze zu dicht gesät wird, wächst sie in die Höhe, das heißt zum Licht. Und dann wird sie automatisch höher.
1: Rund 350.000 Pflanzen haben sie hier gesät, normaler Futtermais. Nach der Ernte im Oktober kommt der in die Biogasanlage. Und die Ernte wird dieses Jahr reichlich

0: Ausfallen prognostiziert Heike. Untypisch früh finden sich jetzt schon erste kleine Maiskolben.
1: Mais und Hitze vertragen sich gut. Mais ist eine südamerikanische Pflanze, die kommt mit der Hitze gut klar. Und das merken wir hier, also wenn man die Blätter so anguckt, wenn dem Mais das Wasser fehlt, rollen sich die Blätter zusammen.
0: Ein Blick 2 Kilometer weiter zum Edersee. Der ist wie so häufig im Sommer ziemlich leer. Um die Schifffahrt auf der Weser aufrechtzuerhalten, wird hier am See nämlich jede Menge Wasser abgelassen. Das Wassermanagement des Schifffahrtsamtes ist für die Menschen rund um den See, die vor allem vom Tourismus leben, ein großes Problem. Das ist der Grund für die Edersee-Nachbildung hier im Maislabyrinth.
1: Um ein Zeichen zu setzen, dass der Edersee immer leer, im Sommer leer ist, die Leute schimpfen. Gerade die Wassersportler schimpfen und wir vom Tourismus auch und wollen das den Leuten hier auch mal erlebbar machen. Deshalb haben wir auch bewusst hier nichts hingemacht, sondern freie Fläche.
0: Um alt und jung viel Spiel und Spaß zu bieten, überlegen sie sich am Maislabyrinth immer neue Attraktionen. Mit historischer Kegelbahn oder dem Maiskörnerbaden. Das ist übrigens auch angenehm kühlend bei der Hitze.
1: Das freut einen schon, wenn man dann merkt, die Leute kommen auch wieder. Oder manche sagen, ich war als Kind mal hier am Edersee, jetzt komme ich mit meinen eigenen Kindern. Und das ist einfach schön. Und Sackgasse.
0: Und vor lauter Interview haben wir uns doch glatt verlaufen. Dank der 6-jährigen Maja finden wir dann doch noch wieder raus. Aus dem Maislabyrinth am Edersee.
1: Super. Zwar zum Eingang, aber immerhin wieder draußen, ne?
2: Super Sache das. Und da war der Himmel noch blau. Das geht ja ganz schnell von blau auf Gewitter in der guten Stunde. Auch das war heute ja teilweise drin. Wir hatten vorhin zum Beispiel auch wieder Hagelmeldung von Steinau an der Straße. Ganz aktuell jetzt Hagelmeldung anscheinend Golfballgroß in Nürnberg. Und dort auch jetzt eben gemessen Orkanböe 130 Kilometer pro Stunde. Wie sieht's bei uns in Hessen aus? Das ist jetzt ein Regenradarbild mal so von der Mitte Deutschlands. Hier sieht man das, was da in Nürnberg gerade so richtig abgeht. Wir haben noch so ein paar Echos. Wir haben im Westen, was das jetzt gerade so ein bisschen reingedrückt ist, aber auch schon schwächer wird. Wir haben tatsächlich so von Westen eine etwas trockene Luft. Deswegen beruhigt sich das bei uns jetzt in Hessen. Nördlich von Kassel, also aber außerhalb der hessischen Grenzen Richtung Hannover, da rumpelt es auch noch. Also da ist ein bisschen was im Gange. Und wenn wir uns mal die vergangenen so gut 24 Stunden anschauen, also gestern Mittag, da war ja in Deutschland quasi noch nichts, dann hat sich aber tatsächlich im Norden schon einiges Heftiges entwickelt. Vielleicht haben Sie es in den Nachrichten schon gesehen. Das hat dann auch eben Teile Hessens getroffen. Also in der Nachmitternacht war das ja in Calden der Fall, im Südwesten. Haben wir Gewitter gehabt und dann war es den Vormittag über bei uns sehr ruhig. Und dann im Laufe des Nachmittags hat es schon wieder angefangen. Hier sehen wir, was da so Richtung Main-Kinzig, Vogelsberg, da war das dann auch schon wieder kräftiger. Tja, teilweise heftige Entwicklung, deswegen hier die Bilder des Tages.
3: Mitten im Hochsommer sind die Straßen in Calden von Hagelkörnern bedeckt. Kurz nach 2 Uhr letzte Nacht zieht ein schweres Unwetter über die Gemeinde und überrascht die Menschen im Schlaf. Am Morgen wird das Ausmaß der Schäden sichtbar. Ein Wintergarten ist schwer beschädigt. Der Hagel hinterlässt erhebliche Schäden. Zentimetergroße Hagelkörner, überflutete Straßen und umgestürzte Bäume. Unwetter haben auch im Norden Deutschlands erhebliche Schäden verursacht. Besonders betroffen waren Teile Mecklenburg-Vorpommerns und Niedersachsens. Die Feuerwehr rückte zu mehr als 160 Einsätzen aus.
2: Also da war ganz schön was los. Und allein wenn man sich die Wassermengen anschaut, das ist schon nicht von schlechten Eltern. Also in Liebenau 36 Liter auf dem Quadratmeter, aber Göttingen schon 56, ähnliche Werte in Uelzen und noch weiter nördlich fast 70 Liter pro Quadratmeter. Und das sind alles Regenmengen, die da in relativ kurzer Zeit heruntergekommen sind. Also Stundenwerte von 30 Litern. Das ist auf jeden Fall etwas, wo Kanalisation volllaufen kann, wo Unterführungen vollgelaufen sind. Und das sind ja auch die Bilder, die wir durchaus schon gesehen haben. Und Gewitter kann es auch noch bis morgen Abend geben, eher in der Südhälfte Deutschlands und dadurch auch in der Südhälfte Hessens. Da sind wir dabei. In der Nacht zum Donnerstag ist es dann wirklich nur noch der Süden Bayerns und Baden-Württembergs. Aber in diesem Bereich, die meisten wird es nicht treffen. Aber wenn sich das Gewitter über ihn zusammenbraut, kann es wieder heftig sein. Bis zu 40 Liter innerhalb von einer Stunde. Hagel ist drin und schwere Sturmböen sind eben auch möglich. Ansonsten muss man feststellen, es ist heiß, es ist Hochsommer, viel Sonnenschein, den wir schon abbekommen haben. Guter Grund für uns, mit der Frau Dr. Zipper zu sprechen. Zipper, ganz lang, langes I. Ich arbeite da. Sie sind Hautärztin hier.
1: Richtig.
2: Aus Frankfurt. Und ja, Sonnenschutz. Ich habe immer fleißig gecremt, hatte auch noch keinen Sonnenbrand. Habe ich alles richtig gemacht?
1: Wenn Sie noch keinen Sonnenbrand hatten, haben Sie wahrscheinlich viel richtig gemacht. Ob Sie alles richtig gemacht haben, kann ich nicht genau sagen. Weil, wobei es beim Sonnenschutz besonders ankommt, ist, dass man ganz viel cremt und immer nachcremt, nach dem Baden, nach dem Schwitzen, nach dem Sport. Und das heißt noch lange nicht, dass man dann wieder etwas länger in die Sonne kann, sondern es geht nur, je nach Hauttyp, verlängerter Lichtschutzfaktor, je nachdem den Faktor, den man in der Sonne bleiben kann, ohne einen Sonnenbrand zu bekommen, um zum Beispiel beim Lichtschutzfaktor 30 um 30-fach und beim Lichtschutzfaktor um 50-fach, aber nur, wenn Sie sich richtig eincremen.
2: Vielleicht, also wir müssen gleich noch über die Hauttypen reden, aber erstmal, was heißt denn richtig eincremen? Ich mache mir mit so einer Sprühflasche so fupp, fupp, fupp und dann reicht das.
1: Naja, das reicht nicht. Man muss es sehr gut verteilen. Man muss ungefähr rechnen mit 2 Milligramm pro Quadratzentimeter Haut. Das ist so ein bisschen sehr eine Zahl, aber das sind ungefähr 6 bis 8 Teelöffel Sonnenschutzmittel für den ganzen Körper. Das ist eine ganze Menge. Das sind ungefähr ein Drittel von einer 100 Milliliter Flasche. Die muss man erstmal verbrauchen, um richtig eingecremt zu sein.
2: Also Sie als Expertin, glauben Sie, dass wir alle uns eigentlich zu wenig in der Menge eincremen?
1: Auf jeden Fall. Also selbst ich kann das gar nicht richtig machen. Ja.
2: Okay. Dann ist es schon schwierig mit dem 30er oder mit dem 50er Lichtschutz. Und da kommt es ja auch ein Stück weit drauf an, welchen Hauttyp man hat, ob man nun mehr oder weniger aushält. Was gibt es denn da für Hauttypen?
1: Also es gibt eine Skala nach Fitzpatrick. Da gibt es die Hauttypen 1 bis 6. 1 ist, der hat fast gar kein Pigment, heller Hauttyp, helle Augen. Sommersprossen, wird so gut wie gar nicht braun und kriegt ganz viel Sonnenbrand. Und Hauttyp 6 ist entsprechend jemand mit sehr viel Pigment. Der bekommt eher seltener oder überhaupt keinen Sonnenbrand. Und in Deutschland und in Europa haben die meisten Menschen Hauttyp 2 bis 3. Das heißt, wir bekommen alle ein bisschen Sonnenbrand, bräunen vielleicht auch, aber wir brauchen ganz viel Hautschutz. Das heißt, ungefähr mit dem Hauttyp 2, mit einem normalen UV-Index, kann man 10 Minuten in der Sonne bleiben. Da ist man selbst geschützt, ohne Hautcreme. Wenn man dann eine Hautcreme benutzt mit einem Lichtschutzfaktor 30 zum Beispiel, 30-fach die 10 Minuten. Das heißt,
2: aber
1: Sie können,
2: nur, wenn ich mich richtig eingecremt habe.
1: Nur, wenn Sie sich richtig eingecremt haben, dann könnten Sie theoretisch 300 Minuten in der Sonne sein, ohne einen Sonnenbrand zu bekommen. Das sind 5 Stunden. Aber nur, wenn Sie sich richtig eingecremt haben. Also muss man schon eine ganze Menge besser abziehen und vor allen Dingen wirklich immer nachcremen,
2: Der Klassiker ist ja auch, man fährt an den See oder ins Freibad, dann cremt man sich vorher ein, Viertelstunde vorher oder so, das kriegt
1: genau,
2: man dann noch hin. Oder Klassiker ist auch, man ist schon im Freibad, cremt die Kinder ein und die rennen dann direkt ins Wasser.
1: Ja, normalerweise, die Kinder nutzen häufig einen mineralischen Schutz, der wirkt tatsächlich sofort. Die Erwachsenen benutzen häufig einen chemischen Schutz, der ist ein bisschen angenehmer und der braucht 20 bis 30 Minuten, bis er richtig wirken kann.
2: Ah, wäscht sich das ab? Man sagt ja immer, das ist wasserfest. Also ja, muss ich einmal eincremen und das reicht den Tag über?
1: Die wären schon immer besser, aber man sollte sich nach jedem Baden nachcremen. Da ist man auf der sichereren Seite.
2: Und das wird dann aber nicht aufaddiert, also nach dem Motto,
1: nein,
2: wenn ich mich jetzt nochmal einkriege, kann ich nochmal diese 50 mal 10 Minuten.
1: Nein, nein, auf gar keinen Fall. Sie bleiben da, wo Sie waren und es kann sich nicht verlängern, könnten Sie ja theoretisch den ganzen Tag nachcremen und den ganzen Tag in der Sonne bleiben ohne Sonnenbrand. Das gibt's nicht.
2: Okay.
1: Das geht auch nicht.
2: Alles klar. Ob es dann kritisch wird in Sachen Hautkrebs, das würde jetzt den Rahmen sprengen, aber kleiner Tipp, wahrscheinlich von Ihnen. Regelmäßig untersuchen?
1: Auf jeden Fall regelmäßig sich selber untersuchen und wenn es geht, jährlich zur Hautkrebsvorsorge gehen.
2: Das nehmen wir genauso mit, Frau Dr. Zieper. Dankeschön.
4: Vielen Dank für die Einladung.
2: Und wir gucken doch jetzt, was denn wettermäßig sich tut. Hier sehen Sie, wie morgen zum Abend sich das alles in Richtung Süden abgedrängt hat. Die Schauer und Gewitter im großen Rest tut sich nicht mehr so viel. Die vor uns liegende Nacht in Mecklenburg-Vorpommern schön kühl, teilweise unter 10 Grad. Tagsüber dann Höchstwerte zwischen 22 Grad auf den ostfriesischen Inseln und 32 in Teilen von Rheinland-Pfalz. Bei uns in Hessen, da wird es weniger mit den Schauern und Gewittern, was aber nicht zwingend heißt, dass es in der Nacht komplett trocken bleibt. Einzelne Schauer, auch mal ein Gewitter.

Gewitter ist drin, die Unwettergefahr ist allerdings so nicht mehr gegeben. Die Energie ist so ein bisschen raus, morgen dann über lange Strecken und für viele Menschen passiert gar nichts, aber einzelne Schauer sind noch denkbar. Die Frühtemperaturen zwischen 13 und 20 Grad im Rheingau, also wahrscheinlich noch so warm, dass es mit dem Durchlüften noch schwierig ist. Im großen Rest wird es schon besser. Zum Nachmittag dann zwischen 25 und 30 Grad, das ist so die Spanne, in der wir uns bewegen, auf den Bergen ein bisschen kühler. Und der Wettereinfluss für Wetterfühlige nicht ganz so optimal. Blutdruck, Rheuma, Asthma-Patienten, Konzentrations- und Leistungsfähigkeit auch nicht so gut. Und also der Kollege Zündel war ja heute im Maislabyrinth. Friedel und den Kröti haben es nachgemacht, aber ich weiß nicht, ob sie schon rausgefunden haben. Wir finden allerdings raus, wie es denn weitergeht. Der Donnerstag verhältnismäßig ruhig, Freitag wechselhafter, Samstag auch relativ viele Wolken. Und es wird kühler. Viele werden sagen, angenehm kühler. Bei 20 bis 26 Grad am Samstag ist auch ein Traum. Schönen Abend. Tschüss.

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4: Schönen guten Abend und willkommen. Schön, dass Sie dabei sind heute bei Main Tower. Darum geht's jetzt bei uns. Brustwarzen-Tattoo. Warum dieses Tattoo hier für ein neues Lebensgefühl sorgt. Kühle Orte. Wir nehmen Sie mit in die kühlen Katakomben im Rheingau. Und der alternative Kleiderschrank. Wieso dieser Schrank hier in der Wiesbadener Innenstadt Leuten mehr als nur eine Freude macht. Und wir starten mit einer richtigen Abkühlung und gehen jetzt erstmal zusammen in den Keller. In einen Keller, der bei den meisten Weinliebhabern, glaube ich, ganz schön Herzklopfen auslöst. Im Moment freuen sich aber auch die, die keinen Wein trinken, dort zu sein. Das hat mit der Temperatur und bestimmt auch mit der historischen Besonderheit des Orts zu tun.
5: Es sieht aus wie in einem Mittelalter-Krimi. Fehlt nur noch der Mörder im Mönchsgewand, der sich in diesen Gewölben herumtreibt und versteckt. Das ist kein Zufall.
6: Es ist, man kann sich dem nicht entziehen, einfach ein ganz besonderer, magischer Ort. Und dann haben wir natürlich eine sagenhafte, große, mittelalterliche Anlage, die man vollständig besichtigen kann. Das ist europaweit schon wirklich was Außergewöhnliches. Und selbst wenn man nicht ganz so nah am hohen kulturellen Interesse gelegen ist, dann spielt uns natürlich der große Ruhm der Dreharbeiten von Der Name der Rose hier auch in die Hände.
5: Wir sind im Kloster Eberbach und das hat zwei Gründe. Einerseits gibt es eine neue Attraktion. Ab sofort kann man neben dem bisherigen Kabinettkeller auch den historischen sogenannten Hospitalkeller besichtigen. Der heißt so, weil er tatsächlich auch als Kranken- und Sterbehaus der Mönche diente. 1200 und war das. Der zweite Grund ist eher praktisch.
6: Wir haben Hochsommer und bei den aktuellen Temperaturen bietet das Kloster natürlich echte Abkühlung. Aktuell haben wir hier im Kabinettkeller knapp über 20 Grad, während wir draußen 35 Grad im Schatten haben. Das ist ein echt starkes Argument für Kultur.
5: Und dabei gibt es noch tolle Infos wie diese.
6: Das ist die Patina, wenn man so möchte, der Weingeschichte. Das ist ein Schimmelpilz, aber der ist nicht gesundheitsschädlich. Und der entsteht, wenn man in alten Kellern, wo noch viel Feuchtigkeit drin herrscht, Holzfässer mit Wein gefüllt einlagert. Und die Winzer nennen das das schwarze Kellertuch. Und das ist das Beste, was einem Weinkeller passieren kann.
5: Weil es die Raumtemperatur konstant hält. Wer sich jetzt genug gegruselt, informiert und abgekühlt hat, kann sich auch noch den modernen Weinkeller zeigen lassen. Ach ja, auch kalt.
7: Wir sind in 14 Meter Tiefe, mitten im Hang. Wir haben hier gut 20 Grad weniger als draußen bei dieser Hitze. Und das ist hier ein sehr angenehmes, kühles Klima. Man kann hier viel sehen. Man kann sehen wie man und erleben, wie man hier Wein produzieren.
5: Die Führung durch die historischen und modernen Gemäuer kostet 24 Euro. Draußen, klar, ist es wärmer, aber auch schön mit lauem Lüftchen, Schatten und bei Bedarf einem Glas Wein oder Saft zum Abschluss.
4: Klingt verlockend. Dass sich schön zu fühlen ganz große Auswirkungen auf unsere Gesundheit haben kann, darum geht es in unserem nächsten Film. Da treffen wir nämlich Angelika Steinhauer. Wie viele Frauen in Hessen ist auch sie an Brustkrebs erkrankt. Und heute geht es ihr zum Glück wieder richtig gut. Und das hat auch mit der großartigen Arbeit von Susanne Wagner aus Butzbach zu tun.
8: Tatsächlich habe ich vom Gedanken damals gehabt, das ist wie so, wenn man dem Blinden wieder sein Sehen schenkt. Ich kann es leider nicht anders jetzt momentan ausdrücken, aber das ist für mich als Frau damals das erste Gefühl und Gedanke fast so gewesen.
9: Sätze, die zeigen, wie viel diese Behandlung bewirken kann. Für Angelika Steinhauer ist die Pigmentierung ihrer Brustwarze weit mehr als ein Tattoo. Sie ist der Schlusspunkt einer langen Reise, die vor 10 Jahren begann.
8: Also ich kann mich erinnern, ich bin damals vom Sport gekommen, beim Duschen, schon beim Eincremen, habe ich gedacht, da ist so ein Knüppel. bin dann erstmal zu meiner Tochter und habe ihr das gesagt. Und die, geh mal zum Papa, weil der ist so in der Familie der kleine Doktor sozusagen.
10: Das war natürlich der erste Schock, der kam, weil bei mir kam gleich so der Grundgedanke, das könnte Brustkrebs sein. Deshalb auch mein Hinweis, morgen geht's zum Frauenarzt zur Untersuchung. Und ja, irgendwo ist da natürlich auch eine Verlustangst. Wir kennen uns sehr, sehr lange schon, sind glücklich verheiratet. Und ja, da war es für mich wichtig gewesen, dass das schnell abgeklärt wird.
9: Wenige Tage später schon die Diagnose.
8: Die wurde genau an meinem 50. Geburtstag mir mitgeteilt. Und das war schon ein herber Schlag. Ich hatte ja auch schon ein großes Fest geplant und alle wussten es, dass ich feiere. Und die haben mir an dem Tag natürlich auch gratuliert. Und das war so doppelt schwierig für mich und eigentlich auch nie zu vergessen.
9: Die Ärzte müssen ihre linke Brust vollständig entfernen. Es folgen Operationen, Therapien und schließlich der Wiederaufbau der Brust. Die Mamille, also der Nippel der Brust, wird aus der anderen Brust rekonstruiert. Doch ohne den Brustwarzenhof wirkt für Angelika alles unvollständig.
8: Also es ist schon so ein leichter Schock, sage ich jetzt mal, weil einem was fehlt. Man denkt immer, es könnte wieder normal sein, das wäre schön.
11: Hallo Susanne.
12: Hallo, Agen, schön, echt schön, dich zu sehen.
9: Dann erfährt sie von Susanne Wagner in Butzbach. Die Kosmetikerin hat sich neben Permanent Make-up auf medizinische Pigmentierung spezialisiert. Vor 20 Jahren kommt sie durch Zufall zu ihrer ersten Kundin in diesem Bereich.
13: Ich hatte eine Permanent Make-up-Kundin und irgendwann kam sie einfach nicht mehr. Und nach 2-3 Jahren ging es palim palim die Tür auf und dann war sie wieder da. Und dann habe ich gesagt, ist irgendwas passiert, ist irgendwas gewesen, ich habe sie vermisst. Und dann sagt sie, ja, ich hatte Brustkrebs. Und es ist auch mit ein Grund, warum ich heute bei Ihnen bin, denn das, was Sie hier können, das können Sie auch hier. Und dann habe ich gesagt, kann ich nicht, da fehlt mir das passende Equipment, die Farben. Dann fasste sie mich an und sagt, ja Mädchen, dann lernst du es.
9: Und genau das tut sie. Mit jahrelanger Übung und einer 3D-Technik, die sie im Detail nicht verrät, pigmentiert sie Brustwarzen inklusive Mamille so realistisch, dass sie kaum von echten zu unterscheiden sind. Als Angelika vor einigen Jahren das Ergebnis ihrer ersten Behandlung bei Susanne sieht, kann sie es kaum fassen.
8: Sehr emotional. Also da muss ich jetzt schon wieder fast heulen, weil wir haben zusammen im Spiegel geschaut und Susanne hat mich in den Arm genommen und auch mein Mann hat geheult und der hat wirklich selten mal Tränen in den Augen. Es war halt, du bist jetzt wieder vollkommen, du bist jetzt eine richtige Frau, das war mein Gedanke und ja, das war das erste Mal.
10: Das sind uns halt allen wirklich die Freudentränen in die Augen gekommen. Wir haben uns umarmt, wir haben Susanne mit umarmt und es ist eigentlich, man kann es gar nicht beschreiben.
9: Heute ist Angelika wieder bei Susanne. Nach einigen Jahren ist die Pigmentierung etwas verblasst. Ganz normal im Verlauf, auch durch das Narbengewebe. Deshalb wird sie heute aufgefrischt.
13: Die Farbpalette ist sehr, sehr wichtig. So wie ich das hier eben gerade gemacht habe, so mache ich das immer auf der gesunden Brust, dass ich einige Farben auftrage, weil in dem Verlauf sehe ich auch immer zum Beispiel, der Ton ist jetzt zu hell. Und der Ton in dem Verlauf ist fast die Farbe, die die Angelika auch in der eigenen Brustwarze hat.
8: Mir geht's gut, weil ich das Prozedere ja schon kenne. Und die Susanne immer sehr gut aufklärt, was kommt. Ich bin ein Mensch, ich mag das. Dann ist die Nervosität nicht ganz so hoch.
9: Jede Brust ist anders. Jede Narbe erzählt ihre eigene Geschichte. Mit ruhiger Hand und viel Feingefühl gibt Susanne Wagner Frauen nach einer Brustkrebserkrankung ein Stück von dem zurück, was ihnen die Krankheit genommen hat. Die meisten Krankenkassen zahlen die knapp 1.300 Euro für die Komplettbehandlung. Mit feinen Nadelstichen arbeitet sich Susanne Schicht für Schicht vor. Immer in Absprache mit den behandelnden Ärzten und in Kooperation mit Kliniken.
13: Die Silikonbrust, die hat ja hier unten drunter ein Implantat. Und ein Implantat wird ja überzogen mit der Haut. Und ich muss wissen, wie der Abstand ist von dem Implantat zur Hautdichte. Weil ich arbeite ja mit einer Nadel und ich muss wissen, wie weit ich mit der Nadel rein kann.
9: Damit das Ergebnis echt aussieht, arbeitet Susanne Schattierungen, aber auch optische Unebenheiten ein.
13: Ich arbeite jetzt ganz kleine Wärzchen ein, Weil die Angelika hat auf der anderen Seite kleine Wärzchen. Und die kann man optisch auch hier schön einarbeiten, damit es hinterher fast gleich aussieht.
9: Jetzt folgt der entscheidende Schritt. Susanne mischt noch einen etwas dunkleren Farbton hinzu. Mit ihm setzt sie feine Schatten und Akzente. Erst durch diese Details entsteht der dreidimensionale Effekt und die Illusion eines ganz natürlichen Brustwarzenhofs. Nach gut einer Stunde ist die Auffrischung abgeschlossen.
11: Ich will ja mal sehen, was du da gemacht hast.
8: Oh ja, das hat jetzt noch mal ganz schön was ausgemacht. Wahnsinn.
11: Oh ja.
13: Oh. Wenn ich sehe, wenn sie nachher aufsteht und die Augen strahlen, das ist das schönste Geschenk, was man machen kann. Und dafür stehe ich jeden Tag auf.
9: Für Außenstehende mag es nur ein kleines Tattoo sein. Für Angelika bedeutet es viel mehr.
8: Die ersten Emotionen waren noch viel mehr, das ist klar. Aber auch, dass es jetzt wieder so geworden ist und dann kommt das von den Emotionen noch mal hoch. Und ich glaube, das ist das so, dieses... Man hat sich noch mal hochgeschaut in den Emotionen und ich bin einfach glücklich, dass ich jetzt wieder lange Zeit Ruhe habe und ja, so aussehe, wie ich aussehe. Ihr habt es ja gesehen.
9: Am Ende bleibt vor allem dieses Gefühl. Erleichterung, Dankbarkeit und ein Stück wiedergewonnenes Selbstvertrauen.
4: In der Wiesbadener City, da steht in einem ehemaligen Geschäft ein Schrank, der, ja, der sieht eigentlich ganz normal aus, also wie ein normaler Kleiderschrank. Die Sachen, die da drin hängen, die hat Judith Allgäuer besorgt. Und die Idee dahinter, die ist toll, die ist richtig toll und nachhaltig.
14: Joscha hat in einem ehemaligen Sportgeschäft eine Modenschau mitorganisiert. Aus Klamotten, die sonst im Müll gelandet wären. Das Schulprojekt hat ihn zum Nachdenken angeregt.
15: In der aktuellen Generation ist es so, es geht viel darum, viel günstige Klamotten sozusagen zu besitzen, zu kaufen und immer neu. Und ich denke, dass nicht nur ich, sondern das gesamte Projekt, also die gesamten Schüler des Projektes sozusagen, dadurch ein anderes Verhältnis sozusagen zum Konsum gelernt haben oder ein anderes Bewusstsein für den Konsum entwickelt haben.
14: Die Idee kommt von Judith Allgäuer. Sie sammelt Klamotten, die neben Altkleidercontainern liegen, wäscht sie und hängt sie ordentlich auf in ihren alternativen Kleiderschrank in Wiesbaden. Die Idee hat sie schon lange. Jetzt darf sie das Projekt im Rahmen des World Design Capitals ausprobieren. Eine einjährige Veranstaltungsreihe rund um das Thema Design im Raum Rhein-Main.
16: Die Idee habe ich mir nicht gesucht, sondern sie kam zu mir. Ich wohne gegenüber von einem Altkleidercontainer und habe im Jahr 2020/21 festgestellt, dass die Leute immer die Klamotten, die Kleider dort ablegen, in Tüten, in Kisten. Und ich festgestellt habe, dass die nicht abgeholt wurden, weil der Container voll war, der Containerdienst kam nicht. Und dann habe ich gedacht, kurz bevor es regnet, oh, ich hole die mal besser rein, weil das ist ja eine Ressource, die dann vergeudet ist. Und so fing alles an.
14: Vielen Stunden Arbeit, das macht sie alles ehrenamtlich, aus Überzeugung. Denn 90% der Kleider, die sie findet, sind fast wie neu und bekommen durch Judith Allgäuer einen neuen Besitzer. Zahlen muss man dafür nichts.
16: Ich habe schon Tonnen von Klamotten durch meine Waschmaschine gejagt, weil es mir auch wichtig ist, dass man das als Ressource sieht und nicht so diesen Altkleiderschmutzgedanken hat, sondern ja, dass es eigentlich eine ganz tolle Ressource ist, für die es sich lohnt, auch mal aufzuheben, zu waschen und weiterzugeben.
14: Eigentlich ist es in Deutschland verboten, Klamotten neben oder aus Containern rauszuholen. Aber in Wiesbaden war die Situation der Altkleidercontainer katastrophal. Alles liegt verstreut und die Klamotten werden ewig nicht abgeholt. Judith Allgäuer hat sich mit dem Deutschen Roten Kreuz abgesprochen und sie mit dem Projekt entlastet. Das Problem ist, der Altkleidermarkt steht ganz schön unter Druck, erklärt Frank Sand von den Wiesbadener Entsorgungswerken.
17: Dazu muss man wissen, dass auf dem Alttextilmarkt der Preis einfach verfallen ist. Also während Sie im Jahr 2015 noch 600 bis 700 Euro pro Tonne Altkleider bekommen haben, ist der Preis inzwischen bei unter 100 Euro. Und das schon seit Anfang 2024. Und das führte dann halt auch dazu, dass es da chaotische Verhältnisse dann gegeben hat. Gerade beim Roten Kreuz hatten die ein Subunternehmen, das suboptimal für sie gearbeitet hat. Und dieses Unternehmen haben sie im Herbst letzten Jahres dann getauscht und seitdem läuft es wieder gut.
14: Der Kleiderschrank ist mittlerweile zum Selbstläufer geworden. In Wiesbaden ist er bekannt. Viele bringen ihre alten Kleider im Projektraum vorbei. Judith Allgäuer hat sich schon neue Ideen ausgedacht, wie es in Zukunft weitergehen soll.
16: Ich suche mittlerweile, oder wir suchen, sind ja auch noch ein paar Leute dahinter, Räume, das können Nachbarschaftshäuser sein, das kann ein Amt sein, das kann eine Kneipe sein, ne? Das kann ein Friseurladen sein. Jeder, der eine Ecke frei hat, kann sich auch so einen Schrank hinstellen und vielleicht auch für neue Kunden und sowas sorgen.
14: Oder eben eine Modenschau veranstalten, die den Menschen die Wegwerfkultur ins Bewusstsein ruft. Joscha hat dadurch nicht nur das Kaufverhalten seiner Generation hinterfragt, er hat auch eine neue Leidenschaft für sich entdeckt.
15: Ich habe zum Beispiel jetzt durch das Projekt auch so ein bisschen das Nähen lieben gelernt. Also ich habe das Nähen erstmal durch die Schule auch gelernt und habe mich dadurch jetzt auch noch mehr damit beschäftigt. Also gibt eine Menge Sachen, die ich wirklich gemocht habe an dem Projekt, ja.
14: Eines steht jedenfalls fest, Secondhand-Mode ist mindestens genauso stylisch wie neu gekaufte.
18: Absolut, super Projekt. Der Hund aus unserem nächsten Film, der ist quasi auch Secondhand, kann man sagen. Luke lebt nämlich gerade im Tierheim in Bad Hersfeld. Das ist ein ganz lieber Kerl, durch und durch Border Collie. Also das heißt, er ist sehr aufmerksam, er ist flink und neugierig. Aber Luke, das muss man auch sagen, hat ein Problem und das ist kein ganz kleines. Eine zweite Chance, die hat er aber natürlich auf jeden Fall verdient. Vielleicht ja bei Ihnen.
19: Ja, fein. Ja, sehr gut.
20: Wenn Luke sich nicht gerade zufrieden im Gras wälzt, dann löst er gerne Aufgaben. Weil er es kann und weil er es mag. Luke ist freundlich, zugewandt, aufmerksam. Leider schnappt und beißt er auch. Deswegen Maulkorb.
19: Der Luke hat einen sehr starken und eigenwilligen Charakter, den man sich auch bewusst annehmen muss, würde ich sagen. Er braucht auf jeden Fall hundeerfahrene Menschen. Und wie man sieht, hat er ja auch einen Maulkorb an. Und der muss auch konsequent erstmal anbleiben, bis er sich in seinem neuen Umfeld eingewöhnt hat. Er würde beißen, wenn er den Maulkorb nicht anhätte.
20: Genau das macht die Vermittlung schwierig. Warum Luke manchmal schnappt oder beißt, konnten Sophia und Team bislang nicht herausfinden.
19: Warte. Gut. Viele Hunde deuten das ja durch die Körpersprache auch an. Angelegte Ohren, eingezogener Schwanz, geduckte Haltung zum Beispiel auch. Aber beim Luke, der zeigt das leider auch nicht an. Also wir wissen nicht, woran es liegt.
20: Eine Vermutung haben sie schon. Das hektische Umfeld setzt Luke unter Stress. Die anderen Hunde und der Lärm im Tierheim, keine feste Bezugsperson. Deswegen muss Luke den Maulkorb rund um die Uhr tragen. Eine dauerhafte Lösung ist das allerdings nicht.
19: Also ich bin mir sicher, dass er ihn irgendwann loswerden kann, aber hier im Tierheim-Setting auf keinen Fall, weil das einfach auch für ihn durchgehend Stress bedeutet. Er weiß nicht, wie er sich verhalten soll, wie er sich unterordnen soll oder wie er hier sich zur Aufmerksamkeit hocharbeiten kann, außer durch dieses Beißen halt. Und ich würde behaupten, wenn der Luke ein Zuhause findet, wo es einfach strukturiert ist und die Abläufe für ihn auch irgendwann klar sind, dass das auch ohne Maulkorb funktionieren kann. Der ist auch super umgänglich, auch mit anderen Hunden. Ein sehr liebenswerter Hund. Ich habe ihn auch schnell in mein Herz geschlossen.
20: Sophia arbeitet mit Luke, so oft es der Tierheimalltag zulässt. Aber Luke braucht eine Bezugsperson, die immer für ihn da ist. Ein Mensch, der Sicherheit gibt und klar führt.
19: Also ruhige und geduldige Umgangsart sollte man auf jeden Fall auch mitbringen.
20: Wer sich auf Luke einlässt, bekommt einen klugen Hund mit Potenzial, der aber noch lernen muss, zur Ruhe zu kommen. Luke wartet auf einen Menschen, der ihm dabei hilft.
18: Da muss doch was zu machen sein. So, und jetzt springen wir noch mal schnell ins kühle Nass. Und dafür geht's ins Schwimmbad. Da ist nämlich mein Kollege Henning heute. Der hat eindeutig den besten Job, würde ich sagen. Er ist aber nicht nur im Freibad. Er ist in einem ganz besonderen Bad mit sehr speziellem Wasser.
21: Ja, ich bin hier natürlich im Freibad, wie auch schon öfter mal in den vergangenen Wochen. Aber auch nicht in irgendeinem Freibad, sondern im Quellwasserschwimmbad hier in Ockstadt bei Friedberg. Das ist ziemlich besonders, weil hier in der Nähe gibt es eine Wasserquelle und von da fließt das Wasser quasi direkt in dieses Becken hier hinter mir. Das Freibad wird betrieben von einem Förderverein und mit dem Vorsitzenden von denen reden wir jetzt mal. Und zwar mit Stefan Ewald. Stefan, hallo erstmal. Magst du mir einmal erklären, was so das Besondere an so einem Becken ist im Vergleich zu einem normalen Becken?
0: Das Besondere ist natürlich unsere Quelle. Mit 11,6 Grad ist es natürlich sehr kühl und sehr erfrischend. Also läuft die rein und wenig Chlor natürlich, weil die Quelle, man sieht es hinten auch, täglich läuft. Also von daher gute Erfrischung.
21: Und wie kommt das so an bei den Besuchern, gerade so in den heißeren Tagen, die es ja jetzt auch öfter mal gab? Rennen die euch da die Bude ein?
0: Ja, also was natürlich bei anderen Schwimmbädern, wenn es schon sehr warm ist, dann ist da keine Abkühlung mehr angesagt. Aber hier kann man sich immer noch mal gut abkühlen. Von daher ist viel los.
21: Sehr gut. Wie viele Besucher habt ihr so normalerweise und wie viele sind so grob heute?
0: Heute würde ich mal sagen, also ich weiß, es sind ca. 230 heute hier. Könnte ein bisschen mehr sein, aber das Gewitter, was noch kommen soll, hat viele abgeschreckt. An den heißen Tagen, wie es letztes Mal, haben wir so 700, 800 Leute, kriegen wir dann schon rein.
21: Ja, super, vielen lieben Dank, Stefan. Und ja, wir haben uns gerade natürlich auch schon mal ein bisschen umgeschaut hier. Die Leute haben schon richtig, richtig viel Spaß. Also die Eltern, die Kinder am Toben, am Planschen, so wie es eben sein sollte in so einem Schwimmbad. Auch ordentlich Platz auf den Wiesen. Also hier kann man den Sommer echt richtig gut genießen. Und na klar, ich will es auch selbst noch mal testen. Ich bin fürs Becken hier und ich werde jetzt auch noch mal in dieses ja ziemlich kalte Becken springen.
0: Ja, dann tu dir mal keinen Zwang an. Ich halte dir das, ja. Gib es mir. Und wie ist es?
21: Das ist schon wahnsinnig kalt, aber auch richtig schön erfrischend. Ich glaube, hier kann man den Sommer ziemlich gut genießen. Ich gebe zurück ins hoffentlich warme Studio zu dir, Susanne. Liebe Grüße.
18: Ja, ich sag's ja, er hatte den besten Job heute. So, jetzt noch schnell zum Wetter. Es gibt ja eine Unwetterwarnung. Ne? Thomas, wie sieht's denn im Moment aus? Ja. Hinter dir ganz schön dramatisch.
1: Ja, es gibt mehrere Unwetterwarnungen über den Tag hinweg, sogar ziemlich viele. Wenn man die durchscrollt, da hat man ein bisschen was zu tun. Wir sehen hier gerade, da hat's vorher mal in diesem System ganz ordentlich geblitzt und gedonnert. Jetzt ist es gerade weniger. Es fällt einfach Wasser raus. Das ist westlich von uns und Richtung Filmer beispielsweise gibt es auch gerade ein kleines Echo-Regenradar. Gibt es bei hessenschau.de. Das macht absolut Sinn, sich das anzuschauen. Das poppt immer wieder auf. Dann fällt es wieder in sich zusammen. Das kann man nicht einfach so fortschreiben. Wir schreiben aber jetzt mal fort, nämlich die nächsten 24 Stunden. Diese Schauer- und Gewittertätigkeit, die geht noch ein Stück weit weiter. Wenn es wirklich heftig wird, bitte in Deckung gehen. In der Nacht kann es auch noch Schauer und Gewitter geben. Morgen ebenfalls, wobei für die meisten ist das morgen schon wieder ein trockener Tag und dann ist die Heftigkeit auch wirklich raus. Also auch wenn man morgen nass wird, dann ist es einfach nur Wasser und nicht gleich der vollgelaufene Keller. So sieht es zumindest Stand jetzt aus. Zwischen 15 und 20 Grad die Frühtemperaturen und nachmittags dann 25 bis 30 Grad. Das ist natürlich etwas kühler als heute. Also die 33, 34, die sind morgen nicht mehr angesagt.
18: Was ja grundsätzlich schon mal schön ist. Ne? Was habt ihr in der Sendung heute?
1: Also ich könnte jetzt sagen, ein buntes Potpourri. Natürlich müssen wir uns mit dem Thema Unwetter beschäftigen. Wenn der Boden plötzlich weiß wie Schnee wird, dann ist das natürlich Hagel. Das hat man ja in Hessen seit gestern schon erlebt. Das müssen wir genauer beleuchten. Auf der anderen Seite haben wir jetzt schon so viel Sonnenschein abbekommen und das mit der Sonne wird sicher in den nächsten Wochen weitergehen. Wie schütze ich die Haut? Da gibt es unglaublich viele Dinge, die wir möglicherweise eher falsch machen. Ich habe die Expertin da.
18: Ganz wichtiges Thema. Danke dir, lieber Thomas. Und damit sind wir auch schon wieder am Ende unserer kleinen Sendung. Ich wünsche Ihnen jetzt noch einen schönen Abend und eine kühle Nacht. Und sag mal tschüss. Bis morgen. Machen Sie es gut.
22: Ich bin Hanna und habe mich mit dem Unverpacktladen hier selbstständig gemacht. Ich war früher deutlich schüchterner, introvertierter und mit der Zeit wächst man an seinen Aufgaben, würde ich sagen. Die meisten Produkte bei mir sind Bio. Ich habe vor allem mit Lebensmitteln gestartet, Trockenware. Und habe jetzt keine frischen Produkte bisher und habe dann einfach so Stück für Stück Sachen mit dazu genommen. Die Nüsse bei mir sind einfach ein Alleinstellungsmerkmal von der Qualität. Das kriege ich immer wieder rückgemeldet, auch von der Kundschaft. Super tolle Produkte. Wer könnte da widerstehen? Ich bin eigentlich Chemikerin, also Master of Science. Habe mir da Methoden angeschaut, wie man Mikroplastik auf unseren Ackerflächen hier nachweisen kann. Und da waren natürlich Zahlen dabei, die auch sehr schockierend waren. Als das Ganze so beendet war, kam dann mein kleiner Sohn zur Welt. Und danach war so die Frage, okay, wie mache ich jetzt weiter? Möchte ich so richtig in die Chemieindustrie irgendwie einsteigen? Oder möchte ich irgendwie was Eigenes, was auch meinem Stadtteil zugute kommt? Versuche immer positiv zu bleiben. Ich denke immer, so wie man irgendwie den Menschen begegnet, begegnen sie einem zurück. Ja, wenn man nichts dafür tut, dann ändert sich auch nichts. Und ich versuche, meinen Teil dazu beizutragen, dass sich was ändert. Dennoch ist ja einfach dieser Gedanke, was passiert mit unserer Zukunft, in ganz vielen Köpfen mittlerweile verankert. Das Sprichwort selbstumständig trifft schon zu. Es ist ganz gemischt, würde ich sagen, wirklich mein Klientel. So wie Höchstalt auch ganz gemischt ist. Es hat super schöne Ecken in der Altstadt, hier mit dem Markt. Der Schlossplatz ist schön, das Mainufer lädt irgendwie zum Spazieren ein, die Nidda auch. Es gibt andere Stadtteile, die sind da so ein bisschen einfarbiger, finde ich. Und Höchst ist einfach sehr bunt, das mag ich. Wir sehen uns.
2: Die Hessenschau meldet sich wieder, die Sommerhitze baut sich wieder auf und wir schwitzen fleißig mit Ihnen. Herzlich willkommen. Ja, und dann sieht es in Calden in Nordhessen heute so aus. Überraschenderweise mitten in dieser Hitzewelle. Das sind Hagelkörner. Das Foto ist gemacht von der Freiwilligen Feuerwehr. Die war nämlich im Einsatz. Es kann zu weiteren Unwettern kommen und das ist auch heute unser Themenschwerpunkt.
3: Es braut sich was zusammen über Hessen. Dichte Gewitterwolken am späten Nachmittag hier über Langen bei Frankfurt. Die Wetterlage steht dafür gerade besonders günstig, sagt Thomas Ranft vom ARD Wetterkompetenzzentrum.
6: Wir merken es alle, wir schwitzen sehr leicht, die Luft ist unglaublich feucht. Das heißt, wir haben sowieso eine Menge Wasserdampf in der Atmosphäre. Wenn das auskondensiert, können das richtig große Wolken werden. Und weil so viel Wasser in der Luft ist, das ist ein Energiespeicher. Das heißt, wir haben viel Energie in der Luft, es war ja auch heiß, deswegen ist es eben so intensiv.
3: Schon in der Nacht hatte es erste Unwetter gegeben. Hier im nordhessischen Calden bei Kassel sind die Straßen plötzlich weiß. Ein Hagelsturm hat die Gemeinde kalt erwischt.
23: Wir haben ja die Wetter-App geguckt, es war zwar Gewitter drin, es war ja mehr rüber nach Niedersachsen, aber es hat uns diesmal voll erwischt hier in Calden, ne?
3: Im Garten von Helmut Baum wird das Ausmaß deutlich. Sein Wintergarten hat vom Hagel einiges abbekommen. Die Bruchstücke vom Dach füllen schon eine halbe Mülltonne.
24: Ich dachte, jetzt wollten die mal einbrechen. Es kloppte ans Fenster wie sonst was. Dann haben wir geguckt. Wir konnten gar nicht raus und eine Fläche reinholen. So hat es geregnet. Tennisball, große Hagelkörner. Das ist ja total hin. Das ist ja über der Hälfte vom Dach ist ja weg.
3: Die letzten Überreste vom Hagel aus der Nacht liegen bei Familie Wetzel. Auch hier hat das Unwetter ordentlich Schaden angerichtet. Ein zerfetztes Sonnensegel, Löcher in der Grillhütte. Bei Hagelkörnern dieser Größe kein Wunder. Sie dürften auch dem ein oder anderen Landwirt schlechte Laune bereitet haben. Viele Felder in und um Calden sind verwüstet. Die Caldener Feuerwehr rückt in der Nacht gleich 27 Mal aus.
25: Da sind wir wirklich gut davon gekommen. Es waren zwar viele Einsätze numerisch gesehen, aber die Einsatzschwere, die war dann doch nicht so heftig.
3: Ob ein Hagelsturm wie in Calden heute nochmal über Hessen zieht, lässt sich oft erst kurz vorher vorhersagen. Thomas Ranft aus dem ARD-Wetterkompetenzzentrum ist aber vorsichtig optimistisch.
1: Im Moment schwächt sich an vielen Stellen ab, aber Osthessen, Main-Kinzig-Kreis Richtung Fulda, da kann es auch noch etwas kräftiger zur Sache gehen.
3: Der ein oder andere Blick auf das Wetterradar könnte sich heute Abend also besonders lohnen.
2: Ja, und diese Naturkatastrophe passierte heute vor genau 5 Jahren. Es regnete erst tagelang und dann rollte eine riesige Flutwelle vom 14. auf den 15. Juli durch die Aare.

0: Rech ins Ahrtal. Sie bauen ehrenamtlich ein Haus wieder auf, das nach der verheerenden Flut kaum wiederzuerkennen war.
1: Ich habe selbst ein Haus umgebaut, was auch echt in einem schlechten Zustand war, aber das war nichts hiergegen. Das war wirklich, also mein erster Gedanke war, wir reißen es ab.
0: Haben sie aber nicht. Im Gegenteil. Die historischen Balken werden gerettet. Die sogenannten Gefache, die weggespült wurden, wieder aufgebaut. Stück für Stück bauen die Azubis das Haus wieder auf. Mit Lehm. Die Fassade steht soweit.
1: Hier innen drin muss das auch alles noch ausgemauert werden. Das ist so eine ganz alte Tradition mit Geflecht. Und wir machen das aber mit den Lehmsteinen, weil es einfach schneller geht. Das hier würde zu lange dauern. Und weil wir halt natürlich auch die Maurer haben, die können dann schön mauern.
0: Wie Benedikt. Er ist mittlerweile fertig mit seiner Maurerausbildung, will aber weitermachen. Er war von Anfang an dabei und hat die Mauern, die die Flut mitgerissen hat, wieder aufgebaut.
2: Den Menschen hier ging es halt schlecht damals. Und wenn wir jetzt, es ist zwar schon ein bisschen her, aber wenn wir denen jetzt trotzdem helfen, dann hilft das im Endeffekt den Menschen hier weiterzumachen.
0: Einer davon, der Bürgermeister von Rech. Er erinnert sich noch gut an die Nacht der Flut.
3: Irgendwann kam halt der Punkt, dass nachdem ja kein Strom und nichts mehr da war, vollkommene Dunkelheit herrschte. Da hat man sich einfach nur weit genug von der Flut wegbewegt, um ja, gehofft, dass es reicht oder sicher war dann.
0: 17 Häuser hat die Flut in Rech mitgerissen. 6 weitere mussten danach abgerissen werden, weil sie nicht mehr sicher waren. Dieses hier wurde vom Kreis Limburg-Weilburg gekauft und gerettet.
3: Und in Limburg oder Limburg-Weilburg, um es richtig zu sagen, war man der Meinung, dass man nicht nur einfach kurz nach der Flut helfen wollte, sondern eigentlich uns so unterstützen wollte, dass nachhaltige Projekte gefördert werden. Und das entsteht gerade jetzt.
0: Nämlich ein neues Dorfgemeinschaftshaus für Rech. Für Partys und Vereine. Finanziert durch Förderungen, Spenden und den Kreis Limburg. Gebaut von Azubis aus Hessen, die motiviert sind.
4: Morgens fragt keiner, oh, warum können wir ein bisschen später anfangen? Und abends ist es auch nicht so irgendwie, naja, wann machen wir jetzt Feierabend? Sondern es wird gearbeitet von morgens bis abends, bis es dunkel wird.
0: Mittagspause gibt es aber. Und die ist gar nicht schlecht. Jedes Mal, wenn die Azubis aus Limburg auf die Baustelle kommen, tischen Frauen aus Rech ehrenamtlich auf. Manchmal zweimal am Tag.
5: Ja, die helfen uns. Die bringen alles mit. Die bringen ihre Fachkenntnisse mit. Und das machen die für uns, für unser Dorf. Und da muss man zumindest mal sehen, dass sie auch anständig was zu essen kriegen. Das ist wohl das Wenigste, was wir zurückgeben können.
0: Die Azubis helfen dem Dorf. Das Dorf versorgt die Azubis. Und ein Fachwerkhaus aus dem 18. Jahrhundert kann gerettet werden.
6: Ja, tolle Hilfsbereitschaft. Ja, es gab damals große Mängel beim Hochwasserschutz. Daraus haben auch andere Bundesländer gelernt. Hier sehen wir zum Beispiel ein Bild aus Gottsbüren. Das gehört zu Trendelburg. Vor knapp 2 Jahren, da war auch ein heftiges Unwetter, 6 Kilometer weiter. Da zog das gleiche Unwetter auch noch mal hin in Gieselwerder. Da sind wir jetzt auch und fragen uns, reicht das denn mit den Maßnahmen zum Hochwasserschutz?
7: Heute Morgen kann Bürgermeister Cornelius Turay kaum glauben, dass es hier vor knapp 2 Jahren mal so schlimm aussah. Die Orte Wiesertal, Gieselwerder und Umgebung überflutet.
8: Also hier hat das Wasser gestanden bis ungefähr zur Mitte des Fensters. Also ich wäre komplett weg gewesen.
7: Einer der Auslöser damals, dieser enge Bach, der die enormen Wassermassen nicht mehr aufnehmen konnte.
8: An dieser Stelle soll zukünftig das Wasser nach unseren Vorstellungen nicht mehr in den Ort geleitet werden, sondern nur noch ein Teil für den Bach. Und wenn aber zu viel kommt, soll das abgeleitet werden, hier an der Tankstelle vorbei und vom Ort weggeführt werden.
7: Kosten 2 Millionen Euro. Alleine kann die Gemeinde das nicht leisten. Noch immer laufen Gespräche über genaue Förderung und Bauplanung. Dabei drängt die Zeit, denn laut deutscher Umwelthilfe ist Hessen durch seine geografische Lage besonders gefährdet. Das höchste Risiko für schwere Hochwasserschäden haben die Kreise Main-Kinzig, Schwalm-Eder und Marburg-Biedenkopf. Die Landesregierung sagt, sie bemühe sich um möglichst viel Schutz.
9: Wir haben beispielsweise investiert in Wasserrückhalt in der Fläche, besonders auch Wasserrückhalt im Wald. Wir haben investiert in den technischen Hochwasserschutz, indem wir Hochwasserrückhaltebecken gebaut haben, auch Retentionsflächen geschafft haben, teilweise Deiche zurückverlegt haben. Wir sind da sehr intensiv dran.
7: Das Landwirtschaftsministerium betont, es gäbe immer mehr Hochwasserschutzübungen. Man erstelle gerade bessere Modelle zur Vorhersage und man habe viel in spezielle Einsatzfahrzeuge und Hubschrauber investiert. Beispielsweise wurden 26 solcher Unimog

0: Tanks angeschafft. Die können bis zu einer bestimmten Tiefe ins Wasser fahren, um Menschen zu retten. Insgesamt seien 60 Millionen Euro in den vergangenen 5 Jahren in den Hochwasserschutz geflossen. Keine Geldflut, sagt der Experte.
1: Wir haben jedes Jahr 1,6 Milliarden im statistischen Mittel an Schäden. Was sind 60 Millionen für ein Land wie Hessen? Die Genehmigungsprozesse sind ein großes Thema. Wir diskutieren wirklich in manchen Dingen zu viel. Das ist eine Herausforderung.
0: Bürgermeister Cornelius Turay aus Wesertal-Gieselwerder ist ähnlicher Meinung. Er hat auch 2 Jahre nach dem Hochwasser kein grünes Licht für die finanzielle Förderung und den Bau der Bachumleitung.
2: Man muss das auch den Bürgerinnen und Bürgern erklären, warum dauert das eigentlich so lange? Warum brauchen die jetzt noch das und das? Es ist doch wohl klar, das Wasser kommt daher, das muss abgeleitet werden. Was muss man da lange so genau dran berechnen?
0: Er wünscht sich deutlich schnellere und einfachere Verfahren. Man merke zwar, dass die Politik das Thema ernst nimmt, aber beim Bau von Rückhaltebecken, Bachläufen und Co. vergehe zu viel Zeit.
3: Ja, jetzt kommen wir zu einem ganz anderen Thema. Die Polizei hat heute Morgen das besetzte Haus an der Uni Gießen geräumt. Ein Großaufgebot von Polizisten holte 10 Menschen aus dem Haus und 2 vom Dach. Ja, die Uni Gießen hatte den Besetzern mehrere Fristen eingeordnet zur Räumung. Die ließen die Aktivisten verstreichen. Es waren junge Menschen, die wollten einen Begegnungsort für die Gießener in diesem leerstehenden Gebäude schaffen. Der hessische Innenminister Roman Poseck, der kritisierte die Aktivisten. Er sagte, Hausbesetzung sei keine Lappalie. Diese Aktion sei einfach ein Beispiel dafür, für die zunehmenden Gefährdungen aus der linksextremen Szene. Die Räumung, die verlief friedlich.
4: Gegen 6 Uhr heute Morgen macht die Polizei ernst. Einsatzkräfte rücken an und dringen zum Haus vor. Die Hausbesetzer haben bereits mitbekommen, dass die Räumung kurz bevorsteht. Ihre Unterstützer vor dem Gebäude halten mit Sprechchören dagegen.
5: Ihr seid nicht allein! Ihr seid nicht allein!
4: Mit Gewalt öffnet die Polizei die Türen zum Haus.
6: Wir sind auf Ersuchen der Uni heute Morgen hier im Einsatz, um das Gebäude zu räumen. Die Einsatzkräfte mussten sich Zugang verschaffen zu dem Objekt, mussten einzelne Barrikaden aus dem Weg räumen. Wir haben 10 Personen in dem Haus angetroffen. Das verlief soweit friedlich. Es gab keine Verletzungen oder Ähnliches zu beklagen. Die Personen wurden abgearbeitet, die Identität wurde festgestellt und im Anschluss sind die Personen mit einem Platzverweis entlassen worden.
4: Eine Herausforderung für die Polizei. 2 Vermummte sind aufs Dach geklettert. Seit Samstag waren Gebäude und Grundstück in der Hand der Aktivisten. Sie sollten ein Ort der Begegnung für die Menschen in Gießen werden.
7: Es geht darum, einen unkommerziellen Kultur- und Begegnungsort zu schaffen. Ein Pilotprojekt, wo man eben nicht erst Mitglied werden muss oder Geld bezahlen muss, um Projekte zu machen, um an Workshops teilnehmen zu können oder Workshops zu geben. Und das haben wir die letzten Tage hier auch schon geschafft. Jeden Tag haben verschiedene Veranstaltungen stattgefunden. Sogar ein Uniseminar hat hier im Garten stattgefunden. Das zeigt, wie wichtig diese Orte sind und wie viel Resonanz das direkt erzeugt.
8: Ihr habt eine Option. Ihr kommt einfach raus,
9: und machen keine Anstalten.
8: Dann ist alles entspannt. Oder wir holen euch mit Zwang raus. Fakt ist, ihr kommt so oder so aus dem Zelt.
4: Die Uni sagt, das Gebäude stehe leer, weil es saniert werden müsse. Dafür fehle aber momentan das Geld. Zur Aktion der Studierenden teilt sie heute mit: Wir haben das Gespräch gesucht und ein Angebot unterbreitet. Eine illegale Besetzung ist und bleibt kein akzeptabler Weg der Auseinandersetzung. Sie gefährdet die Sicherheit aller Beteiligten und verhindert genau den Austausch, den die Besetzenden einfordern. Gegen 10:30 am Vormittag holt die Polizei auch die beiden Aktivisten vom Dach. Dann ist ihr Einsatz beendet. Inzwischen bewacht ein Sicherheitsdienst das geräumte Gebäude.
3: Immer wieder fallen hessische Rastplätze beim ADAC-Test durch. Mal sehen, wie es dieses Mal lief. Die Nachrichten jetzt mit Jenny Siegler.
10: Ja, die ADAC-Tester haben 50 Rastanlagen bundesweit genauer angeschaut. Davon wurden 11 Anlagen mit der schlechtesten Note bewertet und ganze 4 davon sind in Hessen. Auch die allerschlechteste.
11: Der Autobahnrastplatz Stadtwald an der A3 bei Neu-Isenburg ist das Schlusslicht im neuen ADAC-Test. Doch nicht nur dieser hessische Rastplatz schneidet schlecht ab. Von den insgesamt 50 getesteten Anlagen liegen 4 in Hessen. Die beste Platzierung holt dabei noch der Rastplatz am Pommer an der A7. Und das mit gerade mal Platz 44. Die Lage in Hessen hat sich laut ADAC gegenüber dem letzten Test vor 4 Jahren noch verschlechtert.
9: Wir sehen, dass es daran liegt, dass die Anlagen gar nicht modernisiert worden sind. Das heißt, es fehlt einfach an neuen Toilettenhäuschen, beispielsweise an neuen Flächen für den Fußgängerverkehr, an sauberen Bänken. Also es fehlt im Grunde an allem.
11: Die Autobahn GmbH ist sich der Zustände bewusst und äußert sich auf hr-Anfrage so. Die Autobahn GmbH nimmt die Ergebnisse des ADAC ernst. Wir arbeiten daran, die Aufenthaltsqualität auf unbewirtschafteten Rastanlagen in den nächsten Jahren zu verbessern. Das ist auch dringend nötig, wie diese Zustände zeigen. Und dauert hoffentlich nicht 4 Jahre bis zum nächsten ADAC-Test.
10: Nach einem Brand in einer Sporthalle in Fuldabrück im Landkreis Kassel ist die Höhe des Schadens mit rund 1 Million Euro deutlich höher als zunächst angenommen. Das Polizeipräsidium Nordhessen geht von Brandstiftung aus. Das Feuer war am Sonntagabend an einer Notausgangstür ausgebrochen und hatte sich schnell bis in den angrenzenden Geräteraum ausgebreitet. Die Polizei sucht nun Zeugen. Die Kosten für Bewohner von Pflegeheimen werden immer teurer. Der selbst zu zahlende monatliche Anteil ist auch in Hessen weiter gestiegen auf 3.431 Euro im Juli. Das waren gut 400 Euro mehr als am 1. Juli des Vorjahres. Damit ist der Eigenanteil in Hessen etwa 70 Euro höher als im Bundesschnitt. Hessen und dabei besonders Frankfurt ist Deutschlands wichtigster Finanzstandort und damit auch Hochburg für komplexe Steuerbetrugsmodelle wie die sogenannten Cum-Ex- und Cum-Cum-Ex-Geschäfte. Mit moderner Technik will die hessische Steuerverwaltung jetzt dagegen vorgehen.
12: Im Finanzamt Wiesbaden hat heute Finanzminister Lorz ein KI-Tool gegen Steuerkriminalität vorgestellt. Auf rund 4 Milliarden Euro könnte sich allein der Schaden durch die sogenannten Cum-Cum-Betrugsfälle summieren. Zwar haben die Ermittler große Datenmengen zu den Betrugsfällen angekauft. Das Problem? Ausgedruckt würden diese 7 Schiffscontainer füllen.
13: Die KI befähigt unsere Steuerfahnderinnen und Steuerfahnder vor allem dazu, mit riesigen Datenmengen umzugehen. Und das ist die Herausforderung, vor der wir heutzutage stehen. Und deswegen sind unsere Leute gezwungen, durch eine unglaubliche Menge an Daten quasi hindurchzuschauen. Und das ist etwas, was heutzutage eben auch nur mit entsprechenden technischen Werkzeugen gelingt. Und dafür wollen wir Ihnen die besten zur Verfügung stellen, die es gibt.
12: Die KI hilft den Ermittlern, Muster zu erkennen und Akten zusammenzufassen. Künstliche Intelligenz wird zu einem wichtigen Hilfsmittel für die Steuerfahnder. Am Ende entscheidet aber immer der Mensch.
10: Die Uni Frankfurt wird wegen Einsparungen weniger Studienplätze anbieten. Es wird im Wintersemester 455 weniger Erstsemester geben. Das sind 10% weniger Plätze. Betroffene Fächer sind unter anderem das gymnasiale Lehramt, Jura, Wirtschaftswissenschaften, Politikwissenschaft und Erziehungswissenschaften, teilte die Uni mit. Die Entscheidung sei nicht leicht gefallen. Die Einsparungen seien bittere Realität im gesamten hessischen Hochschulsystem. Kilian Corredor verlässt den SV Darmstadt 98. Die Lilien haben heute mitgeteilt, dass der 25-Jährige zum französischen Fußball-Zweitligisten FC Nantes wechselt. Medienberichten zufolge beträgt die Ablösesumme rund 2 Millionen Euro. Der Offensivspieler war in Darmstadt Leistungsträger und hat in seiner Zeit in Darmstadt 13 Tore und 9 Vorlagen beigesteuert. Das war's von den Nachrichten und bei Christine geht's jetzt weiter mit einem richtigen Aufreger.
3: Absolut, Jenny, kann man wirklich so sagen. Das Ganze ist in Bischofsheim großes Thema. Dort soll das Essen, ja, das Kita-Essen auf das Dreifache steigen ab nächsten Monat. Das heißt dann mehr als 200 Euro pro Monat und mehr als 10 Euro pro Tag pro Kind. Eltern haben sich da an die Hessenschau gewendet.
14: Mittagessen in einer Kita in Bischofsheim, das ist Geschmackssache.
15: Alles ist gut. Gut. Aber manchmal schmeckt's auch nicht.
14: Der Preis für das Essen schmeckt hier so gut wie keinem. Ab August sollen Eltern in kommunalen Kitas 3-mal so viel wie bisher blechen, monatlich 206 Euro. An anderen Orten sind die Verpflegungskosten deutlich geringer.
3: So
14: So zahlen Eltern im benachbarten Rüsselsheim ab August rund 58 Euro pro Monat. In Frankfurt sind es 75 Euro, in Fulda 68. In Gießen kostet das Essen 77 Euro und in Kassel 85.

0: Bischofsheim ist also ein Ausreißer. Der Elternbeirat ist empört.
1: Ist regional, saisonal, es wird frisch gekocht, aber 206 Euro muss man sich einfach mal im Kopf zergehen lassen. Das heißt 12 Euro pro Tag für ein Kind, das im Kindergarten ist, sprich ein Alter von 3 bis 6 Jahren. Selbst als Erwachsene essen wir in einer Kantine nicht für 12 Euro.
0: Drehen dürfen wir in der Kita nicht im Regelbetrieb, sondern nur am Nachmittag mit Kindern verschiedener Einrichtungen, die der Elternbeirat zusammengetrommelt hat. Knapp 240 Kinder sind von den erhöhten Essensgebühren betroffen. Hintergrund ist eine neue Berechnung, die alle Kosten mit einbezieht, auch die für Personal und Energie. Die Gemeindevertretung entscheidet, Eltern tragen sie künftig komplett selbst. Ein Vorschlag der SPD zur Kostensenkung wird abgelehnt. Ausschlaggebend sind Stimmen der Freien Wähler und der CDU. Ihr Argument?
2: Wir haben gegenwärtig auch das Problem, dass die Liquidität der Gemeinde bzw. die Möglichkeit der Gemeinde, ihre finanziellen Verpflichtungen nachzukommen, Ende 2027 aufgehoben ist. Das heißt, wir sind zahlungsunfähig Ende 2027. Und wir müssen hier gegensteuern.
0: Die Bürgermeisterin, gerade im Urlaub, hätte sich eine Entlastung der Eltern gewünscht.
3: Es war eine klare politische Entscheidung der Gemeindevertretung Bischofsheim mehrheitlich, das in diesem Fall nicht zu tun, sondern ein Bauernopfer dafür zu bringen, Symbolpolitik. Wir machen was an der Kita-Stellschraube und dabei bringt es uns im kommunalen Haushalt gar nichts, sondern es belastet die Familien noch mehr.
0: Klar ist, es brodelt gewaltig in Bischofsheim. Eltern wie Boris Dötsch macht das fassungslos. Der zweifache Vater arbeitet in Vollzeit, seine Frau macht eine Ausbildung. Die hohen Kita-Kosten sorgen für Existenzängste.
4: So wie es aktuell aussieht, ist es sehr, sehr knapp. Also wahrscheinlich mit einem Vollzeitplatz werden wir es uns nicht leisten können. Und dann ist es zu überlegen, ob man hier, was man sich jetzt in 6, 7 Jahren aufgebaut hat, irgendwie da lässt, wo es ist und ob man nicht irgendwie woanders sich ein neues Leben irgendwo aufbaut.
0: Zoff in der Gemeinde, ausgetragen auf dem Rücken der Familien, so der Vorwurf des Elternbeirats.
1: Ich appelliere an die Vernunft der Gemeindevertretung und hoffen uns, dass sie den Beschluss nochmal zurückrudern und nochmal in ein Gespräch gehen.
0: Bisher ist das allerdings nicht in Sicht und so werden Hackbraten, Kartoffeln und Quarkspeise zukünftig wohl zu einem teuren Vergnügen.
5: Tja, wir bleiben an diesem Thema dran. Wir zeigen ja in dieser Woche Frauen, die sich in der Unternehmerwelt behaupten. Dass Frauen überhaupt ein Unternehmen gründen, das ist eher die Ausnahme, ist bislang eher Männersache. Diese beiden Frauen, die haben das gewagt. In Kassel haben sie 2019 ihr eigenes Unternehmen gegründet, sind ins Risiko gegangen. Es war ein steiniger Weg. Heute Teil 2 unseres Wochenschwerpunkts.

0: ein eigenes Unternehmen gründen. Das klingt für mich erstmal nach Freiheit, aber auch nach Risiko. Kein festes Gehalt, keine Sicherheit und ständig diese Frage, funktioniert das überhaupt? Ich frage mich nun, warum gehen einige Frauen ganz bewusst diesen Weg und was sagt das über ihren Blick auf Geld, Erfolg und Selbstständigkeit aus? Na, hallo ihr zwei. Hallo, du bist Isabel, richtig?
1: Ich bin Isabel.
0: Hallo.
1: Und Isa,
0: hi. Ich sollte herkommen zu dieser Baustelle.
1: Genau. Wir sind heute hier auf der Baustelle, weil wir für den Kunden hier eine Foto- und Videoproduktion heute abdrehen für die nächsten Recruiting-Kampagne.
2: Isabel Pitsch-Perez und Isabel Perez haben sich 2019 mit ihrem Startup Twop selbstständig gemacht. Ihre Idee? Unternehmen helfen, über Social Media neue Mitarbeiter zu finden. Gerade Branchen wie das Baugewerbe suchen händeringend Personal.
3: Das ist eine umfassende Lösung, wo man von der Bewerbung bis zum Bewerbungsgespräch die Bewerbung managen kann.
2: Gerade in männerdominierten Branchen mussten sie sich ihren Platz oft erst erarbeiten. Wie waren die ersten Gespräche damals? Wurden sie unterschätzt?
1: Ich saß da mit beiden Chefs zusammen und wir waren uns, glaube ich, von Anfang an direkt sympathisch und hatten so eine gemeinsame Welle, auf der wir unterwegs waren, bis dann so ein bisschen in die Verhandlung am Ende kam, weil es aus der Baubranche doch üblich ist, dass man auch in die Verhandlung geht. Wir in der Regel nicht verhandeln. Die beiden waren aber doch sehr charmant und dann habe ich mich so ein bisschen, sage ich mal, um Finger wickeln lassen, sodass ich denen dann doch ein bisschen entgegengekommen bin, muss aber sagen, dass wir das auch nie bereut haben. Wir haben das auch nie wieder danach bei irgendjemand anders gemacht.
2: Der Anteil von Frauen unter Start-up-Gründern liegt bei nur 19% und ist im Vergleich zum Vorjahr sogar leicht zurückgegangen. Ich frage mich, braucht es als Frau vielleicht noch mehr Mut, um ein eigenes Unternehmen aufzubauen?
4: Ich bin eher schüchtern, würde ich sagen. Also klar, in Freundeskreisen nicht, aber so in Kundenbeziehungen, gerade so Anbahnung, was jetzt auch Vertrieb angeht, fällt mir super schwer. Mache ich auch nicht bis heute.
1: Von dem ersten Tag an mussten wir mutig sein, mutig und schnelle Entscheidungen treffen. Das hat uns immer geholfen. Ob die dann gut war oder schlecht war, aber sie hat uns immer vorangebracht.
2: Das waren ihre Anfänge. Neue, schicke Büroräume, Angestellte, der Laden lief. Dennoch gab es immer wieder auch Fragen der Eltern. Könnt ihr euch das überhaupt leisten? Geht das alles gut?
1: Ja. Mein Vater hat auch ein Unternehmen, aber der hat immer gesagt, mach dich nicht selbstständig. Er hat immer gesagt, such dir was Sicheres. Ich habe früh als Kind angefangen, tatsächlich zu sparen, mein Taschengeld. Ich weiß, ich war immer gut darin, eine Reserve in meiner Spardose zu haben. Und ich mochte das, glaube ich, schon früh, über mein eigenes Geld verwalten zu können, so unabhängig zu sein.
2: Ihr Unternehmen haben sie aus eigener Tasche finanziert. Kredite kamen nicht in Frage. Ich merke, für die beiden bedeutet Geld nicht Status, sondern Unabhängigkeit. Mittlerweile arbeiten sie oft von zu Hause aus, haben ihr externes Büro verkleinert und auch die Angestellten sind Vergangenheit. Zu zweit waren sie effizienter. Ihr größter Gegner sei nicht der Markt, sondern ihre eigenen Zweifel gewesen, sagen sie heute.
4: Weil sich Frauen auch viel mehr Gedanken machen, dass Männer sich selbst auch viel weniger hinterfragen. Und Frauen müssen erst alles perfekt haben, bevor sie überhaupt rausgehen und in die Sichtbarkeit gehen.
2: Twop erhält mehr Aufträge, wächst und damit wächst auch ihre Erfahrung. Viele Coachings haben sie besucht. Problem, fast alle Coaches waren Männer.
4: Und die haben gesagt, es gibt nur diesen einen Weg, ihr müsst das genau so machen und dann hat das auch für alle zu funktionieren. Ob das jetzt zu dir passt oder nicht, war da eigentlich egal. Frauen haben einfach super ganz andere Bedürfnisse, man kann ganz andere Wege gehen.
2: Daher bieten die zwei zukünftig eigene Coachings an, nur für Frauen. Auch ein gutes Netzwerk ist wichtig, aber nicht einfach für sie. Der Golfplatz. Für die beiden ist dies vor allem Ausgleich, für Männer oft ein Ort, an dem sie seit Jahrzehnten ihre Kontakte pflegen und Geschäfte abschließen.
1: Es ist trotzdem ein bisschen anders, ob die Männer so unter sich sind oder ob man so die einzige Frau in der Runde ist. Auch wenn es um ein Bierchen trinken geht, zum Connecten. Also ich trinke kein Bier. Da ist der Einstieg schon ein bisschen anders. So.
0: Ich kann es mir nicht erklären. Warum haben wir Frauen diese empfundene Hürde?
1: Also ich glaube, die überspielen ihre Unsicherheit ganz anders als Frauen. Die machen dann eher mal einen lustigen Spruch, der vielleicht nicht immer lustig ist und der aber bei Männern besser ankommt als bei Frauen. Und ich glaube, so überspielen sie oft ihre Unsicherheit und finden sich dann in der Gruppe wieder.
2: Weniger Netzwerke, weniger Kapital, andere Bedürfnisse. Ich lerne, es geht nicht nur darum, dass Frauen gründen, sondern auch darum, unter welchen Bedingungen sie es tun.
5: Thank you. Guten Abend. Ja, wir haben in der Hessenschau ja vorhin schon die Bilder gesehen von den heftigen Unwettern in Nordhessen vergangene Nacht mit Hagel und schweren Sturmböen. Und das kann uns in den kommenden Stunden auch wieder ereilen. Gerade jetzt am Abend kann es lokal, also wieder örtlich begrenzt, unwetterartige Entwicklungen geben. Im Lauf der Nacht, da werden dann aber Schauer und Gewitter langsam weniger. Sie klingen aber nicht komplett ab, denn auch in der Früh kann es hier und da noch blitzen und donnern, teilweise auch kräftig regnen. Das hört dann aber im Lauf des Vormittags auf. Dann erwartet uns ein recht freundlicher Wechsel erstmal aus Sonne und Wolken. Vorübergehend ist es trocken, bevor sich am Nachmittag dann wieder einzelne gewittrige Schauer bilden können, dann besonders im Süden unseres Landes. Die kommende Nacht, die dürfte meist ein bisschen kühler werden als die vergangene. 13 Grad sehen wir in den Tälern Nordosthessens, 20 hier Richtung Rheingau. Und auch morgen dann nicht mehr ganz so heiß wie heute, besonders im Süden, dort maximal bis 30 Grad. Im Norden sind es 25 bis 27. Aber einen heißen Tag, den müssen wir noch überstehen, bevor es dann langsam kühler wird. Und das ist der Donnerstag. Da wird es mit 27 bis 33 Grad nochmal sehr warm, dazu trocken. Das ändert sich dann am Freitag. Da bringt uns ein Tief, nämlich viele Wolken und häufiger Schauer und Gewitter. Die dürften sich am Samstag erledigt haben. Dann Sonne, Wolken und Wind bei angenehmen 20 bis 26 Grad. Und auch die Nächte sind dann wieder deutlich schlaffreundlicher. Das klingt doch gut, oder? Ihnen einen schönen Abend. Wir sehen uns morgen hier wieder.
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10: 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Dieses Haar, raus, Himmel, Wasser, atmen.
11: Ja, wir haben ja wirklich tolle Badeseen bei uns zu Hause in Hessen, über deren Wasserqualität wir auch gleich hier sprechen. Und wir zeigen dann auch, wie Sie da möglichst sicher drin schwimmen können. Wir testen heute auch Eis am Stiel auf Inhaltsstoffe, Geschmack und Preis. Und damit willkommen zu den Ratgebern. Einen schönen Dienstagabend wünschen wir Ihnen. Die Zahl ist schockierend. 99 Menschen sind allein im vergangenen Monat in Deutschland ertrunken. So viele wie seit 2003 nicht mehr. Wir zeigen jetzt, wie Sie sicher baden gehen.
12: So ein Badesee hat schon eine besondere Anziehungskraft. Kühles Wasser, Natur und etwas mehr Ruhe als im Freibad.
13: Kein Chlor im Wasser, freie Natur zu jeder Uhrzeit.
14: Es ist einfach weitläufiger als im Schwimmbad. Und ich schwimme ja gerne mit Flossen, weil ich auch so ein bisschen Kreislauftraining damit mache und Muskeltraining. Und da ist mir so ein Schwimmbad einfach immer zu eng. Dann gibt es viele Leute da.
10: Ja, im Schwimmbad habe ich dieses Gefühl natürlich nicht. Dieses Haar, raus, Himmel, Wasser, atmen.
12: Aber das Schwimmen in offenen Gewässern kann auch seine Tücken haben. Unvorhersehbare Strömungen, das Wasser ist nicht so klar wie im Schwimmbad und oft deutlich tiefer. Beim Baden im Fluss kommen Boote hinzu. Die richtige Badekleidung soll hier Leben retten können. Aber wie sieht die aus?
13: Ich würde eher das Weiß nehmen in dem Fall.
15: Ich trage schwarz, weil ich bin eine vollschlanke ältere Dame und schwarz hilft da immer ein bisschen. Aber ich finde die Farbe toll.
14: Naja, das ist so ein bisschen, wäre jetzt nicht so meine Farbe, aber ich habe sonst schon auch gerne farbig.
12: Bunte Badekleidung ist eine gute Entscheidung, denn je greller der Stoff, desto besser wird man unter Wasser gesehen. Mit den Schwimmerinnen Steffi Lemke und Susanne Tollhopf möchten wir herausfinden, wie viel die Badekleidung wirklich ausmacht. Steffi trägt Neonpink und Susanne Dunkelblau. Im Bühl bei Anatal gehen die beiden ins Wasser. Beide sind noch erkennbar, aber Steffi deutlich besser. Warum die Sichtbarkeit im Wasser so wichtig ist, weiß HR-Kollegin und DLRG-Schwimmerin Steff Ditscher. Sie empfiehlt Neonfarben wie Pink, Orange oder Grün.
16: Also grundsätzlich, je schneller jemand, der untergeht, wieder gefunden wird, desto größer ist auch die Überlebenschance und die Chance, jemanden unter Wasser zu finden, wenn man in einer Gruppe schwimmt und jemand direkt hinterher taucht, ist natürlich mit besser sichtbarer Kleidung größer.
12: Dazu gehören aber nicht nur Badehose oder Bikini. Eine grelle Badekappe erhöht die Sichtbarkeit deutlich. Das ist besonders in Badeseen mit Bootsverkehr wichtig oder beim Baden im Fluss.
16: auf dem Fluss gerade ist ja der Schwimmer nicht der Einzige auf dem Wasser. Da gibt es Ruderer, da gibt es Stand-up-Paddler. Und gerade Ruderer, die sich nur einmal kurz umdrehen, um zu gucken, ob sie freie Bahn haben, die sehen also eine farbige Badekappe schneller als eine dunkle Badekappe zum Beispiel.
12: Wir lassen unseren Test in Phase 2 gehen und schicken Steffi mit pinker Badekappe und Susanne ohne ins Wasser. Jetzt sollen die beiden untertauchen. Und obwohl Steffi sogar etwas tiefer taucht als Susanne, sieht man sie noch deutlich besser. Hier zeigt sich, wie wichtig die Farbe der Kleidung ist. Und man kann noch mehr tun, um sich im offenen Gewässer abzusichern. Susanne bläst eine Schwimmboje auf. Die kosten ab 15 Euro aufwärts und werden einfach um die Hüfte gelegt. Sie können zwar nicht vor dem Ertrinken schützen, machen die Schwimmer aber sichtbarer und bieten im Notfall einige Vorteile.
16: Die Boje ist in erster Linie auch ein Mittel, um besser gesehen zu werden. Ja, man kann sich auch dran festhalten, wenn man mal einen Krampf hat. Man kann auch ein Handy reinstecken. Also wenn man längere Strecken schwimmt und hat irgendein Problem, dann kann man tatsächlich das Handy rausholen und kann Hilfe holen. Deshalb ist so eine Boje auf jeden Fall die richtige Entscheidung, wenn man ins Wasser geht.
12: Susanne ist jetzt auch ohne Badekappe und mit blauem Anzug deutlich besser zu sehen. So eine Boje kann man übrigens auch gut beim Schwimmen im Meer benutzen. Aber wie sieht es mit der Bequemlichkeit aus? Fühlt man sich trotz Boje noch frei?
17: Also so beim ersten Mal ist es ungewohnt, aber irgendwann merkst du das gar nicht mehr. Das schwimmt ja oben auf dem Wasser, das ziehst du hinter dir her, aber stört überhaupt nicht mehr. Wenn ich irgendwo alleine schwimmen gehe, mache ich da meine Wertsachen rein und nehme die mit. Also ich finde es praktisch. Ja, und ich fühle mich auch sicherer, doch.
12: Es sind nur kleine Tipps, die das Schwimmen in offenen Gewässern deutlich sicherer machen können und entspannter. Und so kann man es doch viel mehr genießen.
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11: Ja, also bunte Badekleidung, Kappe und Schwimmboje. Damit sind wir deutlich sicherer im Wasser beim Baden unterwegs. Und wie es um die Wasserqualität in unseren hessischen Seen steht, das verrät uns jetzt Winfried Staudt vom Hessischen Landesamt für Naturschutz, Umwelt und Geologie. Schönen guten Abend, hallo.
18: Guten Abend.
11: Ja, Sommerferienzeit, ist natürlich auch viel an Badeseen los. Was sagt da die Wasserqualität bei uns?
18: Ja, also die hygienische Wasserqualität, die ist von den 61 Badegewässern, haben davon 58 ausgezeichnet und 3 gut. Mhm.
11: Wie oft wird das denn kontrolliert?
18: Ja, also laut der Verordnung gibt es gar klare Vorschriften. Sie müssen einmal kurz vor Beginn der Badesaison beprobt werden, dann einen Abstand von nicht mehr als in einem Monat. Und zur Einstufung gehören alle aus den letzten 4 Jahren, dass man weiß, wie gut der See über eine längere Zeitraum war.
11: Okay. Wenn jetzt eine Probe schlecht wäre, was passiert dann?
18: Ja, da gibt es auch klare Vorschriften. Die Probe muss dann sofort eine Nachbeprobung erfolgen. Und wenn diese dann wieder gut ist, dann ist es gar kein Problem. Für den Fall, dass sie wieder schlecht ist und Grenzwerte überschreitet, wird laut Verordnung dann sofort ein Badeverbot ausgesprochen.
11: Jetzt haben Sie vom Hessischen Landesamt für Naturschutz, helfen Sie schnell, Geologie,
18: Umwelt und Geologie.
11: Andersrum, genau die Reihenfolge. Eine Website. Wir blenden die mal ganz kurz ein. Ich habe die hier auch auf meinem Tablet. Da sieht man also die Hessenkarte, ganz viele blaue Fähnchen. Das sind alles Badeseen, die von der Qualität her gut sind. Sie haben es gerade gesagt, 44. Dann haben wir aber auch jetzt 15, die haben so einen gelben Fleck. Zum Beispiel der Schultheißweiher in Offenbach oder auch der Guckeisee in Osthessen. Da kann man zum Beispiel mal jetzt rein scrollen. Ups, das habe ich schon mit meinem dicken Daumen woanders drauf gedrückt. Da. Das ist, glaube ich, der Guckeisee, oder?
18: Genau.
11: So, welche Infos kriege ich jetzt hier?
18: Ja, also das sind allgemeine Hinweise, das sind ganz unterschiedliche. Da geht es einmal, dass die Gesichtstiefe gering ist. Das war ja gerade ein Thema, weil die größte Gefahr sind natürlich das Ertrinken. Dann gibt es natürlich die sogenannten Blaualgen. Die sind natürlich auch nicht so schön, wenn sie auftreten. Sie können Toxine ausscheiden, aber die größte Gefahr ist das Ertrinken, die Verunfallgefahr. Und das ist quietschegrün, die erkennt man auch. Aber auch gibt es ja dann auch andere Hinweise von den Gesundheitsämtern.
11: Sie sagten jetzt, beim Blaualgen ist das Ertrinken gefährlich. Wie? Also ich ertrinke ja nicht durch Blaualgen.
18: Nein, aber wenn die auftreten, dann ist immer die Sichttiefe gering. Ja?
11: Okay.
18: Und bei geringer Sichttiefe kann man, wenn man einen Krampf kriegt, einfach nicht mehr gerettet werden.
11: Okay. Deswegen ist dann der Grund, weshalb es da eine Einschränkung bei diesem Badesee gibt.
18: Genau, Sichttiefe und mögliche Toxine.
11: Okay. Wir sehen jetzt auch, manchmal heißt es hier, es wird abgeraten vom Baden. Manchmal steht auch wirklich Badeverbot drin. Also ich kann hier wirklich für jeden einzelnen See draufklicken und kriege exakte Informationen.
18: Genau, auf jeden Fall. Fähnchen anklicken und dann steht genau vom Gesundheitsamt, was da drauf hingewiesen wird, was es ist.
11: Okay, und das wird auch regelmäßig aktualisiert?
18: Tagesaktuell. Ich habe erst vor 2 Stunden auch mit dem Gesundheitsamt gesprochen. Genau.
11: Okay. Wie sieht das aus im Laufe des Sommers? Verschlechtert sich da die Wasserqualität, gerade wenn auch viele Leute drin baden gehen, Sonnencreme und so weiter? Oder macht das im See eigentlich nichts aus?
18: Also rein von der hygienischen Parameter im Sommer erwarte ich keine Verschlechterung. Eher mal, was ja sein kann, nach ein Starkregenereignissen werden dann durch Verunreinigung, durch Wasservögel, die am Strand koten, wird dann
11: Gänse haben wir ja ganz oft da.
18: Genau, die Wassergänse, ein ganz großes Problem, die Nil- und der Kanada-Gänse wird eingespült. Das ist dann ein Problem, aber rein von der Hygiene im Großen und Ganzen ist das relativ stabil über die Badesaison.
11: Okay. Welche anderen Probleme kann es noch geben, jetzt neben den Blaualgen oder dass jetzt von Gänsen irgendwie der Kot da reingespült wird?
18: Ja, also wir haben einen Fall, dass sogenannte Zerkaien auftreten. Das sind kleine Saugwürmer, die eigentlich zwischen Wasservögel und Schnecken wandern und als Fehlwirt dann den Menschen anbohren und dann kriegt man Ausschläge. Ja? Nicht so schön, aber...
11: Nee, will man nicht haben.
18: Ja, aber... ist nicht so schlimm, das vergeht wieder. Ja.
11: Okay.
18: Dann hatten wir letztens einen Badesee, da war der Eichenprozessionsspinne. Da haben die dann den See geschlossen, weil auch der Irritation hervorruft. Der wurde jetzt beseitigt. Auch das ist wieder, also gibt es ganz unterschiedliche Ereignisse. Okay. Darum, die Fähnchen heißt nicht, dass hygienisch ein Problem ist, sondern dass insgesamt da was ist.
11: Also einfach informieren über diese Webseite. Was können wir denn vielleicht alle als Badende, als Schwimmer tun, um wirklich die Wasserqualität möglichst lange aufrecht und gut zu erhalten?
18: Also ein ganz großes Problem ist zurzeit Nil- und Kanada-Gänse. Darum raten wir wirklich, bitte die Tiere nicht füttern. Das ist auch nicht gut für die Tiere, es ist nicht gut für die Umwelt.
11: Ja.
18: Natürlich vorher duschen.
11: Ja. Das sehen wir jetzt hier auch nochmal eingeblendet.
18: Ne? Ah, ja, also, genau. Abfalleimer nutzen und es hört sich immer zu trivial an, aber bitte aufs WC gehen und nicht in den See rein urinieren. Das tut denen auch nicht gut.
11: Okay, wenn wir uns daran halten, dann steht die Wasserqualität gut und alle haben einen schönen Sommer und können baden gehen.
18: Genau.
11: Sie hoffentlich auch. Haben Sie Badehose dabei für heute Abend noch?
18: Nee, ich habe so viel zu tun. Hauptsaison.
11: Okay, Hauptsaison. Dankeschön, Herr Staud, für Ihre Tipps. Und wie gesagt, wir wünschen allen eine schöne Badesaison und einen tollen Sommer und vor allem auch ein sicheres Baden bei uns in Hessen. Ja, und was bei diesen Temperaturen natürlich dann auch nicht fehlen darf, das ist ein leckeres Eis. Gerne ja selbst gemacht mit natürlichen Zutaten. Aber naja, wenn man unterwegs ist am Badesee, dann geht natürlich auch mal so ein Eis am Stiel. Wir haben da mal Markenprodukte gegen Eigenmarke getestet und dabei vor allem auch auf Inhaltsstoffe, Geschmack und Preis geachtet.
19: Das ist Sommer. Und eines darf dann nicht fehlen.
20: Eis am Stiel.
19: Zum Beispiel diese 3 bekannten Sorten. Aber schmecken die auch als günstige Eigenmarke? Sie wird das für uns herausfinden, Eismacherin Katrin Kerkhoff.
20: Die 3 Markenprodukte kenne ich, die Eigenmarken noch nicht und bin gespannt, wie die schmecken.
19: Das erste Eis, Magnum Classic.
21: Ich mag das mit der Schokolade außenrum.
19: Gibt es auch als Eigenmarke von Lidl unter dem Namen Bon Gelati. Das 6er-Pack Magnum kostet 5,49 Euro. Die gleiche Menge vom Lidl-Eis nur 2,99 Euro. Optisch schon mal ziemlich ähnlich. Schmeckt man einen Unterschied?
22: Das schmeckt mir nicht so gut. Ja, es geht besser weg.
23: Ich glaube, wenn ich nicht 2 hätte, würde ich bei beiden sagen, ist super. Ich finde, beide schmecken lecker.
24: Der schmeckt mir besser.
25: Das hat mir ein bisschen besser geschmeckt, hat mehr vanilliger geschmeckt. Das war mehr Eis halt.
26: Das finde ich ein bisschen ausgeglichener. Deswegen finde ich das ein bisschen leckerer. Aber ist jetzt kein Riesenunterschied.
27: Sehr kleiner Unterschied, würde ich sagen.
28: Das hat ein bisschen mehr geknackt. Ich finde, die Schokolade ist wirklich ziemlich ähnlich. Die ist ein bisschen kräftiger im Geschmack, aber es ist sehr ähnlich und beides gut. Mir würde es jetzt schwerfallen, tatsächlich zu sagen, was ist die Eigenmarke und was ist die Marke, das Markenprodukt. Ich finde, die sind wirklich sehr ähnlich von der Qualität. Mir gefällt das ein bisschen besser.
19: Und wie ist es mit den Zutaten? Bei beiden Produkten handelt es sich um ein einfaches Eis. Der relevante Fettanteil stammt hier aus günstigem Kokosfett und nicht aus Milch. Das Lidl-Eis ist von 2% mehr Schokolade ummantelt.
28: Das ist relativ ähnlich. Und beide arbeiten auch mit echter Vanille.
19: Beim Magnum steht man im Supermarkt vor der Wahl. Sechserpack? Oder kauft man lieber ein einzelnes Magnum?
0: Ja, ich weiß nicht, wenn man zum Beispiel alleine oder zu zweit ist, kann man ja, müsste man nach Hause gehen, wenn man 6 Stück nimmt und dann eingefrieren, damit sie nicht schmelzen. Und dann ist es natürlich komfortabler, wenn man 2x1 nimmt oder so.
21: Wenn man jetzt mal so hierher guckt, dann kaufe ich jetzt natürlich keine 6er-Packung, weil ich esse jetzt keine 6 Eis, sondern ich esse jetzt ein Eis, auf das ich Appetit habe.
19: Der Haken an der Sache? Der Preis. Das einzelne Magnum ist 190% teurer als im 6er-Pack.
28: Wow. Naja, das ist Bauernfängerei. Also wird eben mit Absicht so gemacht, dass gerade weil Kinder jetzt vielleicht an der Kasse stehen und dann drängeln, dass sie ein Eis wollen. Das wissen die Leute, die das verkaufen, und deswegen wird das da platziert.
19: Armin Walli von der Verbraucherzentrale kennt diese Preistricks.
1: Ja, Kassenbereich ist immer teurer. Das ist so ein sogenanntes Impulsprodukt. Da schlägt man einfach noch mal drauf. Und das alles ist natürlich genau eruiert. Im Supermarkt passiert nichts zufällig. Es zeigt aber auch, welche Margen da möglich sind, ja, weil das Eis natürlich in der Produktion, ob einzeln oder im Sechserpack, keinen großen Unterschied macht.
19: Hersteller The Magnum Ice Cream Company schreibt, das einzeln verkaufte Eis erfordert besondere Vertriebs-, Kühl- und Logistikstrukturen. Diese Unterschiede schlagen sich im Grundpreis und in der Portionsgröße nieder. Beim Magnum ist uns noch was aufgefallen. Während das einzeln verkaufte Eis 110 ml hat, sind es bei dem aus dem 6er-Pack nur 100 ml.
1: Also hier wird sehr gerne mit den Größen getrickst, zum Teil Reduzierungen, zum Teil Unterschiede in Einzel- und Sammelpackungen. Das gehört zum ganzen System dazu, um da ein bisschen mehr Verwirrung zu stiften und Preisklarheit eigentlich da nicht zu gewähren.
19: Zweite Runde. Nogga, das Original. Die 5er-Packung kostet 3,99 Euro. Ein einzelnes Nogga ist wieder deutlich teurer. 2 Euro pro Stück. Macht einen Aufschlag von plus 161%. Zum Vergleich, Aldi Mucki Sticks Schoko für 2,69 Euro. Bezogen auf den Grundpreis ist die Eigenmarke 27% günstiger. Beim Probieren soll keiner wissen, was Marke und was Eigenmarke ist. Beide Produkte bestehen aus Vanille und Schokoladeneis. Umhüllt von kakaohaltiger Fettglasur und kleinen Stückchen von Haselnuss, Waffel oder Zwiebackstückchen.
28: Schmeckt mir das besser. Das kommt der Schokogeschmack besser raus.
27: Das linke ist viel besser. Ganz ehrlich.
28: Ja. Ich merke keinen Unterschied.
25: Mir hat das jetzt besser geschmeckt. Es war ja mehr nach Schoko.
26: Schmecken auch beide sehr ähnlich.
28: Geschmacklich wirklich ziemlich ähnlich. Vom Innenleben optisch auch. Irgendwie finde ich das hier gerade ein bisschen spannender, weil es noch so ein bisschen intensiver schmeckt.
19: Die Zutaten wieder mit Kokosfett, wieder ziemlich ähnlich.
28: Vom Grundprinzip sind die sehr ähnlich aufgebaut.
19: Dritte Runde, Kuyamara Split.
28: Kuyamara Split habe ich als Kind immer super gerne gegessen und weckt so Schwimmbad-Erinnerungen.
21: Sehr lecker. Gerne.
26: Sehr erfrischend.
21: Gutes Eis.
19: Das Original kostet pro Packung 3,99 Euro, einzeln 1,60 Euro. Ein Aufschlag von 100%. Die Eigenmarke Cool Fruits von Edeka kostet 2,29 Euro. Damit ist sie knapp ein Drittel günstiger als das Original. Beides ist ein Vanilleeis mit einer Hülle aus Orangen und Passionsfrucht oder Maracuja-Eis. Dieses Mal ist das Urteil eindeutig.
21: Also das hier ist auf jeden Fall besser.
28: Das schmeckt mir besser.
27: Dieses Eis hat mir besser geschmeckt, weil es fruchtiger schmeckt.
0: Ja, weil viel mehr nach Maracuja.
26: Auch von der Farbe und so finde ich das einfach viel ansprechender.
28: Hier ist die Fruchthülle auch deutlich kräftiger, sowohl von der Masse als auch vom Geschmack. Und geschmacklich finde ich den Kern bei beiden ähnlich, ohne viel Eigengeschmack. Also ich würde das hier auf jeden Fall bevorzugen.
19: Und wie unterscheiden sie sich bei den Zutaten?
1: Also bei diesem Produkt würde ich tatsächlich sagen, dass das Markenprodukt vielleicht etwas hochwertiger ist, weil wir hier nicht so viele Aromen haben. Das kommt also doch deutlich mehr aus den Stoffen, die da drin sind. Und auch der Anteil von dem Saft von Maracuja und Orangensaft ist hier höher als im Nachgemacht.
19: Fazit nach drei Eisvergleichen.
28: Gesamtfazit würde ich sagen, dass man nicht pauschal sagen kann, ob die Eigenmarke oder die Marke besser abschneidet. Das ist bei jedem Produkt hier anders. Ich finde, bei dieser Variante ist es ähnlich, eher Tendenz, dass mir die Eigenmarke besser gefällt. Bei dem Nogga gleichwertig und bei dem Kuyamara Split finde ich es am deutlichsten, dass das Markenprodukt sehr viel besser schmeckt.
1: Der Preisunterschied ist aber deutlich größer. Und da kann man durchaus sagen, dass man auch das günstigere Produkt nehmen kann, wenn einem das genauso gut schmeckt. Man spart da deutlich an Geld.
19: Guter Geschmack muss also nicht teuer sein.
11: Sägen, hämmern, schrauben, bohren. Und zwar nicht mit Plastikspielzeug, sondern mit richtigem Werkzeug. Das geht in Hanau im neuen Kinderbaumarkt. Mitten in der Innenstadt, dort wo früher ein großes Kaufhaus war. Und Kate Menzig hat da heute auch mal mitgewerkelt.
2: Also hier komme ich, glaube ich, bald ins Schwitzen. Und das hat mit den Temperaturen, ehrlich gesagt, gar nichts zu tun. Das hier ist offensichtlich keine handelsübliche Säge. Es ist auch kein Kinderspielzeug, aber es ist tatsächlich eine Säge für Kinder. Ich bin hier im allerersten Kinderbaumarkt in Hessen bei Daniel Freimuth. Hallo Herr Freimuth. Es sieht ein bisschen seltsam aus. Habe ich das richtig gemacht?
3: Nein, erstmal die wichtigste Werkstattregel schon missachtet. Man muss das Holz einspannen, dann kann man auch viel besser sägen, dann geht es viel einfacher.
2: Okay, dann überlasse ich das jetzt mal den Kindern. Ja. Nee, aber jetzt mal ganz ehrlich. Kinder und Werkzeug. Also mir wurde als Kind immer gesagt, Kate, halt dich bloß von der Werkzeugkiste fern. Wieso ist das hier genau andersrum?
3: Ja, wir wissen alle irgendwie, dass die Handwerker nach Nachwuchs suchen, nach zukünftigen Handwerkskräften. Und wir versuchen, die Kinder frühzeitig an Werkzeug heranzuführen. Man kann hier ab 4 Jahren das Werkzeug ausprobieren. Und es ist eben kein Plastikwerkzeug, sondern richtiges, echtes Werkzeug, mit dem man Papa im Garten oder daheim in der Werkstatt auch helfen kann. Mama natürlich auch. Ja. Und das ist eben die Idee, dass die Kinder frühzeitig mit echtem Werkzeug in Kontakt kommen.
2: Finde ich total super. Auch wir haben es ja gerade gesehen, dass das alles so klein ist, extra für Kinderhände gemacht. Und ganz wichtig, da haben wir auch die Werkstattregeln. Sie haben es ja gerade schon gesagt, die erste habe ich ja missachtet. Aber es ist ein ganz wichtiger Punkt, dass man das hier so übersichtlich zeigt, weil Sicherheit ist am Ende ein sehr großes Thema. Absolut. Wenn ich an meine Nichte denke, da würde ich eine Panikattacke bekommen, wenn ich die mit einer Säge in der Hand sehe.
3: Ja, absolut. Das soll natürlich auch immer unter Aufsicht benutzt werden, das Werkzeug. Also da soll schon immer jemand auch drauf gucken, auch wenn die Kinder das hier ausprobieren, hier bei uns im Kinderbaumarkt. Das ganze Werkzeug ist, wie gesagt, es ist scharf. Es ist durchaus so, dass man sich damit auch wehtun kann. Und deswegen immer aufpassen, die Eltern müssen immer draufschauen und das ist das A und O. Auch das müssen Kinder natürlich frühzeitig lernen.
2: Klar, aber hier gibt es extrem viele Sachen zu entdecken. Was kann man hier alles finden für die Kids?
3: Ja, wir haben ganz verschiedene Bausets hier. Auch hier kann man kleine Boote bauen, man kann Katamaran bauen, man kann auf der anderen Seite ein Einhorn nachsägen. Also es gibt tausende von verschiedenen Sachen, die man hier ausprobieren kann. Und das eben, wie gesagt, alles immer mit echtem Werkzeug. Und da lernen die Kinder natürlich sehr früh auch kreativ zu sein.
2: Stimmt, aber eine Sache sehe ich hier nicht. Eine Kasse.
3: Ja, wir haben hier gegenüber unseren Markt 2, da wird verkauft, da wird auch beraten und das Ganze dient ein Stück weit dazu, den Handel etwas wirtschaftlicher auch aufzustellen. Es ist ja so, dass der Einzelhandel in den Innenstädten im Moment unter Druck ist und wir versuchen hier den Personaleinsatz zu reduzieren und damit am Ende hier den Umsatzdruck auch ein bisschen zu entspannen. Und deswegen verkaufen wir die Dinge da drüben. Das gehört zu unserem Grundkonzept, Innenstadt neu zu denken und neu auszuprobieren.
2: Smarter Ansatz auf jeden Fall. Und die Workshops, die gehen auch im August los, richtig?
3: Workshops nach den Sommerferien gehen hier die Workshops los. Wir machen das zusammen mit der Werkkiste, die hier auch die Produkte zur Verfügung gestellt haben. Die werden dann hier bei uns auf der Agora verschiedene Werkkurse anbieten. Eben auch Richtung Lehrer, weil das natürlich unser Anliegen ein Stück weit ist, das Thema Werken wieder stärker in Schulen und Kindergärten zu bringen.
2: Finde ich auch richtig gut. Ich meine, ich glaube, in unserer Schulzeit gab es das noch, aber ich weiß nicht, wie es mittlerweile ist. Deswegen finde ich das auch mega gut, dass das jetzt so einen Impuls setzen soll. Jetzt ist hier aber auf der Fläche natürlich deutlich mehr los. Das ist ja der ehemalige Kaufhof. Und hier gibt es noch richtig richtig viel zu entdecken. Was denn alles?
3: Ja, wir haben hier verschiedene Sachen. Wir haben Kultur hier, wir haben Erlebnis, wir haben Musik, wir haben ganz, ganz viele verschiedene Formate, die wir hier ausprobieren. Hier nebendran kann man Bagger fahren, man kann dort neben dem demnächst bei uns in der Brettspielerei Brettspiele ausprobieren. Und das Ganze dient dazu, neue Besuchsanlässe für die Innenstadt der Zukunft am Ende zu liefern, weil wir alle wissen, man kann auch ganz schön Internet, Online-Shopping heutzutage machen. Ja. Aber wir wollen die Leute weiter in die Stadt holen und das ist uns wichtig.
2: Das finde ich toll. Und auch die Kids weg vom iPad. Absolut. Und an die Werkbank. Also die Werkbank. Vielen Dank für den kleinen Einblick. Also hier wird es in Zukunft in Hanau, glaube ich, ganz, ganz viele kleine fleißige Handwerker geben.
11: Ja, perfekt. Einfach mal hingehen und ausprobieren. Dankeschön, Kate Menzig aus dem Kinderbaumarkt in Hanau. Ja, und um Tüfteln und Ausprobieren geht's ja diese Woche auch in unserer Serie über hessische Startups. Gestern haben wir einen Roboter kennengelernt, der uns bald schon im Haushalt helfen kann. Und heute geht's um eine Lebensmittelkreation, die ganz neu ist. Genauer gesagt um geräuchertes Bio-Wurzelgemüse mit einem überraschend anderen Geschmack.
4: Visionen umsetzen, Gesellschaft gestalten, neue Wege gehen. Hessenweit tüfteln sie an Ideen und bringen Lösungen auf den Markt. Die Alte Oper in Frankfurt. Das große Haus hat nicht nur mehrere Konzertsäle, sondern auch zwei Restaurants. In der Küche ist Johannes Ballmann der Chef, ein Koch, der gerne auch mal besondere Gerichte kreiert und mit ungewöhnlichen Zutaten arbeitet. Weißer Spargel mit Sellerie, ganz exklusiv. Und das liegt hier am Sellerie.
5: Wenn ich Sellerie auf die Karte schreibe, ist langweilig. Wenn ich aber schreibe, Sellerie, gereifter Sellerie, gehobelter, langgereifter Sellerie, dann hört sich das ein bisschen nach mehr an. Es macht neugierig. Und der Gast ist hinterher extrem überrascht, was er auf den Teller kriegt.
4: Der gereifte Sellerie ist etwas Neues auf der kulinarischen Landkarte. Er ist eine Kreation von Max Bubenheim, früher Koch und jetzt Mitgründer des Startups Verano.
6: Ich habe schon lange irgendwas gesucht, was mich ähnlich befriedigt wie eben ein guter Schinken oder eine französische Salami. Und habe irgendwann experimentiert, was passiert, wenn ich mit einem Sellerie zum Beispiel was Ähnliches mache wie der Metzger mit seiner Schweinekeule. Was kommt dabei raus? Und habe da in den ersten Schritten dann zu Hause im Keller Sachen aufgehängt, gesalzen und gereift.
4: Und so sieht gereifter Sellerie dann aus.
6: Den Prozess, den ich damals so für mich im Kleinen entwickelt habe, haben wir jetzt halt hier auf einen Manufakturmaßstab umgesetzt.
4: Noch in einer kleineren Halle, bald in größerem Maßstab, stellt Verano gereiftes und geräuchertes Wurzelgemüse her.
7: Das ist hier die Steckrübe. Die ist so fertig und kann rausgehen an die Gastronomie oder wenn jetzt noch aufgeschnitten werden muss, dann halt eben beispielsweise an Endkunden als 80 Gramm Scheiben verpackt. Also das ist so verzehrfertig.
4: Innerhalb von 5 Wochen reifen Steckrübe, rote Beete und Sellerie. Wie genau, ist ein Geheimnis. Trocknen, räuchern, schneiden. Inzwischen haben die drei Verano-Gründer in Maschinen investiert, damit ihr Startup wachsen kann.
7: Also grundsätzlich ist bei uns jeder in der Lage, mehr oder weniger alles zu machen. Bei der Größe der Firma ist das, glaube ich, fast selbstverständlich. Aber ich kümmere mich viel um Maschinen, um Produktionskapazitäten, um die Erweiterung und Manuel kümmert sich halt um Marketing und Verkauf.
4: Alle drei haben mittlerweile ihre Jobs aufgegeben und sind Vollzeitunternehmer. Klingt gut, bedeutet aber sehr viel Einsatz, so wie jetzt, wo die Verpackungsmaschine hängt. Zum Glück kennt Felix sich damit aus.
7: Wir als Startup hatten jetzt nicht immer die finanziellen Mittel, auch neue Maschinen zu kaufen. Das heißt, wir mussten auch viele Gebrauchtmaschinen kaufen, haben die dann selber teilweise wieder in Stand gesetzt und weiß dann auch, wenn mal was in der Produktion passiert, was man machen kann.
4: Produktentwickler Max dagegen tüftelt immer weiter am Herstellungsprozess wie am Geschmack der Knollen.
6: Also die Herausforderungen sind ganz klar, dass es halt ein völlig neues Produkt ist und wir uns an nichts orientieren können, sondern ganz viel selber entwickeln müssen. Einfach auch, weil jedes Gemüse ist anders und das beinhaltet halt einfach sehr viel Trial and Error.
4: Auf Messen oder im eigenen Betrieb stellen sie Sellerie und Co. vor. Die Räucherknollen konnten schon die Crew der Alten Oper, die Bäckerei Bio-Kaiser und das Bordbistro der Deutschen Bahn überzeugen.
5: Der Geschmack ist intensiver, weil Feuchtigkeit, Wasser rausgeht. Schmeckt ein bisschen nach Gewürze, nach Pfeffer, je nachdem, was dran ist. Aber es ist ein klasse Produkt, auf jeden Fall.
4: Vielen Gerichten der alten Oper geben die Knollen schon eine besondere Note. Für Max erst der Anfang.
6: Was die Produktentwicklung angeht, freue ich mich einfach auf die Zukunft, wenn noch mal mehr Kapazität da ist, um zu gucken, was kann man noch alles aus den Gemüsen rausholen. Nicht nur aus den Dreien, sondern auch aus anderen Gemüsen noch.
4: Und dann steht die Vermarktung in der Breite bevor, damit man das Gemüse auch als Brotbelag kaufen kann.
8: Bisher waren wir relativ viel, so wie hier jetzt irgendwie in der Gastronomie mit den Produkten unterwegs. Aber wir merken, dass die Leute es halt auch irgendwie für zu Hause wollen. Deswegen ab Mitte des Jahres, ich sag mal Ende Juli, Anfang August, geht's los. Und dann sind wir auch im Einzelhandel verfügbar.
4: Und was ist die Vision der Verano-Gründer?
8: Für uns einfach das Schönste zu sehen, dass die Produkte so wie hier heute kreativ eingesetzt werden in ganz unterschiedlichen Kontexten. Egal, ob ich auf dem Weg irgendwie morgens auf dem Weg in die U-Bahn beim Bäcker bin oder abends in einem super schönen Restaurant wie hier.
4: Das nächste Startup dreht sich um Licht. Die beiden Gründer von EnviroTech wollen die Straßenbeleuchtung revolutionieren. Denn dimmbares Licht spart Strom und damit Kosten.
9: Ich zeig mal ganz kurz, wie das Produkt funktioniert.
4: Beleuchtung bei Bedarf. EnviroTech arbeitet daran.
11: Ja, wie es genau funktioniert, das erfahren wir dann morgen Abend. Jetzt noch der Blick aufs Wetter. Thomas, wie schaut's aus? Sind die Unwetter durch oder kannst du heute Nacht auch noch ordentlich krachen?
10: Ich sage, das Gröbste sollte jetzt allmählich durch sein. Es kann noch mal was kräftiger sein, aber ich glaube, ganz so heftig. Da fehlt im Moment so ein bisschen die Energie. Es wird weniger. Das heißt nicht, dass jeder jetzt trocken bleibt, aber die Energie fehlt.
11: Okay. Dankeschön, Thomas. Details zum Wetter auch gleich bei euch, bei Alle Wetter. Morgen schauen wir dann hier bei den Ratgebern auf ein tolles Kochthema. Hubertus Marquardt ist bei uns zu Besuch und wir machen gefüllte Portobellos. Das sind Riesenpilze mit viel Biss und Geschmack. Ich freue mich, wenn Sie wieder mit dabei sind und wünsche Ihnen jetzt noch einen schönen und spannenden Fußballabend. Tschüss, bis morgen.
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17: Und der Weg ist das Ziel.
24: Jawohl.
4: Tonnen abschlagen. Bei Volksfesten sehr beliebt. Wilbert hat seine ganz persönliche Methode entwickelt, hier in der Wilhelma.

0: Das Sorgenkind des Jungtier-Affenhauses.
1: Rufe wird nicht kommen. Er bleibt da hinten.
0: Vielleicht spürt er, dass dies sein letzter Tag in Stuttgart ist. Die weite Welt ruft. Ein Zoo in Großbritannien. Die Erinnerung an Doves Ankunft in der Wilhelma ist noch gegenwärtig. Er war völlig verstört.
1: Der hat jämmerlich ausgesehen, wirklich, also erbärmlich. Er hatte ein ganz stumpfes Fell, viele Haare ausgerissen, also das Fell war schütter, die Narben. Und was am schlimmsten war, ist sein Gesichtsausdruck gewesen.
0: Der Zoo schaltete sogar Kinderärzte ein, um ihn zu retten und aufzupäppeln. Nun heißt es erneut Adieu sagen.
1: Wir versuchen ihm das zu erleichtern, soweit wir irgend können. Also dadurch, dass er den Kiri mitkriegt, dadurch, dass Frau Kastner selber mitgeht, dadurch, dass wir wirklich gute Kontakte zu dem Zoo in Paignton haben, wo er jetzt hingeht und uns hundertprozentig darauf verlassen, dass die uns wirklich informiert halten über jeden kleinen Schritt, sodass wir, wenn was nicht in Ordnung ist, auch dort wieder eingreifen können. Was wir tun können, haben wir getan. Er muss jetzt mit anderen Gorillas zusammen. Er kann nicht sein Leben lang hier sein. Die haben ja schon die halbe Möbeleinrichtung da zerdeppert und die Scheibe kaputt gemacht. Das geht nicht.
0: Auch wenn alle bedrückt sind, Dove und Spielkumpan Kiri sind fit für die Reise.
1: Das sind Dove und Kiri und so wollen wir das haben. Die sollen spielen und fröhlich sein und entspannt und so zusammen nach Paignton gehen und sich da möglichst schnell in die Gruppe einfinden und glückliche Gorillas sein.
0: Denn das ist die Hauptsache. Und Dove kommt doch noch, um Abschied zu nehmen.
1: Ne, Dove? Das machst du schon.
0: Eigentlich kann's losgehen.
1: Ja.
0: Bei den Seelöwen hat die Fütterung eindeutig Showwert. Nicht nur das Publikum wartet gespannt. Revierleiterin Bea Jaschewski gibt Menüerläuterungen.
2: Momentan füttern wir auch Makrelen. Das ist immer ganz unterschiedlich. Hin und wieder gibt es dann auch mal ein paar Heringe. Aber hauptsächlich füttern wir Makrelen. So der erste Fisch, was unsere Seelöwen bekommen, ist immer der sogenannte Pillenfisch. Das ist ein Fisch, wo man dann so eine Fisch-Ether-Tablette reinstecken. Das ist wie so eine Vitamintablette. Und die Seelöwen, die schlucken ja ihre Nahrung oder gerade die Fische am ganzen Stück. Die kauen ja nicht groß drauf. Sonst würden sie, glaube ich, in der freien Wildbahn verhungern, wenn sie da in so einen Schwarm reinschwimmen und dann erstmal essen würden. In den meisten Zoos gibt es hier diese Fisch-Ether-Tabletten. Und daher kann man auch schön sehen, dass hier wirklich so wirklich alles drin ist. Vitamin A, Vitamin D, Vitamin E, B2, K und so weiter und so fort.
0: Deutsche Vitamine. Die Seelöwen strotzen vor Gesundheit. Wenn es jetzt nur endlich losgeht. Bea Jaschewski muss sich nur noch verkabeln.
2: So, jetzt geht's gleich los, gell?
0: Endlich. Das Seelöwen-Entertainment kann starten. Zebra-Mangusten, die kleinen afrikanischen Raubtiere, die es sich gern in verlassenen Termitenhügeln gemütlich machen, leben in lustigen, sehr aktiven Familien von bis zu 30 Tieren.

0: Und Gutes muss bekanntlich nicht teuer sein.
1: Eine billige und einfache Beschäftigungsmöglichkeit. Deswegen machen das eigentlich recht viele ziemlich gern, so Kiste.
0: Jetzt noch Spielmaterial zum Polstern.
2: Wunderbar. Machen wir es da oben rein. Genau. Alles klar, gehen wir. Hey, ihr drei. Kommet.
3: Oh ja.
2: Hunger haben sie schon mal, zumindest der eine.
1: Das ist gut. Das ist das Männle, das ist immer der Mutige.
2: Männer vor.
1: Langt für den Anfang mal.
2: So, jetzt schauen wir mal, was ihr macht. Kinders. Ja.
0: Karton mit Einstieg. Wenn das kein Abenteuer ist.
2: Ja.
1: Ach, mühsam, gell?
2: Frauen vor.
0: Abgelenkt durch das Spiel lassen sich die Tiere auch gerne aus der Nähe beobachten.
2: Ich bin mal gespannt, ob die jetzt wirklich trächtig ist. Der hat schon einen dicken Hintern, oder?
1: Ja.
2: Finde ich. Abwarten.
1: Wenn sie nur mal durchs Loch passt, dann.
2: Dann
1: als Maßeinheit für Trächtigkeit. Ah, sie passt noch durch.
2: Du sollst nicht oben scherren.
0: Noch wirkt alles leicht und verspielt, aber die bevorstehende Reise bringt Stress für den kleinen Gorilla in Dove. Spielkamerad Kiri ist schon reisefertig. Die Spediteure, sie bringen die Affen auf dem Landweg nach Großbritannien. Ein Flug wäre viel zu anstrengend. Kiri wird verladen.
4: Seh nix.
5: Ja, komm, komm im grünen Bereich. Ist immer noch alles klar. Stückle hoch. Komm.
0: Der Passagier ist ruhig gestellt.

0: Ja.
1: Ein Abschied auf Raten. Noch kann die Fahrt nicht losgehen.
2: Man darf erst losfahren, wenn die auch wieder wach sind, damit dann nicht irgendwie der Kreislauf zusammenbricht. Und deswegen wird jetzt noch gewartet.
1: Pflegerin Elke Kastner ist gewissermaßen die Stewardess beim Tiertransport. Als vertraute Person für Ndove.
2: Ja, jetzt auch mit der schlechten Vorerfahrung, die er gemacht hat und wir dann auch miterlebt haben, was dabei passieren kann, ja, haben wir schon ziemlich Sorge. Auch wenn wir wissen, dass die in England viel Erfahrung haben und sich damit auskennen und wissen, wie man damit umgehen muss in solchen Situationen und dass man da eben vorsichtig an die Sache rangeht. Aber wir haben schon große Sorgen.
1: Gute Reise und viel Glück, kleiner Gorilla. Bei den Seelöwen hat sich das Publikum versammelt. Man wartet gespannt auf die Schaufütterung.
3: So, einen wunderschönen guten Morgen und herzlich willkommen zu der Seelöwenfütterung. Aufkommen wir mal am Platz, damit wir gleich anfangen können. Wir haben momentan 8 kalifornische Seelöwen, 5 ausgewachsene Weibchen, ein Männchen und 2 Jungtiere. Unsere 2 Kleinen sind im Juni diesem Jahr geboren, heißen Jack und Pluto. Und die Mütter sind einmal unsere Lucy und einmal unsere Efi. Da fangen wir auch gleich an mit unserer Bella. Die Bella ist 16 Jahre alt und kommt aus Osnabrück. Und reingehen, Bella. Und Maus, komm, wir sind noch nicht fertig. Du guckst ja auch noch deine Portion ab. Ja, da. Ja, klappt doch, hä? Guten Morgen. Mercedes, hä? Ein halber Zungenkuss. Ja, super, hä? Guck, da gibt's sogar einen Applaus, hä? So, jetzt wird uns aber die Susanne mal zeigen, wie gut sie aus dem Wasser springen kann. Jetzt aber. Und? Na, klasse, hä? Haltungsnote 2. Die Freche? Boah, reingeh mit dir. Heute kriegst du nicht, heute pass ich auf.
1: Geschickte Fischfänger und routinierte Artisten.

0: Trotzdem, improvisiert wird auch.
1: Hey! Hast du dich angeschlichen, du Hexe?
0: Doch das Seelöwenrepertoire geht weit über Schwimmen und Tauchen hinaus.
2: Auf Mädels, jetzt dürfen wir noch mal zeigen, wie schön wir singen können.
0: Duett. Für alle, die jetzt noch Fragen haben zum lustigen Seelöwenleben, steht Bea Jaschewski zur Verfügung. Tierpfleger müssen eben auch im Umgang mit Menschen souverän sein. Der Showteil ist zu Ende. Doch nach der Show ist vor der Show. Das alltägliche Training beginnt. Brigitte, Annette und Casanova am Kletterkarton. Casanova, ein echter Mangusten-Macho.
3: Das macht er immer am Anfang, dieses Rausholen von dem Heu, anstatt dass er einfach mal reingeht und sich die Mehlwürmer holt.
4: Ja.
3: Jedes Mal.
4: Ja.
3: Macht immer eine Sauerei. Ich würde sagen, das ist typisch Mann.
4: Na. Die zwei Mädels sind noch aus unserer alten Gruppe. Und ja.
3: Und er ist neu dazugekommen.
4: Den haben wir jetzt vor ein paar Monaten neu bekommen. Okay. Als neuer Mann im Harem. Jetzt warten wir halt auf Nachwuchs.
3: Die eine sieht zumindest so aus, als ob sie trächtig wäre vom Körpervolumen her, aber natürlich schwer zu sagen, ob sie nicht gut im Futter stehen oder ob sie vielleicht doch was drin hat. Schön wäre es natürlich.
4: Ja, weil drei ist ein bisschen wenig.
0: Und bei Zebramangusten geht der Trend nun mal zur Großfamilie. Bis jetzt allerdings muss alles nur durch drei geteilt werden und das hat auch seine Vorteile.

0: Also Björn, machen wir uns wieder auf die Socken?
1: Ja, denke ich, war ein voller Erfolg.
0: Ja, Manguste glücklich, Mensch glücklich, das ist doch schön.
2: Für die Gänsegeier ist Essenszeit. Hier kommt der Servierwagen.
3: Ja, hallo, geht los.
4: Oh. Deine Freundin wartet besonders.
3: Was?
2: Hier sind die Portionen etwas größer. 18 Kilogramm.
3: Na, nicht vorher naschen. Hast du einen Schlüssel?
4: Ja. Einmal war.
3: Nicht naschen.
4: Weißt du, dass du jetzt Pech hast, wenn du nicht runtergehst?
3: Oh, es ist eine gute Freundin von mir. Die heißt bei mir auch Hexe. Weil wenn die mich sieht, dann fängt die schon an zu fauchen. Und die kommt auch wirklich. Also wenn ich nicht aufpasse und nicht was in der Hand habe, zur Sicherheit für mich, kommt sie wirklich. Und man muss nur schneller sein und ein bisschen aufpassen. Eigentlich ist sie ja nett, sie ist wiedererkennungswert. Also von daher.
2: Wobei Susi Hecker gar nicht weiß, warum Hexe ausgerechnet auf sie fliegt.
4: Ist ja schon gut, der tut doch niemand was.
3: Nee. Weil das ist auch wirklich bloß auf dem Horst. Die ist wirklich bloß komisch, wenn sie oben drauf ist und wenn man hier rein muss, was ein bisschen ungeschickt gelöst ist, dass die Tür direkt neben dem Horst ist, wo sie auch brüten. Und da provoziert man sie ja auch automatisch mit. Und wir müssen hier rein. Wir müssen rein zum Saubermachen, wir müssen zum Füttern rein. Kipp.
4: Ich drehe mich zu ihr hin.
3: So, Jungs, jetzt geht los.
4: Auf, kommt. Hm.
2: Mal sehen, was passiert.
4: Ah, oh, wunderbar.
3: Geh runter fressen und hör auf zu motzen.
4: Hör auf.
2: Fressen macht friedlich. Und die Pflegerinnen haben Gelegenheit, alle Geier zu begutachten.
4: Und jetzt die Jungtiere kann man gut erkennen. Die sind braun im Gegensatz. Das andere ist ja so fahlgrau. Und deswegen, wir erkennen jetzt die Letztjährigen, die färben sich langsam um. Erkennen wir schon weniger gut. Und die Jungen lernen halt mit der Zeit, dass sie sich auch durchbeißen müssen hier unten. Und vorhin hat man recht gut gesehen, dass selbst die Mutter ihr Kind so verdrängt am Fleisch. Also sobald sie ausgeflogen sind, ist die Mutterliebe nicht mehr arg groß.
2: Das Beutetier, in der Natur hauptsächlich Aas, kann sich zwar nicht wehren. Dafür ist die Konkurrenz der Artgenossen mitunter problematisch. Da kommt es auf kräftige Flügel an und auf einen scharfen Schnabel.
4: Bringst du den Schubkorn noch weg?
2: Claudia Hilke und Susi Hecker haben keine Sorge. Geier essen immer auf. Wilbär im Glück. Das Deisenhofer Mobile macht wirklich Spaß.
5: Ja, das neue, was er jetzt hat, neue Spielzeug, ist die Tonne. Die hängt ziemlich hoch. Vorher ist er nie rankommen, da war immer neidisch, wenn die Mutter mitgespielt hat, hat es einfach nicht gereicht. Und das ist der neueste Gag, jetzt reicht es bis oben hin. Und jetzt natürlich, jetzt kann er noch richtig das verwenden. Und das wackelt und es macht Krach. Und das ist natürlich wunderbar, wie beim Boxen mit dem Sandsack, da wird er richtig los. Und das ist natürlich auch gutes Training. Also die Eisbärmänner, die haben einen wahnsinnigen Schlag drauf. Und das übt er jetzt mal.
2: Also eigentlich ein Turngerät. Oder doch nicht?
5: Ab und zu reicht es dann immer noch nicht so ganz. Und dann rutscht er aus dabei beim Nachschlag und er fällt ins Wasser rein. Aber gleich wieder raus und wieder drauf. So lange, manchmal stundenlang, bis mit die Zunge raushängt. Ja. Das ist jetzt der neueste Gag.
2: Für die Wilhelmer Besucher jedenfalls sehenswert. Und so hat Wilbert die Chance, an seinen Ruhm als Kinderstar anzuknüpfen.
5: Ich wollte das fast schon abhängen, weil es kein Mensch interessiert hat. Als Eisbär haben wir gar kein Interesse mehr gehabt an dem Ding. Und ich dachte, das ist unnötig, machen wir irgendwas anderes hin. Und dann wirklich habe ich immer keine Zeit gehabt. Und dann denke ich, jetzt demnächst mache ich es mal weg. Und jetzt ist das gerade so ein Renner. Das lassen wir natürlich dran.
2: Sogar Mutter Corinna ist also dank ihres aktiven Sohnes jetzt wieder zur Tonnenanbeterin geworden.
4: So, Knopf, jetzt kommst du noch mal mit runter.
2: Bei den Seelöwen gibt es heute Einzelunterricht.
4: Esken nehmen wir jetzt immer noch ein bisschen mit runter, um mit ihm noch ein bisschen zu trainieren. Auf, Knopf. So, da müssen wir immer die Tür zumachen, dass die anderen nicht reinkommen.
2: Ist die Einzelstunde Training für Hochbegabte oder etwa Nachhilfe?
6: Mein Highlight ist jetzt eher, wenn ich ihn trainiere, dass ich das einigermaßen auch hinkriege. So wie ich mir das vorstelle. Und dann einfach ein gutes Verhältnis auch zu ihm aufzubauen. Das ist eben auch ganz arg wichtig. Weil Seelöwen, wie gesagt, die können mal, wenn sie ausgewachsen sind, bis zu 300 Kilo haben. Und da muss man eben auch aufpassen, dass er halt dann wirklich ein Lieber bleibt, ja. Aber dass man halt einfach zu so einem großen Tier dann ein gutes Verhältnis aufbaut. Und wenn es dann gut klappt, dann ist das mein Highlight. Okay, Knopf? Ja. Hm? So ist gut, gell? Ja, was? Ja, ich habe nur die Mercedes, weil die nehme ich manchmal auch mit runter. Und die weiß dann schon immer, wenn er fertig ist, kommt sie rein. Er geht raus und sie darf rein.
2: Nur für uns gibt es jetzt eine kleine Extra-Vorstellung.
7: Guck mal hier, Fisch, Fisch, Fisch.
2: Bea Jaschewski hat die Akrobatentruppe gut im Griff. Schon seit fast einem Jahr ist es Solo, das Tupaya-Weibchen im Kleinsäugerhaus. Jens Schwarz und Evi Reutebuch wollen das ändern. Dafür müssen die Tiere jedoch erkennungsdienstlich behandelt werden.
8: Wir müssen jetzt als erstes mal das Tupaya-Weibchen fangen. Ja, da oben sitzt.
3: Ja, gut,
8: und durchchecken, ob der Chip und alles wieder stimmt. Weil wir setzen ja heute das Perle zusammen wieder.
3: Ja, und dann dürfen sie die falsche Zauber setzen.
8: Genau. Ich gehe jetzt rein und dann gibst du das Werkzeug rein.
3: Genau.
8: Ja, mein Lieblingskescher.
3: Okay.
8: Die Handschuhe, schauen wir mal.
2: Der Grund, die Tupayas vor einem Jahr zu trennen, war übersteigerter Vermehrungsdrang. Das hat das Weibchen übel genommen, es lässt sich nicht greifen. Jens Schwarz kennt alle Tricks und sperrt es kurz im eigenen Haus ein.
8: Hey, hey.
3: Jetzt hat sie sich versteckt, oder?
8: Hä? Ja. Ah. Hat sich's wieder bewährt.
3: Hast sie, super. Oh, toll.
9: Ja, so toll,
3: ja, klasse.
9: Evi.
3: Aber
9: jetzt gib mal das Chipgerät her.
3: Ob das funktioniert?
8: Bloß unser Chip-Ablesegerät. Hat zurzeit ein bisschen ein Defizit. Das geht nicht. Jetzt würde ich aber

0: Erstmal die Scheibe wieder zumachen, Efi.
1: Ja.
2: Man kann ja nie wissen, wie das Weibchen reagiert.
0: So, jetzt.
1: Okay.
2: Oder das Chip-Lesegerät.
0: Da ist kein Chip vorhanden bei dem Tier jetzt.
2: Nanu, etwa ein Verstoß gegen die Wilhelma-Meldeordnung?
0: Ja, alles halb so wild. Also die Tiere sind gekommen als Zuchtpaar und deswegen haben wir nicht mehr kontrolliert, sondern hat man sie gleich dann in den Käfig gesetzt nach der Quarantäne. Und das Tier hat jetzt keinen Chip. Das ist jetzt für uns auch wichtig, weil jetzt müssen wir uns dann überlegen, chippen wir unser Zuchtpaar oder chippen wir relativ bald unsere Jungtiere, dass da keine Verwechslung gibt.
1: Gut.
0: Aber das ist schneller gegangen, wie ich dachte.
2: Dann kann das Männchen ja kommen. Es heißt übrigens Dracula. Auch bei den Brillenbären Beziehungsprobleme.
3: Also jetzt haben wir sie gerade schön getrennt. Die kleinere, das ist Weibchen, das ist Peruana, heißt sie, nach Peru, weil sie dort kommen sie vor. Und das ist der Ambrose, das ist das Männchen, das ist etwas größer. Und der heißt natürlich Ambrose, weil er aus England kommt.
2: Brillenbären sind zwar Allesfresser, vorwiegend aber auf Pflanzliches fixiert.
3: Man muss immer gut verteilen, weil sonst gibt es gleich Kloppe. Jeder will natürlich das Beste haben.
2: Irgendwo muss der Begriff Bärenhunger ja herkommen.
3: Und ab geht's. Ja, die wissen etwa in gleiche Zeit. Deswegen haben wir auch Probleme mit der Sommerstellung, Sommerzeit und Winterzeit. Das ist immer eine Stunde, wo dazwischen drin ist, wissen dann die Bären ganz genau. Dann haben wir immer ein bisschen Probleme. Die brauchen immer so 1 bis 2 Wochen, bis die sich wieder daran gewöhnt haben, dass man zur anderen Zeit jetzt etwas zum Essen gibt. Also da drängeln sie immer schon ordentlich. Und da muss ich mich dann auch immer beeilen. Meine Reisen sind wir fast wieder weg. Das muss ich erst mal kurz sauber machen hier. Und dann sind wir hier fertig auf der Abteilung.
2: Das sieht jedenfalls ganz friedlich aus.

0: So, jetzt kommt die nächste Baustelle, jetzt kommt Braunbär. Das gleiche nochmal.
1: Hier wirkt alles noch ganz gemütlich. Tigermutter Dumai und Sohn Jalur, der Rest der Tigerfamilie. Nachdem seine Schwestern nun in anderen Zoos leben, hat Jalur keine richtigen Spielkameraden mehr. Da werden die Tage manchmal recht lang, aber es gibt ja Lothar Haag.
2: Ich würde ein bisschen schnuppern. Das ist meine Schaffell. Und das würde ich jetzt irgendwie im Außengehege irgendwo hin trapieren, damit die sich da ein bisschen beschäftigen können. Also der Jalur ist ja schon so groß oder schon so alt, dass die Duma jetzt sich nicht mehr um ihn so kümmert. Und er probiert zwar ab und zu mit ihr zu spielen, aber sie geht ja meistens nicht drauf ein. Und ich nehme an, wenn ich das Fell jetzt raushänge, dass erstmal die Duma hingeht. Sie ist also momentan noch die Dominante. Ja? Ja, das riecht einfach intensiv und von daher, also die beschäftigt sich da auf jeden Fall damit. Der Instinkt, was Beute ist, ist ja auf jeden Fall vorhanden. Nur in der Natur lernen sie eben von der Mutter die Technik, wie sie es jagen müssen. Ja, das ist eigentlich super, weil sich das ganze Ding bewegt. Dann ist das zusätzlich noch ein Anreiz.
1: Gleich mal sehen, wie es ankommt. Lothar Haags Patent, der Beutesimulator.

0: Ein voller Erfolg. Die Tiger sind auf dem Sprung. Dracula lebt. Zumindest wenn man Jens Schwarz und Evi Reutebuch glauben darf. Er wird heute noch zum Tupaya-Weibchen gebracht.
1: Ja, das kann schon sein, dass die gar keine Chips gesetzt haben.
2: Möglich. Hallo.

0: So, dann schauen wir mal, was er macht. Wird auch höchstwahrscheinlich gleich in die Höhle gehen.
1: Prima. Auch hier klappt der Trick mit dem Häuschen.
0: Redlich ernährt sich das Eicherle. Und wir haben es geschafft.
1: Und warum heißt Dracula Dracula?
2: Servus.
0: Und jetzt sieht man auch, warum Dracula.
1: Die Zähne. Aber in der Wilhelma müssen auch Vampire einen Chip tragen, oder?
0: Das ist ja ganz einfach so. Das ist jetzt für uns noch unsere Tiere. Wenn wir wissen, die bleiben hier, dann ist es nicht zwingend, dass wir die jetzt chippen, ja, wenn man sie auseinanderhalten kann. Beziehungsweise wenn man dementsprechend dann guckt, dass die Jungtiere rechtzeitig abgesetzt werden, dann ist ja gar kein Problem drin. Ja? Okay, dann setzen wir ihn wieder rein. Das lassen wir gerade alles drin, weil die ganze Kiste lassen wir einfach so. Machst du ein bisschen zu?
1: Die Topaya-Hochzeit kann steigen. Mal sehen, wie das erste Rendezvous nach so langer Zeit ausgeht.
0: Jetzt tut Evi die zweite Kiste mit dem Topaya-Mann reinsetzen. Und dann hat sie die Ehre, die Perle wieder zusammenzulassen. So. Und dann kommt sie raus und gucken wir uns das mal von außen also an, was da passiert.
3: Das ist jetzt sie, oder?
0: Das ist sie, ja. Du das jetzt ganz alles ein bisschen beäuge.
3: Das steht auf einem Kasten in meiner Wohnung.
0: Man hat fast den Eindruck, dass er das richtig nervös macht, ja? Das Date sozusagen. Jetzt markiert sie noch oben drüber. Das ist sehr dominant. Klar, ihr Revier. Jetzt sind wir mal gespannt, wie sich das weiterentwickelt. Aber er traut sich nicht wirklich. Das ist nicht sein Revier, dann hat er auch nicht den Dampf bzw. die Courage.
3: Aber dass er hier so schüchtern ist, hätte ich jetzt nicht erwartet.
0: Aber ich würde jetzt sagen, Evi, jetzt lass uns in Ruhe. Jetzt gucken wir mal. Und gucken wir halt immer wieder mal vorbei.
3: Ja.
0: Und Maul und Schiff. Gut, dann nehmen wir die Äschle da mit und dann passt es.
1: Das Weibchen jedenfalls ist schon mal ganz aus dem Häuschen. Worauf warten die Geierperlhühner? Wahrscheinlich auf das Ende ihrer Quarantäne. Gerhard Popp und seine Kollegen kommen, um sie abzuholen.
4: Das sind noch Junge. Die haben wir in die große Kiste rein. Du darfst sie fangen. Ja. Große Kescher reinlaufen. Ja, oder mit der Hand.
1: Michaela Gaum versucht es als Erste. Gar nicht so schlecht.
4: Jetzt komm her mit dem Kescher. Vorne Hand zumachen. Ja, nein, der Sack zumachen. Lang mit der Hand noch. So, ja, jetzt komm her. Jetzt dreschen so rein. Und jetzt der Kescher raus, langsam. Meistens ist das Huhn draußen. Lassen runter auf den Boden, das ist am besten.
1: Die Hühner sind noch nicht lange in der Wilhelma. Aber schon sehr selbstbewusst.
5: Sind voll schnell?
4: Ja. Die müssen so schnell sein. Sonst hat sie der Leopard gleich bei sie nach dem Radio.
1: Dagegen ist Michaela Gaum das reine Verwöhnprogramm.
4: Nein.
1: Okay. Hm, wirklich nicht schlecht für den Anfang.
5: Schnell war das.
4: Das muss schnell.
5: Das unterschätzt man, wenn man denkt, ja, Hühner ist so gemütlich oder so, aber egal, also das geht hoch und runter. Da muss man halt auch aufpassen, da geht eine Äste, dass man nicht irgendwo hängen bleibt. Doch, da muss man sich konzentrieren und schnell sein.
4: Ja, ja, ist ein Lehrling und da kann man üben. Sag mal, ein Leopard übt sie jetzt nicht, oder ein Löwe, sondern ein so Vögel. Da kommt auch die Geschicklichkeit, je mehr man, wenn man das nie macht, kann man das auch nicht lernen. Gell? Wenn sie der Zweite ist, hat man ja gemerkt. Am ersten hat es am längsten gedauert, nach dem fünften ging es schon schneller, gell? Die nimmst du vorsichtig einzeln drüber, gell?
5: Ja.
4: Da musst du auf die Füße aufpassen, die haben zarte, gebrechliche Füße, gell?
5: Ja.
4: Die laufen rein oder mit der Hand, genau. Und jetzt langst du unten rein und nimmst ihn raus. Jetzt guck her, jetzt zeig dir, warum der Waffenkiebitz heißt.
5: Ja.
4: Da, Hanna, guck, da kriegen die so einen Dorn. Das sind vielleicht nur Junge, die sind vielleicht nicht so ausprägt.
5: Okay.
4: Die Altvögel, siehst du da?
5: Ja.
4: Da hat er einen Bug, kriegt er so einen Dorn.
5: Oh ja.
4: Deswegen heißt der Waffenkiebitz.
1: Der aber die Waffen strecken muss.
4: Siehst du, das sieht man es auch.
5: Ja.
1: Gegenwehr sinnlos.
4: Ruhe.
1: Wilbert hat ja sein blaues Plastikspielzeug. Da kann er mit dem Abendessen also noch warten.

0: Jürgen Deisenhofer kann derweil die Braunbären versorgen.
1: Also die brauchen schon etwas mehr. Also pro Bär ein Eimer etwa. Und dadurch, dass wir ja schwäbische Braunbären haben, fressen die natürlich auch Brezeln. Das sind die alten Sachen, wurde von der Bäcker, das Altbrot. Da sind die Bären ganz gierig drauf. Gibt es ab und zu als Leckerbissen. So, die warten schon. Abmarsch.
0: Schwäbische Bären lassen nichts umkommen. Altes Brot fällt nebenbei an und ist vor allem gut für die Zähne. Das weiß man ja. Ungeduldig wird Jürgen Deisenhofer erwartet.

0: Rohkost gibt's natürlich auch.
1: Das Prinzip ist eigentlich ganz einfach. Für ihn ein roter Eimer, für sie ein blauer Eimer. Dass derjenige, der Futter gemacht hat, das weiß es, aber der, wo Späne hat, weil es wechselt immer wieder, der, wo die abends reinlässt, damit er genau Bescheid, wer was kriegt. Weil von der Portion ist manchmal etwas unterschiedlich. Er kriegt halt etwas mehr, weil er größer ist. Und sie frisst manchmal auch gerne andere Sachen, wo er nicht mag, damit man das nicht verwechselt. So einfach ist das.
0: Also liegt alle Hoffnung im Eimer. Die Bären freut's.
1: Auf geht's, komm.
0: Bären untypische Bescheidenheit.
1: Birne weg.
0: Zuerst kommt wirklich das Altbackene, zur Zahnpflege. Das schwäbische Menü, nichts darf umkommen.

0: Bei Lothar Haags Tigern haben die Dinge einen unerwarteten Verlauf genommen. Jalur ist flink. Er hat sich das Fell gesichert.
1: War jetzt ein bisschen anders, als ich gedacht habe. Der Jalur, der hat sich jetzt ein bisschen durchgesetzt gegenüber seiner Mutter. Aber das liegt auch daran, dass sie satt ist und zufrieden. Wenn die jetzt richtig schön hungrig wäre, dann hätte sie ein größeres Aggressionspotenzial.
0: Dann wäre sie der Tiger im Schafspelz.
1: Sie ist quasi in Bereitschaft. Sobald er jetzt das Interesse verliert und weggeht, dann geht sie sofort hin und guckt, was da los ist. Das ist so großes Fell. Das mit Sicherheit ist da noch was übrig nachher. Aber es ist eine mühsame Angelegenheit, so ein Fell durchzunageln, weil das ist ja zäh. Und da sind ja also ziemlich lange damit beschäftigt. Aber irgendwann ist er dann fertig und hat keine Lust mehr und dann lässt er es liegen. Im Endeffekt sind dann beide zufrieden. Und ich auch.
0: Die Katze lässt das Mausen nicht. Der Kater noch weniger.

0: Gleich ist Wohnungseinweihung.
1: So, Michaela, lass sie laufen.
2: Einfach aufmachen?
1: Ja.
2: Für die von
1: der neuen raus. Kiste schräg nach, dann laufen sie raus.
0: Den Anfang machen zwei Graukopfliste. Dann kommen die anderen.
1: So, Michi, da tun wir die Geierberliner rein. Ja. Je nachdem, wie es jetzt läuft, wie das Wetter ist, ein, zwei Tage oder so. Mhm. Haben wir schon alles nachgerichtet. Putzt haben wir gestern. Frisch Wasser, Futter. Jetzt gehst du rein und lässt sie da Hanna raus.
0: Hier im Winterquartier ist's viel besser als auf der Quarantänestation. Ein bisschen nervös und befangen sind die Vögel aber doch. Gerhard Popp ist optimistisch.
1: So, jetzt gehen wir raus.
2: Ja.
1: Und dann beruhigen die sich wieder. Ja, alles gut.
2: Ist alles klar?
1: Ja, die sitzen da oben, alles gut. Guten Abend.
2: Ja, ich sehe
0: es. Zu Hause ist es doch am schönsten. Und das ist das neue Zuhause.

0: Jaguar-Katze Petra tut zwar unheimlich cool und mondän, hätte aber auch gern so viel Spaß wie Jalur. Der Dame kann geholfen werden.
1: Die Petra ist schon sehr verspielt, trotz ihres hohen Alters. Also das ist erstaunlich, wie gern die sich mit solchen Sachen noch beschäftigt. Also man sieht es auch hier in der Rolle. Die ist also gut bearbeitet. Das ist jetzt so ein Lebkuchengewürz. Und das riecht halt ziemlich intensiv. Ja, das riecht halt nach Zimt. Und Zimt ist eigentlich relativ gut für solche Aktionen. Da kann man alles Mögliche nehmen, ein Parfüm. Wenn man da was einsprüht damit, dann versuche die Katze das mit ihrem eigenen Duft zu überbieten. Also die markiere dann wieder das Gehege neu. So. Das müsste passen. Also ich bin da immer selber gespannt, was passiert.
0: Und jetzt der neue Duft. Zimt-Jaguar. Langsam haben auch Wilbert und Mutter Corinna Appetit. Es wird Zeit, dass Jürgen Deisenhofer mit dem Eisbär Catering vorbeikommt.

0: und schmeckt's, was ich gekocht habe. Das ist was Feines, gell? Äpfelchen. Das merkst du, gell? Das ist ganz toll.
1: Nee, bei denen ist natürlich, wenn jetzt dort Essen angesagt ist, dann wollen sie ihre Ruhe haben. Man sieht ja auch, wie die entspannt die jetzt sind. Legen sie immer schön hin. Das muss man vorstellen, ist auch ein Traum, in Liege zu essen. Einfach so mal hinlegen. Fressen sich jetzt natürlich voll, so lange, bis der Ranzen spannt. Und dann legt man sich hin auf die Seite und pennt dann. Und das geht bis morgen 11, 11:30, so lange schlafen die mehr oder weniger durch. Also bei den Braunbären, die haben natürlich einen ganz anderen Rhythmus wie mit Menschen, überhaupt die Bären. Das kann man mit menschlichem Rhythmus nicht vergleichen, weil die Leute immer fragen, also, ah, die Faulen liegen immer bloß rum. Sie haben einfach einen ganz anderen Schlafrhythmus wie die Menschen. Ein Bär schläft manchmal 20 Stunden am Tag oder döst einfach vor sich hin und einfach mit wenig Energieverbrauch braucht man einfach nicht so viel Futter. Die Baumstämme, was wir da drin haben und die Hölzer, die wir drin haben, die nehmen das manchmal noch ans Kopfkissen. Und da waren wir da schon manchmal neidisch, ja. So, finito.
2: Finito bei den Braunbären. Woanders geht's erst los. Petra hat ihr Duftsäckchen schon gewittert. Sie hat eben eine empfindliche Nase.

0: Auch der Parfümeur ist zufrieden.
1: Ja, das ist jetzt also wie erwartet ganz gut. Das Pulver riecht ja intensiv, man riecht es ja bis hierher. Die Petra, die versucht, wenn sie so dran reibt, dann versucht sie ihren eigenen Geruch da drüber zu legen.
0: Ein spannendes Experiment.

0: Jetzt macht er alle ins Helle, dann gehen Sie los.
1: Die nächste Einquartierung bei den Staren im Afrika-Haus. Der Star-Rummel kann losgehen.
0: Jetzt geht's geschnatterig gleich an, du. Tropische und subtropische Vögel kommen alle rein. Die kommen ja aus Afrika und die halten den Winter nicht aus bei uns. Gell? Die werden eh da reinkommen, das ist ja sozusagen eine Winterhalle.
1: Und im nächsten Jahr, wenn es wieder wärmer wird, geht es hinaus in die Sommerfrische, in der Freiluftanlage. Der Tag geht zur Neige, es wird Abend. Und das heißt auch Abendessen.
2: Das ist jetzt die letzte Fuhre, jetzt gibt es jetzt Eisbär. Mama mit Kind, das ist für anderthalb Eisbären.
1: Gut, dass Wilbert das nicht hören kann. Er, einer der Wilhelmer Jungstars, eine halbe Portion.
2: So,

0: So, dann lassen wir die Bande mal rein. Wer ist der Schnellste?
1: Na, wer wohl? Die halbe Portion. Ein kleiner Salat als Appetitanreger.
0: Ja, aber sieht man ja, wie die jetzt mit dem Salat, wie die reinhauen, weil das glaubt ja kein Mensch, dass die so gern Salat fressen. Und das ist wirklich so, Salat und Karotte sind mit ihrer Lieblingsspeise. Also lassen sie manchmal ein Stück Fleisch lieber dafür liegen.
1: Der vegetarische Eisbär, welche Gewohnheiten gibt es denn noch?
0: Bei denen beim Eisbär lassen wir offen über Nacht. Also die können draußen rein, können sie es raussuchen, wie sie wollen. Sie sind zwar meistens sind sie nachts drin, schlafen drin, aber die möchten nicht so gerne eingesperrt sein. Also die mögen es gar nicht.
1: Aber das Beste ist und bleibt offensichtlich der Salat.
0: Und das Interessante ist auch, das hat man jetzt bei ganz jungen Tieren. Einfach nur essen ist langweilig. Und zwischendurch, da macht man alles nebenher noch was. Gell? Gerne an den Tisch sitzen bleiben, das ist nicht so. Das kennen wir von kleinen Kindern genauso. Und dem sieht man jetzt an, die Frechheit guckt mir schon richtig aus den Augen raus. Ich überlege die ganze Zeit, was man irgendwo Blödsinn anstellen könnte. Gell? Und wenn das immer so schielt, wenn es mir schielt.
1: Wilbär hat's faustdick hinter den Eisbärenohren.
2: Wir sind schon im Futter.
1: Noch ein besorgter Blick zu den neu eingezogenen Vögeln.
2: Ja, die haben ja durch die Bewegung vom Transport und vom Umsetzen und vom Fangen haben die ja sozusagen Energie verbraucht. Und die, jetzt gehen sie gleich ins Futter, das ist ein gutes Zeichen, gell? Der eine oder andere ist noch ein bisschen schüchtern. Und das ist jetzt, das, was sie da reingeschmissen sind, Mehlwürmer, das ist ja sozusagen ein Leckerbissen. Aber sie gehen auch schon ins Zweigfutter, die Stare sind da. Sind unproblematisch. Guck, ich weiß ja jetzt alle.
1: Viel Platz und jede Menge Futter. Die beste Voraussetzung für Starallüren.
2: Jetzt lassen wir sie mal ganz in Ruhe. Okay?
1: Früher hätte Wilbär jetzt noch mit dem Revierleiter gespielt.
0: Jetzt muss man schon aufpassen bei dir, sonst sind Finger weg. Und jetzt so mit dem Spielen, so wie früher, das geht jetzt natürlich nicht mehr, da wird es immer grober.
1: Das merkt sogar Mutter Corinna.
0: Da übertreibt es schon etwas. Wenn man diesen linken Blick anguckt, gell, da weiß man schon Bescheid. Das lauert bloß auf eine Gelegenheit, um da eine zu duschen. Aber zum Glück hat er jetzt schon so breite Tatze, dass er nicht mehr richtig durchkommt. Am Anfang ist er immer noch locker durchgekommen, aber jetzt passt es nicht mehr durch. Mit diesen Patschhändchen, gell? Die großen Teile da. Das muss ich schon ganz schön anstrengen.
1: Wilbärs Leben wird sich ändern müssen.
0: Aber bis jetzt steht noch nichts fest. Also den haben wir noch ein Weilchen, solange wie die Mama das noch mitmacht. Ja, aber es wird jetzt immer schwieriger für sie, weil dann ist es langsam so viel Kraft und dann muss ich ja jetzt wirklich so durchkämpfen jetzt bei ihm. Die verliert schon langsam der Spaß dran. Also schon lange kein Knuddelbär mehr. Jetzt geht sie gleich mal gucken, was er wieder angestellt hat. Er nutzt halt alles irgendwo aus, dadurch, dass hier alles Stahl und irgendwo Blech ist und es scheppert alles schön. Das macht dann richtig Krach machen, das macht dann richtig Spaß. Probiert mal, ob man nicht irgendwas noch kaputt machen kann, so kurz vor Feierabend. Okay. Freckes Ferkel, du. Mit den Zähnen. Da möchte ich die Hand nicht mehr reinlegen. So, jetzt machen wir die Bude dicht.
1: Treuherzig, aber bärenstark.
0: Und tschüss. So, jetzt ist aber endgültig Schluss. Und der Letzte macht das Licht aus, das bin ich. Bang.
1: Sie fühlen sich kühl an. Schlangen als Sommerschal. Das Nashorn im Fußballrausch. Und Wassermarsch für die Elefanten. Mehr darüber das nächste Mal. Bei Eisbär, Affe und Co.
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0: können wir unseren Kollegen vertrauen?
1: Ihre Diagnose. Können wir das?
0: Können wir uns selbst vertrauen? Unserem Wissen? Unserer Kompetenz? Einige von uns werden sich diese Fragen stellen. Ja, vielleicht sogar stellen müssen, nicht wahr, Frau Kollegin Kaminski? Haben Sie überhaupt zugehört?
2: Ja. Was haben Sie gesagt?
0: Vertrauen Sie Ihren Kollegen?
2: Kommt drauf an.
0: Aber Sie haben Vertrauen in sich selbst, in Ihre eigene Kompetenz.
2: Klar.
0: Wie gehen Sie denn dann damit um, wenn Ihnen ein Kollege misstraut? Wenn er an Ihrer Urteilskraft zweifelt? An Ihrer Diagnose? Oder an Ihren Fähigkeiten überhaupt, eine richtige Diagnose stellen zu können?
2: Dann frage ich mich, ob er persönliche Gründe dafür hat. Also hat er Probleme mit meiner Diagnose oder mit mir? Oder mit sich selbst?
3: Wir brauchen einen Arzt. Oder einen Notarzt?
2: Ja, ich komme.
3: Einer ist plötzlich abgetaucht und lag dann im Becken unten auf dem Boden. Einer unserer Gäste. Ich glaube, er ist tot.

0: Er lebt.
1: Er lebt.
2: Hallo, ich bin Ärztin. Können Sie mich hören? Wie heißen Sie? Gehören Sie zusammen?
0: Nein.
2: Wissen Sie, wer er heißt?
0: Ja, das ist der Rote Büffel.
2: Aha. Stimmt das? Verstehen Sie, was ich sage? Können Sie mich hören?
3: Meine Krücken.
2: Nee, bleiben Sie mal bitte noch einen Moment liegen.
3: Danke.
2: Hat jemand gesehen, wie das passiert ist?
0: Ja, er trieb so im Wasser und die anderen haben einfach weitergemacht.
2: Roter Büffel, ja?
0: Ja, er ist ein Indianer, ein Lakota. Er ist in so einer Kulturgruppe für Brauchtumspflege, für das nordamerikanische Landproletariat.

0: Herr, können Sie bitte mal stehen bleiben?
1: Bitte, lasst mich in Ruhe.
2: Hallo, darf ich rein? Mein Name ist Kaminski, ich bin Ärztin. Ich würde Sie gerne untersuchen.
3: Es ist offen, es ist immer offen. Er schließt nicht ab.
2: Danke. Darf ich? Wie heißen Sie?
4: Ich bin müde, ich will schlafen. Es hat keinen Sinn mehr. Ich muss in den Westen. Zur Wanagi Tachanko. Der Straße der Ahnen.
2: Was wollen Sie da im Westen?
4: Schlafen.
2: Daraus wird nichts. Ich hole Sie zurück in den Osten.
4: Du bist eine gute Frau. Aber ich wäre dann doch gern alleine.
5: Ah, da ist er ja.
2: Verdacht auf kardialen Schock. Der Patient ist transportfähig.
5: Na, das würde ich so nicht unterschreiben.

0: Klinikum Bergen?
1: Ja.
0: Sehr gerne.
2: Nicht ins Krankenhaus.
1: Das ist nicht Ihre Entscheidung.
2: Nicht das Krankenhaus.

0: Jurist.
1: Ich habe noch kein Examen.
0: Ich brauche deine Hilfe. Ich war gestern Abend mit Jan auf dem Erdbeerfest in Karzow. Und es ist sehr spät geworden. Jan war hackedicht, deswegen bin ich gefahren. Und plötzlich gab es einen Schlag vorne am Auto. Vielleicht ein Ast oder ein Wildschwein. Vielleicht ein Mensch.
1: Hallo, Mandy?
0: Ich bin raus, ich habe nachgeschaut und ich habe gerufen, aber da war niemand. Ich habe trotzdem das Gefühl, dass ich jemanden angefahren habe.
1: Hat das jemand mitbekommen?
0: Wir waren ganz allein da. Und Jan wollte nach Hause. War das jetzt Fahrerflucht?
1: Am besten, du holst mich ab und dann fahren wir noch mal zu der Stelle.
0: Ja, danke, das ist echt lieb.
1: Ja, das, mach dir keine Sorgen, es wird schon nichts passiert sein, ja?
0: Oh, ich muss aufhören, deine Mutter.
2: Frau Kaminski?
3: Ah, ich bin nicht da.
2: Haben Sie nicht die Fortbildung?
3: Da lang.
4: Jo.

0: Geht's Ihnen besser?
1: Seltsam.
0: Wie heißen Sie? Also, richtig.
1: Paul Patzke.
0: Was waren das gerade im Schwimmbad, Herr Patzke?
1: Meine Beine wollen manchmal nicht mehr.
0: Sind Sie deshalb auf Kur?
1: Nein. Ich habe einen Burnout.
0: Was arbeiten Sie?
1: Ich bin Berufsschullehrer in Neubrandenburg. Halbtags.
0: Ist das so stressig?
1: Ich mache das gern. Die jungen Leute, die Arbeit mit dem Holz. Ich bin Tischler.
0: Nee, wir sind noch nicht fertig.
1: Wer bist du?
0: Ich bin Fachärztin für Allgemein- und Notfallmedizin.
1: Du siehst traurig aus.

0: habe einen Ohrwurm. Der geht nicht weg. Das nervt.
1: Ich kann dir helfen.
2: Frau Petersen, Sie können jetzt nicht gehen. Wir haben noch Patienten.
3: Tut mir leid, Herr Doktor, aber ich muss. Aber Frau Kaminski ist ja da.
2: Frau Kaminski ist da?
3: Ja, hören Sie doch mal.

0: Frau Petersen?
1: EKG sieht gut aus. Ich würde Sie trotzdem gerne im Klinikum untersuchen lassen.
2: Nach Bergen? Nein, da war ich schon vor 2 Wochen.
1: Ach so. Was haben die Kollegen denn gesagt?
2: Kopfschmerzen? Der junge Mann hat mir da so Tabletten gegeben. Ich habe sie dann nicht mehr genommen. Sie haben mir nicht gut getan.
1: Wissen Sie noch, wie das Medikament hieß?
2: Bartotamin.
1: Ah, oh, sagt mir nichts. Ich frage mal kurz meinen Kollegen ein wandelndes Lexikon.
3: Augenblick, bitte.
1: Geh doch ganz schnell.
3: Bei mir auch.

0: Was machen die Gesangsstunden?
1: Ich habe einen Notfall. Circa 60 Jahre alt, Verdacht auf KS, EKG aber unauffällig. Klagt über große Müdigkeit und Lähmungserscheinungen in den Beinen, hat sich aber erstaunlich schnell erholt.
2: Hm. Wollten Sie nicht zur Fortbildung?
1: Sagt Ihnen das Medikament Bartotamin was?
0: Ist eine Weiterentwicklung von Ergotamin.
1: Geht Ihnen sonst noch was durch den klugen Kopf?
0: Ist ebenfalls ein Mutterkornalkaloid, sehr neu, sehr teuer. Ein Medikament für Leute, die sich leisten können, mal was anderes auszuprobieren als Ibuprofen oder Acetylsalicylsäure. Und in der Wirkung sehr effektiv gegen eine Basilaris-Migräne.
1: Basilaris-Migräne?
0: Bei den Symptomen könnt ihr hinhauen.
1: Vielen Dank, Herr Kollege. Es war wieder mal sehr angenehm mit Ihnen. Und haben die Kollegen vom MRT eine Ischämie festgestellt? Eine Schädigung der Basilaris-Arterie?
3: Ich gehe nicht in Röhren. Das ist nicht meine Welt.
1: Ah, und die Medikamente, die man ihnen verschreibt, die nehmen sie auch nicht.
3: Die Lakota haben andere Rituale für Krankheiten. Sie nehmen sie erst einmal an. Als gegeben. Dann erst suchen sie nach einer Lösung. Gemeinsam.
1: Gut. Das klingt jetzt vielleicht ein bisschen einfach, aber ich glaube, Sie haben Rückfall, weil Sie Ihre Medikamente nicht genommen haben. Vielleicht sollten Sie der Medizin des Weißen Mannes ein bisschen mehr Vertrauen schenken.
3: Du nimmst mich nicht besonders ernst, Sie.
1: Ich nehme all meine Patienten ernst.
3: Sicher?
1: In Ihrem Umgang mit Medikamenten könnten Sie noch ein bisschen arbeiten, aber sonst?
3: Diese Tabletten ändern nichts. Das ist es ja. Es bringt nichts.
4: Jan hat diese bescheuerten Fotos von uns gemacht. Mit Blitzlicht, während ich gefahren bin. Ungefähr hier ist es passiert. Da war dann so ein Tock.
5: So ein Tock.
4: Ich habe sofort gebremst. Aber als ich raus bin, da war niemand. Da war nichts.
5: Oh, am Auto ist auch nichts, bist du sicher?
4: Da war was. Da waren Schatten.

0: Hi.
1: Hi, Papa. Na, wie geht's?
0: Was ist passiert?
1: Also ein Kumpel von mir, der hat letzte Nacht jemanden angefahren und hat aber niemanden gefunden. Und also es gibt kein Opfer. Und ja, jetzt fragt er sich, was er tun soll.
0: Aha. Dein Kumpel fragt sich das.
1: Ja, mein Kumpel.
0: Hat denn dein Kumpel was getrunken?
1: Nee, hat er nicht.
2: Aber gilt dann da nicht die Regel, wo kein Kläger, da kein Richter?
1: Also wenn da einfach niemand ist, wenn es sozusagen kein Opfer gibt.
0: Nee, es ist trotzdem Fahrerflucht. Du musst davon ausgehen, dass es einen Geschädigten gibt.
1: Okay, also dann doch eine Selbstanzeige.
0: Das hilft dir nur, wenn es um einen abgebrochenen Seitenspiegel geht. Das hilft dir nichts, wenn es um einen Menschen geht.
1: Okay.
0: So, Kai, jetzt mal bitte ehrlich. Geht es um einen Kumpel oder geht es um dich? Gut. Ich rede mit einem Kollegen, der sich mit Verkehrsrecht auskennt. Und dann rufe ich dich an, ja? Bis dahin tust du bitte gar nichts. Ja, hast du mich verstanden? Du tust gar nichts.
1: Alles klar.
0: Melde mich gleich wieder.
1: Ja, bis gleich.
3: Warum hast du ihm nicht gesagt, dass ich den Unfall hatte?
1: Ach, ohne Bezahlung tut er nur was für seine eigenen Leute. Das ist schon besser, wenn ich dich da raushalte.
3: Okay. Ich gehe zur Polizei.
1: Warte doch erstmal, was mein Vater sagt.
3: Wenn ich was falsch gemacht habe, dann habe ich was falsch gemacht.
1: Und wenn sich dann doch jemand meldet, dann bist du dran.
3: Verliere ich eben den Job. Stress hat mich sowieso schon auf den Kieker.
1: Wendy, es geht hier um Fahrerflucht. Unterlassene Hilfeleistung, fahrlässige Körperverletzung, das kostet dich doch nicht nur den Job. Dafür kannst du ins Gefängnis kommen.
3: Ich wäre doch nicht weitergefahren. Ich hätte ihm geholfen.
1: Warte mal.

0: Zufrieden?
1: Zufrieden. Ich nehme mir mal eine davon mit, ja? Wieso, stimmt was nicht damit?
2: Doch, alles okay.
1: Da muss ich mal kurz ran, ja?
3: Nora, ich muss Kai sprechen. Es ist sehr wichtig. Er geht nicht an sein Handy.
1: Ich bin im Einsatz. Um was geht's denn?
3: Hat er nichts erzählt?
1: Was hätte er denn erzählen sollen?
3: Dass er ein Problem hat.
1: Was für ein Problem? Hey, was für ein Problem hat Kai?
3: Das soll er dir lieber selbst erzählen. Sag ihm bitte, dass ich komme. Der soll so lange auf mich warten.
1: Ich denke, du willst nach Paris.
3: Mein Termin ist nicht so wichtig. Und wir beide, wir werden uns nicht sehen. Ich halte mich an unsere Abmachung, ja?
1: Okay.
3: Tschüss.
1: Tschüss.
4: Wir wollen ein bisschen spazieren gehen. Möchten Sie mitkommen?
1: Nee, ich muss zurück zu seiner Fortbildung. Ich hätte eine Bitte. Mhm. Könnten Sie dafür sorgen, dass er seine Medikamente regelmäßig nimmt?
4: Das mache ich sehr gern.
1: Super. Heute Abend noch eine, ab morgen dreimal am Tag jeweils zu den Mahlzeiten.
4: Ich kümmere mich drum.
1: Super. Ich guck morgen noch mal vorbei. Tschüss.
4: Tschüss.

0: Vielleicht gehört er zu denen.
1: Was? Zu wem?
0: Na, zu den Leuten da.
1: Gib mal her. Hey, vermisst einer von euch den Hut hier?
2: Я поляк, не розмовляю по-німецьки.
1: Sorry, do you speak English?
2: Ні, ich polnisch.
1: Sorry, do you speak English?
3: Я поляк.
1: Kannst du polnisch?
0: Es klingt nicht wie polnisch.
4: Ja, russisch. Das hatte ich mal in der Schule.
1: Ja, dann versuchen wir es doch damit.
4: Ich habe eine 4. Eigentlich war es eine 5.
5: Spricht einer von euch Deutsch?
1: Nein, die sagen uns nicht, selbst wenn die Deutsch sprechen würden. Die sind alle illegal hier. Komm, ich glaube, das bringt auch nichts. Lass uns einfach wieder gehen. Wendy, die zeigen dich nicht an, die gehen nicht zur Polizei. Am besten, wir vergessen das einfach, komm. Du stehst da auch mitten auf der Straße.
3: Hey! Das ist meines Bruders.
0: Woher weißt du das?
3: Ich weiß.
0: Warte mal, wie geht's deinem Bruder? Wir sind Freunde.

0: Луся, вони друзі. Вони хочуть нам допомогти.
1: Sprichst du Deutsch? Wie geht es dir?
2: Gut.
1: Dein Bruder sagt, es geht dir nicht so gut. Darf ich mal?
2: Ich bin nur auf einen Stein gefallen.

0: okay. Ich hatte viel getrunken. Ich wollte nach Hause, die Straße lang. Und plötzlich war da ein Licht. Ich habe mich an was gestoßen. Ich bin hinter einem Baum. Keine Ahnung, ich wollte keinen Ärger. Ich war nur betrunken.
1: Wo genau war der Baum?
0: Neben der Straße, der Landstraße.
2: Du musst zum Arzt.
0: Nein.
2: Das muss genäht werden.
0: Ich kann nicht zu einem Arzt, ich habe keine Karte.
1: Meine Mutter ist Ärztin, die behandelt dich auch ohne Karte. Versprochen.
3: Doktor, dabei? Ты повинен це зробити, давай.
4: Und hier sehen Sie noch einmal alle Aufgaben eines Compliance Managers in der Zusammenfassung. Rechts Audit, rechts Quellen, rechts. Jemand von Ihnen den Vorhang zu machen. Frau Kaminski.
5: Ja.
4: Der Vorhang.
5: Der Vorhang.

0: kommt und ist umgekippt. Einfach so.
1: Ich komme mit, ja, Moment.
2: Sehr gerne. Und, was meinst du?
1: Mutterkornvergiftung? Vielleicht reagiert er allergisch auf eins seiner Medikamente. Ich bringe das wieder in Ordnung, ja? Wir kriegen das hin.
3: Und wenn die Schmerzen nicht besser werden, sehen wir uns am Mittwoch wieder.
4: Mittwoch? Aber dann wieder bei Frau Kaminski.
3: Haben Sie kein Vertrauen zu mir?
4: Ich schon. Aber nicht meinen Rücken.
3: Wo ist meine Mutter? Dieser Fortbildung.
5: Dr. Stresow.
6: Das ist der Patient meiner Mutter.
3: Was ist denn passiert?
6: Er wurde angefahren vom Auto.
3: Waren Sie mit dabei?
6: Das hat er so erzählt, wir haben ihn nur gefunden.
3: Gut, dann schaue ich mir das mal genauer an. Können Sie bitte... Vorsicht. Auf Wiedersehen.
4: Wiedersehen.

0: Und Sie erinnern sich nicht an einen Unfall?
1: Nein.
0: Die Wunde ist schon etwas älter. Wo haben Sie ihn gefunden?
2: Neben der Landstraße nach Karzu.
0: Wir machen zur Sicherheit eine Ophthalmoskopie. Ich brauche dazu das Topikamid und den Spiegel.
3: Okay. Bin schon unterwegs.
4: Herr Kaminski, keine Sorge, ich stehe unter Schweigepflicht, aber ich muss wissen, wann genau der Unfall passiert ist.
2: Zwei Uhr in der Früh.
4: Alles klar.
5: Er war schon mal bei euch vor 14 Tagen wegen einer Basilaris-Migräne.
6: Ah, dann war er bei Finkenlade.
5: Bei Finkenlade der Spezialist für Basilaris-Migräne ist?
6: Ja, er ist seit einem Jahr unser Mann für Kopfschmerzen. Heckmann hat große Stücke auf ihn, er will ihn fest einstellen.
5: Na dann, wo finde ich den denn?
6: In der Neurologie.
5: Danke.

0: Er muss ins Klinikum. Ich habe Hinweis auf eine Stauungspapille feststellen können. Und sein ICP steigt.
1: Sein Hirndruck steigt aufgrund eines Ödems oder Hämatoms.
0: Nein, nein, nein, Sie bleiben schön hier, Frau Petersen. Ich arbeite nur noch halbtags, falls Ihnen das bekannt ist. Meine Schwester ist immer noch in der Reha. Und ich muss mich jetzt um meine Nichte und um meinen Neffen kümmern. Kein Kommentar? Sie kommentieren doch sonst immer alles.
1: Heute mal kein Kommentar.
0: Immerhin ist ja schon mal ein Anfang.

0: Kennst du das? Das ist ganz cool. Komm, wir fahren dich eben ins Krankenhaus. Bitte, du musst denen auch nicht sagen, wer du bist. Du kannst dich stumm stellen. Die müssen dich behandeln. Du bist ein Notfall.
1: Fahr weiter. Mir geht's gut.
2: Finkenlade? Haben Sie mal einen Moment? Kaminski, ich bin Notärztin hier im Klinikum. Geht um einen Ihrer Patienten, Paul Patzke, Basilaris-Migräne.
3: Der alte Indianer?
2: Ja. Er hat einen epileptischen Anfall, leidet an Parese und Areflexie. Ich vermute ein toxischer Schock aufgrund von einer Mutterkornvergiftung.
3: Und wie kommen Sie darauf?
2: Sie hat mir Bartotamin verschrieben. Das ist ein Mutterkornpräparat.
3: Na, Ergotamin hat manchmal diese Nebenwirkung, Bartotamin nicht. Das ist es ja, deswegen habe ich es ihm verschrieben. Es ist teuer, aber gut.
2: Warum hat er dann die Symptome?
3: Na, die passen auch zu der schweren Episode einer Basilaris-Migräne. Wissen Sie was? Ich schaue noch mal nach ihm. Jetzt muss ich aber erst mal weiter.
2: Das ist nett. Danke.
3: Gerne.

0: meine Pfeife vergessen. Im Hotel. Sie liegt in meinem Zimmer auf dem Tisch. Ich brauche meine Pfeife.
1: Wieso brauchen Sie Ihre Pfeife?
0: Da ist ein großer Fluss unter meinen Füßen. Er zieht mich zum Meer. Ich muss zu dem weißen Berg mit den vielen Gesichtern.
1: Ich frage mal nach, was die Ihnen geben.
0: Ich brauche meine Pfeife.
1: Ich kümmere mich. Bartotermin sieht anders aus.
2: Steht aber hier drauf.
1: Das ist das Bartotermin, was er bisher eingenommen hat.
2: Komisch. Ich schaue mal auf den Medikationsplan. Bartotermin.
1: Kann ich mal die Packung sehen?
3: Die steht im Giftschrank in der neurologischen.
2: Die Tulpenapotheke. Die hat die aber auch. Da schicken wir mal die Patienten hin.
3: Stimmt.
1: Okay, danke.
2: Bitte. Mhm.
3: Gerne.
1: Guten Tag. Hallo? Hallo?
4: Hallo. Guten Tag, was kann ich für Sie tun?
1: Ich bräuchte für einen Patienten von mir Bartotermin. Im Klinikum hat man mir gesagt, Sie haben das vorrätig.
4: Augenblick.
1: Das ist ein Folgerezept.
5: Aber ich sage Ihnen gleich, ich muss die Krankenkasse anrufen, ob ich das Medikament rausgeben darf.
4: Das ist relativ teuer. So, hier ist es. Einen Moment Geduld. Ja, Tulpenapotheke Bergen. Finkenlade. Ich habe hier ein Folgerezept für eines Ihrer Mitglieder, Bartotermin. Paul Patzke. P wie Paul, A wie Anton, T wie Theodor. Ja, ich warte.
1: Sind Sie verwandt mit Dr. Finkenlade aus der Neurologie?
4: Ja, das ist mein Sohn.
1: Ah.
4: Und Sie sind?
1: Kaminski. Ich arbeite als Ärztin in Sassnitz.
4: Ja, danke. Das tut mir leid, Frau Kaminski. Ich kann Ihnen das Medikament leider nicht rausgeben. Offenbar hat Ihr Patient das neulich erst bekommen.
1: Dann nehme ich Ergotamin. Das ist doch Ergotamin, oder?
4: Das habe ich leider nicht vorrätig.
1: Hat das nicht jede Apotheke vorrätig?
4: Ja, wir halten nicht sehr viel von dem Medikament, deswegen geben wir es nicht mehr raus. Ah. Oh, ich muss mich dann entschuldigen. Tut mir leid. Wiedersehen.
1: Wiedersehen.
4: Wiedersehen.
1: Ja. Entschuldigung, können Sie mir sagen, wo ich Dr. Finkenlade finde?
6: In der Notaufnahme.
1: Danke.
7: Ach, sieh mal einer an. Wer kommt denn da? Die Frau Kollegin.
1: Der neue Compliance-Manager des Klinikums.
7: Sie brauchen gar nicht zurückzugehen zur Fortbildung. Die ist bereits beendet. Und Punkte für die Fortbildung, Dauer, die kann ich Ihnen nicht geben. Sie waren ja irgendwie gar nicht richtig anwesend. Weder physisch noch psychisch.
1: Sie haben ein Problem mit einem Ihrer Ärzte, Dr. Finkenlade.
7: Sie meinen den jungen Kollegen?
1: Ja.
7: Haben Sie seine Doktorarbeit gelesen? Das ist fantastisch. Diese Brillanz in den Gedanken soll ich herausragen. Und dabei schafft er es, so bescheiden zu bleiben.
1: Das ist mir relativ wurscht. Der Mann verschreibt seinen Patienten teure Medikamente, die seine Mutter in der Apotheke gegen billige austauscht.
7: Das können Sie beweisen?
1: Nee, kann ich nicht. Für Beweise bräuchte ich Ihre Hilfe.
7: Ja, tut mir leid, ich muss jetzt zum Notfall. Aber danach können wir uns gerne in Ruhe unterhalten. Und bis dahin, bitte tun Sie mir einen Gefallen. Halten Sie sich zurück mit Ihren absurden Unterstellungen.
1: Ich warte gern.
6: Sie können mich das jetzt noch tausendmal fragen. Ich weiß nicht, wie er heißt. Ich weiß, ich habe ihn so gefunden, hergebracht und Sie müssen ihn behandeln.
8: Wir benötigen aber eine Rechnungsadresse.
6: Ich habe aber keine. Ich möchte, dass Sie ihn behandeln. Und wenn Sie das nicht tun, dann kommen Sie dran wegen unterlassener Hilfeleistung. Das ist Ihnen noch nicht klar.
8: Wir behandeln ihn bereits. Ich möchte nur wissen, wer das bezahlt.
6: Nochmal, das ist nicht mein Problem.
8: Gut. Dann rufe ich jetzt die Polizei und lasse seine Identität feststellen. Wir hatten hier schon einige Krankenhausmamaden.
6: Ja, ich bitte Sie, er ist kein Straftäter.
8: Nee, er steht aber im Verdacht, einer zu werden.
1: Kai, was machst du hier?
9: Na?
10: Hey, du hattest recht, unser Sohn hat ein Problem.
9: Mhm.
10: Wieso soll er nicht zur Polizei und alles klären?
9: Weil er dann eine Anzeige wegen Fahrerflucht bekommt und so wie er den Vorgang schildert, wird er verurteilt. Und das war's dann mit seiner Zulassung als Anwalt.
1: Ja, das ist ja kein Grund. Wenn er Mist gebaut hat, dann muss er sich stellen.
9: Nora, langsam, langsam. Ja? Ich bin ja gleich da. Wir gehen zusammen was essen und dann besprechen wir das in aller Ruhe, ja? Wir drei gemeinsam. Okay?

0: Schätzchen, das muss echt mal aufhören, dass dein Vater hier immer wieder auftaucht, um uns aus Apache zu helfen.
1: Es tut mir leid.
0: Ja.
2: Die Jeanne d'Arc des Nordens.
3: Sie haben auf mich gewartet.
0: Ja.
4: Wie ist die OP gelaufen?
3: Sie sind mit dem jungen Mann verwandt?
4: Ja, jetzt kann man sagen, ich habe ihn hergebracht.
3: Ja, ich musste bei ihm eine Entlastungskraniektomie durchführen. Der Druck im Schädel war zu hoch. Aber keine Sorge, ist alles gut gegangen. Er bleibt 2 Tage zur Beobachtung, dann kann er nach Hause.
4: Ach, danke.
3: Ja. Tja, und jetzt zu Ihnen, Frau Kollegin, und zu Ihren wüsten Behauptungen. Frau Kaminski.
0: Ja.
3: Rezeptbetrug, Medikamentenschwindel.
0: Okay. Kennen Sie den Patienten Paul Patzke?
3: Sollte ich?
0: Ich würde Ihnen ja was zeigen. Und du wartest hier.
3: Ja, aber das passt doch alles zu der Diagnose. Wie kommen Sie denn auf Mutterkornvergiftung?
0: Deswegen. Die hat der Patzke eingenommen. Auf der Dose stand Bartotamin. In der Dose war Ergotamin. Und Ergotamin hat manchmal diese Nebenwirkung, wenn man überempfindlich auf Mutterkorn reagiert.
3: Sie verdächtigen unseren jungen, sehr jungen Kollegen, dass er diese Tablette in die Dose mit dem Bartotamin gepackt hat.
0: Seine Mutter tauscht die Medikamente aus.
3: Ja, oder der Patient selbst.
0: Gucken Sie in den Unterlagen nach, was für Medikamente der Kollege seinen Patienten verschreibt. Ich wette mit Ihnen, nur die neuesten, nur die teuersten, was ich damit nämlich die besten Geschäfte machen lasse.
3: Weil ich ja sonst nichts zu tun habe, als mit Ihnen zu wetten.
0: Ich bin mir sicher, die verticken die ausgetauschten Medikamente auf eigene Rechner.
3: Im Darknet, gegen Kryptowährung, das Übliche.
0: Keine Ahnung, so wie.
3: Hören Sie mal, das ist alles reine Spekulation. Sie haben keinerlei Beweise.
0: Weil Sie mir keine geben.
3: Weil es keine gibt. Ich bitte Sie, wirklich, als Compliance-Manager und als langjähriger Kollege.
0: Sie sind verantwortlich für Ihre Leute.
3: Ich mache mir ja Sorgen. Aber um Sie. Nehmen Sie sich mal eine Auszeit, machen Sie mal Urlaub und verschonen Sie mich bitte mit Ihren Fantasien.
0: Was für ein Sauladen. Ich werde die beiden anzeigen, sobald ich Beweise habe. Er meditiert. Ich bin ganz leise. Er isst nicht mehr, er trinkt nicht mehr. Ich glaube, er will gehen.
5: Was? Wieso?
0: Er hat niemand. Sein Stamm hat sich aufgelöst, die Schule braucht ihn nicht mehr. Er hat nur noch sich und seine alten Träume, die keiner versteht. Ich weiß, wie er sich fühlt.
5: Sein Puls ist ganz okay.
6: Die Pfeife.
5: Und sprechen kann er auch. Wie geht's Ihnen, roter Büffel?
6: Meine Pfeife. Ich muss auf den Weißen Berg.

0: Wir haben zu viel Edith Piaf gehört.
1: Okay.
2: Wir kommen jetzt in den Sonnengruß. Die Beine sind durchgedrückt.
3: Ja.
2: So, und jetzt kommen wir hoch zu unserem Sonnengruß. Wir grüßen die Sonne. Michael, muss das jetzt sein?
3: Das ist die Kaminski, das ist ihr Ton. Ja?
4: Kubacki?
3: Eine Pfeife? Gut. Doch, kann ich machen. Ja, ich bin sowieso hier in der Nähe. Wiederhören.
2: Und?
3: Ein Sonderauftrag. Ich muss in die Kurklinik. Sie braucht eine Friedenspfeife. Und mit der soll ich dann ins Krankenhaus nach Bergen.
2: Schade. Wir wollten doch noch zusammen.
3: Ich weiß doch.
2: Was will sie denn mit einer Friedenspfeife?
3: Frieden?

0: Müsst doch irgendwann mal was essen.
1: Ich habe keinen Hunger, aber nicht mein Tag heute.
2: Meiner auch nicht.
0: Okay, dann machen wir ihn zu unserem Tag. Okay, na gut. Also, mein Vorschlag wäre, ich spiele den Ball ganz flach. Wir übernehmen alle Kosten, MRT, OP, die Tage im Krankenhaus. Wir bezahlen bar und hinterlassen keine Spuren.
1: Per, das ist eklig. Kai muss zur Polizei.
0: Er hat sich doch um den Mann gekümmert. Ich meine, er ist mit ihm zum Krankenhaus und er hat dafür gesorgt, dass er operiert wird.
1: Der hat den Mann stundenlang im Straßengraben liegen lassen.
0: Das hast du mir nicht erzählt.
1: Ach. Sagst du vielleicht auch mal was?
2: Ja, scheiße.
1: Ja, scheiße.
0: Ja, das ist sogar große Scheiße. Aber es nutzt weder ihm noch diesem Mann irgendetwas, wenn er sich deswegen seine Zukunft verbaut.
1: Kai muss Verantwortung übernehmen.
0: Er kann dafür ins Gefängnis kommen, das ist ja hoffentlich klar. Und bevor wir hier irgendwelche Theorien über den idealen Menschen anstellen, sollten wir uns lieber mit der Realität auseinandersetzen.
1: Ja, was ist denn deine Realität? Bisschen vertuschen hier, bisschen mauscheln da?
2: Leute, streitet euch ruhig weiter, aber lasst mich doch mal mit ins Frieden.
1: Ach, das ist ja süß. Jetzt soll man dich auf einmal in Frieden lassen?
2: Ja, ich komme sehr gut allein zurecht, ohne euch. Vielen Dank.
0: Deswegen bin ich hergekommen, ja?
1: Bleib stehen! Ey, bleib stehen! Ich bin barfuß! Mann, ich will doch auch nicht, dass du zur Polizei gehst.
2: Mama, ich war das gar nicht. Es war jemand anders.
1: Mandy.
2: Ich kann es nicht sagen, es ist kompliziert und ich möchte nur jemandem helfen.
0: Ich kann ihn gut verstehen. Er liebt sie immer noch. Will sie beschützen. Finde ich gut. Wollte dich auch mal beschützen. Ja, vor mir.
1: Hat ja fast geklappt.
0: Ich wollte dich jedenfalls nie verletzen. Einfach nur sehr jung. Und sehr doof.
1: Ja. Yeah.
0: Möchtest du wirklich alleine alt werden?
1: Nee, es gibt ja noch andere Männer.
0: Gut, ja, schon probiert. Mit anderen Frauen, aber es bringt mir nichts. Wir beide, wir kennen uns ein halbes Leben. Andere Frauen, die kenne ich immer nur für Momente. Ich bin nur vollständig mit dir. Vertrauen.

0: Vertrauen.
1: Mhm. Komm, wir fahren für ein paar Tage nach Paris. Wir suchen uns was Schönes im Quartier Latin, dann setzen wir uns in ein kleines Restaurant, Blick auf die Elysée.

0: Ich ahne, was der Indianer meint.
1: Aha. Sie kennen den Weißen Berg mit den vielen Gesichtern?
0: Na, hören Sie mal, das kennt doch jeder. Das ist der Kreidefelsen. Und die vier Gesichter, das ist diese Statue der Gottheit Svante Vit. Und das war die wichtigste Gottheit der Slawen, speziell der Ranen, die sich im 9. Jahrhundert hier auf Rügen angesiedelt haben. Also das ist hochinteressant, Michael.
2: Ist das?
0: Nein.
1: Guten Abend.
2: Was macht denn die Pfeife hier?
1: Der ist raus aus dem Krankenhaus. Der will zu dem Weißen Berg. Die konnten den nicht zurückhalten.
0: Und wir glauben, dass er zum Capacona will.
2: Der will da sterben. Alet, Herr Kubacki.
1: Schön, Frau Doktor ruft. Tschüss.
0: Tschüss.

0: Ich werde es meiner Mutter erklären.
1: Sie wird es nicht verstehen.
0: Ich werde dir sagen, dass ich dich dazu überredet habe, damit uns mein Vater hilft.
1: Ich hätte gleich zur Polizei gehen müssen.
0: Hey, es läuft doch alles gut. Niemand weiß was. Die OP war okay. Jetzt müssen wir noch seine Rechnung zahlen, in bar. Dann sind wir raus aus der Nummer.
1: Wieso machst du das alles?
0: Wir sind Freunde, halten zusammen, ist doch normal.
1: Das ist nicht normal. Aber nicht wieder verlieben, ja?
0: Natürlich nicht.

0: schon wieder.
1: Was wird denn das hier, Herr Patzka?
0: Ich wandere über Berg und Tal bis zum Meer. Und von dort weiter bis zu den Sternen.
1: Noch ein Pfeifchen?
0: Danke.
1: Wollen Sie wirklich gehen?
0: Die Dakota warten auf mich.
1: Was mit ihren Leuten hier auf der Erde?
0: Meine Frau hat einen anderen. Meine Kinder brauchen mich nicht mehr. Es ist vorbei.
1: Und Ihre Zimmernachbarin? Da im Kurhotel? Die wird sie bestimmt vermissen.
0: Die sanfte Libelle.
1: Ich glaube, die hat sie ganz gerne.
0: Die Liebe zieht weiter. Sie gehört niemandem. Sie ist wie die Luft. Du atmest sie ein, du atmest sie aus. Sie soll sich einen anderen suchen. Ich habe keine Kraft mehr für einen neuen Stamm. Ich sterbe seit einem Jahr.
1: Sie sterben erst seit einem Jahr? Wann hatten Sie das erste Mal diese Beschwerden? Die Erschöpfung und die Schmerzen?
0: Im Sommer letzten Jahres. Zuerst das Fieber, dann die Knochen, dann der Kopf.
1: Davor hatten Sie keine Beschwerden?
0: Ich war gesund wie ein Büffel.
1: Kubatski!
2: Ich eile!
0: Es ist nicht wichtig, was ich habe. Es ist wichtig, dass ich es habe.
1: Geht's ein bisschen schneller, Herr Kubatski?
0: Es ist nicht wichtig, was ich fahre. Es ist wichtig, dass ich fahre.
3: Na, der zyklische Verlauf der Symptome, der Wechsel von Fieber, Schmerzen, Erschöpfung, das passt ja auch alles.
1: Und er ist letzten Sommer gebissen worden.
0: Alle wollen leben, auch die Zecken.
3: Wir machen den CXL-13-Test.
1: Bis morgen. Die Sterne müssen warten.
0: Bist du sicher?

0: Ich werde es deiner Mutter sagen.
1: Dann willst du es offiziell machen.
0: Ich meine den Unfall. Ich habe ein schlechtes Gewissen, dass ich dich damit reingezogen habe.
1: Ich komme mit.
0: Das musst du nicht.
1: Weiß ich, ich komme trotzdem mit.
0: Aber erst musst du hier verschwinden. Heimlich. Das eine dürfen die anderen wissen, aber das hier nicht.

0: Der Morgen fängt ja schon mal gut an, ich wusste es. Guten Morgen, Frau Kollegin.
1: Dr. Finkenlade hat beim Patienten Patzke eine falsche Erstdiagnose bestellt.
0: Das kann ja mal vorkommen. Das kann ja mal passieren. Wir sind alle Menschen.
1: Natürlich kann das passieren. Aber der Typ hat grundsätzlich kein Interesse an einer genauen Diagnose. Ihm und seiner Mutter geht es nur darum, die teuren Medikamente zu verticken.
0: Kommen Sie.
1: Ich habe das gestern ernst gemeint. Ich werde die beiden anzeigen wegen Medikamentenbetrugs.
0: Tun Sie, was Sie nicht lassen können.
1: Helfen Sie mir. Ich bin mir sicher, dass sich in seinen Abrechnungen Unregelmäßigkeiten finden.
0: Dann fragen Sie die Buchhaltung.
1: Sie sind der Compliance Manager. Sie haben Zugang zu allen Unterlagen. Ich nicht.
0: Zuhören können? Vertrauen stiften durch Verständnis? Zumindest durch das Bemühen, verstehen zu wollen. Das heißt aber noch lange nicht, dass ich mich in irgendeiner Form an einer Rufmordkampagne beteiligen werde.
1: Gut. Ich kann Sie nur bitten, mich zu unterstützen. Es geht auch um Ihre Klinik und um Ihren guten Ruf. Was die beiden da betreiben, ist Forzung. Ist Ihnen das klar?
0: Nachdem Sie sich jetzt leer sprechen durften und ich Ihnen geduldig zugehört habe, möchte ich Sie bitten, mein Büro zu verlassen, weil ich jetzt arbeiten muss.
1: Ich hoffe für Sie, Heckmann, dass Sie nicht mit den Beinen unter einer Decke stecken.
0: Frau Kaminski, eine Bitte hätte ich dann doch noch. Würden Sie so gut sein und mit der Buchhaltung bei der Gelegenheit die Frage klären, wer für die Kosten aufkommen soll, die der stumme Patient mit dem Schädelhirntrauma generiert hat? Sie wissen schon, der Patient, den Ihr Sohn, oh, hoppala, rein zufällig im Straßengraben gefunden hat, denn da liegen Sie ja so oft rum, die sprachlosen, wehrlosen Unfallopfer!
2: Momentchen. Da haben wir sie schon. Entlastungskraniektomie. Die wurde schon bezahlt. Yep. Da liegt eine Kostenübernahmebescheinigung vor.
1: Von Herrn Kaminski.
2: Von einer Mandy Petersen.

0: Guten Morgen.
1: Guten Morgen, Frau Petersen.
0: Na, was haben wir denn heute?
1: Sehnsucht.
0: Dann muss ich Sie leider bitten, erst mal im Wartebereich Platz zu nehmen. Zuerst die Notfälle, dann die Sehnsucht.
1: Okay.
2: Guten Morgen.
0: Wir haben noch geschlossen.
2: Frau Kaminski?
0: Nein, aber Sie müsste in einer halben Stunde da sein.
2: Halbe Stunde?
0: Worum geht's denn?
2: Növen. Amtsgericht Stralsund. Ich habe ein Einschreiben, das Sie mir quittieren müsste.
1: Das kann ich machen. Ich bin Ihr Sohn, Kai Kaminski.
2: Das können Sie nicht. Ihre Mutter muss in meiner Anwesenheit ein Empfängnisbekenntnis leisten.
3: Es geht um unseren Patienten. Die Werte sind da, aber sie lassen leider keinen eindeutigen Schluss zu. Ich glaube kaum, dass die Antibiotika noch helfen.
4: Dann ist die Borreliose schon chronisch.
3: Sein Kreislauf ist zwar stabil, aber wir haben ihn trotzdem schon auf die Intensiv verlegt.
4: Und eine Kombination von verschiedenen Antibiotika?
3: Geben wir ihm bereits Doxycyclin, Minocyclin, Azithromycin. Und bis da was ansteht, kann es dauern und sein Zustand verschlechtert sich leider rapide.
4: Ich komm, ja? Ich sag nur kurz in der Praxis Bescheid.
0: Okay. Morgen. Frau Kaminski, ich muss mit Ihnen reden.
4: Ich weiß, wir reden später. Ich muss noch mal zurück nach Bergen. Streso soll meine Patienten übernehmen.
0: Streso ist schon ziemlich sauer, weil er die ganze Zeit aushelfen muss.
4: Okay, ich kläre das mit ihm später.
0: Und da ist jemand vom Amtsgericht, der mit Ihnen sprechen möchte.
4: Was machst du denn hier?
2: Frau Kaminski. Növen vom Amtsgericht Stralsund. Ich habe schon bei Ihnen zu Hause versucht. Bitte.
4: Was will denn das Amtsgericht von mir?
2: Es handelt sich um eine einstweilige Verfügung. Nach dem Empfängnisbekenntnis ist es Ihnen untersagt, unwahre Tatsachen über die Person eines gewissen Dr. Finkenlade zu behaupten. Die abschließende Beurteilung des Falles obliegt dem Gericht. Besser Sie unterschreiben, sonst bekommen Sie noch mehr Probleme. Auf Wiedersehen.
0: Auf Wiedersehen.
5: Morgen.
0: Morgen.
5: Morgen. Ist die Kollegin schon da?
0: Ja, aber sie muss gleich zurück nach Bergen und sie würde Sie bitten, so lange Ihre Patienten zu übernehmen.
5: Nein, nein, nein. Jetzt reicht's.
0: Ist im Wartezimmer.
5: Frau Kollegin, müsste ich kurz mal sprechen?
4: Ja. Ich muss noch mal ganz schnell nach Bergen.
5: Hatten wir nicht einen Dienstplan? Und waren wir uns darin nicht einig?
4: Absolut.
5: Ich kann so nicht arbeiten. Ich habe auch ein eigenes Leben mit eigener Verantwortung für meine eigenen Leute.
0: Hannes, bist du das?
5: Jana?
0: Das ist ja eine Überraschung. Du bist wieder auf Rügen?
5: Ja.

0: Nora?
1: Hey, das ist jetzt vielleicht ein bisschen inkonsequent von mir, aber können wir uns heute noch mal kurz sehen?
0: Okay, was geht's?
1: Eine Unterlassungsklage.
0: Was genau sollst du unterlassen?
1: Dich soll ich unterlassen? ich soll nicht schlecht über andere reden und ich soll nicht schlecht über andere denken.
0: Oh. Okay, das fällt dir bestimmt nicht leicht.
1: Tschüss.
0: Nora? Hallo?

0: Das ist etwas zu hoch. 150 zu 100.
1: Naja, bin ja auch ein bisschen aufgeregt. Wie lange ist das jetzt her? 27 Jahre?
0: Ungefähr. Warum hat die meine Kollegin die ACE immer verschrieben?
1: Ich war im Stress. Die Scheidung von Andreas, der neue Job. Ich mache jetzt Sport und zu Hause sind die Werte einigermaßen okay.
0: Okay. Dann reduziere ich die Dosis und zur Sicherheit noch mal zu meiner Kollegin. In 3 Wochen?
1: Mache ich.

0: Ja, was morgens und heute.
1: Alles klar. War schön, dich wiederzusehen.
0: Geht mir auch so. Mit dir.
1: Ups. Eine Frage noch.
0: Ja.
1: Mein Sohn Mika, der muss ein Schülerpraktikum machen. Meinst du, das geht auch bei dir hier in der Praxis?
0: Ja, ja, klar, wieso nicht?
1: Das wäre super. Ja.
0: Also ich muss jetzt meine Kollegin fragen, aber sie hat bestimmt nichts dagegen.
1: Dann sehen wir uns bald wieder.
0: Ja. Gern. Schön.

0: Solche Fälle sind extrem selten. Und die Lebensgewohnheiten des Patienten legen den Verdacht zumindest nahe.
1: Nora, Dr. Heckmann vermutet eine mögliche doppelte Infektion bei Herrn Patzka.
0: Ja, eine Kombination aus Borreliose und dem Guillain-Barré-Syndrom.
2: Darf ich?
1: Beide Erreger können von Zecken übertragen werden.
0: Gut, wenn sie nicht will, dann entscheiden Sie das.

0: hätten ihn gehen lassen sollen.
1: Nein, er darf nicht gehen. Ich brauche ihn.
0: Das ist nicht sein Leben und so will er auch nicht sterben.
1: Ist das erste Mal seit Jahren, dass ich mich wieder freue auf die Tage, weil es ihn gibt.
2: Nora, komm schon.
3: Bitte.

0: Sag mal, was war denn gerade? Wir sollten Heckmanns Hypothese nachgehen und den Dekor überprüfen lassen. Ja, vielleicht können wir eine cito-albuminäre Dissoziation nachweisen. Nora!
1: Was, wenn Heckmann mit Finkenlade unter einer Decke steckt?
0: Jetzt komm mal runter. Ich glaube, er könnte recht haben in seiner These.
1: Er hat Finkenlade davon erzählt, dass ich ihn anzeigen will.
0: Ja, aber es geht doch jetzt nicht um Finkenlade, es geht jetzt um deinen Patienten.
1: Die hängen doch alle zusammen.
0: Das ist jetzt nicht dein Ernst. Du unterstellst unseren Kollegen, dass sie die Gesundheit eines Patienten aufs Spiel setzen?
1: Soll schon mal vorgekommen sein.
0: Hör auf, Nora. Du bist hier in Bergen. So, und wir zwei gehen jetzt zu Heckmann, denn wir müssen wegen Patzka eine Entscheidung treffen. Und sobald wir Gerns Antikörper nachweisen können, beginnen wir mit dem Austausch des Blutplasmas.
2: Was meinen Sie, Frau Kaminski?
1: Wenn sich der Kollege Finkenlade mit der Diagnose mehr Mühe gegeben hätte, dann hätten wir jetzt gar keine Probleme. Ach, ich darf ja nicht sagen, er hat mir eine einstweilige Verfügung geschickt. Aber das wissen Sie ja.
2: Ich weiß nichts von einer einstweiligen Verfügung.
1: Tatsächlich? Dann wissen Sie es jetzt.
2: Ja, der junge Kollege ist schnell bei der Hand mit den Rechtsmitteln. Sein Bruder ist Anwalt. Offensichtlich wissen er und seine Mutter sich nicht anders zu helfen, wenn gegen sie recherchiert wird. Gut, kommen wir zurück zu unserem Patienten.
0: Ja.
2: Ich bin der Ansicht, wir sollten auf die Analyse des Liquors verzichten und gleich mit der Plasmapherese beginnen. Wir verlieren zu viel Zeit. Der Zustand des Patienten erfordert unser rasches Handeln.
0: Einverstanden.
2: Frau Kaminski, einen Augenblick noch bitte. Die Unregelmäßigkeiten in den Abrechnungen des Dr. Finkenlade habe ich mit Rot markiert. Ich habe bis eben dran gearbeitet. Und es finden sich in der Tat Anhaltspunkte für Ihren Verdacht. Wir können vielleicht gleich in Ruhe noch mal darüber sprechen.

0: Von wem haben Sie erfahren, dass ich Sie anzeigen will?
1: Ach, jetzt wollen Sie mich auch noch anzeigen? Es wird ja immer grotesker.
0: Vom Kollegen Heckmann? Hat der Ihnen das gesagt?
1: Meine Mutter hat mir erzählt, dass Sie hier rumlaufen und mich überall verleumden. Ich dachte, die einstweilige Verfügung hätte als Warnung gereicht. Aber gut, dann machen wir das eben auf die harte Tour.
0: Mir wurde lediglich untersagt, Unwahrheiten über einen gewissen Dr. Finkenlade zu verbreiten. Von der Wahrheit war nicht die Rede.

0: Die Tür war offen. Wir wollten noch über Finkenwerder sprechen.
1: Gut, denn mit seinen Abrechnungen stimmt was nicht, wie gesagt. Er verschreibt häufiger Medikamente im Luxussegment. Und, im Luxussegment. Und offensichtlich gab es deswegen schon öfter Ärger mit den Kassen. Ich kann nicht einschätzen, ob das hier als Beweis gelten kann. Und wenn ich diese Unterlagen jetzt unseren Juristen zur Prüfung übergebe, dann weiß es morgen das ganze Haus. Aber haben Sie nicht sogar familiäre Beziehungen zu einem Anwalt?
0: Hab ich. Sie wollen keinen Ärger.
1: Ich bin ein guter Mann. Ich halte mich nur gerne mehr so im Hintergrund als Hintergrund.
0: Ich kümmere mich. Danke. Herr Patzke ist wieder bei Bewusstsein. Der Plasmaaustausch war die richtige Therapieentscheidung.
1: Das ist erfreulich.
0: Ich möchte mich bei Ihnen entschuldigen für mein Misstrauen.
1: Hauptsache, dem Patienten geht's besser. Ach, trotz Ihrer fehlerhaften Diagnose.
0: Das haben Sie wirklich gut gemacht.
1: Sie können mich jederzeit gern um meinen Rat fragen. Auch auf Ihre schroffe Art und Weise. Ich bin da elastisch.
0: Ein elastischer Hintergrund. Das ist doch schön.

0: hat sich darauf spezialisiert, teure Medikamente zu verschreiben. Das ist noch keine Straftat. Und es ist auch kein Beweis dafür, dass er sie in Absprache mit seiner Mutter gegen Billigpräparate austauscht. Man müsste ihn sozusagen in Flagranti erwischen, wenn das Verbrechen noch brennt.
1: Danke. Du bist großartig.
0: Reicht schon für Paris? Ich konnte den Termin mit unserer Partnerkanzlei auf nächste Woche verschieben. Sorry, ich ziehe die Frage zurück. Ganz einfach für mich, wenn ich dich sehe. Was ist denn dieser Duft? Alles scheint wieder möglich. Hast du einen anderen? Du hast einen anderen. Nora?
1: Nein, ich habe keinen anderen, ich habe ein Störgeräusch, das kriege ich nicht weg. Ich muss los.
0: Okay. Gut, mach, was du willst, ich bin mit allem einverstanden. Hauptsache, ich bin in deiner Nähe. Ab und zu.
2: Nehmen Sie bitte noch mal Platz, Herr Banklitz. Genau.
3: Ich möchte nicht wissen, wie viele ahnungslose Touristen von dem Fuscher und der Hexe vergiftet wurden.
4: Hat Nora das gesagt?
3: Mit etwas anderen Worten?
4: Ja. Nach dem Tod des alten Finkenlader war sowieso die Frage, ob sie die Apotheke überhaupt alleine weiterführen kann.
3: Die Umstände, wie der Alte ums Leben kam, sind bis heute nicht geklärt.
4: Meinen Sie etwa das?
3: Jedenfalls haben die beiden jede Menge kriminelle Energie.
4: Michael, kriminelle Energie, sowas lässt sich nicht beweisen.
3: Ich könnte mich als Tourist ausgeben. Ja, als Tourist mit Migräne. Vielleicht gibt mir der Fuscher das Rezept und die Hexe das Medikament.
4: Wäre das legal?
3: Ohne eigene kriminelle Energie kommen wir ja nicht weiter.
4: Ja.
5: Und erstmal kein Sport.
6: Ja, das mache ich, danke.
5: Wiedersehen.
6: Wiedersehen.
5: Und? Was macht der Rücken?
3: Dem geht es besser.
5: So, falls die Kollegin keine Zeit hat, jemand muss ihm die Tapeverbände wechseln. Oder haben Sie auch schon andere Pläne für den Tag?
2: Ich habe Zeit.
5: Ist schön. Ist ungewöhnlich. Aber schön. So, Herr Banklitz, bitte. Was machen die Ohren?
7: Bitte?
5: Ja, dann schauen wir uns das gleich mal an.
1: Können wir mal kurz reden? Ah, einen Moment bitte. Keine Angst, gib Kuchen.
3: Kein Problem.
2: Ich hätte keinen nicht damit belasten dürfen. Das weiß ich. Aber ich war völlig durch den Wind. Ich hatte niemanden.
1: Kai ist verrückt nach dir. Der will dir gefallen, der wird alles für dich tun.
2: Das nutze ich auch nicht aus. Wirklich nicht. Ich mag ihn ja auch. Sehr. Sehr, sehr sogar.
1: Ja.
5: Ein gewisser Kai Kaminski ist am Telefon. Er möchte gern Frau Petersen sprechen. Kann sich hier vielleicht mal jemand anderes um den Telefondienst kümmern?
2: Ich mache ja schon.
5: Wir hatten eine Abmachung.
1: Ich weiß, ja.
5: Ich arbeite halbtags und Sie ganztags. Doch jetzt arbeite ich ganztags. Und Sie?
1: Sie haben absolut recht.
5: Auch Frau Petersen arbeitet, wann und wo sie möchte, falls sie es überhaupt mal nötig hat zu arbeiten. Ich verstehe einfach nicht, wie Sie es mit dieser Person aushalten.
1: Ich spreche mit ihr. Frau Petersen ist das Herz der Praxis. So ein Herz, das tauscht man ja nicht einfach aus. Wir kriegen das hin. Ja, ich krieg das hin. Mit Regel, Maß und Takt. Mit allem, was Sie brauchen. Versprochen.
2: Entschuldigung. Ich muss noch mal nach Karzo. Jego ist verschwunden und er ist vermutlich bei seinem Bruder.
1: Du bleibst hier, ich kümmere mich. Ist er noch dran?
5: Und wer kümmert sich um Ihre Patienten, während Sie sich um andere kümmern?
1: Kai, kleinen Moment. Ich bleib hier, Frau Petersen bleibt hier. Wir sind alle da. Hey.
6: Aber muss er denn jetzt wieder ins Krankenhaus?
1: Nee, bring ihn mal zu mir in die Praxis. Ich guck mir die OP-Wunde an.
6: Mama, du bist die Beste.
1: Ja, die Kosten für die Behandlung, die kannst du ja abarbeiten. Fenster putzen, Rasen mähen, ich schätze mal so 2 mal 8 Stunden.
6: Ja, ist ganz schön teuer.
1: Wir leben nicht von Luft und Liebe, mein Lieber.
6: Na, super.
1: Tschüss.
7: Herr Kröger, bitte.
1: Herr Kubatzki, bitte. Roswitha?
4: Ich komme mit.
3: Wir haben uns was überlegt. Gemeinsam.
4: Eine Falle für die Finkenlades.
1: Dann schießt mal los.

0: Ich heiße Mandy Petersen. Ich rufe an, ich möchte gerne Selbstanzeige erstatten, wegen Fahrerflucht. Ja? Das mache ich.
1: Ja?
2: Ist es zu spät für einen Besuch?
1: Ich weiß nicht, wie ihr das geschafft habt, aber mir geht es schon sehr viel besser.
2: Wir haben es gemacht wie die Lakota. Ein Kollege hatte eine Idee, die andere Kollegin hat mich davon überzeugt. Und zusammen haben wir die Lösung gefunden.
1: Die Lakota danken dem Stamm der weißen Kittel. Und der weißen Büffelkalbfrau im Besonderen.
2: Der weißen Büffelkalbfrau?
1: Das wäre dein Name bei den Lakota.
2: Charmant. Ich habe gute Neuigkeiten. Wir konnten den Finkenlades das Handwerk legen.
1: Erzähl mir davon und reich mir meine Pfeife. Danke.
2: Zuerst haben wir unsere beiden besten Kämpfer vorausgeschickt. Dem, der das alte Leiden hat, und die, die den Stein meißelt. So, bitteschön. Danke.
3: Frage.
2: So, das macht dann 483 Euro.

0: Hätten Sie noch?
1: Die beiden waren nicht die einzigen, die für unsere gute Sache gekämpft haben. Da war auch Heckmann, der Heckmann ist. Und meine Kollegin, die den Puma tanzt.
2: Dörler.
1: Genau, Dörler aus Recklinghausen. Ebenfalls Migräne war letzte Woche bei ihm. Hallo.
3: Guten Tag.
2: Herr Dörler? Dr. Heckmann, wir sind vom Klinikum Bergen. Waren Sie in Behandlung bei einem Dr. Finkenlade?
3: Ja, sicher.
1: Könnten Sie uns die Medikamente zeigen, die er Ihnen verschrieben hat? Die beiden haben hinter jedem dritten Busch Patienten gefunden, denen es genauso ergangen ist wie Ihnen. Und dann haben wir sie dem Sheriff übergeben.

0: Herr Dr. Finkenlade, schalten Sie aber den Motor aus. Polizeioberkommissar Bartig, Sie stehen im Verdacht in der Straftat. Dazu sind Sie vorläufig festgenommen. Abschnallen, aussteigen.
1: Das habt ihr sehr gut gemacht.
2: Ich habe gehört, Sie werden morgen entlassen.
1: So gern ich noch geblieben wäre, aber ich bin wieder gesund. Ich habe wieder Kraft. Stellt sich nur die Frage, wohin die Reise geht.
2: Zu einem neuen Stamm.
1: Deine Worte haben einen guten Klang.
2: Ich wünsche Ihnen beiden viel Glück.
1: Und ich euch beiden auch.
2: Ich weiß doch auch nicht. Ich mag dich sehr sogar. Ich liebe dich als Vater unseres Sohnes, als Anwalt, als guten Freund, den ich schon lange kenne.
3: Aber nicht mehr.

0: ist ein Mann.
1: Nicht als mein Mann. Das ist es. Als guten Freund, als nur guten Freund.
2: Wow.
3: Wow?
2: Der Ohrwurm ist weg. Eindeutig. Weg.
3: Okay. Wow, was für ein Ohrwurm ist weg?
2: Nee. Nicht drüber sprechen.
3: Na gut, dann lass uns das feiern, dieses endlich ist etwas weg. Komm, wir gehen noch ein Weinchen in die Brasserie.
2: Ich muss arbeiten. Ist viel liegen geblieben. Rechnungen und so.
3: Jetzt weiß ich, was du meinst.
2: Was?
3: Du meinst die Melodie.
2: Nein.
3: Ach, diese Melodie von unserem Lied. Dieses
2: Nein.
3: Mm-hmm.

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1: Boah, gute Frage.
2: Müssen wir mal nachdenken.
1: Wir sind für alle Hessen da und Hessinnen.
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0: 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Jeder, der uns zuhört, der uns liest oder zuschaut, der soll auch wissen, was vor seiner eigenen Haustür passiert. 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
2: 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Wenn Leute Fernsehen gucken, ist das super. 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
1: Das große Plus als Teil dieser Gemeinschaft ist natürlich, dass wir einfach auch Geschichten erzählen können, die ein viel größeres Publikum erreichen.
3: Wo wir dann hessische Themen beleuchten, die aber für ganz Deutschland interessant sind. Das hat was mit Identität zu tun. Ich bin Hessin, ich bin hier aufgewachsen.
1: Ich bin hier sehr stark verwurzelt.
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2: Es war schon immer so, das ist einfach mein Laden hier.
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9: Wir sind da. Herzlich willkommen zu einer neuen Folge vom Campingcheck, die Sendung von Campern für Camper. Und wir gehen mit euch auf Tour, denn es ist ein bisschen was, was wir erleben wollen zusammen. Wir machen diesmal Camping zu Lande, zu Wasser und in der Luft. Wir starten in Frankfurt auf dem Campingplatz. Der ist mitten in der Stadt und der gehört einer sehr netten Familie. Den gucken wir uns mal genau an. Dann geht es aufs Wasser, auf ein Hausboot. Auch sehr interessant, weil das kann jeder mieten. Sozusagen campen auf dem Wasser. Und wir gehen hoch in die Luft in ein Baumhaushotel. Sehr interessant, kann man direkt mit dem Camper hin und eben auch dort übernachten. Mit dabei ist wie immer die Pamela, mein 31 Jahre altes Wohnmobilmädchen, Oldtimer. Und natürlich mein Camping-Buddy, der Luki.
10: Hey, grüße euch, Gude.
9: Ihr seht ihn natürlich, wir stehen hier nicht gerade in Frankfurt. Das hat auch einen ganz speziellen Grund. Es ist ja so, wir haben mittlerweile so eine kleine Camping-Bubble auf Insta und auf Facebook. Und da haben sich welche bei mir gemeldet. Die haben gesagt, Friso, ich habe da so einen speziellen Camper. Den haben wir zusammen gebaut. Und vielleicht wäre da was für eure Sendung. Und das Problem ist, der ist zu schwer für den Campingplatz in Frankfurt. Ja? Also da ist ja auch der Main, da sackt gerade der Boden ein bisschen ab. Und was jetzt kommt, ist wohl etwas Größeres. Und okay, ich versteh's. Der ist groß. Ja, so sieht ein Camper mit 10 Tonnen aus einfach. Das ist ja Wahnsinn. Guckt euch das an. Manuela und Waldi. Aber kurz, das ist ein Tiny Camper. Selbst gebaut, Leute. Hallo.
11: Hallo.
9: Ich komme mal hoch zu euch. Ja. Oh, ihr habt ja richtig Platz, ist das cool. Lukas, komm hoch.
11: Bisschen unordentlich von der Fahrt, aber sonst.
9: Das ist Lukas, Friso, grüß dich.
11: Manuela, hallo.
9: Manuela, hi.
12: Grüß dich. Waldi.
9: Waldi, hi.
12: Servus, Waldi, Gude.
13: Hallo.
9: Ich habe noch nie so was Durchgeknalltes gesehen.
13: Ja, ist Einzelstück, gell.
9: Gehört das hier mit zum Camper? Hier ist es auch noch eine Schlafmöglichkeit, oder?
13: Das ist auch eine Schlafmöglichkeit, aber das ist original beim LKW schon drin gewesen.
9: Ja, genau, das kenne ich. Da kann man zwei Betten im Prinzip, das kann man runterklappen, oder?
13: Genau, das kann man runterklappen.
9: So schlafen die Brummifahrer halt normalerweise.
13: Genau.
9: Ne? Seid ihr denn LKW-Fahrer oder was?
13: Nee, einfach nur Lust gehabt, LKW zu fahren.
9: Ja, der verbraucht ja sich auch nichts, ne?
13: Vom Verbrauch geht's wirklich. Also 16 bis 17 Liter sind wir.
9: Nee, das hätte ich jetzt nicht gedacht,
13: ja,
9: okay?
13: Ja. Das ist für so einen LKW schon, also für die Gewichtsklasse schon sehr wenig, ja.
9: Jetzt ist natürlich wesentlich spannender, was hinten ist. Das habe ich ja so noch nie gesehen. Habt ihr selbst gebaut, Manuela?
11: Alles selbst gebaut, ja.
9: Alles selbst gebaut.
11: Ja. Na dann, das ist ein Familienprojekt, also die ganze Familie arbeitet daran. Wir sind insgesamt 5 Kinder und unsere Eltern.
9: Okay, ich bin total gespannt. Dann lass uns mal gucken hinten, okay?
13: Ja, gerne.
9: Wie kommt man denn auf die Idee, sich einen LKW zu kaufen?
13: Das war so eine Schnapsidee von meinem Vater anfangs, für einfach mal LKW zu fahren.
9: Ja. Ich kaufe mir auch einfach mal eine Dampflokomotive. Ja. Wollte ich immer mal fahren. Ist ja. Lukas, du einen Hubschrauber?
12: Hab ich schon.
9: Ja, wahrscheinlich.
13: Ja, bei uns in der Familie sind alle ein bisschen verrückt. Wir haben auch Traktoren und viele Autos und alles.
9: Das ist ja cool. Ach, guck mal.
13: Ja, hier haben wir unsere kleine Sitzecke.
9: Ich setz mich mal.
11: Also, kann man auch verschieben.
13: Der Koffer war hier am Anfang auch gar nicht drauf. Das ist ein LKW ohne Koffer. Das ist eine Sattelzugmaschine, wo eigentlich so ein Trailer drauf kommt.
9: Was zieht der sonst?
13: So richtige Sattelzüge mit 40 Tonnen und mehr.
9: 40 Tonnen, okay. Ja. Darf ich hier mal reingucken?
11: Ja, gerne. Ja, hier natürlich mit Regendusche, was sonst.
9: Ja.
11: Hier unten ist tatsächlich unsere Toilette drin. Wir haben eine Trockentrenntoilette. Ganz einfach, gut verstaut.
9: Ja.
12: Kannst du duschen, kannst du
11: genau.
9: Das ist ja richtig. Und das ist auch richtig Wasser. Hier Keramik. Das ist ja richtig geil gemacht.
11: Das ist eine richtige Nasszelle. Dann warm Wasser läuft über den Boiler. Der ist hier unten verbaut.
9: Oh, da, ihr habt ja einen Keller. Das ist ja hier...
11: Also wir haben komplett alles unterkellert. Hier ist unten drunter überall Stau.
9: Das glaube ich jetzt nicht.
13: Hier haben wir 3 Euroboxen, die können wir auch rausschieben. Wenn die hinten die Türen auf sind, dann können wir die von außen beladen und von innen dann hier alles entnehmen.
11: Das ist alles mit Schwerlastregalen gemacht.
9: Habt ihr das alles selber gebaut?
11: Ja.
10: Komplett alles selber.
9: Und wo schlaft ihr jetzt?
10: Hier oben ist unser Bett.
9: Was? Zeigen.
10: Dann noch elektrisch, das ist ein Hubbett.
9: Also was kostet sowas? Ich meine, ich habe es wirklich noch, Lukas, hast du es gesehen?
14: Noch nie gesehen.
9: Das ist das Schöne an unserer Sendung übrigens. Wir treffen ja ständig so verrückte Leute wie ihr. Ihr wisst, wie ich es meine. Also was habt ihr bezahlt dafür?
11: Also wir haben alle Rechnungen gesammelt, wissen es aber aktuell nicht. Also wir werden eine Aufstellung machen, aber wir haben schon die 100.000 geknackt.
9: Das glaube ich. Guck mal, wie bequem. Jetzt hast du gerade gesagt, man kann die Tür noch aufmachen.
13: Genau, hier hinten sind ja noch 2 Türen, die können wir aufmachen. Da haben wir sogar noch ein kleines Highlight. Und dann können wir unseren Raum.
9: Geh noch weiter.
13: Ein bisschen vergrößern.
9: Hier auf.
14: Sesam, öffne dich. Guck mal hier.
13: Das ist eine Terrasse. Vorsicht.
9: Ah! Das ist natürlich cool.
13: Und die legt sich dann hier auf die Türen auf.
9: Ja. Und die steckst du in der Terrasse.
13: So, jetzt sind die Türen verriegelt.
9: Ach, wie cool ist das denn?
13: Ja.
9: Moment, das muss ich gleich ausprobieren. Lukas, bleib mal da. So. Das Bett ist dann natürlich normalerweise oben. Ah ja, das ist natürlich, das hat schon was.
13: Ja, und so können wir unseren Wohnraum ein bisschen vergrößern. Gerade bei gutem Wetter haben wir eine schöne Straße.
9: Sehr cool. Cool, dass ihr dabei seid in der Sendung. Leute, wenn ihr so einen Tipp habt, meldet euch immer gerne. Wenn ihr auch so durchgeknallt seid und so was Schönes gebaut habt, ich finde es großartig. Das ist genau die richtige Sendung dafür. Meldet euch und wir kommen einfach bei euch vorbei, oder? Vielen, vielen Dank.
13: Ja, gerne.
9: Und dann kann man hier so stehen und über den Campingplatz regieren. Jetzt geht's für uns nach Frankfurt am Main zum City Camping. Direkt am Wasser liegt hier der Campingplatz Mainkur.
14: Luki, bist du auch schon da?
15: Ich bin auf den letzten paar Metern, Leute.
9: Ja, dann komm. Der Luki, der hatte einen eigenen Camper jetzt auch. Der ist ein bisschen unter die Camper gegangen. Ich freue mich tierisch. Mal sehen. Oh, ist das toll hier, direkt am Main. Ich bin ja mal gespannt. Ich habe den noch nicht gesehen. Es ist ein Wohnwagen, so viel weiß ich schon. Da ist er.
16: So, Friso, mein Freund.
9: Luki.
16: Hello, schön, dass wir uns wieder sehen.
9: Guck mal, der stolze Camper.
16: Guck mal, was da hinten dran hängt. Geh mal
9: gucken. Oh, da ist aber jemand stolz auf sein Mobil. Oh, der ist aber schick. Das ist aber hier so eine kleine Knutschkugel.
16: So, Leute. Und was sagst du, Friso?
9: Ja, schick.
16: Machen wir mal einen Teppler.
9: Schick.
16: Darf ich vorstellen?
9: Teppler?
16: Ja, das ist der Teppler.
9: Warum Teppler?
16: Ist ja ein Tab und wir trinken gern Äppler, also Teppler. Komm. Hilf mir mal aufbauen, dann packen wir den mal hier raus. Gibt's ein
13: Rindsfleisch.
9: Du kannst auch nichts allein, ne?
16: Ja, auf jetzt. Muss abhängen.
14: Ach, guck mal hier. Das ist Urlaub.
16: So, Leute. Friso muss noch ein bisschen üben, aber der macht es schon ganz gut. That's it. Los geht's.
9: Teamwork. So, aufgebaut dies. Oh, das ist ja schon schön. Wisst ihr, Leute, was ich so cool finde daran? Das hat so eine alte Form, wie die alten Fahrzeuge. Seht ihr das? Das ist einfach so eine klassische Form. Finde ich schön. Luki, was machst du?
16: Ah, komm mal rein. Ich habe hier schon das Welcome-Würstchen vorbereitet. Komm mal rein. Guck mal hier.
9: Oh,
16: lecker Töpfchen. Gibt es immer, wenn man irgendwo landet.
9: Eine Willkommenswurst?
16: Eine Willkommenswurst, genau, mit einem schönen aufgebackenen Bun, ja, in der Pfanne an.
9: Ich habe dir ein kleines Begrüßungsgeschenk mitgebracht zum Einzug.
16: Oh nee, ach guck mal, du bist aber ein Schatz.
9: Ja.
16: Ein Mini-Teppler.
9: Ja, ein alter historischer. Ich habe gerade schon gesagt, dass es wirklich schön ist, dass es so eine alte Form hat.
16: Oh, das ist aber lieb.
9: Ich guck mal rein.
16: Dankeschön. Ja, komm rein, setz dich hin. Ich mach mal unser Essen fertig. Der fährt jetzt immer mit uns hier, der Mini-Teppler.
9: Und guck mal, du ein Teppler-Kissen.
16: Ja, habe ich zu Weihnachten von meiner Frau gekriegt. Habe ich mega gefreut.
9: Das glaube ich. Das ist aber süß, echt. Das ist aber, und das kannst du runterklappen dann, ne? Da hier schläfst du.
16: Hier kann man den Tisch kann man so runterklappen, ja. Und dann schiebt man die Polster zusammen. Und hier hinten, Leute, hinten ist das Bettzeug drin, ja.
9: Wie? Das geht noch weiter.
16: Da hinten geht es weiter und da ist das ganze Bettzeug drin.
9: Ach, das ist ja riesig, das Ding.
17: Naja, der riesig ist übertrieben, aber ist für zwei Leute perfekt.
9: Was hast du denn im Kühlschrank?
16: Meine Frau und
9: wir
16: mich.
9: Wir machen mal den,
16: den Check hier. Naja, Wasser, bisschen Bier. Apple ist noch im Kofferraum hinten.
9: Blaues Licht, sehr fancy, sehr fancy. Und jetzt gibt's was auf die Gabel.
16: Jetzt gibt's was auf die Gabel. Ich bereite mal was vor für dich, Friso. Du kannst schon mal rausgehen.
9: Ich gehe schon mal raus.
16: Ich habe eine kleine Überraschung dann für dich. Darf ich präsentieren?
9: Ja, bitte.
16: Eine Original-Frankfurter Camping-Check-Platte. A la Lucky. Lass dir schmecken, mein Freund.
9: Geil.
16: Alles Original-Frankfurter Ware.
9: Mit veganem Würstchen
16: dabei. Klar.
9: Was ist das hier? Frankfurter Wurst?
16: Rindswurst, klar. Rindswurst und eine schöne, echte Frankfurter. Hm.
9: Boah. Danke, mein Freund. Echt nett. Danke.
16: Gerne.
9: Mm. Ey, was will man mehr, oder?
16: Super.
18: Der Campingplatz Mainkur hat insgesamt 90 Plätze für Touristen und Dauercamper. Er liegt direkt am Stadtrand von Frankfurt.
9: Guck mal, deine Nachbarn kennenlernen, Luki. Aber unsere Nachbarn,
16: ja,
9: die standen noch nie so schön im Pulk.
16: Ja, hier um die Ecke.
9: Unter
16: der Birke.
9: Gute. Moin, Lukas Friese vom Campingcheck.
19: Servus.
9: Dürfen wir dich stören?
19: Wer bist
9: du?
19: Ich bin der Markus.
9: Markus, hi.
19: Oh, wir haben hier.
20: Und das ist die Emma.
9: Auch Emma?
20: Das ist die kleine Emma, ja. Die hat ein kleines Hinkebein.
9: Oh.
20: Ja, blöde Geschichte. Geht's nicht so gut.
9: Okay.
20: Also die ist normalerweise ein Fehlgewind.
9: Ja.
20: Aber ja, wie gesagt, sie hat jetzt Krebs und man kann leider nichts mehr machen.
9: Och, ja. Mann.
20: Wir haben so ein paar Schicksalsschläge. Jetzt vor 4 Wochen ist unser Großer gestorben.
9: Hund.
20: Unser großer Hund, ja.
9: Ach Mann. Nee, das wisst ihr selber, Leute. Hunde können wie Kinder sein. Das ist nicht besonders witzig. Das tut mir leid, Mann.
20: Ja, nee, das war auch. Also, die sind auch wie Kinder für uns. Und jetzt haben wir ihn dabei, weil wir einfach. Wir reisen ja viel. Also, wir reisen Vollzeit.
9: Wie?
20: Ja, wir leben hier in dem.
9: Ihr lebt da drin?
20: Ja, ja.
19: Echt?
20: Und wir waren quasi zu viert und jetzt sind wir wieder zu viert. Jetzt haben wir einen Male auch dabei über meinen Fahrersitz. Wir haben ihn verbrennen lassen und dann ist er jetzt in so einer Kiste drin. Ne? Und da kann ich euch gerne mal zeigen.
9: Oh. Das habe ich jetzt auch noch nicht gehört. Oh, hallo.
21: Hallo.
9: Ich grüße dich.
21: Hallo.
19: Servus.
9: Der Friso, hi.
21: Hallo,
9: der
21: Lukas, Pia.
9: Grüß dich. Hi. Pia, hallo. Schön, dich kennenzulernen. Ein nettes Gesicht hier. Oh, wir haben auch vorhin gegessen. Was gibt's bei euch?
21: Bolognese.
19: Oh, die italienische Variante am Mann.
21: Ja, die vegetarisch-Bolognese von, ja.
19: Super.
21: Genau.
9: Was ist das denn hier für ein Kasten?
21: Das ist unser Wasserfilter und Wasserionisierer.
9: Ganz so. Ehrlich, Pia, ganz ehrlich, braucht man das?
19: Ja, und wir trinken unser Tankwasser.
21: Ne? Ja, wir trinken unser Tankwasser.
9: Ach so, also ihr bereitet das auf damit so ein bisschen.
20: Genau, das ist unser, mit Wasserstoff wird das aufbereitet und halt basisch gemacht und ist sehr, sehr gesund für unseren Körper.
9: Naja, fit aussehen tut ihr, oder?
19: Das wäre was für uns, du. Das wäre was für uns.
9: Dann würden wir Jahre jünger.
19: Ich bin beim Sodbrennen hier.
9: Aber Pia, jetzt mal ganz ehrlich, weil jedes Wohnmobil hat eigentlich zu wenig Stauraum, finde ich. Und jetzt lebt ihr sogar hier drin. Also das ist schon hart.
21: Ja, wir sind ja 2021 in unseren Camper gezogen von der Eigentumswohnung, die wir verkauft haben. Und haben da uns schon reduziert, weil wir gemerkt haben, wie wenig man eigentlich braucht und wie viel man dann doch immer noch aufhebt über Jahre, Jahrzehnte.
9: Ja, das stimmt.
21: Okay. Und dann haben wir uns entschlossen, okay, wir gehen den Schritt jetzt und haben dann mal ausgemistet. Und von Jahr zu Jahr mistet man immer wieder aus.
9: Reduced to the max.
21: Ja, es ist wirklich genug Stauraum und alles hier
9: denn?
21: Drin.
9: Ist das der Mali?
21: Ja, das ist Mali. Mali war unser Seelenhund.
9: Och Mann.
21: Ja, und der hat jetzt quasi 2 Plätze. Einmal
9: ja, hier hinten Marco, bei uns. Marco, Entschuldigung, ich wollte nicht unhöflich sein gerade, aber... Ich hab, als ich das Essen gesehen habe, habe ich mir gedacht, das wäre jetzt ein bisschen unpassend, da über deinen Hund zu reden. Wo ist der denn?
21: Ja, und hier oben ist Malis Ohr. Ne?
20: Ja, da fährt er jetzt über dem Fahrersitz, fährt er jetzt immer mit.
9: Das ist nicht euer Ernst.
21: Doch.
20: Wir sind ja mobil unterwegs und wenn wir den dann an irgendeiner Stelle irgendwo liegen haben, dann finden wir das einfach doof, weil wir sind nicht komplett. Und so war das die beste Lösung für uns, dass wir ihn halt mitnehmen können. Und ja.
9: Oh, ihr seid richtig lieb. Echt.
19: Ja, gleich Gänsehaut.
9: Ja, das ist schon, guck mal hier.
19: Oh je, meine.
20: Ist ein bisschen hart. Ja, weil wir haben jetzt gerade vor, so auf die große Reise zu gehen, Europa zu entdecken. Ich hatte 21 irgendwann gesagt, nee, mir reicht's jetzt, ich möchte. Ich hatte in den Wolkenkratzer von Frankfurt gearbeitet als Haustechniker.
9: Ach Quatsch, und jetzt stehe ich hier auf dem Campingplatz.
20: Jetzt stehe ich hier auf dem Campingplatz. Und ich habe mir gedacht, wieso soll ich mich dann eigentlich nicht immer so wohlfühlen, wie ich mich beim Campen wohlfühle?
1: Ja, ich weiß, was du meinst, ja.
20: Und dann haben wir gedacht, okay, komm, wie können wir das realisieren? Haben dann natürlich, ich habe dann Selbstständigkeit noch und die habe ich dann komplett gemacht. Und dann haben wir den YouTube-Kanal aufgezogen.
2: Wo findet man euch?
20: YouTube. Camp Your Life.
2: Super.
1: Camp Your Life.
2: Guck mal rein.
1: Auf jeden Fall.
2: Dankeschön.
20: Ja, danke auch.
2: Es hat mich sehr gefreut, euch kennenzulernen. Wirklich. Ja, und ich wünsche euch eine gute Reise.
20: Ja.
22: Und bleibt gesund, bleibt stabil.
2: Dass du so ein bisschen weiter rum.
20: Ja, auch.
21: Macht weiter so.
22: Lasst euch schmecken.
21: Ja, danke.
22: Sieht schon lecker aus.
2: Ciao.
21: Ciao.
23: Ah, ein bisschen leckeres Wasser wäre aber auch mal was.
22: Ja.
23: Wir könnten Bieraufbereiter kaufen, Lukas.
22: Ja.
23: Guck mal, das ist schon klasse, ne? Hier direkt die dicken Pötte vor der Haustür. Guck mal, der kommt aus Sneek, aus Holland. Goeiedag! So, jetzt wollen wir mal die Besitzer kennenlernen. Übrigens, hier geht auch ein Radweg mitten durch den Platz, beziehungsweise dran vorbei. Hier am Main ist halt schön. Das Besondere ist nämlich Heike und Frank, das sind Ehepaar. Und das hier ist ein Familienunternehmen. Denen gehört der ganze Platz mit Sohn und Tochter. Und
24: Mitsu!
23: Ach, hi.
24: Hi, hi.
23: Ich suche Heike auf jeden Fall schon mal.
24: Ja, das bin ich.
23: Hallo Heike, schön dich kennenzulernen, hallo. Und du bist die Tochter?
24: Ja, Selina.
23: Selina, guck mal hier. Ich habe gerade gesagt, ihr seid ein richtiges Familienunternehmen,
24: ja.
23: Ne?
24: Ja.
23: Das stelle ich mir anstrengend vor.
24: Es ist viel Arbeit, ja, aber wir machen das gern.
23: Und ihr wohnt auch hier?
24: Wir wohnen auch dabei.
23: Direkt hier?
24: Direkt da oben in der Wohnung, ja.
23: Da denke ich mir immer, da klingelt ja jederzeit jemand und hat irgendwie, ja, will was von euch, oder?
24: Ja, Tag und Nacht, teilweise. Teilweise wirklich spät abends noch.
23: Und seit wann habt ihr diesen Platz?
24: Also ich mache das jetzt mit meinem Mann zusammen und Selina und Florian seit 2019 ganz offiziell. Davor haben es mit meinen Eltern gemeinsam gemacht. Und meine Großeltern haben es eigentlich angefangen.
23: Deine Großeltern sogar, ja. Also ein richtiger Familienbetrieb.
24: Ja, ja.
23: Und immer schon Campingplatz gewesen?
24: Nein, mein Großvater hat in 30er Jahren mit einem Flussbad angefangen.
23: Da gab es früher mehrere von in Frankfurt hier.
24: Ja.
23: Ne? Da konnte man überall ein bisschen baden. Kann man immer noch baden im Main?
24: Ja, mittlerweile wieder.
23: Ja. Wo sitzt dein Mann?
24: Mein Mann ist, glaube ich, im Moment in den Waschräumen.
23: Warum das denn? Können wir mal hingehen?
24: Ja, natürlich. Ja.
23: Kann ich euch kurz loseisen hier?
24: Ja, ja.
23: Willst du den Platz dann mal irgendwann übernehmen, oder?
24: Also in Zukunft ist es so geplant, ja, mit meinem Bruder zusammen auf
23: Ernsthaft?
24: Jeden Fall. Ja.
23: Das ist schon cool, oder? So ein Campingplatz. Ist auch was Besonderes, dass ihr in Frankfurt seid, ne?
24: Ja.
23: Also für dich.
24: Ja, auf jeden Fall. Also es ist noch einer der letzten, die hier in Frankfurt einen Campingplatz haben.
23: Oh, jetzt laut. Gute.
25: Frank,
23: grüß dich. Ach so, ich komme gleich mal in die Dusche rein. Was machst du?
25: Ich montiere den Spritzschutz hier noch.
23: Ja, da hast du normalerweise irgendwie eine Gaswasser-Scheiße-Firma für, oder?
25: Nee, das machen wir schon selber.
23: Ihr macht alles selber?
25: Ja, also vieles, vieles. Ich komme so, bin Handwerker.
23: Okay, das ist schon mal gut, ja?
25: Ich bin Schlosser.
23: Das sind die Besten, das sind die Leute, die hier, zeig mal deine Hände hier. Ehrliche Arbeit, Leute, ich sag's euch. Sehr gut.
25: Ja, und das habe ich wirklich selber gemacht. Das bestellt und eingebaut, oben, unten, ja.
23: Das spart halt Geld mit, ne?
25: Ja, natürlich. Das kann man nicht alles, also... Das können wir nicht alles bezahlen. Das können wir alles mit Handwerkern machen.
23: Hm? Ja, wir gucken mal weiter rum. Ach, guck mal hier. Das haben nämlich ganz viele nicht. Die haben einfach keine Ablage. Und ich stelle dann immer meine Duschflasche hier oben drauf und vergesse sie dann.
25: Oder die Zahnbürste fällt runter.
23: Oder die Zahnbürste. Das ist richtig eklig. Aber das sieht toll aus. Oh, hier, guck mal. Also man sieht schon eure Liebe hier, wirklich. Das ist schon... Ha?
25: Haben wir alles selber geplant.
23: Ja, sieht ein bisschen stolz ist er auch, ne?
25: Schon.
23: Na, Luki, komm, wir haben schon viele Bäder gesehen, das ist wirklich schon High-End, oder?
26: Das ist richtig Endlevel, du.
23: Richtig toll. Habt ihr toll gemacht.
24: Ja.
23: Schön. Wir gehen noch mal ein bisschen los, beziehungsweise ich habe noch eine Frage, wo ist euer Sohn? Der fehlt ja noch.
24: Der campt heute auf dem Platz. Der ist mit der
26: Freundin mit der Auszeit hinten.
23: Echt? Achso, dann macht ihr so kleinen Urlaub.
25: Ja, ja.
23: Dann gehen wir den mal suchen, oder?
25: Ja,
23: bis später mal.
25: Ja.
23: Danke.
25: Ja.
24: Tschüss. Tschüss.
23: Hallo, grüß euch.
27: Hi.
23: Wer ist das hier?
27: Ja, hallo.
23: Lotta, hi. Echter Campinghund hier.
27: Lotta.
24: Lotta.
23: Das ist er.
27: Seid ihr vom Fernsehen?
23: Ja, wir sind vom Fernsehen, vom Campingcheck. Grüßt euch. Wir wollten euch gar nicht stören. Wir suchen gerade den Florian. Und ich habe gehört, das soll ein olives Fahrzeug sein. Florian?
27: Ja.
23: Grüß dich.
27: Hi.
23: Das ist der Sohn, da ist er. Moin, grüß dich. Hi, da musst du die Freundin sein.
27: Servus.
24: Ja, Maria.
23: Maria, hi.
24: Hallo.
23: Was ist ein schöner Name. Ich muss erstmal, Florian, was ist das für ein Lack?
0: Raptor Lack heißt der.
23: Raptor Lack. Vorteil, ja, glaube ich.
0: Kann ich zerkratzen.
23: Kann ich zerkratzen. Das wäre genau das Richtige für mich. Beim Einparken kein Problem mehr. Hast du alles selber gebaut?
0: Ja.
23: Darf ich mal reinkommen?
0: Natürlich.
23: Das ist ja krass. Ich habe gehört, ihr seid so ein bisschen im Honeymoon hier.
0: Fast schon.
23: Bist du auch Camperin?
1: Ja.
23: Ja?
1: Ja, seit 3 Jahren knapp jetzt.
0: Seit knapp 3 Jahren.
23: Okay, und den hast du selbst ausgebaut?
0: Ja, komplett selbst ausgebaut. Und als sie dann dazu kamen, kamen dann auch die Schränke noch für sie dazu. Und der Sitz wurde dann drehbar.
23: Also war vorher ein Single-Haushalt,
0: ja,
23: hier. Also Leute, guck mal, so kann man das machen, einfach als Camper auch. Ein Single-Haushalt, bei einer Einraumwohnung wird schwierig. Hier kannst du einfach erweitern. Ne? Also das ist ja schon geil hier. Entschuldigung. Das.
0: Vorsichtig, schön vorsichtig, Friso.
23: Das ist, was ist das denn? Das ist ja geil.
0: Weingläser.
23: Ja, das habe ich verstanden, aber mit Magnet?
0: Mit Magnet und auch als Echtglas.
23: Die sind doch cool. Haben wir auch noch nicht gesehen. Dürfen wir mal weiter. Lukas, geh du doch mal vor. Dürfen wir mal einmal gucken, wie ist denn das hier so auf dem Campingplatz zu wohnen oder zu leben im Prinzip? Du wirst ja den Platz auch bald übernehmen, habe ich gehört.
0: Ja, früher oder später. Echt schön.
23: Für dich auch denkbar dann?
1: Ja, wieso nicht?
23: Ja, so, ja, auf dem Campingplatz? Oh, guck mal hier. Das hatten wir auch noch nicht. Ein Backofen. Wie läuft der?
0: Über Gas. Der ist über Gas betrieben.
23: Das ist ja praktisch.
0: Ja.
23: Sehr cool. Danke, dass wir kurz stören durften.
1: Kein, ja, Problem.
23: Sehr, ich hoffe, gerne. Das war kein Problem.
0: Nee, überhaupt nicht.
23: Ihr könnt jetzt die Verdunklungsrollos wieder runterziehen. Wir sind dann raus.
0: Wir gehen auch wieder raus.
23: Passt auf euch auf. Danke. Tschüss.
0: Macht's gut. Ciao.
1: Tschüss.
23: So, weiter geht's.
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23: So. Jetzt gibt es was ganz Besonderes. Jetzt gehen wir nämlich auf dem Wasser campen. Also im Prinzip ein Wohnmobil auf dem Wasser, ein Hausboot. Micha und Susanne haben eins. Luke, ich habe schon mal deinen Kram mitgenommen hier. Ja,
4: danke. Vielen
23: damit du gleich. Da ist er, glaube ich, schon, der Micha. Der will uns nämlich abholen, damit wir draufkommen. Das Hausboot, das liegt da hinten, Luki. Das kann hier nämlich nicht anlegen. Das braucht schon einen kleinen Hafen. Da hinten ist auch ein Hafen. Ahoi, Micha!
5: Hallo, ihr Lieben.
23: Ich steig einfach mal ein, ja?
5: Ja.
23: Ach, wie schön. Luki, deine Lampe.
4: Sehr gut, danke.
23: Ich leg die mal hier.
4: Leg's mal dahin.
23: Ah, das ist schön, du.
5: Ja, bei dem Wetter, ne?
23: Das ist ja eine klasse Sache. Sehr nett, dass du da abholst.
5: Sehr gerne.
23: Kommst du aus Frankfurt?
5: Nein, aus Hanau.
23: Aus Hanau, direkt neben Mann.
5: Ja, wir haben 10 Kilometer bis hierhin, also. Der Hafen liegt quasi vor der Haustür.
23: Bist du auch Camper?
5: Wassercamper.
23: Ja, ich bin saugespannt. Ein Hausboot, Leute, das ist schon wirklich was Besonderes, finde ich. Ach, das ist die Susanne.
5: Ja.
23: Lukas, guck mal, die steuert das. Guck mal, Luki, Wasserski.
4: Ja, das,
23: wow.
4: Oh, super.
23: Der kann's aber hier. Wie heißt es denn, Frau Kapitänin?
5: Ich sage immer Chefin.
23: Chefin.
4: Chefin, das ist mal ein Hausboot hier, du.
23: Chefin, bitte an Bord kommen zu dürfen.
6: Ihr dürft an Bord kommen.
4: Super. Hallo, grüß dich. Servus, Lukas.
23: Kuhle. Hallo, grüß dich.
6: Wie geht's euch?
23: Sehr gut.
5: Ich glaube, ich noch festmachen.
6: Ja, ich muss, glaube ich, da hinten gleich jetzt mal wegfahren.
4: Was ist das
23: denn?
4: Jetzt sind wir aber hier angekommen, du.
23: Ja, ja. Guck mal hier. Was ist das denn? Das gibt's ja nicht.
6: Ich muss jetzt erstmal etwas weg.
23: Ach, Susanne, das ist aber jetzt schick hier. Guck dir das
6: aber
23: an.
6: Aushalten, oder?
23: Ja. Wie fühlt sich das an, so ein Boot zu steuern?
6: Aufregend, aufregend. Friso, magst du auch mal übernehmen? Hast du Lust?
23: Ja, klar.
6: Ja, okay, gut. Komm, dann setze ich mal hier hinter.
23: Ist aber teuer sowas, ne, wenn ich das kaputt mache.
6: Na, ich bin ja da, keine, okay, Sorge.
23: Ah, guck mal hier.
6: Ich betreue dich und kann jederzeit eingreifen, wenn irgendwas ist.
23: Kann man
6: ist.
23: Da mal Vollgas geben?
6: Das dauert ein bisschen. Du kannst Vollgas geben, ja?
4: Oh.
23: Lukas, fall bitte nicht raus.
6: Achtung. Vorsicht.
23: Guck mal, das Pamela da rechts. Das ist ja cool.
6: Guck mal.
23: So, jetzt
6: im Sauseschritt.
23: Danke, aber jetzt wollen wir uns natürlich wirklich mal das Boot angucken. Ich liebe eine kleine Bootsführung.
6: Gerne.
23: Ja?
6: Ja. Das ist die gute Stube oder der Salon, der Bootsalon.
23: Das hier gibt's ist also, ja nicht.
6: Ja. Hier ist also Küche, Wohnzimmer und Hauptaufenthaltsraum.
23: Und du kannst halt hier mal eben kurz rausgucken.
6: Ja, wir haben also hier eine komplett eingerichtete Küche mit allem Schnickschnack, wie zum Beispiel auch Spülmaschine und so weiter. Alles komplett mit Geschirr und so. Und hier drüben haben wir dann, als nächstes kommt das Bad.
23: Nee, das ist jetzt nicht dein Ernst.
6: Da kannst du auch mal reingehen.
7: Okay, das ist
6: also so ein großes Bad findet man selten irgendwo
23: ich
6: auf dem Boden.
23: Ich guck dir das mal an hier.
6: Ja, können wir auch schön duschen.
8: Und das Wasser
6: haben wir auch.
23: Also so ein Bad habe ich nicht zu Hause. Und das hier schwimmt auch noch.
6: Tröste dich mir auch nicht. Wir haben hier unsere Ideen realisiert.
23: Und wohnt ihr hier drauf?
6: Ja, wir wohnen teilweise hier drauf. Cool. Ne? Nicht das ganze Jahr über, aber immer so, wie so passt. Ne?
23: Das ist ja schön. Ja. Ah, guck mal. Ich gehe mal. Oh. Entschuldigung. Ich hoffe, ich darf. Das Schlafzimmer.
6: Das ist unser Schlafzimmer. Hier haben wir dann einen schönen Blick auf den Main, können dann immer gucken, was so passiert hier hinter uns oder im Hafen dann, was die Nachbarn machen. Und wir können aber auch zumachen, dass sie nicht reingucken können. Ne? Weil wir wollen ja dann auch nicht immer gesehen werden.
23: Guck mal hier, das ist eine geile Wand.
6: Das ist übrigens echt Schiefer.
23: Das wiegt das doch sind, alles,
6: das,
23: oder?
6: Nee, das sind Laminate, ganz dünne Laminate. Okay. Und die sind also so recht leicht und machen schön was her.
23: Was kostet so ein Spaß hier eigentlich, so ein Boot?
6: Naja, also schon wie so ein gute Wohnung oder Einfamilienhaus.
23: Das glaube ich,
6: so im Raum, ja, ja.
23: Okay.
6: Nur halt schwimmen.
23: Micha, alles gut hier vorne?
8: Ja, ich genieße die frische Seeluft, alles gut hier.
23: Wir gehen mal weiter mit deiner Frau hier.
8: Ja. So,
6: und hier sind wir auf unserem beliebten Skydeck. Das wird also sehr gern, wir vermieten ja auch unser Hausboot.
23: Ach,
6: und
23: cool.
6: Da machen wir halt Events so ganz gern.
23: Okay.
6: Wie jetzt dann heute Abend haben wir auch noch ein Geburtstagsfeierchen.
23: Ah, jetzt schon
6: haben
23: gedeckt.
6: Wir schon ein bisschen vorbereitet.
23: Oh, das hier ist ja mein Platz.
6: Ja. Ne, und da genießen wir das so. Und das Schöne ist, wir sind halt hier auch Wind- und Wettergeschützt, weil wir haben auch alles so, dass wir es zumachen können.
23: Ey, wie geil ist das denn? Aber es ist halt nur, also gut, gut zu Fuß, also die Treppe war jetzt auch nicht so easy, ne?
6: Nee, aber das geht ganz gut. Wenn ich mal irgendwie einen Rollstuhl brauche, haben wir hinten ja einen Kran und da könnte ich ja dann mit so einem Geschirr...
23: Warum brauchst du einen Rollstuhl?
6: Du, ich habe eine Beinamputation, trage eine Prothese und da kann es mal sein, dass ich zeitweise auf einen Rollstuhl angewiesen bin. Ja, und mit dem Kran kann ich eigentlich dann in dem Tragegeschirr an Land einsteigen, hinten drauf oder hier nach oben. Ich will es ja auch nutzen können, wenn ich dann mal einen Augenblick im Rollstuhl brauche und die Prothese nicht anziehen kann, dann kann ich es dann trotzdem nutzen.
23: Super,
6: das ist ja halt auch wichtig.
23: Darf ich fragen, was bei dir passiert ist?
6: Dass du ja, ich hatte einen Verkehrsunfall mit 15.
23: Scheiße.
6: Ja, und da war halt ähnlich, was der Till Schweiger jetzt hat, so eine Sepsis und da musste halt das Bein abgenommen werden. Ja, ja.
23: Euch sei diese Freiheit gegönnt, wirklich.
6: Ja.
23: Das ist ja der absolute Knaller. Das ist ja Wassercamping auf dem höchsten Level, oder?
6: Ja, ja, da kann man es gut aushalten.
23: Leute, das ist wirklich cool. Das gefällt mir.
6: Also wir genießen es auch sehr, auch dass wir das hier so schön realisieren konnten und uns so die Träume erfüllt haben, wie wir es brauchen. Und vor allen Dingen, dass wir auch alles so haben, dass es auf jeden Fall genutzt werden kann, egal was kommt.
23: Lucky, wir haben eine Verabredung jetzt.
10: Okay.
23: Beziehungsweise, Leute, wir haben zusammen eine Verabredung. Denn jetzt wird's richtig spannend. Ihr könnt den gewinnen. Das ist kein Witz. Ich habe Reinhard und Tina angerufen von der Lebenshilfe Gießen. Und die machen eine Verlosung. Gut, ihr Lieben.
10: Hallo.
23: Tina?
11: Hallo. Hallo, grüß euch.
10: Servus.
23: Rein, Gude.
10: Hallo.
23: Reinhard,
10: grüß dich. Hallo.
23: Ihr seid von der Lebenshilfe Gießen, habe ich gesagt.
10: Ja.
23: Und man kann unter anderem diesen Camper hier gewinnen.
11: Jawohl.
10: Richtig.
23: So. Ich will ganz ehrlich sein, ich mache da seit Jahren mit, weil ich das so eine coole Aktion finde. Also, es ist so, korrigiert mich, wenn es falsch ist. Du spendest mindestens 5 Euro und schon hast du los. Mehr ist es nicht.
10: Mehr ist es nicht.
23: So, und selbst wenn du nicht gewinnst, ich habe noch nie was gewonnen, was nicht schlimm ist, weil, was macht ihr mit der Kohle dann?
10: Ja, die Lebenshilfe Gießen ist eine Einrichtung für Menschen mit geistiger Behinderung und psychischer Erkrankung. Wir betreuen etwas mehr als 3000 Personen bei uns im Landkreis und wir bauen mit dem Geld eine inklusive Schule, einen Kindergarten und so weiter. Also wir investieren das für die Betreuung und Förderung von Menschen mit Behinderung.
23: So, jetzt wisst ihr auch, warum ich die eingeladen habe. Ist doch eine geile Sache, oder? Wollen wir mal reingehen?
11: Also, wir können reingehen.
24: Und zwar?
23: Wir machen den nicht dreckig, weil der sieht ja aus wie neu und der wird ja bald verlost.
24: Nein, der darf auch ruhig was abbekommen. Er soll ja auch funktionieren, der soll auch benutzt werden nach Möglichkeit, weil es ist ein Fahrzeug und kein Stehzeug. Und also, wo du jetzt sitzt, ne, das ist die Liegefläche, das kann man ausklappen. Ein wunderbares, bequemes Bett. Und ganz toll ist der erste Bulli der T2, der auch oben noch ein nützliches Doppelbett hat. Das heißt, es können theoretisch 4 Personen hier drin schlafen. Es wird ein bisschen kuschelig, aber es geht.
23: Was ein Zustand, Luki, oder?
7: Das treibe ich sofort mit hier. Also die 5 Euro sind so gut wie überwiesen.
24: Ja gut, das tolle Ausstelldach hier lässt Licht.
23: Wo habt ihr denn her?
24: Ja, wir haben schon seit Jahren mittlerweile die 11. Reisemobil-Spendenaktion. Wir bekommen die schönen Fahrzeuge in der Regel gespendet.
23: Und jetzt für alle Pamela-Fans, es gibt Pamela in klein. Ja, den kann man auch noch gewinnen.
10: Den kann man auch noch gewinnen. Das ist ein Erebar, ein etwas größerer. Und zwar ein Erebar Touring Familia.
23: Luki, geh mal rein.
10: Ja. Ach, gut. Da ist was Besonderes, schön. Dieser kleine Wohnwagen. Man kann nämlich vorne sitzen und hinten könnte man die Liegefläche aufgebaut lassen, sodass man nicht immer umbauen muss.
23: Das muss ich ja immer, ne? Das muss
10: in dem ganz kleinen. Ja. Dieser hat eine große Stehhöhe, also fast über die ganze Fläche. Hat eine vollkommen eingerichtete Küche mit Küchenschrank, mit Waschbecken, mit Spüle.
23: Ja, das ist wie bei der Pamela.
10: Genau.
23: Cool.
10: Ja, also ein zwei Flammenkochherd, ein vollwertiger Kühlschrank.
23: Guck mal, wie schön der auch aussieht. Das ist ja wirklich toll. Ja, das ist das coolste Gewinnspiel, Leute, was ich kenne. Es ist wirklich, weil es auch noch für einen guten Zweck.
10: Und was man auch noch gewinnen kann, das ist hier eine Velo Solex.
23: Meine Mutter hatte so eine, da ist sie mit zur Schule gefahren als Jugendliche.
10: Aus den späten 70ern.
23: Geht die noch?
10: Die geht noch, ja.
23: Darf ich da mal mitfahren?
10: Moment, dann muss ich mal den Motor runterklappen, den Starter auf Start drehen. Ansonsten, wenn es nicht startet, dann hast du was für deine Beine getan.
23: Okay, ich bringe sie auch irgendwie nachher wieder zurück, weil ich könnte das gewinnen. Leute, coole Aktion. Danke.
10: Alles klar.
23: Danke.
24: Danke
23: vielen
24: euch.
23: Dank euch.
24: Gute Fahrt.
23: Das wäre ja was für ein Campingplatz eigentlich, so ein Ding, ne?
7: Und
10: also
7: für die Beine.
10: Also ist wirklich, kann man schön leicht mitnehmen, passt auch in den Wohnwagen rein.
7: Da macht er was für die Beine.
23: Ja.
7: Na, wieso? Aber schön vorsichtig, gell?
23: Ja, ist das was? Sagt der Freiheit, dass ich komme. Hier wird gechillt.
7: Hallo.
23: Schönen Abend. Guck mal hier mit Dachzelt. Das ist auch
7: das
23: wirklich gut.
7: Das sind die echten, guck mal hier.
23: Ja?
7: Na, lass uns mal weiter.
23: Kann aus jedes Auto zum kleinen Camper werden. Ach, guck mal hier. Das sieht ja sehr...
7: Also jetzt, Friso, da sollten wir mal Hallo sagen, glaube ich.
23: Hallo.
12: Hallo. Ja, guten Tag.
24: Guten Tag.
23: Ich bin Friso.
24: Ich bin Melanie.
23: Lukas.
7: Servus, Lukas.
24: Gute. Hallo. Servus.
23: Wir sind vom Hessischen Rundfunk. Wir drehen hier einen Campingcheck auf dem Platz.
24: Und sehr schön.
23: Das sieht
7: so.
23: Sieht zumindest schon mal lecker aus bei euch.
7: Ja.
23: Was ist denn das für ein Modell hier? Den habe ich ja so noch nicht gesehen.
7: Ja, das ist ein Eigenbau.
23: Oh, so. Darf ich da mal reingucken?
7: Ja, gerne.
23: Das ist aber schick gemacht hier. Oh.
7: Das ist mal was ganz anderes. Wir haben Stockbetten.
23: Ja.
7: Ja, das gibt uns ein bisschen mehr Platz, weil das halt ein kurzer Radstand ist.
23: Ja, aber dann könnt ihr ja gar nicht mehr kuscheln. Das ist ja dann vorbei.
24: Ja, das machen wir tagsüber.
7: Das machen wir tagsüber.
23: Okay.
7: Nachts wird
24: geschlafen.
23: Geschlafen. Das ist ja toll gemacht.
24: 1 Euro.
7: 1 Euro.
23: Wie 1 Euro.
24: Also, wenn ich jedes Mal 1 Euro dafür bekommen würde, wenn da einer drüber streicht, dann könnten wir uns eine Menge Urlaube leisten.
23: Das
24: weil das der erste
23: so?
24: Griff ist, der so. jeder ja. macht, der reingeht. Ja.
23: Das sind einfach die Rundungen, weißt
24: ja,
23: du?
24: Das ja,
23: ist
24: genau.
23: Bei meinem, ich habe ein Wohnmobil, das heißt Pamela, das hat auch so einen runden Arsch, da muss man immer drüber streicheln.
7: Guck mal hier.
23: Oh.
7: Das glaube ich nicht.
23: Das ist aber schön gemacht, du.
7: Das Badezimmer hast du erwischt, du.
23: Klasse.
7: Super.
23: Alles selber gemacht?
7: Alles selbst gebaut.
23: Bist du Tischler?
7: Nee, ich bin eigentlich Konstrukteur, also Kunststofftechnik.
23: Kunststofftechnik, ne, mach ich mal alles aus Holz. Das ist ja, Kunststoff ist ja. Ne, dann passt es ja gut zusammen.
7: Hab mal Metallberuf gelernt.
23: Ja, dann wünsche ich euch noch ganz viel Spaß. Das sieht richtig toll aus.
24: Aber eins müssen wir dir dann noch zeigen.
23: Ja.
24: Noch eine Besonderheit für dich.
23: Ja, bitte.
24: Ja, das muss Dirk dir jetzt vorführen.
23: Dirk, führ mir vor.
7: Ein Tischler muss natürlich auch die Werkstatt dabei haben. Nein.
23: Das ist aber krass.
7: Wie krass ist das denn?
24: Tja.
23: Seile, Ditte.
7: Hat alles am Platz.
23: Du hast ein Aggregat mit dabei.
7: Ja. Stromaggregat und das können wir von innen anziehen. Also das können wir von innen starten. Willst du es mal starten?
23: Ja, jetzt bin ich gespannt. Luki?
21: Das haben wir halt eingebaut, damit es, wenn es im Regen einen Kaffee geben soll.
23: Lukas, bewegt sich. Sag mal, Dirk.
12: Das ist der Wahnsinn.
23: Viel Spaß wünsche ich euch. Irre.
12: Ja, danke schön. Ja. Danke.
23: Dann,
12: schön. Macht's gut.
23: Ihr seid schön bekloppt, ne? Du weißt, wie ich es meine, oder?
21: Ja.
23: Pass auf euch auf. Ciao.
12: Was es alles gibt, das gibt's ja nicht.

0: So. Luki?
1: Ja, hier bin ich.
0: Was ganz Besonderes für uns.
1: Jetzt mal gespannt hier, du.
0: Ja. Wir haben ja sehr viele nette. Nee, komm mal her. Wir haben ja sehr, sehr viele nette Zuschauer. Und der Florian, der hat uns was gebastelt, sag ich mal.
1: Okay.
0: Eins für dich, eins für mich.
1: Ich bin gespannt. Zeig mal.
0: Das ist das Originale.
1: Oh, Gerstensaft. Der Campingcheck. Super. Das sieht gut aus, Florian. Ja, da freuen wir uns aber. Vielen lieben Dank. Was, der Florian war das?
0: Der Florian, unser eigenes Campingcheck-Bier. Das hier. Spock. Prost, mein Lieber.
1: Ja, dann.
0: Ich wünsche dir eine gute Nacht im Tabler übrigens.
1: Dir auch, mein Lieber.
0: Den kannst du dann erstmal hier stehen lassen, das sag ich dir.
1: Da bin ich ja gespannt.
0: Morgen geht's nämlich, es gibt ein neues Domizil für dich morgen. Es bleibt spannend. Ihr Lieben.
1: Prost. Danke, Prost. Florian. Herrlich.
0: Das schmeckt auch ein bisschen nach Camping, oder? So ein bisschen entspannt einfach.
1: Freu mich auf morgen.
0: Ja, morgen wird schön. Nach einer entspannten Nacht auf dem Campingplatz Mainkur verlassen wir Frankfurt City. Wir fahren rüber nach Bayern. Denn hier in Mönchberg, mitten im Spessart, gibt es das Baumhaushotel Wipfelglück. So, wir sind da. Hier gibt es eine Siedlung mitten im Wald mit Baumhäusern und auch einem anderen Haus, habe ich gehört, ganz neu. Das Ganze gehört Daniela und Eva, Mutter und Tochter, also ein richtiges Mädelsunternehmen. Und sie haben gesagt, das war nicht meine Idee, sie haben gesagt, wir treffen uns am Hexenhaus.
1: Da sind wir gespannt, du.
0: Ja. Nicht, dass da jemand jetzt was denkt mit Hexen und Frauen, dass ich mir das wieder ausgedacht habe. Nein, nein, das war deren Idee.
1: Guck mal, wie schön.
0: Das schreit doch schon willkommen, oder? Ja. Moment.
1: Oh, Hex, Hex, guck mal da.
0: Wie geil ist das denn? Guck mal.
1: Irre.
0: Das ist Eva, Daniela, hallo.
2: Hallo.
0: So. Wer ist wer? Moment.
2: Ich bin Daniela.
0: Daniela?
2: Hallo.
0: Lukas?
1: Grüß dich. Hallo,
0: Lukas.
1: Daniela. Hallo. Hi.
0: Friso?
2: Eva,
0: hi.
2: Hallo.
0: Eva.
2: Grüß dich.
0: Hi. Das ist ja schön, euch kennenzulernen.
2: Ja, Dito.
0: Das sind die beiden Hexen vom Spessart.
2: Danke.
0: Nein. Wie seid ihr auf die Idee gekommen, so ein tolles Haus zu bauen hier?
2: Ja, wir haben das mal an einer anderen Stelle ähnlich entdeckt, haben uns verliebt und haben es dann so bauen lassen, wie wir es uns vorgestellt haben.
0: Also doch ein bisschen Hexe?
2: Bisschen.
0: Vielleicht. Aha, siehst du mal.
2: Ja, wollt ihr mal reinkommen?
0: Unbedingt.
2: Hex, Hex.
3: Mal auf.
0: Luki, geh du mal vor. Voilà. Wenn was passiert, dann nur dir. Und gefällt's dir?
1: Wahnsinn, du. Das ist mal möglich.
0: Und das kann jetzt jeder mieten hier, Eva?
2: Das kann jeder mieten, natürlich. Bis zu 4 Personen.
0: Da sehe ich schon mal hier 2.
2: Ja, das ist Etagenbett für die Kinder. Es dürfen auch die Erwachsenen drin schlafen, aber in der Regel schlafen die Kinder da drin.
0: Da hätten Lukas und ich jetzt schon wieder so ein Problem. Wer schläft oben, wer schläft unten, oder?
1: Ach du, mir ist es egal.
0: Ist es ihm mittlerweile
1: ja,
0: egal?
1: Inzwischen ist es mir egal.
0: Aber mittlerweile lässt du mich auch mal
1: weißt umschauen. Weißt du warum? Weil es da noch höher geht, guck mal.
0: Oh.
2: Ja,
0: darf ich mal gucken?
2: Das ist ja, schön. Bitte, mach das unbedingt mal. Da schlafen dann meistens die Erwachsenen.
0: Lukas, fall bitte nicht runter. Wir sind nicht so gut versichert. Und, was sagst du?
1: Wahnsinn, du. Das musst du dir mal angucken hier. Echt cool.
0: Die ganze Deko ist da von euch?
2: Ja. Das haben wir dann nach unseren Wünschen und Bedürfnissen eingerichtet. Und da haben wir unseren Gefühlen freien Lauf gelassen.
3: Von Hexe zu Hexe.
2: Von Hexe zu Hexe.
0: Da ist es wieder. Ich hab's noch gewusst. Eva, machst du die Roomtour bitte mit uns weiter?
2: Ja, sehr gerne. Das Badezimmer mit Dusche.
0: Oh, wow. Okay, jetzt sehe ich eure Dekokunst hier. Das ist ja mal hier ein Waschbecken, du.
1: Da kannst du mal Hände waschen hier.
0: Und Küche hier?
2: Hier ist die Hexenküche.
0: Ah, Luki, guck mal, du machst ja morgens immer gerne einen Tee. Das wäre was für dich.
1: Hexentee.
2: Genau, Hexentee kannst du hier machen. Hier ist ein Kühlschrank, Wasserkocher, Kaffeemaschine,
0: alles
2: Teller,
0: da.
2: Besteck, Gläser, alles da.
1: Super.
0: Das ist natürlich, Lukas, guck dir das an, das ist natürlich der absolute Knaller. Da bist du hier mitten im Spessart.
2: Ja. Mitten im Wald seid ihr hier. Das Projekt hat auf uns gewartet.
0: Ja, echt jetzt?
2: Ja, ja. Doch, würde ich schon sagen. Es ist unheimlich schön und macht unheimlich viel Spaß.
4: Das Baumhaushotel Wipfelglück hat insgesamt 8 Häuschen, teilweise barrierefrei.
0: Und Daniela, wenn ich das jetzt richtig verstanden habe, dann ist das so, wenn ich jetzt zum Beispiel mit meiner Familie komme und meine Familie hat keinen Camper,
2: ja,
0: ne, meine Eltern, dann kann ich die ins Baumhaus stecken und ich darf aber unten stehen bleiben. Also
2: ja,
0: man
2: natürlich
0: kann so ein bisschen Familienfeier oder mit seinen Freunden hier sein.
2: Kein Problem. Der schnarcht, der schläft im Camper.
4: Der Luki, der hat jetzt übrigens auch einen Camper. Der hat so einen kleinen, ganz kleinen, süßen.
3: Tepler.
4: Den haben wir aber zurückgelassen, weil der Lukas testet ja immer unsere Unterkünfte. Und deswegen, Lukas, das hier ist dein Domizil.
3: Wow.
5: Unser Neuzugang.
3: Das ist mal eine gewisse Größe.
5: Ja.
4: Ja.
3: Können wir viermal einen Tepler reinstellen.
4: So, willst du mal?
3: Ich gehe mal.
4: Komm, Luki.
3: Leute, jetzt wird's spannend hier.
4: Fällt er. Nix, wir drehen weiter. Nee, das bleibt alles schon
3: neu. Neu aus, reingefallen, Leute.
4: Ja.
3: Super. Hey, guckt euch die Terrasse an. Hey, ganz weit vorne. Friese Schuhe aus, bitte. Hier mal kein. Schön alles sauber lassen.
4: Jetzt denken alle, das machen die nur fürs Fernsehen. Das ist wirklich so. Lukas ist sehr pingelig mit Schuhen.
3: So. Ja, ganz reinlich hier. So, also Leute.
4: Alter, das ist ja nicht mehr normal hier.
3: Bett mit Aussicht. Guck dir das an. Was ein Fenster.
5: Ja, das ist der Fernseher hier.
4: Boah.
5: Das ist der Flachbildschirm.
4: Ja. Das ist der Flachbildschirm, ja. Da habt ihr recht. Guck mal, du kannst aus dem Bett in den Himmel gucken.
3: Und nachdem ich das gemacht habe, gehe ich duschen und gucke wieder in den... direkt in den Wald, Leute. Hier. Schauer mit Aussicht.
4: Das ist fett, oder?
3: Mega fett. Sehr schön. Na, das ist mal... jetzt stehen wir zusammen hier in der Dusche, Friso.
4: Nee, das machen wir nicht.
3: Das ist ein bisschen eng jetzt hier.
4: Ja. Ja?
3: Wo sind denn die beiden eigentlich? Die waren doch die ganze Zeit hier.
4: Weiß ich auch nicht. Aber der Blick ist schon der... Das ist schon krass.
3: Irgendwo waren sie doch hier irgendwo noch.
5: Hier. Ja.
3: Da hinten. Was habt ihr denn dabei?
5: Ja, wir haben euch noch was mitgebracht. Ihr müsst ja auch versorgt sein.
4: Und nein.
5: Ein Grillpaket.
4: Wahnsinn. Echt jetzt? Wie Grillpaket?
5: Ja, ihr könnt jetzt grillen, damit ihr euer Abendessen.
3: Mitten im Wald grillen?
5: Ja, das ist ein Lotusgrill. Der hat keinen Funkenflug. Das ist völlig okay. Das
4: okay.
5: Können wir hier gut
4: machen. Ach, da sind die Dinger mit Lüfter hier unten dran,
5: genau.
4: Ne?
5: Genau.
4: Wo ist er denn? Da.
5: Hier.
4: Perfekt.
5: Ja, da ist die Grillkohle drin und dann musst du eigentlich nur Brennpaste reintun, anmachen und los geht's.
4: Das kriegen wir hin, oder Lukas?
3: Das ist ja, das werden wir mal garantiert hinkriegen. Vielen lieben Dank. Das ist
5: ja, gerne. Ja, sehr gerne.
4: Kann man das hier, kriegt das jeder hier bei euch oder was?
5: Wenn er es bestellt, na klar.
4: Okay, aber man kann hier wirklich bei euch Essen bestellen und sich bringen lassen.
5: Ein Grillpaket, eine Brotzeit.
3: Wahnsinn.
4: Das wäre cool.
5: Zwei kühle Bier aus der Region.
4: Sehr gut.
5: Das könnt ihr euch dann schmecken lassen.
3: Super.
5: Hopfenkaltschal. Genau. Und dann haben wir hier zum Grillen Salate, selbst gemacht alles.
4: Machst du alles selber?
5: Alles selbst gemacht, also nichts aus dem Eimer, sondern von Hand geschnippelt.
3: Grillgemüse
5: mit Rosmarin aus dem Garten. Hier ist selbstgemachter Schwedensalat. Und natürlich Würstchen und Schweinerückensteak, die sind auch selbst mariniert, eingelegt mit frischen Kräutern.
4: Als könnte jemand meine Gedanken lesen.
3: Ich kann es nicht glauben.
4: Danke.
3: Ach. Kommst ins Nachtgebet.
5: Pass auf, es wird noch besser. Selbstgemachte Kräuterbutter.
4: Oh, da bin ich ja gespannt, weil das kann ja auch nicht jeder, ja?
5: Ja, aber ich kann das. Und da ist,
4: warum kannst du das?
5: Weil ich Köchin gelernt habe.
4: Oh, okay, alles klar. Okay.
5: Und da ist sogar frischer Bärlauch drin aus dem Garten.
4: Okay.
5: Also.
3: Gut aufgehoben.
5: Guten Appetit.
4: Was kostet es dann pro Nase?
5: Das kostet um die 20 Euro pro Person.
4: Jetzt für...
5: die Version und dann haben wir noch die fleischlose Version mit Lachsfilet und Feta-Käse.
3: Vielen lieben Dank.
4: Dankeschön.
5: Ja, gerne.
4: Das ist echt ganz nett.
3: Das bei der Aussicht hier.
5: Einen leckeren, schönen Abend. Lasst es euch schmecken.
4: Dankeschön.
5: Genießt eure Zeit bei uns im Wald.
4: Das tun wir. Also bei so einer netten, netten Versorgung hier. Danke. Luki, oder?
3: Also das ist mal ein Abend, der kommt ins Buch rein.
4: Ja. Ja, wir machen mal einen Grill an. Grill an. Hunger. Oh, sieht das gut aus. Funktioniert richtig gut, der Grill. Oh, das ist für dich, Lukas.
3: Nein, das hast du verbrennen lassen, der arme Kerle.
4: Ich sag dir, Grillen ist ja die Sterneküche des kleinen Campers, oder? Vielleicht sollten wir auch mal eine Grillsendung machen, Luki. Das wäre doch cool.
3: Dann grill ich aber.
4: Ey, was war das? Cool, oder? Ich meine, wir waren auf dem City-Campingplatz in Frankfurt. Bei einer sehr netten Familie, wie ich finde, mit sehr netten Leuten. Da waren wir auf dem Hausboot. Ganz was anderes. Also campen so ein bisschen auf dem Wasser. Und jetzt hier hoch oben in der Luft, naja, ein paar Meter sind es zumindest schon mal, im Baumhaushotel. Und die Pamela, die steht ja unten, da schlafe ich heute Nacht drin. Lukas, du darfst das hier ausprobieren.
3: Herrlich, freue ich mich schon drauf. Das wird ein Traum hier, Leute.
4: Das kostet übrigens so um die 200 Euro die Nacht. Bis zu 4 Leute passen da rein, je nach Baumhaushotel und... kannst du empfehlen. Also, das sieht auf jeden Fall schon mal cool aus. Ich wünsche dir eine gute Nacht nachher auf jeden
3: Fall. Danke, mein Lieber.
4: So, ihr Lieben, es geht weiter mit dem Campingcheck. Es würde mich sehr freuen, wenn ihr weiter bei uns bleibt. Mit Lukas, mit Pamela, mit mir und eben mit euch. Denn Campingcheck und Camping und Outdoor, das macht schon Spaß, oder?
1: Bis bald, ihr Lieben. Bleibt dran.
6: Ist das nicht cool hier? Guck mal,
1: der Ciao. Kleine Wald.
6: Tschüsschen.
1: Das nenne ich mal Feierabend.
6: Das nenne ich Freiheit, mein Lieber. Oh, oh, oh, das Fleisch brennt schon wieder an. Ah, Luki, Mist.
1: Nimmst auch du das Stück?
6: Ja.
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0: hat sie die höchste Schauhöhlenhalle Deutschlands. Das ist ultra spannend und wir haben gleich Luca Schäfer bei uns, Höhlenführer. Und er wird uns ein bisschen tiefer mit in den Abgrund nehmen. Also bleiben Sie unbedingt dran dafür. Aber erstmal schauen wir auf ein paar ungebetene Gäste. Denn es ist ja tatsächlich im Moment so, viele von uns wundern sich gerade über so ungebetenen Besuch. So kleine braune Viecher, die gerne mal reinkommen jetzt und so in der Küche unterwegs sind oder so. Herr Kleinlogel ist bei uns, Schädlingsexperte aus Darmstadt. Schön, dass Sie da sind.
1: Hallo.
0: Diese Viecher, die so ein bisschen undefinierbar aussehen, sorgen aber für ordentlich Angst. Womit werden sie nämlich verwechselt?
1: Das sind die Waldschaben. Die sind zurzeit in größeren Mengen draußen unterwegs. Und es gibt immer einzelne Tiere, die dann auch in die Wohnung reinkommen und in der Küche auftreten. Und da sie sehr ähnlich den deutschen Schaben aussehen, gibt es immer Verwechslungen. Und man hat dann Sorge, man hätte eine deutsche Schabe. Wenn man die in der Küche hat, braucht man unbedingt eine Bekämpfung, um sie wieder loszuwerden. Bei diesen Waldschaben hingegen ist gar keine Bekämpfung notwendig. Man kann sie leicht unterscheiden voneinander. Ja. Die Tiere sehen unterschiedlich aus, aber sie verhalten sich auch unterschiedlich. Die Waldschabe, die lebt im Hellen, läuft im Hellen. Hm. Und die deutsche Schabe, die ist nachtaktiv. Da gehen sie nachts in die Küche, schalten das Licht an und es macht so wusch so. Und die Tiere verschwinden in den Ritzen. Wenn sie sowas haben, dann ist das die deutsche Schabe. Hier im Bild sieht man sie auf der rechten Seite. Am Stirnschild hat sie oben zwei dunkle Streifen. Die hat die Waldschabe links im Bild nicht.
0: Die sind ja flink, die Tierchen, ne? Also die zu unterscheiden ist schwer. Gut, dass Sie den Tipp gegeben haben mit dem Verhalten. Ich glaube, ich hatte so eine neulich auch im Bad und ich fand es ziemlich eklig, aber ich bin noch nicht mal auf Schabe gekommen. Von daher, oh, was fressen die Tiere denn eigentlich? Warum verirren die sich zu uns?
1: Ja, die Schaben, die dienen in der Natur, die organischen Bestandteile wieder aufzuarbeiten. Das heißt, die fressen alles, was liegen geblieben ist am Boden, Reste. In der Küche auch Lebensmittelreste. Das heißt, sie sind im Ökosystem wichtig, aber in der Küche möchte man sie nicht haben.
0: Nee. Also sind die irgendwie gefährlich für uns? Also beißen die oder übertragen die Krankheiten?
1: Na, sie benehmen sich nicht hygienisch. Sie laufen mal über den dreckigen Boden oder die Toilette und danach über die Sahnetorte.
0: Das klingt nach meinem Sohn. Also, nein, natürlich nicht ganz, aber klingt jetzt nicht wahnsinnig schlimm an der Stelle.
1: Es ist nicht so super
0: schlimm. Es ist jetzt nicht so, sie sehen eklig aus und sie sind flink, aber sie sind nicht ganz so tragisch, als wenn es jetzt wirklich die Küchenschabe wäre. Was mache ich denn, wenn ich sie aber trotzdem nicht bei mir haben möchte?
1: Also bei den Waldschaben kann man nur darauf achten, dass sie nicht in die Wohnung reinkommen. Da wäre vielleicht ein Fliegengitter am Fenster gut. Mhm. Wenn man die deutsche Schabe wirklich in der Wohnung hat, dann muss man eine Bekämpfung mit Ködern machen. Das macht man mehrmals hintereinander. Meistens kann man das nicht selber, sondern in dem Fall bräuchte man wahrscheinlich Hilfe von jemandem, der sich auskennt, wie man sie wieder richtig los wird. Aber auch das ist möglich. Wenn man einen Befall hat, kriegt man ihn auch wieder los.
0: Also da sind Sie auf jeden Fall sorgenfrei, was das angeht. Ja. Sie haben uns noch was Schönes mitgebracht und zwar ist das jetzt nicht für solche Schaben, sondern für Schmeißfliegen. Die sind nämlich auch ein echt leidliches Thema. Aktuell boomt es vor allem an den Biotonnen, die ganzen Maden, die da so rumfleuchen und die dann auch natürlich die Tiere, die dann auch zu uns in die Bude kommen. Was haben Sie hier aufgebaut?
1: Also wenn man die Biotonne nicht regelmäßig sauber macht, hat man viele Fliegen und die kommen an den Tisch. Und man könnte sich ganz leicht eine Falle bauen. Das hier ist eine einfache Plastikflasche, die ist im oberen Teil einfach durchgeschnitten, der obere Teil wird umgedreht, der Deckel wird hier noch geöffnet. Und wenn man da jetzt was Leckeres reintut für die Schmeißfliege, vielleicht ein bisschen Katzenfutter, Fleisch oder einen alten Käse, dann gehen sie eben dorthin, gehen hier rein, finden den Ausgang aber nicht wieder, dann hat man sie gefangen und dann hat man die Schmeißfliege nicht am Kuchentisch oder am Frühstückstisch auf dem Essen rumkrabbeln.
0: Weil das ist dann noch ein anderes Level von eklig sein. Ne?
1: Also, Fliegen sind sehr unangenehm, weil sie verdauen außerhalb des Körpers. Sie spucken erst einmal das, was sie vorher gefressen haben, auf das Essen. Verdauen so ein bisschen, schlürfen das wieder rein und dabei können natürlich auch Bakterien und Viren übertragen werden. Da muss man ein bisschen aufpassen. Also wenn man Fliegen hat, lieber vorsichtig sein.
0: Vielen Dank, dass Sie uns diesen wichtigen Tipp mit auf den Weg gegeben haben. Ihr Job ist schon spezieller. Schön, dass Sie bei uns sind. Und wir gucken natürlich im Laufe der Sendung auch noch mal ein bisschen weiter. Wir haben ja noch mehr Schädlinge, um die es sich dreht, auch gerade zu den jetzigen Jahreszeiten. Auch bei Insekten sind die ein oder anderen Schwierigkeiten für uns dabei. Dankeschön bis hierhin. Jetzt habe ich den Ausflugstipp für Sie, den ich Ihnen versprochen habe. Und zwar die Kubacher Kristallhöhle im Landkreis Limburg-Weilburg. Eine Kalzit Kristallhalle. Also das ist die höchste Schauhöhle, die wir in Deutschland haben. 30 Meter hoch, das muss man sich mal reinziehen. Wahnsinnig beeindruckend. Und wir gucken jetzt, bevor wir unseren Höhlenführer bei uns haben, schon mal einmal rein.
2: 347 Stufen bergab. Es wird immer kühler, bis wir da sind, am Eingang zur Kubacher Kristallhöhle. Wir stehen in der Kapelle, in der höchsten

0: öffentlich begehbaren Höhle Deutschlands, erklärt Christopher.
1: Wir haben hier ungefähr 23 bis 24 Meter nach ganz oben, ungefähr so hoch wie der Kaiserdom eben in Frankfurt. Und meiner Meinung nach auch einer der schönsten Bereiche der Höhle. Hier vorne an den Wänden haben wir außerdem lauter Kalzitkristalle und Tropfsteine hängen.
0: Die Kristalle glitzern. Darauf wachsen sogenannte Perltropfsteine, so eine Art Kalkknollen. Hier war vor 300 bis 400 Millionen Jahren ein Meer und ein Korallenriff. Das wurde immer mehr ausgewaschen. Übrig blieb kurz gesagt die Kubacher Kristallhöhle. Es geht immer tiefer rein. Komm mit, du wirst staunen, rufen sie. Christopher und Max, beides Experten für die Kristallhöhle. Stalaktiten hängen, Stalagmiten stehen. Kalkstein, der im Lauf der Jahrmillionen eine Art weißen Wasserfall auf den Weg geschickt hat.
1: Und dann flockt das Ganze sozusagen aus und es bilden sich hier diese schönen Zapfen in Form von den Tropfsteinen an der Decke. Also Kalk, Wasser und Kohlenstoff, das wären sozusagen die drei Grundbestandteile des Tropfsteins.
0: Überall tropft es. Die Luftfeuchtigkeit ist extrem hoch, 90-95%. Aber was die Sache noch spannender macht, es gibt nur eine Temperatur das ganze Jahr. Egal ob oben Frost oder Bullenhitze, hier 70 Meter unter der Erde, 9 Grad.
1: Und dadurch haben wir hier einen Raum mit seinem eigenen Klimasystem sozusagen. Das heißt, hier ist es immer schön kühl, auch wenn es draußen sehr heiß ist. Und hier bleibt es auch bei 9 Grad, wenn es draußen friert. Ja, die Höhle hat sozusagen ihr eigenes Klima.
0: Dass die überhaupt entdeckt wurde, das war eher Zufall, erklärt Max. Eigentlich hatte man hier nach einer Tropfsteinhöhle gesucht, die Bergleute 1881 entdeckt hatten. Nur wo, haben sie leider mit ins Grab genommen.
2: Also man hat damals beim Bergbau eine Höhle entdeckt. Allerdings gab es in dieser Höhle eben nicht die gesuchten Erze und Mineralien, die man abbauen wollte. Und deswegen war das damals eben relativ uninteressant. Und somit hat man den Zugang zur Höhle ganz einfach wieder zugeschüttet. Und die Höhle geriet dann erstmal in Vergessenheit, bis dann ein junger Lehrer ans Gymnasium in Weilburg kam und der von dieser Geschichte gehört hat und sich dann es zur Aufgabe gemacht hat, diese Höhle zu finden.
0: Was er in den 70er Jahren hier bei Weilburg fand, war die Kubacher Kristallhöhle. Wo die eigentlich gesuchte Tropfsteinhöhle ist, das weiß bis heute keiner.
3: Super spannend. Jetzt bei uns Höhlenführer Luca Schäfer. Schön, dass Sie da sind.
4: Ja, freut mich.
3: Also das ist auch so Ihr Wohnzimmer, wo wir gerade gewesen sind, ne?
4: Ja, genau. Also das ist meine mittlerweile sehr vertraute Umgebung. Ich könnte fast meinen, dass ich mittlerweile öfters an und in der Höhle bin als bei mir zu Hause.
3: Oha!
4: Also es ist auf jeden Fall ein spannendes Umfeld, ja.
3: Also ist nicht nur Job, sondern auch ein großes Hobby, ne?
4: Ja, auf alle Fälle.
3: Die einzige Kalzithöhle in Deutschland. Was genau heißt das denn eigentlich?
4: Genau. Also man unterscheidet verschiedene entstandene Höhlen. Es gibt epigene Höhlen, die von oben gehöhlt wurden. Und in unserem Fall wurde die Höhle durch aufsteigende vulkanische Wässer von unten ausgehöhlt. Das tritt jetzt nicht ganz so häufig auf. Und in diesem Entstehungsprozess sind dann auch Kristalle in der Höhle drin entstanden, die der Höhle ihren Namen gegeben haben.
3: Also es sieht wahnsinnig toll aus, es ist unheimlich spannend. Ist das für Sie irgendwann mal erschöpflich, wenn Sie da drin sind, dieses Staunen? Oder ist es jedes Mal, wenn Sie reingehen, so dieses oh, Wahnsinn, Kribbeln?
4: Also das Staunen verschiebt sich so ein bisschen. Mhm. Also es ist immer noch abenteuerlich, in die Höhle reinzugehen. Ich sag mal, die ersten Male wird man so ein bisschen von der unermesslichen Größe der Hallen fasziniert. Mittlerweile sind es mehr so die Details, die einen faszinieren. Also man entdeckt neue Fossilien, neue kleine Kristalle, die man vorher noch nicht gesehen hat, in schönen Gebilden. Also es ist eine tolle Spielwiese für Kinder und für Erwachsene.
3: Was für Führungen machen Sie denn eigentlich? Also worüber reden wir da? Was kann man da alles sehen und wie lang gehen die?
4: Also eine Führung bei uns dauert ungefähr eine Dreiviertelstunde, mit Rückweg ungefähr eine Stunde. Und man wird durch die verschiedenen Kammern des Höhlensystems geführt. Es gibt zunächst eine obere Höhle, die sogenannte Kapelle, die noch oberhalb von der eigentlichen Kristallhöhle ist. bis man dann an der kleinen Quelle in den Dom mit 23 Meter Deckenhöhe reingeht. Das ist dann der Ort, wo man am besten die Kristalle an den Wänden sehen kann, zusammen mit einem großen See, der dort geschaffen wurde. Ja, und dann geht es nach einer kleinen Tropfsteingruppe, die man sehen kann, weiter in die Südhalle. Und die ist mit über 30 Metern wirklich sehr imposant.
3: Ja. Genau. Was, da sehen wir nämlich die Südhalle, glaube ich, gerade. Was ist denn so die Reaktion des Publikums? Also die Menschen, die mit Ihnen diese Führung machen, erstarren die in Ehrfurcht oder hört man, oh, ah, oder wie ist das? Oder Fragen ohne Ende, wie ist das?
4: Also wow und oh hört man in der Tat sehr oft. Also viele sind halt wirklich von dieser Größe angetan. Viele haben auch den Impuls, einmal zu pfeifen oder laut Echo zu rufen. Und wir haben da unten wirklich 8 bis 9 Sekunden Nachhalldrille.
3: Also es ist aber okay, da geht nichts kaputt, wenn man das macht.
4: Nein. Also die Kristalle darf man nicht anfassen, auch die Tropfsteine nicht, die sind geschützt. Aber der Höhle tut das jetzt nichts, wenn man mal laut reinruft. Manche Höhlenführer machen sich auch einen Spaß, arbeiten gezielt damit. Wir hatten auch mal einen Chor unten gehabt. Also es ist wirklich beeindruckend, wie die Akustik da unten drin ist.
3: Wie ist denn die Atmosphäre, wenn alles still ist? Also was kann man hören in der Höhle? Ist es einfach nur Stille und Dunkelheit, wenn es nicht beleuchtet ist? Oder kommt da noch irgendwas, was man wahrnehmen kann?
4: Ja, also es kommt darauf an, wo man in der Höhle ist. Mhm. Oben in der Kapelle selber hört man sehr, sehr oft Tropfen. Mhm. Gerade nach einem Regenfall hört man das auch relativ schnell schon. Es gibt Wasser, was so ein bisschen an den Wänden runterplätschert. Weiter unten in der Höhle wird das Tropfen dann weniger, weil natürlich das Wasser eine Zeit lang braucht, bis es da unten eingesickert ist. Also hört man dann eher das Plätschern von der Quelle, die in den See eingeleitet wird. Und unten in der Südhalle ist es außer in der Winterzeit relativ still sogar. Also es kommt vereinzelt mal so ein Tröpfchen runter. Aber was einen wirklich am meisten beeindruckt ganz unten, ist halt, dass wenn alle Besucher still sind, zum Beispiel während unserer Lightshow, dass es wirklich komplett ruhig ist. Es hat fast schon so eine, ja, melodische Stimmung dann.
3: Also es klingt auch fast so ein bisschen meditativ, ehrlich gesagt. Haben Sie schon mal überlegt, einfach ein paar Minuten Sound aufzunehmen und das hochzuladen, damit die Leute das zum Einschlafen benutzen können? Also es gibt ja ohne Ende Regengeräusche und so weiter. Also ja, Höhlengeräusche stelle ich mir auch toll vor.
4: Also die Idee hat man noch nicht gehabt. Was wir planen, ist, dass wir eventuell unten Sound in die Höhle reinbringen wollen. Das quasi, das gibt es in der einen oder anderen Schauhöhle auch schon, dass man quasi ein für die Höhle abgestimmtes Musikstück da unten abspielt. Das steht für die nächsten Jahre auf dem Programm.
3: Haben Sie irgendwann mal da unten das Gefühl gehabt, jetzt wird's gruselig? Also, weil Sie sind ja auch nicht nur mit Gruppen dort unterwegs, ne?
4: Also man darf in der Tat nie alleine in der Höhle sich aufhalten. Das gibt das Bergrecht vor. Aber wenn man jetzt zum Beispiel zu zweit in der Höhle drin ist und dann gezielt auch mal den Strom ausschaltet, das Licht ausmacht, ist das schon wirklich sehr beeindruckend. Also ich sag mal, das menschliche Auge ist ja auch gar nicht drauf ausgelegt für komplette Dunkelheit. Also zu Hause haben wir immer noch das Standby-Licht vom Fernseher oder so. Und wenn wirklich das Licht komplett weg ist, fängt man irgendwann an, so ein bisschen zu halluzinieren. Also dass man stellenweise hellere und dunklere Bereiche sieht, die natürlich gar nicht da sein können.
3: Auch besondere Selbsterfahrung.
4: Ja,
3: Sie haben uns hier was mitgebracht. Erklären Sie mal ein bisschen. Ich glaube, dieses schöne Stück hier vor mir direkt, das ist tatsächlich auch aus der Höhle selbst, ne?
4: Genau, also hier vorne, das ist eine versteinerte Koralle, die früher aus der Höhle mitgebracht wurde. Also die Höhle bzw. das Gestein der Höhle ist im Erdzeitalter Devon entstanden. Das war so vor 370, 380 Millionen Jahren.
3: Das ist unfassbar.
4: Ja.
3: Das ist wirklich, ja.
4: Und aus der Zeit ist zum Beispiel diese Koralle da oder hier vorne haben wir ein Exponat, was in der Nähe der Höhle gefunden wurde, wo wir verschiedene Muscheleinschlüsse haben. Ja, ansonsten sieht man kleine Fischreste, man sieht Korallen, man sieht Stomatoporen in der Höhle drin. Also es ist wirklich faszinierend, wie diese Körper da noch eingeschlossen sind.
3: Wie lange dauert denn zum Beispiel, also ich glaube vorne ist auch noch mal ein Beispiel, vielleicht können wir das noch mal, erklären Sie noch mal, was das ganz vorne ist.
4: Also das ist in der Tat ein Stück Kalk, was bei uns aus der Höhle kommt, wo man auch eine Kristalltruse drin sieht.
3: Ja.
4: Wie lange genau die zum Entstehen gebraucht hat, das weiß ich nicht. Man geht davon aus, dass die Kristalle in der Höhle sich überwiegend nach Ende der letzten Eiszeit gebildet haben. Also es müsste so vor 11.000 bis 12.000 Jahren gewesen sein.
3: Das sind ja Zahlen, die man als Mensch heute kaum fassen kann. Wir verschwinden ja völlig in der Bedeutungslosigkeit, wenn man das mal so aneinander legt. Ne? Vor allem das eigene Leben. Ne? Bei mir sind es jetzt 41 Jahre und da muss man das mal dagegen stellen. Mhm. Ist das eine gewisse Ehrfurcht, die Sie da erleben?
4: Ja, schon. Also es ist wirklich faszinierend, wenn man halt weiß, wie alt das alles ist. Und man sieht das auch mit ganz anderen Augen, wenn dann ein Besucher mal an eine Muschel in der Höhle drinnen greift, weil man halt weiß, wenn das kaputt geht, ist es unwiederbringbar zerstört. Also es wird kein Mensch mehr mitbekommen, dass solche Fossilien irgendwo entstehen, die dann irgendwann nochmal ein Mensch zu Gesicht bekommt.
3: Sie sind jetzt noch gar nicht so lange Höhlenführer. Vielleicht können Sie noch ganz so kurz erzählen, wie das eigentlich dazu gekommen ist.
4: Also ich hatte ursprünglich nach einem sportlichen Ausgleich gesucht gehabt. Mhm. Bin von Beruf Versicherungskaufmann. Und über meine Mutter, die mir dann den Tipp gegeben hat, hier in der Kubacher Kristallhöhle werden momentan Guides gesucht, dachte ich mir, okay, hörst dir das Ganze mal an. Und ja, je nach Schicht läuft man zwischen 2 und 5 mal 456 Stufen runter und wieder hoch. Das ist auf jeden Fall ein tolles Fitnessprogramm. Und so bin ich dazugekommen, ja.
3: Also auch über schöne Umwege, super spannend.
4: Genau.
3: Viele Stufen, das heißt, man muss gut unterwegs sein können. Das ist nicht barrierefrei, natürlich nicht. Ne? Da hat man keinen Aufzug, den man da einbauen kann, so einfach in so eine Höhle. Ich glaube, ab 5 Jahren empfehlen Sie, ne?
4: Genau, also es ist in der Tat eine bergrechtliche Vorgabe, jetzt seit dem 1.7., dass wir Besucher unter 5 Jahren nicht einlassen dürfen. Was auch gut ist mitzubringen, ist eine Jacke und was zwingend vorausgesetzt wird, festes Schuhwerk, weil es geht halt viele Treppen runter und die sind teilweise auch rutschig.
3: Keine Flipflops also an der Stelle und für 9 Grad anziehen entsprechend.
4: Genau.
3: Herr Schäfer, vielen Dank. Ich freue mich, dass wir in der zweiten Stunde noch mal Gelegenheit haben zu sprechen, denn das ist ja ein unerschöpfliches Thema. Dann reden wir auch noch mal ein bisschen über Ihre Ausrüstung und so weiter. Also gerne lade ich Sie dazu ein, dann auch weiter dran zu bleiben. Jetzt gehen wir von 9 Grad in der Höhle nach draußen in die Hitze. Und wir Menschen, ja, wir können zum Beispiel in so eine Höhle gehen und uns ein bisschen abkühlen. Aber was machen denn eigentlich die Tiere? Wir schauen mal im Opel-Zoo vorbei.
5: Es ist heiß, die Sonne brennt und da hilft oft nur, sich abzukühlen, viel zu trinken und sich ein Eis zu gönnen. Genau das machen auch die Tiere im Opel-Zoo in Kronberg. Im Schatten liegen und faulenzen.
6: Wenn es besonders heiß wird, auch hier in Deutschland, dann verschiebt sich erstmal ein bisschen das Aktivitätsfenster von den Tieren. Die suchen sich dann ein bisschen die etwas kühleren Morgen- oder Abendstunden und auch Verhaltensweisen, die sonst gerne mal gezeigt werden, wie das Wächterverhalten von den Erdmännchen. Die werden ein bisschen reduziert, einfach auch, weil die restlichen Erdmännchen in den Erdbauen verschwinden.
5: Normalerweise stehen die Erdmännchen nacheinander Wache und halten nach Feinden Ausschau. Aber dafür ist es heute einfach zu heiß. So wie die Erdmännchen können sich auch Dromedare gut an die Hitze anpassen. Einen Wasserspeicher tragen sie schließlich auf ihrem Rücken. Aber so eine kalte Dusche von Tierpflegerin Selina Gruber, das macht auch den Wüstentieren Spaß.
7: Wenn es so heiß ist, kühlen wir die Kamele ab, indem dass wir sie duschen. Meistens sehen sie den Schlauch und kommen auch alle schon gelaufen.
5: Ans Laufen ist bei den roten Pandas gar nicht zu denken. Die warmen Temperaturen machen dem Katzenbär aus dem Himalaya-Gebirge ordentlich zu schaffen. Und auch der Eisfuchs mag es lieber kalt. Die Mitarbeiterinnen und Mitarbeiter kennen die Eigenarten der Tiere und haben sich deshalb etwas ganz Besonderes einfallen lassen.
6: Eisfüchse machen an sich erstmal einen Wechsel in der Garderobe. Die wechseln von Winterkleid auf Sommerkleid. Also da kommen sie erstmal so, dann auch mit wärmeren Temperaturen gut zurecht. Wir haben hier im Zoo uns was Kleines einfallen lassen und bereiten ihnen als kleine Abkühlung und als Beschäftigung sogenannte Eisbomben zu.
5: Für die Zoobesucher gibt es Eis am Stiel. Aber auch die Polarfüchse werden von den Tierpflegerinnen und Pflegern mit eisgekühlten Snacks versorgt. Nur eben nicht mit Schokolade und Vanillegeschmack.
8: Da mischt man dann immer so ein bisschen mit Fleisch und Obst, dass so verschiedene Geschmäcker dann quasi drin sind. Und dann haben die den ganzen Tag damit zu tun. Vor allem unsere Nachzuchten, unsere Kleinen, die finden das immer ganz toll. Und die spielen auch viel damit und beschäftigen sich lang dann damit.
5: Die Zootiere werden bei der Hitze hier in Kronberg mit kalten Snacks und Duschen verwöhnt. In der freien Wildbahn werden die steigenden Temperaturen aber echt zum Problem.
6: Also der Klimawandel, der wirkt sich ganz, ganz extrem auf das Leben vieler wildlebenden Tierarten auf. Da ist so das Leben unserer unserer Zootiere ein bisschen gleichmäßiger, weil sie eben nicht mit Nahrungsknappheit, Wasserknappheit konfrontiert werden, nicht mit extrem langen Dürreperioden, wo einfach eben, ja, sag ich mal, das Leben auf einer ganz, ganz anderen Ebene extrem wird.
5: Ob Affe, Känguru oder roter Panda, bei dem Wetter haben alle Opel-Zootiere eine Lieblingsbeschäftigung. Ein Nickerchen machen an einem schattigen Plätzchen.
3: Das sieht doch gemütlich aus. Also da kann man sich doch auch gut gehen lassen. So, aber nicht nur die Tiere, sondern auch natürlich wir Menschen sollten darauf achten, dass wir gerade bei der Hitze fit sind, viel trinken und so weiter. Wir sind bei unserer Medizinsprechstunde angelangt und dieses Mal mit Dr. Verena Peterschick. Schön, dass Sie bei uns sind.
9: Hallo.
3: Wir gucken uns auch ein bisschen genauer das Thema Cholesterin an, aber vorher wirklich die Frage auch noch mal an Sie. Warum ist das gerade in der Hitze jetzt so wichtig für uns auch, dass wir uns fit halten?
9: Ja, während es so heiß ist, ist natürlich der Körper extrem belastet. Der Blutdruck sinkt ab. Wir merken das, wir sind total müde. Wir schwitzen sehr viel. Dadurch natürlich dehydriert unser Körper. Wir verlieren Flüssigkeit und Elektrolyte. Und deshalb ist es wichtig, dass wir einfach auch fit bleiben, damit wir auch gut arbeiten können und damit das Gehirn immer beisammen ist. Ja.
3: Wir wollen ja jetzt ein bisschen genau auf das Thema Cholesterin schauen. Mhm. Hat die Hitze auch Einfluss auf unsere Cholesterinwerte eigentlich?
9: Direkt jetzt nicht zum Glück, aber indirekt eigentlich im positiven Sinne, weil wenn es ja heiß ist, essen wir ja weniger ungesunde Sachen, wir haben nicht so viel Appetit auf die Schweinshaxenfleisch und ernähren uns ein bisschen gesünder, wir bewegen uns mehr, wir sind mehr draußen und daher hat es eigentlich eher positive Auswirkungen, dass das Cholesterin, das ist auch nachgewiesen, im Sommer immer so ein paar Prozent niedriger ist als im Winter.
3: Ah ja, guck, ja. Wenn Sie Fragen haben, dann dürfen Sie die natürlich jederzeit stellen, entweder schreiben Sie eine Mail an hallohessen@hr.de oder Sie rufen an 0800 627 27 26 und Frau Dr. Peterschick darf Ihnen dann mit Rat und Tat zur Seite stehen. Cholesterin, was ist das überhaupt eigentlich? Wie kann man das greifbar machen?
9: Das Cholesterin ist eine fettähnliche Substanz, die erstmal lebensnotwendig ist. Die wird bei uns im Körper gebildet und ist ein wichtiger Baustein für den Körper, also für Zellwände, Vitamine, Hormone. Also es ist per se jetzt erstmal nichts Böses, weil wir brauchen das.
3: Ja. Woher kommt das in unserem Körper?
9: Das wird zu 80% in der Leber gebildet, also wir bilden das selbst und nur 20% kommt dann über die Ernährung.
3: Da gehen wir gleich nochmal genauer drauf ein, denn es ist schon ein recht komplexes Thema schlussendlich. Ne? Deswegen dröseln wir es auch ein bisschen genauer auf und betrifft wahnsinnig viele Menschen. Also deswegen, wir kümmern uns gleich noch ein bisschen genauer drum, aber wir schauen uns erstmal einen kleinen Erklärfilm zum Thema Cholesterin an, damit wir die Basics auch alle parat haben.
10: Übergewicht und ungesunde Ernährung. Oft wird allein der Lebensstil für zu hohe Blutfettwerte verantwortlich gemacht. Doch obwohl die Ernährung einen Einfluss hat, ist die Veranlagung zu hohen Cholesterinwerten vor allem erblich bedingt. Das meiste Cholesterin produziert unser Körper nämlich selbst. Es gibt HDL- und LDL-Cholesterin und nur das LDL ist gefährlich. Ist zu viel davon im Blut, lagert es sich an den Gefäßen ab. Das nennt man Arteriosklerose. Die Gefäße verengen sich und das Risiko für Herzinfarkt, Schlaganfall und Thrombosen steigt.
3: So, jetzt sind wir alle im Bilde. Dr. Peterschick, ich spreche Sie noch mal an. Gibt es konkrete Warnzeichen für einen erhöhten Cholesterinpegel?
9: Leider nicht. Das ist ja das Problem. Wir merken dann erst die Konsequenz, wenn nämlich das hohe Cholesterin und auch noch weitere Risikofaktoren, wie mein Lebensstil halt, dann dazu führen, dass es halt zu Konsequenzen kommt, zu Arteriosklerose und dann halt zu Herzinfarkt, Schlaganfall. Und das ist halt so ein bisschen das Problem, dass man es vorher gar nicht merkt. Es gibt halt nur seltene Fälle von so einer familiären Hypercholesterinämie, wo es halt wirklich genetisch extrem hoch ist. Und bei den Menschen kann man dann so bestimmte Ablagerungen an den Augen sehen, diese sogenannten Xanthelasmen. Ich glaube, da sieht man das auch. Mhm. Und das sind sozusagen Fetteinschlüsse unter der Haut. Und da weiß man, okay, da sollte ich mal testen. Aber das ist ja jetzt nicht so häufig. Aber ansonsten für die anderen merken wir das halt einfach gar nicht. Das ist so ein bisschen die Krux, ja.
3: Jetzt eben im Film wurde auch der LDL-Wert angesprochen. Wann gilt der als erhöht?
9: Es gibt immer sozusagen Marker oder feste Werte, ab wann der erhöht ist. Aktuell, also die Leitlinien ändern sich ja auch immer ein bisschen, weil wir auch immer mehr neue Studien haben. Und aktuell ist der Zielwert unter 116, also 115 Milligramm pro Deziliter. Das ist schon stolz, das zu erreichen. Da muss ich auch sagen, schafft nicht jeder. Aber es ist auch nur ein Marker von vielen verschiedenen Risikofaktoren.
3: Das gucken Sie sich noch an.
9: Ja, das ist ganz wichtig, dass wir natürlich das Gesamtbild betrachten. Mhm. Ja? Also nur ein hohes Cholesterin heißt jetzt nicht, dass wir da jetzt die Alarmglocken läuten müssen, mhm. sondern wir schauen halt erstmal nach Alter, nach Geschlecht, nach Lebensstil. Raucht jemand, dann nach Gewicht, dann natürlich nach Ernährung, dann hat er noch weitere Erkrankungen wie Diabetes, Bluthochdruck. Und das alles zählen wir dann natürlich so ein bisschen zusammen und daraus gibt sich dann halt so ein Risikogesamtpaket. Und danach entscheiden wir dann halt, wie wir weiter vorgehen.
3: Blutwerte kann man sich ja wahrscheinlich auch noch verschiedene angucken. Was, ja. Worauf würden Sie noch schauen?
9: Also wir gucken meistens halt auf das LDL, mhm. aber man muss auch sagen, mittlerweile gibt es viel, viel mehr Blutwerte, bei denen man schauen kann, mhm. Ob das Cholesterin jetzt wirklich schlecht ist und wie schlecht ist. Es gibt genetisch determinierte Werte, das sogenannte Lipoprotein klein a. Das, finde ich, sollte einfach jeder mal testen. Es gibt Blutwerte, die zeigen, wie schlecht mein Cholesterin, das LDL ist, also wirklich, wie sehr das chemisch verändert ist. Das oxidierte LDL, wie sehr das oxidativen Stress untersetzt ist. Es gibt das Apolipoprotein B, da kann ich, das ist so eine Art, wie kann man sich das als Lastwagen vorstellen? Wenn ich viele Lastwagen habe, können die viel von dem LDL draufladen und das zeigt sozusagen, wie viel von dem Gesamtpaket ist. Und dann gibt es sogar noch einen Wert, das Non-HDL, das ist einfach das Gesamtcholesterin minus das Gute und man sieht dann sozusagen das Gesamtpaket an schlechten Cholesterin, was neben dem LDL noch alles im Blut schwimmt. Also wir
3: sehr
9: haben ganz
3: dezidiert
9: viel.
3: Auf jeden Fall, wo Sie drauf gucken können als Fachperson. Ne? Ja. Wir gehen mal ein bisschen praktischer jetzt für uns Otto Normalverbraucher rein. Wir haben hier eine Menge Essen aufgebaut. Ja. Es ist so ein bisschen in Gut und Böse geteilt. Erklären Sie, was ist gut für unser Cholesterinspiegel und warum und was nicht?
9: Wir fangen mit dem Guten natürlich an. Was sehr gut ist, sind erstmal gute Öle, gute Fette. Also hier wie das Olivenöl oder das Leinöl. Was natürlich auch sehr, sehr gut ist, sind Ballaststoffe. Das ist ganz, ganz wichtig. Aber natürlich auch die Hülsenfrüchte. Und auch gute Nüsse. Also Nüsse sind zwar sehr fetthaltig und haben viel Kalorien, aber es ist gutes Fett. Das heißt halt, Fett ist ja nicht immer böse und hier haben wir gutes Fett und das ist auf jeden Fall gut. Schlecht ist, was wir sagten gerade, sieht aus wie ein schönes Frühstück. Mhm. Das ist leider
3: sieht eigentlich sehr lecker aus, ne?
9: Ich gebe es ja zu. Mhm. Ja, es ist tatsächlich und das heißt auch nicht, dass wir uns das nie gönnen dürfen. Mhm. Ja, man darf auch mal am Wochenende gerne, aber täglich Croissant mit zuckerhaltigen Getränken, fetten Käse und fetter Wurst ist dann halt einfach etwas, was nicht geht.
3: Ja, also kann man da auch noch mal drunter setzen. Hiervon kannst du nie genug geben im Prinzip und der Rest in Maßen, nicht in Massen und dann ist man auch auf der sicheren Seite. Ne? Sie haben da einige Medikamente. Sind das alles welche, die mit dem Cholesterin zu tun haben? Das ist ja schon eine große Bandbreite.
9: Ja, wir haben zum Glück sehr viele Medikamente, mit denen wir das Cholesterin senken können und hier sieht man verschiedene einzelne Präparate, verschiedene Kombinationspräparate, weil manche Menschen vertragen ja auch nicht jede Art von Cholesterinsenker-Tabletten. Und sogar auch für Menschen mit einem sehr hohen Risiko gibt es auch Spritzen, die ich nur alle zwei Wochen oder einmal im Monat nehmen muss. Also da haben wir wirklich sehr, sehr viele Möglichkeiten, auch für jemanden individuell was zu finden, was er dann gut verträgt.
3: Ist das eigentlich so, dass man solche Medikamente auch ein bisschen anpassen muss, je nachdem, wie heiß es draußen ist? Weil der Körper, der könnte ich mir vorstellen, der hat ja auch ein bisschen einen anderen Umgang dann.
9: Ja. Zum Glück muss ich es nicht direkt anpassen. Mhm. Es gibt sehr viele Medikamente, da muss ich wirklich aufpassen. Entwässerungsmedikamente, Diabetes, Medikamente. Hier muss ich es nicht anpassen. Es ist halt sehr gut, wenn wir ja im Sommer ein bisschen niedriges Cholesterin haben und wenn dann noch die Tablette ein bisschen wirkt, haben wir ja eigentlich nur einen positiven Effekt. Ja. Also das ist eigentlich ganz gut.
3: Muss man auf die Lagerung gucken bei Hitze? Also Medikamente sind ja immer so ein Ding. Oft steht drauf, irgendwie muss im Dunkeln gelagert werden oder im Kühlschrank. Aber Kühlschrank ist auch nicht immer die Lösung. Ne?
9: Es gibt ja immer von bis wie viel Grad und meistens ist der Kühlschrank dann zu kalt. Also solange es in der Wohnung okay ist, ist das in Ordnung. Wir hatten ja in den letzten Tagen so ein bisschen, glaube ich, alle Probleme mit der Hitze, dass es dann auch in der Wohnung sehr heiß wurde. Das ist tatsächlich nicht ganz praktisch. Da sollte man schauen, vielleicht ist dann doch irgendwie im Keller zu lagern, zumindest ein paar Tage. Jetzt geht es ja wieder, weil es nachts abkühlt. Da muss man tatsächlich ein bisschen schauen. Ja.
3: Jetzt haben wir gerade gesagt, das ist gut, um unseren Cholesterinspiegel positiv zu beeinflussen, hier ernährungstechnisch. Was kann ich noch tun, abgesehen von der Ernährung und die entsprechend einstellen?
9: Ich kann sehr, sehr viel tun, wirklich. Mhm. Und jedes addiert sich auch ein bisschen. Also für die Raucher unter uns ist das Rauchen, natürlich Nikotinstopp, auch sehr, sehr wichtig. Und mit Bewegung kann ich auch ganz viel erzielen. Also auch ein bisschen Ausdauersport, aber auch ganz viel mit Kraftsport kann ich auch wirklich das Cholesterin senken. Und wenn das dann auch noch zu einer Gewichtsreduktion führt, mhm, dann habe ich auch noch mal on top was. Und wenn man alles zusammen addiert, was ich alles Gutes tun kann, dann habe ich schon einen ordentlichen Effekt, den ich selber erzielen kann.
3: Warum ist es ausgerechnet der Kraftsport?
9: Weil man mittlerweile festgestellt hat, dass man jetzt nicht nur Ausdauersport, mhm, hat, wie man früher gesagt hat, moderates Ausdauertraining, sondern gerade Kraftsport, weil wir ja auch, je älter wir werden, die Muskelmasse ein bisschen erhalten müssen, weil ja sonst auch das Essen hier, auch Kohlenhydrate, sich viel mehr einlagern können und als Fett speichern können. Und deshalb ist es wichtig, je älter wir werden, die Muskulatur im Körper zu erhalten.
3: Also da sollten wir auf jeden Fall fit bei bleiben, fit sein grundsätzlich. Mhm. Nach Möglichkeit, ja, ist dann also auch grundsätzlich für den Cholesterinpegel gut. Ich danke Ihnen hierfür, dass wir erstmal bis hierhin gekommen sind und erstmal ein bisschen Grund reingebracht haben. Und dann gucken wir in der zweiten Stunde nochmal weiter, denn das sind ja alles Themen, die uns gerade sehr bewegen. Vielen, vielen Dank.
9: Sehr gerne.
3: Dann bis gleich. Und ich sage auch bis gleich sozusagen, bis zum 10. August zu Ihnen. 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Da sehen wir unsere Aufnahmeleitung, die gerade nickt und den Arm nach oben zeigt, weil sie mir gerade zeigt, in welche Kamera ich eigentlich gucken muss. 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Und meine Sendung ist es, in der Sie dann zu Besuch sein dürfen. Deswegen spreche ich diese Einladung gerne sehr herzlich selber auch nochmal aus. So. Also, ich sag mal bis dahin und jetzt gucken wir uns erstmal was an, was so ein bisschen kreucht und fleucht, was wir nicht unbedingt haben wollen. Schädliche Ameisensorten, da gibt es gleich Expertentipps, aber erstmal gucken wir uns an die große Drüsenameise, was die gerade anrichtet.
11: Die große Drüsenameise, lateinisch Tapinoma magnum, ist gar nicht so groß, wie ihr Name vermuten lässt. Vielmehr sieht sie zunächst aus wie unsere einheimischen Arten, bis man so ein Gewusel sieht.
12: Da schließen sich mehr oder weniger Dutzende, hunderte Völker zusammen zu einem Riesenstaat. Und es gibt dann explosionsartig eine ganz große Menge an Ameisen, die an einem Platz auf einmal unterwegs sind. Wir haben also auch mehrere Königinnen und da werden permanent Eier produziert. Und da ist es nicht selten, dass über 1 Million Tiere gleichzeitig dazu zusammenkommen.
11: Das ist die Überlebensstrategie der invasiven Art, die aus dem westlichen Mittelmeerraum stammt. In Hessen wurde sie unter anderem schon in Darmstadt in der Lincoln-Siedlung nördlich der Noackstraße eindeutig identifiziert. Ein Riesenproblem, wenn sich diese Art in menschlichen Siedlungen breitmacht.
12: Diese Drüsenameisen sammeln sich überwiegend auch dort, wo zum Beispiel ein Pflaster liegt oder wo Platten liegen oder wo gewisse Bauwerke sind, im schlimmsten Fall sogar in Bauwerken, und können da große Schäden auch anrichten. Und im Einzelfall kam es auch durch das Einwirken dieser Drüsenameise schon dazu, dass Internetverbindungen oder Stromleitungen beschädigt wurden oder ausgefallen sind.
11: Aber auch für die heimische Natur ist die große Drüsenameise sehr schädlich.
12: Generell muss man sehen, also Ameisen sind ja eher räuberische Tiere. Das heißt, sie ernähren sich in erster Linie von Insekten. Und wenn dann so eine große Menge an Ameisen zusammenkommt, dann haben die natürlich auch unglaublich viel, was sie an Nahrung eintragen und können punktuell das Nahrungsangebot für andere Arten, die auch auf diese Insekten angewiesen wären, schon dramatisch reduzieren.
11: Außerdem sterben heimische Ameisen aus und das schadet diversen Pflanzen, sagt Frank-Uwe Pfuhl vom NABU Wetterau.
13: Die große Drüsenameise verdrängt leider auch einheimische Ameisenarten. Und das ist ein Problem in unserer Natur. Denn die einheimischen Ameisenarten übernehmen ganz wichtige Ökosystemfunktionen. Das heißt, sie verbreiten zum Beispiel den Samen von Wildblumen. Und auf diese Wildblumen wiederum sind verschiedene andere Tiere angewiesen. Wildbienen zum Beispiel.
11: Erkennen kann man die große Drüsenameise höchstens an der Anzahl der Tiere. Zur Bestimmung der Art muss ein Experte gerufen werden. Tja, und wenn es dann tatsächlich die Tapinoma magnum ist, hilft, zumindest in der Nähe von Siedlungen, nur noch der Kammerjäger.
3: Björn Kleinlogel ist jetzt bei uns, seines Zeichens Schädlingsexperte aus Darmstadt. Schön, dass Sie da sind.
14: Hallo.
3: Wir haben gerade gehört, diese besondere Ameise, die Drüsenameise, die kommt ja aus Italien. Aber die ist da wahrscheinlich genauso schädlich wie bei uns, oder?
14: Das Erstaunliche ist, in Italien verhält sie sich anders. Da bildet sie nicht diese Superkolonien wie bei uns. Mhm. Dadurch, dass sie hierher eingeschleppt worden ist, haben sich die Gegenspieler bei uns noch nicht auf sie eingestellt. Und hier können sie diese Superkolonien bilden, die über mehrere Hektar mit Hunderttausenden von Ameisen das ganze Land bevölkern. Das macht sie nur hier, das macht sie in Italien, wo sie herkommt, komischerweise nicht.
3: Das ist ja auch irgendwie absurd, ne? Ja. Ist das was, was auch Sie als Schädlingsbekämpfer dann beeindruckt, wenn man diese Superlativzahlen dazu hört?
14: Es ist total beeindruckend. Vor allem ist es auch beeindruckend, wenn man eine Maßnahme ergreift und sie hat fast gar keine Wirkung, weil es so viele Tiere sind, die wieder erneut zuwandern. Mhm. Also das ist sehr schwer, mit dieser Ameise umzugehen.
3: Woran erkenne ich die denn auf jeden Fall zweifelsfrei? Weil wenn ich eine Ameise sehe, dann kann ich für mich persönlich erkennen, okay, die eine ist vielleicht rot, die andere ist ein bisschen dunkler, dann sind die ein bisschen größer, ein bisschen kleiner, ein bisschen schmaler, ein bisschen dicker. Aber
14: das ist eine tolle Frage. Es ist ganz wichtig, dass man die einheimischen Arten nicht alle auch bekämpft, nur weil man die Drüsenameise bekämpfen möchte. Und es ist ganz einfach, sie zu erkennen. Wenn man eine Ameise nimmt, so mit dem Finger zerdrückt und dran riecht, dann hat man einen ganz typischen chemischen Geruch. Wenn man den einmal in der Nase hatte, wird man den immer wieder erkennen. Das ist also ganz einfach, sie zu erkennen. Es gibt noch ein zweites gutes Merkmal. Bei der Drüsenameise, wenn man sie genau beobachtet, hat man große und kleine Arbeiterinnen. Mhm. Und das haben die einheimischen Arten nicht. Also man kann sie relativ leicht unterscheiden. Und es ist ganz wichtig, sie zu unterscheiden, damit man die Einheimischen, die braucht man als Gegenspieler, die braucht auch die Natur, damit man die nicht alle als Kollateralschaden mitbekämpft, sondern nur die Drüsenameise, die das Potenzial hat, sich so massenhaft zu vermehren, dass man also gezielt vorgeht.
3: Also man muss nicht zwangsweise auf den Geruch, man kann auch die kleinen und die großen Arbeiterinnen nehmen, weil das da drücken
14: ist ja
3: jetzt auch nicht das Allerschönste. Jetzt haben Sie gesagt, natürlich wichtig, die heimischen Arten nicht alle zu bekämpfen, weil die brauchen wir ja auch. Wie findet man da denn den Spagat? Das sagt man, hier bitte nur die Drüsenameise rein und also in irgendeine Falle oder so, wenn ich das jetzt mal so laienhaft sagen darf. Oder, also wie funktioniert das?
14: Also bei der Drüsenameise ist es so, wenn sie vorkommt, kommen in der Gegend sowieso keine einheimischen Arten mehr vor. Und dann kann man in der Bekämpfung auch mit drastischeren Mitteln vorgehen. Das wird im Heißwasserschaumverfahren gearbeitet. Also man schüttet Tausende von Liter kochendes Wasser in diese Ameisennester rein. Und alle Ameisen, die man dabei trifft, sterben daran. Und diese Maßnahme ist eben dann möglich und sinnvoll, weil die Drüsenameise in der Gegend alleine vorkommt. Sie hat alle anderen Arten schon verdrängt.
3: Wahnsinn.
14: Aber das Wichtige ist eben, am Rand gibt es noch die einheimischen Arten. Und nicht jeder Bürger soll jede Ameise, die draußen vorkommt, einfach bekämpfen. Die Tiere sind wichtig im Ökosystem und schützenswert. Also das heißt immer erst mal gucken und denken und dann das Richtige machen.
3: Also das ist ja auch absurd. Wie kommt man denn an tausende Liter kochendes Wasser? Das kann man sich gar nicht vorstellen.
14: Das sind spezielle Geräte, die wir da haben, die mit sehr viel Diesel erzeugen wir dann. Mhm. Also im Laufe des Tages ungefähr 5000 Liter kochendes Wasser.
3: Irre.
14: Und das wird dann auf den Fußgängerwegen in die Nester reingeschüttet, die unter den Steinen sind. Und das muss man wiederholen. Und eigentlich müssen auch alle Anwohner auch mitarbeiten, weil auch dort kommt die Ameise vor.
3: Mhm.
14: Und wenn alle zusammenarbeiten, kann man sie eindämmen. Loswerden werden wir sie bestimmt nicht mehr.
3: Also weg ist sie hinterher auch nicht. Was sind denn so Hotspots in Hessen für die Drüsenameise?
14: Es sind sehr viele Gemeinden, also vielleicht 20 Gemeinden, in denen wir arbeiten dürfen. Ich will jetzt keine einzelnen nennen. Also in Darmstadt kamen sie vor, in Bad Vilbel, in Aschaffenburg, in Rüsselsheim und so weiter und so weiter. Also die ist mittlerweile so weit verbreitet, dass sie überall vorkommen kann. Und sie lässt sich ganz leicht verschleppen, weil man sehr viele Königinnen hat. Und wenn man eine Pflanze dann ausgräbt und woanders hinbringt, hat man vielleicht eben ein paar Arbeiterinnen und die Königin. Und so verschleppt man sie ganz leicht. Und letztendlich ist sie so aus Italien ja auch hergekommen mit den Pflanzen, die man von dort gerne einkauft.
3: Wenn die jetzt zu mir mal nach Hause kommt, wo ich sie ja nicht so gerne hätte, ist sie für mich eine Gefahr?
14: Das Problem ist, dass es einfach so viele Tiere sind. Und wenn sie im Garten sind oder wenn sie durch das Haus durchlaufen, stellen Sie sich vor, Sie hätten Zehntausende von Ameisen in Ihrem Haus, dann erreicht das eben Dimensionen, die man nicht einfach tolerieren kann. Und dann muss man auch im Haus tätig werden. Da kann man nicht mit Heißwasser arbeiten. Im Haus verwendet man dann Köder. Mhm. Die Ameisen fressen den Köder, tragen ihn auch ein bisschen ins Nest hinein. Also im Haus ist das die Methode. Rund um das Haus kann man auch mit Gieß- und Streumitteln arbeiten oder eben mit Heißwasser. Das kann auch jeder Laie alleine machen. Sie können sich ja mehrere Wasserkocher kaufen, die an unterschiedliche Stromnetze, also unterschiedliche Steckdosen anschließen, dass es verschiedene Sicherungen sind. Und dann kann man sich ja kontinuierlich Wasser machen. Da geht man mit dem einen Wasserkocher raus, behandelt die Nester. Wenn das leer ist, füllt man es wieder mit kaltem Wasser, schließt es erneut an und nimmt den nächsten Wasserkocher. So kann man eigentlich auch relativ effektiv im Garten arbeiten und auf Gieß- und Streumittel, also auf Kontaktgifte mit Langzeitwirkung, die man vielleicht im Garten nicht haben möchte, kann man dann verzichten und kann das eben ja, physikalisch bekämpfen mit dem Heißwasser.
3: Erklären Sie uns mal, was Sie hier dabei haben. Ich glaube, Köder sind zum Beispiel diese grünen, ne?
14: Genau, das hier wäre eine Köderdose. Mhm. Und das wäre ein professioneller Köder. Den füllt man in diese Köderdose ein. Und diese Köderdose stellt man dann dahin, wo die Ameisen hauptsächlich langlaufen. Die laufen dann da rein, können davon fressen. Und wenn man einen Hund oder eine Katze oder ein Kind im Haus hat, dann ist diese Köderdose eben der Schutz des Köders, dass das Tier oder der Mensch nicht an den Köder selber drankommen. Die Ameisen können da aber dran gehen. Das hier wäre so ein Gieß- und Streumittel, was Sie auch im Baumarkt kaufen können, in etwas kleineren Gebinden als das, was ich jetzt hier mitgebracht habe. Das ist nur erlaubt, rund ums Haus es auszubringen. Das sind Kontaktinsektizide mit sehr langer Wirkung. Bei den Ameisen wirken sie auch ganz gut. Aber man darf das jetzt zum Beispiel nicht in der Landschaft auf einem Weg, in einem Friedhof oder wo auch immer anwenden. Und da kommt dann eben dieses Heißwasser-Schaumverfahren zum Einsatz.
3: Also, es ist eine mühsame Arbeit. Und Sie haben eben angesprochen, natürlich die heimischen Sorten, die bitte nicht unbedingt mit bekämpfen, weil die brauchen wir ja auch wichtig fürs Ökosystem. Aber da gibt es auch welche bei, die ich trotzdem nicht zu Hause haben möchte. Was mache ich denn da?
14: Das stimmt, es gibt ein paar unangenehme Ameisenarten, zum Beispiel die kleine rotrückige Hausameise, Lasius bruneus, die geht in morsches Holz und in Folge dann aber auch in gesundes Holz. Und wir haben hier einen Balken, der war in einem Haus verbaut und da haben die Ameisen innen drin ein Nest gebaut. Sie haben also den ganzen Balken ausgehöhlt. Ja. Und der hat auch nicht mehr getragen richtig, deswegen wurde er letztendlich dann auch ausgewechselt.
3: Das ist ja super gefährlich.
14: Ja, es ist viel ärgerlicher, dass man eben die Tiere im Haus hat, weil wenn die dann einmal im Jahr ihren Paarungsflug haben, dann kommen Tausende von Fliegenden, also die Königinnen und die Männchen, aus dem Nest raus und die hat man alle in der Wohnung drin. Also man hat zum einen den Schaden in dem Holz oder auch den Schaden in der Wärmedämmung.
3: Ach,
14: wir haben hier eine Styropor-Dämmung, in dem dieselbe Ameisenart ihr Nest gebaut hat.
3: Und ist auch gar nicht mehr als Styropor zu erkennen.
14: Das Styropor leidet dann darunter.
3: Ja.
14: Und wenn man das eben im Haus hat, hat man diese Tiere und den Bauschaden. Mhm. Und da diese Ameise, diese kleine rotrückige Hausameise, leider keinen Köder frisst, muss man in dem Fall das Nest finden, freilegen und behandeln. Und das ist oft schwierig, diese Nester zu finden. Und es gibt einen Riesenschaden. Mhm. Wir haben ein zweites Verfahren. Wenn wir wissen, wo das Nest ist, oder wenn wir vermuten, wo das Nest ist, bohren wir ein Loch und pressen ein Bekämpfungsmittel mit viel Druck hinein, um eben das Nest und die Königin zu treffen. Und,
3: aber es sind so ein bisschen Blindschüsse, ne?
14: Es ist wie so ein Blindschuss, genau. Und wenn sich dann herausstellt, dass es im Holz ist, muss man gucken, ob das Holz noch trägt.
3: Eieiei, also es ist ganz schön aufregend, was diese kleinen Tierchen so anrichten können. Herr Kleinluge, vielen Dank für Ihre Expertise. In der zweiten Stunde gucken wir auch noch mal auf Themen wie Eichenprozessionsspinner. Die werden ja auch immer intensiver und immer häufiger bei uns. 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
15: So, und die Hessenschau scharrt schon mit den Hufen, deswegen gibt es die Speed-Variante für unsere Tasse. Folgende Frage habe ich hier. In Süd- und Mittelhessen ist jemand, der Zwerch ist. A. Ziemlich pleite. B. Frisch verlobt. C. Schlecht gelaunt. Oder D. Total satt. 0800 6 27 27 26, wenn Sie es wissen. So, und in der zweiten Stunde sehen wir uns wieder. Wir haben wieder tolle Ausflugstipps. Wir haben die Kubacher Kristallhöhle, die wir Ihnen noch mal genauer näher bringen möchten. Und jetzt gibt es erstmal Jennifer Siegler und die Hessenschau. Bis gleich.
16: Na, no, danke schön, Leonie, und hallo bei der Hessenschau. Viele Menschen in Kelkheim im Main-Taunus-Kreis sind geschockt. Dort hat am Abend mitten in der Innenstadt ein Mann seine Ehefrau getötet. Er fügte ihr Schnittverletzungen zu und sie starb noch am Tatort. Viele Kelkheimer mussten die Tat mit ansehen. Einige hielten den Täter sogar fest, bis die Polizei kam.
17: Am Tag danach liegen Blumen am Tatort, mitten in der Innenstadt von Kelkheim im Taunus. Die Menschen nehmen Anteil am Tod der Frau, die hier vor ihrem Zuhause tödlich verletzt wurde.
18: Ich habe gedacht, ich muss jetzt mal hergehen und Blumen herlegen, ja. Weil das, ich wohne 40 Jahre jetzt hier in Kelkheim und es war immer mal irgendwo ein Überfall, aber ja, Morde hatten wir ja auch schon, aber sowas jetzt hier in der Ecke war noch nie.
19: Ich war sehr, sehr schwer betroffen, also meine Freundin auch, weil wir haben uns letzte Zeit oft getroffen auch mit dieser Frau. Wie gesagt, wir haben einen Hund, so kleiner Hund, so deutscher Spitz, weiß. Und die Frau hat auch Malteser, kleiner Hund, immer mit sie hat immer Spaziergang gemacht.
20: Wir konnten es halt auch nicht fassen, gell. Man kann da nicht die richtigen Worte finden, sondern spürt eigentlich nur irgendwie so was Bedrückendes und kann es nicht greifen.
17: Die 58-Jährige soll gestern Abend gegen 21 Uhr von ihrem Ehemann mit einer Schnittwaffe angegriffen worden sein. Zeugen sprechen von einer Machete.
21: Dadurch, dass sich die Tat auf offener Straße abgespielt hat und auch in der Nähe des Marktplatzes, wo auch diverse Lokalitäten sich befinden und zu diesem Zeitpunkt Passanten vor Ort waren, war es so, dass diese Tat von Umstehenden beobachtet wurde, die schnellstmöglich eingriffen und den Tatverdächtigen noch vor Ort überwältigen konnten und festhalten konnten, bis die Einsatzkräfte der Polizei eingetroffen waren.
17: Die Frau erlag noch am Tatort ihren Verletzungen. Seit 1991 war sie mit dem 60-Jährigen verheiratet, lebte nach Zeugenaussagen offenbar getrennt. Jeden dritten Tag wird eine Frau von ihrem Partner oder Ex-Partner in Deutschland umgebracht. 2022 gab es in Hessen 32 erfasste Fälle wegen versuchten Mordes oder Totschlags. Davon wurden 13 Frauen getötet. 2023 waren es 18 und 2024 wurden 12 Frauen umgebracht. 2025 waren es immer noch 29 Fälle und davon 9 Tötungsdelikte. Der mutmaßliche Täter wird heute dem Haftrichter vorgeführt. Noch sind die Hintergründe der Tat unklar. Die Staatsanwaltschaft ermittelt.
16: Genau vor 5 Jahren zerstörte ein Extremwetterereignis im Ahrtal Menschenleben und ganze Ortschaften. Im Juni starben 5000 Menschen in Deutschland durch extreme Hitze. Der Klimawandel, der ist real. Und die Landesregierung will trotz dieser Fakten bei den Klimazielen unverbindlicher werden. Das Klimagesetz soll nach der Sommerpause geändert werden. Und das sorgt für Streit.
22: Ein problematisches Signal. Klimapolitisch höchst problematisch. Ein vernichtendes Fazit des Hessischen Städtetags zu den Klimaplänen der Landesregierung. Die Stellungnahme, die dem HR vorliegt, ging an das Ministerium für Landwirtschaft und Umwelt. Denn die schwarz-rote Regierung will das Klimagesetz ändern und ihre Klimaziele aufweichen.
23: Quasi eine Art Kollateralschaden, den wir befürchten.
22: Eigentlich wollte das Land bis 2045 Klimaneutralität erreichen, also keine schädlichen Treibhausgase mehr ausstoßen, die nicht kompensiert werden können und zu Erderwärmung beitragen. So steht es im Gesetz bisher. Denn Schwarz-Rot will dieses Ziel im Klimagesetz in eine sogenannte Soll-Vorschrift ändern. Sie müssten es dann also nicht mehr zwingend einhalten.
24: Das Ziel dieser Landesregierung ist es, dass wir mit dem hessischen Klimagesetz insgesamt pragmatischer umgehen können, dass wir mehr Maßnahmen in der Fläche umsetzen können und dass wir vor allen Dingen das Thema Klimawandelanpassung stärker in den Fokus rücken.
22: Das wirkt sehr unkonkret. Derweil haben sich Städte und Gemeinden auf den Weg gemacht, Emissionen einzusparen. Sie orientieren sich am Land. Das Land verliere damit seine Vorbildfunktion.
23: Sie befürchten, dass es für Sie vor Ort schwieriger wird, Klimaziele eben zu vermitteln, wenn Sie sich nicht auf das positive Beispiel des Landes in gewohntem Umfang berufen können.
22: Das hessische Klimagesetz wurde 2022 von Schwarz-Grün und der damaligen Umweltministerin Priska Hinz eingeführt. Erstmals mit verbindlichen Klimazielen für das Land selbst. Eine Aufweichung könnte zu katastrophalen Folgen führen, sagen die Grünen.
0: Wenn man ein Ziel aufweicht und das dann weniger verbindlich ist, also eigentlich gar nicht verbindlich mehr, dann stellt man nicht genügend Geld für den Klimaschutz zur Verfügung und dann ergreift man nicht die Maßnahmen, weil man überhaupt kein konkretes Ziel mehr vor Augen hat.
22: Die Landesregierung versteht die Aufregung nicht. Man würde genug Geld für den Klimaschutz ausgeben.
16: Die Deutsche Bahn und Hessenforst wollen gemeinsam für klimastabile und artenreiche Waldränder sorgen. Entlang der geplanten Neubaustrecke Frankfurt-Mannheim werden Waldränder gezielt ökologisch aufgewertet und zukunftsfähig entwickelt. Dafür wurden bereits 20.000 junge Bäume gepflanzt, die angepasst sind an den Klimawandel. Ja, und auch beim nächsten Thema funkt der Klimawandel rein. Es regnet zu wenig und das zeigt sich sehr krass im sinkenden Rheinpegel. Frachtschiffe können oft nur noch zu einem Drittel beladen werden, sonst sind sie zu schwer und laufen auf Grund. Hotelschiffe kommen kaum noch durch und auch Fähren haben Probleme. Die von Lorch nach Niederheimbach ist schon eingestellt. Die Fähre von Ingelheim nach Oestrich-Winkel, die ist noch in Betrieb, aber unter besonderen Bedingungen.
1: Präzisionsarbeit. In Oestrich-Winkel ist der Rheinpegel so niedrig, dass die Schiffsschraube der Autofähre schon Sediment aufwirbelt.
2: Da, wo es ein bisschen anders aussieht, da kann ich noch relativ gut fahren. Da hinten dran, klar, das sieht man schon allein durch das Grün, sieht man ja schon, da ist eh sowieso kein Wasser. Aber auch hier an den Bojen wird es schon knapp.
1: Seit 12 Jahren manövriert Manuel Grandaus die Autofähre zwischen Oestrich-Winkel und Ingelheim hin und her. Niedrigwasser so früh im Jahr hatte er noch nicht. Die Konsequenz ist, dass er zwar hier noch fahren kann, aber die Fähre zwischen Lorch und Niederheimbach musste eingestellt werden. Die in Oestrich-Winkel und in Rüdesheim fahren weiterhin.
2: Die Niederheimbach-Lorcher Fähre fährt nicht, da sie über Felsen nicht mehr drüber kommen. Und das ist trotzdem eine Flachwasserfähre mit nur 45 cm Tiefgang. Natürlich ist es schlecht, wenn eine Fähre nicht fahren kann. Aber wir sind eine große Firma mit 3 Fähren hier auf dem Wasser. Und Arbeit gibt es immer.
1: Die Fahrrinne im Rhein hat noch deutlich mehr Tiefe. Das heißt, viele Frachter können zwar noch fahren, aber sind längst nicht mehr so voll beladen. Zu wenig Wasser unterm Kiel? Darunter leiden auch viele Reedereien, die Tagesausflüge anbieten oder Hotelschiffreisen. Die Folge, selbst jetzt in der Hochsaison ist der Touristenandrang in Rüdesheim gedämpft, zumal ja auch die Bahnstrecke wegen Bauarbeiten gesperrt ist.
4: Aktuell ist natürlich die Lage nicht so sehr schön. Allerdings reagieren wir darauf und machen wie immer aus allem das Beste. Viele Flusskreuzfahrtschiffe, die hier am Rhein liegen, zum Beispiel in Koblenz, die Gäste werden mit den Bussen hierher gefahren, sodass die ihr Programm bei uns im schönen Rüdesheim auf jeden Fall durchführen können.
1: Trotzdem, überall hoffen Menschen und Tiere am Rhein auf Regen. Richtig, Entspannung ist für die kommenden Tage aber leider nicht in Sicht.
16: In Schauenburg-Elgershausen in Nordhessen hat ein Baggerfahrer ein 7-jähriges radfahrendes Kind übersehen und es mit dem Bagger überrollt. Das Mädchen wurde mit lebensgefährlichen Verletzungen in ein Krankenhaus gebracht. Das Kind fuhr in Begleitung seiner Eltern mit seinem Fahrrad auf dem Gehweg entlang, als der Baggerfahrer auf ein Firmengelände abbiegen wollte. Die Ermittlungen zum genauen Unfallhergang laufen noch. Das Volksbegehren für eine Verkehrswende in Hessen ist endgültig gescheitert. Der Staatsgerichtshof wies heute eine Beschwerde zurück, mit der das Bündnis Verkehrswende ein entsprechendes Gesetz erzwingen wollte. Rund 70.000 Unterschriften hatte das Bündnis Verkehrswende vor 4 Jahren gesammelt. Ziel war ein Gesetz, mit dem die Bedingungen für Fußgänger, Radfahrer und Nutzer des öffentlichen Personennahverkehrs gestärkt werden sollten. Die damalige schwarz-grüne Landesregierung hatte den Gesetzestext für unzulässig erklärt und das Volksbegehren deshalb nicht umgesetzt. Der Staatsgerichtshof sah das heute genauso. Einige der vorgeschlagenen Änderungen betreffen Bundesrecht, das nicht durch hessische Landesgesetze verändert werden dürfe. Ende Oktober soll zum ersten Mal der neue Hessische Verfassungspreis verliehen werden, zum 80. Geburtstag Hessens. Landtagspräsidentin Wallmann hat heute die Preisträger bekannt gegeben. Es ist zum einen ZDF-Wissenschaftsjournalistin Maithi Nguyen Kim von der Hessischen Bergstraße. Sie vermittele die wichtige Bedeutung demokratischer Grundprinzipien besonders gut an junge Menschen, begründet Landtagspräsidentin Wallmann die Auswahl. Außerdem bekommt der Künstler Gunter Demnig aus Alsfeld den Preis. Er ist Begründer der Stolpersteine. Sie erinnern seit 1996 auf Bürgersteigen an die Opfer des Nationalsozialismus. Markus Baierle, der ehemalige Stürmer von Eintracht Frankfurt und Darmstadt 98, ist gestorben. Baierle wurde nur 54 Jahre alt. Für die Eintracht machte Baierle 50 Spiele und schoss 13 Tore. Seine Karriere beendete er schließlich beim SC Dortelweil, wo er als Trainer mehrere Aufstiege feiern konnte. Baierle lebte zuletzt in Bad Vilbel. Er hinterlässt seine Ehefrau und zwei Kinder. Über die Todesursache wurde nichts bekannt. Max und die Wilde Sieben, das ist eine erfolgreiche dreiteilige Kinderbuchserie, von der zwei Teile bereits verfilmt wurden, hier bei uns in Hessen. Jetzt wird gerade der dritte Teil gedreht, unter anderem im Schloss Braunfels und im Büdinger Schloss. Neben dem Frankfurter Jungschauspieler Lukas Herzog spielt die Hauptrolle eine der berühmtesten deutschen Schauspielerinnen.
5: Vor 50 Jahren spielte sie die Schwester von Winnetou. Zwei Jahre später, 1968, gelingt Uschi Glas mit der Filmkomödie zur Sache Schätzchen endgültig der Durchbruch. Seitdem ist sie nicht mehr wegzudenken aus der deutschen Film- und Fernsehgeschichte. In Hessen hat die mittlerweile 82-Jährige schon oft gedreht. Nach den ersten beiden Teilen der Kinderbuch-Trilogie Max und die Wilde Sieben ist Uschi Glas jetzt zum dritten Mal in ihrer Rolle als gealterte Filmdiva Vera zu sehen.
6: Ich bin ja nun jetzt in diesem Geschäft, in meinem Beruf, seit über 60 Jahren und liebe es immer noch und bin froh, dass ich zum Beispiel die Vera spielen darf und wenn es auch erfolgreich ist, dass man dann eben einen nächsten Teil machen kann. Das freut mich, weil ich mache natürlich meine Filme für das Publikum und will, dass das, was ich erzähle oder was wir erzählen möchten, dass es also auch rüberkommt und dass man auch mit Freude ins Kino geht.
5: Co-Star ist der Frankfurter Jungschauspieler Lukas Herzog. Der 15-Jährige spielt zum dritten Mal Max, der im Seniorenstift Burg Geroldseck lebt, weil seine Mutter dort als Altenpflegerin arbeitet. Zusammen mit den Wilden Sieben, einer rüstigen Rentnerbande rund um Uschi Glas, löst er jetzt seinen dritten Kriminalfall und holt sich von Vollprofi Uschi Tipps für die Schauspielerei.
7: Ich finde sie einfach eine super Schauspielerin. Sie hat eben diese ganz große Erfahrung, weil sie schon ewig Filme macht. Und man kann auch einfach sehr, sehr viel von ihr lernen.
5: Auch der dritte Film der Reihe Max und die Wilde Sieben ist eine deutsch-schweizerische Co-Produktion, mitproduziert von HR, BR und SWR. Gefördert wird das Projekt unter anderem von der Hessen Film und Medien. Deshalb schaute auch Kunstminister Gremmels bei den Dreharbeiten vorbei. Geplanter Kinostart ist im Herbst 2027.
16: Und wir gucken noch aufs Wetter. Hier sind die Aussichten.
8: Die kommende Nacht beginnt zum Teil noch wolkig, später klart es häufiger auf. Morgen geht's zunächst mit viel Sonne in den Tag, dann entstehen einige Quellwolken. Ab dem Nachmittag sind besonders im Südwesten einzelne Schauer und Gewitter möglich. Frische 10 Grad heute Nacht in den Tälern des Kellerwalds, 19 in Wiesbaden. Morgen noch mal etwas wärmer als heute mit 27 bis 29 Grad im Norden, 31 bis 33 im Süden. Ab Freitag dann aber insgesamt kühler.
16: Die Hessenschau gibt es wieder um 17.45 Uhr. Hier geht es jetzt weiter mit Hallo Hessen. Also zurück zu dir, liebe Leonie.
15: Vielen Dank, liebe Jenny. Herzlich willkommen zu Teil 2 von Hallo Hessen. Herzlich willkommen zu unserem wunderbaren Ausflugstipp für Sie für die Sommerferien oder einfach so zwischendurch. Die Kubacher Kristallhöhle. Es hat schon wirklich was Magisches und ein bisschen was Mystisches auch. Und vor allem in dieser Wärme ist es gerade richtig schön kühl da. Sind nämlich 9 Grad. Mehr dazu gibt es gleich von Luca Schäfer, einem Höhlenführer, also unbedingt dranbleiben. Und den Wetterführer, den haben wir jetzt hier.
9: Hallo.
15: Das ist unser Tipp Frühling. Hallo, schön, dass du da bist. Wir gucken, bevor wir das machen, aber natürlich wie immer auf die Wetterbilder, die Sie uns geschickt haben. Herzlichen Dank dafür. Es sind ganz tolle dabei. Frank Gies aus Grebenau hat uns dieses Bild geschickt. Immer wieder herrlich mit anzusehen, wenn sich die Farben am abendlichen Himmel verändern.
3: Absolut, oder?
9: Es gibt Menschen, die fahren für sowas nach Mallorca, um sowas zu fotografieren. Ja, und das kannst du auch wunderbar in Osthessen machen. Traumhaft,
3: wir
9: oder?
3: Wir sagen ja auch die ganze Zeit, ne? Man muss nicht weit in die Ferne schweifen im Urlaub. Man kann auch super in Hessen bleiben. Übrigens, Thomas Anders habe ich heute bei Facebook gesehen. Der ist auch gerade hier und macht Urlaub bei uns in Hessen.
9: Thomas Anders von Modern Talking.
3: Der sagt nämlich auch, man muss gar nicht unbedingt in die Toskana. Das kann man auch hier haben im Rheingau. So nämlich.
9: Im Rheingau ist er?
3: Ja, da ist er.
9: Hey, krass, gute Wahl.
3: Also, das nebenbei. Und ansonsten gucken wir uns von Achim Otto natürlich das tolle Bild auch noch an. Ist das ein Farbenkracher, oder? So sieht der Sommer aus, schreibt der blühende Gladiolen unter blauem Himmel. Fantastisch, das macht richtig gute Laune.
9: Ich glaube, das gibt es nicht in echt. Das ist Wahnsinn, das Foto ist zu perfekt.
3: Ja, also ich finde es fantastisch. Vielen Dank für diesen tollen Schuss. Und dann haben wir noch Steffen Krebs aus Calden. Der hat uns das geschickt. Ich finde das Wahnsinn, wenn man sich diese Details anguckt. Er schreibt dazu, diese schöne Libelle, eine Mosaikjungfer, konnte ich an unserem Gartenteich aufnehmen. Wie cool, dass die mal eben am Gartenteich erscheint.
9: Ja, und auch mal stillhält, ne?
3: Ja,
9: das ist ja das Problem.
3: Diese glänzenden Flügel und diese fast schuppenartigen Farben. Also fantastisch. Vielen Dank für diese tollen Bilder und machen Sie gerne weiter damit. Schicken Sie uns die Bilder bzw. laden Sie hoch auf.

0: auch wenn es nicht mehr so heiß ist, wird es uns dann doch ziemlich drückend vorkommen, weil die Luft an dem Tag dann recht feucht ist. Und das ja, schlägt sich dann eben nieder in gewittrigen Schauern. Kann noch mal kräftiger zur Sache gehen. Und wenn am Samstag das alles durchgezogen ist, dann ist es einfach wieder gut. Dann haben wir so 21 bis 26 Grad, Sonntag noch ein bisschen kühler. Mal Sonne, mal Wolken. Mhm. Und das ist dann so der Sommer, den sich die allermeisten wünschen. Das Einzige, was wir noch ein bisschen mehr gebrauchen könnten, wäre dann doch der Regen.
1: Ja.
0: Also wir hoffen sehr, dass es am Freitag doch etwas flächendeckender sein wird, damit jeder Ort mal was abbekommt, weil danach sieht es dann schon wieder für eine ganze Weile trocken aus, aber eben kühler.
1: Das wäre nämlich meine nächste Frage. Ja. Bleibt das für den Rest des Sommers jetzt so? Ich meine, klar, es ist eh nur eine grobe Voraussage, aber rechnet ihr damit, dass noch mal so richtig Hitze kommt?
0: Willst du am 15. Juli jetzt wissen, wie der Rest des Sommers verläuft?
1: Naja, wenn du sagst, jetzt wird es kühler, dann denke ich ja auch, wie angenehm, jetzt machen wir den Rest mit bis zu 26 Grad.
0: Nein, das sind jetzt vielleicht die nächsten 7 Tage, die dann mal kühler sind. Danach kann, ach, da werden die Karten noch mal neu gemischt. Wir sind dann immer noch quasi im Hochsommer und statistisch gesehen, die wärmste Zeit ist ja so Ende Juli, Anfang August. Also ich würde jetzt die Nummer nicht abschreiben, dass es doch noch mal über 30
1: Grad. Man wird ja wohl noch hoffen dürfen.
0: Also. Hoffst du auf unter 30 Grad oder über 30 Grad?
1: Nee, lieber unter.
0: Okay,
1: also
0: ich auch,
1: unter bin ich dabei. Also vielen Dank, lieber Tim.
0: Gerne.
1: 19.15 gibt es natürlich mehr zum Wetter in alle Wetter. Und jetzt gibt es erstmal 9 Grad und zwar gehen wir unter die Erde.
2: Wie tief geht es denn jetzt darunter?
3: Also wir sind nachher 75 Meter unter der Erde und wir haben einen Stollenweg vor uns von 150 Metern.
2: Ich würde sagen, Glück auf.
4: Um an den tiefsten Punkt zu gelangen, müssen wir sage und schreibe 456 Treppenstufen bewältigen. Doch es lohnt sich, denn bei der Kubacher Kristallhöhle handelt es sich um die einzige Kalzit-Kristallhöhle Deutschlands. Der Kalkstein, der hier überall zu sehen ist, ist über 350 Millionen Jahre alt. Entdeckt wurde das Ganze 1973, wie so oft durch einen Zufall.
3: Ja, das ist eine spannende Geschichte. Es gab ja früher Bergbau hier und einer der Bergarbeiter hat in einem sogenannten Kessel im Erz abgebaut. Dabei ist eine Wand eingestürzt und er hat eine wunderschöne Kristallhöhle gesehen. Da es wirtschaftlich uninteressant war, hat man den Zugang verschlossen. Und diesen Zugang suchen wir bis heute. Und bei Suchbohrungen nach dieser Höhle ist dieses Höhlensystem hier entdeckt worden. Und dann hat man diese Pracht hier gesehen, die sich jetzt vorhin ausbreitet.
4: Sieht aus wie Streuselkuchen, ist aber in Wirklichkeit ein Perltropfstein. Dazu ein ganz gemütlicher, denn Tropfsteine wachsen insgesamt sehr langsam. Um genau zu sein, 1 Zentimeter in 100 Jahren. Doch wie sieht es eigentlich bei Kristallen aus?
3: Na, Sie sehen hier verschiedene Vertiefungen in dem Stein. Und darin sammelt sich die Flüssigkeit und nach setzt sich das Material ab. Das wächst auch wie eine Schneedecke, muss man sich vorstellen. Schicht um Schicht und wird größer und größer.
5: Wie ist das denn jetzt als Besucher, Besucherin? Darf ich mir als Andenken so einen Kristall von der Wand kratzen und mit nach Hause nehmen?
3: Leider dürfen Sie das nicht. Wir haben hier strengen Naturschutz, das heißt nur anschauen.
4: In der Höhle herrscht ein eigenes Klima, ganz unabhängig vom Wetter draußen. Das ganze Jahr über sind es frische 9 Grad. Dazu eine Luftfeuchtigkeit von 90 bis 95%. Und wenn man genau hinschaut, dann kann man sogar etwas ganz Besonderes entdecken.
5: Herr Kaspercheck, wir haben jetzt hier immer mal wieder auf Pflanzen gesehen. Wie kommt es?
3: Naja, wenn wir hier reinlaufen, haben wir Grassamen an den Schuhen und das Niveau hier, die Erde und das Wasser führt dazu, dass das hier wachsen kann, vor allem weil wir durch die Lampen hier Licht haben.
5: Ist das irgendwie schädlich für die Höhle?
3: Nein, das ist nicht schädlich, das ist interessant. Man kann es verhindern mit Niedervoltlampen und das sind wir gerade dabei, die uns rosten.
5: Wie sieht es denn grundsätzlich mit Lebewesen hier aus? Gibt es hier irgendwie riesige Spinnen, irgendwelche Eidechsen?
3: Nein, leider nicht. Aber es ist komplett tierfrei, könnte man sagen.
5: Sie sagen gerade leider nicht?
3: Ja, ich fände es spannend, das eine oder andere zu sehen. Haben wir aber nicht. Trotzdem, schöne Höhle, finde ich.
5: Leicht aus der Pust. So. 445, 46, 47, 48. Und jede Stufe war es wert.
1: So, und jetzt gibt es kaum einen Unterschied, oder? Die Stimmung hier im Studio ist so toll, dass man denken könnte, wir sind so halb in der Höhle sozusagen. Also, Luca Schäfer ist bei uns, Höhlenführer. Schön, dass Sie da sind.
6: Ja, hallo.
1: Also, wir haben ja eben schon tolle Eindrücke bekommen, ne? Und diese zahlreichen Stufen, die der arme Dani da hoch und runter gelaufen ist. So arm ist er ja gar nicht, weil er durfte ja vorbeikommen. Das ist ja das Tolle. Erzählen Sie mal, was verändert sich denn über diese ganzen Stufen, die man runtergeht? An was geht man allem vorbei?
6: Also das Erste, was einem auffällt, ist natürlich erstmal der Temperatursturz. Gerade jetzt im Sommer, wenn man so aus 30, 35 Grad

0: Grad dann in 9 Grad Kälte reinkommt. Das ist so das Erste, was man wahrnimmt. Man hat dann so einen erdigen Geruch, den man direkt in die Nase bekommt, während man quasi den ersten Stollen in die Kapelle runterläuft. Und ja, die Besuchen werden dann teilweise ein bisschen ruhiger. Das Staunen geht los, es wird überall hingeguckt. Und im weiteren Verlauf der Höhle kommt man dann halt in unsere größeren Hallen, also in den Dom oder in die Südhalle rein. Und da ist das Staunen natürlich groß, vor allem auch bei dem langen Nachhall, den wir da unten haben und bei dem schönen Geplätscher, was wir im Hintergrund gerade aus der Höhle hören.
1: Oh, wir haben hier nämlich schon so ein bisschen Geplätscher, was wir mit einspielen. Tatsächlich ist das auch das Höhlenfeeling, was Sie dann da haben.
0: Genau.
1: Jetzt haben Sie eben gesagt, schon von dem Dom gesprochen und von der Südhöhle. Es gibt ja mehrere Superlative bei Ihnen. Ne? Was macht die Höhle so besonders?
0: Also zum einen sind wir die einzige Kalzitkristallhöhle in Deutschland. Also das sucht man bei uns so vergebens. Und was wir auch haben, ist unter den Schauhöhlen in Deutschland die größte Hallenhöhe. Also wir haben in der Südhalle unten über 30 Meter quasi von der Besucherplattform bis zur Decke. Und das ist natürlich gigantisch.
1: Ja, das ist ja wie so ein Wolkenkratzer, der neben einem hochsteht, beziehungsweise eben nicht steht.
0: Das ist schon ein sehr großes Gebäude, was man da hinstellen könnte.
1: Ja. Ja, super faszinierend. Sie haben einen Höhlenverein, Höhlenverein Kubach. Sie bilden regelmäßig auch entsprechende HöhlenführerInnen aus.
0: Korrekt.
1: Gibt es da tatsächlich auch TÜV-Prüfer, die kommen und das alles mal überprüfen? Gibt es da die Stufen, die noch mal nachgemessen werden? Gibt es da die Geländer? Wie muss man sich das vorstellen?
0: Das ist eine gute Frage. Also eine Schauhöhle unterliegt in Deutschland dem Bergrecht. Also wir werden quasi wie ein Bergwerk behandelt. Und das bringt natürlich auch diverse Sicherheitsprüfungen mit sich. Also die Winde muss einmal im Jahr getüft werden. Die elektrischen Anlagen, die Beleuchtung müssen einmal im Jahr vom TÜV Hessen kontrolliert werden. Und natürlich muss auch geschaut werden, dass die Treppen sicher sind, dass keine losen Steine vorhanden sind. Und das übernimmt ein anderer Verein aus Nomborn, die Höhlenrettung Hessen-Rheinland-Pfalz mittlerweile für uns.
1: Also da hängt wirklich eine ganze Menge dran. Das ist nicht einfach mal nur so ein Loch in der Erde, wo man sich hineinbegibt. Ne? Und vor allem ja auch an Faszination immer weiter werden, weil Sie entdecken ja immer neue Dinge. Ihr Verein, der forscht ja auch.
0: Ja, genau. Also es gibt durchaus Areale bei uns in der Höhle, wo man noch Grabungen machen könnte. Wir werden voraussichtlich in den 2030er Jahren auch wieder Suchbohrungen machen. Also unsere Höhle ist ja ein Zufallsfund, den man bei Suchbohrungen nach einer anderen Höhle entdeckt hat.
1: Eigentlich eine Tropfsteinhöhle gesucht, da kommen wir gleich nochmal zu.
0: Genau. Ja, und das ist halt wirklich ein tolles Abenteuer. Man nennt die Höhlenforschung ja nicht umsonst die Raumfahrt des kleinen Mannes. Und es ist halt toll, in Bereiche vorzustoßen, wo andere Leute nicht hinkommen oder nur sehr, sehr wenige Leute bisher gewesen sind. Und das macht das Ganze wirklich sehr attraktiv.
1: Sie haben hier einmal Ihre Montur, die Sie für nicht den klassischen Abstieg sozusagen wählen. Wann ziehen Sie die an und was ist da alles dran?
0: Ja, also ich bin ja neben der Schauhöhle bei uns in Kubach auch noch in anderen Höhlen unterwegs. Gerade auch mit der Höhlenrettung Hessen-Rheinland-Pfalz durchaus mal in, ja ich sag mal, wilden Naturhöhlen unterwegs. Und die sind natürlich etwas dreckiger wie unsere schönen metallischen und betonierten Stufen. Und dafür hat man dann diesen schönen roten Höhlenschlatz an, so wird er unter Höhlenforschern genannt.
1: Höhlenschlatz?
0: Genau.
1: Ah, okay.
0: Der ist quasi dafür da, um den Dreck vom Körper wegzuhalten, natürlich auch das Wasser, was man in Höhlen drinnen hat. Und jetzt ist eine Höhle ja nicht immer horizontal, sondern es geht dann teilweise auch mal einen Schacht nach unten. Und dafür hat man dann diesen Klettergurt, also bestehend aus einem Sitzgurt, einem Brustgurt, verschiedenen Aufstiegs- und Abseilgeräten. Und damit bewegt man sich dann in der Höhle fort. Und natürlich das Allerwichtigste, immer einen Helm aufhaben mit einer möglichst hellen Lampe drinne.
1: Wie werden Sie ausgebildet für solche besonderen Ereignisse, für solche Abstiege, auch in so Schächte und so weiter? Wie muss man sich das vorstellen?
0: Also ich sag mal, grundsätzlich macht ein Höhlenforscher das in Eigenregie oder mit anderen Höhlenforschenden, die einen anleiten. Ich habe jetzt das Glück, dass ich über einen Bekannten bei uns im Höhlenverein mit in eine Rettungseinheit gekommen bin. Und da wird das halt alles trainiert. Also wie seilt man sich richtig ab? Wie steigt man auf? Wie bewegt man sich in der Höhle? Aber was tut man auch, wenn man verunglückt ist? Also Stichwort Kameradenrettung oder wenn halt wirklich Leute aus einem engen Gang raus transportiert werden müssen. Das ist halt was anderes, wie einfach mal den Rettungsdienst zu rufen und der trägt einen mit einer Trage da dann raus.
1: Was macht denn den Reiz für Sie aus an Ihrem Job, den Sie da machen? Der ist ja sehr vielfältig.
0: Ja. Also zum einen ist das, dass man viel mit Menschen zu tun hat, verschiedenster Art. Also junge Leute, alte Leute. Wir haben Geologen, wir haben Leute, die überhaupt nicht mit dem Thema betraut sind. Und was natürlich in der Höhle auch super toll ist, wenn man erst mal unten ist, vergisst man Raum und Zeit komplett. Und auch so die Sorgen, die man im Alltag zwischendrin mal hat, ob man sich vielleicht gerade über jemanden geärgert hat oder so. Also man taucht wirklich in eine eigene Welt ein und ist so komplett von der Außenwelt abgenabelt. Und das ist halt das Tolle an dem Beruf.
1: Das ist das Tolle an dem Beruf und das möchten Sie auch weitergeben. Denn tatsächlich werden auch weitere HöhlenführerInnen gesucht.
0: Ja, ne? Genau.
1: Was muss man denn mitbringen dafür, wenn man sich da bewerben möchte?
0: Also was man auf jeden Fall mitbringen sollte, ist ein Interesse an der Höhle selber. Mhm. Man muss gut mit Menschen können und natürlich auch gewissen Willen mitbringen, so die Zahlen, Daten, Fakten zu lernen. Mhm. Wobei wir das mit unseren Führern eigentlich in der Ausbildung von, ja, ich sag mal, 2 bis 4 Wochen ganz gut hinbekommen. Mhm. Und ich sag mal, der Lernprozess, der geht dann weiter. Und irgendwann entwickelt jeder so seine eigenen Fertigkeiten und wie er halt mit Situationen mit Besuchern in der Höhle umgeht.
1: Richtig cooler Job, also wortwörtlich bei 9 Grad. Wir gucken noch mal ganz kurz, damit auch wirklich alle Bescheid wissen. Was kostet das eigentlich? Wer kann hin und welche Ausrüstung braucht man? Mhm.
0: Also grundsätzlich sollte man eine Jacke oder zumindest einen dicken Pulli dabei haben. Es ist mit 9 Grad und 85% Luftfeuchtigkeit relativ frisch bei uns in der Höhle. Was auch zwingend vorausgesetzt wird, ist, dass man festes Schuhwerk mitbringt. Und ansonsten kann jeder, der 5 Jahre alt ist, bei uns die Höhle besuchen. Wir haben in den Ferien Öffnungszeiten unter der Woche von 1 Uhr bis um 16.30 Uhr geht die letzte Führung. Und am Wochenende geht die erste Führung sogar um 10.15 Uhr schon los. Der Eintritt kostet 12 Euro. Ja. Und für Kinder haben wir einen ermäßigten Eintritt von 8 Euro.
1: Sollte man das vorher buchen oder kann man das vor Ort machen?
0: Also wir haben ein Online-Buchungstool über Eventim. Das kann man bis, ich glaube, 24 Stunden vorher nutzen. Es gibt aber auch eine Tageskasse, wenn man sich spontan entscheidet, uns zu besuchen.
1: Also ultra spannend. Toller Job, den Sie haben. Toller Gast. Vielen herzlichen Dank, dass Sie bei uns gewesen sind.
0: Ja, gerne.
1: Und Sie kann ich nur einladen, da auch wirklich mal vorbeizuschauen. Also ultra spannend. Jetzt kann ich Sie aber auch gleichzeitig einladen, sich in unserer Wochenserie ein bisschen was rauszusuchen, was vielleicht was für Sie sein könnte. Es geht nämlich um das Thema anders übernachten. Jetzt haben wir Glamping im Programm, also eine Mischung aus Camping und Glamour. Es ist sowohl Komfort als auch Natur mit dabei. In unserer Wochenserie haben nämlich jetzt 3 Freundinnen sich entschlossen, eine Glamping-Lodge zu besuchen.
2: Die Kreisstadt Limburg an der Lahn liegt etwa 1 Autostunde von Frankfurt entfernt. Im Campingresort begegnen wir Cora, Dorit und Andrea, die sich auf ihre Auszeit freuen. Die Campinganlage liegt direkt am Wasser und bietet neben klassischen Stellplätzen Mietunterkünfte, wie die Glamping Lodge, die die Freundinnen gebucht haben.
3: Morgen.
4: Hallo. Wir hatten reserviert.
3: Genau.
5: Ihr seid zu dritt, gell? Ich habe hier schon mal die Karten für euch. Die sind fürs Sanitärgebäude. Ich gebe euch mal 2 mit. Prinzipiell braucht ihr die nicht, weil die Lodge ist ja komplett ausgestattet. Ihr könnt bei mir Brötchen bestellen. Die bringe ich morgens von der Bäckerei mit. Ansonsten haben wir da drüben in den Kühlschränken noch alles, was so das Herz begehrt. Von Getränken über Essen.
3: Prima.
5: Und dann bekommt ihr das Zettelchen noch. Und dann wünsche ich einen angenehmen Aufenthalt.
3: Wunderbar. Wenn wir Fragen haben, können wir einfach kommen.
5: Genau. Kommt ihr einfach noch mal zu mir. Ich bin immer da.
2: Ob die Erwartungen ans Glampen erfüllt werden?
3: Das ist ja richtige Veranda. Ein bisschen Safari-mäßig. Bin ich mal gespannt.
6: Ja.
3: Aber schön, ja. Kommt mal rein, wie toll das ist. Schöne Gläser, schöne Deko.
6: Kaminfeuer bei 30 Grad. Ja.
7: In Blau kühlt es doch gleich.
3: Ja, es wird deutlich kälter.
7: Ja.
3: Ganz unbedingt. Eine gute Matratze. Richtig gut.
7: Ja, die ist schön fest.
3: Ja. Und wir gehen mal ins Baden noch. Das haben wir noch nicht entdeckt.
7: Oh ja.
6: Cool.
3: Wow. Das ist aber ja wirklich Luxus.
7: Ja.
3: Das ist
7: Luxus.
3: Ja.
7: Das ist Clamping.
3: Wow. Ich bin echt beeindruckt.
7: Guck mal, Filtermaschine.
3: Da ist, ne?
7: Gibt's Kaffee. Kaffee ist drin.
6: Die
4: Teller haben wir hier.
7: Kaffeefilter müssen wir besorgen.
4: Wir können uns Brötchen oder Croissants bestellen.
8: Mhm. Oh, die Gläser haben aber auch Glamour-Faktor.
9: Ja. Oh, ich bin total begeistert, weil ich bin ein großer Natur- und Draußen-Fan und mir gefällt es echt gut. Ich freue mich aufs Übernachten.
4: Ursprünglich, aber trotzdem luxuriös. Am Wasser und ja, die Einrichtung. Ich finde das schon richtig toll.
8: Also ich bin zumindest total erleichtert, dass wir ein separates Bad und WC haben. Urlaub im Campingwagen oder im Zelt, also das ist so gar nicht meins. Von daher, also an sowas könnte ich mich gewöhnen.
2: Auf einem Felsen erbaut, thront der imposante rot-weiße Dom über der Lahn und der malerischen Altstadt Limburgs. Viel Wind machte der Bau des Amtssitzes des einen Bischofs. Ansonsten ist die Altstadt beschaulich und eine der besterhaltenen Deutschlands. Fast wie ein kleines Freilichtmuseum, durch das Stadtführer Helmut Ulm führt.
10: Hier sind wir jetzt an dem Haus der sieben Laster.
11: Hoffart, Geiz, Neid, Unkeuschheit, Unmäßigkeit, Zorn und Trägheit. Die Hoffart verstand man den Hochmut, die Hochnäsigkeit, die Dekadenz.
2: Da ist es nur ein Katzensprung bis zum Säuferbrunnen und zur Villa Contour, zum traditionellen englischen Afternoon-Tea.
12: Ja, bei uns beginnen wir die Tea Time in der Regel mit einem hausgemachten Likör. Unser Likör heute ist ein Whisky- und Schokoladenlikör.
2: Zur Tea Time gehört neben dem Tee die Etagere mit herzhaften Sandwiches und Scones. Ein Gebäck, das mit einem besonders dicken Rahm, der Clotted Cream und Erdbeermarmelade bestrichen, gegessen wird.
13: Fruchtig und süß.
2: Zurück im Camping-Resort wird es Zeit für ein erstes Resümee.
4: Der erste Eindruck war super, so wie wir es uns erhofft hatten.
9: Aktuell ist es sehr, sehr heiß in diesem Zelt. Jetzt haben wir gerade mal ein bisschen Durchzug gemacht, sodass ich hoffe, dass es sich etwas abkühlen wird. Sonst stelle ich es mir extrem ofenartig vor.
8: Wir wollen in den Beach Club, da eine Kleinigkeit essen, was trinken. Ein bisschen auf die LAN gucken und einfach schön den Abend ausklingen lassen.
14: Ach, wie schön.
2: Zum Cocktail noch ein Erinnerungsvideo an einen gelungenen Abend.
4: Also ich denke, das Preis-Leistungs-Verhältnis, das war ganz gut. Weil wir waren ja jetzt auch nur drei Personen. Aber wenn man das mit fünf Personen macht, und dann hat man hier eine schöne Zeit.
13: Hier im Zelt, im Glamping-Zelt, ist tatsächlich alles vorhanden. Dusche, WC, Waschbecken, super angenehm. Die Matratzen, die waren hervorragend, die waren richtig gut.
8: Ich fand's auch, also ich habe wie ein Baby geschlafen. Die Betten sind zwar ein bisschen schmaler als die Standardgrößen, aber das ist halt nun mal der Zeltcharakter.
13: Und, handelt ihr es jetzt ein bisschen abenteuerlich eigentlich?
8: Abenteuerlich steht natürlich jetzt nicht in irgendeinem afrikanischen Ressort. Ja.
4: Aber für den Anfang schon mal.
8: Glamour-Faktor.
2: In der nächsten Folge wird es maritim. Wohnen direkt über dem Wasser in Wiesbaden-Mainz-Kastell.
1: Sollele, Frau Schick, Sie sind hoffentlich aus Bad Wildungen in der Leitung.
15: Jawohl.
1: Jawohl. Das klingt zu allen Schandtaten bereit, finde ich wunderbar. Unsere Tasse von Hallo Hessen wartet natürlich auf Sie in unserem schönen Sonnengelb. Und ich schieße mal los mit der Frage. In Süd- und Mittelhessen ist jemand, der Zwerch ist. A. Ziemlich pleite. B. Frisch verlobt. C. Schlecht gelaunt. Oder D. Total satt. Was meinen Sie?
15: C. Schlecht gelaunt.
1: Wissen Sie was? Das ist vollkommen richtig. Herzlichen Glückwunsch. Die Tasse, die geht zu Ihnen nach Hause. Viel Freude damit. Dankeschön, dass Sie mitgespielt haben.
15: Ich danke auch. Schöne Sendung noch.
1: Dankeschön, Ihnen auch. So, und jetzt geht es um ganz, ganz viele Menschen, die auf Medikamente angewiesen sind. Entweder zum Beispiel kurzfristig mal oder auch längerfristig. Die Hitze, die macht gegebenenfalls auch was mit den Medikamenten. Wie lagere ich die denn eigentlich am besten? Der Kühlschrank, der ist tatsächlich gar nicht immer die allerbeste Wahl. Kate Menzig hat für Sie mal ein paar Tipps gesammelt.
16: Also bei den Temperaturen denken wir alle an Eis, an Zeit am Badesee, aber wir denken eher weniger daran, was die Hitze mit unseren Medikamenten zu Hause machen könnte. Deswegen fragen wir einfach mal bei der Expertin nach, bei Frau Dr. Rackelmann-Silber.
17: Guten Tag.
16: Hallo, schön, dass wir hier vorbeigucken dürfen.
17: Sehr gerne.
16: Ich habe es ja gerade gesagt, es ist heiß offensichtlich, aber ab welchen Temperaturen wird es denn kritisch für unsere Hausapotheke?
17: Ja, also Medikamente haben pauschal gesprochen eine Lieblingstemperatur, die 25 Grad nicht überschreiten soll. Es gibt Medikamente, die müssen in den Kühlschrank, aber das sind Sonderfälle. Für die normale Hausapotheke würde gelten, bitte nicht über 25 Grad.
16: Jetzt mache ich wahrscheinlich einen riesengroßen Fehler. Ich lagere nämlich meine Sachen alle im Badezimmer. Ich glaube, da gehört es eher nicht hin. Also,
17: nein, aber das Problem, also im Badezimmer ist vielleicht schön kühl, also ja, das wäre ja dort gut, aber im Badezimmer ist es leider viel zu feucht. Medikamente möchten es trocken, kühl und lichtgeschützt. Das heißt am besten ein Schrank im Schlafzimmer, wo die Kinder nicht rankommen. Ja, trocken, lichtgeschützt, kalt.
16: Kalt, ne? Ich denke da natürlich direkt so vielleicht einfach alles in den Kühlschrank stopfen, so wie Schokolade und Milch bei den Temperaturen. Und ich sehe, sie reißen die Augen auf.
17: Ja.
16: Aber das funktioniert nicht.
17: Nein, also manche Sachen können gut in den Kühlschrank.
16: Ja.
17: Ja? Nehmen wir zum Beispiel mal das Babyzäpfchen.
16: Mhm.
17: Das soll bei 37 Grad schmelzen. Dem Zäpfchen ist völlig egal, ob die 37 Grad draußen oder drinnen sind. Das heißt, da gibt es Empfehlungen, die können zum Beispiel bei ganz heißen Tagen gut ins Gemüsefach im Kühlschrank.
16: Okay.
17: Zu kalt darf es auch wieder nicht werden. Dann gibt es eine andere Arzneiform, zum Beispiel Kapseln. Da würde man denken, ja, Tablettenkapseln können alle in den Kühlschrank.
16: Ja.
17: Bei den meisten Kapseln geht die Hülle kaputt im Kühlschrank. Das heißt, die Struktur von der Kapsel selbst wird poröse. Und der Wirkstoff kann dann nicht mehr so freigesetzt werden, wie es eben vorgesehen ist.
16: Okay, verstehe.
17: Es gibt auch Kapseln, die müssen in den Kühlschrank.
16: Oh Mann. Okay, also es gibt keine allgemeine Antwort. Das heißt einfach, am besten bei Ihnen in der Apotheke nachfragen.
17: Genau.
16: Was kann denn sonst schlimmsten Falles passieren, also wenn es zum Beispiel zu heiß ist?
17: Wie gesagt, es gibt Medikamente, denen schadet die Hitze nicht.
16: Ja.
17: Es gibt Medikamente, die wirken einfach nur ein bisschen weniger. Und es gibt aber Medikamente, die können in der Hitze auch schädlich werden.
16: Okay.
17: Das heißt, auf jeder Umkartonpackung von einem Medikament steht die richtige Lagertemperatur und im Beipackzettel, falls der Umkarton weg ist, auch. Und dort können Sie nachlesen, wo Sie jedes Arzneimittel lagern müssen. Oder Sie fragen in Ihrer Apotheke.
16: Das ist der beste Weg.
17: Genau.
16: Wenn ich jetzt unterwegs bin, weil klar, wir haben Sommerferien, viele sind mit dem Auto unterwegs oder beim Campen, haben ihre Reiseapotheke dabei. Wie verhalte ich mich da am besten mit den Medikamenten?
17: Ja, da gibt es isolierte Beutel oder Taschen in allen möglichen Varianten. Die zeige ich Ihnen gerne mal.
16: Kenn ich. Klar.
17: Genau, also das ist so eine Reiseapotheke. Und dann nimmt man am besten einen Kühlakku und den steckt man hier oben rein. Und dann ist für die Reisedauer sind die Medikamente gut geschützt. Ein bisschen schlichter wäre so eine Variante. Wichtig ist, wenn der hier direkt, der ist jetzt schon ein bisschen flüssig, aber wenn der direkt aus dem Eisfach kommt, ist er sehr kalt. Das heißt Kühlung, eine Papierschicht und dann die Medikamente.
16: Damit es nicht feucht wird.
17: Okay. Und die gibt es auch in etwas größer.
16: Das ist auch schön.
17: Und ein bisschen lustiger, wenn die Reiseapotheke mal etwas größer sein soll.
16: Super. Vielen Dank für die Tipps. Ansonsten gilt natürlich auch einfach vor Ort kaufen und für zu Hause so kühl und entspannt und schattig, wie wir es haben wollen, wollen es auch unsere Medikamente.
1: Vielen Dank, liebe Kate. Super wichtige Hinweise. Und damit sind wir in unserer Medizinsprechstunde angelangt. Wir gucken uns heute ein bisschen genauer das Thema Cholesterin an, denn sehr viele Menschen betrifft es. Denn das ist ein Thema, das vor allem auch in jüngeren Jahren uns interessieren sollte. Unsere Allgemeinmedizinerin und Kardiologin Dr. Verena Peterschick aus Frankfurt ist bei uns. Schön, dass Sie da sind.
18: Vielen Dank. Hallo.
1: Wir haben einiges aufgebaut. Da kommen wir auch gleich noch Stückchen für Stückchen zu. Ganz aktuell aber erstmal zu der Wärme. Was bedeutet das denn eigentlich für Risikopatienten und generell Leuten mit Herz-Kreislauf-Problemen?
18: Ja, die Hitze ist schon wirklich ein Thema, weil das erhöht einfach das Herz-Kreislauf-Risiko. Wir hatten das auch, glaube ich, in den letzten Tagen auch schon gehört, dass viele Menschen doch leider auch verstorben sind als früher. Und durch die Hitze sinkt der Blutdruck, die Gefäße weiten sich, das Herz muss mehr pumpen und natürlich, wir verlieren viel Flüssigkeit. Da muss man auch mit manchen Medikamenten aufpassen. Also insgesamt ist es insbesondere für Herzpatienten, auch mit Herzschwäche, wirklich ein Thema. Wenn die Temperatur über einen bestimmten Bereich steigt, dann steigt leider auch das Herz-Kreislauf-Risiko. Todesrisiko.
1: Das heißt, an der Stelle besser in der Wohnung bleiben, viel trinken, Flüssigkeit ist wirklich das Wichtigste wahrscheinlich.
18: Ja, ja, das ist ganz wichtig. Man muss natürlich gerade bei Herzschwäche auch immer ein bisschen aufpassen, dass man nicht zu viel Flüssigkeit zu sich nehmen darf. Das muss man dann auch immer schauen, wie viel man schwitzt, und besser deshalb in der Wohnung bleiben. Und natürlich muss man da wirklich ein bisschen auch haushalten, was tue ich mir Gutes mit zu viel Wasser oder zu wenig. Das kann schon für diese Gruppe wirklich sehr anstrengend werden, ja.
1: Jetzt sind wir da ein bisschen allgemeiner geblieben. Wer möchte, kann natürlich seine Frage stellen. Entweder an hallohessen@hr.de schicken oder Sie rufen an unter 0800 627 27 26. Jetzt skippen wir rüber zum Cholesterin. Wie sieht das denn eigentlich aus? Welche Risiken habe ich denn mit einem zu hohen Cholesterinwert? Mhm. Was passiert dann?
18: Das Problem ist, wenn das Cholesterin wirklich einen gewissen Wert überschreitet, dann steigt auch einfach mein Risiko für Herz-Kreislauf-Erkrankungen, für diese sogenannte Arteriosklerose. Das sind Ablagerungen von Cholesterin zusammen mit Entzündungszellen. Das lagert sich in den Gefäßen ab, in den Arterien, und dann klottet das immer mehr zu, und im schlimmsten Fall kann das einen Herzinfarkt verursachen oder einen Schlaganfall oder Durchblutungsstörung der Beine. Auch für die Niere ist es sehr schlecht. Also das ist sozusagen das maximale Problem. Und wir wissen ja auch trotzdem, obwohl wir eine gute Medizin haben, ist das höchste Risiko die Herz-Kreislauf-Erkrankung in Deutschland. Und deshalb ist es einfach so ein wichtiges Thema.
1: Also man hat einen riesengroßen Rattenschwanz schlussendlich dran. Ne? Sie haben gesagt, ab gewissen Werten. Ab wann spricht man denn über zu hohes Cholesterin?
18: Das hängt so ein bisschen auch ab, wie mein Risiko ist. Wenn ich jetzt jung, gesund bin, sonst keine Risikofaktoren, kann das Cholesterin auch höher sein und ich muss es nicht behandeln. Man sagt, ab über 115 ist es per se erhöht. Das muss aber nicht heißen, dass ich sofort behandeln muss. Die meisten liegen drüber. Es kommt aber wirklich darauf an, habe ich sonst noch Erkrankungen, habe ich sonst noch Risikofaktoren? Und dann kann das sein, dass wir empfehlen, das Cholesterin zu senken, um einfach nicht eine schöne Zahl auf dem Blatt Papier zu haben, wie ich immer sage, sondern einfach unser Herz-Kreislauf-Risiko zu senken. Darum geht es insgesamt.
1: Grundsätzlich ist Cholesterin aber nichts Schlechtes für unseren Körper. Wir brauchen es sogar, nämlich wofür?
18: Cholesterin ist ein essentieller Baustein für Zellwände, für Hormone, für Vitamine. Also wir brauchen Cholesterin, wir bilden es ja auch selbst, sonst würden wir es gar nicht bilden, wenn wir es nicht brauchen würden. Aber dank unseres Lifestyles ist es dann leider manchmal dann doch etwas zu viel.
1: Also Lifestyle ist der eine Punkt, da kommen wir gleich auch nochmal genauer zu. Aber gibt es auch die genetische Komponente? Also kann man es familiär bedingt auch einfach bekommen?
18: Auf jeden Fall. Es gibt sehr, sehr viele Menschen, die auch das Problem haben, dass sie jung sind, schlank sind, gesund sind, sich gut ernähren, Sport machen und trotzdem erhöhte Cholesterinwerte haben. Und da liegt es daran, dass es genetisch zum Großteil der Wert determiniert ist. Und da muss ich halt umso mehr aufpassen. Ich sage immer, es ist trotzdem gut, wenn man das als junger Mensch weiß, weil dann weiß ich einfach, dass ich für die Zukunft ein gesunden Lebensstil führen muss und nicht erst dann, wenn das Problem eingetreten ist. Und deshalb wäre es natürlich sehr gut, wenn jeder das einmal testen würde oder auch mal in der Familie fragt.
1: Herr Spriestersbach ist bei uns in der Leitung. Hallo.
19: Hallo, guten Tag. Spriestersbach ist mein Name.
1: Welche Frage haben Sie denn? Welche können wir hier weitergeben?
19: Ich muss zweimal 40 Cholesterin-Tabletten nehmen. Da hätte ich gerne gewusst, ob ich die beide abends nehmen muss oder eine morgens und eine abends.
18: Hallo, Herr Spriestersbach. Ja, also es gibt Cholesterintabletten, die sollte man eher abends nehmen, weil man sagt, dass sie dann besser wirken. Es hängt jetzt ein bisschen davon ab, was Sie nehmen müssen. Aber die neueren Cholesterintabletten, die kann man tatsächlich unabhängig auch jetzt von der Tageszeit nehmen. Deshalb, je nachdem, was Sie nehmen, könnten Sie prinzipiell auch beides zusammennehmen. Das hängt jetzt ein bisschen von dem Wirkstoff ab.
1: Ich hoffe, Sie sind auch in der Leitung. Ich hoffe, Sie haben es noch mitbekommen.
19: Vielen Dank für die Information. Vielen Dank.
1: Sehr gerne. Sehr gerne. Vielen Dank fürs Anrufen.
19: Dankeschön.
1: Wir gucken jetzt noch mal ein bisschen genauer hin. Also Medikamente sind ja tatsächlich auch drüben bei Ihnen einige aufgebaut. Da gibt es verschiedene Wirkstoffe auch, ne? Aber auch verschiedene Arten, wie man es zu sich nehmen kann. Ne? Wie unterscheiden die sich?
18: Es gibt verschiedene Wirkstoffgruppen. Es gibt jetzt das, was die meisten so ein bisschen kennen, die Statine. Und da gibt es sehr, sehr viele verschiedene, also dass ich auch ein bisschen wechseln kann. Es gibt andere Wirkstoffgruppen wie das Ezetimib. Und die meisten nimmt man als Tablette tatsächlich. Mhm. Und die gibt es mittlerweile auch als Kombination. Dass ich zwei Tabletten in einem habe, das finde ich super und sehr wichtig. Je mehr Tabletten ich schlucken muss, desto schlechter ist es dann doch am Ende des Tages und man vergisst dann was. Und es gibt auch sehr neue Medikamente, die man spritzen kann. Das ist für diejenigen, die das wirklich brauchen, weil sie ein sehr hohes Risiko haben. Und die können halt das Cholesterin nochmal wirklich um 50-60% senken.
1: Wahnsinn.
18: Was wirklich super ist und für Menschen, die halt ein sehr hohes Risiko haben, lebensnotwendig.
1: Wir haben ja Risikofaktoren eben schon angesprochen. Eine davon ist die Ernährung. Wir haben hier viel aufgebaut und hier ist die gute Seite, da ist die Geht-so-Seite, sag ich mal.
18: Genau.
1: Erläutern Sie noch mal, warum sind zum Beispiel Nüsse für uns wichtig? Haferflocken haben wir hier, verschiedene Linsen, glaube ich, Erbsen. Warum sind diese Dinge wichtig für uns? Öle, Leinöl?
18: Genau, hier sind ja auch fetthaltige Nahrungsmittel, aber Fett ist nicht gleich schlecht. Das sind alles Öle und Nahrungsmittel, die das Cholesterin senken und auch fetter Fisch senkt es und umso wichtiger aber auch natürlich noch den Gegensatz dazu, die Ballaststoffe und die Hülsenfrüchte, das alles zusammen ist perfekt, weil es wirklich unser Cholesterin senken kann und wenn wir uns damit ernähren die meiste Zeit, haben wir eigentlich wirklich was sehr, sehr Gutes getan und dann können wir uns das, was eher schlecht ist und das schlechte Cholesterin erhöht,
1: auch ab und zu mal
18: am Wochenende auch mal natürlich.
1: Vielen Dank, Frau Dr. Peterschnick. Schön, dass Sie bei uns gewesen
18: sind. Sehr gerne.
1: Danke für Ihre Tipps. 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So, und wir kümmern uns jetzt um unliebsame Besucher. Schädlingsbekämpfung ist unser nächstes Thema. Die asiatische Hornisse ist so ein bisschen was, das ist ein Begriff, den haben wir, glaube ich, alle mittlerweile schon mal gehört und wir zucken mal so kurz zusammen, aber einordnen können wir es nicht alle perfekt. Wir haben gleich einige Tipps von unserem Schädlingsbekämpfer. Vorher vergleichen wir aber nochmal die heimische Hornisse mit eben besagter asiatischen Variante.
20: Liebe Hornisse, böse Hornisse. Liebe Hornisse, böse Hornisse. Optisch unterscheiden sich die europäische und die asiatische Hornisse kaum. Aber im Sozialverhalten, da bekommt die asiatische eine glatte 6. Ganz im Gegenteil zur europäischen.
21: Die europäische Hornisse, die einheimische, die hat nur ein blödes Image. Man sagt immer, 7 Stiche töten ein Pferd, alles Bullshit. Die ist harmlos. Die fliegt 5-mal um einen herum, als einmal auf einen zu. Dieser kleine Freund hier, oder dieser, ich will es gar nicht anders benennen, die fliegt wirklich straight auf einen zu und sticht.
20: Die asiatische Hornisse gilt als invasive Art. In Süd- und Mittelhessen verbreitet sie sich bereits seit 1-2 Jahren. Für viel Geld werden Nester aufgespürt und vernichtet, bringt aber alles nichts. Stadtimker Victor Hernandez erkennt sie sofort.
21: Der Körperbau ist ähnlich wie bei der Wespe, typische Wespentaille, richtig eingeschnürt hier. So sieht im Grunde genommen auch eine europäische Hornisse aus. Der Unterschied ist aber, dass sie hier oben schwarz gefärbt ist. Die europäische Hornisse wäre tatsächlich eher rötlich, bräunlich gefärbt und auch ein ganzes Stück größer. Die asiatische Hornisse ist also kleiner, obwohl sie aggressiver ist.
20: Und sie gilt als gefräßiger Nimmersatt. Die Leibspeise der asiatischen Hornisse, die Honigbiene. Das macht dem nordhessischen Stadtimker Sorgen. Honig produzieren ohne seine fleißigen Bienchen nicht vorzustellen. Aber hungrige asiatischen Hornissen sind gnadenlos.
21: Die asiatische Hornisse überfällt ein Bienenvolk. Man sagt, so 30 Minuten brauchen die. Dann ist das Volk erledigt. Und natürlich steht dahinter nicht nur bloße Aggressivität oder Wut oder so etwas, ne? Es geht eher so um die Verteidigung und Erhaltung der eigenen Art. Ne? Die wollen ja auch ihre Brut füttern mit Proteinen und das ist natürlich hier wie ein saftiges Steak zu verstehen.
20: Ursprünglich kommt die Bienenkillerin aus Südostasien und auch vor uns Menschen hat sie wenig Respekt. Von Berührungsängsten keine Spur.
21: konkret sieht das dann so aus, dass man erst von einer gestochen wird. Da ist wieder ein Duftstoff dran, sodass die anderen Hornissen wissen, ah, den müssen wir da stechen, und dann wird man verfolgt. Sie kann einen locker mehrere hundert Meter verfolgen, und wenn man dann keinen See hat, in dem man sich flüchten kann, dann hat man schlechte Karten.
20: Gefährlich sind die Stiche für Menschen in der Regel aber nicht. Wen's erwischt, der sollte die Stelle kühlen und desinfizieren. Bei starken allergischen Reaktionen oder Stichen im Hals besser den Notruf wählen. Entfernt werden die Nester nur noch auf eigene Kosten. Es sei denn, man wohnt zur Miete. Dann ist der Vermieter zuständig. Und Hessen hat ein Online-Portal. Dort könnt ihr Sichtungen mit Fotos oder Videos melden.
1: Wahnsinn. Also wir haben jetzt Björn Kleinlogel bei uns, Schädlingsbekämpfungsexperte aus Darmstadt. Schön, dass Sie da sind.
0: Hallo.
1: Wir wollen an den Film noch mal einmal ein bisschen anschließen. Die asiatische Hornisse ist jetzt gerade unterwegs, seit längerem bei uns auch schon, aber auch gerade sehr aktiv. Was macht die gerade?
0: Also die asiatische Hornisse bildet ja am Anfang des Jahres Primärnester, weit unten irgendwie an der Gartenhütte oder unter einem Tisch. Und später im Jahr, also ungefähr jetzt vor 4 Wochen, zieht sie um in die Baumkronen ganz hoch oben, also 20 Meter Höhe ungefähr, 25 Meter, und baut dort ein riesig großes kugelförmiges Nest. Ja, und dort lebt sie im Moment.
1: Warum ziehen die um? Also warum bauen sie nicht gleich da oben? Ist ja die doppelte Arbeit.
0: Keine Ahnung. Wahrscheinlich ist es so, dass erst, wenn es viele Tiere sind, sie ein groß genuges Nest bauen können, um dann oben auch vor Wind und Wetter geschützt zu sein. Wahrscheinlich ist es so, dass die Königin, die anfangs alleine gründet, sich das nicht traut. Sie geht eben eher an eine geschütztere Stelle. Und dann, wenn viele Arbeiterinnen da sind, wird gemeinsam der Umzug da hoch gemacht.
1: Wir haben gerade Bilder gesehen mit Hebebühne. Das sind ja riesige Nester wirklich. Die haben Sie auch schon entfernt.
0: Wir machen das auch regelmäßig. Ja. Wir haben auch eine eigene Huberbetzbühne. Und es ist so, dass die Mitarbeiter, die das machen, die müssen relativ cool drauf sein. Also man muss zum einen mit der Bühne umgehen können. Man muss also die bedienen, muss in die Höhe hochfahren. Dann hat man diese starke Schutzkleidung an. Das heißt, man sieht wenig, man darf nicht an einem Ast hängen bleiben. Und dann hat man die Hornissen, die sehr zahlreich und sehr wehrhaft sind. Also wenn man zum Beispiel aus Versehen an einen Ast stößt, wird man massiv attackiert. Dann sind das Hunderte von Tieren, die auf einen fliegen und versuchen, einen zu stechen. Und deswegen muss es jemand machen, der vorsichtig genug ist und auf Entfernung schon ein bisschen eine Bekämpfung macht und erst dann richtig hinfährt. Also das ist nicht so einfach, das kann nicht jeder. Ja, und man braucht gute Schutzkleidung. Die Hornisse, die asiatische Hornisse, hat einen längeren Stachel. Das mussten wir auch erst mal lernen.
1: Ah, okay. Hätten Sie es bitter lernen müssen.
0: Ja, ein meiner Mitarbeiter hat es erwischt.
1: Ja.
0: Die hat einfach durch die Schutzkleidung, die wir gewohnt waren zu nutzen, einfach hindurchgestochen. Weil der Stachel von der asiatischen Hornisse ist 6 mm lang und der von der europäischen Hornisse nur 3,5. Das heißt, die asiatische kommt durch eine zu dünne Schutzkleidung in der Tat hindurch. Und jetzt haben wir eine etwas dickere Schutzkleidung und ziehen unten drunter noch eine Kleidung drunter. Das ist halt auch Hochsommer und hat dann das alles an, dann schwitzt man und dann wird man attackiert und dann ist man mit der Bühne, da kann man auch nicht so schnell weg.
1: Was ein Job,
0: Das ist nicht, braucht man gute Nerven. Ja. Und
1: Sie haben eben von hunderten Tieren gesprochen, die einen dann attackieren. In so einem voll ausgebildeten Nest, in dieser riesengroßen Größe, die wir eben gesehen haben, wie viele Tiere befinden sich da?
0: Da können über 1000 Tiere drin sein. Also das sind relativ viele.
1: Ja.
0: Bei der europäischen Hornisse sind es etwas weniger. Da sagt man, in der maximalen Volksentwicklung sind es 600 bis 800 Tiere.
1: Jetzt ist so ein Einsatz in der Baumkrone da oben ja eine ganz andere Nummer als hier unten. Ne? Also wie aufwendig ist, da, ist sowas? Ich glaube, so ein Wagen, so ein Hubwagen, den muss man ja auch platzieren etc.
0: Ja, das dauert meistens so 3-4 Stunden. Mhm. Wir haben die externen Kosten von der Bühne. Also wenn Sie meinen, mit Aufwand, was da für Kosten entstehen, da muss man schon mit 800 bis 1000 Euro rechnen für den Gesamtaufwand. Also die Menschen, die Mittel, die man braucht, und die Huberholzbühne.
1: Da gab es ja, wo wir gerade bei Kosten sind, mal eine Kostenübernahme für. Mittlerweile nicht mehr, außer unter besonderen Bedingungen. Wir haben es auch im Film gesehen. Warum ist das so?
0: Zu Beginn hatte man die Hoffnung, die hat sich ja von Frankreich aus bis an die Grenze verbreitet. Und dann kam sie nach Deutschland rüber. Und da hatte man die Hoffnung, dass man die weitere Ausbreitung eindämmen kann. Also dann war sie als invasiv gelistet. Und dann werden die Kosten wirklich von der Gemeinde übernommen. Nachdem man festgestellt hat, dass es nicht möglich ist, diese Ausbreitung einzudämmen, mittlerweile ist sie bis Hamburg und Berlin und sie wird auch noch weiter nach Norden und Osten sich noch weiter ausbreiten. Also da es nicht mehr stoppbar ist, ist es ja auch nicht sinnvoll, mit öffentlichen Geldern zu versuchen, es zu verhindern, wenn es eh nicht mehr möglich ist.
1: Also Kapitulation an der Stelle eigentlich.
0: Kapitulation,
1: ne?
0: Das wird ein einheimisches Tier werden.
1: Ja.
0: Also es ist halt eingewandert. Und es wird sich in das Ökosystem eingliedern und dann auch eine sinnvolle Funktion dort haben.
1: Die aktuelle einheimische Hornisse und die asiatische, die haben wir jetzt noch mal gegenübergestellt. Die Zeit, die wollen wir uns kurz nehmen, noch mal genauer drauf zu schauen. Da haben wir sie. Schauen wir noch mal auf die Unterschiede, bitte.
0: Ja, links haben wir die asiatische Hornisse. Schon von dem Gesamteindruck ist sie viel dunkler. Vor allem an der Brust ist sie dunkel. Die europäische Hornisse rechts ist an Kopf und Brust schwarz-braun und hinten deutlich mehr gelb. Mhm. Also man kann sie relativ leicht voneinander unterscheiden. Hinzu kommt, die europäische Hornisse fliegt normalerweise nicht an den Kuchentisch. Bei der asiatischen Hornisse kann das auch passieren, dass sie eben um den Kuchentisch rumfliegt. Und man kann sie leicht daran erkennen, dass sie dunkler ist und sie hat gelbe Beine.
1: Wie reagiere ich denn, wenn die an meinen Kuchentisch kommt?
0: Na, wie bei Wespen auch. Man sollte einfach vorsichtig sein. Sich langsam bewegen. Die Tiere am Kuchentisch haben keine gemeinsame Verteidigung. Das heißt, dort wird ein Tier immer nur in Notwehr stechen, wenn sie es einklemmen, wenn sie es schlucken, dann kommt es zu Stichen oder wenn sie nach dem Tier schlagen. Am Nest ist es ganz was anderes. Dort gibt es eine gemeinsame Verteidigung. Das kam mit dem Beitrag ja auch ganz schön raus. Wenn sie von einem Tier dann gestochen worden sind, sind sie markiert und dann werden sie von anderen auch noch eine längere Zeit verfolgt.
1: Abgefahren, ja.
0: Die haben eine gemeinsame Verteidigung, um eben das Nest und die Königin effektiv zu verteidigen.
1: Also eine Frage noch ganz wichtig. Manche Leute, die pusten ja. Das ist aber auch schlecht, ne? Kann das sein, dass sie das wild macht? Ist
0: also
1: das so?
0: Am Nest ist es auf jeden Fall so, dass man nicht pusten sollte. Dann werden sie sicherlich wild. Da sollte
1: ja,
0: man
1: also
0: auch
1: am Tisch so.
0: Ja, weg. Also das Beste ist, eine langsame Bewegung zu machen und sie ein bisschen so zu vertreiben. Und dann sollte man gucken, warum kommt sie denn? Weil sie Lebensmittel vorfindet, wie hier zum Beispiel die Marmelade. Mhm. Dann kann man das ja vielleicht wegstellen oder abdecken. Oder man macht an der anderen Ecke des Gartens eine Ablenkungsfütterung. Mhm. Dann können die Tiere dort sich ernähren und am Kuchentisch hält man das ein bisschen bedeckt und dann kommen sie vielleicht nicht an den Tisch.
1: Wir gehen noch ganz kurz auch auf einen Quälgeist ein, mit dem wir gerade zu tun haben, den Eichenprozessionsspinner. Der ist ja in den Eichen größtenteils unterwegs, ich glaube in Hainbuchen teilweise auch, zu ein paar Prozent aber nur. Grundsätzlich gefährlich die Haare, kann man schon mal sagen, haben wir alle schon mal gehört. Was für eine Phase haben diese Tiere jetzt gerade zur Zeit?
0: Im Moment ist es so, dass die Raupen mit der Entwicklung fertig sind und sich verpuppen. Das heißt, sie bilden an den Hauptästen unter den Ästen große Nester. Das ist so, wenn man das abnehmen würde, man soll das nicht anfassen, weil da sind die Brennhaare drin, aber wenn man das anfassen würde, wäre das wie so ein Naturschwamm. Hm. So sieht das Gebilde aus. Und da drin verpuppen sie sich und demnächst werden die Falter fliegen. Das sind nachtfliegende Falter. Die sind völlig ungefährlich. Die haben die Aufgabe, sich zu paaren und erneut Eier oben an den Ästen abzulegen. Das Entscheidende ist aber, wenn man denn die Raupen hatte, die Raupen haben die gefährlichen Brennhaare, die sind, auch wenn sie sich dann verpuppt haben, die Häutungsreste sind über Jahre noch gefährlich. Das heißt, wenn man mal einen Befall hatte, muss man dafür sorgen, dass die Häutungsreste und die Verpuppungsreste alle von dem Baum entfernt werden, damit man nicht auf Dauer, immer wenn man in den Garten kommt, in den Rasen mäht oder sich da hinlegt, eben von diesen Brennhaaren diese Hautreizungen bekommt.
1: Und bitte auf keinen Fall selber machen, sondern Profis ranlassen. Herr Kleinlogel, vielen Dank, dass Sie bei uns waren und uns mit Rat und Tat zur Seite gestanden haben. Ich möchte Sie natürlich einladen, morgen wieder einzuschalten, 16 Uhr, Hallo Hessen. Dann geht's für uns um nützliche Pflanzen für Insekten, was Sie alles Gutes tun können in Garten und auf dem Balkon und auf der Terrasse. Das klären wir in unserer Gartenrunde. Wir freuen uns also auf Sie dann morgen wieder. Und ich sage bis dahin schönen Abend, schön, dass Sie mit dabei waren und bis dahin. Tschüss.
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22: Guten Abend und hallo bei der Hessenschau. Viele Menschen in Kelkheim im Main-Taunus-Kreis sind geschockt. Dort hat am Abend mitten in der Innenstadt ein Mann seine Ehefrau getötet. Er fügte ihr Schnittverletzungen zu und sie starb noch am Tatort. Viele Kelkheimer mussten die Tat mit ansehen. Einige hielten den Täter sogar fest, bis die Polizei kam.
23: Am Tag danach liegen Blumen am Tatort, mitten in der Innenstadt von Kelkheim im Taunus. Die Menschen nehmen Anteil am Tod der Frau, die hier vor ihrem Zuhause tödlich verletzt wurde.
24: Ich habe gedacht, ich muss jetzt mal hergehen und Blumen herlegen, ja. Weil ich wohne 40 Jahre jetzt hier in Kelkheim und es war immer mal irgendwo ein Überfall. Aber ja, Morde hatten wir ja auch schon, aber sowas jetzt hier in der Ecke war noch nie.
25: Ich war sehr, sehr schwer betroffen, also meine Freundin auch. Weil wir haben uns letzte Zeit oft getroffen auch mit dieser Frau. Wie gesagt, wir haben einen Hund, so kleiner Hund, so deutscher Spitz, weiß. Und die Frau hat auch Malteser, kleiner Hund, immer mit sie hat immer Spaziergang gemacht.
26: Wir konnten es halt auch nicht fassen, gell. Man kann da nicht die richtigen Worte finden, sondern spürt eigentlich nur irgendwie so was Bedrückendes und kann es nicht greifen.
23: Die 58-Jährige soll gestern Abend gegen 21 Uhr von ihrem Ehemann mit einer Schnittwaffe angegriffen worden sein. Zeugen sprechen von einer Machete.
27: Dadurch, dass sich die Tat auf offener Straße abgespielt hat und auch in der Nähe des Marktplatzes, wo auch diverse Lokalitäten sich befinden und zu diesem Zeitpunkt Passanten vor Ort waren, war es so, dass diese Tat von Umstehenden beobachtet wurde, die schnellstmöglich eingriffen und den Tatverdächtigen noch vor Ort überwältigen konnten und festhalten konnten, bis die Einsatzkräfte der Polizei eingetroffen waren.
23: Die Frau erlag noch am Tatort ihren Verletzungen. Seit 1991 war sie mit dem 60-Jährigen verheiratet, lebte nach Zeugenaussagen offenbar getrennt. Jeden dritten Tag wird eine Frau von ihrem Partner oder Ex-Partner in Deutschland umgebracht. 2022 gab es in Hessen 32 erfasste Fälle wegen versuchten Mordes oder Totschlags. Davon wurden 13 Frauen getötet. 2023 waren es 18 und 2024 wurden 12 Frauen umgebracht. 2025 waren es immer noch 29 Fälle und davon 9 Tötungsdelikte. Der mutmaßliche Täter wird heute dem Haftrichter vorgeführt. Noch sind die Hintergründe der Tat unklar. Die Staatsanwaltschaft ermittelt.
22: Genau vor 5 Jahren zerstörte ein Extremwetterereignis im Ahrtal Menschenleben und ganze Ortschaften. Im Juni starben 5.000 Menschen in Deutschland durch extreme Hitze. Der Klimawandel, der ist real und die Landesregierung will trotz dieser Fakten bei den Klimazielen unverbindlicher werden. Das Klimagesetz soll nach der Sommerpause geändert werden und das sorgt für Streit.
28: Ein problematisches Signal. Klimapolitisch höchst problematisch. Ein vernichtendes Fazit des Hessischen Städtetags zu den Klimaplänen der Landesregierung. Die Stellungnahme, die dem HR vorliegt, ging an das Ministerium für Landwirtschaft und Umwelt. Denn die schwarz-rote Regierung will das Klimagesetz ändern und ihre Klimaziele aufweichen. Für den Hessischen Städtetag hätte das fatale Folgen.
29: Quasi eine Art Kollateralschaden, den wir befürchten.
28: Eigentlich wollte das Land bis 2045 Klimaneutralität erreichen, also keine schädlichen Treibhausgase mehr ausstoßen, die nicht kompensiert werden können und zur Erderwärmung beitragen. So steht es im Gesetz bisher. Denn Schwarz-Rot will dieses Ziel im Klimagesetz in eine sogenannte Sollvorschrift ändern. Sie müssten es dann also nicht mehr zwingend einhalten.
30: Das Ziel dieser Landesregierung ist es, dass wir mit dem Hessischen Klimagesetz insgesamt pragmatischer umgehen können, dass wir mehr Maßnahmen in der Fläche umsetzen können und dass wir vor allen Dingen das Thema Klimawandelanpassung stärker in den Fokus rücken.
28: Das wirkt sehr unkonkret. Derweil haben sich Städte und Gemeinden auf den Weg gemacht, Emissionen einzusparen. Sie orientieren sich am Land. Das Land verliere damit seine Vorbildfunktion.
29: Sie befürchten, dass es für Sie vor Ort schwieriger wird, Klimaziele eben zu vermitteln, wenn Sie sich nicht auf das positive Beispiel des Landes in gewohntem Umfang berufen können.
28: Das hessische Klimagesetz wurde 2022 von Schwarz-Grün und der damaligen Umweltministerin Priska Hinz eingeführt. Erstmals mit verbindlichen Klimazielen für das Land selbst. Eine Aufweichung könnte zu katastrophalen Folgen führen, sagen die Grünen.
2: Wenn man ein Ziel aufweicht und das dann weniger verbindlich ist, also eigentlich gar nicht verbindlich mehr, dann stellt man nicht genügend Geld für den Klimaschutz zur Verfügung und dann ergreift man nicht die Maßnahmen, weil man überhaupt kein konkretes Ziel mehr vor Augen hat.
28: Die Landesregierung versteht die Aufregung nicht. Man würde genug Geld für den Klimaschutz ausgeben.
22: Und auch bei diesem Thema funkt der Klimawandel rein. Es regnet zu wenig und das zeigt sich sehr krass im sinkenden Rheinpegel. Frachtschiffe können oft nur noch zu einem Drittel beladen werden, sonst sind sie zu schwer und laufen auf Grund. Hotelschiffe kommen kaum noch durch und auch Fähren haben Probleme. Die von Lorch nach Niederheimbach, die ist schon eingestellt. Die Fähre von Ingelheim nach Oestrich-Winkel ist noch in Betrieb, wenn auch unter besonderen Bedingungen.
4: Präzisionsarbeit. In Oestrich-Winkel ist der Rheinpegel so niedrig, dass die Schiffsschraube der Autofähre schon Sediment aufwirbelt.
8: Da, wo es ein bisschen anders aussieht, da kann ich noch relativ gut fahren. Da hinten dran, klar, das sieht man schon allein durch das Grün, sieht man ja schon, da ist eh sowieso kein Wasser. Aber auch hier an den Bojen wird es schon knapp.
4: Seit 12 Jahren manövriert Manuel Granados die Autofähre zwischen Oestrich-Winkel und Ingelheim hin und her. Niedrigwasser so früh im Jahr hatte er noch nicht. Die Konsequenz ist, dass er zwar hier noch fahren kann, aber die Fähre zwischen Lorch und Niederheimbach musste eingestellt werden. Die in Oestrich-Winkel und in Rüdesheim fahren weiterhin.
8: Die Niederheimbach-Lorcher Fähre fährt nicht, da sie über Felsen nicht mehr drüber kommen. Und das ist trotzdem eine Flachwasserfähre mit nur 45 cm Tiefgang. Natürlich ist es schlecht, wenn eine Fähre nicht fahren kann. Aber wir sind eine große Firma mit 3 Fähren hier auf dem Wasser. Und Arbeit gibt es immer.
4: Die Fahrrinne im Rhein hat noch deutlich mehr Tiefe. Das heißt, viele Frachter können zwar noch fahren, aber sind längst nicht mehr so voll beladen. Zu wenig Wasser unterm Kiel? Darunter leiden auch viele Reedereien, die Tagesausflüge anbieten oder Hotelschiffreisen. Die Folge, selbst jetzt in der Hochsaison ist der Touristenandrang in Rüdesheim gedämpft, zumal ja auch die Bahnstrecke wegen Bauarbeiten gesperrt ist.
9: Aktuell ist natürlich die Lage nicht so sehr schön. Allerdings reagieren wir darauf und machen wie immer aus allem das Beste. Viele Flusskreuzfahrtschiffe, die hier am Rhein liegen, zum Beispiel in Koblenz, die Gäste werden mit den Bussen hierher gefahren, sodass die ihr Programm bei uns im schönen Rüdesheim auf jeden Fall durchführen können.
4: Trotzdem, überall hoffen Menschen und Tiere am Rhein auf Regen. Richtig, Entspannung ist für die kommenden Tage aber leider nicht in Sicht.
22: Das Volksbegehren für eine Verkehrswende in Hessen ist endgültig gescheitert. Der Staatsgerichtshof wies heute eine Beschwerde zurück, mit der das Bündnis Verkehrswende ein entsprechendes Gesetz erzwingen wollte. Rund 70.000 Unterschriften hatte das Bündnis vor 4 Jahren gesammelt. Ziel war ein Gesetz, mit dem die Bedingungen für Fußgänger, Radfahrer und Nutzer des öffentlichen Personennahverkehrs gestärkt werden sollten. Die damalige schwarz-grüne Landesregierung hatte den Gesetzestext für unzulässig erklärt und das Volksbegehren deshalb nicht umgesetzt. Der Staatsgerichtshof sah das heute genauso. Einige der vorgeschlagenen Änderungen betreffen Bundesrecht, das nicht durch hessische Landesgesetze verändert werden dürfe. Die Hessenschau gibt's wieder um 19.30 Uhr. Hier gibt's jetzt den Hessenschau Sport mit Ralf Scholz und ihr guckt auf das Thema Sporttreiben bei Hitze.
10: Beste Empfehlung, Fernsehsport. Nee, aber ernsthaft. Wir schauen mal, was die Profis machen. Vielleicht ist was für Sie dabei.
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10: Ja, gibt es denn etwas Schöneres, als im Hochsommer durch Frankreich schweben und anderen beim Sporttreiben zuschauen? Wunderbar, Tour de France live bei uns im Ersten mit John Degenkolb und Co. Aber auch der erfahrene Radprofi aus Hessen betont, so eine Hitze wie dieses Jahr hat er noch nicht erlebt. Wie kann man also da überhaupt Sport treiben? Hier können wir von den Profis lernen.
12: Hitze und Sport, da gibt es nur eine Devise. Trinken, trinken, trinken. Und das möglichst durchgängig und rechtzeitig.
0: geht ja um die Flüssigkeitszufuhr. Also regelmäßig einen Schluck trinken und nicht warten, bis man Durst hat, weil dann ist es ja meistens schon ein bisschen zu spät.
1: So viel Wasser wie möglich und das muss schnell zu den Sportlern kommen.
13: Ja, das ist eine wahnsinnige Stresssituation. Ich meine, wenn man wirklich, im Grunde genommen, wenn man eine Flasche verpasst, dann fängt der Körper wirklich direkt an zu überhitzen. Und das fühlt sich dann echt auch so ein bisschen an wie, ja, fast wie Kopfschmerzen, kann man sagen.
1: Kopfschmerzen, Schwindel, erhöhte Temperatur. Wenn es so weit ist, gibt es nur eine Chance.
0: Eigentlich muss ich jetzt als Normalathlet muss ich ein bisschen zurückfahren. Ich muss mich wieder darauf konzentrieren, dass ich Salz und Flüssigkeit reinkriege. Das kann ich sowieso nur, wenn ich ein bisschen langsamer mache.
1: Tempo raus, Flüssigkeit rein. Aber auch von außen alles an Feuchtigkeit, was nur geht.
0: Ich muss dann gucken, dass ich irgendwoher Eis oder eine Kühlung bekomme.
1: Eis hilft also immer. Von außen, von innen und sogar schon vor dem Sport.
0: Saßen die alle so in wassereisgekühlten Wasserbehältern und hatten die ganzen Ellbogen schon im Pre-Cooling, also vorher alles runterzukühlen.
1: Also immer möglichst cool bleiben.
10: So, dieser Mann hier, der lebt gerade den klassischen Sportlertraum. Als kleiner Junge hoffst du einmal im besten Rugby-Team der Welt zu spielen. Das war für Anton Segner der große Traum und der ist jetzt tatsächlich wahr geworden. Weil Anton aus Frankfurt schon länger als 5 Jahre in Neuseeland lebt, darf er als Deutscher für das beste Team der Welt, die All Blacks, spielen. Einfach traumhaft.
1: Nicht erschrecken, der Haka, ein Tanzritual. Vor jedem Spiel von Team Neuseeland, Erbe der Maori. Wie es Anton Segner als erster Deutscher in dieses legendäre Team schaffte, erzählt jetzt eine Dokumentation in der ARD-Mediathek. Mit Segner als kleiner Junge. Das gab's noch nie. Ein Deutscher, ein Hesse im Team der All Blacks. Rugby in Neuseeland, mehr als nur ein Sport wie jeder andere.
14: Das ist wie Fußball in Deutschland. Hier läuft jedes Kind mit einem Rugbyball unter den Arm rum. Das ist auf jeden Fall mehr als eine Sportart hier. Das wird angeschaut, wie als wäre es eine Religion.
1: Jetzt ist er einer von ihnen. Gratulationen aus der ganzen Welt. Sein Handy läuft immer noch über. Alle sind stolz auf ihn, natürlich auch seine Mutter. Allerdings...
15: Bei mir ist immer so, da ich jetzt hier einige Spieler gesehen habe, ist es immer noch schwer für mich, so ein Spiel zu verfolgen. Weil wenn die da alle ineinander rennen, denkst du immer, oh. Und ja, die werden jetzt ja nicht kleiner und zierlicher. Das geht einem als Mutter durch den Kopf und ich habe von allen anderen All Blacks Spielern erfahren, denen ihren Müttern geht's genauso.
1: Anton Segner aus Frankfurt-Sachsenhausen ist jetzt auf der anderen Seite des Erdballs ein berühmter Mann.
10: So, und noch so ein starker Mann aus Frankfurt, Merlin Hummel, der hat den Hammer mal wieder rausgehauen, im wahrsten Sinne des Wortes. In Budapest gestern 81,74 Meter im Hammerwerfen. Bester Europäer, Platz 2 hinter dem Olympiasieger Ketzberg. Damit ist Merlin jetzt Favorit für die EM im August. Nächste Woche aber erstmal deutsche Meisterschaften, auch für die anderen hessischen Leichtathleten. So, hier folgt jetzt Maintauer, Susanne, und da geht es um dieses unfassbare Verbrechen, das uns fassungslos macht, ja.
16: Ja, das ist richtig, genau. Hallo Ralf, wir müssen heute natürlich nach Kelkheim schauen, wo gestern Abend auf dem Marktplatz eine Frau von ihrem Ehemann getötet wurde. Wir haben mit einem Augenzeugen gesprochen, das und mehr jetzt bei uns im Maintauer.
10: Schauen wir uns an, vielen Dank. Mehr Geschichten vom Sport gibt es morgen wieder bei uns, kurz vor 6. Bis dahin, tschüss, schönen Abend.
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16: Hallo, hallo und willkommen hier bei Maintauer. Wir freuen uns, dass Sie da sind und wir haben diese Themen heute für Sie. Für ein paar Stunden der Papa von vielen Kindern, Marcel aus Maintal, ist Tagesvater. Kajak plus Handball gleich Kanu-Polo. Die spektakuläre Sportart wird in Marburg mit viel Leidenschaft gespielt. Und ein Paradies für Gelbbauchunken. Warum sich Markus Sprenger aus Nordhessen so stark für die Amphibien engagiert. Alle 3 Tage wird in Deutschland eine Frau von ihrem Partner oder Ex-Partner getötet. Und genau das ist wohl gestern Abend in Kelkheim passiert. Gegen 21 Uhr, als viele Menschen rund um den Marktplatz unterwegs sind und in den Lokalen sitzen, da kommt es genau da plötzlich zu der schrecklichen Tat. Wir haben mit einem Augenzeugen gesprochen.
4: In Kelkheim ist die Betroffenheit groß. Menschen legen Blumen nieder und zünden Kerzen an. Viele möchten nicht vor der Kamera sprechen. Die Ereignisse vom Vorabend sitzen tief.
3: Ich habe gedacht, ich muss jetzt mal hergehen und Blumen herlegen, ja. Weil das, ich wohne 40 Jahre jetzt hier in Kelkheim und es war immer mal irgendwo ein Überfall. Aber ja, Morde hatten wir ja auch schon, aber sowas jetzt hier in der Ecke war noch nie.
5: Ich habe keine Worte gehabt in diesem Moment, aber wie gesagt, ich meine, Menschen mit Gefühl, ja, und hat mich sehr schwer betroffen, muss ich ehrlich sagen.
26: Wir konnten es halt auch nicht fassen, gell. Man kann da nicht die richtigen Worte finden, sondern spürt eigentlich nur irgendwie so was Bedrückendes und kann es nicht greifen, sozusagen, gell.
4: Nach bisherigen Erkenntnissen der Staatsanwaltschaft soll vermutlich ein 60-jähriger Mann gestern Abend gegen 21 Uhr seine 58 Jahre alte Ehefrau mit einer Stichwaffe getötet haben, so die Polizei. Das Paar war seit rund 35 Jahren verheiratet.
27: Dadurch, dass sich die Tat auf offener Straße abgespielt hat und auch in der Nähe des Marktplatzes, wo auch diverse Lokalitäten sich befinden und zu diesem Zeitpunkt Passanten vor Ort waren, war es so, dass diese Tat von Umstehenden beobachtet wurde, die schnellstmöglich eingriffen und den Tatverdächtigen noch vor Ort überwältigen konnten und festhalten konnten, bis die Einsatzkräfte der Polizei eingetroffen waren.
4: Die Tat ereignete sich vor den Augen

0: Genug von seinem Bürojob, also kündigt er und arbeitet seitdem in einem Beruf, den immer noch sehr wenige Männer machen, muss man sagen. Und seitdem hat er es jeden Tag mit sehr junger Kundschaft zu tun. Er kocht für sie, er trocknet Tränen und er passt im Garten auf sie auf. Für ihn der schönste Job der Welt.
1: Willkommen bei Marcel Seibglüber und seinen Tageskindern in Maintal-Hochstadt. Der 35-Jährige arbeitet seit 5 Jahren als Tagesvater. Ursprünglich war er Kaufmann im Groß- und Einzelhandel. Als es ihm und seiner Frau nach der Elternzeit schwerfällt, einen Tagesplatz für die eigenen Kinder zu finden, überlegt Marcel, warum nicht selbst Tagesvater werden.
2: Am Anfang war die Frage wirklich, wie man als Mann gesehen wird. Da ist man ja ganz schnell in einer Schiene, muss sich vielleicht verteidigen. Deswegen habe ich die Zeit genommen. Vorher soll ich wirklich den Angriff machen oder es ausprobieren. Der Versuch ist gelungen. Die Nachfrage, jetzt sind wir mittlerweile nach 5 Jahren bei 16 Kindern, die ich eingewöhnt habe. Man hat Vorurteile, oh, an Auswahlkriterien ist ein Mann vielleicht nicht so gut.
1: Marcel findet es aber wichtig, dass Männer und Frauen bei der Kinderbetreuung und Erziehung gesehen werden.
2: Ich bin auch dafür offen, dass Eltern nicht mal nur die Frau in Elternzeit müsste. Deswegen finde ich es auch ganz gut, in der Kindergarten einen pädagogischen Hintergrund als Mann zu haben. Man hält mir vor, dass ich ein bisschen lockerer bin. Nicht so, ich habe nicht so viel Struktur, ich bin eher spontaner. Und ich habe ein offenes Herzen und ja, Hauptsache kann man sagen, die Strenge, aber auch einen anderen Blickwinkel vielleicht.
3: Würdest du sagen, bei dir gibt es mehr Action als bei den Frauen?
2: Ja, könnte man auch sagen, teilweise. Aber es kann auch sein, wirklich, dass ich einen sportlichen Hintergrund habe und dann mehr Aktivitäten vielleicht mache. Ich bin in der Tageswege schon locker, aber ich achte trotzdem auf die Netiquetten. Ich möchte, dass die Kinder vorbereitet sind, auch dass wie sie sind, sein können. Aber ich sag mal, in meinen eigenen mit meinen Kindern bin ich strenger.
1: Seine Tageskinder sind im Alter zwischen 1 und 3 Jahren. Danach geht's in den Kindergarten.
2: Wenn die morgens gestrahlt da reinkommen oder Erfolge haben und die Kooperation mit den Eltern, alle sind rundum zufrieden und das Lachen der Kinder ist ja immer, ja.
3: Jetzt glaube ich gehört, die nennen dich Papa. Ist das richtig? Ja. Wie ist denn das für dich? Wie kamst du dazu?
2: Am Anfang lasse ich es noch durchgehen. Also die lernen ja wirklich die ersten Wörter, also Mama, Papa oder auch Nein, kommt sehr früh. Aber du kannst dich immer behindern. Also mein Namen, ich habe jetzt keinen Spitznamen. Marcel, das ist für manche sagen Sel oder Ma. Und dann wenn sie jetzt wirklich dann gut sprechen können mit 2 Jahren, sage ich schon, denk dran, dein Papa ist zu Hause oder arbeitet und ich bin dein Tagespapa. Und dann wissen sie, okay, ja stimmt, das war ja so. Ja. Aber es ist immer schön, wenn der Papa kommt, ist er trotzdem der Papa. Da lege ich Wert drauf.
4: Noch mehr?
2: Noch mehr?
4: Ja.
2: Oh. Magst du das Blubberwasser?
1: Die Resonanz der Eltern ist sehr positiv.
2: Die ersten Kontakte sagen teilweise, ja, ich finde es super, dass du es gewagt hast, auch von Männern und Frauen, je nachdem, ja, ich finde es super, cool, dass du das machst, ich habe es mich nie getraut, ich bin in Elternzeit und wurde belächelt, aber ich finde, jeder kann die Verantwortung übernehmen, egal welches Geschlecht, und wagt euch Männer.
1: Ein 8-Stunden-Tag mit 5 kleinen Kindern kann stressig sein. Die Freizeit nutzt der 35-Jährige, um abzuschalten.
2: Ich höre Podcasts auch nach der Arbeit gerne, bilde mich fort, studiere und sonst hauptsächlich Triathlon. Ja, da kommt man runter, kann Stress abbauen und die Familie kann auch einen begleiten.
5: Nur laufen?
4: Ja.
2: Und es ist auch dann manchmal traurig, wenn die Kinder wieder gehen müssen. Ja, klar. Die sind teilweise ja bis zu 2 Jahre da. Sobald im April es heißt, das Kind wird dich verlassen, denkst du, oh wei. Ja, dann kommen wirklich die Emotionen. Du machst dann ein Portfolio, machen wir nebenbei, gestalten wir zum Abschied. Und dann kommt nochmal die Erinnerung. Und dann Revue passieren und dann ist es, kann man sozusagen vorher schon ein bisschen abschließen. Aber man, das Schöne ist, wenn man noch einen Kontakt hat und sagt, wie geht's dir? Und ja, man trifft sich noch am Spielplatz oder privat.

0: Zeit fürs Mittagessen. Marcel kocht jeden Tag frisch, oft gemeinsam mit den Kids.
1: Das ist mal was Neues. Normalerweise essen die keine Pilze, sondern wir essen ja gern Wraps. Also mexikanisch, da können sich alle zusammen machen, würfeln, jeder wie er will. Ja, aber No-Go ist Reis. Dann sieht's aus wie in der Wüste. Ich sag immer, du kannst probieren, du musst es nicht. Aber ich teste trotzdem alles durch. Ja, es gibt Kinder, die mögen nicht alle. Manche sagen vielleicht vegetarisch oder ich vertrag's nicht. Aber ich zwinge niemanden. Das ist ein gutes Gefühl. Und jetzt beginnt sozusagen die eigene Mittagspause ein bisschen. Die, was wir sozusagen nicht haben. Aber jetzt kommen wir auch ein bisschen runter und genießen das Essen. Und peu à peu gehen die Kinder, werden abgeholt und dann ist, ja, so ein kleiner Schalter, der dann rätselt, das ist ein Türklingeleffekt. Ich gehe vor die Tür und dann sind die eigenen Kinder da.
2: Ja, die Kinder von Marcel, die wir eben gesehen haben, die sind noch ein bisschen zu klein fürs Freibad, würde ich sagen. Schwimmen sollte man natürlich schon können. Mein Kollege Henning, der kann das. Und deshalb ist er auch der perfekte Kandidat für einen professionellen Freibadbesuch im Heinrich-Fischer-Bad in Hanau. Es gibt natürlich viele Freibäder, tolle Freibäder in Hessen. Also, Henning, warum bist du ausgerechnet in dem da jetzt?
3: Ja, du sagst es, wir gehen hier ja nicht in irgendwelche Freibäder, sondern ins Heinrich-Fischer-Freibad in Hanau. Das ist nämlich in den letzten 3 Jahren richtig aufwendig saniert worden und das sieht man jetzt auch. Wir haben zum Beispiel hier eine Kletterwand, die einfach über einem Becken angebracht ist, die finde ich richtig cool. Wir haben so eine wellenartige Rutsche, da kann man schön runtersausen. Wir haben 25 Meter Bahn, 50 Meter Bahn, richtig schön und auch einen 10 Meter Sprungturm. Da springe ich jetzt natürlich nicht runter, ich bin ja nicht wahnsinnig. Stattdessen spreche ich jetzt mal mit jemandem, der diesen ganzen Prozess so ein bisschen begleitet hat, und zwar Uwe Weyer, der ist Geschäftsführer bei der Hanau Bäder GmbH. Uwe, wieso ist es so schön für euch, jetzt seit Mai seid ihr ja wieder offen, was ist das für ein Gefühl?
4: Ja, ganz, ganz toll. Die Highlights hast du ja schon fast alle benannt, deswegen brauche ich die gar nicht groß wiederholen. Ich ergänze noch den Wasserspielplatz, den wir auch noch dazu haben, und dass wir mitten in der Innenstadt so ein parkähnliches Bad haben, was eins der ersten in Deutschland war, was denkmalgeschützt ist und als Kombibad überhaupt als erstes in Deutschland ja, so eine Kombination zwischen Hallen und Freibad anbietet.
3: Super. Und was würdest du sagen, warum ist es auch für die Menschen aus Hanau, aus der Region so gut, dass es euch jetzt wieder gibt seit Mai?
4: Ja, das Thema Schwimmen und Schwimmen lernen und überhaupt Angebot fürs Schwimmen, das fehlt ja fast an jeder Ecke. Auch in Nachbargemeinden oder woanders merkt man, dass da teilweise sogar ein Bad entweder nicht wieder aufmacht oder geschlossen wird. Hanau steht zu seinen 2 Schwimmbädern, besser gesagt 4 Bädern, 2 Hallen und 2 Freibäder. Und das ist ganz besonders toll, gerade hier in der Innenstadt.
3: Super, vielen herzlichen Dank und ich kann auch bestätigen, den Besuchern hier gefällt es richtig gut. Wir können die natürlich nicht immer alle filmen, einfach aus rechtlichen Gründen, aber ich kann schon sagen, die Leute haben hier richtig Spaß. Zum Beispiel auch Oliver, der hat eine ganz besondere Backstory, war nämlich zum letzten Mal vor 20 Jahren hier und da würde ich gleich mal fragen, Oliver, wie gefällt es dir jetzt hier?
5: Ja, mir gefällt es richtig gut. Wie du schon gesagt hast, war das letzte Mal vor 20 Jahren hier als kleiner Bub immer hier reingegangen. Ein bisschen schade finde ich, dass die große Rutsche nicht mehr da ist, aber insgesamt finde ich es richtig klasse, also auch die erwähnte Kletterwand, mega, das Becken, was jetzt neu komplett gemacht wird, also ich bin echt begeistert, also klasse.
3: Vielen, vielen Dank und ja, Susanne, du kennst das Spiel, ich muss natürlich auch einmal ins Becken hüpfen, wenn ich schon hier bin, dafür gebe ich mein Mikro einmal an den Tonmann ab. Das ist einfach geil, richtig schön erfrischend. Was Besseres gibt's nicht im Sommer. Gib zurück zu dir.
2: Du hast echt den besten Job diese Woche, Henning. Viel Spaß noch. Weg ist er, abgetaucht. Und es ist eine erfrischende Sendung heute. Es geht nämlich jetzt vom Freibad direkt weiter auf die Lahn. Bei der Männer-Fußball-WM, da lief es ja dieses Jahr jetzt nicht so toll für uns, ne? Da sind wir schon lange raus. Aber zum Glück gibt es ja noch viele andere tolle Sportarten außer Fußball. Kanu-Polo zum Beispiel. Das spielt man besonders gern übrigens in Marburg. Und Christian von Schewe stellt es Ihnen jetzt vor.
6: Das ist Kanu-Polo, eine Mischung aus Handball, Kajakfahren und Rugby. Sieht grob aus, ist es aber gar nicht, findet Spielerin Charlie Dörfler.
7: wirkt von außen manchmal brutal, weil halt dieses Schubsen erlaubt ist und Leute deshalb manchmal rollen müssen. Aber wenn man sich an die Regeln hält, ist es eigentlich ein relativ verletzungsarmer Sport, würde ich sagen.
6: Und die Regeln sind schnell erklärt. Kanupolo wird 5 gegen 5 gespielt. Ziel, den Ball ins gegnerische Tor pfeffern.
8: Jede Halbzeit geht so 10 Minuten. Und nach diesen 10 Minuten gibt's einen Torwechsel und dann geht es von der anderen Seite lang. Aber das Wichtigste kann man sagen, halt der Ball nach 5 Sekunden abgeben, weiter paddeln und dann schauen, dass du zum nächsten Tor kommst.
6: Hier in Marburg wird Kanupolo in einem abgesteckten Bereich in der Lahn gespielt. Vor allem, wenn es heiß ist, liebt Trainer Achim Hötzel seinen Sport.
8: Also ich glaube, bei vielen Sportarten ist es ja so, dass man schwitzt, ja. Aber hier ist es so, du kannst dich schön abkühlen und so, ne? Du bist halt auf dem Wasser. Aus meiner Sicht ist es halt auch sehr dynamisch. Also wenn du halt Fußball hast und so, dann musst du vielleicht immer aufpassen, darfst den anderen nicht so schubsen oder so, dann ist es voll. Hier ist es halt, in gewissen Weisen ist das halt sogar erlaubt. Also wenn jemand Ball hat und so, kannst du ihn halt schon nach gewissen Regeln umschubsen und sowas.
6: Gespielt wird aber nicht nur an heißen Sommertagen. Die Mannschaft vom Marburger Kanu Club e.V. spielt das ganze Jahr über.
8: Wir spielen eigentlich so lange, bis es zu dunkel ist. Ja, manchmal waren wir im Oktober noch draußen. Und der Verein hat halt im Winter auch noch ein Training hier in der naheliegenden Schwimmhalle. Und da machen wir Kenterübungen und halt auch so kleine Ballspiele, um fit zu bleiben.
6: Für Charlie Dörfler ist Kanupolo ein wichtiger Teil im Leben. Sie hat bereits ganz oben in der Szene mitgespielt und mehrfach abgeräumt.
7: Ja, ich bin 2015 Deutsche Meisterin geworden, das war sehr schön. Und 2016 und 2018 bin ich mit der U21 Nationalmannschaft Weltmeister geworden und das war auch sehr schön. Das ist, glaube ich, für mich der emotionalste Moment.
6: Geld hat sie damit aber nie verdient. Auch in der Weltrangspitze bleibt Kanupolo ein freundschaftlicher Nischensport. Selbst wenn eisern mit vollem Körpereinsatz gekämpft wird, der Spaß steht im Vordergrund.
7: Es geht hier wirklich nur um den Sport und um die Leidenschaft. Anders als beim Fußball zum Beispiel, das ist ja mittlerweile sehr kommerziell, geht es beim Kanupolo wirklich um den Sport und um die Leidenschaft. Und ja, die ganze Kanupolo-Welt ist sehr familiär. Dadurch, dass es eher eine Randsportart ist, kennt man die Leute von den anderen Vereinen, eigentlich deutschlandweit. Und ja, das macht es aus, das ist sehr cool.
6: Wer jetzt Lust bekommen hat auf eine runde Wasser-Action in der Lahm, auch Neulinge sind weiter willkommen beim Kanupolo in Marburg.
2: Und jetzt raus aus der Lahn und rein in den Tümpel von Markus Sprenger in Nordhessen. Da sind wir allerdings nicht so ganz allein. Da ist nämlich richtig viel los. Und das ist auch gut so, denn von den Tümpelbewohnern gibt es nur noch ganz wenige in Deutschland. Und die brauchen auch ganz dringend unsere Hilfe. Und für die hat Markus Sprenger sogar die offizielle Genehmigung von ganz oben.
9: Wir müssen uns beeilen. 50 Unken, ein Tümpel. Aber die verschwinden schnell von der Bildfläche und passen sich ihrem neuen Lebensraum an. Die jungen Gelbbauchunken beherbergt Markus Sprenger jetzt in seinem Naturgarten. Ihre neue Heimat, auf den ersten Blick ziemlich spartanisch.
10: Das sieht eine Gelbbauchunke aber anders, wenn sie Eier legen möchte, sage ich.

0: oder Molche.
1: Je weniger Fressfeinde, desto besser. Ronald Bartel hat den Nachwuchs geliefert mit Erlaubnis der unteren Naturschutzbehörde Kassel. Erst Larve, dann Kaulquappe, jetzt Minikröte, knapp 2 cm groß.
2: Wenn von 100 Larven am Ende der Saison im September dann vielleicht 5, 6 von diesen kleinen Unken übrig bleiben, dann ist das der normale Kreislauf.
1: Am liebsten legen Gelbbauchunken ihre Eier in temporären Gewässern ab. Eine kleine Mulde, die im Frühjahr mit Wasser vollläuft, genügt. Genau solche Lebensräume aber fehlen. Daher steht die kleine Kröte auch auf der roten Liste der bedrohten Tierarten.
0: Deswegen gibt es die Gelbbauchunke meistens nur noch in Abbaugebieten, wie jetzt Steinbrüchen, Sandgruben, Kiesgruben, wo halt immer wieder Kleinstgewässer entstehen. Da kommt die Art noch vor. Und so in der freien Landschaft entlang der großen Gewässer gibt es sie fast gar nicht mehr.
1: Die ausgewachsenen Kröten erreichen eine Körpergröße von etwas mehr als 5 cm. Mit der Zeit wird ihr Bauch leuchtend gelb mit schwarzen Flecken. Daher der Name. Markus Sprenger will dafür sorgen, dass sein Naturgarten unkenfreundlich bleibt.
0: Auch wenn die Gelbbauchunke 30 Jahre alt werden kann, vielleicht sogar noch älter. Wenn sie in der Zeit aber sich nicht reproduzieren kann, ist halt irgendwann so eine Population dann auch erloschen.
1: In Markus Sprengers Naturgarten ist alles ausgerichtet auf Artenschutz, ab sofort auch für die Gelbbauchunke.
0: Mir liegt halt, sage ich mal, gerade jetzt die Amphibien und Reptilien, die liegen mir am Herzen, schon seit Kindheit an. Ich habe halt hier die Möglichkeit, auf dem Gelände was für die Arten zu machen, und ich mach's. Ganz einfach.
1: Wenn Markus Sprenger alles richtig macht, kommt der Nachwuchs im nächsten Jahr von ganz allein. Jeder Tümpel zählt.
3: Tja, und ob da dann auch genug Wasser drin ist, das hängt natürlich davon ab, wie viel es regnet. Wie sieht es denn damit aus, lieber Thomas, in den nächsten Stunden? Siehst du Regenwolken da oben?
4: Nee, ich sehe zwar ein paar Quellungen, aber so richtig viel ist das nicht. Und das reicht auch nicht. Ja, es gab heute Nachmittag einzelne kleine Regenechos, aber da ist tatsächlich einfach zu wenig Wasser, was von unten herunterkommt, von oben herunterkommt. So ein schöner, langer Landregen, das wäre hilfreich. Aber wenn wir uns jetzt mal die nächsten 24 Stunden angucken, da sehen wir nichts. Das ist heute Nacht doch trocken. Wir starten auch trocken in den morgigen Tag. Zum Nachmittag hin kann es dann vereinzelte Quellungen geben. Und in Südhessen ist vielleicht auch mal ein Schauer drin. Aber das löst natürlich das Trockenheitsproblem überhaupt nicht. Es ist noch weiterhin mild, 10 bis 19 Grad die Frühtemperaturen, 27 bis 33 morgen Nachmittag. Das bedeutet, wir können wieder ordentlich ins Schwitzen kommen, und es verdunstet so viel Wasser auch aus dem Boden. Es wird erstmal noch eher noch trockener. Am Freitag, da haben wir dann mal ganz gute Chancen, dass es regnen kann. Aber das löst das Feuchtigkeitsproblem nicht, und zum Wochenende sieht es dann schon wieder trocken aus.
3: Eieieiei. Was sind eure Themen bei Alle Wetter heute?
4: Natürlich Trockenheit. Auf der anderen Seite Hitze. Also ich meine, jetzt reden wir schon wieder über 30 Grad. Und jeder, der unterm Dach wohnt, in einem Gebäude, vielleicht aus den 50ern, nicht gedämmt, weiß, das ist ein Riesenproblem. Wir sind, was das Thema Mietrecht angeht, gut als Mieter gegen Kälte geschützt. Da gibt es eine Menge Vorgaben. Gegen Hitze nicht. Warum? Klären wir gleich.
3: Ha, da gibt es Nachholbedarf. Interessantes Thema. Ich danke dir, lieber Thomas. Und das war's auch schon. Das war mein Tower am Mittwoch. Jetzt wünsche ich Ihnen noch einen schönen, erholsamen Abend und dann ja vielleicht bis morgen. Sie wissen, 18 Uhr gibt es hier wieder mein Tower. Bis dann. Tschüss.
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4: Das ist natürlich auch erstmal beängstigend, wenn man sieht, dass sich einfach eigene Körperpartien so stark zurückbilden können.
5: Ja, es geht um eine Krankheit, von der viele wahrscheinlich noch nie etwas gehört haben. Ich vorher auch nicht. Lichensklerosus, eine juckende Hautkrankheit im Intimbereich. Was der Auslöser dafür ist und was dagegen hilft, darum geht's gleich hier bei uns. Und wir lernen heute auch ein hessisches Start-up kennen, das intelligente Straßenlaternen entwickelt. Damit willkommen zu den Ratgebern am Mittwoch. Schön, dass Sie dabei sind. Mindestens jede 50. Frau ist laut Experten betroffen von dieser chronisch entzündlichen Hautkrankheit im Genitalbereich. Für viele ist es ein schambehaftetes Tabuthema. Wir haben aber zwei Frauen getroffen, die offen mit uns darüber gesprochen haben, um auf diese Krankheit aufmerksam zu machen.
6: Ich war mein Leben lang in gynäkologischer Behandlung. Immer wieder und immer wieder bei anderen Ärzten. Habe das dann auch immer bei meinem Besuch beim Gynäkologen so angesprochen, habe ihn auf diese Veränderungen hingewiesen und habe dann immer die Aussage gehört, es ist alles in Ordnung.
4: Es frustriert einfach, weil es wirklich, es zieht sich so lange und es wird einfach nicht besser und es wird immer schlimmer. Und das ist natürlich auch erstmal beängstigend, wenn man sieht, dass sich einfach eigene Körperpartien so stark zurückbilden können.
7: Doris und Lilly haben Lichensklerosus, eine Erkrankung im Genitalbereich. Lichensklerosus ist kaum bekannt, wird spät entdeckt, aus Scham verschwiegen. Doris und Lilly wollen reden, worüber viele schweigen.
6: Denn viele Frauen sind sicherlich betroffen, ohne es zu wissen.
7: Lichensklerosus ist eine chronisch entzündliche Hautkrankheit im Genitalbereich. Mindestens jede 50. Frau ist betroffen, schätzen ExpertInnen. Aber auch kleine Mädchen, Jungs und Männer. Typische Symptome sind Jucken, Brennen, Entzündungen an der Vulva. Doris ist 72 und lebt auf einem Hof in der Nähe von Olsberg im Sauerland. Sie ist noch ein Kind, als alles beginnt.
6: Mit 5 Jahren kann ich mich an die ersten Beschwerden erinnern, in Form von Jucken, Wundsein. Wenn ich zur Toilette ging, war das sehr schmerzhaft, wenn der Urin über die wunden Stellen lief. Meine Mutter hat ihr Möglichstes getan, um das zu lindern, aber außer Penatencreme gab es zu der Zeit nichts. Kein Kinderarzt oder der Hausarzt hatte eine Idee. Und so habe ich immer eigentlich mit Salben gelebt.
7: Doris läuft von Arzt zu Arzt. Pilzinfektion hört sie immer wieder. Jahrzehntelang bleibt die Krankheit unerkannt und unbehandelt. Endlich, mit 64, erfährt sie, sie hat Lichensklerosus.
6: Es macht mich heute noch wütend, wenn ich darüber nachdenke, dass es über 50 Jahre gedauert hat, um endlich eine Diagnose zu bekommen und zu wissen, was mit mir los ist.
7: Lilly ist 23 und lebt schon länger mit LS. Sie lebt auf dem Dorf und will anonym bleiben. Deshalb haben wir ihren Namen und ihr Aussehen verfremdet.
4: Das ist schon ein ziemlich intimes Thema. Sowas würde ich, glaube ich, lieber in engerem Kreis halten.
7: Kurz vor ihrem 18. Geburtstag verändert sich für Lilly alles. Sie hat das Gefühl, in einem Albtraum gefangen zu sein.
4: Es hat alles gejuckt, das Jucken, das war wirklich kaum auszuhalten teilweise. Weil das macht einen wirklich verrückt, wenn es die ganze Zeit juckt. Aber man weiß, man kann nichts dagegen machen. Und ich war halt jeden Monat mindestens einmal beim Frauenarzt. Sie hat sich das dann quasi angeguckt und meinte, ja, wahrscheinlich wieder eine Pilzinfektion oder ein bakterieller Infekt.
7: Lilly hat alles probiert. Nichts hilft.
4: Ich hatte teilweise sogar eine Phase, da wurde ich sogar krankgeschrieben deshalb, weil ich gar nicht sitzen oder laufen konnte, weil das tatsächlich so wehgetan hat. Das hier ist meine Lieblingsjeans gewesen. Leider kann ich schon seit langem keine Jeanshosen mehr anziehen. weil die Naht natürlich ziemlich scheuert und das tut einfach bei jedem Schritt weh und auch beim Sitzen. Heute muss ich dann eher Röcke und Kleider tragen oder Stoffhosen, die zumindest etwas weiter sind, damit es nicht die ganze Zeit scheuert und es quasi alles nur noch schlimmer machen würde.
7: Lichensklerosus ist ein Tabuthema. Die Scham, darüber zu sprechen, ist groß. Schmerzfreier Sex meist nicht möglich.
6: Ein ganz besonderes Thema ist es natürlich bei jungen Frauen, die noch in der Partnerfindung sind. Wann ist der richtige Zeitpunkt, das dem neuen Partner zu sagen? Oder wie gehe ich damit um?
7: Lilly lebt mit ihrem Freund zusammen. Die Krankheit ist eine Belastungsprobe für ihre Beziehung.
4: Sex geht auf jeden Fall gar nicht. Das sind so unfassbare Schmerzen, dass man, selbst wenn man es versucht, sofort abbrechen muss. Und das ist irgendwann wirklich so frustrierend, das kann man gar nicht beschreiben. Also auch wenn man das nicht denkt, aber das nimmt einem auch schon ziemlich Lebensqualität weg. So.
7: Ihr Freund hält zu ihr, doch er fühlt sich ebenso hilflos.
2: Man konnte nichts machen und das war eigentlich ein ganz, ganz schlimmes Gefühl, dass man sieht, was da alles für Schmerzen und vielleicht auch psychischer Seite auch da entstehen. Und man kann wirklich nichts tun, außer halt zu versuchen, sie zu beruhigen. Das ist gut.
7: Lichensklerosus ist unheilbar und hinterlässt Spuren. Wird er spät diagnostiziert, kann es zu dauerhaften Hautschäden an Vulva und Vagina kommen.
6: Nach der Menopause wurde es dann ganz besonders schlimm, sodass ich auch die zusätzlichen Veränderungen wie diese porzellanartigen Belege, die Klitorisperle war von einer Haut überzogen, kleine Labien oder kleine Vulvalippen, die waren schon nicht mehr da.
7: Doris macht eine leitliniengerechte Therapie mit hochwirksamem Cortison.
6: Ich creme konsequent alle 3 Tage, bin seitdem beschwerdefrei. Ich fahre wieder Mountainbike, ich gehe schwimmen. Ich gehe in die Sauna und alles ohne Beschwerden.
4: Nur die Sache ist halt, wenn man diese Cortisontherapie macht und sie bei einem selber nicht anschlägt, dann fällt man irgendwann wieder zurück in dieses Loch. Ja, so ein bisschen bin ich gerade an diesem Punkt angekommen. Deshalb bin ich jetzt gerade dabei, herauszufinden, was ich sonst noch machen kann.
7: Lilly hat gelernt, mit der Krankheit zu leben. Auch eine Selbsthilfegruppe gab ihr neue Hoffnung. Doris engagierte sich eine Zeit lang im Verein Lichensklerosus Deutschland. Sie hilft immer noch Betroffenen und macht ihnen Mut, genau hinzuschauen.
6: Wir Frauen sollten endlich über unseren Vulva-Bereich offen und schamlos reden und sehr gut uns auskennen. Dazu gehört auch, dass wir uns mal im Spiegel betrachten, ob auch wirklich alles so ist, wie es sein sollte. Wir kümmern uns auch um unser Gesicht und cremen das ein und schauen uns das sehr kritisch an. Und mit dem Bereich muss man eigentlich auch gut befreundet sein.
5: Ja, Dermatologen, Gynäkologen und Urologen sind die erste Anlaufstelle, falls sie auch betroffen sind. Die Hitze bringt ja vieles gerade durcheinander und lässt auch so manches schneller schlecht werden. Und ich meine da jetzt nicht nur Lebensmittel, sondern auch ganz viele andere wichtige Dinge, die wir täglich brauchen.
8: Also bei den Temperaturen denken wir alle an Eis, an Zeit am Badesee. Aber wir denken eher weniger daran, was die Hitze mit unseren Medikamenten zu Hause machen könnte. Deswegen fragen wir einfach mal bei der Expertin nach, bei Frau Dr. Rackelmann-Silber.
9: Guten Tag.
8: Hallo, schön, dass wir hier vorbeigucken dürfen.
9: Sehr gerne.
8: Ich habe es ja gerade gesagt, es ist heiß offensichtlich. Aber ab welchen Temperaturen wird es denn kritisch für unsere Hausapotheke?
9: Ja, also Medikamente haben pauschal gesprochen eine Lieblingstemperatur, die 25 Grad nicht überschreiten soll. Es gibt Medikamente, die müssen in den Kühlschrank, aber das sind Sonderfälle. Für die normale Hausapotheke würde gelten, bitte nicht über 25 Grad.
8: Jetzt mache ich wahrscheinlich einen riesengroßen Fehler. Ich lagere nämlich meine Sachen alle im Badezimmer. Ich glaube, da gehört es eher nicht hin. Also,
9: nein, aber das Problem, also im Badezimmer ist vielleicht schön kühl, also ja, das wäre ja dort gut, aber im Badezimmer ist es leider viel zu feucht. Medikamente möchten es trocken, kühl und lichtgeschützt. Das heißt am besten ein Schrank im Schlafzimmer, wo die Kinder nicht rankommen. Ja, trocken, lichtgeschützt, kalt.
8: kalt. Ne? Ich denke dann natürlich direkt so vielleicht einfach alles in den Kühlschrank stopfen, so wie Schokolade und Milch bei den Temperaturen. Und ich sehe, sie reißen die Augen auf.
9: Ja.
8: Aber das funktioniert nicht.
9: Nein, also manche Sachen können gut in den Kühlschrank.
8: Ja.
9: Ja? Nehmen wir zum Beispiel mal das Babyzäpfchen.
8: Mhm.
9: Das soll bei 37 Grad schmelzen. Dem Zäpfchen ist völlig egal, ob die 37 Grad draußen oder drinnen sind. Das heißt, da gibt es Empfehlungen, die können zum Beispiel bei ganz heißen Tagen gut ins Gemüsefach im Kühlschrank.
8: Okay.
9: Zu kalt darf es auch wieder nicht werden.
8: Mhm.
9: Dann gibt es eine andere Arzneiform, zum Beispiel Kapseln. Da würde man denken, ja, Tablettenkapseln können alle in den Kühlschrank.
8: Ja.
9: Bei den meisten Kapseln geht die Hülle kaputt im Kühlschrank. Das heißt, die Struktur von der Kapsel selbst wird poröse. Und der Wirkstoff kann dann nicht mehr so freigesetzt werden, wie es eben vorgesehen ist.
8: Okay, verstehe.
9: Es gibt auch Kapseln, die müssen in den Kühlschrank.
8: Oh Mann. Okay, also es gibt keine allgemeine Antwort. Das heißt einfach, am besten bei Ihnen in der Apotheke nachfragen.
9: Genau.
8: Was kann denn sonst schlimmsten Falles passieren, also wenn es zum Beispiel zu heiß ist?
9: Wie gesagt, es gibt Medikamente, denen schadet die Hitze nicht.
8: Ja.
9: Es gibt Medikamente, die wirken einfach nur ein bisschen weniger. Und es gibt aber Medikamente, die können in der Hitze auch schädlich werden.
8: Okay.
9: Das heißt, auf jeder Umkartonpackung von einem Medikament steht die richtige Lagertemperatur und im Beipackzettel, falls der Umkarton weg ist, auch. Und dort können Sie nachlesen, wo Sie jedes Arzneimittel lagern müssen. Oder Sie fragen in Ihrer Apotheke.
8: Das ist der beste Weg.
9: Genau.
8: Wenn ich jetzt unterwegs bin, weil klar, wir haben Sommerferien, viele sind mit dem Auto unterwegs oder beim Campen, haben ihre Reiseapotheke dabei. Wie verhalte ich mich da am besten mit den Medikamenten?
9: Ja, da gibt es isolierte Beutel oder Taschen in allen möglichen Varianten. Die zeige ich Ihnen gerne mal.
8: Kenn ich. Klar.
9: Genau, also das ist so eine Reiseapotheke. Und dann nimmt man am besten einen Kühlakku und den steckt man hier oben rein. Und dann ist für die Reisedauer sind die Medikamente gut geschützt. Ein bisschen schlichter wäre so eine Variante. Wichtig ist, wenn der hier direkt, der ist jetzt schon ein bisschen flüssig, aber wenn der direkt aus dem Eisfach kommt, ist er sehr kalt. Das heißt Kühlung, eine Papierschicht und dann die Medikamente.
8: Damit es nicht feucht wird.
9: Okay. Und die gibt es auch in etwas größer.
8: Das ist auch schön.
9: Und ein bisschen lustiger, wenn die Reiseapotheke mal etwas größer sein soll.
8: Super. Vielen Dank für die Tipps. Ansonsten gilt natürlich auch einfach vor Ort kaufen und für zu Hause so kühl und entspannt und schattig, wie wir es haben wollen, wollen es auch unsere Medikamente.
5: Na, dann legen wir die doch einfach in die Hängematte. Dankeschön, Kate Menzig, für diese Tipps. Ja, und damit Sie am besten gar nicht erst krank werden und Medikamente brauchen, verordnen wir Ihnen jetzt einfach jeden Tag herzhaftes Lachen. Das hilft nämlich.
10: Oh, schon wieder dieses Gequatsche und Gelächter. Das kann schon auch mal nerven. Aber wieso denn? Das verbreitet doch gute Stimmung und außerdem ist Lachen gesund fürs Herz. Ach, echt jetzt? Ist Lachen also wirklich gesund fürs Herz oder nicht? Ein kurzer Reiz reicht dem Gehirn, um ein Lachen auszulösen. Plötzlich wird es einem warm ums Herz, die Atmung verändert sich und man fühlt sich glücklich. Dass Lachen sogenannte Glückshormone ausschüttet, ist bekannt. Doch Lachen löst im Körper noch weit mehr aus. Beim Lachen spannt man von Kopf bis Bauch über 100 Muskeln an. Man atmet tiefer als sonst. Dabei nimmt die Lunge viel Luft auf und versorgt die Körperzellen mit mehr Sauerstoff als sonst. Das Herz schlägt schneller und pumpt das sauerstoffreiche Blut in den Körper. Für kurze Zeit ist der Organismus sehr aktiv. Der Stoffwechsel wird angeregt. Herzliches Lachen wirkt auf den Körper ähnlich wie Leistungssport. Nach einem lustigen Abend verspürt man oft Muskelkater in der Bauchregion. Bleibt die Frage, wie gesund ist das für das Herz? Das testeten amerikanische Forscher mit 20 gesunden Probanden. Im Abstand von 48 Stunden ließen sie die Versuchspersonen Komödien und Kriegsdramen ansehen. Vor und nach dem Film überprüften die Wissenschaftler die Durchblutung. Bei 19 Personen ließ sich ein beschleunigter Blutfluss nachweisen, nachdem sie die Komödien gesehen hatten. Nach dem Kriegsdrama verschlechterte sich hingegen bei 14 von 20 Probanden die Durchblutung. Dass massiver Stress die Durchblutung verschlechtert, konnte auch in anderen Experimenten nachgewiesen werden. Lachen entspannt dagegen die Gefäße und verbessert die Durchblutung, was Herz-Kreislauf-Krankheiten vorbeugt. Mittlerweile wird Lachen sogar medizinisch eingesetzt. Es verringert den Blutdruck und die Gefahr eines erneuten Infarktes. Forscher raten, für einen gesunden Lebensstil sollte man neben regelmäßigem Sport täglich etwa 15 Minuten lang ausgiebig lachen.
5: 15 Minuten, da lachen wir doch drüber. So, und jetzt schauen wir uns eine innovative Idee eines hessischen Start-ups an. Heute geht es um das Thema intelligente Straßenbeleuchtung. Die kostet Städte und Kommunen ja jede Menge Geld. Dabei geht das Ganze auch effizienter und auch umweltfreundlicher.
11: Visionen umsetzen, Gesellschaft gestalten, neue Wege gehen. Hessenweit tüfteln sie an Ideen und bringen Lösungen auf den Markt. Große Städte sind nachts oft taghell erleuchtet. Manche dunkle Ecke dagegen ist zum Fürchten. Beides ist nicht gut. Das Startup Enviotech hat dafür eine intelligente Lösung entwickelt. Der Kern, ein kleines Gerät, das auf jede LED-Straßenlaterne aufgesetzt werden kann. Via Sensor erkennt es Bewegung und lässt das Licht nach Bedarf hoch- oder runterfahren. Wir haben ein Verbindungsproblem.
12: Warte.
11: Auf ihrer Teststrecke hinter dem Büro experimentieren die jungen Gründer seit rund 2 Jahren. Sehr bald werden sie ihr System beim ersten Kunden einbauen. Aber noch gibt es Fehlerquellen. Heute zum Beispiel reagieren die Lampen nicht, weil das Internet hängt.
13: Man könnte meinen, das wäre ungünstig, wenn sowas passiert, während man gerade einen großen Pitch hat. Aber natürlich, dass hier und da so ein paar kleine Schwächen auftreten in jetzt einem Prototyp-Produkt, das ist dann eigentlich auch zu erwarten.
14: Genau. Wir testen auch noch ganz viele What-If-Cases ab. Wir schmeißen es auf den Boden, wir schauen, funktioniert das bei -3 Grad, bei 70 Grad.
11: Mit ihrer Entwicklung wollen sie den Stromverbrauch der Städte reduzieren und trotzdem beleuchtete Wege gewährleisten. Tüftelarbeit im Detail.
14: In diesem Produkt sind ganz viele Leiterplatten mit Komponenten, wie zum Beispiel unserem Radarchip und Kommunikationstechnik, sodass die Leuchten untereinander kommunizieren können, sodass man letztendlich Personen erkennen kann. Und diese Komponenten befinden sich alles in diesem Kästchen und macht unser Produkt letztendlich auch einzigartig.
11: Die Idee hatte Adrian Räse schon vor Jahren. Aber so richtig in Gang kam sein Startup erst, als seine Studienkollegin Ling Pham und die Techniker dazu stießen. Seitdem arbeiten alle im Dauereinsatz.
13: Startup sein bedeutet aus meiner Sicht alles oder nichts. Es ist ein, wir lassen alles stehen und fallen, investieren 100% unseres gesamten, auch Privatlebens, in dieses Unternehmen, Startup, wie man es auch nennen will. Und vernachlässigt halt alles Weitere, was daneben dann so existiert.
11: Der Auslöser für Adrians Engagement war ganz persönlich.
13: Mein bester Freund hat wirklich einen schweren Fahrradunfall erlitten, weil er einfach mit seinem Fahrrad gefahren ist und nichts mehr gesehen hat. Und da dachte ich, okay, komm, ich bin so naiv, ich gehe dieses Problem an. Ich weiß nicht, wie ich zur Lösung komme, aber ich weiß,

0: Das heißt, dass unser Produkt A günstig sein muss, beziehungsweise halt finanzierbar und einfach sein muss. Das heißt, der Kunde muss das nur einmal ranschrauben und kann wegfahren und sieht dann alles auf dem Dashboard, weil bei uns alles im Backend passiert.
1: Software analysiert, in welchen Straßen viel Bewegung ist und in welchen Gegenden Dimmer deshalb besonders sinnvoll sind. Auch das bietet Envirotech seinen Kunden an. Ein großes Verantwortungspaket für so junge Leute.
0: Wunderbar. Dafür braucht man sehr, sehr viel Resilienz, aber auch sehr viel Selbstglaube und Mut, sozusagen den Schritt auch zu wagen, alles stehen und liegen zu lassen, um wirklich einer Idee eifrig hinterherzulaufen, bei der man wirklich glaubt, das könnte funktionieren, das löst ein Problem und das hilft der Gesellschaft.
1: Schon jetzt bekommt Envirotech viel Aufmerksamkeit aus Wirtschaft und Investorenkreisen. Man bescheinigt dem Startup großes Potenzial. Und Ling und Adrian sehen ihre Entwicklung schon Europa, wenn nicht weltweit, im Einsatz. Aber dafür muss ihr Produkt fehlerfrei funktionieren. Erneuter Versuch und diesmal fahren die Lichter hoch. Einwandfrei.
2: Allein zu sehen, dass die Ideen, die wir damals so grob skizziert haben, hier überall an Tafeln feststehen haben, dass die jetzt sich bewahrheiten, das ist schon, ja, doch sehr, sehr, sehr zufriedenstellend.
0: Mhm. Geh ich mit.
2: Ich hoffe.
1: Die Vision unseres nächsten Startups ist Inklusion.
3: Wir wollen einfach mal aus der Sicht von einem Rollifahrer zeigen, was man mit einem Rollstuhl also machen kann.
1: Die Potenzialpioniere machen auf Behinderung aufmerksam. Mit viel guter Laune.
4: Ja, sehr schön. Freuen wir uns morgen drauf im vierten Teil unserer Wochenserie über hessische Startups. Jetzt wird aber erstmal gekocht mit Hubertus Marquardt aus Frankfurt. Hallo.
5: Hallo.
4: Inspiriert aus deinem Urlaub aus Schweden hast du uns was mitgebracht. Und zwar diese leckeren Portobello, gebratenen Portobello. Pilze an, wie nennen wir es, Schrimps-Kartoffelsalat.
5: Ja, Schrimpsalat.
4: Schrimpsalat. Und was das Orange da oben drauf ist, das klären wir gleich noch, dieses Topping.
5: So machen wir das.
4: Jetzt erstmal zu diesen Pilzen. Die kennt, glaube ich, auch noch nicht jeder. Was ist das Besondere daran?
5: Die sieht man tatsächlich auch nicht so oft. Das sind einfach riesengroße Champignons.
4: Hessisch Champignon, genau.
5: Hessisch, ja, ich als Norddeutscher, ich komme da nicht so hinterher.
4: Kann das auch nicht.
5: Völlig klassisch machen, ja. Wie ein Champignon auch. Ich weiß, da werden jetzt ganz viele Leute sagen, oh mein Gott, wie kann er nur? Aber ich wasche die nicht. Also du kannst gar nicht, weil die sind sehr sauber. Wenn du jetzt sagst, okay, ich will die unbedingt waschen, weil das ist gut für mich, dann tust du das bitte.
4: Ja, ja. Aber du machst gar nichts. Auch keine Bürste oder sowas vor, irgendwie ein bisschen.
5: Die nicht. Wenn du wirklich Champignons hast, ja, wo du dran siehst, da ist Erde, dann kannst du die mal ein bisschen waschen, okay, im Wasser. Und wenn überhaupt, mache ich das dann immer mit einem Crepe oder mit einem Küchentuch, okay, und tupfe die so ein bisschen ab, aber das reicht. Also okay, solange da keine Erde dran ist, ist mir das immer.
4: Also die werden jetzt einfach ein bisschen gebraten da drin.
5: Genau.
4: Wie sind die vom Geschmack her oder was macht die besonders?
5: Die sind genau wie Champignons auch, okay, also sind relativ samt im Geschmack, weich im Geschmack, kannst du, okay, überall gut, sehr gut kombinieren. Das funktioniert immer gut. Die kannst du auch überall einsetzen. Champignon ist so ein bisschen so eine gesunde Geheimwaffe,
4: ja,
5: weil die ja den Magen gut voll machen, haben wenig Kalorien, ist viel Wasser drin.
4: Machen satt, ohne dick zu machen.
5: So ist es.
4: Sehr gut. Wo kriege ich die? Überall? Oder
5: Portobellos gibt es nicht grundsätzlich, aber ansonsten jetzt gerade kriegst du die in jedem Supermarkt, okay, weil da die Zucht wieder ein bisschen teurer ist und so weiter, gibt es die nicht ständig. Mhm. Und wie du schon sagtest, die noch so ein bisschen unbekannt sind. Aber ich sag mal, in den großen, guten Supermärkten, da gibt es die schon überall.
4: Okay. Jetzt hast du ein paar Kartoffeln noch dazu, einfach auch anbraten, oder?
5: Einfach mitrösten, das würde, okay, jetzt ungefähr so 6-7 Minuten dauern, wenn du das so ein bisschen langsam machst, ein bisschen goldbraun machst. Deswegen, mhm, habe ich da drüben schon mal die Sachen fertig. Mhm. Auch hier, die Kollegen hier, die sind so ein bisschen dicker, da ist der Strunk ein bisschen dicker, da piekst du dann in die Mitte und wenn du merkst, das wird langsam weich, dann kannst du die rausnehmen. Die fallen dann auch so ein bisschen zusammen.
4: Auf was achtest du noch beim Pilzkauf im Supermarkt schon? Manchmal sind die so ein bisschen schmierig auch. Oder
5: so, du siehst das super, wenn es wirklich so ein Standard-Supermarkt ist, dann sind die meistens so verpackt,
4: ja,
5: unter so einer Folie. Wenn du die nehmen willst und du siehst, das beschlägt schon so von innen, dann kannst du das lassen. Also dann lässt du die, okay, da liegen. Sobald da Feuchtigkeit dran ist, guckst du, dass du da wirklich trockene nimmst, weil dann werden die so latschig und so ein bisschen wabbelig.
4: So, jetzt kommt der Shrimp-Salat, oder?
5: Genau. Den auch da wieder, das sind ja bei mir immer so flexible Basisrezepte, die kannst du machen, wie du willst. Ich habe hier wirklich.
4: Klingt gut.
5: Ja, ich habe hier Paprika dabei. Ja. Kannst du Alternativen hoch und runter nehmen, wie du das möchtest. Wir kombinieren das.
4: Wer jetzt auch keine Shrimps will, nimmt, keine Ahnung, irgendwelche veganen.
5: Da kannst du vegane Ersatzartikel nehmen, du kannst Dinge, Naturprodukte nehmen, Bohnen, Kidneybohnen, du kannst Tofu da reinmachen, du kannst da.

0: Erbsenprotein reinmachen, du kannst Erbsen und Möhren nehmen und daraus einen Gemüsesalat machen. Also da sind wir absolut flexibel, was das angeht.
1: Wir haben das Rezept übrigens für Sie, liebe Zuschauer, auch auf unserer Ratgeber-Internetseite. Einfach mal den eingeblendeten QR-Code, da ist er, abscannen, dann kommen Sie direkt dazu. Gut, was kommt jetzt noch mit rein ansonsten?
0: Ich habe saure Sahne, also das Originalrezept, wie du sagtest, aus Schweden oder Skandinavien. Das ist mit Creme Fraiche richtiger Mayonnaise und Senf. Wir haben ein bisschen Light-Mayonnaise, weil wir wollen es ein bisschen im Sommer, gerade wenn es so krass
2: heiß ist. Weniger Kalorien.
0: Weniger Kalorien reinmachen, genau. Ja, aber es ist wirklich, da sparst du wirklich viel dran. Okay. Es ist ja sowieso nur, ich glaube, im Rezept steht ein Esslöffel für 4 Personen. Das ist eh nicht so viel, aber du kannst noch mal wirklich, wirklich sparen.
1: Und was ist das für ein besonderer Senf?
0: Das ist Dijon-Senf. Das ist französischer Senf, genau.
1: Haben wir auch einen spanischen seit gestern? Also, nein. In die raus. Entschuldigung.
0: Ja, ist Dijon-Senf. Ich wusste auch bis heute nicht tatsächlich, Schande über mein Haupt, nach 25 Jahren in der Gastronomie, Dijon-Senf muss nicht aus Dijon kommen, sondern das ist die Zubereitungsart. Das ist also im normalen Senf ist Essig drin. Hier ist Verjus drin. Das sind unreife Trauben, die dann gemostet werden.
1: Dass du alles weißt.
0: Der kommt da rein und der ist nicht nur scharf, sondern auch pikant scharf. Also das stimmt tatsächlich, da ist der Geschmack einfach ein bisschen sanfter.
1: Vielleicht noch mal kurz zu den Shrimps. Bearbeitet ja auch, glaube ich, nicht jeder oder auch Flusskrebsen, was es so gibt. Auf was achtest du da beim Kauf?
0: Also da gibt es wesentliche Punkte, das haben wir vorhin auch schon erwähnt im Vorgespräch. Also Thema Antibiotika. Ja. Wenn du die gezüchtet kaufst, das steht drauf. Ne? Die kommen dann aus Vietnam oder Bangladesch und dann ist das Zuchtware, da steht Zuchtware. Dann darfst du davon ausgehen, dass die mit Antibiotika behandelt sind.
1: Weil sonst wird es nicht funktionieren.
0: Sonst wird es nicht funktionieren. Okay. Die sind natürlich sehr eng, also das ist ja kein offenes Meer, wo die gezüchtet werden, sondern so Becken, wo die gezüchtet werden. Und da schaffst du es nicht unmedikamentiert da irgendwas herzustellen.
1: Das heißt also lieber auf Bio achten oder auf Wildfang?
0: Bio hat auch Medikamente, Wildfang. Ja. Wenn du dir das Gute mal gönnen möchtest, dann nimmst du Wildfang. Da darf kein, also da kann ja kein, da kann kein Medikament drin sein, weil sie, wie gesagt, wild gefangen sind. Okay. Sind natürlich teurer. Ich nehme TK-Schrimps.
1: Tiefgefroren?
0: Tiefgefroren, danke, Tiefkühlschrimps, weil die direkt nach dem Fang entdarmt, gepoolt und tiefgefroren sind, da auf dem Schiff. Also nicht so wild wie, oder Wildfang ist besser als dieses gezüchtete Zeug, weil die haben halt wahnsinnig lange Wege hinter sich, werden auf dem Schiff tiefgefroren und kommen dann hierher.
1: Gut, oder wie gesagt schon vegan mit Bohnen und so weiter, ist ja auch eine sehr leckere und proteinreiche Variante.
0: Sehr. Dann mache ich immer rein, ich liebe das, Dill. Jede Menge Dill. Den packen wir dazu. Wie immer noch bei mir so ein bisschen hier grobes Meersalz.
1: Eine Prise.
0: Eine Prise. Und ein bisschen groben Pfeffer.
1: Die Pilze brutzeln gar nicht mehr. Ist die Pfanne schon ausgemacht?
0: Die ziehen so vor sich hin. Okay. Warte, ich kann noch mal ein bisschen heißer machen. So, dann vermengen wir das.
1: Und so, dann anrichten.
0: Zum Ende. Schmeißen wir mal den Teller rüber. Dann kriegst du nämlich hier den vorbereiteten Pilz. Du siehst hier, der ist so ein bisschen zusammengefallen. Ne? Der lässt einfach so ein bisschen, sag ich mal, die Flügel hängen. Und da packst du dann deinen Salat drauf. Und ja, reicht das und so weiter. Klar, wenn du jeden Tag Sport machst, dann machst du dir da 3 Stück von.
1: Ja.
0: Und dann ist das gut. Zum Schluss, nette Deko, machen wir hier Kaviar drauf. Keine Panik, das ist natürlich nicht der mega teure.
1: Was ist das genau?
0: Kaviar. Das hier ist Lachskaviar.
1: Okay.
0: Kannst natürlich auch Topico drauf machen, das ist der gelbe.
1: Topico, nie gehört.
0: Das ist so ganz feiner.
1: Ich probier schon mal, ich bin so frei. Das, während du noch dekorierst. Teller ist noch nicht freigegeben aus der Küche, aber ich probiere schon mal. Wir haben nicht mehr viel Zeit, warte mal. So. Du kannst ruhig noch fertig dekorieren.
0: Ich dekoriere weiter. Sehr gut. Ich musste mich gerade entscheiden, was ich als nächstes drauf mache.
1: Die Kartoffeln nehmen wir auch gleich noch. Nee, super, auch frisch, zitronisch bisschen mit der mit dem Dill noch drin. Sehr schön. Mhm. Ein tolles, leckeres Sommerrezept. Vielen Dank, Hubertus, dafür. Gerne, wir probieren es gleich noch weiter. Und schauen jetzt aber ganz kurz erstmal noch aufs Wetter, lieber Thomas. Wie wird es denn morgen? Kühler?
3: Noch nicht wirklich. Also eigentlich ist es morgen noch Hochsommer angesagt. Das ist ja so ein bisschen die Wetterwoche der Gegensätze. Da haben wir auf der einen Seite den Boden weiß vor lauter Hagel und heftigste Regengüsse. Auf der anderen Seite doch an vielen Orten ziemliche Trockenheit. Morgen löst sich das Trockenheitsproblem noch nicht. Freitag gibt es erst dann mal wohl flächendeckender etwas mehr Regen. Mal schauen, wie es dann da wird.
1: Wir warten es ab. Dankeschön, Thomas. Mehr dazu dann auch gleich bei dir in der Sendung bei Alle Wetter. Ja, und wenn Sie gerade aus dem Urlaub zurückgekommen sind und nicht alles ganz so toll war, wie es vielleicht vorher so im Netz oder im Katalog abgebildet war, dann schreiben Sie uns gerne.
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1: Ja, wir freuen uns auf Ihre Nachrichten. Morgen geht es dann bei uns hier um umweltfreundliche Gärten. Da zeigen wir auch, wie Sie Unkraut ganz ohne Chemie bekämpfen können. Und Daniel Johe ist dann für Sie da ab 6:45. Ich wünsche noch einen schönen Mittwoch und alles Gute. Tschüss.
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0: Viel blauer Himmel, ein paar sehr harmlose Wolken. Herzlich willkommen. Das ist der erste Blick, den ich Ihnen anbieten kann. Natürlich hier live vom Dach des Funkhauses in Frankfurt am Dornbusch. Schön, dass Sie dabei sind zu dieser Alle-Wetter-Ausgabe, wo ich, wenn wir vielleicht mal ein bisschen in die Richtung gucken, hinter den Hochhäusern sehen Sie es, da sind noch so ein paar Quellungen, aber da fällt jetzt auch kein nennenswerter Regen gerade raus. Aber es gab natürlich schon ein paar kleinräumige Schauer. Ansonsten muss man sagen, wenn was am Himmel hängt, nicht nur einfach blau, dann kann das schon ganz schön viel. Wir haben viele Bilder von Ihnen bekommen, die Sie geschossen haben. Denn das Wetter war ja nun wahrlich sehenswert in den vergangenen Tagen. Und das ist schon sehr eindrücklich. Und klar ist auch, stellen Sie sich diesen Himmel einfach nur ohne Wolken vor. Das wäre fast schon langweilig, wenn wir sehen, was das für ein Himmelsspektakel ist. Und wenn man das so sieht, denkt man sich, wie aus einem Urlaubsprospekt. Nur, dass man da nirgendwo hinreisen muss, sondern einfach in Hessen bleiben kann. Ganz schöne optische Ansichten sind das. Und man kann in Hessen ja auch ganz viel erleben. Zum Beispiel im Wassererlebnishaus. Vielleicht sagt Ihnen das auch nicht. Mir nichts. Mir war das auch neu, aber mein Kollege Ecki Drewes, der hat uns von dort eine wunderbare Geschichte mitgebracht.
1: Die Schnipsel bitte nicht größer als 1-Euro-Münzen, sonst gibt's Klumpen. Heute wird im Wassererlebnishaus in Fuldabrück Papier recycelt. Clever fürs Klima heißt die Aktion. Begleitet wird sie von Umweltpädagogin Kerstin Linne.
2: Dann viel Spaß in der Papierfabrik.
3: Wichtig ist mir immer, das ist keine Bastelaktion, sondern sie hat einen Hintergrund. Also es darf ruhig, es darf Spaß machen. Es macht den Kindern auch viel Spaß. Und gleichzeitig wird ein positives Gefühl zum Thema Recycling entwickelt.
1: Zu den Schnipseln kommt jetzt Wasser. Und dann wird püriert.
4: Nee, hier sind noch ein paar.
1: Dass klumpenfrei wichtig ist, hat sich Ilian gut gemerkt. Energie und Wasser, ein ganz wichtiges Thema bei der Produktion von Papier.
3: Es ist tatsächlich so, dass die Papierherstellung eine der energieintensivsten Industrien hier in Deutschland ist. Also man kann sich vorstellen, wenn durch herkömmliches Zellstoff- oder Frischfaserpapier sehr viel Energie verbraucht wird, kann man durch Recyclingpapier wirklich 70% Energiekosten einsparen, damit natürlich auch sehr viele Treibhausgase. Und man kann 25% Wasser einsparen. Auch Wasser wird ja ein immer knapperes Gut.
1: Oskar, Henry, Lilia und die anderen haben gerade Ferien. Fürs nächste Schuljahr können sie trotzdem schon was mitnehmen.
3: Gerade jetzt ist ein guter Zeitpunkt, wo die Eltern, Großeltern oder auch die Kinder selbst, wenn sie für das neue Schuljahr einkaufen gehen, bitte Schulhefte mit Recyclingpapier oder aus Recyclingpapier kaufen, möglichst mit dem blauen Engel.
1: Kurze Pause, der Papierbrei muss erst quellen. Aber dann geht's zur Sache, denn jetzt wird Papier geschöpft. Kerstin macht's kurz vor.
3: Mit dem sauberen Löffel rührt er hier wieder den Papierbrei um und dann kann's weitergehen. Ich hatte den Kindern vorhin erzählt, dass wir in Deutschland in einem Jahr so viel Papier verbrauchen, dass es einen Stapel Papier vom Boden bis zum Mond ergibt. Und das verbrauchen wir in Deutschland in einem Jahr. Das ist viel zu viel.
5: Lilian, was machst du gerade?
4: Ein Regenbogen.
3: Abgetropft hast du es schon, ne?
4: Mhm.
3: Eins, zwei, drei. Okay, und die Finger weg.
5: Gehört das Blau noch zum Regenbogen oder ist das schon Himmel?
4: Das ist der Himmel und hier in der Ecke, das hier das Gelbe, das ist die Sonne.
1: Recycling ist clever fürs Klima. Diese Botschaft zu vermitteln, ist keine Kunst.
0: Regenbogen, Sonne, einfach mal aus Alpenpapier gemacht. Super Sache. was man so in einem Wassererlebnishaus alles erleben kann. Das mit dem Wasser, das ist sowieso spannend. Überlegen Sie sich, es regnet. So ein schöner Regenguss, ordentliche 15 Liter pro Quadratmeter. Landen die alle im Boden? Nee, also jetzt mal so ganz grundsätzlich, von den 15 Litern Regen verdunsten 5 Liter eigentlich gleich wieder. 5 Liter landen in den Bäumen. Ja? Also da wird alles nass. Ja? Und nur 5 Liter landen tatsächlich im Boden, werden also vom Boden aufgenommen und können dann da den Pflanzen Wasser liefern. Nur 5 von 15. Das ist die Idealsituation. Wenn es vorher lange trocken war, ist der Boden dicht, dann nimmt er gar nichts auf. Und Bäume verdunsten ja Wasser, und zwar eine ganze Menge. Also selbst im Winter verdunstet eine Buche pro Tag ungefähr, also bis zu 10 Liter im Winter, obwohl da die Blätter weg sind. Im Herbst noch, also wenn die sich schon gelb färben, sind es immer noch 10 bis 50 Liter. Aber Sie ahnen schon, wenn im Herbst ein Baum schon 10 bis 50 Liter verdunstet, so eine Buche, wie ist das dann erst im Sommerhalbjahr, also im Frühjahr? Wenn da alles austreibt, sind es in der Spitze 300 Liter und im Hochsommer bei der Hitze bis zu 500 Liter Wasser. Und weil das verdunstet, kühlt das den Baum und übrigens auch alles, was darunter ist. Wenn Sie unter einem Baum stehen, unter so einer großen Buche, dann spüren Sie die Kühle, weil der mehrere Badewannen voll Wasser verdunstet. Und das jeden Tag. Wenn da nicht Nachschub kommt, wird es schwer. Wenn wir uns alleine mal an einem Tag wie heute die Verdunstung anschauen, das hier ist die sogenannte potenzielle Verdunstung. Also bei der Einstrahlung, bei dem Wind, bei den Temperaturen. Wie viel würde heute verdunstet sein? 4 bis 5 Liter. Das ist die reale Verdunstung. Das ist deutlich weniger. Warum? Nun, weil der Boden schon gar nicht mehr nass genug ist. Und wenn er nicht nass genug ist, dann kann gar nicht so viel Wasser verdunsten, weil ja nicht genügend im Boden drin ist. Wir bräuchten dringend Regen. Ob da was kommt, reden wir gleich drüber. Vorher aber müssen wir noch mal über Hitze reden. Heute schon wieder ein Tag mit Werten über 30 Grad. Das ist ganz schön, wenn man in einem klimatisierten Studio steht. Herr Jansen, herzlich willkommen. Sie sind vom Mieterschutzbund. Habe ich richtig gesagt, ne?
6: Mieterschutzverein aber.
0: Mieterschutzverein, Entschuldigung.
6: Alles gut, alles gut.
0: Ach, das ist ja Schande. Ich habe gedacht, ich gucke noch mal drauf. Aber der Mieterschutzverein Frankfurt. Sie waren ja schon häufig hier im Studio. Und wir reden ganz häufig über die Herausforderung im Winter, wenn es zu kalt wird in der Wohnung. Also Kälte, da sind Mieter eigentlich ganz gut geschützt. Aber wenn man in der Hitze unterm Dach wohnt und das unerträglich ist, hat man da auch einen Schutz?
6: Ja, das ist eigentlich sehr erstaunlich. Also im Winter haben Mieter ziemlich viele Rechte. Mietminderungsrechte zum Beispiel. Der Vermieter muss die Heizung dann auch in Stand setzen, wenn sie defekt ist. Aber im Sommer sieht das ganz anders aus. Hitze als solche, wird gesagt, ist ja eigentlich nicht ein Mangel der Mietsache. Und viele Vermieter stellen darauf ab, ja, wenn die Wohnung keinen Klimaschutz hat, zum Beispiel keine Klimaanlage, dann können sie ja auch nichts machen. Und dann würden eben auch keine Mietminderungsrechte greifen. Wobei das nicht so ganz stimmt. Also man muss natürlich auch da schauen, hat die Wohnung vielleicht insofern Mängel, dass zum Zeitpunkt der Errichtung des Gebäudes die baulichen Vorschriften nicht eingehalten worden sind. Wenn das der Fall ist, kann man auch dann Mängelrechte gegenüber dem Vermieter geltend machen und auch Mietminderung. Aber das muss man als Mieter nachweisen.
0: Ja, die Herausforderung ist aber in den 50er Jahren, jetzt kommt der Wetterfrosch in mir raus, gab es gar nicht so viele Hitzetage. Da war das ja statistisch auch betrachtet viermal weniger als das, was wir momentan haben. Wenn was in den 50ern ganz korrekt gebaut wurde, dann reicht, also dann hat man ja, glaube ich, diese 50er Jahre Bauten da unter dem Dach, ist es ja wahnsinnig heiß. Aber ich habe keine Möglichkeit als Mieter zu sagen, Moment, so geht's nicht.
6: Anknüpfungspunkte gibt es da schon. Und zwar dann, wenn die Wohnung sozusagen gesundheitliche Risiken birgt. Also man kennt das aus anderen Bereichen, wenn zum Beispiel die Wohnung Bleirohr hat oder Asbest, dann kann der Vermieter auch nicht sagen, die Wohnung wurde seinerzeit so gebaut, jetzt ändere ich nichts daran. Und das, denken wir, ist auch ein Anknüpfungspunkt bei Hitze in der Wohnung. Wenn es in den Wohnungen 30 Grad und mehr ist, dann ist ein normales Bewohnen nicht mehr möglich. Und da sind sicherlich auch Anknüpfungspunkte da, um eben auch Vermieter zu verpflichten, dann bauliche Änderungen durchzuführen. Aber das ist auch eine Aufgabe an die Politik, an die Rechtsprechung, hier etwas und auch an die Gesetzgebung hier etwas zu ändern.
0: Das klingt so danach, als wenn es das noch nicht gibt. Also wir leben ja in einer Region der Welt, wo die Krümmung der Banane reguliert ist. Die EU hat quasi alles reguliert, aber es gibt keinen Temperaturbereich, der auch nach oben abgegrenzt ist, wo man sagt, bis dahin ist es noch gut und darüber ist es eigentlich nicht mehr bewohnbar. Sowas gibt es in Gebäuden nicht?
6: Es gibt es für gewerbliche Mietverhältnisse. Also wenn jemand zum Beispiel ein Büro oder eine Arztpraxis anmietet, dann gibt es dort Temperaturobergrenzen, die aus arbeitsmedizinischen Gründen eingehalten werden müssen. Aber das gibt es jetzt für Wohnungsmietrecht, gibt es das so nicht. Wobei wir denken, also das wäre auch ein Anknüpfungspunkt, um auch bei Wohnungsmietern einen entsprechenden Schutz dann herzuleiten.
0: Man könnte im Prinzip das, was im Arbeitsbereich für Arbeitsräume gilt, ja zumindest dann mal übertragen. Und das wäre gerade in solchen extremen Situationen ja dann eine Möglichkeit, aber natürlich auch eine Riesenherausforderung. Denn wenn so ein Gebäude mal steht, das ändert man ja nicht mal so einfach. Was kann man denn als Mieter jetzt akut machen? Gut, jetzt wird es erstmal ein paar Tage wieder kälter sein, aber die nächste Hitzewelle kommt ja bestimmt. Habe ich da irgendwelche Möglichkeiten, mich mit einem Vermieter irgendwie zu einigen oder irgendwas zu tun?
6: Ja, also man sollte natürlich auch versuchen, mit dem Vermieter darüber ins Gespräch zu kommen. Es gibt ja auch jetzt, also wenn man jetzt von Klimaanlagen absieht, auch andere Möglichkeiten des Hitzeschutzes, zum Beispiel Jalousien, Fensterrollen, die helfen natürlich jetzt bei Temperaturen von über 40 Grad nicht mehr so viel, aber das wäre schon mal ein erster Schritt und natürlich auch, dass man mit dem Vermieter ins Gespräch kommt, ob man zum Beispiel eben auch sich an baulichen Änderungen wie einer Klimaanlage dann auch vielleicht finanziell beteiligen könnte. Aber das ist natürlich auch eine Aufgabe für die Politik, denn das Problem Hitzeschutz ist ja nicht nur ein Problem zwischen Mietern und Vermietern, sondern ein gesamtgesellschaftliches Problem. Und wenn für Heizungen Fördermittel zur Verfügung gestellt werden, dann muss das sicherlich auch für Klimaanlagen gelten.
0: Ja, also die Förderung, das ist ja dann der nächste Schritt. Erstmal braucht man vermutlich eine Regulatorik. Diese Interaktion zwischen Mieter und Vermieter, Sie sind nun mal im Mieterschutzverein, das ist ja etwas, wo Leute zu Ihnen kommen. Haben Sie tatsächlich Rückmeldungen von Mietern in der letzten Zeit, jetzt während der Hitzewelle, gehabt?
6: Ja, auch verstärkt. Und zwar allein in der letzten Woche gab es da auch Fälle, wo Mieter berichtet haben, dass es in den Wohnungen über 30 Grad, teilweise 35 Grad heiß wurde. Es gab einen Fall, da musste sogar der Notarzt kommen, weil die Temperaturen so massiv angestiegen waren. Also das Thema ist voll da und deswegen muss sich damit eben auch die Politik beschäftigen.
0: Das nehmen wir genauso mit. Herr Janssen, vielen Dank an dieser Stelle. Und wir schauen uns jetzt an, was denn wettermäßig sich in den nächsten 24 Stunden tut. Deutschlandweit haben wir im Südwesten sich ausbreitende Schauer und Gewitter. Das kann uns in Hessen vielleicht auch ein bisschen treffen, aber das meiste eher nicht. In der vor uns liegenden Nacht haben wir teilweise eine Abkühlung bis auf 9 Grad. Das ist natürlich super zum Durchlüften. Aber wenn wir dann morgen wieder sehen, dass wir zwischen 22 Grad auf den ostfriesischen Inseln und 33 Grad im Breisgau uns einpendeln, das ist ohne Frage Hochsommer. Hochsommer, der bei uns heute Nacht ein ganz ruhiger ist in Hessen. Der Himmel klart doch durchaus auf. Morgen auch in den Vormittagsstunden sehr viel Sonnenschein. Zum Nachmittag kann es wieder etwas quellen und dann kommen von Südwesten Wolken rein. Vielleicht ist auch der ein oder andere Schauer, vielleicht mal auch ein Gewitter dabei. Allzu viel ist es aber nicht. Die Frühtemperaturen 10 bis 19 Grad, also im Upland lässt sich sehr gut durchlüften. Auch bei 14, 15 Grad in Mittelhessen geht das natürlich wunderbar und das ist auch empfehlenswert. In den Frühstunden, nachmittags nämlich schon wieder 27 bis 33 Grad, auch im Süden Hessens, also morgen ausgewachsener Hochsommer, der dafür sorgt bei wetterfühligen Menschen, dass die Schmerzempfindlichkeit zunehmen kann. Bei Blutdruckerkrankungen, Rheuma, Asthma-Patienten kann es Beschwerden geben und weiterhin in der Hitze die Konzentrations- und Leistungsfähigkeit alles andere als optimal. Kröti setzt sich mal in die kühlende Badewanne, auch das ist eine Option, aber wenn man nur eine Dusche hat, kann man sich nicht in die Badewanne, egal. Wir schauen uns den Freitag an. Da kommt tatsächlich mal flächendeckender etwas Regen. In Schauern, in Gewittern, kann auch mal heftig sein. Das wollen wir gar nicht, aber etwas Wasser von oben, das ist schon wichtig. Und es wird deutlich kühler am trockenen Wochenende. Schönen Abend.

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9: Herzlich willkommen zur Hessenschau. Im Sommer sind viele Menschen abends auf den Straßen noch unterwegs. In Kelkheim mussten gestern Abend Menschen mit ansehen, wie eine Frau getötet wurde. Ja, Tatort Kelkheim in der Nähe des Marktplatzes, mitten in der Innenstadt passierte das. Zeugen haben beobachtet, wie ein Mann seine Ehefrau niedergestochen hat. Sie starb noch am Ort und laut Polizei gab es viele Zeugen und einige davon haben den Mann so lange festgehalten, bis die Einsatzkräfte vor Ort eintrafen.
10: Am Tag danach liegen Blumen am Tatort, mitten in der Innenstadt von Kelkheim im Taunus. Die Menschen nehmen Anteil am Tod der Frau, die hier vor ihrem Zuhause tödlich verletzt wurde.
11: Ich habe gedacht, ich muss jetzt mal hergehen und Blumen herlegen, ja. Weil ich wohne 40 Jahre jetzt hier in Kelkheim und es war immer mal irgendwo ein Überfall. Aber ja, Morde hatten wir ja auch schon, aber sowas jetzt hier in der Ecke war noch nie.
12: Ich war sehr, sehr schwer betroffen, also meine Freundin auch. Weil wir haben uns letzte Zeit oft getroffen auch mit dieser Frau. Wie gesagt, wir haben einen Hund, so kleiner Hund, so deutscher Spitz, weiß. Und die Frau hat auch Malteser, kleiner Hund, immer mit sich hat immer Spaziergang gemacht.
13: Wir konnten es halt auch nicht fassen, gell. Man kann da nicht die richtigen Worte finden, sondern spürt eigentlich nur irgendwie so was Bedrückendes und kann es nicht greifen.
10: Die 58-Jährige soll gestern Abend gegen 21 Uhr von ihrem Ehemann mit einer Machete angegriffen worden sein. Das wurde am Abend bestätigt.
14: Dadurch, dass sich die Tat auf offener Straße abgespielt hat und auch in der Nähe des Marktplatzes, wo auch diverse Lokalitäten sich befinden und zu diesem Zeitpunkt Passanten vor Ort waren, war es so, dass diese Tat von Umstehenden beobachtet wurde, die schnellstmöglich eingriffen und den Tatverdächtigen noch vor Ort überwältigen konnten und festhalten konnten, bis die Einsatzkräfte der Polizei eingetroffen waren.
10: Die Frau erlag noch am Tatort ihren Verletzungen. Laut Staatsanwaltschaft hat der 60-jährige Ehemann mindestens 30 Mal auf sie eingestochen, weil sie sich von ihm trennen wollte. Jeden dritten Tag wird eine Frau von ihrem Partner oder Ex-Partner in Deutschland umgebracht. 2022 gab es in Hessen 32 erfasste Fälle wegen versuchten Mordes oder Totschlags. Davon wurden 13 Frauen getötet. 2023 waren es 18 und 2024 wurden 12 Frauen umgebracht. 2025 waren es immer noch 29 Fälle und davon 9 Tötungsdelikte. Der mutmaßliche Täter wurde heute dem Haftrichter vorgeführt. Die Staatsanwaltschaft Frankfurt hat Antrag auf Haftbefehl wegen des Verdachts des Mordes aus niederen Beweggründen gestellt.
9: Ja, wir haben jetzt aus Wien zugeschaltet Birgit Haller. Sie haben ja am Institut für Konfliktforschung gearbeitet, haben mehrere Studien zu Femiziden veröffentlicht und forschen auch intensiv zum Thema Gewalt an Frauen. Erstmal schönen guten Abend.
15: Dankeschön.
9: Die Polizei ist ja noch sehr zurückhaltend in diesem Fall von Kelkheim. Das wundert auch nicht, es ist ja erst gestern Abend passiert. Ist das, was da passiert ist, für Sie ein Femizid?
15: Das steht außer Zweifel. Femizide sind definiert als, also die Grundgesamtheit sind auf jeden Fall Frauen, die in Beziehung, in Ex-Beziehung vom Partner, Ex-Partner ermordet werden. Das sind per Definition Femizide.
9: Jetzt ist die Frage, wenn man so einen Fall hat und Sie sagen, das war ein ganz klarer Femizid, gibt es denn in so einem Fall eine Möglichkeit für Frauen, sich zu wehren? Also, dass es gar nicht erst zu einer Tötung kommt?
15: Ein Gutteil der Femizide ist dadurch gekennzeichnet, dass sie in einer Gewaltbeziehung stattfinden, einer Kontrollbeziehung stattfinden. Und der Begriff Kontrolle macht dann schon deutlich, man kann da eigentlich nicht gut rauskommen. Man ist sozusagen unter permanent, man muss sich wirklich vorstellen wie permanente Überwachung. Der Mann schaut, was ich tue, bewertet, was ich tue. Sind diese Beziehungen auch gar nicht zwangsläufig mit viel körperlicher Gewalt verbunden, aber mit sehr viel psychischer Gewalt, weil eben permanent die Augen auf der Frau liegen, geschaut wird, was sie getan wird, sie Bericht erstatten muss, ihr Handy kontrolliert wird und so weiter. Und das macht es natürlich auf jeden Fall schwierig, sich dagegen zu wehren, weil es gibt eben nicht diese Schlupflöcher, aus denen die Frau raus kann. Und die Frauen in der Situation informieren üblicherweise auch keine Freundinnen, Familienmitglieder, weil sie immer wissen, es kommen Sanktionen, wenn sie diese strikte Regeln übertreten.
9: Aber dennoch braucht man ja irgendwie, ich sag mal, eine Möglichkeit auch für die Frauen, die von Gewalt betroffen sind, da forschen sie ja auch dazu, sich Hilfe zu suchen. Welche Möglichkeiten gibt es denn, um sich zu wehren, wenn man Gewalt in der Beziehung erfährt?
15: Wichtig ist auf jeden Fall, sich rasch zu wehren. Also es ist ja nun tatsächlich so, dass in Beziehungen, die gewalttätig sind, die Gewalt schon bald einmal zu Beginn stattfindet. Also das ist nicht zwingend ein langsames, schleichendes Anlaufen. Ja. Das ist oft nur zu Beginn der Beziehung, das ist oft zu Beginn der ersten Schwangerschaft. Also das ist nichts, was sich sehr langsam aufbaut. Zuständig ist im Grunde die Polizei. Also es wäre zu wünschen, dass jede Frau, die Gewalt durch ihren Partner erlebt, genauso wie Gewalt durch eine fremde Person, sich an die Polizei wendet. Es gibt Beratungseinrichtungen. Und vielleicht ist der erste Schritt realistischer, sich eben an eine Freundin zu wenden, an eine Schwester, an die Mutter zu wenden, weil das ja vielleicht die Hemmschwelle senkt, überhaupt über das Thema zu reden. Es ist nach wie vor so, Frauen, die Gewalt erleben in der Partnerschaft, schämen sich dafür. Es fällt ihnen schwer, darüber zu reden und die Hemmschwelle ist wahnsinnig hoch.
9: Dankeschön für dieses Gespräch.
15: Gerne.
9: Und wir haben das Interview mit Frau Haller vor der Hessenschau aufgezeichnet. Wenn Sie als Frau betroffen sind von häuslicher Gewalt, dann können Sie das Hilfetelefon anrufen unter der Nummer 116 016 oder den Polizeinotruf unter 110. Jetzt kommen wir zu einem ganz anderen Thema. Gestern haben wir wieder über Umweltkatastrophen berichtet, anlässlich von 5 Jahren Ahrtal. Immer wieder erleben wir starke Unwetter, auch hier in Hessen. Und im Moment haben wir eine große Trockenphase. Es hat lange nicht geregnet in diesem Sommer. Und genau in dieser Zeit ändert die hessische Landesregierung das Klimagesetz. Kritiker sagen, nicht zum Guten.
16: Ein problematisches Signal. Klimapolitisch höchst problematisch. Ein vernichtendes Fazit des Hessischen Städtetags zu den Klimaplänen der Landesregierung. Die Stellungnahme, die dem HR vorliegt, ging an das Ministerium für Landwirtschaft und Umwelt. Denn die schwarz-rote Regierung will das Klimagesetz ändern und ihre Klimaziele aufweichen. Für den Hessischen Städtetag hätte das fatale Folgen.
17: Es ist quasi eine Art Kollateralschaden, den wir befürchten.
16: Doch wo liegt das Problem? Aus dem Muss wird im neuen Klimagesetz ein Soll. Eigentlich wollte das Land bis 2045 Klimaneutralität erreichen, also keine schädlichen Treibhausgase mehr ausstoßen, die nicht kompensiert werden können und zu Erderwärmung beitragen. So steht es im Gesetz bisher. Denn Schwarz-Rot will dieses Ziel im Klimagesetz in eine sogenannte Soll-Vorschrift ändern. Sie müssten es dann also nicht mehr zwingend einhalten. Damit will die Landesregierung pragmatischer vorgehen.
18: Es geht zum Beispiel darum, dass wir Monitoring- und Berichtspflichten reduzieren, um dann auch zu schauen, wir wollen nicht Klimaschutz irgendwo in den Amtsstuben machen, sondern wir wollen tatsächlich Klimaschutz konkret auf der Fläche umsetzen, dass es einfacher geht und dass wir möglicherweise auch kosteneffizienter dabei sind, um unsere Ziele zu erreichen. Am Ziel Klimaneutralität 2045 halten wir selbstverständlich fest.
16: Welche Berichte das genau sind, sagt er aber nicht. Derweil haben sich Städte und Gemeinden auf den Weg gemacht, Emissionen einzusparen. Das Land Hessen verliere mit der geplanten Änderung seine Vorbildfunktion, meint der Hessische Städtetag. Die Städte orientieren sich am Land.
19: Sie befürchten, dass es für sie vor Ort schwieriger wird, Klimaziele eben zu vermitteln, wenn sie sich nicht auf das positive Beispiel des Landes in gewohntem Umfang berufen können.
16: Das hessische Klimagesetz wurde 2022 von Schwarz-Grün und der damaligen Umweltministerin Priska Hinz eingeführt. Erstmals mit verbindlichen Klimazielen für das Land selbst. Eine Aufweichung könnte zu katastrophalen Folgen führen, sagen die Grünen jetzt.
20: Wenn man ein Ziel aufweicht und das dann weniger verbindlich ist, also eigentlich gar nicht verbindlich mehr, dann stellt man nicht genügend Geld für den Klimaschutz zur Verfügung und dann ergreift man nicht die Maßnahmen, weil man überhaupt kein konkretes Ziel mehr vor Augen hat.
16: Bei der Vereinigung hessischer Unternehmerverbände kommen die Änderungen jedoch gut an.
21: In Europa wird Klimaschutz über ein marktwirtschaftliches System, den Emissionshandel, gewährleistet und organisiert. Und innerhalb dieses Systems hat das Land recht wenige Stellschrauben, weshalb es auch bei der Klimapolitik wenig Kompetenz hat.
16: Die Landesregierung versteht die Aufregung nicht. Man würde genug Geld für den Klimaschutz ausgeben. Mit dem neuen Klimagesetz soll das Ziel, keine Emissionen bis 2045 weiterverfolgt werden, muss aber nicht.
9: Und genau zu diesem Thema kommt jetzt eine Meinung von unserem Kollegen Stefan Hübner aus der hr-Klimaredaktion.
22: Als das hessische Umweltministerium 2024 den Klimaschutz aus seinem Namen strich, da war das ein Signal. Der Stellenwert des Themas begann in Hessen zu sinken. Die Befürchtung, dass Klimaschutz in der CDU-geführten Landesregierung vernachlässigt wird, bekam heute neue Nahrung bei der Debatte über die geplante Novelle des hessischen Klimagesetzes. Das Gesetz weiterzuentwickeln ist dringend nötig, angesichts neuer Hitzerekorde oder den Lehren aus Extremwetterereignissen wie der Ahrtal-Katastrophe. Klimaschutz abzuschwächen und weniger auf wissenschaftlichen Rat zu hören, löst die Probleme aber sicher nicht. Es lässt die Zeitbombe weiter ticken. Herr Minister Jung, Sie haben als hessischer Umweltminister noch die Chance, in die Geschichte Hessens einzugehen, als ein Politiker, der dafür gesorgt hat, dass unsere Heimat lebenswert bleibt. Die Erderwärmung verlangt keinen Rückzug. Sie verlangt Mut, Weitsicht und den Willen, über die nächste Legislaturperiode hinauszudenken.
9: Ja, soweit die Meinung unseres Kollegen Stefan Hübner von der hr-Klimaredaktion. Und auch bei diesem Thema funkt der Klimawandel rein. Es regnet zu wenig und das zeigt sich sehr krass im sinkenden Rheinpegel. Die Nachrichten jetzt mit dir, Jenny.
23: Die niedrigen Pegel des Rheins führen zu großen Problemen. Frachtschiffe können oft nur noch zu einem Drittel beladen werden. Hotelschiffe kommen kaum noch durch und auch Fähren haben Probleme.
24: Manövrieren zwischen den Sandbänken, das ist aktuell die Herausforderung für Fährführer Manuel Granados, hier zwischen Ingelheim und Österreich-Winkel. Niedrigwasser im Rhein hat er so früh im Jahr noch nicht erlebt.
25: Da, wo es ein bisschen anders aussieht, da kann ich noch relativ gut fahren. Da hinten dran, klar, das sieht man schon allein durch das Grün, sieht man ja schon, da ist eh sowieso kein Wasser, aber auch hier an den Bojen wird es schon knapp.
24: Die Fähre zwischen Lorch und Niederheimbach musste schon eingestellt werden, während die in Österreich-Winkel und in Rüdesheim weiter in Betrieb sind. Dass noch einige Frachtschiffe auf dem Rhein unterwegs sind, liegt daran, dass die Fahrrinne noch deutlich mehr Tiefe hat. Trotzdem, die meisten Frachter sind längst nicht mehr voll beladen, damit sie nicht auf Grund laufen. Auch weniger Ausflugsschiffe sind unterwegs und damit auch weniger Touristen, zum Beispiel hier in Rüdesheim. Ein deutlich steigender Rheinpegel ist für die kommenden Tage nicht in Sicht.
23: In Schauenburg-Elgershausen in Nordhessen hat ein Baggerfahrer ein 7-jähriges radfahrendes Kind übersehen und es mit dem Bagger überrollt. Das Mädchen wurde mit lebensgefährlichen Verletzungen in ein Krankenhaus gebracht. Das Kind fuhr in Begleitung seiner Eltern mit seinem Fahrrad auf dem Gehweg entlang, als der Baggerfahrer auf ein Firmengelände abbiegen wollte. Die Ermittlungen zum genauen Unfallhergang laufen noch. Das Volksbegehren für eine Verkehrswende in Hessen ist endgültig gescheitert. Der Staatsgerichtshof wies heute eine Beschwerde des Bündnis Verkehrswende zurück. Rund 70.000 Unterschriften hatte das Bündnis vor 4 Jahren gesammelt. Ziel war ein Gesetz, mit dem die Bedingungen für Fußgänger, Radfahrer und Nutzer des öffentlichen Personennahverkehrs gestärkt werden sollten. Die damalige schwarz-grüne Landesregierung hatte den Gesetzestext für unzulässig erklärt. Der Staatsgerichtshof sah das heute genauso. Einige der vorgeschlagenen Änderungen betreffen Bundesrecht, das nicht durch hessische Landesgesetze verändert werden dürfe.
9: Es gibt ja sehr viele Camper-Fans, die sich gerade aufmachen in den Urlaub oder schon länger unterwegs sind. Und da wird ja alles Mögliche reingepackt in den Camper. Manchmal einfach zu viel. Die viel fliegen, die wissen es. Es kommt auf jedes Kilo an beim Gepäck. Und Gewicht spielt auch beim Camper oder beim Beladen vom Camper eine große Rolle. Deswegen hat die Polizei in Mittelhessen einen Aktionstag gemacht. Safer Holidays heißt er.
0: Das Ehepaar Dönges will ins Zillertal. Bei der Verwiegung ihres Wohnwagens stellen die Beamten fest, die Stützlast, also das Gewicht, das vom Wohnwagen auf das Auto drückt, wird überschritten. 104,5 statt 100 Kilo. Für Heike Dönges ist klar, was direkt vor Ort noch getan werden muss.
1: Ja, was machen wir?
2: Umpacken.
0: Noch vor Ort räumen die Eheleute ihren Wohnwagen um. Von der Polizei gibt's praktische Tipps, wie das Fahrzeug neu gepackt werden kann. Und nach ein paar Handgriffen ist das Problem gelöst. Der Check zeigt, das Gewicht liegt nun im zulässigen Bereich.
3: Aber so passt ja jetzt.
4: Umgelagert ein bisschen und schwere Sachen vorne auf den Deichselkasten raus. 99,5. Passt.
0: Jetzt können die Eheleute Dönges entspannt in ihren Urlaub starten. Christian Kraus will gemeinsam mit seiner Frau, den beiden Kindern und seinen zwei Hunden in den Urlaub fahren. Die Familie ist mit dem Wohnmobil unterwegs. Vor der Fahrt nach Italien will er auf Nummer sicher gehen und sein Fahrzeug überprüfen lassen. Gewicht, Beladung und Reifen. Nach dem Check ist er erleichtert, es gibt nichts zu beanstanden.
6: Dass wir legal unterwegs sind, trotz zwei Hunden drin, zwei Kinder. Vollgepackt. Kann man ohne Stress fahren jetzt halt.
0: Der Check dauert maximal eine halbe Stunde. Mit Terminen können Urlauber zum Campingcheck bei der Polizei in Butzbach am Aktionstag Safe Holiday vorbeikommen. Und das Angebot wird gut
3: angenommen. Die Leute sind sehr daran interessiert, mal zu wissen, wie sie wirklich tatsächlich unterwegs sind. Und viele sagen auch, okay, wir sind schon seit Jahren, fahren wir überladen oder Stützlasten überschritten, weil sie es einfach nicht wissen. Und hier können wir das überprüfen und da sind die Leute ganz dankbar für.
0: Eine Überladung ist keine Kleinigkeit. Zu viel Gewicht kann das Fahrverhalten negativ beeinflussen und gefährliche Folgen haben. Nicht nur für die Fahrer, sondern auch für alle anderen Verkehrsteilnehmer.
3: Das Problem ist einfach, dass sich das ganze Verhalten des Fahrzeugs verändert. Die Schwerpunkte, das Bremsverhalten, das Lenkverhalten. Demnach ist es natürlich gefährlich, wenn ich massiv überladen fahre. Da kommt es halt ziemlich schnell zum Unfall, wenn ich mal ein Ausweichmanöver fahren muss oder mal stark bremsen muss. Bremsweg wird länger.
0: Schon beim Reinfahren werden die Fahrzeuge gewogen. Danach wird nochmal die Stützlast vom Wohnwagen auf das Auto gemessen. Timo Lindner will diesen Sommer gemeinsam mit seiner Frau nach Schweden fahren. Er lässt seinen Wohnwagen heute das erste Mal bei der Polizei checken.
3: Ist Ihnen das bekannt mit den Reifen?
26: Letztes Jahr neu.
3: Perfekt. Ja, ich habe gesehen. Passt noch. Die sind 24 oder was sind die hergestellt worden?
26: Ja, genau.
3: Genau, maximal 6 Jahre. Ja. Dürfen sie alt sein, dann haben sie die 100er Zulassung noch. Ansonsten 80.
0: Jeder, der mit seinem Wohnwagen oder Wohnmobil in den Urlaub fahren möchte, kann seinen Camper bei solchen Aktionen oder auch bei Automobilclubs wiegen und checken lassen, damit am Ende alle sicher in und aus dem Urlaub kommen.
9: Wir haben ja diese Woche einen Themenschwerpunkt und zeigen, wie Frauen in dieser Finanzwelt unterwegs sind und haben festgestellt, dass Geldfragen immer noch Männerdomäne sind. Der Ehemann als Altersvorsorge. Dieses Modell hat jahrzehntelang in Deutschland gut funktioniert, aber mit fatalen Folgen, nämlich dass die Frauen sehr viel weniger Geld haben, gerade wenn sie älter werden, spielt das eine große Rolle. Umso wichtiger ist es, dass sich Frauen beraten lassen, damit sie sich eben gut finanziell absichern. Das ist heute Teil 3 unserer Serie She Makes Money.

0: Ich kann mir ja nicht einmal einen Kaffee oder ein Eis leisten. Ich sitze hier und verbringe den Nachmittag oder gehe bloß spazieren.
1: Ich habe Verkäuferin gelernt und nachher war ich im Büro tätig. Ja, bloß da hat man ja kein Geld verdient. Und das schlägt sich jetzt auf die Rente nieder.
2: Wenn sie alle Kosten abzieht, bleiben der Rentnerin zwischen 180 und 220 Euro im Monat zum Leben übrig.
3: Schockieren diese Bilder Sie genauso sehr wie mich? Also ich finde das richtig erschreckend. Altersarmut ist real und Altersarmut ist vor allem eines: weiblich. Jede fünfte Frau in Deutschland ab 65 ist von Altersarmut betroffen und Frauen erhalten weniger Rente als Männer.
4: Ich frage mich, warum sind Frauen in Sachen Geld oftmals schlechter gestellt als Männer? Warum ist Geld noch viel zu selten ein Frauenthema? Und was kann ich tun, damit es mir im Alter besser geht? Über meine Fragen spreche ich mit Birgit Happel. Sie ist Finanzsoziologin und weiß um die gesellschaftlichen Unterschiede. Ich treffe sie bei einem Fachvortrag in Frankfurt.
5: So, es wird mehr mit Jungs über das Thema Geld gesprochen als mit den Mädchen. Und da fängt eben schon die frühe Geldsozialisation an, wo es dann auch später in Studien gezeigt werden konnte, dass die Frauen dann auch weniger finanzielles Selbstvertrauen haben. Also sie haben zum einen auch etwas geringere finanzielle Bildung, also einen kleinen Gender Gap in der Financial Literacy, in diesem finanziellen Allgemeinwissen. Aber ein Teil von dieser Lücke ist eben auch auf finanzielles Selbstvertrauen zurückzuführen. Das fehlt. Also übersetzt gesagt, wenn man das Selbstvertrauen stärkt, dann trauen sie sich auch mehr zu.
4: Aber wie soll das gehen?
5: Ich erkläre das immer mit dem Dreiklang, also die Erwerbsbiografie im Blick behalten, anlegen lernen, aber auch dann eben die Rollenverteilung innerhalb der Partnerschaft fair gestalten. Und eben keine Finanzen delegieren, sondern da auch faire Finanzen haben. Wir haben ja zum Beispiel auch Studien zu diesem ganzen Mental Load, was man für Tabs im Kopf alles offen hat. Und da haben Frauen einen großen Bereich, also 18 von 21 Aufgabenbereiche. Und 3 sind für die Männer vorbehalten, darunter leider Finanzen. Also die Frauen sollten wirklich ihre Finanzen nicht delegieren, sondern bei sich behalten und da eben für ihre finanzielle Eigenständigkeit immer vorangehen und ja, dafür sich selbst einstehen.
6: Dann hat man aber auch so dieses Thema Leistungskultur, also das Arme.
4: Wenn ich Birgit Happel so zuhöre, fühle ich mich total verstanden. Frauen übernehmen gerade innerhalb einer Familie schon so viele Aufgaben, die Finanzen dürfen aber nicht zu kurz kommen.
3: Ich habe das Gefühl, meine Freundinnen und ich, wir leben schon viel selbstbestimmter und haben einen guten Überblick über unser Geld. Aber wie ist das eigentlich in anderen Generationen?
4: Finanzielle Vorsorge, für Sandra Brestrich aus Kelkheim ein brandaktuelles Thema. Sie ist selbstständig und kann sich auf keine gesetzliche Rente verlassen. Wenn das überhaupt jemand kann, wohl bemerkt.
7: Also ich möchte auf alle Fälle in der Rente mindestens das monatliche Einkommen zur Verfügung haben, das ich auch jetzt in meiner selbstständigen Tätigkeit habe. Ich möchte natürlich das Geld so anlegen, dass es nicht von der Inflation aufgefressen wird, dass es, ich sag mal, im Wert sich vermehrt und dass ich sorgenfrei sozusagen meinen Ruhestand genießen kann und nicht in die Altersarmut rutsche.
4: Carmen Stephan hat 30 Jahre im Wertpapiergeschäft gearbeitet. Heute begleitet sie Frauen wie Sandra Brestrich, die fürs Alter vorsorgen und an der Börse anlegen wollen.
8: Ich schaue immer erst mal darauf, wie hoch ist denn die Rentenlücke. Und jede oder auch jeder hat eine Rentenlücke. Und dann schauen wir natürlich, wie hoch ist denn der monatliche Betrag, den Frau Brestrich noch investieren kann, um ihre Lücke zu schließen. Und dann würde ich das Geld nehmen und investieren in ein maximal breit gestreutes internationales Aktienportfolio. Ich würde hauptsächlich in Aktien investieren, weltweit, da sie so am besten die Chancen auf eine gute Rendite ausnutzen können.
7: Ist das Risiko zu hoch, nur in Schwellenländer zu investieren?
8: Ich würde es nicht empfehlen, weil sie haben dadurch ja auch, dann verpassen sie wiederum die Chancen aus den USA und Europa. Mhm. Der Fehler ist überhaupt gar nicht erst anzufangen und es immer wieder aufzuschieben. So in dem Sinne, ach, das kann ich ja immer noch machen. Ich habe jetzt momentan keine Zeit, kein Geld. Ich muss jetzt erstmal was anderes machen. Es gibt immer Themen, die gerade wichtiger sind. Aber das ist das, was am meisten auch Rendite kostet, wenn man es immer wieder aufschiebt.
3: Die Börse ist heute wahrscheinlich so einfach zugänglich wie noch nie. Es gibt Apps, Beratungen, Bildungsangebote. Und die sollte meiner Meinung nach jede Frau wahrnehmen.
4: Damit im Alter genug Geld fürs Leben bleibt und dazu gehört für mich auch mal ein Eis oder ein Kaffee auswärts.
9: In Osthessen gab es Hausdurchsuchungen wegen Betrugs mit einer Sex-Hotline. Nochmal Nachrichten mit dir, Jenny.
10: Die Polizei hat Gebäude in Fulda und Schlitz in Osthessen durchsucht und dabei Beweismaterial sichergestellt. Zwei Tatverdächtige wurden vorübergehend festgenommen, ein 55- und ein 58 Jahre alter Mann. Das teilte die Polizei heute mit. Die Männer sollen Telefonsex angeboten und anschließend hohe Geldforderungen über ausländische Firmen gestellt haben. Ende Oktober soll zum ersten Mal der neue Hessische Verfassungspreis verliehen werden, zum 80. Geburtstag Hessens. Preisträgerin ist zum einen ZDF-Wissenschaftsjournalistin Maithi Nguyen Kim von der Hessischen Bergstraße. Sie vermittelte die wichtige Bedeutung demokratischer Grundprinzipien besonders gut an junge Menschen, begründet Landtagspräsidentin Wallmann die Auswahl heute. Außerdem bekommt der Künstler Gunter Demnig aus Alsfeld den Preis. Er ist Begründer der Stolpersteine. Sie erinnern seit 1996 auf Bürgersteigen an die Opfer des Nationalsozialismus. Markus Baierle, der ehemalige Stürmer von Eintracht Frankfurt und Darmstadt 98, ist gestorben. Baierle wurde nur 54 Jahre alt. Für die Eintracht machte Baierle 50 Spiele und schoss 13 Tore. Seine Karriere beendete er schließlich beim SC Dortelweil, wo er als Trainer mehrere Aufstiege feiern konnte. Baierle lebte zuletzt in Bad Vilbel. Über die Todesursache wurde nichts bekannt. Das war's von den Nachrichten. Zurück zu Christine.
9: Ja, danke schön, Jenny. Lukas Herzog aus Frankfurt und die beliebte Uschi Glas spielen die Hauptrollen in Max und die Wilde Sieben. Das ist eine erfolgreiche Kinderbuchserie, funktioniert auch sehr gut als Film. Die ersten beiden sind schon gesendet worden. Teil 3 wird im Moment gedreht, und zwar hier in Hessen, und zwar unter anderem auf dem Schloss Braunfels, aber auch auf dem Schloss Büdingen. Und in dieser traumhaften Kulisse haben wir heute die beliebten Promis getroffen.
11: Vor 50 Jahren spielte sie die Schwester von Winnetou. Zwei Jahre später, 1968, gelingt Uschi Glas mit der Filmkomödie Zur Sache, Schätzchen, endgültig der Durchbruch. Seitdem ist sie nicht mehr wegzudenken aus der deutschen Film- und Fernsehgeschichte. In Hessen hat die mittlerweile 82-Jährige schon oft gedreht. Nach den ersten beiden Teilen der Kinderbuch-Trilogie Max und die Wilde Sieben ist Uschi Glas jetzt zum dritten Mal in ihrer Rolle als gealterte Filmdiva Vera zu sehen.
12: Ich bin ja nun jetzt in diesem Geschäft, in meinem Beruf, seit über 60 Jahren und liebe es immer noch und bin froh, dass ich zum Beispiel die Vera spielen darf. Und wenn es auch erfolgreich ist, dass man dann eben einen nächsten Teil machen kann, das freut mich, weil ich mache natürlich meine Filme für das Publikum und will, dass das, was ich erzähle oder was wir erzählen möchten, dass es also auch rüberkommt und dass man auch mit Freude ins Kino geht.
11: Co-Star ist der Frankfurter Jungschauspieler Lukas Herzog. Der 15-Jährige spielt zum dritten Mal Max, der im Seniorenstift Burg Geroldseck lebt, weil seine Mutter dort als Altenpflegerin arbeitet. Zusammen mit den Wilden Sieben, einer rüstigen Rentnerbande rund um Uschi Glas, löst er jetzt seinen dritten Kriminalfall und holt sich von Vollprofi Uschi Tipps für die Schauspielerei.
13: Ich finde sie einfach eine super Schauspielerin. Sie hat eben diese ganz große Erfahrung, weil sie schon ewig Filme macht. Und man kann auch einfach sehr, sehr viel von ihr lernen.
11: Auch der dritte Film der Reihe Max und die Wilde Sieben ist eine deutsch-schweizerische Koproduktion, mitproduziert von HR, BR und SWR. Gefördert wird das Projekt unter anderem von der Hessen Film und Medien. Deshalb schaute auch Kunstminister Gremmels bei den Dreharbeiten vorbei. Geplanter Kinostart ist im Herbst 2027.
9: Ja, da freuen sich bestimmt schon viele Familien drauf.
10: Ja, und um 21.45 Uhr können Sie sich auf die Hessenschau freuen. Dann gibt es noch mal unsere Spätausgabe.
9: Und jetzt gibt es das Hessenschau-Wetter mit Tim Frühling. Der guckt mal, wie sich das Wetter so in den nächsten Stunden und in den nächsten Tagen entwickelt. Wir können gespannt sein.
10: Ich glaube, es wird ein bisschen kühler, ja.
9: Tschüss. Wäre schön. Tschüss.
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15: Hallo und guten Abend. Morgen wird's noch mal heiß, aber danach, da kommt dann kühlere Luft zu uns. Und die wird wohl mindestens ein paar Tage in Hessen bleiben. Also wenn Sie unter der Hitze leiden, dann können Sie sich jetzt schon aufs Wochenende freuen. Oder in den Norden fahren, da ist es immer etwas kühler. 27 Grad heute in Ahnatal-Weimar am Natursee Bühl. Das ist ein alter Steinbruch, der sich ganz hervorragend für eine kleine Runde im Wasser eignet. Ob mit Muskelkraft angetrieben oder dann doch lieber mit elektrischer Verstärkung. Ja, die kommende Nacht, die kann zum Teil noch mit ein paar Wolken beginnen. Später klart es dann aber immer häufiger auf. Und morgen geht es mit viel Sonne in den Tag. Im Verlauf allerdings, da bilden sich einige Quellwolken und ab dem Nachmittag kann es dann besonders im Südwesten wieder ein paar gewittrige Schauer geben. Frische 10 Grad heute Nacht an Eder, Wora und Wetschaft. Milde 19 sind es auf dem Wiesbadener Kranzplatz. Und morgen reicht die 30-Grad-Marke dann noch mal bis nach Mittel- und Osthessen hinein. Am wärmsten wird es an der Bergstraße, am kühlsten auf den Bergen von Rhön und Meißner. Der Freitag, der läutet den Wetterwechsel ein. Es gibt dann viele Wolken, Schauer und Gewitter und die können zum Teil kräftig ausfallen. Es wird schon ein bisschen kühler, allerdings dürften sich diese 22 bis 27 Grad recht drückend anfühlen. Das ist dann aber vorbei am Samstag. Da wird es angenehmer. Sonne, Wolken und Wind bei maximal 26 Grad. Und auch am Sonntag trockenes Sommerwetter, das sich gut aushalten lässt. Im Norden sind ein paar mehr Wolken unterwegs als im Süden. Für Sie jetzt noch einen schönen Abend.
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21: Einen schönen guten Abend. Ich begrüße Sie zur Tagesschau. Die schlechten Umfragewerte sieht er als Ansporn und seine Regierung auf Kurs. Bundeskanzler Merz gab sich bei der traditionellen Sommerpressekonferenz heute selbstbewusst. Seine Regierung könne gestärkt in die Sommerpause gehen. Die Koalition habe mit der Reform der Krankenversicherung ein zentrales Vorhaben durch Bundestag und Bundesrat gebracht. Merz stellte sich etwa 1,5 Stunden lang den Fragen der Hauptstadtpresse.
22: Nur selten ein Lachen wie hier. Meist ist die Miene ernst bei Bundeskanzler Merz auf der Sommerpressekonferenz vor Hauptstadtjournalisten. Merz' Beliebtheit historisch schlecht. Laut ARD Deutschland-Trend finden nur 13% der Bürger die Arbeit seiner Regierung gut. Er selbst sieht es nicht ganz so düster.
23: Ich bin nie zufrieden mit dem, was wir erreicht haben, solange wir nicht deutlich besser dastehen, als wir im Augenblick dastehen. Aber ich muss sagen, die Koalition hat Tritt gefasst.
22: Der Kanzler wird zu zahlreichen Themen gefragt, zum Beispiel Verteidigung, Ukraine, China. Besonders leidenschaftlich wird er bei der Reform der Rentenversicherung, die der Bundestag bis Jahresende beschließen soll.
23: Wir fangen jetzt wenigstens an, damit den Kapitalmarkt auch für die Altersversorgung wirklich systematisch zu nutzen. Und das ist der eigentliche Wert dieser Reform.
22: Doch der Herbst wird schwierig werden. 3 Landtagswahlen stehen an. In Sachsen-Anhalt und Mecklenburg-Vorpommern führt mit deutlichem Abstand die AfD.
23: Deswegen richte ich mich auch an die Wählerinnen und Wähler der AfD und sage ihnen, schaut genau hin, lasst euch nicht von Social-Media-Aktivitäten, egal wo sie stattfinden, allein informieren, sondern guckt hin, was die Bundesregierung versucht, auf den Weg zu bringen.
22: Merz verspricht, alles zu tun, um die AfD als Regierungspartei zu verhindern. Angesprochen auf den schwächsten Moment oder eigene Fehler, da weicht der Kanzler lieber aus.
24: Aus welchen Fehlern haben Sie denn gelernt?
23: Ich bin ein lernfähiges System und lerne jeden Tag dazu.
22: Die ersten 14 Monate seiner Kanzlerschaft haben Friedrich Merz viel abverlangt. Leichter dürfte es nach dem Sommer kaum werden.
21: Und damit zu Markus Preis in Berlin. Der Kanzler gab sich selbstbewusst. Wie zuversichtlich geht er denn nun

0: Probleme. Zum einen wurde heute nochmal deutlich, dass diese Regierung jenseits des Stopfens der akuten Löcher noch keinen größeren Plan hat, wo in Deutschland künftig wieder Wachstum und Wohlstand herkommen sollen. Und es gibt eine ziemliche Ratlosigkeit darüber, was auf Merz seine Partei und Regierung zukommt. Im Herbst zum Beispiel nach der Landtagswahl in Sachsen-Anhalt.
1: Markus Preis, vielen Dank für die Einschätzung. Zu den Versprechen der Regierung gehört weniger Papierkram für Bürger und Firmen. Die Koalition will ihre Anstrengungen zum Abbau von Bürokratie verstärken. Das Kabinett beschloss heute weitere Maßnahmen, die Entlastungen in Höhe von 600 Millionen Euro jährlich bringen sollen. Dabei geht es unter anderem um Digitalisierung im Gesundheitswesen. Etliche Initiativen betreffen auch den Straßenverkehr.
2: Ein Thema verfolgt Spediteur Horst Kottmeier aus Nordrhein-Westfalen seit über 40 Jahren. Das Lkw-Fahrverbot an Feiertagen. Denn die sind in den Bundesländern teilweise unterschiedlich, sodass bei der Durchfahrt seine Lkw-Fahrer unfreiwillige Pausen einlegen müssen.
3: Für uns ist das schon ein erheblicher finanzieller Schaden und vor allem auch, es ist total nervig für unsere Fahrer. Die könnten in 2-3 Stunden zu Hause sein, stehen dann 20, 24 Stunden auf dem Parkplatz rum, was nicht sein muss.
2: Das soll sich ändern. Das Fahrverbot an uneinheitlich geregelten Feiertagen soll entfallen. Was nach einer kleinen Maßnahme klingt, sei nur ein Baustein eines großen Entlastungspakets, wie es die Bundesregierung nennt.
4: Wir haben gesagt, wir wollen Bürokratiekosten senken. Haben wir seit November bis heute, einschließlich der heutigen Beschlüsse, 10,4 Milliarden Euro Entlastung auf den Weg gebracht.
2: Zu den weiteren Maßnahmen gehört mehr Digitalisierung, etwa bei der Arbeitsvermittlung. Termine bei der Arbeitsagentur sollen künftig per Videoschalte möglich sein. Viele Änderungen betreffen auch das Gesundheitswesen. So soll das Angebot der elektronischen Patientenakte, kurz EPA, ausgebaut werden.
5: EPA soll jetzt durch weitere Anwendungen einfach attraktiver werden. Sie soll ein entscheidender, ständiger Begleiter auch sein für Dokumentation, für einen Gesundheitsfahrplan, zum Beispiel mit Erinnerungen an Check-ups, mit Erinnerungen an Impfungen.
2: Die heute vorgestellten Maßnahmen für die Industrie zwar insgesamt ein richtiger Schritt, aber es müsse noch weit mehr kommen, um wirklich zu entlasten. Die geplanten Anpassungen beim Lkw-Fahrverbot, eins von vielen Problemen.
6: Wenn jetzt von gefühlt 1000 solcher Dinge eine wegfällt, sind 999 noch da.
2: Nach der Sommerpause sollen die Maßnahmen in den Bundestag eingebracht werden.
1: Es sind vor allem Männer, die in Deutschland ihren Unterhaltsverpflichtungen nicht nachkommen. Insgesamt rund 850.000 Kinder und die überwiegend alleinerziehenden Mütter sind deshalb auf Zahlungen vom Staat angewiesen. Nun soll dieser Unterhaltsvorschuss eingeschränkt werden. Geht es nach den Plänen von Bundesfamilienministerin Prien, soll er nur noch für Kinder bis zum 16. und nicht mehr wie bisher bis zum 18. Lebensjahr gewährt werden.
7: Wenn Claudia Susi zu Hause den Tisch deckt, kommen drei Teller auf den Tisch. Für die beiden Kinder und für sie selbst. Susi ist alleinerziehende Mutter. Sie geht arbeiten und bezieht außerdem Unterhaltsvorschuss. Und der ist für sie
8: wahnsinnig wichtig, weil das nämlich genau das ist, was on top drauf kommt und was dann für Dinge benötigt wird, wie eben Nachhilfe, Klassenreisen.
7: Zahlt ein Elternteil keinen oder zu wenig Unterhalt, springt der Staat ein. Jetzt soll es Kürzungen beim Unterhaltsvorschuss geben. Den erhalten aktuell Kinder unter 18. Jährliche Kosten für Bund und Länder etwa 3,2 Milliarden Euro. Daran soll gespart werden. Künftig soll es den Vorschuss nur noch für Kinder unter 16 geben. Für etwa 80.000 Kinder würde es dann keinen monatlichen Unterhaltsvorschuss mehr geben. Außerdem sollen unterhaltspflichtige Elternteile stärker zur Kasse gebeten werden. Aktuell holt der Staat bundesweit weniger als 20% des Geldes wieder zurück.
9: Wir müssen auch die Sanktionen verschärfen gegen die Unterhaltsschuldner, die sich ja auch strafbar machen, wenn sie den Unterhalt nicht zahlen. Und hier ist mir wichtig, dass wir noch empfindlicher dort treffen, wo eben Unterhaltsschuldner nicht zahlen.
7: Dafür sprechen sich auch Sozialverbände aus, warnen aber zugleich vor den Folgen, wenn gespart wird.
10: Etwa 28% der Alleinerziehenden sind von Armut betroffen. Und hier wird die Armut gesteigert durch diese Maßnahme. Denn die Familien haben nicht mehr genug zum Leben und fallen häufig genug in die Grundsicherung.
7: Claudia Susi wäre von den Änderungen direkt betroffen. Ihre Tochter ist 16. Für sie würde es künftig keinen Unterhaltsvorschuss mehr geben, heißt knapp 400 Euro weniger im Monat. Für sie ist die Debatte damit mehr als eine politische Auseinandersetzung. Sie entscheidet mit über

0: den Alltag ihrer Familie.
1: Der militärische Konflikt zwischen den USA und Iran dauert an. Erneut beschoss die US-Armee Ziele im Iran. Unter anderem wurden auf der großen Tunb-Insel Lager- und Abschussrampen für Marschflugkörper attackiert. Dadurch seien die Fähigkeiten Irans für Angriffe auf Handelsschiffe in der Straße von Hormus geschwächt worden, so das US-Militär. Auch sei die Seeblockade iranischer Häfen wieder aufgenommen worden. Iran wiederum griff als Vergeltung Ziele in der Golfregion und Jordanien an. Wie weit darf das Recht auf Sterbehilfe gehen? In Frankreich hat diese Frage eine jahrelange Kontroverse ausgelöst. Nun hat die Politik endgültig entschieden, Sterbehilfe wird erlaubt. Einen Gesetzentwurf hatte die Regierung schon vor 2 Jahren vorgelegt. Heute Abend stimmte die Nationalversammlung dafür.
2: Loïc Rézibor hat vor seinem Tod noch eindringlich appelliert. Er litt an der unheilbaren Nervenkrankheit ALS und wollte das Recht haben, selbstbestimmt sterben zu können. Immer im Bett gepflegt zu werden, nur noch die Augen bewegen zu können, das wäre für mich kein würdiges Leben. Er starb schließlich ohne Sterbehilfe, doch seine Botschaft ist bis heute im Netz erhalten. Sie hatte auch Einfluss auf die Debatte zur Sterbehilfe in der französischen Nationalversammlung. Nathalie Berriot gehört zu einem Bürgerrat, der die Abgeordneten beraten hat. Bei der Beschäftigung mit dem Thema wurde ihr klar: Es ist nötig, eine Sterbehilfe für die Menschen zu ermöglichen, die nicht geheilt werden können und deren Leiden nicht ausreichend gelindert werden kann. Das Gesetz, das heute am frühen Abend mit Mehrheit im Parlament beschlossen wurde, sieht vor: Sterbehilfe wird möglich unter der Voraussetzung, dass Patienten die Volljährigkeit haben, volle Urteilsfähigkeit besitzen, den festen, dauerhaften Wohnsitz im Inland haben und an einer unheilbaren Krankheit im Endstadium leiden. Die Gegner, darunter mehrere katholische Vereinigungen, hatten vergeblich gegen das Gesetz protestiert. Sie befürchten: Jede Person, die schwer erkrankt ist, muss sich jetzt am Ende des Lebens fragen, werde ich nicht zu teuer für die Gesellschaft? Wird es zu schwer für meine Verwandten? Soll ich besser abtreten? Ob der heutige Beschluss diese Debatte beenden kann, ist ungewiss. Laut Umfragen findet das Gesetz bei einer großen Mehrheit der Franzosen Zustimmung. Frankreich hat jetzt eine umfassende Regelung zur Sterbehilfe. In Deutschland steht die noch aus.
1: Dieser Zaun trennte die britische Exklave Gibraltar fast 120 Jahre lang von Spanien. Wer über die Grenze wollte, musste durch die Kontrolle. Durch ein Abkommen zwischen EU und Großbritannien ist das zumindest nun vorbei. Das 6,5 Quadratkilometer große Gebiet am Südzipfel Spaniens gehört seit 1704 zu Großbritannien. Und genauso lange dauert der Streit darum. Nun gehen beide einen Schritt aufeinander zu. Grenzhäuschen und Zaun werden abgebaut. Eine Erleichterung vor allem für die mehr als 15.000 Berufspendler. In diesem Sommer wird vielerorts das Wasser knapp. Deshalb legen Städte Brunnen still, verbieten das Autowaschen oder schränken das Rasensprengen ein. Auch im Rhein fehlt Wasser. Die Pegelstände sinken, Schiffe können oft nicht mehr voll beladen werden. Wie kritisch die Lage ist, zeigt nun ein neues Online-Tool namens Nivis, ein Niedrigwasserinformationssystem. Es soll dokumentieren, wo genau Wasser fehlt.
3: Auf dem Rhein ist Binnenschiffer Kai Brockmann mit einer Ladung Eisenerz nach Österreich unterwegs. Es herrscht seit Wochen Niedrigwasser und das macht es für ihn schwer. Bei Zons, kurz vor Köln, sind nur noch 30 cm Wasser unter dem Schiff.
4: Für morgen die kritische Strecke durch das Gebirge an Bingen vorbei. Dort erwarte ich durchgängig nur solche Wassertiefen. Also jeder Fahrfehler, der dort passiert, wird teuer. Und das macht Gänsehaut.
3: Wenn das Schiff irgendwo auf Grund läuft, könnte es Leck schlagen. Zahlreiche Flüsse führen im Moment wenig Wasser. Viele Kommunen haben deshalb bereits Wasserentnahmen verboten. Erstmals bundesweite Daten über die Lage liefert auch das neue Niedrigwasserinformationssystem, kurz NIWIS, das Bundesumweltminister Carsten Schneider heute in Berlin vorgestellt hat.
5: Wenn Wasser knapp wird, ist ein transparentes und aktuelles Tool wie NIWIS auch für die Öffentlichkeit wichtig, damit sich Menschen selbst direkt informieren können und das mit Fakten.
3: In München hat der Wassermangel bereits direkte Auswirkungen. Einige Brunnen sind stillgelegt, die Trinkwassernutzung eingeschränkt. Es drohen Geldbußen von bis zu 50.000 Euro.
6: Die Allgemeinverfügung beinhaltet, dass das private Waschen von Fahrzeugen nicht mehr erlaubt ist, das Befüllen von Pools, das Bewässern von Rasenflächen und das Bewässern von Gärten und Beeten ist nur ab 19 Uhr, wenn die Verdunstung nicht mehr so groß ist, erlaubt.
3: Ohne Regen drohen am Rhein in den kommenden Wochen sogar Fahrverbote für die Schiffer.
1: Zum Sport und damit zur Fußball-WM. Gleich nach der Tagesschau geht es hier im Ersten los mit der Übertragung des zweiten Halbfinalspiels. In Atlanta trifft Titelverteidiger Argentinien auf England. Gegner im Finale am Sonntag wird dann Spanien sein. Der Europameister bezwang gestern Frankreich mit 2:0.
7: Die Freude muss rausgeschrien werden. Porro und seine spanischen Amigos stehen im Endspiel der WM. 20 Minuten lang passiert nichts. Dann fault der Franzose Digne in dem blauen Trikot Yamal im eigenen Strafraum. Konsequenz, Elfmeter Spanien, Oyarzabal verwandelt eiskalt zum 1:0. Sein fünftes Tor bei dieser Weltmeisterschaft. Die hochgelobte französische Offensive um Mbappé auch nach dem Seitenwechsel erstmal komplett abgemeldet. Die Spanier ihrerseits extrem effizient. Porro mit dem 2:0, 58. Minute. Erst danach wird die Equipe Tricolore stärker, nur richtig zwingend sind ihre Chancen nicht. Erst Mbappé aus Spitzenwinkel, kurz danach nochmal der französische Kapitän seinen Schuss, abgefälscht von Cucurella. So gewinnen die Spanier am Ende verdient mit 2:0 gegen müde Franzosen und warten nun im Finale auf den Sieger des Duells England gegen Argentinien.
1: Und nun die Wettervorhersage für morgen, Donnerstag, den 16. Juli.
8: Noch bestimmt hoher Luftdruck unser Wetter, aber der Tiefdruckeinfluss dehnt sich langsam aus. Heute Nacht gibt es im Süden noch Schauer und Gewitter mit Unwettergefahr. Sie lassen aber allmählich nach. Im Norden fällt etwas Regen. Dort startet auch der Tag gebietsweise nass, sonst meist trocken mit häufigem Sonnenschein. Später bilden sich vom Südwesten bis in die Mitte wieder Schauer und Gewitter bis hin zu Unwettern. Heute Nacht Abkühlung auf 19 bis örtlich 9 Grad. Morgen nochmal sehr warm bis heiß, am Oberrhein bis zu 33 Grad. Am Freitag schwül, dazu mehr Wolken als Sonne und teilweise unwetterartige Schauer und Gewitter. Am Wochenende ist es landesweit kühler und oft trocken. Schauer gibt es vor allem noch Richtung Norden und Südosten.

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8: Guten Abend, willkommen zur Hessenschau Spätausgabe. Die Menschen in Kelkheim sind fassungslos. Mitten in der Innenstadt wird eine Frau gestern Abend angegriffen und getötet. Der Täter ist ihr Ehemann, so die Ermittler. Die Hintergründe sind unklar. Was bisher über den Fall bekannt ist, das Thema heute.
9: Der Tatort in Kelkheim an der Frankfurter Straße. Hier soll am Dienstagabend ein Mann seine Ehefrau getötet haben, mitten auf der Straße. Viele Leute mussten die Tat mit ansehen. Er kannte das Ehepaar.
10: Ich habe keine Worte gehabt in diesem Moment, aber wie gesagt, ich meine Menschen mit Gefühl, ja, und hat mich sehr schwer betroffen, muss ehrlich sagen.
9: Was er über die beiden sagen kann, dazu gleich mehr. Der Mann soll mit einer Machete auf die Frau losgegangen sein und ihr mindestens 30 Schnittverletzungen an Kopf, Hals, Nacken und Oberkörper zugefügt haben, so die Staatsanwaltschaft.
11: Nach dem ersten Stand unserer polizeilichen Ermittlungen ist es so, dass ein Mann seiner Ehefrau auf offener Straße verfolgt hat und mit einer Schnittwaffe Verletzungen zugefügt hat.
9: In der Nähe des Tatorts in der Frankfurter Straße in Kelkheim sind viele Lokale. Menschen, die die Tat sahen, griffen ein, wollten der Frau helfen. Die Helfer haben den Mann so lange festgehalten, bis die Polizei eingetroffen ist und dabei selbst ihr Leben riskiert.
11: Es ist uns wichtig, dass wir als Polizei in erster Linie informiert werden. Das wurde in diesem Fall wunderbar gemacht. Wir waren schnellstmöglich vor Ort aufgrund der Hinweise, die wir erhalten haben, konnten den Mann somit festnehmen. Ansonsten haben wir auch keine weiteren verletzten Zeugen oder weitere Personen, die Verletzungen davongetragen haben.
9: Dennoch ist eine solche Situation auch für Zeuginnen und Zeugen psychisch herausfordernd. Vor Ort wurden sie dann noch zur Tat von der Kriminalpolizei befragt.
11: Wir sind hier mit einer Vielzahl an Einsatzkräften vor Ort, werden darüber hinaus von verschiedenen anderen Institutionen unterstützt. Wir haben eine Seelsorge vor Ort, die sich der Betroffenen hier auch vor Ort annimmt.
9: Heute Morgen am Tatort. Menschen, die trauern, legen Blumen und Kerzen ab und zeigen ihre Anteilnahme, da, wo die Frau getötet wurde.
12: Ich wohne 40 Jahre jetzt hier in Kelkheim und es war immer mal irgendwo ein Überfall. Aber Morde hatten wir ja auch schon, aber sowas jetzt hier in der Ecke war noch nie. Und ich war gestern 3 Stunden vorher auch hier mit Freundinnen. Und hier sind ja viele Leute auch abends im Sommer, ja. Ist ja voll viel. Und gestern war auch Fußball. Ich denke, da waren noch mehr Menschen hier.
9: Wir treffen außerdem Wladimir Milowatz. Er kannte den mutmaßlichen Täter und die Frau.
10: Ich war sehr, sehr schwer betroffen, also meine Freundin auch. Weil wir haben uns letzte Zeit oft getroffen auch mit dieser Frau. Wie gesagt, wir haben einen Hund, so einen kleinen Hund, so deutscher Spitz, weiß. Und die Frau hat auch Malteser, kleiner Hund, immer mit sich hat. Immer Spaziergang gemacht. Es ist nicht einfach, weil diese Frau geht jetzt schon lauf in meine Augen, weil ich habe oft getroffen, Frau war sehr nett. Ich habe gesehen, Frau war im großen Stress gewesen. In seinen Augen habe ich schon gemerkt, dass es lebt unter großem Stress. Aber dass so etwas kommt, wer kann das voraus wissen? Kein Mensch.
9: Den Mann kannte er seit 30 Jahren.
10: Er war sehr aggressiv, ja. Und die Menschen, die aggressiv sind, es kann immer jedes Moment etwas Schlimmes passieren. Und leider ist passiert, ja.
9: Das Paar lebte seit 3 Jahren getrennt, der Ehemann war aber wieder in die gemeinsame Wohnung eingezogen. Das teilte die Staatsanwaltschaft am Abend mit. Die Ehefrau habe die Scheidung gewollt, der Ehemann habe das nicht akzeptiert und wiederholt gedroht, seine Frau umzubringen. Hilfsangebote der Polizei habe sie abgelehnt. Weiter heißt es: Am Abend des 14. Juli 2026 beschloss der Beschuldigte schließlich, seine Ehefrau aus übersteigertem Besitzdenken und Eifersucht, in der Annahme, sie gehe ihm fremd, zu töten. Die Tötung von Frauen. Sie kommt immer wieder vor. Das zeigt auch die hessische Polizeikriminalstatistik. 2022 gab es 19 versuchte Tötungen von Frauen in Hessen und 13 wurden getötet. Im Vergleich dazu gab es 2025 zwar 9 Getötete, aber 20 Versuche, Frauen zu töten. Die Tat in Kelkheim hat viele hier erschüttert. Auch unter unserem Reel auf Instagram wurde diskutiert und es fiel das Wort Femizid. Und die Umstände der Tat, die die Staatsanwaltschaft beschreibt, sind Merkmale eines Femizids.
13: Das steht außer Zweifel. Femizide sind definiert als, also die Grundgesamtheit sind auf jeden Fall Frauen, die in Beziehung, in Ex-Beziehung vom Partner, Ex-Partner ermordet werden. Das sind per Definitionen Femizide. Ein Gutteil der Femizide ist dadurch gekennzeichnet, dass sie in einer Gewaltbeziehung stattfinden, einer Kontrollbeziehung stattfinden. Und der Begriff Kontrolle macht dann schon deutlich, man kann da eigentlich nicht gut rauskommen. Man ist sozusagen unter permanenter, man muss sich wirklich vorstellen wie permanente Überwachung. Der Mann schaut, was ich tue, bewertet, was ich tue. Sind diese Beziehungen auch gar nicht zwangsläufig mit viel körperlicher Gewalt verbunden, aber mit sehr viel psychischer Gewalt.
9: In Kelkheim gehen die Ermittlungen weiter. Gegen den Tatverdächtigen wurde jetzt ein Haftbefehl erlassen wegen Mordverdachts.
4: In Hessen hat es zu wenig geregnet. Das zeigt sich hier am Rhein. Der Pegel ist so niedrig, dass Frachtschiffe nicht mehr vollbeladen passieren können. Die Fähre von Ingelheim nach Oestrichwinkel ist noch in Betrieb, allerdings unter besonderen Bedingungen.
14: Präzisionsarbeit. In Oestrichwinkel ist der Rheinpegel so niedrig, dass die Schiffsschraube der Autofähre schon Sediment aufwirbelt.
15: Da, wo es ein bisschen anders aussieht, da kann ich noch relativ gut fahren. Da hinten dran, klar, das sieht man schon allein durch das Grün, sieht man ja schon, da ist eh sowieso kein Wasser. Aber auch hier an dem Bojen wird es schon knapp.
14: Seit 12 Jahren manövriert Manuel Granados die Autofähre zwischen Oestrichwinkel und Ingelheim hin und her. Niedrigwasser so früh im Jahr hatte er noch nicht. Die Konsequenz ist, dass er zwar hier noch fahren kann, aber die Fähre zwischen Lorch und Niederheimbach musste eingestellt werden. Die in Oestrichwinkel und in Rüdesheim fahren weiterhin.
15: Die Niederheimbach-Lorcher Fähre fährt nicht, da sie über Felsen nicht mehr drüber kommen. Und das ist trotzdem eine Flachwasserfähre mit nur 45 cm Tiefgang. Natürlich ist es schlecht, wenn eine Fähre nicht fahren kann. Aber wir sind eine große Firma mit 3 Fähren hier auf dem Wasser. Und Arbeit gibt es immer.
14: Die Fahrrinne im Rhein hat noch deutlich mehr Tiefe. Das heißt, viele Frachter können zwar noch fahren, aber sind längst nicht mehr so voll beladen. Zu wenig Wasser unterm Kiel? Darunter leiden auch viele Reedereien, die Tagesausflüge anbieten oder Hotelschiffreisen. Die Folge: Selbst jetzt in der Hochsaison ist der Touristenandrang in Rüdesheim gedämpft. Zumal ja auch die Bahnstrecke wegen Bauarbeiten gesperrt ist.
16: Aktuell ist natürlich die Lage nicht so sehr schön. Allerdings reagieren wir darauf und machen wie immer aus allem das Beste. Viele Flusskreuzfahrtschiffe, die hier am Rhein liegen, zum Beispiel in Koblenz, die Gäste werden mit den Bussen hierher gefahren, sodass die ihr Programm bei uns im schönen Rüdesheim auf jeden Fall durchführen können.
14: Trotzdem, überall hoffen Menschen und Tiere am Rhein auf Regen. Richtig, Entspannung ist für die kommenden Tage aber leider nicht in Sicht.
4: Hitze- und Unwetterkatastrophen, sie werden immer mehr zur Normalität als Folge des Klimawandels. Dennoch will die Landesregierung das Klimagesetz ändern. Kritiker sagen, deutlich abschwächen.
17: Ein problematisches Signal. Klimapolitisch höchst problematisch. Ein vernichtendes Fazit des Hessischen Städtetags zu den Klimaplänen der Landesregierung. Die Stellungnahme, die dem HR vorliegt, ging an das Ministerium für Landwirtschaft und Umwelt. Denn die schwarz-rote Regierung will das Klimagesetz ändern und ihre Klimaziele aufweichen. Für den Hessischen Städtetag hätte das fatale Folgen.
18: Quasi eine Art Kollateralschaden, den wir befürchten.
17: Eigentlich wollte das Land bis 2045 Klimaneutralität erreichen, also keine schädlichen Treibhausgase mehr ausstoßen, die nicht kompensiert werden können und zur Erderwärmung beitragen. So steht es im Gesetz bisher. Denn Schwarz-Rot will dieses Ziel im Klimagesetz in eine sogenannte Sollvorschrift ändern. Sie müssten es dann also nicht mehr zwingend einhalten.
19: Das Ziel dieser Landesregierung ist es, dass wir mit dem Hessischen Klimagesetz insgesamt pragmatischer umgehen können, dass wir mehr Maßnahmen in der Fläche umsetzen können und dass wir vor allen Dingen das Thema Klimawandelanpassung stärker in den Fokus rücken.
17: Das wirkt sehr unkonkret. Derweil haben sich Städte und Gemeinden auf den Weg gemacht, Emissionen einzusparen. Sie orientieren sich am Land. Das Land verliere damit seine Vorbildfunktion.
18: Sie befürchten, dass es für Sie vor Ort schwieriger wird, Klimaziele eben zu vermitteln, wenn Sie sich nicht auf das positive Beispiel des Landes in gewohntem Umfang berufen können.
17: Das Hessische Klimagesetz wurde 2022 von Schwarz-Grün und der damaligen Umweltministerin Priska Hinz eingeführt. Erstmals mit verbindlichen Klimazielen für das Land selbst. Eine Aufweichung könnte zu katastrophalen Folgen führen, sagen die Grünen.
20: Wenn man ein Ziel aufweicht und das dann weniger verbindlich ist, also eigentlich gar nicht verbindlich mehr, dann stellt man nicht genügend Geld für den Klimaschutz zur Verfügung und dann ergreift man nicht die Maßnahmen, weil man überhaupt kein konkretes Ziel mehr vor Augen hat.
17: Die Landesregierung versteht die Aufregung nicht. Man würde genug Geld für den Klimaschutz ausgeben.
8: Und jetzt die Meldungen im Überblick.
21: Das Volksbegehren für eine Verkehrswende in Hessen ist endgültig gescheitert. Der Staatsgerichtshof wies eine Beschwerde zurück, mit der das Bündnis Verkehrswende ein entsprechendes Gesetz erzwingen wollte. Rund 70.000 Unterschriften hatte das Bündnis vor 4 Jahren gesammelt. Ziel war ein Gesetz, mit dem die Bedingungen für Fußgänger, Radfahrer und Nutzer des öffentlichen Personennahverkehrs verbessert werden sollten. Die damalige schwarz-grüne Landesregierung hatte den Gesetzestext für unzulässig erklärt und das Volksbegehren deshalb nicht umgesetzt. Der Staatsgerichtshof sah das heute genauso. Einige der vorgeschlagenen Änderungen betreffen Bundesrecht, das nicht durch hessische Landesgesetze verändert werden dürfe. Ende Oktober soll zum ersten Mal der neue hessische Verfassungspreis verliehen werden. Landtagspräsidentin Wallmann hat heute die Preisträger bekannt gegeben. Die ZDF-Wissenschaftsjournalistin Mai Thi Nguyen Kim von der Hessischen Bergstraße vermittelte die wichtige Bedeutung demokratischer Grundprinzipien besonders gut an junge Menschen, begründet Landtagspräsidentin Wallmann die Auswahl. Der Künstler Gunter Demnig aus Alsfeld ist Begründer der Stolpersteine. Sie erinnern seit 1996 auf Bürgersteigen an die Opfer des Nationalsozialismus.
8: Max und die Wilde Sieben. Die Kinderbücher sind Kult und funktionieren auch auf der Leinwand. Gerade wird der 3. Teil gedreht, unter anderem im Schloss Büdingen. Hier haben wir neben dem Frankfurter Jungstar Lukas Herzog auch eine alte Bekannte getroffen.
22: Vor 50 Jahren spielte sie die Schwester von Winnetou. 2 Jahre später, 1968, gelingt Uschi Glas mit der Filmkomödie Zur Sache, Schätzchen, endgültig der Durchbruch. Seitdem ist sie nicht mehr wegzudenken aus der deutschen Film- und Fernsehgeschichte. In Hessen hat die mittlerweile 82-Jährige schon oft gedreht. Nach den ersten beiden Teilen der Kinderbuch-Trilogie Max und die Wilde Sieben ist Uschi Glas jetzt zum 3. Mal in ihrer Rolle als gealterte Filmdiva Vera zu sehen.
23: Ich bin ja nun jetzt in diesem Geschäft, in meinem Beruf seit über 60 Jahren. Und lieb's immer noch und bin froh, dass ich zum Beispiel die Vera spielen darf. Und wenn es auch erfolgreich ist, dass man dann eben einen nächsten Teil machen kann. Das freut mich, weil ich mache natürlich meine Filme für das Publikum und will, dass das, was ich erzähle oder was wir erzählen möchten, dass es also auch rüberkommt und dass man auch mit Freude ins Kino geht.
22: Co-Star ist der Frankfurter Jungschauspieler Lukas Herzog. Der 15-Jährige spielt zum 3. Mal Max, der im Seniorenstift Burg Geroldseck lebt, weil seine Mutter dort als Altenpflegerin arbeitet. Zusammen mit den Wilden Sieben, einer rüstigen Rentnerbande rund um Uschi Glas, löst er jetzt seinen 3. Kriminalfall und holt sich von Vollprofi Uschi Tipps für die Schauspielerei.
24: Ich finde sie einfach eine super Schauspielerin. Sie hat eben diese
0: ganz große Erfahrung, weil sie schon ewig Filme macht. Und man kann auch einfach sehr, sehr viel von ihr lernen.
22: Auch der dritte Film der Reihe Max und die Wilde Sieben ist eine deutsch-schweizerische Koproduktion, mitproduziert von HR, BR und SWR. Gefördert wird das Projekt unter anderem von der Hessen Film und Medien. Deshalb schaute auch Kunstminister Gremmels bei den Dreharbeiten vorbei. Geplanter Kinostart ist im Herbst 2027.
1: Und hier noch das Wetter. Zum Wochenende hin wird es kühler und das bleibt es dann auch erstmal. Am Beispiel von Fritzlar sehen wir Höchstwerte von 22 bis 25 Grad in der kommenden Woche. Also von den Temperaturen her ganz normaler und angenehmer Sommer dann. In den nächsten Stunden sind noch ein paar dichtere Wolken unterwegs, die lösen sich aber immer mehr auf und so starten wir morgen auch mit viel Sonne in den Tag. Später entstehen einige Quellwolken, die Richtung Südwesten ab dem Nachmittag auch örtlich Schauer und Gewitter bringen können. Frische 10 Grad heute Nacht in den Tallagen im Kellerwald, 19 in Wiesbaden. Morgen nochmal heiß mit 30 Grad in Schlüchtern, 33 an der Bergstraße, nur im Norden und auf den höchsten Bergen etwas kühler. Der Freitag bringt dann den Wetterwechsel mit Schauern und Gewittern. Es ist weniger heiß, aber recht schwül. Das hat am Wochenende dann ein Ende. Dann liegen die Temperaturen im angenehmen Bereich. Dazu einige Wolken, aber wohl kein Regen.
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24: Es war Anfang 2023 an uns herangetragen worden. Es gab ein fragliches Schriftstück in dieser Sache. Und da war die Frage, ist dieses Schriftstück von der angeblichen Schreiberin Frau Alexandra R. oder nicht? Die schriftvergleichende Untersuchung ergab ja nahezu eindeutig, dass es sich um eine echte Handschrift von Frau Alexandra R. handelt und dass nicht nur die Deckschrift, sondern auch die Unterschrift von ihr herrührt. Zweite Fragestellung war im Anschluss, ob da besondere Schreibbedingungen bestanden haben, als dieses Schriftstück gefertigt worden ist. Also hat sie das meinetwegen unter bewusstseinsbeeinträchtigten Substanzen gefertigt oder unter emotionalen Belastungen? In diesem einen Brief an das Gericht Nürnberg, das sind Besonderheiten. Diese normalen Schwankungen in einer dynamischen, rhythmischen Schreibweise zwischen dem Maximum und Minimum vom Schreibdruck, das war gestört. Da waren plötzlich abrupte Stellen, die waren deutlich stärker eingefärbt und andere Stellen, die waren ganz wenig eingefärbt oder fahrig gefertigt. Und die Umlautzeichen, die I-Punkte, weniger regelmäßig. Was mir aufgefallen ist, die tief angesetzten Punkte am Satzende, die waren einfach tiefer, deutlich tiefer als die Zeilenlinie, der Zeilenverlauf. Man findet Passagen mit breiteren Buchstaben, schmäleren Buchstaben, längeren Buchstaben, deutlich verlängerten Buchstaben und deutlich verkürzten Buchstaben. Auch die Wörter sind untereinander ganz verschieden groß, sie sind nicht gleichbleibend groß geschrieben. Und das würde in einem harmonisch fließenden Schriftstück, welches man beispielsweise an das Gericht schreibt, ja, würde ich das einfach von Frau Alexandra eher nicht denken, dass das käme. Weil sie hat zuverlässig geschrieben. Durchaus könnte man auch darüber nachdenken, ob es sich dabei um eine Diktatsituation handelt. Der Anfang ist noch relativ geordnet geschrieben und im Verlauf wird die Handschrift eigentlich auch immer schlechter. Die Zeilenführung wird unregelmäßiger, auch der Zerfall der Handschrift ist deutlicher als sonst oben. Was man hier sieht, ist ein Abwechseln zwischen Stocken und zwischen zwanghaften Versuch, die Feinmotorik kontrolliert zu halten, aber das nicht gelingt. Es ist ein Hin und Her zwischen klein und groß, zwischen schnell und langsam. All diese Merkmale können assoziiert sein mit besonderen aversiven Emotionen, zum Beispiel Zwang oder Verzweiflung oder Unsicherheit. wahrscheinlich mit dem Einfluss von Inhalten, die eventuell vielleicht nicht von ihr herrühren. Und mit dem Bewusstwerden darüber, was im Endeffekt da geschrieben wurde, verändert sich auch die Handschrift. Das heißt, vielleicht eine Abneigung oder ein Widerwillen, das zu schreiben. Oder auch

0: Seit gut 2 Monaten wird Alexandra R. vermisst. Dass sie noch lebt, ist mittlerweile kaum vorstellbar. Das Anzeigerücknahmeschreiben wird jetzt zum zentralen Beweismittel. Die Ermittler nehmen den Range Rover von Dejan B. erneut unter die Lupe.
1: Im Fußraum auf der rückwärtigen Seite stand eine Arbeitstasche, so eine Lederaktentasche. Die konnte man eindeutig Dejan B. zuordnen.
2: Zu dem Zeitpunkt hatten wir die Tasche von DMB gar noch nicht so im Fokus. Weil, mein Gott, was waren da drin? Ein paar private Unterlagen, ein Stift, ein Stapel Papier.
1: Auf den Rücksitz lagen unterschiedliche Büromaterialien. Also so ein Stapel Blanko-Druckerpapier, eine Klarsichtfolie, Briefmarkenbogen und so Kleinigkeiten. Wir haben uns das dann alles genauer angeguckt. Schlussendlich hat man sich dann entschlossen, dass wir halt die obersten und die untersten Papiere aus diesem Stapel hernimmt und die mal zur spurentechnischen Untersuchung gibt. Und das Ergebnis war, dass sich auf 2 Bögen dieses Blankopapiers tatsächlich dieses Anzeigenrücknahmeschreiben durchgedruckt hat. Es war fast vollständig erkennbar. Man muss sich das vorstellen, wie wenn man mit so einem Bleistift einfach über ein Blatt Papier schraffiert und dann im Zauberverfahren lesen kann, was man vielleicht mal vorher geschrieben hat, wenn man sowas als Schreibunterlage verwendet. Und genau so war es in dem Fall auch. Wir hatten damit die eindeutige Zuordnung zu unserem Beschuldigten.
2: Sodass wir fest davon ausgehen, dass dieses Schreiben auf Veranlassung von DMB verfasst wurde und dann auch von ihm abgeschickt worden ist.
0: Hat Dejan B. auch die Chatnachrichten vom 9. Dezember verfasst? Jene Nachrichten, die Alexandra R.'s Verschwinden als freiwillig erscheinen lassen sollten? Die SOKO lässt ein linguistisches Gutachten beim BKA erstellen.
3: Die Experten, die wir dazu befragen konnten, haben begutachtet, dass die Art, wie die Worte verwendet werden, der Satzbau, die Ausdrucksweise, dass die nicht zu Alexandra R. passen.
2: Da kam dann überraschenderweise raus, dass die Verfasser dieser Textnachrichten vom Freitagnachmittag die gleichen sein müssten wie die Verfasser, also die inhaltlichen Verfasser des Anzeigerücknahmeschreibens. Das hat natürlich unsere Überlegung, dass da hier eine falsche Spur gelegt werden sollte, in jeglicher Hinsicht noch deutlich, deutlich unterstrichen. Letztlich kann ich nicht sagen, dass es ein Indiz gab, das da entschieden hat, dass wir jetzt einen Haftbefehl hier beantragen, dass es reicht für einen dringenden Tatverdacht. Es waren viele Indizien, die da ineinander gespielt haben.
0: Das Puzzle fügt sich zusammen. Der Kassenzettel, der zu Ugur T. führt. Das Klebeband mit Alexandra R.'s Haaren. Ihre Haare im Besen der Lagerhalle. Das diktierte Schreiben an das Gericht. Indiz für Indiz verdichtet sich der Verdacht auf einen kaltblütig geplanten Mord.
2: Als dann klar war, dass im Laufe des Jahres 23 die beiden Angeklagten ihre Geschäfte nicht mehr fortführen konnten, dann war klar, dass es ohne das Vermögen und ohne die Einkünfte aus den Konten von Alexandra R. für die beiden ganz, ganz eng wurde. Und mit diesem Mordmotiv war dann für uns klar, okay, jetzt reicht es auch für einen Haftbefehl.
4: Ist der Fall Alexandra R. gelöst?
5: Mehr als 900 Spuren haben die Ermittler ausgewertet. Und heute Morgen dann klicken Handschellen.
6: Auch wenn Alexandra noch immer spurlos verschwunden ist.
1: Ich persönlich war bei der Verhaftung von Ugur T. dabei, weil mich auch tatsächlich interessiert hat, wie er auf die Verhaftung reagiert. Und die Hoffnung ist natürlich schon, vielleicht erzählt er was. Wenn ich mir persönlich vorstelle, dass

0: ich wegen Mordes verhaftet werden würde, würde ich wahrscheinlich nicht so ruhig reagieren, aber sie waren beide freundlich, kooperativ, haben im Grunde keinerlei Schwierigkeiten gemacht. Weiß nicht, wenn ich doch beteuere, dass ich unschuldig bin, dann würde ich das wahrscheinlich auch lautstark von mir geben. Und das war jetzt so nie. Deswegen denke ich, dass sie einfach gedacht haben, sie kommen damit schon durch.
1: Ich denke, sie haben gedacht, es wird nie zu so einer großen Ermittlung kommen. Und ich denke, sie waren überzeugt, sie kommen damit durch. Und beide haben dicht gehalten bis zum Schluss, weil sie sich sicher waren, wenn wir nichts sagen, wird man es uns nicht nachweisen können.
2: Ugur T. und Dejan B. sitzen in Untersuchungshaft. Die Prozessvorbereitungen laufen. Der Anwalt der Familie erfährt, Alexandra R.'s Lebensgefährte darf nicht als Nebenkläger auftreten. Ein harter Schlag für den Mann, der alles verloren hat.
3: Ich bin relativ spät in das Verfahren gekommen. Das dürfte der Februar 2024 gewesen sein, also ungefähr 2 Monate, bevor der Prozess dann losging. Es hat sich so zugetragen, dass mein Kollege Rechtsanwalt Strassner auf mich zugekommen ist und mir gesagt hat, dass ich in dieses Verfahren einsteigen könnte, wenn der Mandant es möchte, weil es ein Problem gibt. Die Besonderheit war, dass es eine nicht-eheliche Lebensgemeinschaft war. Die waren noch nicht verlobt, die haben geplant, dass sie zusammenziehen. Und das ist im Gesetz nicht ausdrücklich mit starken Rechten geschützt, sondern eben nur unmittelbare Familienangehörige oder dann eben der Ehepartner. Das war die Problematik, dass man keinen Zugriff auf die Akte hatte und der Informationsstand des Mandanten sich also nur aus der letztlich auch medialen Berichterstattung gespeist hat und aus seinen eigenen Wahrnehmungen. Er ist jemand gewesen, der diesen ganzen Prozess so belastend auch empfunden hat, auch dieses Abgeschnittensein von Informationen, diese Hilflosigkeit, dieses nichts selbst in der Hand zu haben. Ja, das war für ihn während des Ermittlungsverfahrens enorm schwierig und das ist jetzt ja die Krönung. Jetzt ist ein Ermittlungsverfahren abgeschlossen, es gibt eine Anklage und ich bekomme immer noch keine Akte, keine Informationen. Ich bin abgeschnitten, ich bin irgendwie völlig hilflos. Und ich glaube, so habe ich ihn erstmal auch wahrgenommen. Wenn das Kind schon geboren wäre, dann hätte er eben über mehrere juristische Zwischenschritte die Möglichkeit gehabt, als Vertreter seines Kindes auch als Nebenkläger im Prozess aufzutreten. Das ist durchaus europarechtlich umstritten und wäre angreifbar, weil man einfach eine Opferrechtsrichtlinie auf europäischer Ebene hat, die der Gesetzgeber in Deutschland eben nach meiner Auffassung unzureichend umgesetzt hat. Das spiegelt die Lebensrealität in keinster Weise wider. Das unmittelbare Opfer ist selbstverständlich hier die Getötete, aber es geht bei der Nebenklage ja gerade darum, die Angehörigen und eben Menschen, die ebenfalls Opfer geworden sind, ja, in diesem Prozess zu repräsentieren. Und da ist es zweifelsohne nötig, dass der Gesetzgeber sich hier an die Lebensrealität anpasst.
2: Ein Mordprozess ohne Leiche, ohne Tatort. Ohne Tatwaffe. Nur Indizien. Werden sie für eine Verurteilung ausreichen?
4: Großes Medienaufgebot heute am Landgericht Nürnberg. Dort wird ein Mordfall ohne Leiche verhandelt.
5: Es geht um Alexandra R. aus Nürnberg, die seit fast 1,5 Jahren verschwunden ist.
6: Die Staatsanwaltschaft verdächtigt den ehemaligen Lebensgefährten und einen Komplizen, diese Frau hier entführt und getötet zu haben.
4: Beide Männer sind wegen Mordes, Geiselnahme und Betrugs angeklagt.
7: Dieser Prozess war tatsächlich ein echter Publikumsmagnet. Dieser Saal, in dem das Gericht getagt hat, hat knapp 100 Sitzplätze. Und da war es tatsächlich immer fast voll. Auffällig war aus meiner Sicht doch, dass Dejan B. an jedem einzelnen Prozesstag einen Anzug getragen hat. Aber er hat in keinster Weise wie ein Mann gewirkt, dessen Schicksal jetzt nicht mehr von ihm entschieden wird, sondern der sich vor einer Schwurgerichtskammer zu verantworten hat und dem eine lebenslange Freiheitsstrafe droht.
8: Das Verhalten der beiden war für meine Begriffe schon außergewöhnlich. Also ich habe immer wieder auch ein Lächeln, ein Grinsen des Herrn B. festgestellt. Sonst ging ihm das alles gar nichts an. Und für mich die noch viel interessantere Person war der zweite Angeklagte.
7: Er wurde als der Leibwächter von Dejan B. tituliert. So sieht er tatsächlich auch aus. Aber sein Verhalten steht im vollkommen krassen Gegensatz. Er wiederum zeigte sich nämlich unheimlich freundlich. Er hat jeden Tag mit den Justizwachtmeistern und mit den Polizisten vor dem Prozess in Sitzungspausen und nach dem Prozess immer wieder Schwätzchen gehalten. Das habe ich in der Form noch in keiner Hauptverhandlung erlebt.
8: Der hat immer so ein bisschen so sympathisch in die Gegend geschaut und war auch zugewandt und hat zugehört. Ganz anders als der Hauptangeklagte. Der Hauptangeklagte war ein eiskalter, berechnender Egomane und Narzisst.
9: Sie haben sich auch nicht geäußert zu der Tat. Natürlich hat man sich gesagt, Mensch, wir müssen doch eigentlich mal was sagen. Auch als dann im Prozess klar wurde, die Indizien sind wirklich erdrückend. Da hätte ja der eine oder andere, vor allem der Ugo T., der nicht so unmittelbar ein Interesse hatte, sie zu töten, hätte für sich auch viele Punkte rausholen können. Natürlich hat man das den Verteidigern gegenüber mal erwähnt, aber es ist letztlich seine Entscheidung, ob er das sagen möchte oder nicht.
7: Es waren die Eltern von Alexandra R. anwesend und es war der Bruder von Alexandra R. anwesend. Die Mutter hat furchtbar geweint, hatte berichtet, dass Alexandra ihr vorher, Wochen vorher, mal am Telefon geschildert hatte, dass sie Angst habe vor Dejan B., dass sie überzeugt davon sei, dass er ihr was antun würde. Der Vater war im Gegensatz zur Mutter sehr verschlossen. Und es war ein Unvermögen dieses Mannes, der vollkommen gebrochen war, über den Tod der Tochter zu sprechen. Und das habe ich als sehr bedrückend empfunden. Der Vater hatte auch geschildert, dass er eigentlich nie verstanden hat, warum sie ihr wunderschönes Heimatland verlassen hat. Und das hat diesen Mann zusätzlich gebrochen, dass er in gewisser Weise angedeutet hat, er hatte ja schon nicht gewollt, dass er als junge Frau überhaupt geht. Die Eltern haben sich nach dieser Aussage tatsächlich nicht mehr im Prozess gezeigt, haben nicht mehr teilgenommen, sind nach Hause gefahren, mutmaßlich, weil sie es nicht ertragen konnten.
2: Die Angeklagten geben sich unbeeindruckt, als wären sie sicher, dass man sie ohne das Auffinden der Leiche nicht verurteilen kann. Doch die Oberstaatsanwältin präsentiert eine lückenlose Tatrekonstruktion. Puzzlestück für Puzzlestück.
9: Ich habe noch nie eine Anklage mit so wenig tatsächlichem Wissen zu der Tat selbst geschrieben. Im Endeffekt, was wussten wir? Sie ist getötet worden auf eine blutarme Weise. Punkt. Mehr wussten wir nicht. Die Tathandlung zu schildern, ist natürlich immer ganz ein wesentlicher Bestandteil einer Anklageschrift. Letztlich kann ich aber nichts erfinden, sondern ich muss mich an das halten, was wir ermittelt haben.
10: Mit Gewissheit zu sagen, jemand ist tot und ich habe keine Leiche, ist ja schon mal schwierig. Und da ist es in dem Fall wirklich so, dass die Tat sehr, sehr, sehr gut geplant war.
1: Also was wir sicher belegen können, ist, dass die Alexandra R. morgens das Haus verlassen hat, das Pflegekind in die Kita gebracht hat, von der Kita aus zu ihrem leerstehenden Haus gefahren ist. Was wir weiter belegen können, ist, dass es da zur Bemächtigung gekommen ist, dass sie sie rausgebracht haben aus dem Haus in den Mitsubishi. Mit dem hat man sie abtransportiert.
9: Während Dejan B., um hier schon im ersten Moment eine falsche Spur zu legen, das Auto von Alexandra R. zu ihrer Wohnung zurückgebracht und den Schlüssel des Autos nach oben in der Wohnung abgelegt hatte.
2: Thank you.
9: Die beiden haben sich dann offensichtlich in Sindersdorf wieder getroffen. Ich gehe davon aus, dass dort dann das Anzeigerücknahmeschreiben, das ist offensichtlich vom DNB Alexandra R. dann diktiert worden. Sie hat das niedergeschrieben in der Hoffnung, dass sie sich damit begnügen würden. Und es ist davon auszugehen, dass sie dann dort auch sofort von den beiden getötet wurde.
1: Das macht nur Sinn, sie zu zwingen, dieses Schreiben zu schreiben, wenn sie danach nie sagen kann, das stimmt, da ist nicht.
9: Wir können davon ausgehen, dass es eine blutarme Weise war, also kein Messer, kein Schuss oder irgendwas, weil wir nirgends Blutspuren gefunden haben. Und dann eben die Leiche an einen unbekannten Ort verbracht wurde, den wir leider bis heute nicht ausfindig machen konnten.

0: Am dritten Verhandlungstag betritt Alexandra R.'s Lebensgefährte erstmals den Gerichtssaal. Als Zeuge.
1: Aus formalrechtlichen Gründen durfte er nicht als Nebenkläger an dem Prozess teilnehmen. Und so kam er im Zeugenstand als Geschädigter zu Wort. Und dieser Auftritt war tatsächlich bemerkenswert. Also zum einen ist es wahrscheinlich kaum vorstellbar, was man durchmacht, wenn wenige Meter entfernt jene Menschen sitzen, die einem den geliebten Menschen genommen haben. Und zum anderen war eben schon sein Ärger, dass er nicht Nebenkläger sein durfte. Und er hatte dann nach einer Möglichkeit gesucht, trotzdem sehr auffällig zu sein. Es ist ihm auch gelungen. Er kam nämlich mit einem weißen T-Shirt. Und auf dieses weiße T-Shirt hatte er ein Ultraschallbild seines ungeborenen Kindes drucken lassen. Und als er mit diesem T-Shirt bekleidet im Zeugenstand Platz genommen hat, wirkte dieses T-Shirt zusätzlich wie ein Anklagevorwurf an die Angeklagten. Nach dem Motto, seht mal, was ihr mir genommen habt, meinen ungeborenen Sohn und meine Verlobte Alexandra R.
2: Er ist eben eine Persönlichkeit, der zwar tief gebrochen und auch tief psychisch beeinträchtigt war zu diesem Zeitpunkt und es auch noch längere Zeit sein wird. Aber er ist eben auch ein kämpferischer Charakter und jemand, der extrovertiert dieses Verfahren begleitet hat und sich nicht in eine, vielleicht möchte man sagen, typische Opferrolle begeben hat. Seine Zielsetzung war, sich auch nicht brechen zu lassen, ja, von diesen Tätern und von dieser Tat. Genauso gut kam aber rüber, wie sehr er letztlich durch dieses Verfahren verletzt ist, wie sehr er Opfer ist und wie sehr sein Leben nie wieder so sein wird wie vorher.
0: Der Auftritt des Lebensgefährten lässt niemanden im Saal kalt. Auch die Angeklagten haben ihn gesehen. Nach 33 Verhandlungstagen spricht das Gericht sein Urteil.
3: Schuldig wegen Mordes. Lebenslange Haft und eine besondere Schwere der Schuld.
4: Heute ist das Urteil gegen die mutmaßlichen Mörder in Nürnberg gefallen.
5: Die eigentliche Tat vom 9. Dezember 2022, da hat das Gericht die beiden Angeklagten wegen gemeinschaftlichen Mordes und Freiheitsberaubung mit Nötigung sowie Schwangerschaftsabbruch mit Todesfolge verurteilt. Entscheidend war, dass das Gericht sich die Überzeugung bilden konnte, dass auch die Angeklagten wussten, dass sie mit der Tötung von Alexandra R. auch das ungeborene Kind töten. Es ist dann zugleich ein Schwangerschaftsabbruch, weil die Schwangerschaft gegen den Willen der Schwangeren beendet wird, mit Todesfolge, weil die Schwangere an diesem Schwangerschaftsabbruch verstirbt. Und das hat auch eine eigene Bedeutung neben dem eigentlichen Mord, weil ja noch ein zweites Leben dadurch ausgelöscht wird. Das hat das Gericht ebenso mit verurteilt. Und das war mit ausschlaggebend, dass die beiden Angeklagten nicht nur zu einer lebenslangen Freiheitsstrafe verurteilt worden sind, sondern darüber hinaus noch die besondere Schwere der Schuld festgestellt wurde, die eine Prüfung der Strafaussetzung zur Bewährung nach 15 Jahren noch nicht ermöglicht, sondern dann wird nach 15 Jahren erst die Mindestverbüßungsdauer festgesetzt, nach der erstmalig überhaupt eine Prüfung der Entlassung erfolgen kann.
6: Ich hatte den Eindruck, die Täter haben ein bisschen viele Krimis gesehen, wollten einen Mord durchführen, wie er vielleicht in den 60er Jahren des vorigen Jahrhunderts funktioniert hätte, aber nicht mit den aktuellen kriminalistischen Methoden. Das haben die nicht berücksichtigt.
0: Dejan B. und Ugo T. gehen in Revision. Für die Angehörigen beginnt wieder eine quälende Zeit. Nach einem Jahr kommt die Erlösung. Der Bundesgerichtshof bestätigt das Urteil des Landgerichts Nürnberg. Beide Männer sind rechtskräftig verurteilte Mörder.
2: Es ist ein Wechselbad, dieser ganze Prozess und dieses ganze Verfahren für ihn gewesen. Wo eine große Erleichterung eingetreten war, war nach der Urteilsverkündung, das ist ganz klar. Da ist ein enormer Druck von ihm abgefallen, sodass er erstmals wieder überhaupt schlafen konnte, ohne Medikamente zu Hilfe zu nehmen. Und es war wirklich für ihn eine Entlastung. Für meinen Mandanten ist ganz klar, dass er zumindest versuchen möchte, damit abzuschließen, soweit es geht. Und für ihn war dieser Prozess und auch die mediale Verarbeitung dieses Prozesses etwas, an dem er in Teilen sich auch beteiligt hat. Aber nun einfach eine Zeit auch in seinem Leben eingetreten ist, wo er das nicht mehr tun möchte. Daher hat er mich eben auch gebeten, seine Stimme hier nochmal und seine Position nochmal zu vertreten. Aber selbst kann er das und will er das einfach nicht mehr.
0: Der Lebensgefährte von Alexandra R. hat eine Interviewanfrage abgelehnt. Er möchte abschließen, soweit das möglich ist. Für ihn und Alexandra R.'s Familie bleibt nur noch eine Frage. Wo ist ihre Leiche?
2: Dass die Situation so ist, dass das Leben, was er sich aufgebaut hat und aufbauen wollte, mit Alexandra R. und dem gemeinsamen Kind, dass das unwiederbringlich zerstört ist und auch nicht wiederkommt, das kann meinem Mandanten niemand mehr zurückbringen. Und so erlebe ich ihn auch heute, dass dieses Verfahren eine Wunde selbstverständlich ist, die nicht heilen kann und auch nicht heilen wird. Erst recht nicht, wo wir bis zum heutigen Tage keinen Ort haben, wo getrauert werden kann.
6: Das wäre für meine Mandantschaft natürlich auch noch mal ein ganz, ganz wichtiger Schritt der Trauerarbeit. Denn so ist das ja immer, sei es nur 1% irgendwo in der Luft hängen, vielleicht lebt sie doch noch irgendwo oder irgend so etwas. Das ist nicht real, aber den Abschluss zu finden, das ist in der Trauerarbeit von höchster Bedeutung.
7: Ich fürchte, dass der Leichnam gefunden wird, entweder aus Zufall oder weil doch jemand, der noch was über den Fall weiß, vielleicht einer der beiden eines Tages doch noch zu der Erkenntnis kommt, das offenlegen zu wollen.

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6: Das sind wir und irgendwie ist es auch Wahnsinn, weil wir sind schon wieder am Ende der ersten Halbzeit dieser 14. Staffel angekommen. Mit anderen Worten, das ist Folge 6 und wir haben insgesamt 12. Irgendwie geht das ziemlich fix diesmal. Und deshalb würde ich sagen, legen wir auch fix los. Mit einem echten Fall, echten Urteilen, echtem, wieder mal sehr schrecklichem und auch sehr traurigem Leben und allen Fragen, die Basti dazu einfallen. Alles, was ihm schon bisher eingefallen ist, findet ihr, wenn ihr es schauen wollt, auf YouTube oder zeitversetzt im HR-Fernsehen und zum Hören in der ARD-Sounds-App.
7: So ist es. ARD-Audiothek heißt jetzt Sounds.
6: Ja.
7: So wie Ride on Twix.
6: Aber ist auch ein bisschen, nee, die ist besser geworden. Und da findest du jetzt mehr drin als nur in Anführungsstrichen die Podcasts. Und das kann man bei Ryder und Twix nicht sagen. Da hat sich nur der Name geändert.
7: Kennst du noch den Spruch?
6: Ja.
7: Sehr gut. Leute, ihr wisst es, mittlerweile am Anfang, ich mach's kurz. Am 30.06. sind wir im Polizeipräsidium in Frankfurt, in einem alten, du hast es letzte Folge Lost Place genannt, ist wahrscheinlich auch einer, wo dann auch parallel Führungen stattfinden, beziehungsweise nicht parallel, sondern davor und danach. Heike hat auch den Fall uns schon verraten, wir werden uns über den, wie soll ich ihn nennen, Baulöwen Schneider unterhalten. Man muss schon sagen, eine kleine Legende ist er schon.
6: Ja, eine kleine Legende, aber ein ordentlich großer Betrüger auch.
7: Dadurch wird man wahrscheinlich an gewissen Stellen zur Legende. 12.8. sage ich euch immer wieder, Leute, und ihr hört auch scheinbar auf fleißig zu, weil wir nähern uns langsam der vierstelligen Zahl. Das heißt, ich muss langsam auch Angst haben, welchen Text unser Manager mir da in die Hand geben wird. Und wenn es komplett ausverkauft ist, muss ich mir auch noch eine Maske von ihm anziehen. Habt ihr mitbekommen? Ja, Vorfreude und Angst sind hier parallel bei mir vorhanden, was dieses Thema betrifft. Aber wenn wir eine Sache hier gelernt haben, beziehungsweise den Podcast auch deswegen nur machen, ist es, dass ich in der Lage bin, Ambivalenzen auszuhalten. Das heißt, ich kann mich gleichzeitig freuen und gleichzeitig Angst haben. Vielen, vielen Dank an euch da draußen, tatsächlich auch für das Feedback aufs neue Studio, muss man auch mal sagen.
6: Ja.
7: Viele, viele positive Kommentare, die dazu kamen. Vielen, vielen Dank, dass ihr zu Live-Shows kommt, dass ihr das hier weiterhin so zahlreich einschaltet. Also wenn wir manchmal Zahlen geschickt bekommen und du mir die dann bei WhatsApp schickst und dann schicke ich dir manchmal einfach nur diesen, wie nennt man den, offener Mund-Emoji zurück. Ja. Ja, Heiko, was soll ich dir sagen?
6: Lass anfangen.
7: Ja, wir sind in Rossbach, sind wir auch noch irgendwann. Check mal verurteilt-podcast.de nach unseren ganzen anderen Live-Terminen. Ich glaube im März. Mai.
6: Nee, März ist durch.
7: Mai. Weiß nicht. Guckt einfach, ihr könnt es schon wissen, wenn ihr am verurteilt-podcast. Das ist ein kleines Teaser-Ding von uns beiden gewesen, dass wir uns nicht einig sind. Ihr müsst es jetzt für euch selber auflösen. Wenn ich so rumdruckse, wissen die Leute Bescheid. Nimmt der Basti sich nochmal einen Schluck Wasser. Guckt die Heike nochmal an, die schon ganz nervös wird, weil sie auch nach Hause will und anfangen will. Ich aber nicht. Deswegen könnt ihr mir jetzt hier beim Wassertrinken zuschauen. Und dann habe ich es aber auch schon überreizt, weil Heike wird dann ungeduldig. Deswegen sage ich jetzt den Satz, den ihr alle hören wollt. Ich aber heute nicht, weil es ist wirklich ekelhaft. Ja, und was da ekelhaft ist, hören wir uns an. Von mir aus.
5: Der Fall. Sascha ist 9 Jahre alt, als er vom Spielen nicht heimkommt. 86 Tage später wird das Kind zufällig gefunden, in einem verwahrlosten Wohnwagen in einem Wiesbadener Stadtteil. Fast 3 Monate ist er dort in den Händen von Adam G., der ihm Gewalt antut. Adam G. wird vom Landgericht Wiesbaden zu 7 Jahren Haft verurteilt, verbüßt die volle Strafe. Dann kommt er wieder frei und nur wenige Monate später entführt er den nächsten Jungen, einen 13-Jährigen, den er erst in einen Erdschacht, dann in eine Gartenhütte sperrt, bevor er ihn nach 10 Tagen freilässt. Wieder steht er wegen Kindesentziehung und sexualisierter Gewalt vor Gericht, diesmal in Mainz.
7: Boah, Digga. Erste Frage, die ich trotzdem hatte, ist Kindesentziehung und Entführung was anderes?
6: Das ist ja gleich die erste Frage, die mich völlig überfordert. Naja, entführen kannst du natürlich nicht nur Kinder.
7: Das ist ein Überbegriff vielleicht oder eine Unterkategorie. Weil für mich klang es auf den ersten Hör ein bisschen verharmlosender. So Kindesentziehung, jetzt hast du mal Kindesentziehung. Und Entführung ist gleich so ein...
6: Ach, das nehmen wir gerade mal mit dem Zuschauerraum nachher.
7: Ja, ich mir ein rotes Sternchen hin. Ich bin nicht wundern, ich bin heute sehr langsam. Ich will die Informationen nicht erhalten, die hier... sind. Ja, wie willst du dich diesen Fall nähern? Wir haben schon gehört,
6: Tat grob, was 1, da passiert Täter, ist. Täter, Prozesse, wie geht Sascha jetzt?
7: Mal hier, wie letzte Folge.
6: Ich schreibe mir das jetzt immer auf.
7: Tat 1, was ist in den 86 Tagen passiert?
6: Ja.
7: Wie wurde er erwischt? Protz, bla bla bla. Ungefähr gleich. Das heißt, ja, let's go. Bringen wir es hinter uns.
6: 10. Januar 1986, das ist der letzte Tag der Winterferien. Das ist ein Tag, an dem es heftig schneit und logischerweise wird es früh dunkel, weil es ist ja der 10. Januar. Sascha ist mit seiner Schwester Jenny auf der Rollschuhbahn, fahren also Rollschuhe. Sie möchte noch bleiben, er will nach Hause, also setzt sie ihren kleinen Bruder, der ist 9 Jahre alt, mit einer Freundin in den Bus. Und dieser Bus fährt bis zu ihm nach Hause. Und so ist es auch mit den Eltern vorher verabredet gewesen, dass der dann halt mit der Freundin heimkommt. Die Kinder sitzen im Bus, die Kinder lachen im Bus. Worüber, kann Sascha später nicht mehr sagen, lachen halt. Schräg gegenüber von ihnen sitzt Adam G. Adam G. ist ein großer Mann mit einem sehr wilden Vollbart und offensichtlich, jedenfalls versteht er das so, lacht ihn Sascha zwischendurch auch mal an. Vielleicht hat er einfach nur gelacht und Adam G. fühlt sich angesprochen. Er hält Sascha für ein Mädchen. Dann sind die an der Endhaltestelle angekommen. Sie steigen alle aus. Es ist 19.30 Uhr. Saschas Elternhaus ist ungefähr 200 Meter noch entfernt. Aber der geht nicht nach Hause, sondern der hat halt Spaß am Schnee und baut vor der Tür einen Schneemann. Und während er diesen Schneemann baut, wird er plötzlich von hinten gepackt und in den Schwitzkasten genommen. Später sagt Sascha dann, dass er erst denkt, dass das irgendwie ein Scherz ist, aber dann relativ schnell merkt, dass das gar kein Scherz ist. Und dieser Mann, ihn...
7: Da kriegt keiner mit.
6: Nee.
7: Weil das wirkt ja schon so, als wäre es ziemlich nah am Haus.
6: Es ist nah am Haus, aber er ist halt, es ist halt noch nicht zu Hause, ja. Nee.
7: Aber auch keine Schreie. Irgendwie, nee. Das hat einfach jetzt, das ist halt, da ist einfach ein Typ gekommen, der hat den Bus, einen Jungen gesehen, denkt, es wäre ein Mädchen, verfolgt den bis vor sein Haus,
6: ja.
7: Wirkt den von hinten und niemand kriegt es mit.
6: Ja.
7: Okay.
6: Naja, es kann ja sein, dass im Januar um 19.30 Uhr, wenn es finster ist, da halt einfach auch keiner mehr draußen ist.
7: Und diese Begleitung hat ihn auch nicht nach Hause gebracht.
6: Nee, das war halt, nee, die ist auch heimgegangen, der war alleine. Und er ist ja selber auch nicht nach Hause gegangen, weil er hat ja noch diesen Schneemann bauen wollen.
7: Das ist schon ein bisschen merkwürdig für einen Neunjähriger, der da alleine
6: drauf ist. Ach, ich glaube, das dürfen wir nicht mit heutigen Kategorien sehen. Ehrlich gesagt, glaube ich, war das gar nicht so unüblich, dass früher Eltern ihre Kinder auch alleine nach Hause haben gehen lassen und sie auch nicht permanent überwacht haben.
7: Ja.
6: Und sie einfach auch mal spielen ließen. Alleine. So, also jedenfalls, der nimmt ihn in den Schwitzkasten, der denkt, es ist ein Scherz, ist aber kein Scherz. Der hebt ihn hoch, der zerrt ihn in ein Gebüsch und will ihn küssen. Und Sascha sagt, so erinnert er sich später, ach, ich bin doch noch ein Kind und ich habe das noch nie gemacht.
7: Wie alt ist der Adam G?
6: Achso, der Adam G. ist, warte, 1950 geboren, 36. Vielleicht ist er auch noch 35, weil es ist ja erst Januar und er hatte noch nicht Geburtstag. So, dann bedroht ihn Adam G. und zwingt ihn mitzukommen. Sascha fängt an zu weinen, weint auch stundenlang, es hilft ihm nichts. Adam G. schleift ihn hinter sich her. Also die gehen stundenlang über irgendwelche einsamen und verschneiten Felder. Am Ende sind es 7 Kilometer. Die er den da mit sich zerrt. Sascha weint. Sascha hofft auf Hilfe von Gott, weil den kennt er. Die beten jeden Abend in der Familie.
7: Ich hab schon gedacht, den kennt er.
6: Nein.
7: Ja, da ist
6: ihm ein Begriff. So, das wollte ich damit ausdrücken.
7: Aber dann drängt sich nochmal meine Frage von vorhin auf. Das hat auch niemand mitbekommen. 7 Kilometer, wenn jemand aber mitschleifen, der gar keinen Bock darauf hat.
6: Ja, wenn das über Felder ist. Es ist Januar, 10. Januar.
7: Aber du musst ja erstmal den Zugang von dem Haus zu den Feldern. Gibt's ja das, oder wo war das Haus? War das, stand das Haus einsam irgendwo rum?
6: Nee.
7: Das ist ja auch an Häusern vorbei.
6: Das war so ein Häuserblock.
7: Und im Nachhinein kam nicht raus, dass irgendjemand das mitbekommen hat. Das ging einfach,
6: das hat keiner mitbekommen.
7: Das ist schon krass.
6: Also es hat sich jeden, sagen wir so, die Polizei hat keinen gefunden, der es mitbekommen hat.
7: Ja, offensichtlich hat es ja keiner mitbekommen, mitbekommen und keiner, hat weggeguckt. Es ist ja auch keiner eingegriffen, aber ich stelle es mir schon krass vor. Jetzt aus Tätersicht ist das ja auch trotzdem ein Gamble.
6: Ja, ja.
7: Weißt du, also du kannst ja nicht davon, das klingt jetzt für mich nicht so, der weiß ja vorher nicht, wo der wohnt. Das heißt, der kann ja auch nicht planen, von dem Haus zu dem Feld, da sieht mich keiner. Ja,
6: der weiß auch nicht, dass der in dem Bus sitzt. Der weiß gar nichts.
7: Ja, gut,
6: ist alles zufällig.
7: Ja, ja, gut, aber wenn er jetzt sagen, man hat das vor, weiß noch nicht welchen Jungen aus dem Bus, aber irgendeinen Jungen aus dem Bus oder ein Mädchen.
6: Ja, aber auch da muss man sagen, das muss man damit rechnen, dass abends um 19.30 Uhr Kinder alleine Bus fahren. Auch 1986, weiß ich nicht, ob jetzt da so viele noch unterwegs waren, alleine.
7: Fair enough, das heißt, du gehst auch noch von einer Spontantat aus.
6: Ich glaube schon.
7: Ja gut, das würde dann diese Art und Weise, den zu verschleppen, erklären, weil es ist ja hochriskant auch für den Täter, dabei erwischt zu werden. Ja, warum ich mich in den Jungen nicht reinversetze, ist Selbstschutz tatsächlich, weil das ist ja, ey, da kommt so ein ekelhafter, bärtiger Mann, der dich küssen will und nimmt dich jetzt einfach, du weißt überhaupt nicht, also.
6: Ja. Also der nimmt den 7 Kilometer mit, dann kommen die an dem Grundstück an.
7: 7 Kilometer, das muss man sich auch mal
6: vorstellen. Das ist weit. Also ich bin ja eine Schnellläuferin, aber auch ich bin für 7 Kilometer an die 2 Stunden unterwegs, wenn ich schnell laufe. Also man rechnet, ich kann ja sagen, man rechnet für 1 Stunde 4 Kilometer.
7: Wenn man läuft,
6: nicht, spaziert. Wenn ich langsam, ja. Ich habe mich jetzt, weil ich ja nicht rechnen kann, wie man gerade schon wieder merkt, habe ich mich vertan. Also ich würde mal sagen, die sind 2 Stunden ungefähr unterwegs.
7: Ja, also 7 Kilometer, wenn mir das bei Google Maps angezeigt werden würde, 7 Kilometer entfernt, dann wäre Laufen für mich nicht der Button, den ich unten drücken würde.
6: Ich glaube, den drückst du auch nicht bei 1,3, oder? Da vielleicht gerade noch.
7: Boah, ich glaube, die Grenze ist ja doch 1,5. Ja, es gibt jetzt verschiedene Stufen, so Laufen, E-Scooter, Uber. Okay. Und das ist schon, nee, weil dadurch, dass ich da schon auch drauf achte an gewissen Stellen, das ist schon richtig weit.
6: Ja.
7: Also das ist, wie wenn ich von der Frankfurter Innenstadt den fast nach, ein bisschen außerhalb schleppe.
6: Mhm. Ja. Also.
7: Also.
6: Also dann zerrt er den halt da auf sein Grundstück, auf die, in diesen runtergekommenen Schaustellerwagen. Dort merkt er auch, es ist kein Mädchen. Was ist das für ein Grundstück? Einfach ein verwildertes Grundstück.
7: Das heißt, das ist ein verlassenes Grundstück, wo er alleine ist.
6: Mittlerweile, ja. Wir kommen nachher noch mal genauer drauf. Also so, dort merkt er dann auch, ist doch kein Mädchen, ist enttäuscht, behält ihn aber trotzdem. Und zwar 3 Monate lang. Anfangs muss Sascha in eine Holzkiste, die er mit Plastiksteinen beschwert, wenn er das Grundstück mal verlässt, damit er nicht abhauen kann. Später sperrt er das Kind stundenlang in einen angebauten Verschlag oder Nische, weiß nicht genau, wie man sowas nennt. Und es ist ja eises Kälte, es ist Winter. Im Wohnwagen gibt es keinerlei Möglichkeiten, sich zu waschen. Es gibt keine Toilette. Es gibt auch keinerlei Außenkontakte. Da ist niemand. Sascha lässt sich drauf ein, vermeidet alles, womit er seinen Entführer irgendwie reizen könnte. Das heißt, der hört, der schreit nicht um Hilfe, der versucht nicht zu flüchten, der klagt nicht über Dreck und Gestank, der da herrscht. Der hat Angst vor Ratten, auch das sagt er nicht, das sind auch Ratten. Gutachter sagen später, das sei eine Emotionslähmung, also ein unbewusstes Verhalten, damit er überhaupt diese Entführung aushalten und überleben kann.
7: Ja, guck mal, das ist ja jetzt schon nicht mehr auszuhalten. Dieses 7 Kilometer wird da irgendwo hingeschleppt.
6: Wir hören
7: weiß
6: das
7: nicht,
6: lieber.
7: Was passiert. Ekelhafter Typ auch. kommt an einen ekelhaften Ort, muss, wenn der Typ weg ist, in eine Kiste. Ich meine, du bist es jetzt so schnell durchgegangen, aber das sind ja auch alles einzelne Steps, diese Phasen, wo man dann gewisse Dinge realisiert. Ich bin jetzt erstmal hier und in einer Kiste. Ey, ganz ehrlich, wenn du mich jetzt hier, ich könnte keine 10 Minuten in so einer Kiste aushalten. Ich würde ausrasten mit der Vorstellung, dass da dann da steinert und du sitzt in dieser Kiste, diese Platzangstgeschichte. Da gerätst du ja komplett in so einen Ausnahmezustand. So, du bist, warst gerade noch auf einer Rollschuhbahn. Warst gerade noch auf der Rollschuhbahn, jetzt sitzt du in so einer Scheißkiste.
6: Dann baust du einen Schneemann. Das sind ja alles schöne Dinge.
7: Ja, ja. Und dann bist du plötzlich in so einer Kiste drin, auf einem Grundstück, was, ey, das klingt schon zum Begehen gruselig. So, das klingt, wir waren am Anfang beim Housekeeping bei Lost Places, das klingt tatsächlich auch so ein bisschen so, ja, dass da auch nicht mehr viel Instandhaltung stattfindet.
6: Richtig.
7: Das ist einfach so ein ekelhafter Ort, wo ich selber wahrscheinlich gar nicht vorbeilaufen wollen würde, selbst wenn ich komplett frei wäre.
6: Ja.
7: Der ist da jetzt einfach erstmal. Das ist ja jetzt als Szenario beschrieben, aber wie kann ich mir dann eine einzelne Situation vorstellen? Also wie Alltagssituationen, also das ist ja einfach, das ist ja nicht auszuhalten.
6: Alltagssituation ist so, dass er ihn anfangs täglich vergewaltigt, dass er ihn schlägt.
7: Das heißt, er ist trotzdem dazu in der Lage, ihn zu vergewaltigen, obwohl er eigentlich Interesse an einem weiblichen Part hätte.
6: Später wird dann die sexualisierte Gewalt weniger, aber was ist das für ein Trost? Er erzählt ihm von seiner Kindheit.
7: Also, sorry. Der entführt den, der sperrt den in die Kiste, der lebt mit dem da, der kriegt irgendwie dann so einen Verschlag, aber der vergewaltigt den auch jeden Tag. Erstmal.
6: Ja.
7: Was macht der so noch? Also der Typ, der arbeitet der wahrscheinlich nicht?
6: Nein.
7: Weil wie, also der lebt dort auch? Oder ist das nur ein Versteck?
6: Nein, der lebt dort auch. Der lebt dort auch.
7: Der lebt dort in so einem Wagen.
6: Also ich kann es dir erzählen, aber dann gehen wir raus aus der Chronologie. Wir driften jetzt schon ab.
7: Du hast mir doch beantwortet, er lebt dort auch.
6: Ja, gesagt. Ja, ich weiß.
7: Das ist ja.
6: Also er lebt dort. Seinen Eltern ist es nicht gelungen, nach den Kriegswirren irgendwie Fuß zu fassen, obwohl der Vater eine Anstellung nach langer Kriegsgefangenschaft bei der hessischen Polizeischule gefunden hat. Ist diese Familie.
7: Du brauchst nicht aus der Chronologie rausgehen. Ich wollte nur wissen, ob der da lebt.
6: Ja.
7: Wir können wieder in die Chronologie zurück, weil jetzt sind wir ja noch auf dem Hof.
6: Ich kann ja beschreiben, wie es da ist.
7: Okay.
6: Obwohl der Vater eben diese Festanstellung hat, lebt diese Familie in diesem Schaustellerwagen auf diesem Feldgrundstück. Und anfangs leben da, weil du vorhin gefragt hast, ob da noch andere sind, anfangs leben da auch noch andere Menschen aus ihren, weil da ihre ausgebombten Häuser stehen, in irgendwelchen Hütten. Oder weil die Häuser ausgebombt worden sind, so rum, in irgendwelchen Hütten. Die gehen dann aber irgendwann und diese Familie ist halt geblieben. Und er ist auch dort geblieben.
7: Ja, das ist jetzt tot.
6: Ich würde sagen, wir gehen dann nachher noch mal mehr auf ihn ein, weil was natürlich draußen zeitgleich läuft, ist eine riesige Fahndungsaktion nach dem Jungen, der ja weg ist. Dass hunderte Zeugen sind befragt worden, es sind Felder und Wälder durchkämmt worden, es sind Flugblätter verteilt worden, es ist darüber berichtet worden, es ist eine Belohnung ausgesetzt worden, aber es hat irgendwie nichts geholfen und die Polizei hat auch relativ schnell dann aufgegeben und hat die Soko eingestellt und hat gesagt, naja, also wenn der spurlos verschwunden ist, wenn die Familie kein Lebenszeichen hat, wenn es kein Erpresserschreiben gibt, dann gibt es sowieso nur eine Möglichkeit, den hat jemand umgebracht.
7: Ja.
6: Ja, schön, ne?
7: Kann man es auch lassen.
6: Das sagt die Polizei nach 8 Tagen zu Saschas Mutter, nämlich so nach dem Motto, kannst die Hoffnung begraben. Was das mit dieser Frau gemacht hat, kann man sich vielleicht annähernd vorstellen.
7: Ja, die Frage ist, haben Sie das ihr nur gesagt oder haben Sie das selber auch gedacht und gesagt, wir suchen jetzt auch gar nicht mehr weiter?
6: Sie müssen es gedacht haben, weil sonst hätten Sie ja die Soko nicht aufgelöst.
7: Aber da ist, das heißt aber, da ist ja noch gar nichts mehr passiert.
6: Nö, die haben ja gedacht, ja okay, also wahrscheinlich hat
7: der... Ist das üblich?
6: Nee.
7: Nach 8 Tagen?
6: Nicht. Nee, es ist Gott sei Dank nicht üblich. Die Eltern haben sich dann selber an die Öffentlichkeit gewandt und haben nach ihrem Sohn gesucht. Das hat aber nichts geholfen, weil Adam G. und dieses Kind eben in diesem Wohnwagen saßen und Adam G. keine Zeitung liest. Und der hat es halt einfach auch nicht mitgekriegt. Der geht halt nur im Notfall raus.
7: Das heißt, ja, mir diese parallelen Zeitstränge, komplette Aufregung überall, Polizei, die nach 8 Tagen aufhört, gleichzeitig fast schon so eine Stille auf diesem Hof, die kriegen gar nichts mit, beide nicht, sind jetzt nur noch zu zweit.
6: Ja, ja, sie sind nur noch zu zweit und das führt dann auch dazu, dass er sich dieses Kind, ja, keine Ahnung, zum Vertrauten macht. Und dem von seiner Kindheit erzählt, von dem Vater, der ihn ständig geschlagen hätte, dass er in der Schule gemobbt worden sei, weil er halt da in seinen zerlumpten Klamotten ankam. Er hat den Jungen zwar vergewaltigt, hat ihm andererseits aber Süßigkeiten gekauft, hat ihm Comics besorgt, hat ihm beigebracht, wie man Dinosaurier zeichnet, hat einen Fernseher aufgetrieben und mit ihm James Bond und Ritterfilme geguckt. Also das ist schon sehr, wie sagst du, ambivalent. Und dann kommt der 5. April 1986 und da stehen plötzlich zwei Polizisten bei ihm vorm Wohnwagen und wollen ihn festnehmen, weil er nämlich gesucht wird und sie ihn halt, also sie wissen, wer es ist und auch irgendwie wohl wissen, wo der wohnt. Und zwar gesucht worden ist er wegen Zechprellerei, weil er in der Kneipe und hat nicht bezahlt. Und dann sehen sie diesen Jungen.
7: Okay, und woher weiß die Polizei, wo der wohnt?
6: Irgendwie hat er offensichtlich eine Meldeadresse in diesem Wohnwagen.
7: Okay, und der ist jetzt irgendwo draußen scheinbar dann doch an gewissen Stellen unterwegs und geht in die Kneipe, macht einen Deckel,
6: ja, und zahlt den. Er muss ja irgendwie auch Lebensmittel und so ein Zeugs besorgen.
7: Ja, eben, jetzt frage ich mich die ganze Zeit, wo das Cash herkommt. Und
6: der klaut, der fährt schwarz.
7: Der geht in die Kneipe und lässt anschreiben.
6: Und kommt nie wieder, so halt.
7: Das finde ich interessant, jetzt mal unabhängig von dem Fall. Wegen Zechprellerei kann die Polizei bei mir zu Hause auftauchen.
6: Ja, wenn jemand Anzeige erstattet und dann wissen die irgendwann, wer es ist. Und dann passiert es halt ein paar Mal zu oft und dann kommt die. Das ist ja wie, ehrlich gesagt, die Frage stelle ich mir immer mit dem Schwarzfahren. Wie wird man denn so oft erwischt, dass man irgendwann deswegen vor Gericht landet?
7: Weil du nicht zahlst.
6: Ja, aber so oft.
7: Ja, wenn du es nicht zahlen kannst, dann summiert sich es auf und dann hast du halt irgendwann das offen. Ich finde das ehrlich gesagt eine Frechheit, dass man dafür ins Gefängnis kommen kann.
6: Naja, das wird ja diskutiert, aber das ist ein anderes Thema.
7: Naja, deswegen frage ich gerade. Also deswegen Zechprellerei, die Polizei irgendwo auftaucht, ja, finde ich interessant. Das heißt, wird er jetzt zufällig dadurch entdeckt?
6: So ist es. Also die sehen ihn.
7: Wie er den Jungen. Sagt, der Junge ist frei. Der ist
6: die sehen den Jungen. Ja, der wird ja nur weggesperrt, also nur in Anführungsstrichen.
7: Wenn er weg ist.
6: Weggesperrt, wenn er weg ist, damit er nicht abhauen kann. Die Polizisten sehen Sascha. Sascha sagt, ja, er sei ein entfernter Verwandter, scheint er ihm vorher gesagt zu haben. Die Polizisten werden misstrauisch.
7: Weil?
6: Weil sie wissen, dass der da alleine lebt und dass der halt so ein Einsiedler ist. Weil der hat ja keine Kontakte. Der hat nicht mit niemandem Kontakte, nie gehabt.
7: Ja, der wissen die ja erst recht nicht, ob der nicht vielleicht wirklich verwandt hat. Das kann ja sein.
6: Die Polizisten fragen jedenfalls den Jungen nach seinem Namen und da sagt er, dass er Sascha heißt. Und dann werden die hellhörig. Einer haut sich wohl gegen die Stirn und sagt, das darf doch nicht wahr sein. Und dann reagieren die schnell, nehmen den Adam G. fest, der gesteht auch gleich. Und Sascha kommt halt zurück nach Hause nach der langen Zeit.
7: 86 Tage.
6: Ja, nach 86 Tagen kommt er nach Hause. Aber
7: ganz ehrlich, diese 86 Tage reichen, um dein Leben zu zerstören.
6: Ja. Diese 86 Tage reichen, um ganz viel kaputt zu machen. Also die reichen auch dazu, dass deine Kindheit endet mit sowas.
7: Eben. Ja, eben.
6: Das ist vorbei dann. Dann ist
7: unbedarft Zeit,
6: unbedarft Schneeball vor der Tür. Schneemann
7: Vertrauen
6: vor der Tür
7: in Erwachsene, ja. Sexualitätsstörungen. Also das ist ja, ja, ich weiß nicht. So, ich glaube, es ist manchmal besser, manchmal schlechter, wenn man über solche Sachen hier spricht. mich davon fernzuhalten. Aber diese Geschichte, die kann ich kaum aushalten. Dieses, der nimmt den mit. Der, ich glaube nicht, dass man sich im Ansatz vorstellen kann, wie krass das sein muss, wenn du solche Dinge in deinem Kopf hast. Weißt du, was ich meine? Ich meine, wir beide kennen es auch schon ein bisschen. Wir beide sind schnell nervös, wir haben auch unsere Struggles. Weißt du, wir sind dann ein bisschen mal angespannt, dann werden wir sauer. Also weißt du, ich meine, so, wir kennen uns jetzt schon so ein bisschen. Aber das ist ja Pillepalle gegen sowas.
6: Ja.
7: Das ist ja, was passiert dann eigentlich mit so jemandem? Also wo tue ich, der muss ja, theoretisch muss der ja direkt in psychologische Behandlung.
6: Ja, aber dafür muss er bereit sein. Da war es so, die Eltern sind natürlich überglücklich, weil das Kind da ist, von dem man ja gesagt hat,
7: was hat die Polizei so gesagt dazu? So auch 8 Tagen nicht mehr weitergeschaut? Weiß man nicht.
6: Kann ich nicht beantworten. Kann ich nicht beantworten. Aber Sascha kann nicht damit umgehen. Also der hat Schuldgefühle. Das ist ja ein Kind. Kinder haben immer Schuldgefühle. Kinder fühlen sich immer für alles verantwortlich. Der hat Schuldgefühle gegenüber seinem Entführer, weil er ihn verraten hat. Der hat Schuldgefühle gegenüber seinen Eltern. Er entschuldigt sich zum Beispiel dafür, dass er so schmutzig ist. Dann sitzt er, dann wird er halt in die Badewanne gesteckt, sitzt er in der Badewanne. Die Eltern fragen und fragen und fragen und die Mutter weint die ganze Zeit. Und das sorgt dafür, dass der komplett verstummt, dass er behauptet, er hat alles vergessen, er weiß nichts mehr und nicht darüber redet.
7: Weil er seine Mutter schützen will.
6: Weil er seine Mutter schützen will. Und da redet er jahrelang nicht darüber.
7: Jahrelang?
6: Ja, sehr lange redet er nicht darüber.
7: Das wurde zugelassen.
6: Naja, was willst du machen? Du kannst ein Kind ja nicht zwingen. Was willst du machen? Wenn es nicht redet, redet es nicht.
7: Ja gut, ich kann auch hier keinen klugen Kommentar abgeben. Ich weiß gar nichts, was in so einer Situation zu tun ist. Also so, ich stelle es mir nur noch schwieriger vor. Weil wenn wir über Jahre sprechen, dann sind diese Spannungen, die ich probiert habe, in Ansätzen zum Reißen, von denen ich gar keine Ahnung habe, wie heftig die sind, ja, jetzt immer noch da und du verdrängst das die ganze Zeit. Das klingt ja nach wirklich einer ungesunden Situation.
6: Ja, ist es auch. Ist es auch. Und zu Adam G., der ist halt auf diesem Grundstück, das dann irgendwann alle verlassen haben, geblieben mit seinen Eltern, ist da zwischen Müll, Unrat und Kot groß geworden. Toilette war der Garten, Wasser kam aus dem Bach. Es haben sich immer mal wieder Leute beschwert über den Gestank dort, aber das hat irgendwie auch nicht so, das hat auch nicht irgendwie weitergeführt. Als er 3 Jahre alt war, musste er in ein Krankenhaus. Da ist er aufgefallen, weil er sich so merkwürdig verhalten hat, weil er sich nicht waschen ließ, weil er keinen Kontakt zugelassen hat, weil er alles abgewehrt hat. Wie bitte?
7: Wo ist der aufgefallen? Also ich finde diese Lebensgeschichte...
6: Im Krankenhaus. Dem ging es halt nicht gut, der war krank, musste ins Krankenhaus. Und da ist halt aufgefallen, weil ich heute würde man glaube ich sagen, weil er so verhaltensauffällig war.
7: Nochmal,
6: ja, aber der kannte das ja alles nicht. Der hat sein Leben in der Hütte verbracht.
7: Ich wollte es gerade fragen, das
6: ohne
7: klingt
6: menschliche
7: ein bisschen,
6: Gemeinschaft.
7: Wie kam das denn? Die Eltern sind gestorben und dann war der einfach da.
6: Nee, die Eltern haben da noch gelebt. Die haben halt mit diesem Kind da einsam, lieblos, ohne irgendwelche gesellschaftlichen Regeln, die man halt so lernt.
7: Was haben die denn gemacht? Wo haben die denn ihr Essen hergehabt? Oder ich meine, das klingt so, als wenn die irgendwo im Dschungel wohnen. Aber das ist ja in Deutschland.
6: Nee, der Vater hat ja gearbeitet. Der hatte ja einen Job. Trotzdem haben sie dort gewohnt. Er ist auch in die Schule gegangen. Er hat auch irgendwie den Hauptschulabschluss geschafft. Er ist dann auch später in eine Klinik gekommen, weil er eben auffällig war. Und dort hat man ihm eine Form von Schizophrenie diagnostiziert. Und er ist dann später wieder in eine psychiatrische Klinik gekommen. Da war er noch ziemlich jung. Das war 1970 und der ist geboren 1950. Also das heißt, da war er 20. Da hat er... Er hat sich geprügelt mit seinem Vater und ist in ein psychiatrisches Krankenhaus gekommen. Und auch hier haben sie ihm wieder Schizophrenie diagnostiziert. Danach ist er in so eine Reha-Einrichtung für psychisch Kranke gekommen, die keine Arbeit und keinen Wohnsitz haben. und hat sich dort aber nach einem Vierteljahr abgemeldet, weil er angeblich Arbeit und ein Zimmer gefunden hat. War wohl auch so. Damit ist er aber nicht zurechtgekommen. Dann sind die Eltern gestorben. Dann ist er wieder zurück in den Schmutz und in diesen schmutzigen Wohnwagen gegangen. Also praktisch in sein Elternhaus ist er zurückgegangen und hat da halt vor sich hin vegetiert alleine. So. Das Grundstück war umgeben mit einem Stacheldraht. Also dieser Wohnwagen, in dem er da gehaust hat, in dem er auch geboren worden ist. Das Gesundheitsamt ist zwar immer mal vorbeigekommen, hat ihm aber attestiert, dass er Überlebensstrategien hätte. Er hat nie was gefordert, er hat nie was beantragt und er ist einfach in Ruhe gelassen worden. Keiner hat sich um diesen Menschen gekümmert. Nie hat mal jemand gefragt.
7: Das ist auch krass irgendwie.
6: Ja, das ist in den Prozessen aufgesagt worden. Das klingt so, als wenn er
7: so gesellschaftlich so einfach durchgerutscht ist.
6: Ja, ja, ist er auch.
7: Einfach da hängt,
6: verwahrlos. Ist er aber auch. Aber wenn das Gesundheitsamt ja da war und wenn ihn auch später die Polizei gefunden hat, dann hat man ja gewusst, da ist jemand. Aber es hat sich halt keiner gekümmert. Wir hatten halt da so leben
7: lassen. Die Frage ist, was willst du auch machen?
6: Die Frage ist, wo der Punkt ist, an dem du einschreiten musst.
7: Eben, ich kann ja, also ich kann doch zu den Leuten sagen, lass mich in Ruhe an.
6: Ja.
7: Ich will mit euch nichts zu tun haben. Boah, Alter.
6: So, dann war Prozess Nummer 1 1986 vom Landgericht in Wiesbaden. Da hat er erzählt, dass er sexuell völlig unerfahren war. Dass das aber für ihn wohl nicht der Hauptgrund für die Entführung war, sondern er wollte einen Kameraden haben, er wollte einen Kumpel haben, er wollte jemand haben, der bei ihm bleibt. Und das Gericht hat damals gesagt, ja, also für seine Verhältnisse hat er sich ja relativ gut um dieses Kind bemüht. Also hat ihm da Buntstifte gekauft, hat ihm Malen beigebracht, Comics und Schokolade. Und er ist auch gefragt worden, ob es je in seinem Leben ein menschliches Wesen gab, das er gern mochte. Daraufhin hat er, darauf hat er geantwortet, er hätte noch nie die Gelegenheit dazu gehabt. Der Verteidiger hat von einem Hilferuf gesprochen. Der brauchte ein Lebewesen, sonst, weil jeder Mensch ein Lebewesen braucht, auch jemand, nicht nur jemand, der sich um einen kümmert, sondern auch jemand, um den er sich kümmert. Der Verteidiger hat gesagt, wäre an dem Abend irgendwo ein herrenloser Hund rumgelaufen, hätte halt den Hund mitgenommen.
7: Aber das finde ich gemein, weil das wird dem Jungen nicht gerecht, weil hätte er dann auch den Hund auch vergewaltigt?
6: Wahrscheinlich nicht.
7: Weil wir haben jetzt hier schon, also du hättest ja, mich fast gehabt. Ja. Du hättest mich fast gehabt im Sinne von, boah, der Arme.
6: Nee, das möchte ich auch nicht.
7: Aber der hat den vergewaltigt. So, ja. Der hat nicht nur einen Freund gesucht. So, der hat auch jemandem Leid angetan.
6: Ja.
7: Und so der wird auch wissen, dass das Leid ist.
6: Ja, also der Verteidiger hat sich darum bemüht, dass er nicht ins Gefängnis muss, weil er sagt, die Integration eines, wie er es genannt hat, autistischen und isolierten Angeklagten verstärke nur dessen Zustand. Macht es nur noch schlimmer. Das Gericht hat darauf nicht gehört. Es hat ihn verurteilt, das haben wir schon gehört, zu 7 Jahren. Das Urteil hat dann nicht gehalten, weil der Bundesgerichtshof gesagt hat, da ist nicht ordentlich geprüft worden, ob es nicht vielleicht doch ein minderschwerer Fall der Kindesentziehung war. So. Dann hat es einen neuen Prozess gegeben, da hat es wieder 7 Jahre gegeben. Er ist ins Gefängnis gegangen. Er hat diese 7 Jahre komplett verbüßt. Er hat sie komplett verbüßt in einer Einzelzelle. Die hat er auch nie verlassen. Da ist er nie rausgegangen. Er hat an keinem Hofgang teilgenommen. Er hat keine Gruppengespräche, irgendwelche Sozialtherapien, sonst irgendwas angenommen. Gar nichts. Er hat auch nie Anträge gestellt. Er ist einfach völlig untergetaucht in diesem Gefängnis. Der Gefängnispsychologe hat gesagt, auch er hat den aus den Augen verloren. Der war halt da in dieser Zelle.
7: Kann er den aus den Augen verlieren? Also im Gefängnis jemand aus den Augen zu verlieren, ist schwierig.
6: Ja, aber es ist geschehen.
7: Nochmal. Wir haben jetzt dieses Urteil, der ist im Gefängnis. Aber gleichzeitig muss der dann nichts machen. Dann würde jetzt nach meiner Logik, also was, all das, was ich hier gelernt habe, und ich muss an, wie heißt der El Mundo-Typ, der El Mundo-Man, der da rumgefahren ist mit dem El Mundo-Mobil. Der ist ja nicht rausgekommen, weil der nicht der hat ja behauptet, das wäre ja nicht gewesen. Und dadurch kommt der nicht raus, weil, wie willst du an einer Sache arbeiten, die du mir einfach leugnest? Nach meinem Empfinden, mit dem Verhalten im Gefängnis, der isoliert sich, der redet mit keinem Psychologen, der lebt einfach so, im Endeffekt lebt er ja so weiter, wie er vorgelebt hat. Nur jetzt halt im Gefängnis, einfach alleine erstmal. Der dürfte ja theoretisch nie wieder rauskommen.
6: Nee, das kann man nicht sagen. Der hat 7 Jahre bekommen, der Mundo hat ja, der hat ja lebenslang. Und der hat hier 7 Jahre bekommen. Diese 7 Jahre hat er auch komplett verbüßt.
7: Aber die haben keinen Auflagenrattenschwanz gehabt?
6: Nee.
7: Nee. Also sorry, der Typ ist ja kein normaler. Also ganz kurz, wenn ich jetzt, sagen wir mal, ich bin normal, ich mache einen Überfall. Und da gibt es eine Strafe für. Und dann lassen mich wieder raus, weil das ist quasi der Preis für den Überfall, den ich an die Gesellschaft zahle, sind diese paar Jahre. Ich habe es jetzt gemacht, kann ich mir auch überlegen, ob es für mich okay ist. Dieser Typ, 2-mal Schizophrenie diagnostiziert, lebt sehr, sehr isoliert. Das heißt, wir reden hier nicht nur über einen reinen Straftäter hier, sondern wir reden hier über einen Sonderling, der dadurch zum Sonderfall wird. Und ich kann den doch nicht rauslassen mit den Informationen.

0: Du musst ja mal gucken. So. Und dann hat ein Psychologe und die zuständige Strafvollstreckungskammer, die eben darüber entscheidet, hat gesagt, okay, der ist eigentlich eher ein Fall für die Psychiatrie. Aber, und ich sage es jetzt schon, ich kann das Warum nicht beantworten. Ein Psychiater sagt, von diesem Menschen geht keine Eigen- und keine Fremdgefährdung aus. Sprich, der ist keine Gefahr mehr. Und wenn das, ich traue mich gar nicht, das Wort zu sagen, Sachverständige sagen, dann hast du halt ein Problem. Also ist dieser Mensch entlassen worden, weil es gab ja keine Grundlage, ihn irgendwie in irgendeine Einrichtung zu schicken. Was die Strafvollstreckungskammer schon versucht hat, ist, die hat Führungsaufsicht angeordnet. Ne? Also, dass nach dem geguckt wird, dass man den nicht so komplett alleine lässt. Aber der hatte Geld, der hatte 7.000 D-Mark damals noch aus dem Erbe seiner Eltern. Irgendwie haben die Geld gespart. Und es gab noch 1.000 Mark Überbrückungsgeld, das man halt bekommt, wenn man aus dem Knast rauskommt. Und der hat eine als Auflage bekommen, dass er sich einen Wohnsitz in Frankfurt suchen soll. Der kam aus Wiesbaden. Wohnwagen,
1: kann das eine Auflage sein?
0: Ja, den Wohnwagen, sprich sein Elternhaus, den gab es nicht mehr. Den haben irgendwelche Leute niedergefackelt. Er ist dann in ein Hotel gezogen.
1: Aber wie, jetzt noch mal ganz kurz eine Frage. Es gibt eine Auflage, die möglich ist vor Gericht, dass die mir sagen, in welche Stadt ich ziehen soll.
0: Also, ja.
1: Was soll denn das alle? Wir wollen den auch nicht.
0: Jetzt mal, er ist auch nicht lang geblieben.
1: Weiß auch nicht, ob das eine gute Idee ist für den. Also, weißt du?
0: Also, ehrlich gesagt.
1: Auflage zu sagen, zieh du mal nach Frankfurt.
0: Problematisch war auch, dass der Bewährungshelfer gesagt hat: Hier, wenn was ist, dann meld dich. Es war aber aus seiner Sicht halt nichts, also hat er sich nicht gemeldet. Beim Arbeitsamt hat es keine Arbeit für ihn gegeben, bei der Zimmervermittlung hat es kein Zimmer für ihn gegeben. Dann hat er eine Telefonnummer bekommen und irgendwelche Adressen, wo er anrufen sollte, wo er sich einen Termin ausmachen sollte. Und es wurde ihm gesagt, naja, und dann kommst du wieder. Als Rat hat er noch bekommen, er könnte ja ins Männerwohnheim oder ins Obdachlosenasyl ziehen. Das ist natürlich eine Horrorvorstellung für jemanden, der gar nicht gelernt hat, mit Menschen zusammenzuleben, der immer alleine sein will, der geht auch dort nicht hin. Also es ist ja sowieso eine Horrorvorstellung, aber für den noch mal mehr. Also hat er gesagt, gut, dann schläft er eben draußen, wenn das Geld knapp geworden ist.
1: Aber ganz kurze Nachfrage, das Grundstück gehört ihm ja trotzdem noch, oder?
0: Ja, was willst du denn mit so einem Grundstück? Ehrlich gesagt weiß ich nicht genau, wie
1: ja bei dem nicht so hoch
0: zu sein. Ja, ehrlich gesagt weiß ich nicht genau, wie diese Besitzverhältnisse sind, ob das nicht einfach nur alles geduldet worden ist und es irgendwelcher städtischer Grund war, das weiß ich aber nicht, das spekuliere ich hier.
1: Das heißt, er ist nicht wieder dahin zurück?
0: Nee, er ist nicht wieder dorthin zurück. Als das Geld knapp geworden ist, hat er sich ein Fahrrad mit Anhänger gekauft, eine Isomatte und einen Schlafsack. Und ist in die Nähe zurück. Ja, doch, er ist eigentlich schon da in die Nähe wieder zurückgekommen. Also er ist wieder nach Wiesbaden zurückgegangen, hat sich da auf dem Feld irgendwie eingerichtet. Und zwar in einem 2 Meter tiefen Brunnenschacht. In dem hat er dann gewohnt.
1: Wo hat er gewohnt? In einem Brunnenschacht?
0: In einem Brunnenschacht. Er ist in Großmärkte gegangen und hat da unter der Woche die Lebensmittel geklaut und ist am Wochenende zu Armenspeisungen gefahren in irgendwelche Klöster und hat sich da versorgen lassen. Die Kleidung hat er sich aus irgendwelchen Containern geholt. Und wenn es ihm zu kalt geworden ist, dann hat er sich in den Bus gesetzt und ist hin und her gefahren, bis ihm wieder warm war. So, und dann kommt er sich...
1: Irgendwie tut er mir auch trotzdem leid.
0: Ja, der tut mir auch leid, aber er macht mich auch ein bisschen ratlos. Was macht man denn mit so jemandem? Also einfach so rumvegetieren lassen, war keine gute Idee.
1: Ja, aber deswegen bin ich auch so überrascht, dass das stattgefunden hat. Weil,
0: naja, also
1: hier haben wir ja wirklich alle Checkmarks abgehakt, wo man sagen kann, boah, das ist besonders. Das ist auch gefährlich, obviously, wenn der da diesen Jungen in die. Also, weißt du, wir haben es ja jetzt nicht vergessen, aber der Typ

0: hat einen Jungen in eine Kiste gesperrt, hat den täglich vergewaltigt.
1: Ja.
0: Das ist kein, ach, der arme Einsame, der wollte einen Kumpel haben. Nee, der Typ ist hochgefährlich.
1: Richtig.
0: Und jetzt lebt der in einem Schacht in Wiesbaden.
1: Aber du
0: und
1: hast...
0: Und ist immer noch gefährlich.
1: So, der hat seine Haft dafür verbüßt und es waren 7 Jahre. Das war ja jetzt nicht nur 2 Jährchen oder
0: aber
1: so.
0: Aber gibt es nicht... So. Ich muss
1: ja, doch, aber was?
0: Therapieauflagen.
1: Ja, aber
0: und wenn der die nicht macht, dann musst du halt in die Psychiatrie, Bruder. So, wir können dich nicht rauslassen.
1: Aber wenn doch die Psychiatrie sagt, nee, aber der hat eigentlich nichts.
0: Der hat
1: und der ist auch nicht gefährlich. Ja, das ist, wir wissen ja, dass es falsch ist.
0: Ja, Entschuldigung.
1: Aber so, wir müssen doch jetzt auch, wer soll denn dann hergehen und sagen, nee, ist Quatsch, stimmt gar nicht, was du gesagt hast. Holst du dann so lange Gutachten ein, bis du endlich das hast, was du hören willst? Das kann ja auch nicht die Lösung sein. Geh mal weg von dem Fall.
0: Ja gut, du bist... Ja, guck mal.
1: Ich verstehe das. Ja, ich verstehe.
0: Guck mal, am Ende, ich meine, diese Sachverständigendiskussion, die wir beide auch hier in der Sendung hatten und die auch sehr, sehr emotional diskutiert wurde und wo mir Leute heute noch schreiben und bla bla, ist ja in Ordnung. Ihr könnt auch alle an diese Sachverständigen glauben. Mein Gefühl wird durch solche Dinge halt so ein bisschen bestätigt. Ich zweifle nicht das System an. Ich zweifle nicht an, dass man sagen muss, ja, ich muss jetzt im Zweifel im Einzelnen glauben, weil was soll das sonst heißen, sonst kann ich mir 1000 Gutachten so... Aber sorry Leute, wer leugnet, dass das ein System ist, was auch gefährlich sein kann und so tun, als wäre das irgendwie alles komplett von der Willkür befreit, der macht sich halt was vor. Weil am Ende geht es genau darum. Da ist ein Typ, der sagt, ach, der ist nicht gefährlich. Wer weiß, was der Typ hatte.
1: Aber es war ja genau nicht willkürlich hier. Es war falsch, aber willkürlich war es nicht. Wo war denn das hier willkürlich?
0: Das ist nach dem Ermessen von einem Typ.
1: Nein.
0: Das ist ja willkürlich. Natürlich, das ist, der Typ hat gesagt, der ist nicht mehr gefährlich, deswegen kommt er raus. Hast du doch vorhin gesagt.
1: Ja, und aber nicht der Typ hat es entschieden. Am Ende hat es ein Gericht entschieden.
0: Aufgrund der Informationen, die der Typ gegeben hat.
1: Ja, aber das ist doch nicht, das genau ist doch keine Willkür. Willkür ist, wenn einer sich hinsetzt und sagt, nö, heute kein Bock.
0: Dann ist es zumindest indirekte Willkür.
1: Nein, das finde ich nicht.
0: Wieso denn? Wenn ein Typ dem Gericht sagt, so und so und so beurteile ich die Lage und das Gericht sagt, ey, du hast mehr Ahnung als ich, ich glaube dir, du bist Sachverständiger.
1: Das ist doch keine Willkür.
0: Natürlich
1: ist das ist eine Fehleinschätzung, aber keine Willkür.
0: Man ist von der Willkür abhängig von diesem Typen. Und da kann, wenn ein anderer Typ sitzt, sagt er eine andere Sache, dann passieren andere Sachen. Das ist völlig willkürlich. Klar. Das sind einfach zwei. Du musst einfach Glück haben, wer da sitzt. Und der Typ kann privaten Stress gehabt haben, der kann in irgendeiner Art und Weise, vielleicht war es auch irgendwie schon 16 Uhr, wollte nach Hause und hat gesagt, komm, du wirst schon nichts machen, ich schreibe das jetzt hier rein und das Gericht glaubt das dann, dann kommt er raus. Es muss ja einen Grund geben, warum der rausgekommen ist. Und diese Sachverständigen reinzuschicken,
1: zeigt mir... Ja, aber wieso willst du es denn sonst lösen?
0: Ich sag doch nicht, dass ich das lösen will.
1: Ja, aber du brauchst doch eine Lösung dann. Irgendeine Lösung brauchst du doch. Wenn du sagst, nee, das mit dem Sachverständigen ist alles willkürlich...
0: Ich verstehe gar nicht, warum du und alle Leute, mit denen ich darüber spreche, fühlen sich so angegriffen. Leute, ich habe nie gesagt, dass ich eine bessere Lösung habe. Ich habe nie behauptet, dass ich eine bessere Lösung habe. Was mich nur verwundert ist... dieses massive Vertrauen in diese Lösung, obwohl so viele Beispiele existieren, wo man sagen kann, ey, an manchen Stellen ist es auch Glück, an wen ich in diesem System gerate. Und wenn ich an Person A gerate, habe ich eventuell Glück. Und wenn ich an Person B gerate, habe ich eventuell Pech. Und natürlich ist das eine kleine, mini kleine Form von Willkür, der ich da ausgesetzt bin, wenn ich diesem Justizsystem gegenüberstehe. Und solche Sachen zeigen es doch. Wenn jetzt ein anderer Typ Dienst hat an dem Tag und sich mit dem Typ beschäftigt und die Situation anders einschätzt, dann kommt der nicht raus, dann schreibt das Leben eine andere Geschichte. Was ist denn, vielleicht haben wir auch eine andere Definition von Willkür, aber es ist trotzdem Zufall. Es ist zufällig, welcher Sachverständige sich um diesen Typen kümmert. Weil der hat eine Einschätzung, der eine andere und die beeinflusst, was danach passiert. Weiß nicht ganz genau. Ich will das Vertrauen auch nicht erschüttern, aber so ist es. Oder würdest du sagen, die Situation, sagen wir mal, da sitzt ein anderer Sachverständiger, der sagt, der muss drin bleiben. Dann ändert sich alles, oder? Da sind zwei Personen. Der eine sagt raus, der andere sagt nein.
1: Also ich hänge mich eher daran auf, wie man auf die Idee kommen kann, zu sagen, von diesem Menschen geht keine Gefahr aus. Weder für sich noch für andere. Das kann ich nicht verstehen. Aber es ist ja jetzt nicht so, dass solche Sachverständigen einfach irgendwas daher fabulieren. In der Regel, ich habe ja jetzt wirklich schon sehr viele Gutachten in meinem Leben gehört, in der Regel begründen die das. Und in der Regel begründen die das auch und beziehen sich dann auf den und den und den und den. Also die versuchen ja, das genau zu umgehen und zu durchbrechen, diese Vorstellung. Ja, da guckt sich einer einen an und dann kann er den halt nicht leiden und dann entscheidet er so. Und der Nächste wird halt so entscheiden. Gleichwohl muss man sagen, das sind ja Prognosen, die hier aufgestellt werden. Immer. Es ist, geht immer um die Prognose, geht von dem noch eine Gefahr aus oder nicht. Ja, mir erscheint es hier auch offensichtlich, dass dieser Mensch gefährlich ist und dass man den nicht hätte einfach so gehen lassen können, weil er unbehandelt ist. Das ist ja das große Problem. Weil der so lebt, wie er lebt. Aber das muss doch
0: derjenige da auch wissen.
1: Ja, ich weiß. Ich will es auch nicht schönreden. Ich halte es für eine Fehlentscheidung. Ich wehre mich nur gegen das Wort Willkür in dem Zusammenhang.
0: Aber am Ende ist es doch. Also im Endeffekt ist es. Im Endeffekt kommt es darauf an, wer in der Phase da zu Rate gezogen wird. Und dann ist die Möglichkeit, dass ich einen auswähle, der eine Fehleinschätzung trifft, die ist da. Das ist wir reden hier von Wahrscheinlichkeiten. Hier von Wahrscheinlichkeiten. Sagen wir mal, da hinten stehen 10 Sachverständige. Und 3 würden sagen, weiß nicht, 7 würden sagen so. Dann ist das ein ganz normales Gamble für mich. Das ist für mich, als wenn ich jetzt der Typ bin, der bärtige Typ, dann ist das für mich eine Wettquote. So. Es gibt vielleicht 10 Sachverständigen, die in diesem Pool sind, die hier in diesem Bereich arbeiten. Wenn ich Glück habe, schieße ich am Schießstand den, der lässt mich raus, die anderen 9 vielleicht nicht. Und jetzt ist er offensichtlich draußen. Ich will gar nicht wissen, was jetzt passiert, weil ich bin jetzt schon sauer.
1: Ja, kann es auch sein. Weil am 16. Januar 1994, das ist 9 Jahre nach der ersten Tat und 1,5 Monate, nachdem er aus dem Knast kommt, sieht er einen 13-Jährigen.
0: Denkt er wieder, dass es ein Mädchen oder hat er gemerkt?
1: Ich glaube, jetzt hat er gemerkt, dass es ein Junge ist. Jedenfalls packt er den und schleppt den halt mit zu seinem Brunnenloch. Dieses Brunnenloch hat eine Größe von gut einem Quadratmeter. Dort quetscht er sich da mit diesem Jungen rein und presst sich an diesen armen Jungen und verbringt 7 Tage und Nächte mit dem dort. Nachts darf der Junge ins Freie, tagsüber muss er seine Notdurft halt dort verrichten, wo er halt gerade liegt. Und auch dieser Junge wird von ihm vergewaltigt. Nachts schleicht er sich, also Adam G., zusammen mit dem Jungen zu einem nahegelegenen Tiergehege, um dort altes Brot, Obst und Abfälle zu stehlen, die die dann essen. Und als er das Gefühl hat, nach 7 Tagen, dass Nachbarn ihn entdeckt haben, flüchtet er mit ihm. Und auch dieser Junge muss wieder 5 Stunden lang nachts über irgendwelche Felder zu einem Kleingartengelände laufen. Da versteckt er sich 3 Tage mit dem in so einem Kleingartenhäuschen. Dann wird er von der Besitzerin entdeckt, die steht vor der Tür und sie sagt, ja, habt ihr denn kein Zuhause? Er entschuldigt sich, macht sich mit dem Jungen davon und lässt den dann laufen. Wird relativ schnell geschnappt, steht wieder vor Gericht, diesmal vom Landgericht in Mainz. Mittlerweile ist er 42 Jahre alt.
0: Kurze Frage hier, das hatten wir, glaube ich, schon mal, aber wird dann zumindest der Typ, der dafür gesorgt hat, dass der rauskommt, befragt man den dann nochmal und sagt, ey Bruder, deine Einschätzung war jetzt nicht so geil, oder schützt man diese Sachverständige auch?
1: Weil nee, ich glaube, die werden in der Regel befragt.
0: Sagt, ey, wie ist denn dein Ablauf? Weil guck mal.
1: Die werden als Zeugen vernommen.
0: Weil mir tun die auch im Endeffekt leid, weil die müssen jetzt die Entscheidung treffen oder beziehungsweise die geben die Expertise dazu und dann trifft jemand anders aufgrund dieser Expertise die Entscheidung. Ich meine, der wird das ja auch nicht extra gemacht haben. Der hat ja nicht gedacht, geil, den lass jetzt raus, damit der weitermacht, sondern der sitzt dann zu Hause und denkt, fuck, Alter. Das heißt, gibt es einen Schutzmechanismus für Sachverständige, dass die da eben nicht belangt werden können? Weil ansonsten kann ich mir vorstellen, dann will das auch gar keiner mehr machen.
1: Doch, belangt werden können die schon, wenn die das grob fahrlässig machen und so. Also nur, wenn sie es einfach...
0: Aber nicht, wenn jetzt sowas passiert, weil der Sachverständige...
1: Ich glaube nicht, nö. Also ich weiß es in dem Fall, weiß ich nicht.
0: Ansonsten will das ja niemand machen.
1: Nein.
0: Weil das, muss man mal dazu sagen, die Sachverständigen begehen die Taten ja auch nicht. So, die sind auch, also die sind ganz, also das ist ja quasi ein Experte, der angerufen wird, der einen Gefallen tut, weil man es selber nicht weiß.
1: Ja, du holst dir...
0: Ich weiß es nicht.
1: Das die Gericht Idee davon ist, dass du dir sachverständige Meinung in den Prozess reinholst, weil du es halt nicht weißt. Das, wir haben ja die auch in anderen Sachen bei Verkehrsunfällen oder so irgendwas. Ja.
0: Weil ich es nicht weiß. Das heißt, im Endeffekt tut der mir einen Gefallen, weil er hat damit gar nichts zu tun. So, das heißt, wir haben hier drei Parteien. Opfer, Täter und die Instanz, die das verhandeln soll, mit der Gesellschaft auch noch im Blick. Aber dann kommen Leute von ganz außen drin und sagen, ja, was habt ihr hier für Probleme? Okay, ich kann dir einen Rat geben. Dann kann ich aber nicht anfangen, die noch verantwortlich zu machen, wenn die mir einen falschen
1: Rat geben. Das Gericht muss dem ja nicht folgen. Okay. Das machen die in der Regel, aber die müssen das nicht.
0: Gut.
1: So, also ich glaube, die Geschichte ist erzählt. Was man sagen muss, ist, er hat 8 Jahre bekommen.
0: Nochmal.
1: Und die Unterbringung in einem psychiatrischen Krankenhaus ist angeordnet worden. Und
0: das ist eine gute Idee. Innovativ auch. Zu sagen, guck mal, denke, hier.
1: Das war's dann für ihn.
0: Weiß man, was der heute macht?
1: Ich habe es nicht rausgefunden.
0: Mach's auch nicht.
1: Ich habe es nicht rausgefunden und mir scheint, entweder lebt er nicht mehr, das weiß ich nicht, oder er ist immer noch dort.
0: Ja, es ist eine völlig gestörte Sozialisation, die da dann quasi auf eine normale Gesellschaft trifft. Und dann ist es so völlig wahnsinnig. Und am Ende hoffe ich, dass du mir zumindest sagen kannst, ob es diesen beiden Jungen gut geht. Oder beziehungsweise sind das ja jetzt keine Jungen mehr, sondern das sind da jetzt Erwachsene, die vom Leben wirklich einen Rucksack hingestellt bekommen haben, wo ich sage, Bruder, hast du da Handeln reingemacht? Willst du mich verarschen? Schickst du mal mit der Post alle.
1: Also über Sascha weiß man, dass er erstmal relativ unauffällig war, halt in die Schule gegangen ist. Aber ganz offensichtlich wollte er ja nicht darüber reden, nachdem die Eltern da so heftig reagiert haben oder vielleicht auch, weil die Eltern so heftig reagiert haben. Ich will den Eltern auch nicht die Schuld geben. Er hat dann die Schule abgebrochen. Es ist ihm irgendwie auch immer schlechter gegangen, hat dann trotzdem aber ein Fachabitur geschafft, hat eine kaufmännische Ausbildung gemacht, ist aber immer wieder mal abgestürzt. Also der hat Unternehmen gegründet, die sind dann pleite gegangen. Er hat Drogen genommen, er hat den Führerschein verloren. Seine Beziehungen sind immer wieder gescheitert. Der war nicht in der Lage, irgendwelche Gefühle zu zeigen. Die Frauen haben ihn als distanziert und kalt empfunden. Er leidet unter Depressionen. Er hat sich dann auch irgendwann in eine psychiatrische Klinik einweisen lassen und hat dann dort in der Therapie zum allerersten Mal überhaupt über seine Erlebnisse als Entführungsopfer gesprochen. Er hat 2012 ein Buch geschrieben. Dieses Buch heißt Schockgefroren, 26 Jahre nach der Entführung. Und ich würde sagen, das war so eine Art Therapie.
0: Krass, auch spät.
1: Sehr spät.
0: Achso,
1: aber das hat ihm, glaube ich, geholfen.
0: Ja, klar. Das habe ich ja ganz am Anfang schon mir nicht mal im Ansatz vorstellen können. Du schleppst diese Geschichte auch noch über so einen langen Zeitstrahl mit dir rum. Ich meine, das ist schlimm genug. Aber dann zu sagen, okay, ich verstumme jetzt. Und er beschreibt es ja scheinbar selber als schockgefroren. Die ganze Zeit auch noch. So viele Jahre. Und bis
1: das ist, glaube ich, ein guter und sehr passender Titel, ja.
0: Du bist dann einfach. Und ja, und durch dieses schockgefroren struggles du ja dann auch an den gewissen Wendepunkten der Biografien, die man so hat.
1: Ja.
0: Ist dann hier und dann klappt diesmal nicht und du weißt, ja, am Ende weißt du wahrscheinlich auch an gewissen Stellen gar nicht, warum. Es ist schon, oder? Und der andere? Weiß man nichts.
1: Der andere weiß man nichts, man weiß nur, also es heißt, aber das ist der Stand vom Prozess in Mainz. Es heißt, dass es ihm da ganz gut gegangen ist und dass die Familie das ganz gut aufgefangen hat. Wie das Jahre später ist, kann ich nicht beantworten.
0: Ich weiß überhaupt gar nicht, was man für einen Strich bei diesem Fall ziehen soll oder welche Lehre in Anführungszeichen man... Ich keine Ahnung. Ich weiß gar nicht, was ich jetzt sagen soll. Weil das ist ja... Ja, kein Plan. Muss ich auch nicht. Kann ich mir hier anhören und kann dann sagen, Heike, musst du noch was dazu sagen?
1: Nein.
0: Gott sei Dank. Dann retten wir beide uns mal in unseren Safe Space und das ist der Zuschauerraum.
2: Zuschauerraum.
1: Und zwar mit Eva Maria Livsey-Bortle.
0: Kommt zur Eintracht. Die Eintracht braucht wahrscheinlich bald einen Außenverteidiger.
1: Der Vorsitzenden Richterin in unserem Joker-Team.
2: Lissi Bordel.
0: Heike Borufka, Buzz Red, verurteilt. Staffel 14, Folge 6, richtig?
1: Folge 6, richtig.
0: Grüß dich.
2: Hallo, ich grüße euch beide.
1: Willkommen in dieser Staffel und wir beginnen sofort mit einer nicht abgesprochenen Frage. Die hat mir der Basti gestellt und ich getraue mich, die nicht alleine zu beantworten. Gibt es einen Unterschied zwischen Kindesentziehung und Kindesentführung?
2: Das ist eine gute Frage, liebe Heike. Ich traue mich jetzt auch nicht, eine wirklich fundierte Antwort zu geben.
1: Na gut, dann kommen wir jetzt zur abgesprochenen Frage von Magdalena. Die fragt nämlich nach der Logik der Strafrahmen, an denen sich Gerichte für die jeweilige Tat orientieren müssen. Weil sie sagt, wenn sie so Urteile in Fällen von Betrug, Steuerhinterziehung oder Ähnlichem hört oder liest, und das in Relation zu Urteilen bei Körperverletzungen, Vergewaltigungen und solchen Delikten sieht, dann erschließt sich ihr das nicht genau. Kannst du ihr helfen?
2: Ich versuch's mal. Also ich glaube, Magdalena verwechselt so ein bisschen Strafrahmen und Strafmaß. Ich versuche mal, den Unterschied ein bisschen zu erläutern. Also Strafrahmen ist ja das, was das Gesetz uns vorgibt. Das ist meist ein relativ großer Spielraum, in dem wir uns bewegen. Beispiel, jetzt haben wir eine Körperverletzung. Da haben wir einen Strafrahmen von Geldstrafe bis hin zu einer Freiheitsstrafe bis zu 5 Jahren. Wenn jetzt eine Waffe ins Spiel kommt, dann haben wir vielleicht einen höheren Strafrahmen, wenn die Waffe in Einsatz kommt, von 6 Monaten bis zu 10 Jahren. Und wenn es besonders weh tut und es zu irgendwelchen Folgen kommt, die vielleicht auch nicht ausheilbar sind, also eine schwere Körperverletzung, dann haben wir einen ganz anderen Strafrahmen, nämlich einen von 1 Jahr bis zu 15 Jahren. Also der Strafrahmen richtet sich schon nach dem Delikt und es gibt sowas wie Regelbeispiele oder Qualifikation, dass wir einen höheren Strafrahmen haben. Und innerhalb dieses Strafrahmens müssen wir dann also die tat- und schuldangemessene Strafe finden. Und wenn es ein Störgefühl gibt, ist es meistens in diesem Bereich. Denn Schuld ist ja irgendwas, was wir nicht messen können, wie Meter oder Kilometer oder Gewicht. Das ist nicht messbar. Das ist eine Bewertung durch das Gericht. Und da ist es immer schwierig, das nachzuvollziehen, wenn man das Verfahren nicht erlebt hat. Und da kann es natürlich auch sein, dass man eine andere Bewertung zugrunde legt. Da kann es in der Regel ein Störgefühl geben. Der Strafrahmen ist relativ groß. Da kann das Gericht viele Entscheidungen treffen und sie begründen. Aber die große Frage ist eben, ist das Strafmaß so, dass man das akzeptieren kann? Ich denke, vielleicht können wir damit Magdalenas Frage so ein bisschen beantworten.
1: Ja, vielleicht stört sie sich auch daran, dass es für so Sachen, also mir fällt das immer auf, ne, für Drogendelikte, da gibt es ja unglaublich hohe Strafen. Mhm. Im Verhältnis jedenfalls zu anderen Delikten.
2: Also man muss natürlich gucken, das ist eine Entscheidung des Gesetzgebers. Aber Drogenstraftaten sind natürlich deshalb vielleicht mit einem hohen Strafrahmen tatsächlich versehen, weil das Rechtsgüter der Allgemeinheit sind, die zu ganz gravierenden Folgen führen können, die vielleicht jetzt nicht unmittelbar anstehen. Aber wenn du jetzt Riesenmengen von Kokain einschleust, dann ist das eine potenzielle Gefahr auch für die Gesundheit von vielen, vielen Menschen. Und deshalb rechtfertigt sich wahrscheinlich auch ein höherer Strafrahmen. Und es passiert auch immer wieder, dass in der Politik diskutiert wird, dass man Strafrahmen verändert, wenn man merkt, das ist nicht angemessen. Also so könnte ich vielleicht versuchen, Magdalena zu erklären.
1: Ich finde, das ist eine gute Erklärung.
0: Ich finde es auch hochspannend tatsächlich, wenn man überlegt, Gesellschaft ändert sich und im Endeffekt passiert das ja bei der Justiz wahrscheinlich nachgelagert dann auch, oder? Also
2: ja, immer.
0: Die reagiert ja nicht in Echtzeit, sondern dann kann es halt manchmal auch mit 10 Jahren Verzögerung in irgendeiner Art und Weise dem Lifestyle der jeweiligen Gesellschaft angepasst werden, der sich ja auch nochmal unterscheidet. Also das ist ja hochkomplex, da in irgendeiner Art und Weise Updates zu fahren, sag ich mal.
1: Ja, ich erinnere mich noch an einen uralten Fall. Didi Thurau war angeklagt, der hier die Radrennen-Legende, kann man glaube ich sagen. Der war angeklagt in so einer Streiterei um irgendein Haus. Und da ging es um einen Vertrag, der damals per Fax geschickt worden ist. Und das war aber noch nicht im Gesetz drin, dass es Faxgeräte gab. So.
2: Ja, Und dann war das, glaube ich,
1: eine
2: Kopie und dann ist er freigesprochen worden.
1: Genau.
2: Ich kann mich auch noch dran erinnern. Das Gesetz hängt natürlich immer der gesellschaftlichen Entwicklung ein Stückchen hinten an. Also jetzt würde man auch sagen, vielleicht was vor ein paar Jahrzehnten noch überhaupt kein Thema war, der Umweltschutz. Das ist ja jetzt auch wichtig. Wir merken zunehmend, das ist von Bedeutung und das muss natürlich zunehmend auch ins Gesetz einfließen. Dass eine Entsorgung des alten Autos im Wald vielleicht nicht schön ist.
1: Ja.
0: Mille grazie. Vielen Dank.
1: Vielen, vielen
2: Gerne.
1: Dank.
2: Gerne. Ich danke euch.
0: Ciao, ciao.
1: Tschüss.
2: Ciao, tschüss.
0: Willst du erst Podcast-Tipp machen oder soll ich erst nochmal die Daten sagen?
1: Mache ich mal Podcast-Tipp.
0: Das kam übrigens sehr gut an. Unser wirklich, muss man nochmal im Nachhinein sagen, vor ein paar Folgen, hochklassiges Sternscheibe-Papier-Match. Erinnerst du dich noch?
1: Ja, das habe ich verdrängt.
0: Unentschieden ausgegangen. Wir haben es noch offen, Heike und ich.
1: Okay.
0: Fertig, in einem Staffelfinale werden wir auch das Sternschere-Papier-Finale machen.
1: Ist es so?
0: Ja, machen wir dann.
1: Okay.
0: Das ist dann ein guter Teaser, damit Leute jetzt die ganze Staffel dranbleiben.
1: Okay, noch 6 Folgen, dann sind wir soweit. So, in der 6. Folge ist der Podcast-Tipp der folgende. Im Fall Kusel, die letzte Jagd. Hast du den schon gehört? Ich habe den in einem Rutsch weggehört. Jetzt hätte ich fast gesagt, obwohl ich nicht gerne True Crime Podcasts höre, aber sage ich nicht.
0: Was geht da?
1: Also das ist ein richtig spannender Podcast, der nicht nur von der ganz normalen Verkehrskontrolle erzählt, die im Mord von 2 Polizisten endet. Vielleicht erinnerst du dich noch. Das war ein Polizistenmord in Kusel und im Januar 2022, da sind Wilderer entdeckt worden. Aufgehalten worden und die haben einfach diese Polizisten erschossen. Und was hier unsere Kolleginnen und Hosts Nadine Thielen und Lukas Baumann erzählen, ist sehr viel über Jäger, über das Jagen, alte Geschichten dieses Mörders, wo man sich übrigens auch die Frage stellt, wieso ist der eigentlich nie gestoppt worden? Der ist auch sehr häufig aufgefallen und irgendwie ist er nie aufgehalten worden. Die haben monatelang recherchiert. Ich finde, sie haben es richtig spannend erzählt. Ich habe alle 6 Folgen in einem Rutsch durchgehört und den Link dazu, den Satz wollte ich doch eigentlich schon lange mal wieder sagen, den stellen wir euch in die Shownotes.
0: So machen wir das. Und was ihr macht, ihr kommt am 30.06. ins Polizeipräsidium Frankfurt, ins Alte. Da treten wir mit dem Fall auf, der dich der ganzen Geschichte ein bisschen gebracht hat, Heike.
1: Ja, das ist der Fall Jürgen Schneider, eine sehr schillernde Figur, ein Pleitier
0: und auch eine Legende.
1: Großbetrüger.
0: Das ist schon auch eine Legende,
1: der die wirklich großen Banken richtig über den Tisch gezogen hat und dabei sehr feudal lebte. Ich bin immer zu dem Haus gepilgert und habe es mir angeguckt.
0: Ja, wie gesagt, komm vorbei am 30.06., da kann man auch vor und nach unserer Show noch eine Führung machen. Das ist auch sehr, sehr interessant. Kam letztes Jahr sehr gut an.
1: Man sieht, wo er vernommen worden ist.
0: Und es gibt sogar einen Ersatztermin, falls mittlerweile sind die Sommer ja instabil geworden. Es gibt am 7.07. einen Ersatztermin, falls es da regnen sollte, weil es ist draußen. Es hat letztes Jahr schon sehr viel Spaß gemacht, also kommt auf jeden Fall dieses Jahr wieder. Und ich sage es jede Folge. Das ganz große Ding steigt am 12.08. Heike in Hanau. Unser Community-Treffen, Live-Show, Threshers auf der Bühne, der Verteidiger vom Kannibalen von Rothenburg ist auf der Bühne.
1: Und wer weiß, wer sonst noch?
0: Das ist ein guter Teaser, weil jetzt denken Leute, der kommt auch. Was würdest du denen zuerst fragen? Beantwortet Heike euch am 12.08.
1: Okay.
0: Wang Wang. Ciao, ciao. Tschüss, tschüss.
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Genau, richtig hoch. Und jetzt mal

0: können wir unseren Kollegen vertrauen?
1: Ihre Diagnose. Können wir das?
0: Können wir uns selbst vertrauen? Unserem Wissen? Unserer Kompetenz? Einige von uns werden sich diese Fragen stellen. Ja, vielleicht sogar stellen müssen, nicht wahr, Frau Kollegin Kaminski? Haben Sie überhaupt zugehört?
2: Ja. Was haben Sie gesagt?
0: Vertrauen Sie Ihren Kollegen?
2: Kommt drauf an.
0: Aber Sie haben Vertrauen in sich selbst, in Ihre eigene Kompetenz.
2: Klar.
0: Wie gehen Sie denn dann damit um, wenn Ihnen ein Kollege misstraut? Wenn er an Ihrer Urteilskraft zweifelt? An Ihrer Diagnose? Oder an Ihren Fähigkeiten, überhaupt eine richtige Diagnose stellen zu können?
2: Dann frage ich mich, ob er persönliche Gründe dafür hat. Also hat er Probleme mit meiner Diagnose oder mit mir? Oder mit sich selbst?
3: Wir brauchen einen Arzt. Oder einen Notarzt?
2: Ja, ich komme.
3: Einer ist plötzlich abgetaucht und lag dann im Becken unten auf dem Boden. Einer unserer Gäste. Ich glaube, er ist tot.

0: Er lebt.
1: Er lebt.
2: Hallo, ich bin Ärztin. Können Sie mich hören? Wie heißen Sie? Gehören Sie zusammen?
0: Nein.
2: Wissen Sie, wie er heißt?
0: Ja, das ist der Rote Büffel.
2: Aha. Stimmt das? Verstehen Sie, was ich sage? Können Sie mich hören?
3: Meine Krücken.
2: Nee, bleiben Sie mal bitte noch einen Moment liegen.
3: Danke.
2: Hat jemand gesehen, wie das passiert ist?
0: Ja, er trieb so im Wasser und die anderen haben einfach weitergemacht.
2: Roter Büffel, ja?
0: Ja, er ist ein Indianer, ein Lakota. Er ist in so einer Kulturgruppe für Brauchtumspflege, für das nordamerikanische Landproletariat.
2: Herr, können Sie bitte mal stehen bleiben?
3: Bitte, lasst mich in Ruhe.
2: Hallo, darf ich rein? Mein Name ist Kaminski, ich bin Ärztin. Ich würde Sie gerne untersuchen.
0: Es ist offen, es ist immer offen. Er schließt nicht ab.
2: Danke. Darf ich? Wie heißen Sie?
3: Ich bin müde, ich will schlafen. Es hat keinen Sinn mehr. Ich muss in den Westen. Zu Wanagi Tachanko, der Straße der Ahnen.
2: Was wollen Sie da im Westen?
3: Schlafen.
2: Daraus wird nichts. Ich hole Sie zurück in den Osten.
3: Du bist eine gute Frau. Aber ich wäre dann doch gern alleine.
4: Ah, da ist er ja.
2: Verdacht auf kardialen Schock. Der Patient ist transportfähig.
4: Na, das würde ich so nicht unterschreiben.

0: Klinikum Bergen?
1: Ja.
0: Sehr gerne.
2: Nicht ins Krankenhaus.
1: Das ist nicht Ihre Entscheidung.
2: Nicht das Krankenhaus.

0: bist doch jetzt Jurist.
1: Ich habe noch kein Examen.
0: Ich brauche deine Hilfe. Ich war gestern Abend mit Jan auf dem Erdbeerfest in Karzow. Und es ist sehr spät geworden. Jan war hackedicht, deswegen bin ich gefahren. Und plötzlich gab es einen Schlag vorne am Auto. Vielleicht ein Ast oder ein Wildschwein. Vielleicht ein Mensch.
1: Hallo, Mandy?
0: Ich bin raus, ich habe nachgeschaut und ich habe gerufen, aber da war niemand. Ich habe trotzdem das Gefühl, dass ich jemanden angefahren habe.
1: Hat das jemand mitbekommen?
0: Wir waren ganz allein da. Und Jan wollte nach Hause. War das jetzt Fahrerflucht?
1: Am besten, du holst mich ab und dann fahren wir noch mal zu der Stelle.
0: Ja, danke, das ist echt lieb.
1: Ja, das, mach dir keine Sorgen, es wird schon nichts passiert sein, ja?
0: Oh, ich muss aufhören, deine Mutter. Frau Kaminski?
2: Ich bin nicht da.
0: Haben Sie nicht die Fortbildung?
2: Da lang.
3: Jo.

0: Geht's Ihnen besser?
1: Seltsam.
0: Wie heißen Sie? Also, richtig.
1: Paul Patzke.
0: Was war das gerade im Schwimmbad, Herr Patzke?
1: Meine Beine wollen manchmal nicht mehr.
0: Sind Sie deshalb auf Kur?
1: Nein. Ich habe einen Burnout.
0: Was arbeiten Sie?
1: Ich bin Berufsschullehrer in Neubrandenburg. Halbtags.
0: Ist das so stressig?
1: Ich mache das gern. Die jungen Leute, die Arbeit mit dem Holz. Ich bin Tischler.
0: Nee, wir sind noch nicht fertig.
1: Wer bist du?
0: Ich bin Fachärztin für Allgemein- und Notfallmedizin.
1: Du siehst traurig aus.
0: Nee, ich habe einen Ohrwurm, der geht nicht weg. Das nervt.
1: Ich kann dir helfen.
2: Frau Petersen, Sie können jetzt nicht gehen. Wir haben noch Patienten.
3: Tut mir leid, Herr Doktor, aber ich muss. Aber Frau Kaminski ist ja da.
2: Frau Kaminski ist da?
3: Ja, hören Sie doch mal.

0: Frau Petersen?
1: Ihr EKG sieht gut aus. Ich würde Sie trotzdem gerne im Klinikum untersuchen lassen.
2: Nach Bergen? Nein, da war ich schon vor 2 Wochen.
1: Ach so. Was haben die Kollegen denn gesagt?
2: Kopfschmerzen? Der junge Mann hat mir da so Tabletten gegeben. Ich habe sie dann nicht mehr genommen. Sie haben mir nicht gut getan.
1: Wissen Sie noch, wie das Medikament hieß?
2: Bartotamin.
1: Ah, sagt mir nichts. Ich frage mal kurz meinen Kollegen. Ein wandelndes Lexikon.
3: Augenblick, bitte.
1: Geh doch ganz schnell.
3: Bei mir auch.

0: Was machen die Gesangsstunden?
1: Ich habe einen Notfall. Circa 60 Jahre alt, Verdacht auf KS, EKG aber unauffällig. Klagt über große Müdigkeit und Lähmungserscheinungen in den Beinen, hat sich aber erstaunlich schnell erholt.
2: Hm. Wollten Sie nicht zur Fortbildung?
1: Sagt Ihnen das Medikament Bartotamin was?
2: Ist eine Weiterentwicklung von Ergotamin.
1: Geht Ihnen sonst noch was durch den klugen Kopf?
2: Ist ebenfalls ein Mutterkornalkaloid, sehr neu, sehr teuer. Ein Medikament für Leute, die sich leisten können, mal was anderes auszuprobieren als Ibuprofen oder Acetylsalicylsäure. Und in der Wirkung sehr effektiv gegen eine Basilaris-Migräne.
1: Basilaris-Migräne?
2: Bei den Symptomen könnt ihr hinhauen.
1: Vielen Dank, Herr Kollege. Es war wieder mal sehr angenehm mit Ihnen. Und haben die Kollegen vom MRT eine Ischämie festgestellt? Eine Schädigung der Basilaris-Arterie?
3: Ich gehe nicht in Röhren. Das ist nicht meine Welt.
1: Ah, und die Medikamente, die man ihnen verschreibt, die nehmen sie auch nicht.
3: Die Lakota haben andere Rituale für Krankheiten. Sie nehmen sie erst einmal an. Als gegeben. Dann erst suchen sie nach einer Lösung. Gemeinsam.
1: Gut. Das klingt jetzt vielleicht ein bisschen einfach, aber ich glaube, Sie haben Rückfall, weil Sie Ihre Medikamente nicht genommen haben. Vielleicht sollten Sie der Medizin des Weißen Mannes ein bisschen mehr Vertrauen schenken.
3: Du nimmst mich nicht besonders ernst, wie?
1: Ich nehme all meine Patienten ernst.
3: Sicher?
1: In Ihrem Umgang mit Medikamenten könnten Sie noch ein bisschen arbeiten, aber sonst?
3: Diese Tabletten ändern nichts. Das ist es ja. Es bringt nichts.
4: Jan hat diese bescheuerten Fotos von uns gemacht. Mit Blitzlicht, während ich gefahren bin. Ungefähr hier ist es passiert. Da war dann so ein Tock.
5: So ein Tock.
4: Ich habe sofort gebremst. Aber als ich raus bin, da war niemand. Da war nichts.
5: Oh, im Auto ist auch nichts, bist du sicher?
4: Da war was. Da war ein Schatten. Da war jemand.

0: Kai.
1: Hi, Papa. Na, wie geht's?
0: Was ist passiert?
1: Also ein Kumpel von mir, der hat letzte Nacht jemanden angefahren und hat aber niemanden gefunden. Und also es gibt kein Opfer. Und ja, jetzt fragt er sich, was er tun soll.
0: Aha. Dein Kumpel fragt sich das.
1: Ja, mein Kumpel.
0: Hat denn dein Kumpel was getrunken?
1: Nee, hat er nicht.
2: Aber gilt dann da nicht die Regel, wo kein Kläger, da kein Richter?
1: Also wenn da einfach niemand ist, wenn es sozusagen kein Opfer gibt.
0: Es ist trotzdem Fahrerflucht. Du musst davon ausgehen, dass es einen Geschädigten gibt.
1: Okay, also dann doch eine Selbstanzeige.
0: Das hilft dir nur, wenn es um einen abgebrochenen Seitenspiegel geht. Das hilft dir nichts, wenn es um einen Menschen geht.
1: Okay.
0: So, Kai, jetzt mal bitte ehrlich. Geht es um einen Kumpel oder geht es um dich? Gut. Ich rede mit einem Kollegen, der sich mit Verkehrsrecht auskennt. Und dann rufe ich dich an, ja? Bis dahin tust du bitte gar nichts. Ja, hast du mich verstanden? Du tust gar nichts.
1: Alles klar.
0: Melde mich gleich wieder.
1: Ja, bis gleich.
3: Warum hast du nicht gesagt, dass ich den Unfall hatte?
1: Ach, ohne Bezahlung tut er nur was für seine eigenen Leute. Das ist schon besser, wenn ich dich da raushalte.
3: Okay. Ich gehe zur Polizei.
1: Warte doch erstmal, was mein Vater sagt.
3: Wenn ich was falsch gemacht habe, dann habe ich was falsch gemacht.
1: Und wenn sich dann doch jemand meldet, dann bist du dran.
3: Verliere ich eben den Job. Stress hat mich sowieso schon auf den Kicker.
1: Wendy, es geht hier um Fahrerflucht. Unterlassene Hilfeleistung, fahrlässige Körperverletzung, das kostet dich doch nicht nur den Job. Dafür kannst du ins Gefängnis kommen.
3: Ich wäre doch nicht weitergefahren. Ich hätte ihm geholfen.
1: Warte mal.

0: Zufrieden?
1: Zufrieden. Ich nehme mir mal eine davon mit, ja?
2: Wieso, stimmt was nicht damit?
1: Doch, alles okay. Da muss ich mal kurz ran, ja?
3: Nora, ich muss Kai sprechen. Es ist sehr wichtig. Mir geht nicht an sein Handy.
1: Ich bin im Einsatz. Um was geht's denn?
3: Hat er nichts erzählt?
1: Was hätte er denn erzählen sollen?
3: Dass er ein Problem hat.
1: Was für ein Problem? Hey, was für ein Problem hat Kai?
3: Das soll er dir lieber selbst erzählen. Sag ihm bitte, dass ich komme. Der soll so lange auf mich warten.
1: Ich denke, du willst nach Paris.
3: Mein Termin ist nicht so wichtig. Und wir beide, wir werden uns nicht sehen. Ich halte mich an unsere Abmachung, ja?
1: Okay.
3: Tschüss.
1: Tschüss.
2: Wir wollen ein bisschen spazieren gehen. Möchten Sie mitkommen?
1: Nee, ich muss zurück zu seiner Fortbildung. Ich hätte eine Bitte. Mhm. Könnten Sie dafür sorgen, dass er seine Medikamente regelmäßig nimmt?
2: Das mache ich sehr gern.
1: Super. Heute Abend noch eine. Ab morgen dreimal am Tag jeweils zu den Mahlzeiten.
2: Ich kümmere mich drum.
1: Super. Ich guck morgen noch mal vorbei. Tschüss.
2: Tschüss.

0: Vielleicht gehört er zu denen.
1: Was? Zu wem?
0: Na, zu den Leuten da.
1: Gib mal her. Hey, vermisst einer von euch den Hut hier?
2: Ja, Polak, nie rozumiem po niemiecku.
1: Sorry, do you speak English?
2: Nie, ich polnisch.
1: Sorry, do you speak English?
3: Ja, Polak.
1: Kannst du Polnisch?
0: Es klingt nicht wie Polnisch.
4: Ja, Russisch. Das hatte ich mal in der Schule.
1: Ja, dann versuchen wir es doch damit.
4: Ich habe eine 4. Eigentlich war es eine 5.
5: Spricht einer von euch Deutsch?
1: Nein, die sagen uns nicht, selbst wenn die Deutsch sprechen würden. Die sind alle illegal hier. Komm, ich glaube, das bringt auch nichts. Lass uns einfach wieder gehen. Wendy, die zeigen dich nicht an. Die gehen nicht zur Polizei. Am besten, wir vergessen das einfach. Komm. Du stehst da auch mitten auf der Straße.
3: Hey! Das ist meines Bruders.
0: Woher weißt du das?
3: Ich weiß.
0: Warte mal, wie geht's deinem Bruder? Wir sind Freunde.

0: Люся, вони друзі. Вони хочуть нам допомогти.
1: Sprichst du Deutsch?
2: Ich studiere Deutsch.
1: Wie geht es dir?
2: Gut.
1: Dein Bruder sagt, es geht dir nicht so gut. Darf ich mal?
2: Ich bin nur auf einen Stein gefallen.

0: okay. Ich hatte viel getrunken. Ich wollte nach Hause, die Straße lang. Und plötzlich war da ein Licht. Ich habe mich an was gestoßen. Ich bin hinter einem Baum. Keine Ahnung, ich wollte keinen Ärger. Ich war nur betrunken.
1: Wo genau war der Baum?
0: Neben der Straße, der Landstraße.
2: Du musst zum Arzt.
0: Nein.
2: Das muss genäht werden.
0: Ich kann nicht zu einem Arzt, ich habe keine Karte.
1: Meine Mutter ist Ärztin, die behandelt dich auch ohne Karte. Versprochen.
3: Doktor, dabei? Ты повинен це зробити, давай.
4: Und hier sehen Sie noch einmal alle Aufgaben eines Compliance Managers in der Zusammenfassung. Compliance Audit. Jetzt können wir jetzt. Könnte vielleicht mal jemand von Ihnen den Vorhang zumachen? Frau Kaminski.
5: Ja.
4: Der Vorhang.
5: Der Vorhang.

0: ist denn passiert?
1: Der Patient hatte kaum Puls, ist jetzt stabil.
0: Fahrt ihr nach Bergen?
1: Mokwey.
2: Er hat plötzlich gekrampft und ist umgekippt, einfach so.
0: Ich komme mit, ja, Moment.
1: Sehr gerne. Und, was meinst du?
0: Mutterkornvergiftung? Vielleicht reagiert er allergisch auf eins seiner Medikamente. Ich bring das wieder in Ordnung, ja? Wir kriegen das hin.
3: Und wenn die Schmerzen nicht besser werden, sehen wir uns am Mittwoch wieder.
4: Mittwoch? Aber dann wieder bei Frau Kaminski.
3: Haben Sie kein Vertrauen zu mir?
4: Ich schon. Aber nicht meinen Rücken.
5: Wo ist meine Mutter?
3: Mit dieser Fortbildung.
6: Dr. Stresum.
5: Das ist der Patient meiner Mutter.
3: Was ist denn passiert?
5: Wurde angefahren vom Auto.
3: Waren Sie mit dabei?
5: Das hat er so erzählt, wir haben ihn nur gefunden.
3: Gut, dann schaue ich mir das mal genauer an. Können Sie bitte... Vorsicht. Auf Wiedersehen.
4: Wiedersehen.

0: Und Sie erinnern sich nicht an einen Unfall?
1: Nein.
0: Die Wunde ist schon etwas älter. Wo haben Sie ihn gefunden?
2: Neben der Landstraße nach Karzu.
0: Wir machen zur Sicherheit eine Ophthalmoskopie. Ich brauche dazu das Topikamid und den Spiegel.
3: Okay. Bin schon unterwegs.
0: Herr Kaminski? Keine Sorge, ich stehe unter Schweigepflicht, aber ich muss wissen, wann genau der Unfall passiert ist.
2: Zwei Uhr in der Früh.
0: Alles klar.
4: Er war schon mal bei euch vor 14 Tagen wegen einer Basilaris-Migräne.
5: Ah, dann war er bei Finkenlade.
4: Bei Finkenlade der Spezialist für Basilaris-Migräne ist?
5: Ja, er ist seit einem Jahr unser Mann für Kopfschmerzen. Heckmann hat große Stücke auf ihn, er will ihn fest einstellen.
4: Na dann, wo finde ich den denn?
5: In der Neurologie.
4: Danke.

0: muss ins Klinikum. Ich habe Hinweise auf eine Stauungspapille feststellen können. Und sein ICP steigt.
1: Sein Hirndruck steigt aufgrund eines Ödems oder Hämatoms.
0: Nein, nein, Sie bleiben schön hier, Frau Petersen. Ich arbeite nur noch halbtags, falls Ihnen das bekannt ist. Meine Schwester ist immer noch in der Reha. Und ich muss mich jetzt um meine Nichte und um meinen Neffen kümmern. Kein Kommentar? Sie kommentieren doch sonst immer alles.
1: Heute mal kein Kommentar.
0: Immerhin ist ja schon mal ein Anfang.

0: Merkst du das? Das ist ganz cool. Komm, wir fahren dich eben ins Krankenhaus. Bitte, du musst denen auch nicht sagen, wer du bist. Du kannst dich stumm stellen. Die müssen dich behandeln. Du bist ein Notfall.
1: Fahr weiter. Mir geht's gut.

0: Das behalten wir einfach ganz in Ruhe. So, wen haben wir jetzt?
1: Dr. Finkenlader? Haben Sie mal einen Moment? Kaminski, ich bin Notärztin in meinem Klinikum. Geht um einen Ihrer Patienten. Paul Patzke, Basilaris-Migräne.
2: Der alte Indianer?
1: Ja. Er hat einen epileptischen Anfall, leidet an Parese und Areflexie. Ich vermute ein toxischer Schock aufgrund von einer Mutterkornvergiftung.
2: Und wie kommen Sie darauf?
1: Sie hatten ihm Bartotamin verschrieben. Das ist ein Mutterkornpräparat.
0: Ja, Ergotamin hat manchmal diese Nebenwirkung, Bartotamin nicht. Das ist es ja, deswegen habe ich es ihm verschrieben. Es ist teuer, aber gut.
1: Warum hat er dann die Symptome?
0: Na, die passen auch zu der schweren Episode einer Basilaris-Migräne. Wissen Sie was? Ich schaue noch mal nach ihm. Jetzt muss ich aber erst mal weiter.
1: Das ist nett. Danke.
0: Gerne.